0: Mülheim. Hier offenbart sich übrigens die Schwäche der Coesfelder Liste. Ein Familienoberhaupt, er wurde an dem Abend schwer verletzt, ist bereits zweimal rechtskräftig verurteilt, saß sogar in Haft. Auf der Coesfelder Liste sucht man seinen Namen vergeblich. Aufklärung tut Not, sagen die Parteien in Köln. Eine Vorverurteilung der Ausländerbehörde komme aber nicht in Frage.
1: Ich kann aber noch überhaupt nichts zu diesen Zahlen einordnen sagen, weil ich die Hintergründe nicht kenne. Wenn sich das so darstellt und bewahrheiten sollte, haben wir Handlungsbedarf. Ich warte aber jetzt erstmal die angesagte und zugesagte Einzelfallprüfung, die ja auch beinhaltet, genau diese Fragen zu beantworten, ab. Dann werden wir auf dieser Basis gucken, was sind an Konsequenzen zu ziehen.
2: Das ist unsere Linie, dass wir sagen, wir wollen nicht vorurteilen, auch nicht das Ausländeramt, auch nicht die Mitarbeitenden im Ausländeramt, sondern wir müssen jetzt ruhig bleiben und abwarten, wie denn die Überprüfung ist, wie die Fakten sind. Und erst dann können wir eine Bewertung abgeben.
0: Heute äußert sich die Stadt Köln, ihr liege die Liste nicht vor. Daher können sie die Zahlen nicht bestätigen.
3: Wir gucken jetzt nach Leverkusen-Schlebusch. Da läuft gerade ein großer Polizeieinsatz, denn am Nachmittag ist da eine Person niedergestochen worden und hat schwerste Verletzungen. Passiert ist es auf einem Parkgelände. Der Tatverdächtige ist immer noch auf der Flucht. Die Polizei ist mit einem Hubschrauber und mehr als 20 Fahrzeugen im Einsatz. Zum Hintergrund der Tat ist noch nichts bekannt, laut einem Polizeisprecher. Man geht aber von einem versuchten Tötungsdelikt aus. Und wir kommen direkt zur nächsten brisanten Frage. Wie können wir garantieren, dass unsere Gefängnisse in Nordrhein-Westfalen wirklich sicher sind? Wenn man sich die letzten Skandale der Wochen so anguckt, Ausgang gegen Geld soll es gegeben haben oder Bedienstete, die Gefangenen angeblich Drogen und Handys besorgt haben. Zellen immer wieder gründlich zu kontrollieren und zu durchsuchen ist also wirklich wichtig. Wie Spürhunde das machen, das hat sich Justizminister Benjamin Limbach heute angeguckt in der JVA Köln.
4: Okay, jawohl, das ist fein, Mädchen. Super. Ja, das ist jetzt BTM. Super, aus. Ich weiß jetzt nicht, was da ist, aber auf jeden Fall ein Betäubungsmittel. Aus. Das riecht natürlich intensiver als ein Handy.
5: Schäferhündin Efi ist fündig geworden. Bei der Zellenkontrolle hat sie Rauschgift entdeckt. Der belgische Schäferhund ist speziell ausgebildet, um verbotene Gegenstände zu erkennen.
4: Die Durchsuchung läuft immer so ab, dass die Hunde erstmal im Fahrzeug verbleiben. Wir kontrollieren vorher den Haftraum auf gefährliche Gegenstände, dass der Hund sich nicht verletzen kann. Geschirr wird weggeräumt, dass das nicht kaputt geht. Und wenn wir dann alles so im sicheren Bereich haben, gehen wir mit dem Hund da rein, durchsuchen den Haftraum. Ja. Dann findet man mal was und mal nicht. Also das ist nicht so, dass wir jeden Tag was finden.
5: Efi ist einer von 11 Spürhunden in NRW, die regelmäßig Zellen durchsuchen, in denen etwas Verdächtiges vermutet wird. Fast immer geht es um Drogen, Waffen und Mobiltelefone.
6: Wenn Sie die kleinen Handys sehen, die bieten sich wunderbar an, in Körperöffnungen zu verstecken. Ja, auch diese Größe wird gut in Körperöffnungen versteckt, eingebracht. Macht es unheimlich schwierig, ja, für uns, diese direkt zu finden. Die größeren Handys, die werden im Rahmen von Überwürfen, in gefegter Post, in Paketen versucht, hier reinzubringen.
5: Der Besuch von Justizminister Benjamin Limbach kommt zu einem Zeitpunkt, an dem das Thema Sicherheit in den Gefängnissen besonders im Fokus steht. In mehreren Justizvollzugsanstalten wird wegen möglicher Korruption ermittelt. Im Mai gibt es Durchsuchungen in der JVA Euskirchen. 8 Bedienstete sollen Bestechungsgelder von Häftlingen angenommen haben. Im Gegenzug dafür gab es Warnungen vor Kontrollen und Freigang. Im Juli folgen Korruptionsvorwürfe gegen Beamte in der JVA Rheinbach und Willig. Limbach steht unter politischem Druck. Er beauftragt ein Expertenteam, um die Korruptionsvorwürfe aufzuarbeiten.
7: Wo können wir besser werden, um Korruption zu verhindern? Und auch, wie können wir unseren Bediensteten helfen, dass sie nicht in Versuchung geführt werden? Wie können sie auch Hilfe von uns bekommen?
5: Zusätzlich sollen aber auch die Taschen der JVA-Mitarbeiter in Zukunft kontrolliert werden. Auch damit wird es keine 100-prozentige Sicherheit geben. Deshalb werden Spürhund Efi und ihre tierischen Kollegen weiter in den Zellen nach verbotenen Gegenständen und Substanzen suchen müssen.
3: Ich finde es ja immer faszinierend, was diese Spürhunde so können. Wer nachts mit dem Auto durch den Tunnel in Köln-Löwenich fahren will, der muss in den nächsten 3 Nächten sich auf Umwege einstellen. In beiden Richtungen, denn der Tunnel muss gewartet werden.
8: Ab heute Abend ist die A1 zwischen dem Autobahnkreuz Köln-West und Köln-Bocklemünd für 3 Nächte gesperrt, In dieser Zeit wartet die Autobahn GmbH den Tunnel in Köln-Löwenich. Heute Abend wird die Autobahn in Fahrtrichtung Koblenz gesperrt, morgen Nacht in die andere Richtung und dann am Donnerstag in beide Richtungen. Die Sperrung gilt jeweils von 21 Uhr in der Nacht bis 5 Uhr am kommenden Morgen.
3: Bei dem Tunnel ist es vielleicht noch mit einer Wartung getan. Bei unseren Brücken ist es schon wesentlich komplizierter gerne mal. Eine Frage, die uns ja alle beschäftigt hat, hält die Severinsbrücke noch durch bis zur geplanten Sanierung? Am Wochenende wurde sie deshalb gründlich untersucht auf ihre Traglast und da gab es gute Nachrichten.
8: Wie viel zusätzliches Gewicht kann die Severinsbrücke noch tragen? Durch eine Prüfung diesen Sonntag steht jetzt fest, dass es keine akuten Schäden gibt. Nach der Mülheimer Brücke muss die Severinsbrücke ab 2030 trotzdem saniert werden. Regelmäßig wird sie bis dahin untersucht. Dafür wurde die Brücke am Sonntag zwischen 11 Uhr und 19.30 Uhr für Autos in beide Richtungen gesperrt. Finale Ergebnisse erwartet die Stadt allerdings erst Ende des Jahres.
3: Und wenn man also drüber fährt über die Severinsbrücke, finde ich, sieht man sehr deutlich, der Rhein ist trocken wie nie. Und da kommt sehr viel zum Vorschein, auch die Hungersteine. Die haben bei uns in der Region eine sehr lange Geschichte. Kein Regen heißt halt wenig Wasser im Rhein, Dürre auf den Feldern und natürlich die Gefahr, dass es eine Hungersnot gibt. Das Haus der Geschichte in Bonn hat in Leverkusen so einen Stein aus dem Rhein geholt. Und seit heute ist der Hungerstein von dort Teil der Ausstellung.
9: Jetzt liegt er trocken im Museum, der gut 50 Kilogramm schwere Stein. Erst letzte Woche hatte Lotta Westdorf vom Haus der Geschichte ihn mit einem Kollegen aus dem Rhein bei Leverkusen geholt.
10: Auf den ersten Blick wirkt zumindest der Stein, den wir hier haben, relativ unscheinbar tatsächlich. Und erst wenn man etwas genauer hinsieht, erkennt man diese Einritzungen, diese Initialien, diese Jahreszahlen, die dann eben auf diese Geschichte hinweisen.
9: Das Datum 3.8.1973, das Jahr 2026 und auch die Initialen E und H wurden eingeritzt. Die Vermutung also, der Stein wurde bei einem Niedrigwasser 1973 markiert. Mehr ist allerdings nicht bekannt.
10: Das ist auch das Interessante daran, denn diese Steine werden von Privatpersonen in den Rhein gelegt. Das heißt, wir wissen nur das, was draufsteht tatsächlich.
9: Wer nicht nur im Museum, sondern auch im Rhein ein Exemplar sehen möchte, kann das zum Beispiel jetzt gerade in Remagen-Kripp tun. Da ragt ein besonders großer Hungerfelsen aus dem Wasser. 2026 hat jemand draufgeschrieben, ältere Zahlen sind aber nicht zu erkennen. Mit dem steigenden Pegel verschwinden die Markierungen bald wieder. Doch der Stein im Haus der Geschichte wird auch in Zukunft an das Niedrigwasser erinnern. Genau dafür hat das Museum einen sogenannten Heute-Abschnitt, erklärt Ausstellungsdirektor Thorsten Smit.
11: Hier wollen wir ganz aktuell auf Themen eingehen können und reagieren können, wenn etwas Menschen beschäftigt, uns alle beschäftigt. Und das ist in diesem Sommer ja nun mal leider das Thema Dürre, Trockenheit und damit auch der Niedrigstand des Rheins. Und deshalb war unser Ehrgeiz, dass wir ganz schnell ein Objekt finden, was genau dieses Thema sehr gut transportiert.
9: So bleibt der Stein im Museum für alle sichtbar. Selbst wenn die anderen Hungersteine längst wieder in den Fluten des Rheins versunken sind.
3: Tja, Fluten ist so eine Sache. Vielleicht bringt ja der Herbst wieder mehr Regen. Was er auf jeden Fall bringt, der Herbst, ist der eine oder andere Schnupfen. Für Menschen, deren Immunsystem nicht richtig funktioniert, kann der dann schnell gefährlich werden. So ist es auch bei dem 12-jährigen Jungen aus Köln, den wir jetzt kennenlernen. Er hat einen Immundefekt. Sein Körper kann sich also nur schlecht gegen Erkrankungen wehren. Dass er trotzdem gesund bleiben kann, das liegt an einer Therapie, die er seit 2 Jahren macht. Er bekommt Antikörper, die aus Blutplasma gewonnen werden. Und deshalb geht seine Mutter auch regelmäßig zur Plasmaspende, um anderen Familien was zurückzugeben.
12: Basma Nahas mit ihrem Sohn. Für unser Treffen hat er sich den Namen Jonas ausgesucht, will nicht erkannt werden. Nur seine Freunde wissen um seine Erkrankung. Und dass er sich immer freitags selbst eine Spritze gibt mit dem Impfstoff.
13: Beim ersten Mal, als ich das gemacht habe, fühlte sich ein bisschen komisch an und tat auch ein bisschen weh. Aber nach langer Zeit hat es nicht mehr so viel weh getan.
12: 1,5 Stunden dauert das Ganze. Dabei sitzt er auf dem Sofa, liest oder spielt.
13: Eigentlich macht das gar keinen Unterschied im Leben. Ich mache das ja nur einmal in der Woche, 1,5 Stunden. Und ja, ich kann nicht großartig viel Sport machen, aber sonst kann ich alles machen.
12: Damit ihr Sohn ausreichend Antikörper bekommt, benötigt er 130 Plasmaspenden im Jahr. Basma Nahas hat vieles über die Impfstoffe gelernt, lernen müssen, damit ihr Sohn ein ganz normales Leben führen kann.
14: ziehe das auch wieder ab. Ich habe wirklich alles gelesen, so viel, ich sag mal auch übertrieben und auch viel Ängste, viel recherchiert, was kann sein. Aber nachdem wir mit dem Therapie angefangen haben, hatte ich echt gutes Gefühl, dass man in guten Händen ist. Dann hat man die richtigen Maßnahmen getroffen und rechtzeitig das rausgefunden.
12: Regelmäßig geht sie selbst zur Plasmaspende, weil sie weiß, wie sehr die Patienten darauf angewiesen sind. Mit Anmeldung, Arztcheck und der eigentlichen Spende dauert das 1,5 Stunden. Viele machen das wegen der Aufwandsentschädigung, wie bei einer Blutspende. Sie macht es aus Überzeugung.
14: Für mich ist es so, erste Motivation, ich mache das für meinen Sohn, auch wenn das nicht so direkt zu seinem Medikament kommt, aber ich mache das quasi sehr gerne als Zurückgeben, dass genauso viele Menschen spenden und damit mein Sohn und viele kranke Menschen auch diese Medikamente bekommen. Ich mache das auch für die anderen kranken Menschen.
12: Ihr Plasma, also die flüssigen Bestandteile des Blutes, wird nebenan analysiert, dann eingefroren und beim Hersteller zu dem Impfstoff weiterverarbeitet, den ihr Sohn braucht, damit er gesund bleibt. Jonas findet es gut, dass seine Mutter darüber öffentlich spricht, als Beispiel für andere Familien.
13: Ich finde, das könnte sie auch ermutigen, mehr darüber zu erzählen, weil manche Kinder trauen sich das auch nicht.
12: Die Ninjas waren ein Geburtstagsgeschenk. 12 Jahre alt ist er gerade geworden, auch mit Hilfe des aus Plasma gewonnenen Impfstoffes.
3: Und behandelt wird der Junge von Professor Gerd Horneff von der Klinik in St. Augustin. Schön, dass Sie hier sind. Was bedeutet so eine Therapie für den Jungen?
15: Das ist so, dass er ja einmal in der Woche eine Infusion unter die Haut bekommt. Er muss also im Prinzip immer dran denken, dass er sich Zeit dafür nimmt. Er kann in der Zeit aber sinnvolle andere Dinge tun. Also er ist praktisch nur beim Einstecken und dann am Ende natürlich beim Verpflastern
3: beschäftigt. Also eine relativ kleine Einschränkung dafür, dass er aber ein recht unbeschwertes Leben bekommt als Gegenleistung.
15: Früher anders gewesen, da musste man das als Infusion machen. Der Patient musste in die Klinik kommen, stundenlang in der Klinik bleiben, eine Infusion zu bekommen. Diese Neuerung, dass man das unter die Haut geben kann, die ist schon großartig.
3: Muss man bei so einer Therapie denn doch noch auf irgendwas achten, dass man sich möglicherweise von Krankheiten eher fernhält? Oder kann man sich ganz normal verhalten, wie jeder andere Mensch, auch mit einem intakten Immunsystem?
15: Also das Immunsystem ist nicht komplett intakt und es gibt natürlich auch nicht nur einen, sondern es gibt über 500 Immundefekte und bei einem Teil der Immundefekte kann man das Wesentliche ausgleichen durch diese Immunglobuline, die in dem menschlichen Plasma vorhanden sind, aber nicht in jedem Fall. Und dann gilt es natürlich, sich im Prinzip auch zu schützen. Außerdem sind ja Antikörper gegen bekannte Erreger drin. Neue Erreger, wir denken da an Covid, die bräuchten dann ja eine Zeit, bis die Bevölkerung ausreichend Schutzstoffe gebildet hat.
3: Ich finde tatsächlich das auch nochmal faszinierend zu sehen, was alles möglich ist, oder?
15: Ja, es ist natürlich so, dass die Medizin sich enorm weiterentwickelt. Also wenn ich an die Frühzeiten meiner Tätigkeit, mehrere Jahrzehnte mache ich das jetzt, zurückdenke, dann sind jetzt natürlich viele Dinge da und wir erwarten natürlich auch noch weitere Innovationen.
3: Umso wichtiger, dass solche Therapien funktionieren, ist ja auch, dass genug Menschen Plasma spenden. Wie stehen wir da?
15: Ja, es gibt nicht genug Plasma. Es gab schon einen Aufruf seitens des Ärzteblattes, man möge doch nur den Patienten solche Präparate verschreiben, die es wirklich brauchen. Das zeigt, dass eine Mangelsituation da ist und man könnte eigentlich aber noch viel mehr gebrauchen. Das heißt, der Aufruf zur Blutspende und zur Plasmaspende für diese Erkrankung, aber auch für viele andere, der ist schon ganz wichtig.
3: Wie häufig ist denn diese Erkrankung eigentlich, dieser Immundefekt?
15: Also Immundefekte, es gibt, wie gesagt, über 500 verschiedene, betreffen etwa 1 von 1.000 Menschen. Das sind hochgerechnet in Deutschland natürlich extrem viele, wenn Sie sich das vorstellen, 80.000 wären das dann ja, über 80.000 und etwa die Hälfte davon hat einen Antikörpermangel. Also man kann davon ausgehen, dass etwa die Hälfte der Patienten dann auch eine solche Therapie benötigt.
3: Und es gibt aber auch möglicherweise eine Dunkelziffer, nicht jeder wird sofort erkannt, haben wir eben auch gesehen.
15: So ist es natürlich sehr schwer, also auch bei diesem Kind war es ja keineswegs so, dass ihm bei der Geburt, ich habe einen Immundefekt auf der Stirn geschrieben stand, sondern da werden erst einmal Infektionen durchlebt und Unklarheiten und es gibt Hinweise für Kinderärzte, so Akronyme wie Elvis oder Garfield, die soll jeder Kinderarzt lernen, damit er Patienten entdeckt, bei denen er eine primäre Untersuchung macht. Das ist bei ihm auch passiert. Am Anfang hatte er von den klassischen 3 Klassen Immunglobuline, G, A und M, eine noch einigermaßen vorhanden, die hat aber dann verloren. Also über die Zeit war es dann so, dass er einen ganz schweren Mangel hatte und das ist dann natürlich der Grund, ihm von außen diese Antikörper zu geben.
3: Vielen Dank, Professor Horneff. Alles Gute. Feuerwehrleute aus dem Rheinland. Zu den Helfern kommen wir jetzt. Die helfen jetzt auch bei einem Waldbrand in Serbien. Die kommen unter anderem aus Bonn, Leverkusen und Königswinter. Gestern Abend sind sie aufgebrochen in die betroffenen Regionen in Serbien, sind angekommen und waren am Abend auch direkt im Einsatz.
8: Das EU-Waldbrandteam mit Feuerwehrleuten aus ganz NRW war am Samstag aus Bonn gestartet. Nach der rund 1500 Kilometer langen Anreise bekämpfen sie in Deli Blato in Serbien jetzt das Feuer. Die Einsatzkräfte arbeiten in schwer zugänglichem Gelände und müssen oft lange Wege zu Fuß mit Löschrucksacken und Schläuchen zurücklegen. Unterstützt wird das Team durch nationale und internationale Einheiten mit Wasserabwürfen aus der Luft.
3: Eine Bühne. Ein Mikrofon, Publikum oder vielleicht steht man vorne bei einem großen Meeting mit den Kollegen, alle lauschen gebannt. Das sind so Situationen, wo jeder gerne total selbstbewusst und stark auftreten würde. Was kann man also tun, damit die Menschen mir wirklich gerne und gut zuhören? Arno Lauten sagt, die Stimme trainieren wäre mal ein Anfang. In seiner Stimmwerkstatt in Köln-Rodenkirchen zeigt er den Menschen deshalb, wie sie aus ihrer Stimme das Beste rausholen können. Fürs Sprechen, aber auch fürs Singen.
16: Erstmal schnaufen. Und.
17: Zugegeben, es sieht ein bisschen lustig aus, aber Karin macht das ziemlich gut.
16: Schnaufen ist der Hammer, weil es koordiniert das Zusammenspiel aller Muskeln, die für die Stimmgebung erforderlich sind.
18: Die Bandbreite meiner Stimme ist größer geworden, die Energie ist besser geworden, ich kann das jetzt besser einfach einsetzen.
19: If it ain't you, baby, if I ain't got you, baby.
16: Und nimm ruhig auch die Hände, ne? Weil du stehst sehr gut, aber die Hände helfen. Hey, da brauchst du mehr Körperspannung.
17: Seit fast 25 Jahren ist es ihm ein Anliegen, an und mit der Stimme zu arbeiten.
16: Weil viele Menschen einfach gar nicht mehr gewöhnt sind, die Stimme in all ihren Nuancen und Facetten einzusetzen.
17: Und zwar nicht nur beim Singen, sondern auch im Alltag.
16: Man redet häufig eher gedämpft und Emotionen werden möglichst ausgeklammert. Und es wird nicht mehr so interessant und vielfältig und packend. Und gerade in Präsentationen, in Vorträgen und auch in Gesprächen, auch in Verkaufsgesprächen zum Beispiel, ist es total wichtig, dass wir auch emotional angesprochen werden.
19: But I don't want nothing at all.
17: Dafür kann man seine Stimme trainieren, wie beim Sport.
16: Hallo. Schön, dich zu sehen.
17: Und zwar nicht nur beim Singen, sondern auch im Berufsalltag mit seinen vielen Teams-Schalten und Online-Präsentationen.
20: Ich möchte langfristig souverän Vorträge halten. Und ich möchte echt sein. Und für mich geht es einfach nicht nur um Klang oder Lautstärke, die Stimme, sondern dass das wirklich mich repräsentiert. Mein Ziel ist es, dass ich dann kurz und klar wirklich, was ich dann ausspreche.
16: Wenn du dir mehr Klarheit wünschst, dann geht es ja gerade auch in aufregenden Situationen. Und das ist ja auch zum Beispiel im Team, wenn man eigene Ideen präsentiert, ist ja auch aufregend, dass man dann trotzdem kurze Sätze bildet.
17: Der Stimmtrainer hat ein System entwickelt, das er Sprachformatierung nennt. Das bedeutet bewusst Pausen setzen, ausdrucksstark und kraftvoll sprechen.
16: Versuch mal, die Satzzeichen jetzt bewusst hörbar zu machen.
20: Gezielt auf den Punkt sprechen zu können, ist Gold wert.
17: Seine Stimme verbessern kann, mit einiger Übung jeder, in Kombination mit einer intensiven Körpersprache.
16: Die Stimme ist ein Garant für Erfolg. Wenn man weiß, wie man Inhalte gut rüberbringt und wenn man die Stimme zielgerichtet einsetzt.
17: Und das kann man unter anderem bei Arno Lauten lernen, ob online oder in Präsenz.
16: Super, super schön.
3: Er hätte ruhig noch weiter singen können. Jeder auf der ganzen Welt, der sich für Computerspiele interessiert, guckt entweder gerade Richtung Köln oder kommt einfach direkt her. Denn morgen geht die Gamescom an den Start. Größte Messe der Welt für Spiele. Immer noch. Ab Donnerstag ist sie dann offen für alle. Die Gamer in der Kölner City freuen sich aber schon.
21: Es gibt eine große Vielfalt. Sehr offen. Und alles ist brandneu. Etwas Ausgezeichnetes.
16: Ich
1: habe einfach Bock, über die Hallen zu laufen, gucken, was es gibt, was für neue Spiele rauskommen, die anzuzocken.
2: Es ist das größte Spieletreffen der Welt und wir zocken, seitdem wir Kinder sind. Wir fühlen uns wie zu Hause.
22: Es ist ja nicht nur zum Beispiel, um zu testen, ob man das selber einem, ob das einem selber einem gefällt, sondern man kann halt auch einfach anderen davon erzählen.
23: Man sieht neue Spiele, auf die man sich lange gefreut hat und es ist einfach, ja, riesig.
24: Ist das so ein bisschen wie Weihnachten und Geburtstag zusammen?
23: Man kann man schon sagen, ja. Also ich würde sagen, es ist besser als Weihnachten und Geburtstag.
3: Da reden wir nochmal drüber. Ich mag Weihnachten ja sehr gern. Spiele und Games begeistern nicht nur junge Leute, wie wir gerade gesehen haben. Auch mit über 74 kann man noch voll dabei sein. Sehen wir jetzt, denn für unsere Reihe So tickt NRW zum 80. Geburtstag unseres allerliebsten Bundeslandes haben wir Monika Tarke-Hülsmann begleitet. Die ist bewaffnet mit 6 Handys gleichzeitig und geht regelmäßig digital auf die Jagd.
25: Tippen, tippen, tippen muss ich jetzt.
26: Hallo.
25: Und jetzt verbrauche ich ja meine Pokémon, ne? Und dann muss ich die später wieder beleben.
27: Ich habe Glück, es sind noch ein paar da.
25: Ich schaff das, ich schaff das. Oh Mann, oh Mann.
27: Ich schaff das, ich hab's geschafft. Ich hab's geschafft, ganz alleine.
28: Vor der verrückten Jagd erst einmal die Vorbereitung zu Hause. Monika Tarke-Hülsmann schaltet ihre 6 mobilen Jagdgeräte scharf.
25: Jetzt habe ich die Handys gleich alle an.
28: Okay. Noch im Wohnzimmer, schon ist die Pensionärin im Pokémon-Fieber.
25: Pikachu kommt jetzt, da ist auch Pikachu. Die sind hier im Raum jetzt, tatsächlich. Und jetzt ist es da, es sitzt genau auf dem Sessel. Ist das wohl cool? Da.
28: Dann raus auf die Pokémon-Pirsch. Oft geht die 74-Jährige in den kleinen Park nebenan. Vor 10 Jahren begann ihre Leidenschaft für die Jagd auf virtuelle Monster. Ihr Sohn hat ihr das Spiel gezeigt. Mama sollte einfach nicht mehr so viel zu Hause hocken.
25: Ich bin jetzt wirklich durch dieses Spiel jeden Tag. Mindestens 1,5 Stunden plus ganz viel draußen.
28: Viel draußen ist gut, aber warum unbedingt mit 6 Handys gleichzeitig?
25: Schön ist es, weil immer was los ist. Wenn ich jetzt ein Handy nur hätte, ja, und ich will jetzt das Pokémon fangen, jetzt warte ich ja, ne? Ich warte und warte. Und in der Zeit kann ich ja schon alles andere machen. Ich warte immer noch. Und so lange muss ich warten erst, bis ich jetzt das nächste wieder machen kann. Und das ist ja mal nichts für mich.
28: Fast täglich unterwegs in Ostenfelde, ihrem Heimatdorf. Die frühere Grundschullehrerin, ein echter Hingucker dank Handybrett.
29: Und damit sucht sie jetzt dann alles ab, ne? Ja, wie es mal so ist.
25: Ich bin jeden Morgen hier und jeden Abend.
29: Ja, das weiß ich.
25: Ja.
29: Ist ein bisschen bekloppt, oder? Hm. Mein Gott, das ist ihr Hobby. Ja, ist doch okay. Tut sie doch was fürs Dorfleben.
25: Dies hier, das Kleine, das kriege ich schon alleine. Das reimt sich. Bin dann auch manchmal so in etwas größeren Städten auf Parkplätzen zugange, gehe rum und mach was, kommt ein Herr auf mich zu. So ein bisschen in Sorgen. Sagen Sie mal, parke ich richtig? Ich sage, welches Auto haben Sie denn? Ja, da vorne. Ich gucke mir das an, so vom Weiben. Ich sage, sieht gut aus, ist in Ordnung. Ja, und dieser Mann dachte garantiert, ich bin eine Politesse, ne? Würde ihn jetzt aufschreiben.
28: Die Pokémon-Oma Monika Tarke-Hülsmann, viele finden sie gut.
25: In den letzten Jahren hat keiner mehr was Doofes gesagt. Ich hätte, würde spinnen oder ich ticke nicht richtig, ja?
28: Und selbst wenn, ihre Pokémon-Passion bleibt. Über 1 Million Monsterchen hat sie schon gefangen, die meisten hier in Ostenfelde.
3: Vielleicht macht sie ihr Handybrett besser wässerfest, denn die nächsten Tage wird es nämlich immer wieder nass. Hier sind die Aussichten. Heute Nacht werden die Wolken ziemlich dicht und es gibt leichten Regen. Temperaturen gehen zurück auf 12 bis 15 Grad. In den Mittwoch starten wir dann mit einem Mix aus Sonne und Wolken. Es bleibt aber trocken. Am Nachmittag ändert sich daran auch erstmal nichts. Zum Abend kann es dann aber einzelne Schauer geben, maximal 26 Grad. Am Donnerstag wieder ein Mix aus Sonne und Wolken, abends mit Schauern und Gewittern, maximal 30 Grad. Am Freitag mehr Wolken als Sonne, wieder Schauer, aber kräftig mit Gewitter, höchstens 25 Grad. Und am Samstag dann wieder mehr Sonne, einige Wolken dazu und nur noch selten Schauer, bei rund 23 Grad. Nach der Tagesschau machen wir hier im WDR weiter mit dem Tatort, heute aus Köln. Eine selbsternannte Bürgerwehr, ein Toter in einer Zoohandlung und ein vermisster Student beschäftigen das Team. Spannenden Fernsehabend wünsche ich Ihnen. Ich sag alles Gute.
0: Im Kampf gegen die Flammen im Hohen Venn hat sich gezeigt, wie wichtig die Zusammenarbeit über Landesgrenzen hinweg ist. Und warum das so gut geklappt hat, das hat sich heute die EU-Kommissarin für Krisenmanagement vor Ort angeschaut.
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0: Anna, guten Abend. Anderthalb Wochen ist es jetzt her, dass wegen des Waldbrands im Hohen Venn auch auf deutscher Seite Eifelorte evakuiert werden mussten. Zum Beispiel die kleine Gemeinde Ritzhof. Und die hat heute hohen Besuch aus Brüssel bekommen von der EU-Kommissarin für Krisenmanagement. Die wollte sich anschauen, welche Lehren man aus der grenzüberschreitenden Brandbekämpfung ziehen kann. Aber sie wollte natürlich auch den Helfern danken. Die Menschen in dem kleinen Ort, die sind derweil alle wieder zurück und finden langsam auch die Kraft, zurückzuschauen.
5: Das Feuer war zwar auf der anderen Seite vom Wald, im Nachbarland Belgien, doch die Angst auf deutscher Seite wuchs. Im Nachbarort Rützhof macht sich Anja Els bei dem Anblick schon früh Sorgen um ihre 20 Pferde.
6: Da haben wir am Freitag die großen Rauchschwaden entdeckt. Und dann haben wir uns schon Gedanken gemacht, was passiert mit unseren Pferden, die hier auf der Weide stehen. Müssen wir die eventuell in Sicherheit bringen.
5: Jetzt sind die Pferde alle wieder zurück. Rund eine Woche waren sie verteilt auf verschiedene Weiden. Suchen mussten sie die Ausweichplätze für die Tiere nicht. Die Hilfe kam von allein.
6: Wir hatten jede Menge Angebote, jede Menge Leute riefen an, schrieben WhatsApp, schrieben E-Mails. Also das Hilfsangebot war unbeschreiblich.
5: Unbeschreiblich auch die Arbeit der Feuerwehrleute. Dafür bedankte sich heute die EU-Kommissarin für Krisenmanagement. Ohne Freiwillige, ohne die Menschen vor Ort und die grenzüberschreitende Solidarität könne Europa der Klimakrise eben nicht begegnen. Hatja Labib versprach auch, sich in Brüssel für die nötigen Mittel einzusetzen. Denn längere Dürreperioden seien eine zunehmende Herausforderung. Es ist ein Muss. Wenn wir den Preis jetzt nicht bezahlen, dann bezahlen wir ihn 2-, 3- oder 10-fach in den nächsten Jahren. Diese Art von extremen Naturkatastrophen sind nicht mehr außergewöhnlich. Sie sind neue Normalität und wir müssen uns darauf vorbereiten. Die EU-Medaille als Ehrung ist zwar wichtig für die Anerkennung, für die Bekämpfung zukünftiger Waldbrände braucht es aber ganz klar Geld.
7: Wir haben natürlich, was die Ertüchtigung der Feuerwehren betrifft, der Ruf nach Überwachungssystemen betrifft, nach Frühwarnsystemen, das kostet Geld. Das kostet immenses Geld, was die Kommunen nicht haben, was auch der Mitgliedstaat oftmals alleine nicht stemmen kann. Und hier muss auch Solidarität herrschen.
5: Dass Zusammenarbeit in der Not funktionieren kann, hat die Grenzregion in diesen Wochen bereits bewiesen. Zusätzlich braucht es aber auch die Solidarität aus ganz Europa im Kampf gegen die Folgen extremerer Wetterbedingungen.
0: Ja, das stimmt, denn alleine ein Wunder wird da nicht helfen. Und damit sind wir schon beim nächsten Thema. Ist es Wunschdenken oder tatsächlich doch ein Wunder? In Hürtgenwald, da haben zwei Wegekreuze den größten Brand in NRW überstanden. Eins von ihnen ist das Geierkreuz. Ja, und jetzt fragen sich einige gläubige Menschen, war das göttlicher Schutz oder reiner Zufall? Wir haben uns das angeschaut.
9: An vielen Stellen hat der Brand nur noch Asche hinterlassen. Nur ein paar wenige Bäume wurden hier verschont, wie der Baum hinter dem Kreuz. Er ist nicht verbrannt. Die kirchliche Ehrenamtliche Birgit Kaminski und der ehemalige Pfarrer Georg Neuenhofer möchten sich ein Bild davon machen. Kaminski hatte ein paar Bilder der Feuerwehr gesehen und schon auf christlichen Medien Interviews dazu gegeben. Sie ist den Tränen nahe.
10: Ja, das gebe ich zu. Man ist dann nah am Wasser gebaut. Und es sind Momente, wo man sagt, oh. Es tut gut.
9: Auf der Webseite katholisch.de schreibt ein Redakteur, das Inferno stoppte wenige Zentimeter vor Jesus Christus. Die Wahrheit ist, auch das zweite Kreuz wurde verschont. Doch auf dem Foto gibt es auch noch andere Bäume, die nicht verbrannt sind. Eher symbolisch als Hoffnungsbild sieht es der ehemalige Pfarrer, der die Menschen in Hürtgenwald die letzten Tage begleitet hat. Von einem Wunder möchte er aber nicht sprechen.
8: Was hier geschehen ist, soll uns nachdenklich machen. Es weist wieder darauf hin, oder wir erfahren hier, der Mensch denkt und Gott lenkt. Der Mensch ist nicht der große Macher. Da sollten wir vielleicht etwas bescheidener werden.
9: Er ist dankbar für den Zusammenhalt in Hürtgenwald und auch für das anschließende Zeichen. Das Forst- und Ordnungsamt sorgen sich aber, dass Menschen jetzt sofort zu den Kreuzen pilgern wollen. Aber das ist zu gefährlich.
11: Dieses instabile Wurzelwerk führt dazu, dass diese Bäume ohne jeden Windeinwirkung oder so, die brechen völlig unvermittelt zusammen. Deswegen besteht absolute Lebensgefahr. Wir werden im ersten Schritt erstmal die Wege sichern, dass eben kein Baum mehr auf den Weg fallen kann. Dann werden wir die Wege wieder freigeben. Im zweiten Schritt werden wir auch die Wälder, soweit es geht, wieder zur Betretung freigeben.
9: Die Wege zu den Kreuzen sind gesperrt. Betreten steht sogar unter Geldstrafe. Das Geierkreuz steht hier schon seit dem 16. Jahrhundert. Es wird auch noch in ein paar Wochen da sein.
0: Ja, unser täglicher NRW-Countdown, der läuft auch heute weiter bis zur großen Geburtstagsparty. Zum 80. unseres Bundeslandes zeigen wir ja jeden Tag, wie Nordrhein-Westfalen tickt. Heute geht's nach Ostenfelde im Kreis Warndorf. Da ist Monika Tarke-Hülsmann täglich locker anderthalb Stunden auf den Straßen unterwegs und jagt virtuelle Monsterchen mit Pokémon Go. Und wo der piepnormale Pikachu-Fan nur ein Handy braucht, ja, da braucht sie jedes Mal sechs auf einmal dabei.
12: Tippen, tippen, tippen muss ich jetzt.
26: Hallo.
12: Und jetzt verbrauche ich ja meine Pokémon, ne? Und dann muss ich die später wieder beleben.
27: Und ich habe Glück, es sind noch ein paar da.
12: Ich schaff das, ich schaff das. Oh Mann, oh Mann. Ich schaff das, ich hab's geschafft. Ich hab's geschafft, ganz alleine.
27: Ja, hier muss ich einen Beutel leeren.
28: Vor der verrückten Jagd erst einmal die Vorbereitung zu Hause. Monika Tarke-Hülsmann schaltet ihre sechs mobilen Jagdgeräte scharf.
12: Jetzt habe ich die Handys gleich alle an.
28: Okay. Noch im Wohnzimmer, schon ist die Pensionärin im Pokémon-Fieber.
12: Pikachu kommt jetzt, da ist auch Pikachu. Die sind hier im Raum jetzt, tatsächlich. Und jetzt ist es da, es sitzt genau auf dem Sessel. Ist das wohl cool? Da.
28: Dann raus auf die Pokémon-Pirsch. Oft geht die 74-Jährige in den kleinen Park nebenan. Vor 10 Jahren begann ihre Leidenschaft für die Jagd auf virtuelle Monster. Ihr Sohn hat ihr das Spiel gezeigt. Mama sollte einfach nicht mehr so viel zu Hause hocken.
12: Ich bin jetzt wirklich durch dieses Spiel jeden Tag. Mindestens 1,5 Stunden plus ganz viel draußen.
28: Viel draußen ist gut, aber warum unbedingt mit 6 Handys gleichzeitig?
12: Schön ist es, weil immer was los ist. Wenn ich jetzt ein Handy nur hätte, ja, und ich will jetzt das Pokémon fangen, jetzt warte ich ja, ne? Ich warte und warte. Und in der Zeit kann ich ja schon alles andere machen. Ich warte immer noch. Und so lange muss ich warten erst, bis ich jetzt das nächste wieder machen kann. Und das ist ja mal nichts für mich.
28: Fast täglich unterwegs in Ostenfelde, ihrem Heimatdorf. Die frühere Grundschullehrerin, ein echter Hingucker dank Handybrett.
29: Und damit sucht sie hier dann alles ab, ne? Ja, diesmal so ist.
12: Ich bin jeden Morgen hier und jeden Abend.
29: Ja, das weiß ich.
12: Ja.
29: Ist ein bisschen bekloppt, oder? Mein Gott, das ist ihr Hobby. Ja, ist so okay. Tut sie doch was fürs Dorfleben.
12: Dies hier, das Kleine, das kriege ich schon alleine. Das reimt sich. Ich bin dann auch manchmal so in etwas größeren Städten auf Parkplätzen zugange, gehe rum und mach was, kommt ein Herr auf mich zu. So ein bisschen in Sorgen. Sagen Sie mal, parke ich richtig? Ich sage, welches Auto haben Sie denn? Ja, da vorne. Ich gucke mir das an, so vom Vibe. Ich sage, sieht gut aus, ist in Ordnung. Ja, und dieser Mann dachte garantiert, ich bin eine Politesse, ne? Würde ihn jetzt aufschreiben.
28: Die Pokémon-Oma Monika Take-Hülsmann, viele finden sie gut.
12: In den letzten Jahren hat keiner mehr was Doofes gesagt, ich würde spinnen oder ich ticke nicht richtig, ja?
28: Und selbst wenn, ihre Pokémon-Passion bleibt. Über 1 Million Monsterchen hat sie schon gefangen, die meisten hier in Ostenfelde.
0: Sollte man nicht glauben. 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Schauen Sie da gerne mal vorbei. Den Regen in den letzten Tagen, den haben wir echt gebraucht. Das sagen wohl alle, aber ganz besonders finden das gerade die Winzer in der Region. Die machen sich bei zu viel Hitze nämlich immer Sorgen um ihre Reben. Denn auch so eine Weintraube kann richtig Sonnenbrand bekommen.
1: Weinberge, pures Urlaubsgefühl und das bei uns in der Region. Richtig malerisch, oder?
13: Das hier, die verschrumpelten Beeren, das ist Sonnenbrand.
1: Sonnencreme hilft hier nicht. Die Hitze hat die Trauben von Bernd Blöser ganz schön verändert, aber...
13: Für den Wein wird es nachher keine Schäden geben, weil der Sonnenbrand trocknet aus und die fallen dann von alleine ab. Und es kommen nachher nur halt die gesunden Körner quasi noch in die Presse.
1: Seine Mitarbeiter finden also weniger Trauben für den Wein. Und nicht alle Sorten halten die Trockenheit gleich gut aus.
13: Wenn es so weitergeht mit dem Klima, müssen wir auch ein bisschen dran denken an andere. Vielleicht auch mal so quasi südländische Rebsorten hier vielleicht anzupflanzen.
1: Bis dann eine Pflanze geerntet werden kann, dauert es 3 Jahre. Ein hohes Risiko also für die Winzer. Auf der anderen Seite beeinflusst das aktuelle Klima den Geschmack. Und den möchte der Chef nicht dem Zufall überlassen.
13: Ja, im Moment mache ich so eine Durchschnittsprobe von allen Traubensorten, so immer 3-4 Körner durchschnittlich.
1: Wie viel Zucker hat der Wein? Ein Vergleich mit dem Jahrgang davor.
14: Wie waren denn die Öxle-Werte eben?
13: Die waren durchschnittlich, also ich habe Müller-Thurer gemessen, durchschnittlich ganz gut, so wie letztes Jahr.
1: Ursula Adrian ist die Schwester des Winzers. Sie weiß, wie sich der Weinbau verändert hat.
14: Also ich bin mittlerweile auch schon über 60, habe schon viele Weinjahre mitgemacht. Und es war tatsächlich so, zu meiner Kinderzeit sind wir erst Traubenlesen gegangen, Anfang Oktober. Und das hat sich jetzt wirklich die ganzen letzten Jahre nach vorne geschoben.
1: Wegen des heißen Sommers starten sie in diesem Jahr mit der Ernte sogar schon Ende August.
14: Ein bisschen Regen wäre natürlich gut gewesen für die Trauben. Die Beeren sind zurzeit noch ein bisschen klein, aber sie sind total gesund. Also ich war am Samstag, war mein Vater noch zum Laubschneiden da, die letzten Arbeiten vor der Ernte. Und es sieht richtig gut aus.
1: Ob die Trauben dann die perfekte Reife haben? Bernd Blöser ist zuversichtlich. Und danach gibt's endlich die Belohnung.
13: Das Schöne ist, dass man da so seine ganze Arbeit nachher im Glas Wein wieder sieht, was man das ganze Jahr geleistet hat.
1: Schon Anfang September könnte es hier den ersten Federweißen geben.
0: Und bei uns ist Markus Schäfer. Er ist Winzer aus Flatten in der Eifel. Herzlich willkommen, schön, dass Sie da sind.
15: Danke, dass ich hier sein darf.
0: Sie sind gerade mitten in der Weinlese. Wie läuft es so bei Ihnen nach den Temperaturen aktuell?
15: Ganz gut. Wir haben letzte Woche angefangen mit der Weinlese, mit einer frühreifen Sorte. Und Hitze und Trockenheit haben natürlich ihre Spuren im Weinberg auch hinterlassen. Aber dafür gibt es ein wundervolles Weinjahr, sicherlich.
0: Das heißt, der Wein könnte durchaus ganz gut schmecken wegen der Hitze?
15: Ja, also Wärme macht sicherlich den Wein auch gehaltvoller. Und die hohen Temperaturen haben auch einen positiven Einfluss. Aber zu viel kann es auch sein. Und dieses Jahr war es stellenweise schon deutlich zu viel.
0: Was macht denn ein Weinbauer, um sich auf diese Hitze, die jetzt ja möglicherweise auch öfter so sein wird, einzustellen?
15: Man muss sich das ein bisschen was in der Natur abgucken. Als beispielsweise kann man anstatt die Weinzeilen, den Boden zu bearbeiten, könnte man sie begrünt lassen. Schont Nützlinge und schont aber auch die Temperaturen im Boden. Man kann mehr Laub stehen lassen und dass sich quasi die Trauben mehr unter dem Laub verkriechen können und weniger Sonnenbrand bekommen, das ist ein bisschen eine Parallele auch zum Menschen.
0: Ja, das klingt auf jeden Fall so. Es gibt jetzt Rebsorten, die vertragen Sonne besser als andere. Welche Rebsorten wird es denn in Zukunft öfter geben und welche vielleicht nicht mehr so viel?
15: Also der Riesling, der ja hier vor allem auch in der Mosel stark vorkommt, der wird sicherlich schwer haben mit den hohen Temperaturen auf den Gunstlagen. Der wird es mehr in die Seitentäler verziehen oder vielleicht sogar weiter nördlich wandern, auch in die Nordeifel, wer weiß es schon.
0: Ja.
15: Und ansonsten kommen sicherlich auch neue Rebsorten ins deutsche Sortenspektrum mehr los, hierher, wer weiß.
0: Mhm. Jetzt bekommen Weintrauben teilweise einen Sonnenbrand, wenn es so heiß ist, und fallen auch ab. Wird ihre Ernte dadurch kleiner, ja, oder? Und wird der Wein dadurch vielleicht auch teurer?
15: Die Ernte wird, ja, klar, die Ernte wird, könnte dadurch kleiner werden. Und, aber das Problem ist sicherlich, dass satte genug Wein noch aus den letzten Jahren bei den Winzern mancherorts noch liegen. Bei uns, für uns ist das sicherlich weniger das Problem und wir können auch ein Stück weit noch bewässern. Von daher, mhm, denke ich, haben wir aber einen tollen Ertrag und tolle Qualität dieses Jahr.
0: Wir sind sehr gespannt. Könnte man theoretisch denn Rebsorten auch klimaresistenter züchten?
15: Ja, und da geht es auch gerade hin. Das sind die sogenannten PV-Rebsorten, die pilzwiderstandsfähigen Rebsorten. Die sind nicht nur dem Klima besser angepasst, dass sie auf Pilzkrankheiten weniger problematisch reagieren, sondern auch teilweise weniger Trockenstress anbauen und auch in die

0: in Zeiten zunehmender Dürren natürliche Bachläufe von Vorteil sind.
1: Die Renaturierung von Fließgewässern ist eine Maßnahme von mehreren, die dazu führt, dass eben Wasser länger in der Landschaft verbleibt.
0: Ein naturnahes Gewässer dient auch dem Hochwasserschutz. Denn wenn bei Starkregen große Wassermengen in einem Kanal gerade ausschießen, entsteht eine riesige Welle mit einer enormen Geschwindigkeit, die große Zerstörungen anrichten kann. In einem naturnahen Bachbett, das in Kurven durch die Landschaft fließt, werden solche Wasserwellen gebremst. Wenn der Rodebach bald renaturiert ist, haben auch die Tiere etwas davon.
1: Wenn Sie sich zum Beispiel eine Bachforelle vorstellen, die Kies braucht zum Laichen, die wedeln dann mit dem Schwanz und löschen so ein Loch in den Kies rein und legen dann ihre Eier da drin ab. So, Sie können sich ja vorstellen, dass das auf Beton nicht möglich ist.
0: Nur in natürlichen Gewässern siedeln sich viele Tiere und Pflanzen an. So entwickelt sich eine Artenvielfalt, die eine Landschaft wie am Rodebach bereichert. Seit Jahren schon wird die Renaturierung geplant. Aber was auf dem Papier einfach aussieht, ist in der Realität schwer umzusetzen. Denn dafür braucht man Flächen und die werden von den Besitzern nicht immer gerne verkauft. Trotzdem, bis zum Spätherbst sollen die Arbeiten am Rodebach abgeschlossen sein.
2: Ab und zu mal Klamotten ausmisten, das macht definitiv Sinn. Aber wo soll man danach mit dem ganzen Krempel hin? Die Altkleidercontainer, die sind mittlerweile selten und darum öfters rappelvoll. Denn für die Kommunen ist die Altkleiderverwertung eine teure Angelegenheit geworden. Jeder Ort handhabt das zwar irgendwie anders, aber am Ende haben sie alle dasselbe Problem. Und genau das gilt auch für gemeinnützige Organisationen wie die WABE, das Diakonische Netzwerk Aachen.
3: Daniela Nellis sortiert mit Kennerblick.
4: Also hier zum Beispiel bei dem Hemd, ne, da muss man gucken, ob so Flecken drauf sind, ob die Knopfleiste intakt ist. Einfach, ob es gut, sauber ist. Und das ist jetzt ein Hemd, das würde ich tatsächlich behalten und aufhängen.
3: Nellis arbeitet ehrenamtlich für die WABE. So ein Berg aus Plastiktüten, sagt sie, türmt sich innerhalb weniger Tage auf. Alles, was brauchbar ist, landet im Sozialkaufhaus in Aachen-Brandt. Viel ist es nicht.
5: Ich sage jetzt mal gesamt, vielleicht 20-25% der Kleidung, die bei uns hier ankommt, ist auch noch für uns verwendbar. Alles andere wird dann halt aussortiert.
3: Trotzdem muss weiter gesammelt werden, auch weil die Kommunen seit 2025 gesetzlich dazu verpflichtet sind. Drei Beispiele aus unserer Region. Container im öffentlichen Raum gibt es in Aachen seitdem nicht mehr. Bürger können ihre Altkleidung direkt zu den Sammelstellen gemeinnütziger Verbände bringen oder aber zu den Recyclinghöfen. Zudem gibt es mobile Sammelstellen. Diese Angebote haben sich offenbar noch nicht rumgesprochen. Einige haben schon vergeblich nach Containern gesucht.
6: Hier in Aachen tatsächlich habe ich die schon vermisst. Ich komme eigentlich aus dem Sauerland und da haben wir noch ein paar stehen. Und da musste ich tatsächlich meine Sachen mitnehmen.
7: Ich bin tatsächlich schon mal zu einem Container hingegangen, der bei Google Maps noch eingezeichnet war. Und dann stand er da nicht. Und das ist natürlich super frustrierend.
8: Die muss man schon ein bisschen suchen. Ich fahre manchmal über die Grenze. In Belgien vor Kelmis sind Container.
3: Die Stadt Düren macht es seit einem Jahr selbst. Eigene Container, eigene Fahrzeuge, eigene Touren. Der Dürener Servicebetrieb sorgt dafür, dass die Altkleidercontainer an 120 Standorten geleert werden. Die Kosten sind immens, lautet die erste Prognose. Die jährlichen Kosten tendieren, insbesondere aufgrund der hohen Sammelmengen und der hohen Fehlwürfe, in Richtung 400.000 bis 500.000 Euro. Wie unrentabel das Geschäft mit Altkleidern geworden ist, wird in Würselen deutlich. Der gewerbliche Dienstleister hat quasi über Nacht die Container nicht mehr geleert, wegen wirtschaftlicher Probleme. Die Stadt fand mit Regioentsorgung einen neuen Vertragspartner, kämpft aber gegen Müll.
9: Beispielsweise genau an dem Container, weswegen wir den jetzt eigentlich als Treffpunkt ausgesucht haben, da ist der Baubetriebshof an einem Tag dreimal gewesen, hat jemals einen ganzen Britschenwagen mitgenommen an Altkleidern, die außen lagen und Müll. Im Durchschnitt fährt halt der Baubetriebshof mindestens einmal die Woche jeden Standort ab und hat immer mindestens, also immer im Schnitt, einen halben Britschenwagen voll Altkleider, einen halben Britschenwagen voller Müll.
3: Trotzdem will Würselen an den Containern im Stadtgebiet erst einmal festhalten. Zurück im Sozialkaufhaus in Aachen-Brandt. In der Altkleidersammelstelle arbeitet sich Daniela Nellis weiter durch den Kleiderberg. Ab und zu, sagt sie, sind richtige Schätzchen dabei.
2: Peter

0: Brendel ist vom Vorstand der Wabe in Aachen hier. Vielen Dank, dass Sie da sind. Ja, Altkleiderverwertung ist eine teure Angelegenheit geworden. Die Wabe sammelt trotzdem fleißig weiter. Warum tun Sie sich das an?
1: Ja, wir machen das als Sozialunternehmen schon seit über 20 Jahren hier in Aachen, Eschweiler-Stolberg. Andere Sozialunternehmen in Herzogenrath und in der Eifel ebenfalls. Für uns war immer der Aspekt der Kreislaufwirtschaft immer schon ganz wichtiger und bei uns natürlich auch die Arbeitsplätze für Menschen, die sonst auf dem Arbeitsmarkt keine Arbeit mehr finden.
0: Mhm. Noch vor 10 Jahren waren Altkleider ein Millionengeschäft. Heute ist es eine Kostenfalle geworden, haben wir im Beitrag gesehen. Was ist dazwischen passiert?
1: Der Beitrag hat ja im Prinzip deutlich gemacht, die Massen machen es aus. Wir haben die Fast Fashion. Also möglichst schnell mehrmals im Jahr neue Klamotten kaufen und neue Designs rausbringen. Und diese Masse macht es einfach, der man nicht mehr Herr wird an der Stelle. Und das haben jetzt die Kommunen als Problem hier vor Ort.
0: Das heißt, wir shoppen einfach zu viel, ja, Billigfashion. 20 bis 25% der Klamotten wird nur weiterverkauft, haben wir eben gehört. Der Rest wird entsorgt. Was passiert damit?
1: Ja, also das Problem ist, ich sage einfach mal als Beispiel, wenn Sie selber... Klamotten sind ja ein emotionales Thema. Mhm. Und jeder hat einen Kleiderschrank und guckt sich an, was er da hat. Und der Fehler, den viele ja denken, es darf nichts mehr in den Restmüll. Doch, wenn Sie Klamotten haben, die kaputt sind, die kontaminiert sind, die große Flecken haben etc., kann das weiterhin in den Restmüll. Mhm. Die anderen Sachen, was eigentlich zu uns in die Sozialkaufhäuser soll, das sind Dinge, wo Sie wirklich sagen, ach, das würde ich noch anziehen. Das würde ich auch Schwester, Bruder, Freunden noch geben. Die Klamotten sind noch absolut in Ordnung etc. pp. Aber ich habe keine Verwendung mehr dafür, vielleicht anderen Geschmack etc. rausgewachsen, wie auch immer.
0: Genau.
1: So, das können Sie zu uns bringen.
0: Ja.
1: Leider bekommen wir aber auch, und dazwischen, was dazwischen ist, das kommt in die Tüten, ja, im Prinzip und kann dann bei den Recyclinghöfen an den Containern abgeliefert werden. Wir für uns, die sozialen Unternehmen hier vor Ort, versuchen möglichst viel von dem, was sie bekommen, hier im Kreislauf zu behalten. Aber aufgrund der Fast-Fashion-Problematik können wir das nicht mehr. Und das, was wir hier vor Ort nicht mehr verwerten können, wird immer, immer mehr an der Stelle.
0: Was passiert denn mit den Kleidungsstücken, die eben bei Ihnen im Container landen, die nicht in den Restmüll gehen und eben auch nicht in die sozialen Kaufhäuser? Wo gehen die dann am Ende hin? Kann man das überhaupt nachvollziehen?
1: Ja, das ist schwierig, weil das ist so vielfältig. Wir arbeiten mit der Stiftung Bethel zusammen. Wir versuchen also möglichst viel im Kreislauf mit denen zusammenzuhalten. Aber da hat jeder Entsorger seine eigenen Wege im Prinzip. Und da gibt es nicht die eine Lösung an der Stelle. Der Klassiker ist, aus vielen werden noch Putzlappen etc. gemacht. Es wird auch mittlerweile geforscht, wie mit den Materialien weitergearbeitet werden kann, weil am Ende geht es ja um Ressourcenschonung. Hm. Ja, und das Kreislaufwirtschaftsgesetz sagt ja im Prinzip, die Ressource soll geschont werden. Das heißt, das, was da ist einmal, und Altkleider ist da ja nur ein Thema, soll weiterhin im Kreislauf, weiterhin in der Verwertung genutzt werden.
0: Herr Brendel, ganz herzlichen Dank für diese Infos. Danke, dass Sie da sind. Im Oberbergischen, mitten im Wald, da tauchen in diesen Tagen immer wieder riesige Nester auf, kunstvolle Kränze und filigrane Skulpturen. Sieht toll aus, aber wer baut diese geheimnisvollen Gebilde? Wir haben uns auf Spurensuche begeben.
2: Ein riesiges Nest, fast so groß wie ein Mensch. Nur wenige Meter weiter liegen Muster aus Blüten auf dem Waldboden. Wer hier in der Nähe von Gummersbach spazieren geht, glaubt erstmal an Zufall oder an ein Geheimnis mitten im Wald. Doch hinter den ungewöhnlichen Objekten steckt ein Mensch. Brigitta Backhaus. Bevor ihre Kunstwerke im Wald entstehen können, sammelt sie erstmal Material. Blüten, Gräser, Äste, Rinde, alles findet sie direkt hier im Wald.
3: Ich freue mich immer über das Material, was ich finde. Das ist immer wie ein Geschenk der Natur. Und ich kann eigentlich fast alles gebrauchen, was ich finde. Das ist das Schöne. Und ich mache daraus dann schöne Dinge. Und das ist für mich wie die Natur ehren, so ein bisschen.
2: Aus den gesammelten Pflanzen entsteht nach und nach ein Mandala. Jedes Blatt bekommt seinen Platz, jede Blüte gehört zum Muster. Fast meditativ wächst das Kunstwerk, Zentimeter für Zentimeter.
3: Eigentlich war es immer Entspannung zu meinem sonstigen Arbeiten, dass ich auch immer zu meinem Mann gesagt habe, ich gehe spazieren. Stunden später kam dann ein Anruf, wo bist du? Und dann war ich dabei, ja, was zu kreieren.
2: Land Art nennt sich die Kunstrichtung, der Brigitta Backhaus seit 11 Jahren nachgeht. Statt Bilder an Wände zu hängen, wird die Landschaft selbst zur Ausstellungsfläche.
3: Für die Menschen muss das immer alles einen Sinn und Zweck haben. Wozu machen Sie das? Und das hat keinen Sinn. Man kann das nicht verkaufen. Nehmen Sie das dann mit nach Hause. Das kommt auch oft. Dann sage ich immer, nee, aber für mich gehört das dazu. Die Vergänglichkeit loslassen können. Und das kann ich gut.
2: Später am Tag beginnt die körperlich anstrengendere Arbeit. Aus meterlangen Ästen baut sie einen riesigen Kranz. Stecken, biegen, flechten. Ganz ohne Nägel, Schrauben oder Kleber. Nur die Natur hält die Skulptur zusammen und zieht immer wieder auch neugierige Blicke an.
3: Ja, genau.
4: Ein neues Objekt jetzt hier.
5: Ja.
4: Passt.
5: Ja, toll.
4: Das macht sich schön.
5: Ja. Wenn ich sehe, mit welcher Akribie und mit welcher Sorgfalt und mit welchem Aufwand solche Dinge gemacht werden, das kann man nicht genug bewundern.
4: Erst habe ich auch gedacht, naja, wer da bastelt. Aber jetzt guckt man schon mit und denkt, na, hoffentlich bleibt es stehen.
2: Ein Wunsch, den viele bei Kunst haben. Sie soll erhalten bleiben. Bei Brigitta Backhaus ist es genau andersrum. Ihre Kunst lebt davon, dass sie wieder verschwindet.
3: Irgendwann erkläre ich es dann für fertig und dann ist es auch gut, wenn es vergeht. Also dann ist das auch egal, wenn es durch natürliche Umstände vergeht. Es entsteht was und es vergeht wieder. Mhm.
2: Kunst, die nicht bleiben muss, um etwas zu hinterlassen. Denn wenn der Wald sie irgendwann wieder zurückholt, bleibt vielleicht genau das bestehen, der besondere Blick auf die Natur.
0: Ziemlich cool. Ja, in den nächsten Tagen könnte es Regen und Gewitter geben. Heute war es aber noch mal richtig schön. Und die beiden hier, die genießen das in vollen Zügen. Zwei wunderschöne Eisvögel, entdeckt von Norbert Gotzmann in Hückelhofen-Rathheim an der Ruhr. Dankeschön für das tolle Foto. Ja, und dieses traumhafte Bild, das kommt von Silke Danz. Sie hat es bei der Gassi-Runde mit ihrem Hund Charlie Friedwart am Blausteinsee fotografiert. Auch an Sie vielen lieben Dank, liebe Silke. Ja, wir hätten übrigens auch gerne ein Foto von Charlie Friedwart. Und jetzt checken wir das Wetter für die nächsten Tage hier in der Region. In der Nacht zum Mittwoch, da wird es trocken. Hier und da gibt es Nebel, 14 Grad in der Jülicher Börde. Und bis 10 Grad in den Hochlagen der Eifel, der Wind ist schwach. Der Mittwoch startet teils sonnig, teils wolkig, aber trocken. Am Nachmittag ändert sich daran erstmal nur wenig. Zum Abend sind dann einzelne Schauer oder Gewitter möglich. Es wird angenehm warm mit 23 Grad im Zitterwald und 27 Grad in den Börden. Und der Wind weht dazu schwach bis mäßig und in Böen auch mal frisch. Am Donnerstag Sonne-Wolken-Mix, erst trocken, abends zum Teil kräftige Schauer oder Gewitter bei 29 Grad. Am Freitag mehr Wolken als Sonne und zum Teil kräftige Schauer und Gewitter bei 24 Grad. Und am Samstag Sonne, Wolken und nur noch einzelne Schauer bei 23 Grad. Das war's von uns. Danke fürs Zuschauen. Wir sind morgen wieder da. Hier geht's jetzt gleich weiter mit dem Tatort aus Köln. Ciao!
6: Am Wochenende konnten Krefelder Polizisten in ihrer Freizeit ein illegales Autorennen beenden. Viel zu oft verunglücken zumeist junge Autofahrer, weil sie viel zu schnell mit ihren Autos unterwegs sind und die Kontrolle verlieren, so wie hier in Velbert im Frühjahr dieses Jahres. Bei diesem Unfall hat sich der Verdacht eines illegalen Rennens zwar nicht bestätigt, ganz sicher ist sich die Polizei aber bei einem Fall vom Wochenende.
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6: Guten Abend. Zwei Krefelder Polizisten waren am Wochenende rein privat in einem Auto auf der Autobahn unterwegs. Sie waren also nicht im Dienst. Wegschauen konnten sie aber trotzdem nicht, als sie plötzlich Zeugen eines illegalen Autorennens wurden. Mit gebührendem Abstand nahmen sie die Verfolgung auf und alarmierten die Kollegen.
8: Es war nicht viel los auf der A40 bei Kerken am Niederrhein, als die zwei Krefelder Polizisten in ihrer Freizeit unterwegs waren, bis sie von drei hochmotorisierten Fahrzeugen mit niederländischen Kennzeichen überholt wurden. Da waren bei der Polizei schon mehrere Notrufe wegen Rasern eingegangen.
9: Die sind mit sehr hoher Geschwindigkeit teilweise über den Seitenstreifen gefahren, haben sich gegenseitig überholt. Es war sogar so, dass sie teilweise auch andere Verkehrsteilnehmer gefährdet haben. Und die beiden Kollegen aus Krefeld, die haben dann also sehr umsichtig auch gehandelt. Die haben dann natürlich auch den Notruf gewählt und haben dann unsere Einsatzmittel der Autobahnpolizei Düsseldorf an diese drei Fahrzeuge quasi herangesprochen. Das heißt, die haben die im Auge behalten, ohne andere oder sich selbst zu gefährden, und haben geguckt, dass sie die ganze Zeit die beobachten.
8: Drängelnde Autofahrer, weil es wohl nicht schnell genug geht, das lässt sich auf den Autobahnen täglich beobachten. So mancher stellt seine wahnwitzigen Geschwindigkeitsrekorde sogar ins Netz. All das ist gefährlich. Kriminell wird es dann bei illegalen Rennen, egal ob auf der Autobahn oder in den Innenstädten. Immer wieder kommt es so zu schweren Unfällen. Das aber, so Verkehrspsychologe Jürgen Walter, schreckt die Täter nicht ab.
10: Weil der Fahrradweg. Einerseits gibt es so eine Art Reiz, so etwas Verbotenes oder auch Gefährliches zu tun. Dann kommt hinzu, dass die Leute sich überhaupt nicht über die Folgen klar machen. Also emotional denken die gar nicht nach für den Schaden, den die da verursachen können. Und sie gehen ja immer davon aus, dass nichts passiert. Also der Mensch lebt in der Illusion der eigenen Unverletzbarkeit. Alles okay, alles gut, ich habe Spaß.
8: Im aktuellen Fall haben die beiden Krefelder Polizisten in Zivil die Raser bis auf einen Rastplatz an der A57 verfolgt. Hier konnten dann die Kollegen im Dienst übernehmen und die Täter stellen. Raser sind von der Polizei schwer zu entdecken. Sie zeigen sich nicht so wie die sogenannten Autoposer, die mit ihren getunten Fahrzeugen die Öffentlichkeit suchen. Hier kann die Polizei oft gezielt kontrollieren. Wer illegale Rennen will, so der Psychologe, kommt nur kurz aus der Deckung und werde nicht hart genug bestraft.
10: Es ist ja nicht nur Geldstrafe oder gegebenenfalls Haftstrafe. Die Leute bekommen ja praktisch lebenslang, wenn sie einen tödlichen Unfall verursachen. Das kriegst du ja nicht mehr aus dem Kopf. Und da müssten auch Strafen zum Beispiel ausgesprochen werden, dass so Leute einfach mal 3 Tage in der Unfallklinik auf der Intensivstation mitarbeiten müssen.
8: Nach Rennen mit Todesfällen werden oft mehrjährige Haftstrafen verhängt. Diesmal konnte die Polizei Schlimmeres verhindern. Die Fahrzeuge der drei Niederländer wurden sichergestellt. Neben Geldbußen werden sie sich auf Fahrverbote einstellen müssen.
6: Nach dem extremen Niedrigwasser geht es mit den Pegelständen am Rhein wieder aufwärts. Und daher kann auch die Rheinfähre in Dormagen-Zons wieder fahren. 3 Wochen hatte der Betreiber pausieren müssen. Seit dem vergangenen Wochenende kann man wieder nach Düsseldorf-Urdenbach übersetzen. Auch die Fähre in Düsseldorf-Kaiserswerth soll Anfang kommender Woche starten. Seit dem Tiefstand vor einer Woche steigt der Rheinpegel stetig an. 40 cm waren es am Mittag in Düsseldorf. Bis Donnerstag soll der Stand dann bei 70 cm liegen. Urlaub in Holland und plötzlich steht die Polizei aus Krefeld vor ihnen. Genau das ist vielen Urlaubern beim Hafenfest in Zieriksee passiert. Die Polizei Krefeld und die Kollegen aus Seeland arbeiten seit 30 Jahren eng zusammen. Das ist sinnvoll, weil es so viele deutsche Touristen gibt. Wir haben die gemeinsame Streife einen Tag lang begleitet und gefragt, wie funktioniert denn Polizeiarbeit über Grenzen hinweg?
11: Es ist die frische Nordseebrise, die Polizistin Nina Scholz sonst in Krefeld definitiv nicht hat. Dieses Wochenende unterstützt sie zum ersten Mal ihre niederländischen Kollegen. Es laufen die Havendaren, ein großes Hafenfest, zu dem auch viele deutsche Touristen kommen.
12: Ja, das war schon was ganz Besonderes. Wir hatten schon neben dem Neptun gestanden und dem in den Arm gehabt, ne? Also ja, mein Highlight bisher des Tages auf jeden Fall.
11: Und frische Muscheln gibt's in Krefeld auch nicht im Dienst.
13: Es ist einfach schön, es macht Spaß und die Leute sind sehr liebenswürdig hier und das ist einfach sehr, sehr angenehmes Arbeiten.
11: Der Dienst beginnt mit dem Höhepunkt des Hafenfestes. Nach einer alten Tradition wird der Meeresgott Neptun von vielen Muschelkuttern abgeholt. Mittendrin die Krefelder Beamten. Thilo Kopp war schon häufiger dienstlich am Meer.
14: Niederländer können feiern und das gerade so am Tag wie heute, da sieht man das. Das ist alles sehr gut organisiert, alle sind gut drauf, alle freuen sich und gefühlt ist ja das ganze Dorf auf den Schiffen hier unterwegs.
11: Die Zusammenarbeit zwischen der Krefelder Polizei und der in der Region Seeland läuft schon seit 30 Jahren. Der Bürgermeister der Gemeinde, in der die Havendaren stattfinden, freut sich jedes Jahr auf die Deutschen.
15: Ich glaube, die Zusammenarbeit ist ganz wichtig, weil es ist ein Beispiel, wie das in Europa heutzutage geht. Wenn die nicht nur auf unserem eigenen Land etwas machen, aber über die Grenze die Zusammenarbeit machen. Und ja, die können auch dabei einen Mehrwert sehen für das andere Land.
16: Hallo, was macht die deutsche Polizei hier?
11: Die Krefelder Polizistinnen und Polizisten werden in den Niederlanden ständig angesprochen. Die Reaktionen sind aber durchweg positiv.
17: Ja, das war sehr überraschend. Und als wir dann noch das NRW-Logo gesehen haben, dann haben wir uns natürlich noch mehr gewundert. Ne?
18: Insbesondere sage ich mal, wenn jetzt ein kleiner Unfall passiert, dass man die sprachliche Barriere überwindet. Oder gerade bei so einem großen Fest hier, wenn ein Kind verloren geht, dann kann man doch ein bisschen besser, glaube ich, Beistand geben, wenn das in der Muttersprache erfolgt.
11: Die beiden sprechen auch Niederländisch. Ein Vorteil auf dem Hafenfest, auf dem zugegebenermaßen wenig Ernstes zu tun ist. Aber das ist laut Thilo Kopp auch gut so.
19: Polizeiarbeit ist auch mehr als Verbrecherjagen. Polizeiarbeit ist auch viel Kontaktpflege, Vertrauen bilden für die Bevölkerung, da zu sein. Und die Leute sehen es einfach ganz gerne und freuen sich, dass die vertraute Stimmen, vertraute Gesichter, vertraute Uniform haben, die das Ganze dann auch begleitet.
11: Und dann kommt er doch noch, der Einsatz, bei dem die Krefelder Beamten vermitteln können. Johannes Bartel aus der Nähe von Siegen ist auf dem Fest von einem Hund gebissen worden.
20: Der Hund hat mich da nicht tief gebissen, aber angeratscht. Und für mich ist natürlich, ich bin vom Beruf Krankenpfleger, ist es halt so, dass ich da gerne natürlich versorgt werden möchte, mich gegen Tollwut impfen lassen möchte, da ich die Hunde einfach nicht kenne. Und die Kommunikation macht es natürlich viel einfacher, wenn jetzt jemand da ist, der natürlich die Sprache spricht, der auch weiß, wie... ist es hier, weil ich weiß nicht so, wie die Abläufe hier sind. Das macht es halt natürlich schon einfacher. Ja.
11: Die Adresse der Halterin ist bekannt.
21: Da werden wir dann, denke ich mal, gleich hinfahren und einfach sie mit dem Sachverhalt konfrontieren und dann auf ihre Äußerungen, ja, sind wir dann mal gespannt.
11: Im Raum steht eine fahrlässige Körperverletzung. Hier in Siriksee zeigt sich, was grenzüberschreitende Polizeiarbeit bedeuten kann. Für die einheimischen Touristen und Polizisten etwas ganz Besonderes.
13: Also wie ich es erwartet habe, ist es wirklich toll oder es übertrifft meine Erwartungen, sagen wir es mal so. Und ich freue mich auf jeden Fall, wenn ich in der Zukunft auch öfter dabei sein darf.
11: Im Winter kommen die niederländischen Kollegen dann auf die Weihnachtsmärkte zu uns.
6: Genau, die kennen wir auch aus Düsseldorf. Der Pfeiler einer alten Römerbrücke in Neuss kann nicht, wie erhofft, untersucht werden. Vor wenigen Tagen lag er wegen des Niedrigwassers noch frei. Durch den steigenden Pegel der Erft liegt er aber nun wieder unter Wasser.
22: Der Landschaftsverband Rheinland hatte eigentlich das Niedrigwasser nutzen wollen, um den letzten der mutmaßlich 9 Pfeiler mit einer Drohne zu untersuchen. Doch die Bodendenkmalpfleger waren in den letzten Tagen mit anderen Entdeckungen beschäftigt, die das Niedrigwasser hervorbrachte. Der Pfeiler der Römerbrücke war schon bekannt.
23: Natürlich hätte ich mich auch gefreut, wenn wir zeitnah an dieses Bauwerk rangekommen wären und hätten rausfinden können, was ist es wirklich? Ist es die Römerbrücke? Ist es vielleicht eine spätere Ausbaustufe? Wir wissen so wenig über diese Brücke. Und das ist natürlich schade.
22: Die alte Römerbrücke soll insgesamt 85 Meter lang gewesen sein. Beim nächsten Niedrigwasser soll der letzte Pfeiler dann aber untersucht werden.
6: Gestern und auch heute haben bei der Kreispolizei Viersen mehrere Menschen, überwiegend aus dem Raum Kempen und Grefrath, Anzeige wegen Telefonbetrugs erstattet. In allen Fällen wurden die Angerufenen von angeblichen Polizeibeamten oder anderen Amtsträgern kontaktiert. Man hätte angeblich Einbrecher festgenommen und müsse nun Bargeld und Wertgegenstände sichern. Oder ein Familienmitglied sei schwer erkrankt und müsse sofort ein lebenswichtiges Medikament erhalten, das mehrere 10.000 Euro kosten würde. Als Anzahlung würde man auch Schmuck akzeptieren. Mit solchen Maschen wollte man die Opfer unter Druck setzen. Die Polizei bittet darum, ältere Nachbarn, Bekannte oder Verwandte vor diesen Maschen zu warnen. Das ist mal ein Paukenschlag. 1.000 neue Arbeitsplätze will der Versandhändler Amazon schaffen. Heute hat er angekündigt, dass im Logistikzentrum in Rheinberg in 2 Jahren dann doppelt so viele Menschen arbeiten sollen wie bisher. Erstmal wird der Betrieb aber umgebaut, denn das Logistikzentrum war eines der ersten in Deutschland. Und weil das so eine schnelllebige Branche ist, gilt es heute nach 15 Jahren bereits als veraltet.
24: Es ist still geworden im Rheinberger Logistikzentrum, da wo noch vor Wochen Hochbetrieb war. Der Umbau hat begonnen. Amazon selbst hat dokumentiert, wie mit grobem Gerät die ersten Regale weggerissen worden sind.
25: Wir werden komplett alles hier rausnehmen, was in diesem Gebäude drin ist, werden eine neue Zwischenebene einbauen und werden dann zwei Flächen mit Robotertechnik ausstatten und sehr viel Fördertechnik drumherum, damit sich die Laufwege der Mitarbeiter deutlich vereinfachen.
24: Damit ist die Arbeit der sogenannten Picker Vergangenheit. Die hatten nicht selten pro Schicht 10 Kilometer und mehr zurücklegen müssen, um die Bestellungen zusammenzutragen. Künftig werden Roboter mobile Regale an die Verpackungsstationen bringen. Ein Lichtstrahl zeigt an, in welchem Fach die Ware liegt. Solche Roboter kommen zum Beispiel schon im Mönchengladbacher Amazon-Zentrum zum Einsatz. Auch die Verpackungsstationen selbst sollen modernisiert werden.
25: Wir werden Packmaschinen bekommen, die automatisch den Karton an die Größe des Artikels anpassen. Heißt letztendlich, wir werden viel weniger Luft verschicken und dadurch auch einen positiven CO2-Abdruck hinterlassen.
24: Durch den Umbau soll das Rheinberger Zentrum deutlich leistungsfähiger werden, bei gleicher Hallengröße, denn draußen wäre kein Platz mehr. In 2 Jahren sollen hier 2000 statt 1000 Menschen arbeiten und pro Woche 600.000 Artikel verschickt werden, 4-mal so viele wie bisher. Davon profitiert auch die Stadt Rheinberg.
0: Ja, mit Sicherheit, wenn die Umsätze steigen, steigt in der Regel auch die Gewerbesteuer. Und das ist sehr positiv, denn die Amazon Rheinberg GmbH tatsächlich zahlt vor Ort Steuern und das nicht zu wenig. Deshalb sind wir auch froh, Amazon hier vor Ort zu haben, als Arbeitgeber, als Unternehmen und letztendlich auch als Steuerzahler.
24: Während des Umbaus soll nur ein Teil der heutigen Belegschaft in Rheinberg arbeiten. Viele werden an anderen Standorten eingesetzt und dort den Umgang mit den Robotern lernen. Erst wenn der genaue Zeitplan für den Neustart in Rheinberg steht, soll neues Personal angeworben werden.
25: Wir haben Fach- und Führungskräfte, die wir einstellen werden, aber großteils natürlich auch Mitarbeitende für die Logistik, als Versandmitarbeiter. Und da brauchen wir keine bestimmte Qualifikation.
24: 2 Jahre soll der Umbau in Rheinberg dauern. Und dann soll hier eines der modernsten Amazon-Logistikzentren entstanden sein.
6: Viele Ärzte und Pflegekräfte geben im Job alles und sie hören nach Feierabend nicht auf. Silke Scheider-Börsch ist so jemand. Seit über 30 Jahren leitet sie die Kinderintensivstation am Sana Klinikum in Remscheid. Doch statt sich im Urlaub zu erholen, fliegt sie seit 24 Jahren ehrenamtlich nach Eritrea. Dort hat sie eine Kinderstation mit aufgebaut, die täglich das Leben von Frühchen und Neugeborenen rettet, unter teils extremen Bedingungen. Jedes gerettete Kind ist ein Ansporn, diese Arbeit fortzusetzen, sagt sie.
1: Am allerersten Tag wissen wir nie, was uns erwartet. Man sieht Frühgeborene, viel zu klein, die wirklich dramatische Atemzüge haben und Hilfe brauchen. Ein Kind, was reanimiert werden muss. Das ist für uns ein Bild von purem Chaos eigentlich.
2: Was Silke Scheider-Börsch auf ihren Einsätzen in Eritrea erlebt, hat wenig mit ihrem Arbeitsalltag auf der Kinderintensivstation in Remscheid zu tun. Es bleibt Zeit, sich mit viel Hingabe um die kleinen Patienten zu kümmern. Und die braucht es auch. Ein einfaches Blutdruckmessen kann hier nämlich schon zur Herausforderung werden.
1: Das ist bei den Kleinen nicht ganz so einfach. Bei einem Erwachsenen kann man natürlich sagen, so, jetzt halten Sie einmal still. Bei den Kindern, die müssen wir halt ganz oft ein bisschen ablenken, sodass wir überhaupt eine Blutdruckeinstellung bekommen. Der ist aber schön, der Blutdruck, da bin ich zufrieden mit.
2: Die Arbeit mit den Kindern braucht viel Geduld in Remscheid und Eritrea. Während sich dort nur 3 bis 4 ausgebildete Schwestern um manchmal über 40 Kinder kümmern, geht es in Remscheid ruhiger zu. Gestern Nacht wurden 4 Säuglinge aufgenommen.
1: 3 davon haben dann gestern auch direkt eine Atemhilfe benötigt. Das ist natürlich dann sehr wuselig für das Team. Jetzt sieht alles ganz ruhig aus, weil jetzt gerade hier ja einfach die Kinder auch stabil sind. Die Ruhe, die hier herrscht, rührt natürlich daher, dass wir einfach alle Möglichkeiten haben, alle geschult sind, wir auf Ärzte zurückgreifen können, was in Eritrea sehr, sehr schwierig ist.
2: Vor 24 Jahren hat sie in Eritrea die Kinderstation mit aufgebaut. Die Situation 2002 war eine echte Zumutung.
1: Es gab kein fließend Wasser. Es war für uns vom Geruch kaum aushaltbar. Kakerlaken, Ameisen, überall auf den Kindern, in den Augen, in den Näbeln. Kinder lagen zu dritt in einem Bett, ob es ein kleines Frühgeborenes war oder ein Kind mit Infektion.
2: Die Sterblichkeitsrate bei den Neugeborenen in Eritrea lag bei ihren ersten beiden Einsätzen bei 90%. Inzwischen gibt es fließend Wasser und Strom, Wärmebetten, Medikamente, für jedes Kind ein Bett.
1: 1700 Kinder gehen pro Jahr über diese Station. Klar, wir können nicht alle retten, weil das Personal nicht wie hier on top ausgebildet ist, Notfallausbildung hat. Aber jedes Kind, was dort nach Hause geht, jede Mutter, die ein Lächeln im Gesicht hat, bereichert mich in meinem Leben.
2: Silke Schneider-Börsch konnte auch andere Pflegekräfte begeistern. Julina Schulz war zum dritten Mal mit ihr in Eritrea.
3: Hier denkt man teilweise schon mit der Hälfte von den Kindern mit der gleichen Personenanzahl, dass man total überfordert ist. Wir versorgen da teilweise zu zweit um die 30 Kinder, wenn nicht sogar mehr. Und mit den Gegebenheiten und allen Möglichkeiten, das ist einfach Wahnsinn.
2: Die Überlebenschance in Eritrea ist heute deutlich höher, auch für Frühgeborene. Nächstes Jahr fliegt Silke Schneider-Börsch wieder hin.
4: Jawohl.
1: Mein Herzblut ist einfach, dass ich helfen möchte. Es ist einfach in mir drin. Jedes gerettete Kind ist ein gerettetes Kind.
5: Ja, es geht ans Herz. Und auch die nächste Geschichte ist nicht ohne. Der Tiergnadenhof Duisburg steht finanziell eh schon oft mit dem Rücken zur Wand. Jetzt fiel mitten in der Sommerhitze auch noch der eigene Brunnen trocken, zum ersten Mal seit 30 Jahren. Zwar konnte eine teure Notversorgung das Schlimmste verhindern und mittlerweile führt der Brunnen wieder etwas Wasser, doch eine dauerhafte Lösung für die 60 Pferde ist das noch lange nicht.
7: Direkt am Stall liegt er, keine 500 Meter vom Rhein entfernt. Letzten Donnerstag dann der Schock. Der Brunnen ist leer, weil der Rheinpegel zu niedrig war.
9: Im Hinterkopf hat man ja immer die Befürchtung, dass ein Brunnen versiegen kann. Aber dass das passiert ist, hat uns wirklich baff gemacht.
7: 60 Pferde stehen plötzlich ohne Wasser da. Pro Tag braucht der Hof eigentlich 2000 Liter.
9: Dann war erstmal, weiß ich nicht, irgendwie so Chaos, was machen wir denn jetzt? Und da kommen einmal so viele Gedanken in den Kopf und wie es weitergeht und was wir jetzt machen.
7: Gute Kontakte zu den Stadtwerken Duisburg haben geholfen. Die vermieten dem Hof kurzfristig dieses spezielle Rohr. Damit können die Hofmitarbeiter Frischwasser aus dem nächsten Hydranten zapfen. 1000 Liter mit einer Treckerfahrt die Straße runter.
9: Und das hat dann für einen Vormittag gereicht. Und nachmittags ist der arme Stefan wieder hin und hat die Behälter wieder gefüllt, damit wir über Nacht und am frühen Morgen ausreichend erstmal Wasser haben.
7: 10.000 Liter brauchten die Pferde in den letzten 5 Tagen. Das kostet den Hof zwar nicht die Welt, das reine Wasser vielleicht 30 Euro. Richtig ins Geld geht die neue Brunnenpumpe. Die alte ist während der Trockenheit kaputt gegangen. 900 Euro weg. Und da hört das Dürreproblem noch nicht auf.
9: Die Wiesen sind vertrocknet dieses Jahr. Durch diese furchtbare Hitze ist alles vertrocknet. Und sprengen konnten wir ja auch nicht, weil man war ja immer schon vorsichtig mit dem Wasser.
7: Statt Gras musste also anderes Futter her, einen Monat früher als geplant.
9: Wir hatten den Heu einkauft hinter uns und das waren über 10.000 Euro, wo wir Heu eingekauft haben. Kann man so sagen, unsere Ersparnisse sind auf null.
7: Seit gestern kann Renate Zolopa immerhin aufatmen. Der Rheinpegel ist so gestiegen, dass der Brunnen wieder Wasser hat. Nur wie lange noch? Starke Hitzeperioden werden in Zukunft wohl nicht ausbleiben, haben ihr Brunnenfachleute erklärt.
9: Sie haben eigentlich gesagt, bei 12 Meter, wo wir sind, sind wir schon sehr tief. Die Prognose, noch weiter runterzugehen, ist Glückssache, sagen wir es mal so.
7: Eine bessere Stelle für einen zweiten Brunnen gäbe es hier auch nicht. Dem Tiergnadenhof bleibt nur eins.
9: An sowas denken wir einfach nicht. Wir denken positiv, dass dieser Brunnen einfach nicht weiter versiegt und dass es so läuft.
7: Fürs Erste sind Mensch und Tier nochmal mit dem Schrecken davongekommen.
5: Das Spaghetti-Eis ist der beliebteste Eisbecher in Deutschland. Doch offensichtlich kann man bei der Zubereitung einiges falsch machen. Jedenfalls, wenn es nach der Kundin Martina geht. Die beschwert sich wiederholt per Google-Bewertung über das Spaghetti-Eis einer Eisdiele in Krefeld-Bockum. Die Inhaberin wehrt sich jetzt mit einem Video auf TikTok, das gerade viral geht. Klingt erstmal amüsant, dahinter steckt aber ein echtes Problem für die Betriebe. Denn Online-Bewertungen können richtig geschäftsschädigend sein.
10: Dieses Video ist nur für Martina. Ich bereite die Spaghetti-Eise zu, jedes einzelne. Und ich zeige euch jetzt mal, wie ich es mache und warum ihr Spaghetti-Eis korrekt war, so wie es bei mir auf der Karte steht und so wie es gemacht wird. Also
8: Eigentlich macht Freier Burchards kühles Eis. Aber die Bewertungen von Kundin Martina haben sie ziemlich heiß laufen lassen. Das Ergebnis? Dieses Video, das gerade bei Social Media viral geht.
12: Martina, Fokus! Hier wird's jetzt spannend!
8: Was war passiert? Freier Burchards macht ihr Spaghetti-Eis immer mit Sahne obendrauf. Das hat Martina offenbar nicht geschmeckt, weil sie will die Sahne unter dem Eis haben. Sie beschwert sich, aber nicht nur in der Eisdiele, sondern auch auf Google und immer wieder in einer Krefelder Facebook-Gruppe.
14: Es hat nicht gereicht, dass ich ihr das im Laden erklärt habe. Es hat nicht gereicht, dass ich ihr unter der Google-Bewertung eine Antwort geschrieben habe. Und sie hat halt auch andere Follower mit ins Boot geholt, die dann auch mit mal anfingen zu haten.
8: Schlechte Google-Bewertungen nerven aber nicht nur, sie sind auch schädlich fürs Geschäft. Colin Simbach hat sich als Anwalt auf das Löschen von Bewertungen bei Google und Co. spezialisiert. Jeden Tag melden sich bei ihm Cafés, Restaurants, Unternehmen, die unangenehme Kommentare wieder loswerden wollen.
15: Wer bei Google heutzutage einen schlechten Ruf hat, der hat es verdammt schwer, mit Neukunden überhaupt Geschäfte zu machen. Das erleben wir branchenübergreifend. Das kann man schon so sagen. Die Marktmacht von den Google-Bewertungen, die ist immens und die schrumpft auch nicht, sondern die wächst jedes Jahr.
8: Schlechte Bewertungen wieder aus dem Netz verschwinden zu lassen, ist aber gar nicht mal so schwer. Deutschland ist auch das Land in Europa, in dem das am häufigsten geschieht. Die Rechtslage sei hier eindeutig.
15: Bei einer begründeten Rechtsbeschwerde entfernt Google die Bewertung in Form von einer Deaktivierung unverzüglich. Und die eigentliche Prüfung läuft dann zwischen Google und dem Verfasser. Wenn der Nachweise vorlegt, was er ja in vielen Fällen auch kann und tut, dann wird die wieder aktiviert, aber sie war nie dauerhaft gelöscht.
8: Freier Burchards will die ganzen Bewertungen und Kommentare gar nicht löschen. Sie wehrt sich eben auf ihre eigene Art und postet mehrere Videos über ihren Kampf mit Martina. Die Strategie scheint aufzugehen.
14: Es kamen sogar schon Frauen, die Martina heißen. Die kamen an und haben gesagt, wir feiern das so. Und ich bin nur wegen diesem Video jetzt mit meinen Kindern und mit meinem Mann zu dir gekommen. Also ich habe, glaube ich, verstanden, so ein Hate für mich zu verwandeln.
8: Und manchmal ist es vielleicht einfach besser, miteinander zu sprechen, als böse zu kommentieren. Denn wer die Sahne lieber unter dem Spaghetti-Eis haben möchte, der kann das auch gerne so bekommen. Steht hier weiß auf schwarz.
5: Feierabend um 18 Uhr. Nicht für Monika Take-Hülsmann, da geht die Jagd erst richtig los. Die 74-Jährige aus dem Kreis Warendorf zieht täglich mit 6 Handys gleichzeitig los, um Pokémon Go zu spielen und virtuelle Monster zu fangen. In unserer Serie So tickt NRW zeigen wir Ihnen bis zur großen Jubiläumsparty zum 80. Geburtstag unseres Bundeslandes besondere Menschen, die hier leben. Und heute wird's ein bisschen verrückt, aber sehr sympathisch.
16: Tippen, tippen, tippen muss ich jetzt.
17: Hallo.
16: Und jetzt verbrauche ich ja meine Pokémon, ne? Und dann muss ich die später wieder beleben.
26: Und ich habe Glück, es sind noch ein paar da. Ich schaff das, ich schaff das. Oh Mann, oh Mann. Ich schaff das, ich hab's geschafft. Ich hab's geschafft, ganz alleine. Ja, hier muss ich einen Beutel leeren.
27: Vor der verrückten Jagd erst einmal die Vorbereitung zu Hause. Monika Take-Hülsmann schaltet ihre 6 mobilen Jagdgeräte scharf.
16: Jetzt habe ich die Handys gleich alle an.
27: Okay. Noch im Wohnzimmer, schon ist die Pensionärin im Pokémon-Fieber.
16: Das Pikachu kommt jetzt, da ist auch Pikachu. Die sind hier im Raum jetzt, tatsächlich. Und jetzt ist es da, es sitzt genau auf dem Sessel. Ist das wohl cool? Da.
27: Dann raus auf die Pokémon-Pirsch. Oft geht die 74-Jährige in den kleinen Park nebenan. Vor 10 Jahren begann ihre Leidenschaft für die Jagd auf virtuelle Monster. Ihr Sohn hat ihr das Spiel gezeigt. Mama sollte einfach nicht mehr so viel zu Hause hocken.
16: Ich bin jetzt wirklich durch dieses Spiel jeden Tag. Mindestens 1,5 Stunden plus ganz viel draußen.
27: Viel draußen ist gut, aber warum unbedingt mit 6 Handys gleichzeitig?
16: Schön ist es, weil immer was los ist. Wenn ich jetzt ein Handy nur hätte, ja, und ich will jetzt das Pokémon fangen, jetzt warte ich ja, ne? Ich warte und warte. Und in der Zeit kann ich ja schon alles andere machen. Ich warte immer noch. Und so lange muss ich warten erst, bis ich jetzt das nächste wieder machen kann. Und das ist ja mal nichts für mich.
27: fast täglich unterwegs in Ostenfelde, ihrem Heimatdorf. Die frühere Grundschullehrerin, ein echter Hingucker dank Handybrett.
11: Und damit sucht sie jetzt dann alles ab, ne? Ja, wie es mal so ist.
26: Ich bin jeden Morgen hier und jeden Abend.
11: Ja, das weiß ich.
26: Ja.
11: Ist ein bisschen bekloppt, oder? Mein Gott, das ist ihr Hobby. Ja, ist doch okay. Tut sie doch was fürs Dorfleben.
26: Dies hier, das Kleine, das kriege ich schon alleine. Das reimt sich. Bin dann auch manchmal so in etwas größeren Städten auf Parkplätzen zugange, gehe rum und mach was, kommt ein Herr auf mich zu. So ein bisschen in Sorgen. Sagen Sie mal, parke ich richtig? Ich sage, welches Auto haben Sie denn? Ja, da vorne. Ich gucke mir das an, so vom Weiben. Ich sage, sieht gut aus, ist in Ordnung. Ja, und dieser Mann dachte garantiert, ich bin eine Politesse, ne? Würde ihn jetzt aufschreiben.
27: Die Pokémon-Oma Monika Tarke-Hülsmann, viele finden sie gut.
26: In den letzten Jahren hat keiner mehr was Doofes gesagt. Ich hätte, würde spinnen oder ich ticke nicht richtig, ja?
27: Und selbst wenn, ihre Pokémon-Passion bleibt. Über 1 Million Monsterchen hat sie schon gefangen, die meisten hier in Ostenfelde.
5: Wow, ich wäre so gestresst nach so einem Spaziergang. Also das wird mich total fertig machen. Heute, in genau einem Monat, beginnt bei uns das Backstreet Boys Fieber. Ab dem 25. September spielt die US-Boyband gleich 10 Konzerte in der Merkur-Spielarena, ihre einzigen Europashows in diesem Jahr. Dafür werden Fans aus mehreren Ländern in Düsseldorf erwartet und es gibt auch noch einzelne Tickets. Das war heute ein recht milder Sommertag mit rund 23 Grad. Ab Mittwochabend wird es dann voraussichtlich deutlich ungemütlicher mit teils kräftigen Schauern und Gewittern. Da schauen wir jetzt genauer drauf. Die Nacht beginnt stark bewölkt, dann lockert es auf. Zum Morgen hin kann sich stellenweise Nebel bilden. Die Spanne der Tiefstwerte reicht von 15 bis 13 Grad und der Wind dazu ist überwiegend schwach, aus Ost bis Südost unterwegs. Der Mittwoch startet teils sonnig, teils wolkig, aber trocken. Am Nachmittag ändert sich daran nur wenig. Zum Abend sind einzelne Schauer oder Gewitter nicht ausgeschlossen. Dazu Höchstwerte zwischen 25 und 27 Grad mit den höchsten Werten zur Erft hin. Der Südostwind weht dazu schwach bis mäßig und in Böen frisch. Die Aussichten am Donnerstag, eine Mischung aus Sonne und Quellwolken. Zunächst trocken, abends zum Teil kräftige Schauer oder Gewitter bei etwa 29 Grad. Am Freitag mehr Wolken als Sonne und zum Teil kräftige Schauer oder Gewitter 24 Grad. Am Samstag bei Sonne und einigen Wolken nur noch einzelne Schauer, Höchstwerte um 23 Grad. Und der 7-Tage-Trend? Auch nächste Woche setzt sich das leicht wechselhafte, aber normal temperierte Spätsommerwetter fort. Hin und wieder ziehen Tiefdruckgebiete mit Schauern durch. Gibt aber auch mal längere trockene Abschnitte. Hier geht's gleich weiter mit dem Tatort Wacht am Rhein. Ich wünsche Ihnen einen schönen Abend. Bis

0: Ihr Müll wird Teil einer Untersuchung. In Solingen, da will man ganz genau wissen, was landet eigentlich so in der Restmülltonne. Seit gestern werden stichprobenartig graue Tonnen abgeholt und der Inhalt analysiert. Der Grund dafür betrifft uns alle.
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0: Schönen guten Abend am Dienstag. Schön, dass Sie eingeschaltet haben. Ja, ich muss zugeben, so der Gedanke, dass da jemand meinen Müll so richtig genau inspiziert, obwohl ich es ja eigentlich alles weggeworfen habe, fühlt sich ein bisschen komisch an. Genau das passiert seit gestern bei manchen Haushalten in Solingen. Die technischen Betriebe sind auf einer Mission.
2: Rumwühlen im stinkigen Abfall. Alles, was hier gelandet ist, war mal für die Tonne. Jetzt wird genau sortiert, was alles in den Restmüll geworfen wurde. Dienstbeginn für Michael Schmidt. Die ganze Woche über checkt er stichprobenartig den Restmüll von Solinger Haushalten.
3: Ja, der Plan ist für heute, dass wir eine Probe nehmen an den Großdruckanlagen, an diversen Straßen, insgesamt 6 Stück, die dann hier in das Fahrzeug gekippt werden.
2: Heute auf der Route mehrere Wohnblocks. Nach einem Zufallsprinzip wurden Straße und Hausnummer ermittelt. Wer was weggeworfen hat, soll und kann nicht nachvollzogen werden. Der Check ist anonym.
4: Der Restmüll wird aus 2 Gründen kontrolliert. Erstens wollen wir die Zusammensetzung des Restmülls wissen. Und zum anderen müssen wir ja für unser Müllheizkraftwerk zukünftig eine CO2-Abgabe bezahlen. Und deswegen müssen wir halt gucken, wie der Brennwert dementsprechend ist. Und ja, deswegen sortieren wir den Restmüll.
2: Die Höhe der CO2-Abgabe richtet sich nach dem, was da hinterher so alles im Müllheizkraftwerk verbrannt wird. Filippo Cascino verschafft sich einen ersten Eindruck.
5: Auf den ersten Blick kann man schon sehen, ob wirklich richtig getrennt wurde oder ob da jetzt Restmüll drin ist oder Papier. Ne, das sieht man schon auf den ersten Blick. So, hier kann ich jetzt sagen, dass das wirklich nur Restmüll drin ist. Ja. Aber man sieht halt auch schon, manchmal hast du oben, dass da dann so Kartons drauf liegen, gestapelt oder viele Plastikverpackungen, ne, die da ja auch nicht reingehören.
2: Nach 6 Sammelstopps ist die heutige Stichprobentour beendet. Das Ergebnis wird abgekippt und anschließend per Hand sortiert.
6: Wir haben hier über 30 Fraktionen, Verbundverpackungen, Kunststoffverpackungen, sonstige Kunststoffe, FE, NE-Metalle, Verpackung, Nichtverpackung, Glasverpackung, Nichtverpackung.
2: Und so weiter. Es ist kompliziert, aber das Ergebnis bestimmt dann, für welchen Preis die technischen Betriebe Solingen CO2-Zertifikate kaufen müssen. Wie sich das dann auf die Müllgebühren auswirkt, steht noch nicht fest.
0: Und sobald es dann doch feststeht, erfahren Sie es natürlich hier bei uns. Die Dauerbaustelle A46, kann man fast schon sagen, oder die geht in die nächste Phase. Seit Freitag laufen die Bauarbeiten an einer neuen Lärmschutzwand hinter dem Sonnborner Kreuz. Deshalb stehen bis Anfang November wieder nur 2 statt 3 Fahrspuren zur Verfügung. Pendlernerven mal wieder strapaziert.
7: Wir können nichts dran ändern. Also ich fahre da fast jeden Tag vorbei. Über Jahre schüttel ich schon mit dem Kopf.
8: Die A46 ist eine Katastrophe. Ja, jeden Tag. Früher 40 Minuten nach Düsseldorf, heute 1,5 Stunden.
9: Also ich merke hier nichts, dass hier mal irgendwas geht. Ich bin geburtstagsbald in Rente und dann habe ich es hinter mir mit der Fahrerei.
10: So klingen Menschen, die regelmäßig die A46 durch Wuppertal befahren. Frust bei jedem, den man fragt. Jüngster Anlass, diese Arbeiten hinter dem Sonnborner Kreuz. Seit Freitag reißt die Autobahn GmbH hier alte Lärmschutzwände ein, um neue zu bauen. Die Krux dabei, bis zum Frühjahr hatte die Autobahn GmbH gleich unterhalb eine wichtige Brücke erneuert. Rund 2 Jahre dauerte der Bau. Auf die Frage, warum da nicht auch gleichzeitig der Lärmschutz erneuert wurde, antwortet die Autobahn GmbH uns nur schriftlich. Zitat: Für die Lärmschutzeinrichtungen wurde eine funktionale Ausschreibung gewählt, die eine längere Vergabephase nach sich zieht.
11: Etwas normaler Bürger geplant, ne? Wäre es, glaube ich, ein bisschen anders gelaufen.
7: Gerade eine Baustelle fertig, wird die nächste angefangen. Ich glaube, das ist einfach Bürokratie, die einfach, wir wissen es alle, in unserem Land nicht unter einen Hut zu bringen ist, nicht funktioniert.
10: Fakt ist, die A46 ist ein Dauersanierungsfall. Von 31 Brücken im Stadtgebiet muss die Autobahn GmbH gleich 20 neu bauen. Nicht nur hier in Wichlinghausen. Mindestens 6 bis 7 Jahre werden die Arbeiten noch dauern. Da bleibt wohl nur eine Erkenntnis.
12: Jedes Mal dasselbe. Seit wann? Seitdem ich lebe, ist es so. Was soll ich dazu sagen?
0: Ich würde sagen, das kann man einfach so stehen lassen, oder? Menschen wie Silke Schneider-Börsch aus Remscheid, die machen diese Welt ein Stückchen besser. Eigentlich arbeitet die Remscheiderin als Krankenschwester im Sana-Klinikum Remscheid, leitet dort die Kinderintensivstation. Doch seit fast 24 Jahren hat sie neben ihrem Beruf eine zweite Berufung. Jedes Jahr reist sie ehrenamtlich nach Eritrea, um dort das Leben von Neugeborenen zu retten, die ohne ihr Engagement kaum eine Chance hätten.
13: Am allerersten Tag wissen wir nie, was uns erwartet. Man sieht Frühgeborene, viel zu klein, die wirklich dramatische Atemzüge haben und Hilfe brauchen. Ein Kind, was reanimiert werden muss. Das ist für uns ein Bild von purem Chaos eigentlich.
14: Was Silke Schneider-Börsch auf ihren Einsätzen in Eritrea erlebt, hat wenig mit ihrem Arbeitsalltag auf der Kinderintensivstation in Remscheid zu tun. Es bleibt Zeit, sich mit viel Hingabe um die kleinen Patienten zu kümmern. Und die braucht es auch. Ein einfaches Blutdruckmessen kann hier nämlich schon zur Herausforderung werden.
15: Das ist bei den Kleinen nicht ganz so einfach. Bei einem Erwachsenen kann man natürlich sagen, so, jetzt halten Sie einmal still. Bei den Kindern, die müssen wir halt ganz oft ein bisschen ablenken, sodass wir überhaupt eine Blutdruckeinstellung bekommen. Der ist aber schön, der Blutdruck, da bin ich zufrieden mit.
14: Die Arbeit mit den Kindern braucht viel Geduld in Remscheid und Eritrea. Während sich dort nur 3 bis 4 ausgebildete Schwestern um manchmal über 40 Kinder kümmern, geht es in Remscheid ruhiger zu. Gestern Nacht wurden 4 Säuglinge aufgenommen.
15: 3 davon haben dann gestern auch direkt eine Atemhilfe benötigt. Das ist natürlich dann sehr wuselig für das Team. Jetzt sieht alles ganz ruhig aus, weil jetzt gerade hier ja einfach die Kinder auch stabil sind. Die Ruhe, die hier herrscht, rührt natürlich daher, dass wir einfach alle Möglichkeiten haben, alle geschult sind, wir auf Ärzte zurückgreifen können, was in Eritrea sehr, sehr schwierig ist.
14: Vor 24 Jahren hat sie in Eritrea die Kinderstation mit aufgebaut. Die Situation 2002 war eine echte Zumutung.
15: Es gab kein fließend Wasser. Es war für uns vom Geruch kaum aushaltbar. Kakerlaken, Ameisen, überall auf den Kindern, in den Augen, in den Näbeln. Kinder lagen zu dritt in einem Bett, ob es ein kleines Frühgeborenes war oder ein Kind mit Infektion.
14: Die Sterblichkeitsrate bei den Neugeborenen in Eritrea lag bei ihren ersten beiden Einsätzen bei 90%. Inzwischen gibt es fließend Wasser und Strom, Wärmebetten, Medikamente, für jedes Kind ein Bett.
15: 1700 Kinder gehen pro Jahr über diese Station. Klar, wir können nicht alle retten, weil das Personal nicht wie hier on top ausgebildet ist, Notfallausbildung hat. Aber jedes Kind, was dort nach Hause geht, jede Mutter, die ein Lächeln im Gesicht hat, bereichert mich in meinem Leben.
14: Silke Schneider-Börsch konnte auch andere Pflegekräfte begeistern. Julina Schulz war zum 3. Mal mit ihr in Eritrea.
16: Hier denkt man teilweise schon mit der Hälfte von den Kindern, mit der gleichen Personenanzahl, dass man total überfordert ist. Wir versorgen da teilweise zu zweit um die 30 Kinder, wenn nicht sogar mehr. Und mit den Gegebenheiten und allen Möglichkeiten, das ist einfach Wahnsinn.
14: Die Überlebenschance in Eritrea ist heute deutlich höher, auch für Frühgeborene. Nächstes Jahr fliegt Silke Schneider-Börsch wieder hin.
17: Jawohl.
15: Mein Herzblut ist einfach, dass ich helfen möchte. Es ist einfach in mir drin. Jedes gerettete Kind ist ein gerettetes Kind.
0: Ganz großartiges Engagement. Und ganz viel Engagement bräuchte man auch hier rund um den Berliner Platz. Zwischen beschaulichen Fachwerkhäusern und urbanem Großstadtleben, da liegt ein Wuppertaler Stadtteil, der wohl so polarisiert wie kein zweiter: Oberbarm. Viele verbinden mit ihm vor allem Schlagzeilen über Kriminalität, Drogen und Banden. Und tatsächlich, ein Blick auf die Delikte der vergangenen Jahre zeigt, dass dieser Ruf nicht völlig aus der Luft gegriffen ist. Was den Stadtteil aber auch ausmacht, sind die Menschen, die dort wohnen, leben und arbeiten. Und was sagen die eigentlich über ihr Oberbarmen? Alles nur Vorurteile oder die Realität? Wir haben nachgefragt.
18: Oberbarmen, der Berliner Platz. Knotenpunkt von Verkehr und Leben, aber auch von Kriminalität. Tagsüber merkt man davon nichts. Der Kaffee oder das Eis im Barocco gehört hier für viele einfach dazu. Man fühlt sich wohl in Oberbarmen, die Kaffeechefin auch.
19: Ich mache sehr schöne Erfahrungen, ne? Also wir haben hier viel Deutsche, wir haben auch Südländer hier. Aber also ich kann nur positiv davon sprechen. Sonst wäre ich auch nicht mehr hier, ne? Ich meine, das ist ja lange, ne?
18: 23 Jahre, um genau zu sein. Da kennt man die Menschen hier ganz gut.
19: Ich denke auch, viele Deutsche haben auch gar kein Problem damit, mit den Südländern, ne? Es wird nur immer anders erzählt, ne? Wie Wunder, wie kriminell die hier in Oberbarmen sind. Natürlich gibt es Kriminelle, aber die gibt es überall. Die gibt es nicht nur in Oberbarmen.
18: Aber hier gibt es viele. Die Polizei weiß, dass sich hier Menschen treffen, um Straftaten zu planen und zu begehen. Viele kamen zu zweifelhafter Berühmtheit. Die Gucci-Gang, jugendliche Zuhälter oder der Drogengroßdealer mit Spitznamen König vom Berliner Platz. Hier war es mal viel ruhiger, sagt Birol Çakar. Er ist Kurde und lebt seit 26 Jahren im Stadtteil.
20: Also früher war anders alles. Also gefällt mir nicht. Ist zu viele Leute einfach, zu viele Schlägerei. Ich sehe so viele Sachen, dass überhaupt nicht in Deutschland passt.
21: Was denn zum Beispiel?
20: Drogen, Schlägerei, Unfalls, keine Ordnung. Du kannst mit den Menschen zum Beispiel gar nichts reden. Jeder hat ein Messer in der Tasche, zum Beispiel.
18: Menschen, die wir in Oberbarmen treffen, sprechen auch von nächtlichem Vandalismus oder sagen, wenn ich in Rente gehe, bin ich hier weg. Angst und Sicherheit sind ein großes Thema.
20: Einmal habe ich mein Auto da geparkt. Ich habe keine Einfahrt genommen von jemandem. Und jemand sagt, ja, das ist mein Parkplatz. Fahren Sie raus. Eine Araber zum Beispiel. Tut mir leid. Und dann musste ich rausfahren. Und dann habe ich gesehen, ein paar Leute mir rumgestanden und wollten sie mich schlagen. Und ich habe Angst gehabt. Ich habe gesehen, auch Messer in der Hand ist.
18: Sicherheit ist auch für Volkan Aslan von der Spielhalle auf der Berliner Straße ein großes Thema. Aber er fühlt sich sonst hier ganz wohl.
22: Mittlerweile ist gemischt. Man sieht viele Menschen hier, auch viel, also Ausländer auch, alle nette Leute. Die begrüßen auch jemanden, weil wir hier arbeiten. Die gehen hier vorbei und sind viele nette Leute, ältere Leute, auch viele junge Leute. Ja, das sind die positiven Seiten.
18: Viele alteingesessene Oberbarmer sprechen von den guten alten Zeiten auf einer angesehenen Einkaufsmeile und von angstfreier Sicherheit, die ihnen heute fehlt.
23: Von einer bestimmten Zeit an fühle ich mich nicht mehr sicher. Dann gehe ich auch nicht auf die Straße, dann fahre ich entweder mit dem Bus oder mit dem Taxi nach Hause.
18: Zur Wahrheit gehört aber auch, dass viele Menschen und Institutionen in Oberbarmen sehr viel für den Stadtteil tun. Die Politik auch?
20: Drogen verkaufen, jede Ecke. Ich sehe, ich will nicht mit meinen Kindern hier wohnen mehr, aber ich kann nicht irgendwo hin. Wo soll ich hin? Ich weiß nicht, was die Politiker machen, aber das muss sich ändern ein bisschen, denke ich.
23: Ja, ich habe hier noch keine politischen Einflüsse irgendwie gemerkt.
21: Ist das Rathaus dann doch weit weg?
23: Das ist weit weg.
0: Also die Politik ist gefragt, das sagen zumindest die Menschen in Oberbarmen. Wir sprechen jetzt mit der Politik. Hier bei uns im Studio ist jetzt der Bezirksbürgermeister von Wuppertal-Oberbarmen, Christian Wirz. Schön, dass Sie da sind heute Abend erstmal. Wenn Sie das hören von den Menschen, das ist ja Ihr Bezirk, dass die Politik dort nicht ankommt, was macht das mit Ihnen?
24: Das besorgt mich. Das besorgt mich wirklich, weil das ein Grundanliegen ist, weswegen ich Politik mache. Und ich weiß auch, ganz viele in der Bezirksvertretung Politik machen. Und das, was in dem Bericht ja deutlich geworden ist, dass wir im Moment ein Riesenproblem in Oberbarmen mit dem Sicherheitsgefühl der Menschen haben. Mhm. Es passiert viel Kriminalität, ja. Man kann sagen, die Zahlen sind das eine, aber das Sicherheitsgefühl ist das andere. Und da müssen wir ran. Und das ist auch das, was ich mir auf die Fahnen geschrieben habe. Wir müssen viel kleinteiliger anfangen. Es gibt nicht den einen großen Regel, den wir umlegen können, sondern wir müssen wirklich schon am Anfang anfangen. Und das fängt ganz klein an. mit Ordnungswidrigkeiten, das Verhalten von den Menschen vor Ort, sind ja immer einige wenige, die dann das schlechte Bild ausmachen.
0: Da können wir gleich noch mal im Detail drauf schauen, was Sie alles machen. Was meinen Sie denn, Sie haben es ja eben selber gesagt oder gehört, dass Ihre Politik kommt nicht an. Warum meinen Sie, ist das so? Sind es zu wenig Veränderungen? Sind Sie zu klein? Warum sagen die Menschen, es kommt nicht an?
24: Das ist eine Frage, die wir uns jetzt auch schon seit längerem stellen. Wir haben in der letzten Kommunalwahl nur 39% Wahlbeteiligung gehabt in Oberbarmen, ein fast historisch niedriger Wert. Und seitdem versuchen wir halt auch, immer mehr in die Öffentlichkeit zu gehen. Ich bin also jede Woche in mehreren Institutionen, Vereinen, Nachbarschaftsvereinen, auch Kirchen und anderen Glaubenseinrichtungen unterwegs und versuche dort mit den Menschen in Kontakt zu kommen. Ich habe da sehr gute Erfahrungen. Das Vernetzen, aber das dauert halt letzten Endes auch.
0: Lassen Sie uns doch mal drauf schauen, was ist in den letzten Monaten, im letzten Jahr ganz konkret in Oberbarmen passiert, dass die Menschen eben vielleicht das Gefühl bekommen könnten, hier passiert was, hier wird wieder für mehr Sicherheit gesorgt. Was ist konkret passiert?
24: Was ich feststelle ist, und das ist auch ein Aspekt des Sicherheitsgefühls, die Sauberkeit hat sich verbessert. Ja, die ESW, die sind sehr, sehr fleißig, die sind schon ganz früh morgens unterwegs, versuchen wirklich da den Stadtbezirk sauber zu halten und das sieht man auch schon. Das hat schon mal erste Auswirkungen. Was allerdings noch nicht passiert ist und was unbedingt passieren muss, wir brauchen mehr Präsenz, wir brauchen mehr Ordnungsamt, wir brauchen aber auch mehr Polizei, die sich dort in dem Bereich auch persönlich in Form von Fußstreifen blicken lassen.
0: Das heißt, das haben Sie erkannt. Warum ist das noch nicht umgesetzt worden?
24: Das muss man dann mal die Verwaltung fragen. Die Politik hat in der letzten Legislaturperiode Stellen dafür bereitgestellt, die jetzt besetzt werden müssen seitens der Verwaltung, der Ordnungsdienst. Es muss priorisiert werden. Aber das sind Dinge, die das Ordnungsamt quasi machen muss. Wir als Politik können immer nur darauf hinweisen, Druck machen und sagen, hier muss was passieren. Und so einen Druck versuchen wir jetzt auch auf die Straße zu bringen.
0: Bisher zu wenig Druck gewesen?
24: Ja, definitiv. Definitiv. Das muss sich erhöhen.
0: Wie möchten Sie das schaffen, dass das eben jetzt auch schnell passiert, dass Oberbarmen da auf die Prioritätenliste nach oben kommt?
24: Ich sag mal, solche Beiträge wie heute Abend hier in der Lokalzeit sind schon ein wunderbares Mittel dazu, das Bewusstsein nochmal zu schärfen, auch das Umdenken in der Verwaltung vielleicht auch zu schärfen und zu sehen, hoppla, wir müssen doch mal uns mehr in Oberbarmen blicken lassen, damit die Menschen auch vor Ort merken, der Staat versagt nicht, sondern der Staat ist da,

0: wenn man auch gleich 6 Stück besitzen kann, oder? So macht das zumindest Monika Tarke-Hülsmann. Und das Besondere, sie bedient alle gleichzeitig. Warum? Braucht sie halt für ihr Lieblingshobby. Was früher das Briefmarkensammeln in der Rente war, ist für sie Pokémon sammeln, also Pikachu und Co., die kleinen Figuren, die begeistern längst nicht mehr nur Kinder. Mit 74 geht sie jeden Tag auf Pokémon-Jagd mit 6 Smartphones gleichzeitig. Wie das aussieht, sehen Sie heute in unserer Reihe So tickt NRW. Wobei heute müsste es eher heißen So klickt NRW.
1: Tippen, tippen, tippen muss ich jetzt.
2: Hallo.
1: Und jetzt verbrauche ich ja meine Pokémon, ne? Und dann muss ich die später wieder beleben.
3: Ich habe Glück, es sind noch ein paar da. Ich schaff das, ich schaff das. Oh Mann, oh Mann. Ich schaff das, ich hab's geschafft. Ich hab's geschafft, ganz alleine. Ja, hier muss ich einen Beutel leeren.
4: Vor der verrückten Jagd erst einmal die Vorbereitung zu Hause. Monika Tarke-Hülsmann schaltet ihre 6 mobilen Jagdgeräte scharf.
1: Jetzt habe ich die Handys gleich alle an.
4: Okay. Noch im Wohnzimmer, schon ist die Pensionärin im Pokémon-Fieber.
1: Das Pikachu kommt jetzt, da ist auch Pikachu. Die sind hier im Raum jetzt, tatsächlich. Und jetzt ist es da, es sitzt genau auf dem Sessel. Ist das wohl cool? Da.
4: Dann raus auf die Pokémon-Pirsch. Oft geht die 74-Jährige in den kleinen Park nebenan. Vor 10 Jahren begann ihre Leidenschaft für die Jagd auf virtuelle Monster. Ihr Sohn hat ihr das Spiel gezeigt. Mama sollte einfach nicht mehr so viel zu Hause hocken.
3: Ich bin jetzt wirklich durch dieses Spiel jeden Tag mindestens 1,5 Stunden plus ganz viel draußen.
4: Viel draußen ist gut, aber warum unbedingt mit 6 Handys gleichzeitig?
3: Schön ist es, weil immer was los ist. Wenn ich jetzt ein Handy nur hätte, ja, und ich will jetzt das Pokémon fangen, jetzt warte ich ja, ne? Ich warte und warte. Und in der Zeit kann ich ja schon alles andere machen. Ich warte immer noch. Und so lange muss ich warten erst, bis ich jetzt das nächste wieder machen kann. Und das ist ja mal nichts für mich.
4: Fast täglich unterwegs in Ostenfelde, ihrem Heimatdorf. Die frühere Grundschullehrerin, ein echter Hingucker dank Handybrett.
5: Und damit sucht sie jetzt dann alles ab, ne? Ja, wie es mal so ist.
1: Ich bin jeden Morgen hier und jeden Abend.
5: Ja, das weiß ich.
1: Ja.
6: Ist ein bisschen bekloppt, oder?
5: Mein Gott, das ist ihr Hobby. Ja, ist doch okay. Tut sie doch was fürs Dorfleben.
3: Dies hier, das Kleine, das kriege ich schon alleine. Das reimt sich. Ich bin dann auch manchmal so in etwas größeren Städten auf Parkplätzen zugange, gehe rum und mach was, kommt ein Herr auf mich zu. So ein bisschen in Sorgen. Sagen Sie mal, parke ich richtig? Ich sage, welches Auto haben Sie denn? Ja, da vorne. Ich gucke mir das an, so vom Weiben. Ich sage, sieht gut aus, ist in Ordnung. Ja, und dieser Mann dachte garantiert, ich bin eine Politesse, ne? Ich würde ihn jetzt aufschreiben.
4: Die Pokémon-Oma Monika Tarke-Hülsmann, viele finden sie gut.
3: In den letzten Jahren hat keiner mehr was Doofes gesagt, ich würde spinnen oder ich ticke nicht richtig, ja?
4: Und selbst wenn, ihre Pokémon-Passion bleibt. Über 1 Million Monsterchen hat sie schon gefangen, die meisten hier in Ostenfelde.
0: Sehr sympathisch. So, es geht jetzt von der digitalen Welt zurück ins analoge Leben. Dieses Klavier hier im Wuppertaler Hauptbahnhof, das kennen Sie wahrscheinlich, oder? Die Initiative Meine Stunde für Wuppertal ist Ihnen vielleicht in der Stadt auch schon mal begegnet. Und wenn Sie wirklich ein Stadtexperte sind, dann kennen Sie auch die orangene Revolution, die vor 20 Jahren durch Wuppertal ging. All das hat eines gemeinsam, maßgeblich hinter diesem steckt ein Wuppertaler, Markus von Blomberg. Er hat das Ehrenamt hier vor Ort maßgeblich vorangebracht, ist einer der Stadtmacher in Wuppertal. Und wir möchten Ihnen den Mann vorstellen, der vor knapp 20 Jahren eine regelrechte Ehrenamtsbewegung ausgelöst hat. Und ihr Symbol war ein orangefarbener Regenschirm.
7: Damals trugen Bürgerinnen und Bürger ein Wuppertaler Utensil durch die Stadt. Symbol und Maskottchen einer neuen Initiative. Den Anstoß dazu hatte Markus von Blomberg gegeben. Nach vielen Jahren mit seiner Familie beruflich in aller Welt unterwegs, war er nach Wuppertal zurückgekehrt. Bei einer Podiumsdiskussion ärgerte

0: stellte ihn die Frage, warum er das freiwillig getan habe.
1: Und das Wort freiwillig hat mich derartig geärgert, dass ich ihn anblaffte. Mein Gott, wenn jeder Wuppertaler eine Stunde für seine Stadt aufbringen würde, dann hätten wir 350.000 Stunden und könnten diese Stadt verändern. Lassen Sie uns doch aufhören zu jammern. Und da kriegte ich eine Standing Ovation und danach kamen 10 Leute auf mich zu und sagten, wir machen mit. Wobei denn? Ja, und dann hatte ich den Affen auf der Schulter.
0: Es folgten Demonstrationen nicht gegen irgendwas, sondern für das Ehrenamt.
2: Aber warum Schirme dazu?
3: Nun, dieser Schirm ist auch ein Schirm, ein Schutzschirm. Und da geht es eben um Aktivitäten für Menschen, die es brauchen.
0: Viele Wuppertaler, die dem Gedanken folgen wollten, meldeten sich bei der Stadt, woraus dann das Zentrum für gute Taten an der Höhne entstand.
1: Unser Ziel war von Anfang an, möglichst viel ohne Geld zu schaffen. Wir wollten erreichen, dass wir etwas tun, was eher animiert für jedermann. Also, dass wir eben nicht die Großkopferten, die Reichen sind, die da oben, sondern jeder kann.
0: Dass viele können und wollen, erklärt auch die Langlebigkeit seiner Idee eines warmen Willkommens am Bahnhof. Wer kann, der spielt. Andere klimpern. Oder machen Pause. Erfreuen tun sich viele.
3: Es war zunächst mal die Stadt zu überzeugen. Und es hat mich doch einige Zeit gekostet, ich sag jetzt lieber nicht wie viele Monate. Und dann habe ich die Bahn angerufen und die haben gesagt, ja, können Sie machen, ist aber innerhalb von 10 Tagen kaputt. Sie übernehmen das Risiko. Und dann habe ich gesagt, ja, einverstanden. Jetzt sind wir, glaube ich, im 7. Jahr und es steht immer noch.
0: Weil das arg strapazierte Instrument dank Sponsoren inzwischen 5-mal erneuert werden konnte. Viele haben ein Auge drauf und Ehrenamtliche wie Ralf Winkels stimmen und reparieren es regelmäßig.
1: Ich habe nicht einen Cent für dieses Klavier ausgegeben. Und das begeistert mich, dass ich ohne Geld, wobei wir haben auch Sponsoren, nicht? Also das ist dann, denken Sie an die Rikscha, ja, der muss ja bezahlt werden. Aber wenn man diese, ich sag's mal, wenn man die mit den leuchtenden Augen der Idee auf Menschen zugeht, dann schafft man es auch, das Geld für eine Rikscha zusammenzubringen.
0: Von der Rikscha profitiert unter anderem der Johanniterstift, wo sich heute das Ehepaar Samaiski auf eine Radtour freut.
4: Guten Tag.
5: Guten Tag.
4: Sie möchten Rikscha fahren?
5: Ja, dann sehr gerne.
4: Nehmen Sie mal Platz, suchen Sie sich einen aus.
0: Mit der neuen 20.000-Euro-Rikscha kann das Nachbarschaftsheim seine Touren für mobilitätseingeschränkte Menschen nun auch in Vohwinkel anbieten. Die Eheleute lassen sich vom Regen die Freude nicht nehmen. Und genau die ist für ihren natürlich ehrenamtlichen Fahrer Rainer Stefan der schönste Lohn.
4: Das größte Erlebnis war, dass ich eine Frau aus dem Altenheim drauf auf der Rikscha hatte, vorne, die seit 15 Jahren im Altenheim war. Und nur rauskam, wenn es zum Arzt ging oder ins Krankenhaus. So. Diesen Menschen da bei schönstem Wetter auf der Trasse zu erleben. Also die Geschichte treibt mir heute noch die Tränen in die Augen.
0: Ohne meine Stunde für Wuppertal wären viele Angebote nicht möglich. Für Menschen, die eben auch Erlebnis und Gespräch brauchen.
4: Oh, riecht das so ein bisschen, ne? Aber wir sind ja nicht aus Zucker.
5: Nein, wir halten das aus.
4: Als Wuppertaler ist man ja einigermaßen regenfest.
0: Für Markus von Blomberg ist das Gestaltenwollen Motor, hier wie da. Denn als Impulsgeber und Ermöglicher versteht er sich auch in der eigenen Firma, einer Beteiligungsgesellschaft für kreative Köpfe und Start-ups, die er mit seinem Partner Holger Himmen führt. Seit 4 Jahren ist in Firma und Ehrenamt Silvane Tesma seine rechte Hand. Sie charakterisiert seine Arbeitsweise
6: mit Herz. Absolut mit Herz. Menschlich, verständnisvoll, absolut. Sinnstiftend, sehr visionär und kreativ, großartige Arbeit, tolle Ideen und das macht tierisch Spaß.
0: Nach 20 Jahren und vielen weiteren Projekten und Stunden für Wuppertal resümiert Markus von Blomberg.
1: Ich glaube, wir sollten solche Initiativen nicht als Selbstzweck verstehen, sondern das ist so ein Impuls. Leute, zeigt nicht auf die da oben, sondern macht es selbst. Und ihr könnt es auch selbst.
7: Orange. orangefarbener Regenschirm, der könnte wieder praktisch sein in den kommenden Tagen, oder? Bevor wir auf die nächsten Tage schauen, schauen wir erstmal wieder zurück. Wir haben nämlich ein schönes Wetterfoto geschickt bekommen. Berthold Jäger schickt uns die Schwalben über Vohwinkel. Und mein Kollege hat gerade noch gesagt, wenn die Schwalben niedrig fliegen, dann kommt der Regen. Ob das so ist, können Sie am Himmel beobachten. Wir schauen jetzt mal aufs Wetter, zumindest ob der nächste Regen kommt. Und ja, heute Nacht, da wird es teilweise später schon ein bisschen regnerisch. Die Temperaturen, die gehen erstmal runter auf 15 bis 13 Grad. Nicht mehr ganz so kalt wie vergangene Nacht. Dazu teilweise Regen und wolkig. Morgen Vormittag ein Mix aus Sonne und Wolken. Erstmal ohne Regen starten wir in den Mittwoch. Die Temperaturen gehen vormittags rauf auf 23 Grad. Am Nachmittag steigen sie noch mal teilweise auf sommerliche 26 Grad. Dazu weiterhin ein Mix aus Sonne und Wolken. Erstmal kein Regen am Mittwoch in Sicht. Das ändert sich aber, wenn wir auf die nächsten Tage schauen, vor allen Dingen Richtung Wochenende. Da sehen wir schon, die nächsten Gewitter und Regenfelder kommen zu uns ins Bergische Land. Teilweise auch mit Starkregen am Freitag, also pünktlich zum Wochenende leider. Nicht ganz so tolles Wetter. Also ich würde sagen, perfekte Wetterbedingungen für einen Abend auf der Couch. Oder machen wir einfach das Beste draus. Das passende Programm wartet auch schon auf Sie. Gleich die Tagesschau und danach um 20.15 Uhr der Tatort aus Köln. Wir sehen uns morgen wieder. Machen Sie es gut, haben Sie einen schönen Abend. Bis dahin und tschüss.

0: Eine Frau fährt mit ihrem Auto in einen U-Bahn-Tunnel und erst knapp einen Kilometer weiter kommt ihr Wagen zum Stehen. Passiert ist es gestern in Bochum. Wie konnte es dazu kommen und wie kann man sowas verhindern? Wir fragen nach.
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0: Guten Abend, herzlich willkommen bei uns. Ja, das war eine ganz schöne Irrfahrt gestern in Bochum und es hätte echt schlimmer ausgehen können. Die Bochumerin ist an der Haltestelle Vonovia Ruhrstadion in den Tunnel gefahren und kam erst nach dem Planetarium zum Stehen. Ihr Auto hat sich richtig im Schotter festgefahren und musste mit der Feuerwehr aus dem Tunnel gezogen werden. Doch wie kann sowas überhaupt passieren? Ein medizinischer Notfall könnte die Ursache gewesen sein, hieß es gestern. Heute laufen die Ermittlungen weiter.
2: Heute fahren die Straßenbahnen auf der Castroper Straße in Bochum wieder. Gestern war hier stundenlang alles gesperrt. Denn eine 63-jährige Frau hatte sich mit ihrem Kleinwagen im U-Bahn-Tunnel festgefahren. Ein medizinischer Notfall soll Ursache der Irrfahrt gewesen sein. Wie geht es ihr heute?
3: Zum jetzigen Zeitpunkt kann ich keine Angaben machen, wie es um den aktuellen Gesundheitszustand steht. Gestern ist sie durch einen Rettungswagen zunächst gesichtet worden und anschließend zur weiteren Behandlung in ein Krankenhaus verbracht worden.
2: Und wie sieht es mit dem Tunnel aus? Die Frau ist einen Kilometer weit gefahren, bis sie feststeckte. Die Bergung des Autos war aufwendig. Sind dabei Schäden an den Gleisen entstanden?
4: Wir haben natürlich, nachdem der Vorfall gewesen ist, das überprüft. Die Kollegen haben geschaut und man konnte eben nach der Beseitigung des Fahrzeugs recht schnell den Betrieb wieder aufnehmen.
2: Direkt neben der Unfallstelle befindet sich eine Tankstelle. Hier kommen wir mit den Angestellten ins Gespräch.
5: Eine Mitarbeiterin der Tankstelle erzählte mir gerade, dass die Tochter der Autofahrerin gestern hier noch mal vorbeigekommen ist und erzählt hat, dass es ihrer Mutter den Umständen entsprechend gut ginge. Sie habe gestern einen Zuckerschock erlitten. Sie leide an Diabetes Typ 1 und habe den ganzen Vorfall gar nicht bewusst mitbekommen.
2: Geriet sie so auf die falsche Spur und in den Tunnel? Und hätte ihr Schlimmeres passieren können? Ein Zusammenstoß mit einer Bahn wäre laut Straßenbahngesellschaft Burgestra eher unwahrscheinlich. Auch die Bergungsarbeiten im Tunnel verliefen gefahrlos.
4: Wenn wir eben feststellen, dass dort besondere Ereignisse im Tunnel sind, dann stoppen wir den Bahnverkehr, um den Schaden eben für die Menschen und für das System so gering wie möglich zu halten. Und wir überwachen die Tunnels durch Kameras.
2: Die Leitstelle der Straßenbahngesellschaft beobachtet die Strecke rund um die Uhr. Denn in Bochum ist nicht das erste Mal ein Auto in einen U-Bahn-Tunnel gefahren. Zuletzt 2009 am Rathaus über eine Treppe. Damals war Alkohol im Spiel. Dort stehen jetzt Poller, auf der Castroper Straße nicht. Erwägt die Burgestra hier jetzt auch Schutzmaßnahmen?
4: Also die Situation am Rathaus ist mit der Situation hier nicht zu vergleichen. Und tatsächlich muss die Straßenbahn in den Tunnel reinfahren können. Das ist der Tunnel für die Straßenbahn. Und deswegen kann man davor keine Poller stellen.
2: Einen optimalen Schutz gibt es hier nicht. Die genauen Ursachen für die Irrfahrt ermittelt jetzt die Polizei.
0: Ja, und jetzt gucken wir nach Oberhausen. Da ist in einem Freizeitpark am Zentro ein Streit eskaliert. Laut Polizei gab es gestern erstmal verbalen Zoff über spielende Kinder auf einem Hüpfkissen. Danach sollen sich mehrere Erwachsene vor den Augen der Kinder geprügelt haben. Dabei wurden zwei Frauen leicht verletzt. Wie genau es zu dem Streit gekommen ist, das versucht die Polizei jetzt rauszufinden. Sie hat jedenfalls mehrere Strafanzeigen wegen des Verdachts der Körperverletzung geschrieben. An anderen Ecken in Oberhausen geht zum Glück friedlich zu. Seit gut einer Woche läuft in der Stadt wieder die Multi, der größte internationale Jugendaustausch in ganz Europa. Junge Menschen aus 13 Ländern kommen zwei Wochen zusammen, um miteinander zu reden, Spaß zu haben, aber auch um gemeinsam neue Dinge zu lernen. Für einige, die mitmachen, sind diese Erfahrungen besonders wichtig.
6: Sie geben alles. Seit drei Tagen arbeiten 15 junge Multiteilnehmerinnen aus 6 Nationen und Trainer Serhat an ihrer Choreo. Am letzten Tag des Oberhausener Jugendaustauschs wollen sie die aufführen. Mittendrin Alina aus der Ukraine. Zu Hause hat sie 7 Jahre Deutsch gelernt, jetzt lernt sie tanzen und sagt, das ist viel schwieriger.
7: Mein Problem ist, dass ich spüre kein Rhythmus, deshalb lerne ich hier Rhythmus zu spüren.
6: Für die 18-jährige Schülerin ist die Suche nach dem eigenen Rhythmus eine völlig neue Erfahrung. Ihr Alltag in der Heimat wird vom Krieg bestimmt. Die Stadt Saporischschja liegt nur wenige Kilometer von der Front entfernt. Viele Nachbargebäude neben Alinas Wohnung sind schwer beschädigt.
7: Das ist ganz normale Schule. Hier waren Schüler, hier haben so die Menschen gewohnt und leider ist es ganz zerstört. Neben meinem Haus war auch eine Bombe. Unsere Verwandten, unsere Freunde sterben, zum Beispiel wie mein Onkel ist er so wegen des Krieges leider gestorben.
6: Bei Multi-Jugendaustausch kann sie endlich mal wieder lachen, Quatsch machen, sich einfach benehmen wie ein ganz normaler Teenager. Und das Wichtigste, alle hier verstehen sich, auch über Ländergrenzen hinweg.
7: Ich habe so viele Freunde ausgefunden, wie zum Beispiel aus verschiedenen Ländern, wie zum Beispiel Moldawien. Ich habe mir nie vorgestellt, dass ich so coole Leute hier kennenlerne. Und das ist für mich so eine wunderschön. Ich finde es so wunderschön.
6: Genau diesen Effekt erhoffen sich die Macher der Multi. Tanztrainer Serhat stellt fest, der Workshop ist hier für einige etwas ganz Besonderes.
8: Ich merke das auf jeden Fall, dass die in der Heimat noch nie getanzt haben, noch nie irgendwas mit Tanz zu tun hatten. Und wenn die hier hinkommen, dann erkennen die das Talent. Es sind auch sehr, sehr gute Tänzerinnen dabei, die eigentlich noch nie getanzt haben und gar nicht wussten, dass sie das überhaupt drauf haben. Die haben dann hier Spaß.
6: Alina ist eine von ihnen. Und am liebsten würde sie gar nicht mehr aufhören zu tanzen.
7: So schade, dass ich dann später nach Hause muss, weil hier lebe ich, hier kann ich ein Leben spüren und endlich ruhig atmen.
6: Sie hofft, dass sie hier zumindest ein paar Freundinnen fürs Leben gefunden hat und dass sie sich bald wiedersehen, um einfach nur Spaß zu haben.
0: Ja, bis Sonntag geht die Multi noch. Und falls Sie sich schon auf die Kirmes in Essen-Werden gefreut haben, das wird nichts. 2 Wochen vor ihrem Start wurde die traditionsreichste Kirmes in Essen abgesagt. Vor allem die stark gestiegenen Kosten für Strom haben eine Absage der Appeltaten-Kirmes in Werden unumgänglich gemacht, heißt es vom Schaustellerverband. Dazu kommt, der Herbst ist die kirmesstärkste Zeit in NRW. Die Appeltaten-Kirmes hat also große Konkurrenz. Für das kommende Jahr wollen die Schausteller einen neuen Anlauf nehmen. Schließlich soll nach mehr als 800 Jahren die Kirmes nicht einfach so sterben. So, und jetzt heißt es Mathe statt Freibad. Es ist die letzte Sommerferienwoche. Viele Schüler blicken auf heiße Tage draußen zurück, Zeit und Spaß mit Freunden oder Urlaube. Es gibt aber auch Schüler und Schülerinnen, die gesamte Zeit in Klassenräumen verbracht haben und aktuell immer noch verbringen und pauken. Sie nehmen an einer Ferienakademie des Talentkollegs Ruhr teil, lernen Deutsch, Mathe oder Englisch und machen sich so fit fürs Abi, freiwillig.
9: Gerne, Manisa.
10: Also ich habe mir halt überlegt, zuerst den Flächeninhalt zu berechnen. Mhm. Da habe ich 2,5 Meter mal 10 Meter, das ist dann 25 Meter. Mhm. Und um den Flächeninhalt dann zu komplett zu berechnen, habe ich 0,5 mal 10, das sind dann 5. Und das würde ich dann als Antwort geben.
11: Es sind Sommerferien. Statt ins Freibad zu gehen, lernen die Schüler hier lieber Mathe.
10: Das liegt daran, dass Mathe schon immer meine Schwäche gewesen ist, auch in der Schule. Und das ist auch der Grund, warum ich jetzt meine Schwäche bekämpfen will und hier an den Kurs teilgenommen habe, um mich so Mathe

0: gegenzustellen.
1: Und das macht Manesia nicht allein. Jede Woche besuchen mit ihr zusammen etwa 40 weitere Schüler aus dem Ruhrgebiet die Summer School vom Talentkolleg Ruhr. Sie alle machen sich fit für die Oberstufe.
0: In der Schule muss man halt auch wirklich darauf aufpassen, dass man mitkommt, dass man auch wirklich das Thema direkt im ersten Mal versteht. Aber hier kann man sehr oft nachfragen und man wird auch gar nicht so verurteilt, wenn man das nicht versteht, sondern es wird auch wirklich so grundsätzlich nochmal erklärt.
1: Dazu trägt vor allem auch Lehrkraft Alexander Dammann bei. Er schätzt die Vielfalt der Schüler in seinem Unterricht.
2: Ich lerne ganz viel aus verschiedenen Kulturen, das ist das Schöne. Also ich selbst bin deutsch, auch gebürtig hierher. Und wir haben so viele Nationen hier, die zu uns kommen, aus Syrien, aus der Türkei, aus Afghanistan. Und ich erlebe oder ich höre viele schlechte Geschichten, aber auch sehr viele schöne Dinge. Und das ist echt bereichernd.
1: Viele der Schüler hier sind die ersten in ihren Familien, die ein Abitur anstreben. Dafür bekommen sie am Talentkolleg die nötige Unterstützung und ein Netzwerk. Die Teilnahme an der Ferienakademie macht die meisten richtig stolz.
3: Ich finde es einfach generell wichtig, das für mich so zu machen. Das ist ja für meine Karriere, für meine Zukunft, um mich weiter fortzubilden. Ich möchte auch später studieren, das haben meine Eltern zum Beispiel nicht getan. Und deswegen möchte ich einmal so zeigen, dass ich das schaffe.
4: Bald habe ich ja die 13. Klasse vor mir. Das ist das letzte Jahr, das ist meine letzte Chance, irgendwie Punkte rauszuholen für das Medizinstudium. Und Mathe ist einer meiner LKs und deshalb muss ich ja ein bisschen Zeug reinlegen.
5: Vor allem kann man so viele Leute kennenlernen und ich habe so viele Freundschaften geschlossen, bei denen ich mir auch vorstellen kann, dass die auch wirklich ein Leben lang halten.
1: Eins steht für die Schüler hier auf jeden Fall fest. Sie lernen nicht nur Deutsch, Mathe und Englisch fürs Abi, sondern sie sammeln auch Erfahrungen fürs Leben.
6: Ja, und alle so motiviert. Angelika Paus ist bei uns im Studio. Sie leitet das Talentkolleg Ruhr der Westfälischen Hochschule. Wie erleben Sie persönlich die Schüler und Schülerinnen?
7: Ja, die Schülerinnen und Schülerinnen sind so motiviert in den Ferien. Man würde ja oder man neigt ja immer dazu, den Jugendlichen zu unterstellen, dass sie faul sind, dass sie keine Lust haben, gerade auch in den Ferien jetzt Mathe zu trainieren. Aber wir sehen tatsächlich, dass sie es möchten, wenn es gut gemacht ist. Und wenn man, wir sagen immer, so Training auf Spitzenniveau anbietet, weil man dann von den Jugendlichen aus denkt und überlegt, wann brauchen sie das eigentlich? Das ist nachmittags, das ist abends, das ist am Wochenende und eben auch in den Ferien. Und es wurde ja gerade schon im Beitrag gesagt, also es ist kostenlos, es ist freiwillig und Sie müssen sich vorstellen, ein 16-Jähriger kommt ja nicht in den Ferien und trainiert bei uns Mathe, wenn er denkt, er hat keinen unmittelbaren Mehrwert davon und keinen Verwertungskontext.
6: Ja, und Sie bieten das ja in allen Ferien an, die ganzen Ferien. Gibt es Schüler oder Schülerinnen, die wirklich jeden Tag kommen und das in allen Ferien nutzen?
7: Ja, absolut. Also wir haben Schülerinnen und Schüler, also Manisa, die wir gerade gesehen haben im Beitrag, die hat 6 Wochen bei uns verbracht. Wahnsinn. Und sie war zuvor auch schon in der Osterferienakademie und auch schon in der Herbstferienakademie im letzten Jahr. Das heißt, die Schüler nutzen das und wir sehen einfach dadurch natürlich auch, dass es einen riesen Bedarf gibt an außerschulischen Angeboten, obwohl Schule natürlich schon sehr viel leistet und wir auch mit Schulen eng und gut kooperieren, braucht es eigentlich diese außerschulischen Angebote, weil selbst wenn wir uns auch zum Beispiel alle relevanten Studien der letzten 10 Jahre angucken, dann zeigen die einfach ganz klar einen Abwärtstrend in der Kompetenzentwicklung von Jugendlichen und gerade so in den Basiskompetenzen wie Mathe, Deutsch und Englisch. Und es gibt einfach aus unserer Sicht zu wenig so praxisorientierte Ansätze und wir haben halt diesen Lösungsansatz geschaffen und
6: Man merkt aber auch, dass es Jugendliche sind, die keinen Urlaub machen, ne? Die nicht vielleicht so privilegiert sind, Urlaub machen zu können. Ist das so?
7: Ja, natürlich. Wir haben sowohl Schülerinnen und Schüler, die mit ihren Eltern in den Urlaub fahren können, aber auch natürlich viele, die das nicht machen oder die aber auch einfach für sich erkennen, wie jetzt hier in dem Sommerferienprogramm Fit für die Oberstufe, wenn ich in die Oberstufe wechseln möchte, muss ich mich nochmal fit machen, weil da ein ganz anderes Lernpensum und weiteres.
6: Sie bieten solche Programme ja auch außerhalb der Ferien an, Workshops und so weiter. Mhm. Was sind da die Inhalte?
7: Also wir haben das ganze Jahr über sogenannte Qualifizierungskurse in Mathe, Deutsch, Englisch, aber auch in den MINT-Fächern wie zum Beispiel Physik und Informatik, denn das muss man leider sagen, also viele Schulen bieten beispielsweise gar kein Physik und Informatik mehr an.
6: Und da gibt es auch richtige Erfolgsgeschichten, ne?
7: Genau. Also eine Erfolgsgeschichte beispielsweise aus dem letzten Jahr, da fiel mir eine Schülerin direkt jetzt ein, die bei uns in der Sommerferienakademie für sich erschlossen hat, dass sie Programmieren total toll findet, dass sie gar nicht wusste, dass sie eine Leidenschaft für Informatik entwickeln kann und die das dann bei uns entdeckt hat und gesagt hat, im Übergang in die nächste gymnasiale Oberstufe muss ich eine Schule wählen, die einen Leistungskurs in Informatik hat, damit ich eine Karriere daraus machen
6: kann. Und das Ganze, muss man noch dazu sagen, ist kostenlos für die Schüler und Schülerinnen. Angelika Paus, vielen Dank für diese Information.
7: Vielen Dank.
6: Dank. Und noch gute Nachrichten aus der Tierwelt. In Essen wurde der Vogelschutzbericht vom Landesamt für Natur, Umwelt und Klima vorgestellt. Da heißt es unter anderem, die Seeadler brüten wieder bei uns und auch die Störche sind zurück hier im Ruhrgebiet.
1: Dort brütet zum Beispiel ein Paar schon zum zweiten Mal in Folge in den Bochumer Ruhrauen, weil das Umweltamt der Stadt vor 2 Jahren Nisthilfen aufgestellt hat. Und im Raum Duisburg, da gibt es in der Rheinaue seit neuestem brütende Seeadler. Durch aktiven Umweltschutz gelingt es, dass sich manche Bestände erholen, heißt es im aktuellen Vogelschutzbericht.
8: Wir haben große Erfolge im Artenschutz, beispielsweise, dass See- und Fischadler jetzt in Nordrhein-Westfalen wieder brüten. Das wäre vor ein paar Jahren unvorstellbar gewesen. Auch der Weißstorch, der 1990 fast ausgestorben wäre, dass der jetzt wieder mit über 1000 Brutpaaren in Nordrhein-Westfalen vertreten ist. Das ist wirklich eine Erfolgsgeschichte des Naturschutzes.
1: Allerdings gibt es durch den Klimawandel auch Verlierer, wie etwa einige Entenarten, die feuchte Wiesen brauchen. Auch die Uferschnepfe findet durch die Dürre der letzten Sommer immer weniger Brutplätze. Deshalb bereitet das Landesamt für Natur, Umwelt und Klima zusammen mit Umweltschützern Feuchtwiesen extra für sie auf.
9: Also ganz wichtig ist natürlich erstmal, dass man ihnen den richtigen Lebensraum bietet, den sie von Geburt an gewöhnt sind. Das sind also feuchte Wiesen. Die haben nasse Füße mit ihren langen Beinen und von daher stört die das nicht. Und die stochern mit ihren langen Schnäbeln dort im Boden herum.
1: In diesen Gebieten haben sich bei den Uferschnepfen jetzt mehrere Dutzend Jungvögel gut entwickelt. Und es gibt noch einen ungewöhnlichen Trend. Dadurch, dass es immer wärmer wird, siedeln sich neue Arten bei uns an, zum Beispiel der Bienenfresser oder der Wiedehopf.
6: Und jetzt nehmen wir Sie wieder mal mit zur historischen Zechenhaussiedlung Teutoburgia in Herne. Die ist inzwischen über 100 Jahre alt. Da sind wir ja häufiger mal zu Besuch. Und heute treffen wir da ein wahres Kind der Siedlung. Karl-Heinz Abraham wurde vor 77 Jahren in Teutoburgia geboren, wohnt längst woanders, hat sich aber Zeit seines Lebens für die Geschichte der Siedlung interessiert.
10: Aufgewachsen in Teutoburgia, Karl-Heinz Abraham hat das bis heute geprägt.
11: Es war ein Traum, in dieser Siedlung groß zu werden. Und ich kann mich sehr gut daran erinnern, als Kind machte man seine Hausaufgaben, ging nach draußen und fand 30 bis 40 Kinder aller Altersklassen, die dort spielten.
10: Auch hier war Karl-Heinz Abraham früher oft. Der alte Lebensmittelladen, jetzt das Bürgerbüro. Heute hat Ernst wahrlich Dienst.
12: In alter Frische. Kommt rein. Ja,
13: alles klar, danke.
14: Was möchtet ihr denn trinken?
15: Ja, was gibt's denn?
10: Nachher tagt noch die Bürgerinitiative.
16: So. Bier.
15: Ah, okay.
16: Oder ein Radler.
15: Ja, denn, was nehmen wir denn?
11: Auch alles. Ein Bier nehmen wir. Ja. Hör mal, schön, dass wir uns zusammen sehen und hier zusammen trinken können. Ich finde das ganz, ganz toll. Nach so langer Zeit sehen wir uns endlich mal wieder.
15: Schön.
11: Toll.
10: Abrahams Familie hat den Laden nach dem Ersten Weltkrieg gegründet. Bis in die 80er Jahre, betrieben von seinen beiden Tanten.
11: Das ist die Wilma Bracht und das ist ihre Schwester, die Agathe Bracht.
17: Ja, und die Hilde hat auch hier gearbeitet.
11: Die hat hier gearbeitet. Und auf der Seite, wir stehen jetzt hier quasi als Kunden. Die beiden Damen stehen hier. Genau auf der anderen Seite.
18: Welche Erinnerungen haben Sie an die Zeiten als Kind? Das haben Sie als Kind erlebt hier, ne?
11: Ja, als Kind war das natürlich ganz toll, weil ich hier bei meinen Tanten natürlich immer versorgt wurde mit Bonbons. Ich kam hierher und dann habe ich meine Patentante gesagt, Mensch, so ein paar Bonbons wären gar nicht so schlecht, ne? Ja, und dann hat sie mir mal natürlich so ein kleines Tütchen zugeschoben. So, früher kostete das ja nichts. Für 10 Pfennig bekam man ja eine ganze Tüte, ne? Und draußen standen da meine Freunde und die warteten schon darauf, dass ich mit nicht bezahlten Bonbons rauskam.
10: Geschichten für die Ewigkeit, einer auch in diesem Buch. Aber was ist eigentlich aus seinem Geburtshaus geworden?
11: 1949 wurde ich in dieser wunderschönen Siedlung geboren. Und zwar in dem Haus Gartenstraße 40. Heute ist das die Schreberstraße Nummer 33. Es ist ganz, ganz lieb von Ihnen, dass Sie uns hier mal kurz reinlassen.
19: Aha. Also ein bisschen anders, ne?
11: Aha. Ja, sieht anders, natürlich anders aus.
19: Wie war das früher?
11: Früher war das hier war unser Wohnzimmer. Da hinten in der Ecke war ein
19: Küche?
11: ja, das war eine Wohnküche. Da hinten in der Ecke war der Spülstein, ein richtiger Spülstein. Mhm. Und hier war ein Ofen. Aber sie haben es aber wirklich sehr, sehr schön gemacht.
19: Wir
11: sehr
19: haben
11: schön.
19: Das auch gemacht,
11: wunderschön.
10: Der eigentliche Kern der Siedlung. Da, wo heute die evangelische Kirche steht, verbirgt sich ein kleines Geheimnis.
18: Ja, was war hier früher mal? Also erstmal sehe ich ja nur hier die alte Kirche, ne?
11: Hier stand früher die Schadeburg. Über 1000 Jahre stand sie hier.
18: Kann man sich gar nicht vorstellen heute mehr. Ne? Also da gibt es noch was von damals?
11: Ja, es gibt einen Herner Künstler, der die Schadeburg nach alten Plänen versucht hat nachzumalen. Hier ist die Totoburger Siedlung eigentlich entstanden, denn mit dem Verkauf oder dem Erwerb dieser Schadeburg und den dazugehörenden Ländereien war eben der Bochumer Verein in der Lage, überhaupt die Totoburger Siedlung zu bauen und auch die Totoburger Zeche eben zu bauen und dann auch dort Kohle zu fördern.
10: Dort, wo sich früher die Räder der Zeche drehten, wird gerade renoviert. Bald soll das historische Fördergerüst wieder im alten Glanz erstrahlen, als Wahrzeichen einer Zechensiedlung, die es so wohl kein zweites Mal gibt.
6: Ja, die ist schon besonders. 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
6: Und wenn Sie sich wundern, was da gerade in der Essener City auf dem Kennedyplatz passiert, ab Freitag wird wieder rund um die Uhr gekickt. Die Weltmeisterschaft im Kleinfeldfußball kommt wieder. 6-6, schnell, intensiv und torreich. Der Soccer World Cup war hier schon vor 3 Jahren ein Mega-Erfolg. Jetzt geht's also wieder los. Hier um die Ecke laufen schon die Vorbereitungen für den Start und Jörg Steinkamp war vorhin mal gucken.
16: Ich habe gute Nachrichten. Der Rasen ist da. Zum Glück ist das hier nicht alles, das ist nur eine Kostprobe. Es wird gerade ausgerollt, es ist quasi angerichtet für Freitag, für den Start der Soccer-WM hier in der Essener Innenstadt auf dem Kennedyplatz. Eine riesen Arena ist gebaut worden in den letzten Tagen und jetzt kommt halt das Wichtige, der Rasen, der halt so aussieht. Und Christoph Köchi, der steht schon hier neben mir, der ist schon aufgeregt, das ist der Weltverbandschef der Soccer-Vereinigung sozusagen. Ich gucke gerade hier schon, es läuft, zufrieden?
20: Ja, also der Rasen ist natürlich logischerweise eine der wichtigsten Sachen, die wir haben bei so einem Turnier. Die Spieler sind am Ende das Wichtigste, die müssen es auf den Rasen bringen und da können wir sehr zufrieden sein mit der Lösung, die wir jetzt hier haben.
16: Vor 3 Jahren war das ein Riesenerfolg hier in der Essener Innenstadt und man ist jetzt zurückgekehrt nach Essen. War das einfach nur, weil man gesagt hat, das Ruhrgebiet passt, da machen wir das ganze Ding nochmal?
20: Es war vielleicht von allen Editionen, die wir gemacht haben, die emotionalste. Man muss schon sagen, dass der Support für die Teams durch Migrationshintergrund einfach hier unvergleichlich war. Das hast du ja nirgendwo auf der Welt, ne? Irgendwie das so wie im Ruhrpott. Und das hat es einfach ausgemacht. Riesenfriedliches Fußballfest. Und ich glaube, von den damals 44 Teams hatten 25 Heimsupport. Also als hier Türkei gegen Brasilien gespielt hat oder so, ist irgendwie alles weggeflogen. Und das ist natürlich top.
16: Wir sprechen die ganze Zeit darüber, wie es vor 3 Jahren war. Wir gucken uns mal eben ein paar Bilder an, weil das war schon wirklich Wahnsinn hier. Ja, schon tolle Bilder von vor 3 Jahren. Richard Röhrhoff, Chef von Essen Marketing, ist eine tolle Nummer gewesen.
21: Ja, ich würde sagen, das war ein Sommermärchen. Das ist das, was ich immer noch höre und alle sind heiß drauf, dass es wieder losgeht.
16: Ich erinnere mich, vor 3 Jahren war ich auch immer wieder hier. Es hat keinen Eintritt gekostet, diesmal 10 Euro. Wie kommt das?
21: Wir brauchen einfach mehr Ordnung im Stadion. Es war teilweise sehr, sehr chaotisch. Wir hatten mehr Besucher, die auch von außerhalb gekommen sind, wollten rein, kamen nicht rein. Wir haben Sicherheitsprobleme lösen müssen, die waren schon haarig. Und wir haben das Feedback bekommen, dass die Leute schon auch zusammensitzen wollen. Ne? In der Gruppe, so musste man sich immer seinen Platz suchen. Das ist jetzt, da ist jetzt Ordnung drin. Man wählt seinen Platz aus für 4 Stunden. Man kann zusammensitzen, man kann sich versorgen. Man kann in Ruhe aufs Klo gehen, man kommt zurück, man sitzt wieder auf seinem Platz. Also wie in einem normalen Stadion. Und auch die 10 Euro brauchen wir natürlich auch zur Refinanzierung der Veranstaltung. Aber im Wesentlichen, dass wir Ordnung haben und dass wir auch mehr Service für die Besucher haben.
16: Sagt Richard Röhrhoff, Chef von Essen Marketing. Herzlichen Dank. Ja, dann kann ich nur viel Erfolg wünschen. Aufbau läuft. Ich würde sagen, das Stück vermisst hier keiner. Also Freitag geht's los. Begegnung Deutschland gegen Argentinien. Und gute Nachrichten, gibt noch ein paar Karten.
6: Vielen Dank, Jörg. Und 10 Tage lang gehen die Spiele. Ja, die einen spielen Fußball, die anderen lieber Pokémon Go. So tickt nun mal NRW. Unser täglicher Countdown zum 80. Geburtstag unseres Landes geht weiter. Heute gucken wir ins Münsterland zu Monika. Sie ist 74, wohnt im Kreis Warendorf und ist leidenschaftliche Pokémon Go-Spielerin. Das ist ja das Spiel, bei dem man mit einem Handy durch die Gegend läuft und virtuell Monster jagt. Monika setzt aber noch einen drauf. Sie spielt Pokémon Go sogar mit 6 Handys gleichzeitig.
0: Tippen, tippen, tippen muss ich jetzt.
2: Hallo.
0: Und jetzt verbrauche ich ja meine Pokémon, ne? Und dann muss ich die später wieder beleben.
22: Ich habe Glück, es sind noch ein paar da.
23: Ich schaff das, ich schaff das.
22: Oh Mann, oh Mann.
23: Ich schaff das, ich hab's geschafft. Ich hab's geschafft, ganz alleine.
24: Ja, hier muss ich einen Beutel leeren.
25: Vor der verrückten Jagd erst einmal die Vorbereitung zu Hause. Monika Take-Hülsmann schaltet ihre 6 mobilen Jagdgeräte scharf.
0: Jetzt habe ich die Handys gleich alle an.
25: Okay. Noch im Wohnzimmer, schon ist die Pensionärin im Pokémon-Fieber.
0: Das ist Pikachu, kommt jetzt, da ist auch Pikachu. Die sind hier im Raum jetzt, tatsächlich. Und jetzt ist es da, es sitzt genau auf dem Sessel. Ist das wohl cool? Da.
25: Dann raus auf die Pokémon-Pirsch. Oft geht die 74-Jährige in den kleinen Park nebenan. Vor 10 Jahren begann ihre Leidenschaft für die Jagd auf virtuelle Monster. Ihr Sohn hat ihr das Spiel gezeigt. Mama sollte einfach nicht mehr so viel zu Hause hocken.
0: Ich bin jetzt wirklich durch dieses Spiel jeden Tag. Mindestens 1,5 Stunden plus ganz viel draußen.
25: Viel draußen ist gut, aber warum unbedingt mit 6 Handys gleichzeitig?
0: Schön ist es, weil immer was los ist. Wenn ich jetzt ein Handy nur hätte, ja, und ich will jetzt das Pokémon fangen, jetzt warte ich ja, ne? Ich warte und warte. Und in der Zeit kann ich ja schon alles andere machen. Ich warte immer noch. Und so lange muss ich warten erst, bis ich jetzt das nächste wieder machen kann. Und das ist ja mal nichts für mich.
25: Fast täglich unterwegs in Ostenfelde, ihrem Heimatdorf. Die frühere Grundschullehrerin, ein echter Hingucker dank Handybrett.
26: Und damit sucht sie jetzt dann alles ab, ne? Ja, wie es mal so ist.
0: Ich bin jeden Morgen hier und jeden Abend.
26: Ja, das weiß ich.
0: Ja.
26: Ist ein bisschen bekloppt, oder? Mein Gott, das ist ihr Hobby. Ja, ist doch okay. Tut sie doch was fürs Dorfleben.
0: Dies hier, das Kleine, das kriege ich schon alleine. Das reimt sich. Ich bin dann auch manchmal so in etwas größeren Städten auf Parkplätzen zugange, gehe rum und mach was, kommt ein Herr auf mich zu. So ein bisschen in Sorgen. Sagen Sie mal, parke ich richtig? Ich sage, welches Auto haben Sie denn? Ja, da vorne. Ich gucke mir das an, so vom Vibe. Ich sage, sieht gut aus, ist in Ordnung. Ja, und dieser Mann dachte garantiert, ich bin eine Politesse, ne? Ich würde ihn jetzt aufschreiben.
25: Die Pokémon-Oma Monika Take-Hülsmann, viele finden sie gut.
0: In den letzten Jahren hat keiner mehr was Doofes gesagt, ich würde spinnen oder ich ticke nicht richtig, ja?
25: Und selbst wenn, ihre Pokémon-Passion bleibt. Über 1 Million Monsterchen hat sie schon gefangen, die meisten hier in Ostenfelde.
6: Ja, es gibt schon echt schräge und kuriose Hobbys und Freizeitbeschäftigungen. 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Und ob das Wetter in den nächsten Tagen mitspielt, das schauen wir uns jetzt an. Die Nacht bleibt trocken, zum Morgen kann sich stellenweise Nebel bilden, bei Tiefstwerten von 16 bis 14 Grad. Der Mittwoch startet teils sonnig, teils wolkig, aber auch trocken. Im Laufe des Tages ändert sich daran nur wenig. Insgesamt gibt es nur geringes Schauer- oder Gewitterrisiko. Dazu wird es zunehmend schwül bei Höchstwerten von 25 bis 27 Grad. Der Südostwind weht dazu schwach bis mäßig und in Böen frisch. Am Donnerstag gibt es eine Mischung aus Sonne und Quellwolken. Zunächst trocken, abends zum Teil kräftige Schauer oder Gewitter bei 29 Grad. Am Freitag auch zum Teil kräftige Schauer oder Gewitter um die 24 Grad. Samstag dann bei Sonne und einigen Wolken nur noch einzelne Schauer mit 23 Grad. Bleibt's ganz angenehm. Das war's von uns. Um 20.15 Uhr geht's weiter mit dem Tatort Wacht am Rhein. Die Kölner Ermittler Ballauf und Schenk sind dran, direkt nach der Tagesschau. Ich wünsche Ihnen einen schönen Abend.
1: Heftige Risse in den Wänden und Böden. Gestern Abend ziehen Feuerwehr und Ordnungsamt in Bergkamen die Reißleine. Ein Mehrfamilienhaus wird geräumt und ist bis auf Weiteres nicht mehr bewohnbar. Aber auch andere Häuser der Siedlung haben plötzlich Risse.
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1: Guten Abend zusammen. Ich hätte auch einen Schock bekommen, wenn im Haus plötzlich so große Risse auftauchen. Das Haus, das gestern Abend geräumt wurde, gehört der LEG, so wie viele andere Häuser in dieser Siedlung in Bergkamen auch. Und es gibt Risse eben auch in den anderen Häusern. Also irgendwas muss da wohl mit dem Boden passieren. Was genau? Das ist die große Frage. Und diese Unsicherheit macht natürlich Angst.
4: So sieht es im Keller des gesperrten Hauses aus. Zentimeterdicke Risse ziehen sich durch die Wände. Ein Anwohner hatte gestern die Feuerwehr gerufen, weil der Hausbesitzer die LEG offenbar nicht auf vorherige Beschwerden reagiert hat.
5: Das habe ich auch gemeldet bei der LEG. Zum ersten Mal wieder am 9.8. Daraufhin haben wir gar nichts gehört. Dann kam heute unsere Nachbarin aus dem Urlaub nach 3 Wochen. Und die sagte, komm mal rein. Und dann haben wir geguckt, da lagen auf den Betten lag dann Putz. Der Boden ist abgesackt, bestimmten Zentimeter.
4: Die LEG schreibt heute auf unsere Anfrage, die Ursache der Rissbildung ist derzeit noch offen. Ohne die Untersuchung durch den Statiker wären Aussagen dazu reine Mutmaßungen. Vor Ort wird heute schnell klar, solche Risse gibt es hier in vielen LEG-Häusern. Auch im Nachbarhaus bei Ramazan Demir. Der nimmt uns mit in seinen Keller.
7: Hier sind Risse.
4: Und hat jetzt regelrecht Angst. Auch hier überall Risse im Gemäuer, wenn auch nicht so heftig wie im geräumten Haus.
7: Hier. Man macht sich automatisch Sorgen als Mieter. Weil was mit unserem Bekannten passiert ist, das kann genauso mit uns auch passieren.
4: Die beiden Familien, die gestern aus ihrem Haus raus mussten, haben von der LEG mittlerweile Ausweichwohnungen angeboten bekommen. Bei der Stadt Bergkamen warten sie jetzt auf das Ergebnis der Statikuntersuchung. Ein Grund für die Risse könnten Bergschäden sein. Unter Bergkamen wurde früher Kohle abgebaut.
8: Das wäre natürlich eine Vermutung, dass sich das um Bergschaden handelt. Es gibt aber auch andere Vermutungen. Also wir haben eine anhaltende Trockenheit. Auch dort kann der Boden dann letztendlich dann auch Wasser verlieren und auch darüber seine Tragfähigkeit verlieren. Also das wäre jetzt eine Mutmaßung und auch das wird der Gutachter dann am Ende seines Gutachtens dann auch herausfinden und auch bestätigen können, was es genau war.
4: Bis das geklärt ist, ist die Unsicherheit bei vielen LEG-Mietern wahrscheinlich riesig. Vor allem bei denen, die gestern schon ihre Wohnungen räumen mussten.
5: Ich sag mal, was ist, wenn wir nicht wieder rein dürfen? Ich habe dann wir haben dann eine voll eingerichtete 96 Quadratmeter Wohnung mit allem drum und dran.
4: Morgen könnte es erste Ergebnisse der Statiker geben. Dann will die LEG prüfen, ob auch die Nachbargebäude begutachtet werden müssen.
1: In Hagen ist gestern eine Fußgängerin lebensgefährlich verletzt worden. Die Frau hatte auf einer Verkehrsinsel gewartet und wurde da von einem Auto erfasst. Am Steuer saß eine 80-Jährige, die offenbar einen medizinischen Notfall hatte und deshalb mit dem Auto von der Straße abgekommen war. Die Fußgängerin kam mit einem Rettungshubschrauber in die Klinik und auch die 80-jährige Autofahrerin ist schwer verletzt. Sie war eingeklemmt, wurde von der Feuerwehr befreit. Wie genau es zu dem Unfall kam, ermittelt jetzt die Polizei. Und auch in Bochum gab es ja offenbar eine ähnliche Situation, also medizinischen Notfall am Steuer. Da ist eine 63-Jährige mit ihrem Auto in einen U-Bahn-Tunnel gefahren, direkt vorm Bochumer Ruhrstadion, die Rampe runter über die Schienen. Und sie ist erst einen Kilometer, knappen Kilometer weiter zum Stehen gekommen.

0: Wir hatten gestern auch schon darüber berichtet. Zum Glück gab es keinen Unfall mit einer U-Bahn.
1: Heute fahren die Straßenbahnen auf der Castroper Straße in Bochum wieder. Gestern war hier stundenlang alles gesperrt. Denn eine 63-jährige Frau hatte sich mit ihrem Kleinwagen im U-Bahn-Tunnel festgefahren. Ein medizinischer Notfall soll Ursache der Irrfahrt gewesen sein. Wie geht es ihr heute?
2: Zum jetzigen Zeitpunkt kann ich keine Angaben machen, wie es um den aktuellen Gesundheitszustand steht. Gestern ist sie durch einen Rettungswagen zunächst gesichtet worden und anschließend zur weiteren Behandlung in ein Krankenhaus verbracht worden.
1: Und wie sieht es mit dem Tunnel aus? Die Frau ist einen Kilometer weit gefahren, bis sie feststeckte. Die Bergung des Autos war aufwendig. Sind dabei Schäden an den Gleisen entstanden?
3: Wir haben natürlich, nachdem der Vorfall gewesen ist, das überprüft. Die Kollegen haben geschaut und man konnte eben nach der Beseitigung des Fahrzeugs recht schnell den Betrieb wieder aufnehmen.
1: Direkt neben der Unfallstelle befindet sich eine Tankstelle. Hier kommen wir mit den Angestellten ins Gespräch.
4: Eine Mitarbeiterin der Tankstelle erzählte mir gerade, dass die Tochter der Autofahrerin gestern hier noch mal vorbeigekommen ist und erzählt hat, dass es ihrer Mutter den Umständen entsprechend gut ginge. Sie habe gestern einen Zuckerschock erlitten. Sie leide an Diabetes Typ 1 und habe den ganzen Vorfall gar nicht bewusst mitbekommen.
1: Geriet sie so auf die falsche Spur und in den Tunnel? Und hätte ihr Schlimmeres passieren können? Ein Zusammenstoß mit einer Bahn wäre laut Straßenbahngesellschaft Burgestra eher unwahrscheinlich. Auch die Bergungsarbeiten im Tunnel verliefen gefahrlos.
3: Wenn wir eben feststellen, dass dort besondere Ereignisse im Tunnel sind, dann stoppen wir den Bahnverkehr, um den Schaden eben für die Menschen und für das System so gering wie möglich zu halten. Und wir überwachen die Tunnels durch Kameras.
1: Die Leitstelle der Straßenbahngesellschaft beobachtet die Strecke rund um die Uhr. Denn in Bochum ist nicht das erste Mal ein Auto in einen U-Bahn-Tunnel gefahren. Zuletzt 2009 am Rathaus über eine Treppe. Damals war Alkohol im Spiel. Dort stehen jetzt Poller, auf der Castroper Straße nicht. Erwägt die Burgestra hier jetzt auch Schutzmaßnahmen?
3: Also die Situation am Rathaus ist mit der Situation hier nicht zu vergleichen. Und tatsächlich muss die Straßenbahn in den Tunnel reinfahren können. Das ist der Tunnel für die Straßenbahn. Und deswegen kann man davor keine Poller stellen.
1: Einen optimalen Schutz gibt es hier nicht. Die genauen Ursachen für die Irrfahrt ermittelt jetzt die Polizei.
0: So, und jetzt geht es um einen ungewöhnlichen Sport bei uns. Moment, jetzt kommt schon der Stunt. Einmal schnappen. Hier kann man sehen. Wer da so professionell mir das gerade zugespielt hat, sehen wir auch. Das ist ein Sport, der ist in vielen Städten gar nicht so bekannt, außer in Hagen. Das ist nämlich im Grunde so die deutsche Hauptstadt für Federfußball. Und genau deshalb findet in Hagen jetzt auch die Weltmeisterschaft statt. Heute hat sie angefangen. Die Weltspitze des Federfußballs ist in Hagen versammelt. Auch der zurzeit beste Spieler überhaupt.
5: Ho Phuc Sang, 27 Jahre, aus Vietnam. Ausnahmespieler, Virtuose, der große Star des Federfußballs. Er ist der amtierende Weltmeister. Dieser Titel bedeutet mir sehr viel. Er motiviert mich, hart zu arbeiten und alles zu geben, ihn zu verteidigen. Ich starte ins Turnier mit großer Entschlossenheit. Untergebracht ist der asiatische Superstar im Hotel. Seit Sonntag ist er in Hagen. Knapp 24 Stunden hat die Reise von Vietnam nach Deutschland gedauert. Egal, ob ich an Wettkämpfen im In- oder Ausland teilnehme, ich vermisse meine Familie. Es fällt mir schwer, sie zu verlassen, aber ich habe mich daran gewöhnt. Trotz Heimwehs, der 27-Jährige ist neugierig, die deutsche Kultur kennenzulernen. In Hagen steht deswegen für ihn schon mal Sightseeing auf dem Programm. Ho Phuc Sang sieht sogar Parallelen zum Vietnam. Ich liebe die vietnamesische Stadt Da Lat. Hagen erinnert mich ein bisschen an Da Lat. Es ist so ruhig und angenehm kühl. Die Atmosphäre in Da Lat ist wirklich sehr ähnlich wie in Hagen. Er hat die WM nach Hagen geholt. David Zentara, einer der besten europäischen Federfußballer aller Zeiten, der uns mal die Regeln erklärt.
6: Unser Spielfeld ist so groß wie das Badmintonfeld. Wir spielen auf einer Netzhöhe von 1,60 Meter. Der Federfußball ist eine Rückschlagsportart. Wir spielen in zwei Gewinnsätzen bis 21 Punkte. Das ist der Federfußball, der ist 14 cm hoch, 12 Gramm schwer, besteht aus Gänsefedern und einem Gummifuß. Und zum Equipment gehören noch Federfußballschuhe, die extra breit sind, um den Ball besser treffen zu können.
7: Nur im Training treten sie dieses Mal gegeneinander an. Denn David Zentara verzichtet auf einen Start im Einzel, will seine Karriere langsam ausklingen lassen, aber als Trainer weitermachen. Ich finde, David ist ein unglaublich leidenschaftlicher Spieler, der auf dem Platz immer alles für sein Land gegeben hat. Ich bewundere ihn sehr. Jetzt, wo er Trainer ist, bin ich gespannt, ob er diese Leidenschaft und diesen Kampfgeist an die deutschen Nationalspieler weitergeben kann. Übrigens, der asiatische Superstar ist ein Profi und kann von seinem Sport leben. Ich nehme diesen Sport sehr ernst und gehe sehr professionell damit um. Es ist mein Beruf und meine Lebensgrundlage. Damit sorge ich für meine Familie. Daher bin ich mit sehr viel Engagement bei der Sache. Hope Fok-sang ist der Titelverteidiger. Auch bei dieser Weltmeisterschaft ist er der absolute Favorit auf den Gewinn der Goldmedaille. Ich bin sehr gespannt und ich will endlich mit dem Turnier beginnen. Ich freue mich auf die Gegner und möchte mich mit jedem von ihnen messen. Seine Gegner sagen, he is no human, er sei kein Mensch. Denn Ho Fok-sang spielt Federfußball wie von einem anderen Stern.
0: Das ist schon Wahnsinn, das zu sehen. So, David Zentara ist da, gerade im Beitrag gesehen, trotz der WM jetzt zu uns ins Studio gekommen. Schön, dass das geklappt hat. Danke, wir haben du gesagt, da bleiben wir jetzt auch bei. Ich muss jetzt sagen, Bundestrainer, Verbandspräsident, WM-Organisator und hat wahrscheinlich auch die Kuchen fürs Buffet gebacken, oder?
6: Tatsächlich, die Kuchen habe ich nicht selbst gebacken, aber ja, Orga-Team und Mutter und Frau unterstützen da natürlich.
0: Du bist seit 2002, also als Elfjähriger, echt total Federfußball verrückt. Was ist so geil daran?
6: Ja, also es ist eine Sportart mit vier Disziplinen. Einzel, Doppel, Mannschaft, Mixed, das bringt alles mit. Athletik, Teamgefühl, also da ist alles dabei.
0: Ja, Athletik haben wir gesehen, ne? Wie gelenkig muss man sein?
6: Wenn man in jungen Jahren anfängt, kann man sich das gut beibehalten. Wenn man erst mit 20 oder Mitte 20 anfängt, dann muss man da gut antrainieren. Es sei denn, man hat vorher irgendwie gerade getanzt oder war beim Kung Fu unterwegs.
0: Das sieht nämlich wirklich nach Kampfsport aus. Ja. Was sagt der Orthopäde auf lange Sicht dazu?
6: Besser lassen, aber jeder ehrgeizige Sportler weiß, ausgeglichener Sport ist super gesund. Aber wenn man erfolgreich sein will, muss man sehr viel in eine Richtung arbeiten. Ja. Und das müssen wir auch.
0: Da müssen wir das jetzt ausnutzen. Wir sehen das hier, wir haben das hier aufgebaut. Das sind die Federfußbälle, ne? Wenn wir die mal so ganz nah uns angucken. Ich finde ja, ich nehme mal hier den, das sieht so aus. Ich habe erst gedacht, dass die kaputt sind, ne? Weil das hier, wenn man das sehen kann, da ist so, was ist da drin? Das ist Pappe, ne?
6: Das sind Pappscheiben. Die sind da, eine ist ein bisschen gewellt, eine ist glatt. Das hat einfach damit zu tun, dass der Ball gut federt.
0: Okay.
6: Ja, und also auch wieder etwas.
0: Also das sind wirklich die Profidinger, mit denen jetzt auch die Turniere gespielt werden. Und dazu kommen aber eben auch sensationelle Schuhe. Es erinnert ein bisschen, also ich finde, man fühlt sich wie eine Ente, weil die so...
6: Man gewöhnt sich dran.
0: Kann man damit auch schwimmen. aber das ist die große Fläche. Ich habe ja auch solche an. Ich gucke mal gerade, ob man sieht. Aber ich habe schon welche, die gut eingespielt sind. Die haben wir an, damit du es uns jetzt mal zeigen kannst, wie damit getrickst wird. Mach mal ruhig. Achso, ich soll schon reagieren.
6: Ja, klar.
0: Okay.
6: Wir binden alle mit an. Also am besten immer von unten nach oben, so. Jawohl, das sieht doch schon ganz gut aus.
0: Aber jetzt kommt nämlich genau der Punkt, du sagst, dass man gar nicht in der Lage ist, das mal eben zu machen. Soll ich mal übernehmen? Ja, super. Komm. Wie lange braucht es, um überhaupt irgendwas damit hinzukriegen?
6: Es kommt immer so auf die Vorkenntnisse an, ne? Also wenn man im jungen Alter anfängt, dann ist so Ballgefühl meistens noch ein bisschen schwierig. Körperkoordination, wenn man die mitbringt, dann geht das relativ schnell. Aber ich sag mal so, nach 6 Monaten kann man in der Regel ein vernünftiges Spiel spielen.
0: Und vorher ist man nur frustriert.
6: Ja, deswegen ist es halt schwer, Jugend dafür zu motivieren, weil man lange dabei bleiben muss, um halt dann auch ein Erfolgserlebnis zu bekommen. Es sei denn, man hat vorher andere Sportarten gespielt, die ähnlich sind, dann kann man schon ein bisschen was davon abgreifen.
0: Jetzt sage ich, ein Fußballturnier mal zu organisieren, das ist... auch schon anstrengend, aber eine Weltmeisterschaft. Wie schwer ist das, so die Spieler von überall hier nach Hagen zu bekommen?
6: Größte Aufgabenstellung war tatsächlich die Kommunikation. Zeitverschiebung hin und her. Ne? Ja. Das war so die größte Aufgabenstellung. Aber am Ende des Tages sind alle kooperativ, alle haben Bock auf eine Weltmeisterschaft und alle wollen geile Spiele sehen. Und wir wollen es in Hagen haben. Und deswegen haben alle gut mitgezogen.
0: Wenn ich jetzt am Wochenende oder in den nächsten Tagen, es geht bis Samstag, was sehen will, wie entscheide ich mich? Da sind ja unheimlich viele Spieler. Wie gehe ich jetzt
6: am
0: vor?
6: Am besten Freitag ab 14 Uhr bis 21 Uhr oder Samstag 13.30 Uhr bis 17 Uhr. Da werden die Medaillenspiele sein. Und im besten Fall unterstützen uns alle dabei, also Deutschland erstmal dabei, auch eine Medaille zu gewinnen.
0: Da sind auch die Cheerleader, ne, von Phoenix Hagen dabei, oder?
6: Cheerleader Phoenix Hagen, also richtig Finalspiele, richtig. Also wir hoffen da Freitag, Samstag auf richtig Stimmung und brauchen da wirklich alle für.
0: So, jetzt muss man aber mal sagen, wie deine Situation noch ist. Du hast eine dreijährige Tochter, richtig?
6: Richtig.
0: Und es kommt noch ein Nachwuchs. Wann kommt der?
6: Hoffentlich erst nach der WM.
0: Also es kann jeden Moment so sein. Hast du einen Notfallplan?
6: Theoretisch, ja. Funktioniert.
0: Es funktioniert. Genau so sehen wir es. David Zentara, super, dass du hier warst. Vielen Dank. Viel Erfolg für die WM. Und genau, und alle, die Spaß haben, gucken mal vorbei in Hagen bis Samstag die Weltmeisterschaft. Danke dir.
6: Herzlichen Dank.
0: So, und bei den Kleinen sind wir jetzt, und zwar bei denen, die schon in der Schule sind. Am Ende der Ferien, da wird es für die Eltern nämlich nochmal teuer. Eine Woche noch, dann geht es in der Schule weiter. Und dafür gibt es dann diese berühmten Materiallisten. Ne? Da steht drauf, was die Kinder alles für den Unterricht brauchen. Und da sind die Schreibwarenläden gefragt. Die haben sich auf den Ansturm natürlich vorbereitet. Zum Beispiel auch einen Laden in Castrop-Rauxel. Da haben Füller und Co. jetzt gerade Hochsaison, also shoppen für die Schule.
8: Einmal für dich und einmal für dich. So, dann fange ich einmal mit der Materialliste Klasse 5 an. Das ist für dich.
9: Familie St. Johansa hat noch jede Menge für den Schulstart zu besorgen. Emil und Paul kommen in die dritte und die fünfte Klasse. Da kommt jetzt ganz schön was zusammen. Ob Lineal oder Schnellhefter, die Liste ist lang.
10: Es geht ja auch immer mal was kaputt. Also ein paar Sachen sind zum Glück so wie Wasserfarbkästen, die kann man sauber machen und nochmal benutzen. Das geht ganz gut, aber ansonsten ist das viel Geld, was zusammenkommt, ja.
9: Simone Sanford arbeitet geduldig jede Liste ab. Sie ist Expertin für Schreibwaren. Seit 42 Jahren berät sie ihre Kunden im Fachgeschäft Lach in Castrop-Rauxel. Sie liebt ihren Job und kennt ihre Kunden sehr gut.
8: In der langen Zeit, wo ich hier bin, dass im Prinzip gerade die Schüler, die, sagen wir mal, eingeschult wurden, jetzt mit ihren Kindern kommen und hier bei uns den Schulranzen kaufen und das ganze Zubehör. Das ist natürlich für uns auch, tragen wir auch mit viel Stolz.
9: Und besonders freut sie sich auf Erstklässler wie Joshua. Der fiebert dem ersten Schultag entgegen und ist schon top ausgestattet.
11: Ein Schulturnister, wo schon was drin ist.
12: Und was ist da alles schon drin?
11: Ich glaube, eine Mappe und Stifte, glaube ich.
9: Papa René ist froh, dass er bei der Suche nach den fehlenden Kleinigkeiten unterstützt wird.
13: Man kennt es ja nicht. Wir machen es das erste Mal, ist unser erstes Kind und freuen uns auch. Ne? Das ist ein neuer Abschnitt.
9: In dem Traditionsladen findet sich alles, ob Stifte, Tornister oder Hefte. So eine Schulausstattung ist mittlerweile eine Investition, denn die Preise sind in den letzten Jahren gestiegen.
8: Durch die ganze Umwelt und so weiter ist Holz natürlich teurer geworden. Und im Prinzip Papier wird aus Holz hergestellt. Und dadurch müssen die Lieferanten natürlich alles anpassen. Und wir natürlich dann auch. Ne?
9: Wer Glück hat, der geht wie Ida mit der Oma einkaufen. Denn den Grundschulturnister will Ida in der fünften Klasse nicht mehr mitnehmen.
14: Man entwickelt sich ja auch weiter von der ersten Klasse bis zur fünften. Deswegen der Stil und der Geschmack verändert sich ja auch noch.
9: Emil darf sich jetzt noch einen neuen Tintenroller aussuchen. Die Ausstattung kostet die Familie heute rund 100 Euro.
0: Auch ein stolzer Preis. Ich habe neulich schon mal gesagt, dass ich Skateboarden immer sehr lässig fand. Kleines Brett mit 4 Rollen und man kommt schnell von A nach B, schneller als zu Fuß. Mia Djuric aus Ennepetal macht wirklich alles mit dem Ding. Sie ist sogar schon bis nach Sylt mit dem Skateboard. Jetzt gerade macht sie eine Fahrt durch Skandinavien, von Oslo bis nach Schleswig-Holstein. Wir hatten darüber auch schon berichtet. Vor dem Start war sie nämlich hier bei uns im Studio. Jetzt hat sie schon die Hälfte der Strecke hinter sich und auch eine gewisse Routine.
15: Ich finde, es ist morgens immer das Lästigste, erstmal aus der Stadt rauszukommen, wo keine richtigen Wege sind. Aber jetzt habe ich endlich den richtigen Radweg und kann jetzt so richtig losfahren.
16: Ein neuer Tag für Mia Djuric und ihre Skateboard-Tour für den guten Zweck. Von Norwegen bis Schleswig-Holstein auf 4 Rollen in 31 Tagen. Bis Dänemark hat es die 22-Jährige aus Ennepetal schon geschafft. Halbzeit für Mia.
15: Mittlerweile ist ein bisschen die Sonne rausgekommen, ist ganz schön, aber der Gegenwind ist noch ein Stück stärker geworden. Also Das ist gerade sehr extrem und sehr nervig. Also fahren ist gerade sehr schwierig und sehr anstrengend, weil man direkt gebremst wird vom Wind. Aber wie gesagt, es soll ja auch ein bisschen Herausforderung mit dabei sein.
16: Anfang August ging's los. Mia fliegt nach Oslo und startet ihre Tour. Quer durch Skandinavien soll es gehen, nur auf dem Skateboard. 1100 Kilometer liegen vor ihr. Durch vier Länder will sie fahren.

0: entlang der Küste. Die Wege sind gut, Mia kommt zügig voran. 50 Kilometer schafft sie im Schnitt am Tag. Am Abend ist noch Zeit für ein bisschen Sightseeing. Dann fällt sie völlig K.O. ins Bett.
1: Das ist meine Unterkunft für heute Nacht. Die hat eine sehr schöne Aussicht auf jeden Fall, auf die Felder nach draußen. Und die Aussicht kann man lustigerweise auch aus dem Badezimmer aus genießen. Genau.
0: 550 Kilometer hat die 22-Jährige jetzt schon hinter sich. Auf ihrem Instagram-Kanal kann man ihre Tour verfolgen. Und dort findet sich auch der Spendenlink. Wenn alles gut geht, wird Mia bald in die Seehundstation in Friedrichskoog einrollen. Mit hoffentlich einer Menge Spendengelder im Gepäck.
2: So, dann hören wir mal, wie es im Moment bei ihr läuft. Mia Djuric ist uns jetzt per Handy zugeschaltet. Mia, wo bist du denn inzwischen gelandet?
1: Mittlerweile bin ich schon in Dänemark und aktuell in Middelfart heißt der Ort.
2: Und wie fit bist du noch? Ich meine, du hast ja den Rucksack dabei, ne? Hast uns vorher auch erzählt, dass das mit dem Rücken eigentlich auch nicht unanstrengend ist. Der Bauchgurt hilft das? Also ist es alles zu ertragen?
1: Ja, tatsächlich, also dieser Hüftgurt entlastet sehr, aber so rein von der Fitness fühle ich mich echt noch ziemlich gut. Also kann auf jeden Fall noch weitermachen.
2: Wie viele Kilometer bist du heute gefahren?
1: Dann irgendwie 53,9.
2: Boah, und ist es viel Steigung? Also geht es von Norwegen aus immer bergab oder ist nur der Wind das Problem?
1: Ist unterschiedlich. Also ich würde sagen, Norwegen war so am schlimmsten von den Hügeln und Bergen. Schweden war sehr flach und Dänemark war am Anfang auch flach, heute war ein bisschen bergiger auf jeden Fall, aber war okay alles, also war noch ertragbar.
2: Es klingt ja traumhaft schön. Kannst du auf dem Skateboard denn die Gegend wenigstens auch ein bisschen genießen?
1: Ja, voll. Also es ist ja das Schöne, dass ich ja einfach dann, wenn mir gerade was gefällt, anhalten kann und einfach mich kurz dahinsetzen kann, es genießen kann und dann einfach weiterfahren kann.
2: Wie reagieren die Menschen, denen du unterwegs begegnest?
1: Ja, also die meisten sagen so, ich sei verrückt.
2: Wenn du erzählst, was du da gerade machst.
1: Genau, also es sind ja meistens hier so Radstrecken, die auch viele halt Radfahrer, Touristen fahren und die sich dafür dann irgendwie ein paar Wochen Zeit nehmen. Und wenn die mich dann dazwischen diesen Radfahrer mit dem Skateboard sehen und dann fragen, von wo ich komme, dann finden die das schon krass auf jeden Fall.
2: Was war so die spannendste Begegnung, die du jetzt unterwegs schon hattest?
1: Das ist irgendwie schwierig. Also ich fand irgendwie ganz lustig, ich habe eine Frau aus China getroffen und die war so begeistert, dass sie sogar irgendwie Fotos von meinem Skateboard und von allem machen wollte, um das dann in China ihren Freunden zeigen zu können später.
2: Ja, das kann ich mir vorstellen, dass die dann auch total baff sind. Du fährst ja für einen guten Zweck, also für die Spenden. Den Spendenlink hast du denen ja dann hoffentlich auch weitergegeben. Weißt du, wie viel inzwischen eigentlich zusammengekommen ist?
1: Tatsächlich nicht, weil die Spenden gehen halt 100% direkt an die Station. Ich komme mit dem Geld halt nicht in Berührung und ich habe vorher darum gebeten, keinen Zwischenstand zu hören. Also ich will mich wirklich bis zum Tag meiner Ankunft überraschen lassen. Also ich bin sehr gespannt, aber bin auf jeden Fall sehr dankbar für jeden, der bis hierhin schon gespendet hat.
2: Hast du denn für dich dir ein Ziel gesetzt, was es möglich sein sollte?
1: Nicht wirklich. Also ich habe noch nie einen Spendenlauf selber organisiert und deswegen habe ich jetzt keine riesen Erwartung. Ich glaube einfach, dass mit jeder Spende geholfen ist und ja, ich bin selber total aufgeregt und gespannt, was da am Ende bei rumgekommen ist.
2: Ja, und das Geld ist ja wirklich gut. Ich habe mal geguckt, 6,50 Euro kostet der Fisch für ein Robbenjungtier pro Tag da in der Station. Also die haben echt Bedarf. Genau. Die hatten irgendwie 130 Tiere da in dieser Saison schon. Also das sollte klappen. Nach 31 Tagen wolltest du da sein. Laut Plan wird das klappen?
1: Ich glaube, das wird sogar perfekt aufgehen, wenn das Wetter jetzt noch am Ende mitspielt. Bis jetzt hat mir das Wetter halt sehr gut in die Karten gespielt. Jetzt nächste Woche ist noch so ein bisschen wechselhaft, aber wenn es weiter so läuft, dann müsste das genau hinhauen.
2: Wir drücken dir ganz kräftig die Daumen, Mia Djuric. Danke, dass du uns einen Zwischenstand durchgegeben hast. Und das Gespräch haben wir vor der Sendung aufgezeichnet. Mia ist sicher auch ein gutes Beispiel dafür, was für tolle Menschen es hier bei uns in NRW gibt. Denn jetzt zum 80. Geburtstag, da fragen wir uns ja, ne, wie tickt NRW? Was sind die Besonderheiten und was für besondere Menschen gibt es hier? Wir haben uns für jede Stunde des Tages eine Geschichte rausgesucht. Und heute sind wir in der Stunde zwischen 18 und 19 Uhr. Und das ist die Zeit, in der eine 74-Jährige ihrem sehr besonderen Hobby nachgeht. Sie spielt Pokémon Go. Das heißt, sie läuft mit dem Handy durch die Gegend und jagt virtuelle Monster. Und das macht sie nicht nur mit einem Handy.
3: Tippen, tippen, tippen muss ich jetzt.
4: Hallo.
3: Und jetzt verbrauche ich ja meine Pokémon, ne? Und dann muss ich die später wieder beleben.
5: Ich habe Glück, es sind noch ein paar da. Ich schaff das. Oh Mann, oh Mann. Ich schaff das, ich hab's geschafft.

0: Ich hab's geschafft, ganz alleine.
1: Ja, hier muss ich einen Beutel leeren.
2: Vor der verrückten Jagd erst einmal die Vorbereitung zu Hause. Monika Take-Hülsmann schaltet ihre 6 mobilen Jagdgeräte scharf.
1: Jetzt habe ich die Handys gleich alle an.
2: Okay. Noch im Wohnzimmer, schon ist die Pensionärin im Pokémon-Fieber.
1: Das Pikachu kommt jetzt, da ist auch Pikachu. Die sind hier im Raum jetzt, tatsächlich. Und jetzt ist es da, es sitzt genau auf dem Sessel. Ist das wohl cool? Da.
2: Dann raus auf die Pokémon-Pirsch. Oft geht die 74-Jährige in den kleinen Park nebenan. Vor 10 Jahren begann ihre Leidenschaft für die Jagd auf virtuelle Monster. Ihr Sohn hat ihr das Spiel gezeigt. Mama sollte einfach nicht mehr so viel zu Hause hocken.
0: Ich bin jetzt wirklich durch dieses Spiel jeden Tag. Mindestens 1,5 Stunden plus ganz viel draußen.
2: Viel draußen ist gut, aber warum unbedingt mit 6 Handys gleichzeitig?
0: Schön ist es, weil immer was los ist. Wenn ich jetzt ein Handy nur hätte, ja, und ich will jetzt das Pokémon fangen, jetzt warte ich ja, ne? Ich warte und warte. Und in der Zeit kann ich ja schon alles andere machen. Ich warte immer noch. Und so lange muss ich warten erst, bis ich jetzt das nächste wieder machen kann. Und das ist ja mal nichts für mich.
2: Fast täglich unterwegs in Ostenfelde, ihrem Heimatdorf. Die frühere Grundschullehrerin, ein echter Hingucker dank Handybrett.
3: Und damit sucht sie jetzt dann alles ab, ne? Ja, wie es mal so ist.
1: Ich bin jeden Morgen hier und jeden Abend.
3: Ja, das weiß ich.
1: Ja.
4: Ist ein bisschen bekloppt, oder?
3: Mein Gott, das ist ihr Hobby. Ja, ist doch okay. Tut sie doch was fürs Dorfleben.
0: Dies hier, das Kleine, das kriege ich schon alleine. Das reimt sich. Ich bin dann auch manchmal so in etwas größeren Städten auf Parkplätzen zugange, gehe rum und mach was, kommt ein Herr auf mich zu. So ein bisschen in Sorgen. Sagen Sie mal, parke ich richtig? Ich sage, welches Auto haben Sie denn? Ja, da vorne. Ich gucke mir das an, so vom Weib. Ich sage, sieht gut aus, ist in Ordnung. Ja, und dieser Mann dachte garantiert, ich bin eine Politesse, ne? Ich würde ihn jetzt aufschreiben.
2: Die Pokémon-Oma Monika Take-Hülsmann, viele finden sie gut.
0: In den letzten Jahren hat keiner mehr was Doofes gesagt. Ich hätte, würde spinnen oder ich ticke nicht richtig, ja?
2: Und selbst wenn, ihre Pokémon-Passion bleibt. Über 1 Million Monsterchen hat sie schon gefangen, die meisten hier in Ostenfelde.
5: Das ist schon sehr verrückt. Also die einen jagen Monster, die anderen Fische. Und es sind nicht nur die Angler, die scharf auf Fische sind. Auch hier der Haubentaucher auf dem Radbootsee in Hamm hat einen erwischt. Sushi to go. Vielen Dank für das Foto, sagen wir an Lokalzeit-Zuschauer Karl-Heinz Lindemann. Und wir gucken auf die Aussichten. Die Fraktion Frostbeulen macht nachts jetzt wieder das Fenster zu. 15 bis 13 Grad die Tiefstwerte. Der Mittwoch dann oft sonnig. Ein paar Wolken sind unterwegs, aber es bleibt zunächst trocken. Da ändert sich im Laufe des Tages nicht viel dran. Es gibt ein kleines Risiko für Schauer oder Gewitter. Zum Nachmittag 23 bis 26 Grad und es wird recht schwül. Am Donnerstag dann 29 Grad, erst Sonne und Wolken, ab dem Abend teils kräftige Schauer oder Gewitter. Freitag sieht es ähnlich aus bei 24 Grad. Am Samstag nur noch einzelne Schauer und um 23 Grad. Es bleibt wechselhaft, aber die Temperaturen sind jetzt, sehen wir hier, auf dem normalen Spätsommerniveau. Ab und zu ziehen Tiefdruckgebiete mit Schauern durch, aber es gibt auf jeden Fall auch oft längere, trockene Abschnitte. So, das Kölner Ermittlerduo, das ist gleich wieder am Start. Und eine selbsternannte Bürgerwehr, Wacht am Rhein heißt der Tatort, den sehen Sie gleich direkt nach der Tagesschau hier im WDR Fernsehen. Spannenden Krimiabend, sagen wir aus Dortmund und tschüss.
6: Schreckmoment in Emsdetten. Ein Auto kracht auf einem Parkdeck in ein anderes und zerstört dann das Geländer. 2 Menschen wurden leicht verletzt. Zum Glück ist aber nicht noch viel Schlimmeres passiert bei diesem Unfall.
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6: Guten Abend, liebes Münsterland. Herzlich willkommen hier in Ihrer Lokalzeit. Es gab einen lauten Knall und dann plötzlich regneten Glassplitter und auch Trümmerteile von oben runter, mitten in der Fußgängerzone in Emsdetten. Gestern Abend war das. Heute kann man sagen, es ist wohl das Ergebnis einer unglücklichen Kettenreaktion gewesen, die zu diesem Unfall geführt hat.
4: Unten sind die letzten Trümmer weggeräumt. Oben ist die Zerstörung noch offensichtlich. Eiskaffee-Betreiber Mohammed Naidi war dabei, als es im Parkhaus vor seinem Laden gestern Abend krachte.
8: Und auf einmal hört man einen großen Knall. Man rennt nach draußen, sieht man, dass ja von oben eine rote Auto knapp nach unten gefahren, also fast. Ganze Metallstücke sind auf dem Tische und Stühle, da wo der Kaffee ist. Ja, war ein bisschen durcheinander, voll mit Glas. Und man versucht ja zu helfen, ne?
4: Er und Mitarbeiter einer Supermarktfiliale rufen die Polizei. Was war passiert? Eine 36-jährige Fahrerin erlitt einen medizinischen Notfall, verlor auf dem oberen Parkdeck die Kontrolle über ihr Fahrzeug. Sie fuhr in ein parkendes Auto und schob dieses mit Wucht in das Geländer.
9: Der Ford Focus war unbesetzt und durch die herabfallende Glasfassade, durch die Splitter, ist eine 67-jährige Frau, die sich unten vorm Haus befand, verletzt worden.
4: Zum Glück nur leicht. Die Polizei ermittelt nun, wie es zum Unfall kommen konnte und wie hoch der Schaden ist. Die Unfallfahrerin war zum Glück in einer Parkgarage. Notfallsanitäter Mike Rathje von den Johannitern weiß, im fließenden Verkehr können solche Notfälle nämlich noch viel gefährlicher sein.
10: Ja, wichtig ist dann natürlich, dass man auf sich hört und dass man an sich denkt und an die anderen Verkehrsteilnehmer, dass man rechts ranfährt, den Warnblinker anstellt, auf sich aufmerksam macht und im Zweifel natürlich immer die 112 wählt.
4: Die Ermittlungen gehen weiter. Die Parkplätze am kaputten Geländer sowie ein Seiteneingang des Supermarkts sind vorerst abgesperrt.
6: Und wir schauen nochmal auf den schweren Brand gestern in einer Autowerkstatt in Beckum. Heute hat die Polizei vor Ort ermittelt und Zeugen befragt. Die Ursache, wie es zu dem Feuer gekommen ist, die steht immer noch nicht fest. Zurzeit prüft die Staatsanwaltschaft, ob noch weitere Sachverständige ermitteln müssen. Allerdings gibt es erste Angaben zum entstandenen Sachschaden. Der wird auf über 2,5 Millionen Euro geschätzt. Bei dem Feuer gestern sind 2 Personen verletzt worden, eine von ihnen schwer. Bei uns in Nordrhein-Westfalen, da ist das ja so, dass man auch mit einem nicht ganz so guten Abitur durchaus Medizin studieren kann, wenn man sich verpflichtet, nach dem Studium 10 Jahre lang als Hausarzt auf dem Land zu arbeiten. Dafür gibt es den sogenannten Landarztvertrag. Den haben auch einige Studierende unterschrieben. 17 in NRW, die sich darauf eingelassen hatten, wollen das aber jetzt nicht mehr und klagen dagegen. Darunter auch eine junge Ärztin aus Münster. Sie war davon ausgegangen, dass sie mit diesem Modell auch Kinderärztin werden kann. Aber das geht nun doch nicht mehr.
11: Das war wie ein Schlag in die Magengrube, weil alle Zukunftsvorstellungen, die man sich irgendwie ausgemalt hat, von jetzt auf gleich irgendwie eingefroren sind und man sich sagt, okay, das, was ich mir vorgestellt habe, was ich eines Tages machen kann, womit ich glücklich werde, das ist weg.
2: Die junge Ärztin will ihre Geschichte erzählen, aber anonym. Die Münsteranerin hat gerade ihr Medizinstudium abgeschlossen. Den Platz dafür bekam sie mit einem Landarztvertrag. Als eine der ersten 2019 hat sie den unterschrieben. Damals, sagt sie, sei ganz klar gesagt worden, sie dürfe damit später Hausärztin oder auch Kinderärztin werden.
11: Auch 10 Jahre auf dem Land nach der Facharztausbildung war für mich eine Option und auch das ist für mich ein Kompromiss, den ich eingegangen bin, weil ich dadurch halt Kinderärztin werden konnte. Und jetzt ohne die Option Kinderärztin zu werden, weil sich der Bedarf irgendwie geändert haben soll, ja, das ist für mich sehr schwer vorstellbar und akzeptierbar.
2: Deswegen klagt die 30-Jährige vor einem Verwaltungsgericht. Sie will ihren Traum Kinderärztin nicht aufgeben, obwohl das Land NRW das nicht will. Das NRW-Gesundheitsministerium räumt ein, in den ersten Landarztverträgen sei noch nicht alles eindeutig beschrieben worden, aber die endgültige Berufswahl sei dort schon klar geregelt, schreibt das Ministerium. Die Teilnehmenden an der Landarztquote haben sich verpflichtet, die spätere ärztliche Tätigkeit in einem Fachgebiet auszuüben, für das ein dringender öffentlicher Bedarf besteht. Für den Bereich der Kinder- und Jugendmedizin konnte kein flächendeckender dringender Bedarf festgestellt werden. Soll heißen, in NRW gibt es genügend niedergelassene Kinderärzte. Doch wenn Mediziner Michael Achenbach das hört, bringt es ihn in Rage.
12: Ich kann genug Kommunen aufzählen, die groß genug für einen Kinder- und Jugendarzt wären, wo es aber keinen gibt. Also das beste Beispiel wäre der Lennestadt, wo es seit 14 Jahren keinen Kinder- und Jugendarzt mehr gibt. Und das heißt, Lücken haben wir hier im System auf jeden Fall. Sie bilden sich in den Quoten aber nicht ab.
2: Die offizielle Versorgungsquote sagt tatsächlich, in NRW sind die meisten Regionen zu 110% oder mehr mit Kinderärzten versorgt. Doch diese Berechnung würde auf einer völlig veralteten Grundlage basieren. Inzwischen hätten Kinderärzte deutlich mehr zu tun.
12: Wir haben früher in der Praxis, das war noch vor meiner Zeit, 6 Vorsorgen in der Praxis gehabt. U3 bis U8, 3, 4, 5, 6, 7, 8. Inzwischen haben wir pro Kind 13 Vorsorgen, haben also mehr als das Doppelte zu tun am einzelnen Patienten, nur für Vorsorgeleistungen. Und so ist es mit vielen anderen Leistungen auch gegangen. Das heißt, die Leistungsdichte pro Patienten hat immer weiter zugenommen.
2: Wenn die junge Medizinerin aus Münster gegen den Landarztvertrag verstößt, droht ihr eine Strafe von 250.000 Euro. Unbezahlbar für die 30-Jährige. Sie hofft, dass das Gericht ihr Recht gibt.
11: Die Klage schwingt die ganze Zeit mit. Es ist immer wieder ein bitterer Beigeschmack, dass das auch noch mit dabei ist. Und man kann sich nicht vollends auf seine Zukunft freuen.
2: Wann das Gericht über ihren Fall entscheiden wird, steht noch nicht fest.
6: Fast 10 Jahre lang, da war es nicht möglich, Münsters Domschatz zu bewundern. Die vielen wertvollen Figuren, Kreuze und auch Gewänder, die waren eingelagert. Es gab einfach keine Möglichkeit, sie auszustellen. Aber jetzt ist der Schatz wieder zu sehen. In einem neuen Museum, mitten in der Innenstadt von Münster, das Paulusmuseum.
13: Eigentlich war alles schon fertig. Auch diese 500 Kilogramm schwere Statue stand da, wo sie stehen sollte. Doch dann hatten Dompropst Hans-Bernd Köppen und seine Mitarbeiter noch einen Wunsch.
14: Das sind Feinjustierungen. Wir haben uns also gestern das angeschaut, als alles fertig war, und sind zu dem Ergebnis gekommen, dass wir die beiden Teile vertauschen wollen, weil das aus unserer Sicht doch für die Ausstellungsoptik besser ist. Das ist alles. Und dann ist das gleich erledigt. Das ist nur noch ein Tausch.
15: Also kein Stress hier?
14: Kein Stress, ne. Das ist nur sorgfältig, muss man sein, damit eben möglichst jetzt keines der Objekte kaputt geht. Das wäre ja nun wirklich dann sehr schade.
13: Fast 10 Jahre lang war der Domschatz nicht mehr zu sehen. Weil der ehemalige Ausstellungsraum im Dom baufällig war, konnte der Schatz da nicht mehr bleiben. Er wurde erst mal eingelagert. Doch jetzt ist er wieder da. Das Prunkstück, eine vergoldete Büste, fast 1000 Jahre alt. Sie stellt den Apostel Paulus dar. Nach ihm ist der Dom in Münster benannt.
16: Es ist ein Paulus-Büsten-Reliquiar, das heißt, es ist ein Behältnis in der Form einer Büste, in dem eine Reliquie aufbewahrt wird. Und in unserem Fall ist es auch ein Teil des Schädels des Paulus. Und es gibt ältere Exemplare davon, die sind heute aber nicht mehr erhalten. Das heißt, unser Büstenreliquiar steht am Anfang einer langen Kette. Man denkt an die Karlsbüste in Aachen. Und das ist unser Stück, das älteste erhaltene. Und das macht uns natürlich ganz besonders stolz.
13: Aber der Domschatz hat auch viel Kurioses zu bieten, wie dieses Objekt aus einer polierten Kokosnuss, 800 Jahre alt.
16: Sie gucken genauso ungläubig wie, glaube ich, die meisten Besuchenden. Aber auch damals war es nicht gewöhnlich, dass man jetzt eine Kokosnuss im Schatz hatte. Und das hat damit zu tun, dass die Kokosnuss aus weit entfernten Regionen kam, genau wie die Reliquien, die darin aufbewahrt waren. Also man hat sozusagen die Legitimation der enthaltenen Reliquien auch mit dem Material in Verbindung gebracht.
13: Das Paulusmuseum ist einer privaten Initiative zu verdanken. Allen voran eine Unternehmerfamilie aus Münster. Sie hat den mehrere Millionen Euro teuren Bau finanziert.
17: Münster als Geburtsstadt war uns immer wichtig. Und nachdem wir in ganz Deutschland Shopping-Malls und Center gebaut haben, haben wir gesagt, gut, dann wollen wir hier etwas ganz Besonderes tun.
13: Ein Museum, in dem sich alles um den Apostel Paulus dreht. Am Donnerstag ist Eröffnung.
14: Ja, also ich bin da jetzt schon natürlich sehr froh und glücklich darüber, dass wir jetzt so weit sind. Aber es ist auch noch so viel Alltag und so viel zu tun, dass ich nicht so ganz schon dabei bin, das innerlich zu verarbeiten, sondern im Moment sind wir noch ganz stark im Arbeitsmodus.
13: Denn kurz vor Eröffnung des Museums eine halbe Tonne inklusive Sockel von einer Stelle zur anderen zu bewegen, ist dann doch schwieriger als gedacht.
6: Wir feiern 80 Jahre NRW mit einer ganz besonderen Serie hier im WDR. Für jede Stunde eines Tages haben wir besondere Menschen im Westen für Sie gesucht und gefunden. Und heute sind wir mit Monika Take-Hülsmann unterwegs. Sie ist 74 Jahre jung, wohnt im kleinen Ostenfelde bei uns im Kreis Warendorf und ist wirklich leidenschaftliche Pokémon-Go-Spielerin. Das ist das Spiel, da fängt man mit dem Handy virtuelle kleine Pokémon-Monster ein, die in der Gegend auftauchen. Monika Take-Hülsmann jagt die Pokémon aber nicht nur mit einem Handy, nicht nur mit einem, sondern mit gleichzeitig 6 Handys.
0: Tippen muss ich jetzt.
15: Hallo.
0: Und jetzt verbrauche ich ja meine Pokémon, ne? Und dann muss ich die später wieder beleben.
18: Ich habe Glück, es sind noch ein paar da.
0: Ich schaff das.
18: Oh Mann, oh Mann. Ich hab's geschafft. Ich hab's geschafft, ganz alleine.
0: Ja, hier muss ich einen Beutel leeren.
2: Vor der verrückten Jagd erst einmal die Vorbereitung zu Hause. Monika Take-Hülsmann schaltet ihre 6 mobilen Jagdgeräte scharf.
0: Jetzt habe ich die Handys gleich alle an. Okay.
2: Noch im Wohnzimmer, schon ist die Pensionärin im Pokémon-Fieber.
1: Das Pikachu kommt jetzt, da ist auch Pikachu. Die sind hier im Raum jetzt, tatsächlich. Und jetzt ist es da, es sitzt genau auf dem Sessel. Ist das wohl cool? Da.
2: Dann raus auf die Pokémon-Pirsch. Oft geht die 74-Jährige in den kleinen Park nebenan. Vor 10 Jahren begann ihre Leidenschaft für die Jagd auf virtuelle Monster. Ihr Sohn hat ihr das Spiel gezeigt. Mama sollte einfach nicht mehr so viel zu Hause hocken.
0: Ich bin jetzt wirklich durch dieses Spiel jeden Tag. Mindestens 1,5 Stunden plus ganz viel draußen.
2: Viel draußen ist gut, aber warum unbedingt mit 6 Handys gleichzeitig?
0: Schön ist es, weil immer was los ist. Wenn ich jetzt ein Handy nur hätte, ja, und ich will jetzt das Pokémon fangen, jetzt warte ich ja, ne? Ich warte und warte. Und in der Zeit kann ich ja schon alles andere machen. Ich warte immer noch. Und so lange muss ich warten erst, bis ich jetzt das nächste wieder machen kann. Und das ist ja mal nichts für mich.
2: Fast täglich unterwegs in Ostenfelde, ihrem Heimatdorf. Die frühere Grundschullehrerin, ein echter Hingucker dank Handybrett.
3: Und damit sucht sie jetzt dann alles ab, ne? Ja, wie es mal so ist.
0: Ich bin jeden Morgen hier und jeden Abend.
3: Ja, das weiß ich.
0: Ja.
3: Ist ein bisschen bekloppt, oder? Mein Gott, das ist ihr Hobby. Ja, ist doch okay. Tut sie doch was fürs Dorfleben.
0: Dies hier, das Kleine, das kriege ich schon alleine. Das reimt sich. Ich bin dann auch manchmal so in etwas größeren Städten auf Parkplätzen zugange, gehe rum und mach was, kommt ein Herr auf mich zu. So ein bisschen in Sorgen. Sagen Sie mal, parke ich richtig? Ich sage, welches Auto haben Sie denn? Ja, da vorne. Ich gucke mir das an, so vom Vibe. Ich sage, sieht gut aus, ist in Ordnung. Ja, und dieser Mann dachte garantiert, ich bin eine Politesse, ne? Würde ihn jetzt aufschreiben.
2: Die Pokémon-Oma Monika Take-Hülsmann, viele finden sie gut.
0: In den letzten Jahren hat keiner mehr was Doofes gesagt. Ich würde spinnen oder ich ticke nicht richtig, ja?
2: Und selbst wenn, ihre Pokémon-Passion bleibt. Über 1 Million Monsterchen hat sie schon gefangen, die meisten hier in Ostenfelde.
6: Und während die eine Oma in Ostenfelde Pokémons jagt, besuchen wir jetzt ein kleines Kino, das aussieht, wie man sich so ein Wohnzimmer von Oma früher vorstellt. Es ist ein Schmuckstück in einer Stadt bei uns in Westfalen, versteckt in der Werler Innenstadt.
19: Für Tobias Gebhardt fühlt es sich jedes Mal wie eine kleine Zeitreise an. Eine Mischung aus Nostalgie und Kino.
20: Es gab grundsätzlich immer schon eine Leidenschaft fürs Kino, für den Film. Die Begeisterung war da und eines Tages, es war wirklich so, wie im Film, stand ich vor diesem leeren Ladenlokal abends und was soll ich sagen, ich habe es gesehen. Ich habe es vor meinen Augen gesehen und habe gewusst, das wird ein Wohnzimmer-Kino. muss natürlich immer alles schön ausschauen. Gemütlichkeit ist der höchste Faktor, dass die Gäste sich wohlfühlen. Fängt beim ausgeschütteten Kissen an, damit man sich auf Omas oder Uromas Couch, ausziehbar übrigens, wohlfühlt. Dass die Beistelltische stehen, damit das kühle Getränk einen guten Platz bekommt.
19: Er hatte eine Idee und packte an. Die Stadt hat ihn dabei unterstützt und jetzt ist es ein echtes Kino. Nur eben ein ganz besonderes, mit viel Geschichte.
20: Die Original-Kinositze aus dem Zentraltheater hier in den 90er Jahren geschlossen hat, hat ein guter Freund von mir aufgearbeitet mit Original-Kaugummis noch unter der Sitzklappe.
19: Bevor hier Filme über die Leinwand flimmerten, war in diesen Räumen ein Fotostudio. Schon als Jugendlicher war Tobias Gebhardt gerne und oft hier.
20: Genau hier in diesen heiligen Hallen hat alles angefangen 1959, dass Henriette und Helmut Euler ihr Foto- und Kino-Spezialgeschäft eingerichtet haben. Die glorreiche Zeit des Kinos und deswegen das Interieur auch abgestimmt auf die 50er, 60er, ein bisschen 70er Jahre, aber hauptsächlich die 50s.
19: Seine Vision? Kino soll wieder ein Ort sein, an dem Menschen zusammenkommen. Hier laufen vor allem alte Filme, die kosten auch weniger. Eintritt muss übrigens niemand bezahlen, jeder darf aber gerne Geld spenden.
20: Schön, dass ihr da seid, dass Sie da sind. Der Filmabend beginnt heute. Absoluter Kultfilm, Easy Rider. Einige werden den Film kennen, aber ich wünsche uns heute, dass wir alle gemeinsam wild sind, Born to be Wild, und einen absoluten Kultfilm erleben, Easy Rider.
19: Die Besucher heute Abend lieben diesen Ort. Sie kommen immer wieder, gerade weil er so ungewöhnlich ist.
5: Man liebt ja auch schöne alte Sachen, die wieder so ihr Comeback finden.
21: Überraschend, wunderschön und ich würde sagen begeisternd.
19: Knapp 30 Zuschauer passen in die bequemen Sessel im Verlorama. Es ist gemütlich, voller Atmosphäre und jeder Film in dieser Kulisse sicher einmalig.
20: Das ist mein absoluter Lieblingsmoment, wenn das Licht ausgeht, die Menschen werden mucksmäuschenstill, der Film beginnt, die Musik setzt ein, man hört das Rascheln der Nusstüten noch als einziges. Ich sehe die Hinterköpfe, schaue mir an und sage Tobias, das ist Kino.
6: Und wir springen auf die Straßen von Rheine. Da gab es jetzt eine Verkehrskontrolle. Die hat Konsequenzen für einige Autofahrer. Und nein, es half auch wirklich keine Ausrede. Die Polizei hat nämlich einen Autofahrer erwischt, der mit 139 Sachen durch die Stadt gerast ist. Aufgefallen bei einer Verkehrskontrolle. Er war aber nicht der Einzige, der den Führerschein abgeben musste. Viel zu schnell waren auch noch 6 andere Fahrer. Einer sogar alkoholisiert und dann auch noch in der Probezeit. Ein weiterer fuhr mit seinem Auto bei Rot über die Ampel. Gegen alle wurde Anzeige erstattet. In Gescher, da haben die Imker gerade Jagdsaison. Und nicht auf Hase oder Reh, nein, nein, sondern auf die asiatische Hornisse machen die Jagd. Denn diese breitet sich immer mehr bei uns aus und bedroht die Bienenvölker. Steffi Eing ist mit ihren Kollegen gerade ununterbrochen unterwegs. In Gescher, aber auch kreisweit. Denn Steffi Eing ist eigentlich Landwirtin, hat selbst Bienenvölker und sich in Sachen Bekämpfung der asiatischen Hornisse fit gemacht. Und sie macht das so gut, dass sie inzwischen ständig angefragt wird.
22: Hier unten sitzt es. Es ist ein Nest der asiatischen Hornisse auf einem Spielplatz in Gescher. Das kann für die Kinder hier ziemlich gefährlich werden. Deshalb sind Steffi Ink und ihr Kollege Uli Koller hier.
23: Ich würde sagen, da sind so an die 200 bis 300 Tiere drin. Mit einer guten Königin, die ordentlich Eier gelegt hat.
22: Die beiden sind in kompletter Schutzausrüstung. Mit der asiatischen Hornisse ist nicht zu spaßen. Erst recht nicht, wenn die sich angegriffen fühlt.
23: Ja, also die haben einen Stachel zwischen 2 bis 4 mm, je nach Größe der Tiere. Und wir sind natürlich nicht scharf darauf, von denen das Gift abzubekommen, weil dieses Gift 5-mal hochgradiger allergisch ist, im Gegensatz zu unserer einheimischen Hornisse. Wir verdampfen jetzt, wir schicken da Wasserdampf rein, 150 Grad ungefähr, um die Brut abzutöten, die Königin und auch die anderen.
22: 15 Minuten später, die meisten Hornissen sind tot.
23: Und jetzt möchte ich wissen, ob die Königin dabei ist. Und da haben wir sie.
22: Das nächste Nest ist auf einem Hausdach in Gescher, von außen nicht sichtbar. Der Schornsteinfeger hat es entdeckt. Die asiatische Hornisse gehört hier nicht her, das ist das Problem. Sie breitet sich rasant aus und bedroht die heimischen Bienenvölker.
23: Also wir haben da nur ein kleines Nest gefunden, also vor kurzem, als ich es besichtigte.

0: habe, ist jetzt eine Woche her. Da war da ordentlich Beflug. Und es war so, dass da nur so an die 50 Tiere noch drin sind. Also hier vermuten wir, dass sie wirklich ausgezogen sind.
1: Dafür ist das nächste Nest prallvoll. Ganz oben in einer Birke auf einem Privatgrundstück. Die Nachbarin hatte den Besitzer informiert.
2: Konnte ich das gar nicht glauben und dann zeigte sie mir das. Und ja, Fußball groß ist schon eine Hausnummer, würde ich mal sagen. Ne?
1: Es ist sehr windig geworden, deshalb benutzen sie eine Teleskopstange aus Carbon, sehr stabil. Rund 1500 Hornissen dürften in dem Nest sein, schätzt Steffi. Es dauert, bis es leergesaugt ist.
0: Da ist ordentlich was runtergekommen. Wir haben ganz viele in den Staubsauger reinbekommen. Der Vorteil war, dass man durch den Staubsauger auch merkt, wie viel da so durchkommt, dass wir da wirklich erfolgreich waren und so. Gute Arbeit geleistet, sag ich mal.
1: Zwei weitere Nester stehen heute noch auf der Liste. Morgen geht es dann weiter.
3: Und ich habe unglaublich großen Respekt vor dieser mutigen Steffi. Und selber auch schon sehr unschöne Erfahrungen mit der asiatischen Hornisse hat mein Gast gemacht. Und ich begrüße ihn sehr und freue mich, dass er da ist, Theo Hähnen. Guten Abend, Herr Hähnen.
4: Guten Abend, Frau Heinrich.
3: Sie leiten ja das Bienenmuseum in Gescher und sind selber Imker. Was ist denn Ihre Erfahrung mit der asiatischen Hornisse?
4: Meine Erfahrung ist die aus dem vergangenen Jahr, als also im Frühherbst irgendwann immer mehr asiatische Hornissen von meinem Bienenvolk auftauchten und dort Bienen abgefangen haben mit einem speziellen Fangverfahren. Und das hat uns dann angesprochen zu suchen, wo ist denn das Nest, was dahinter steht.
3: Was kann ich denn als Imker tun?
4: Als Imker muss ich aufmerksam sein und sehen und aufpassen, also mit längerer Beobachtungszeit, ob es asiatische Hornissen gibt, die vor dem Bienenvolk Bienen abfangen. Das Nächste, was ich dann machen kann, wenn das regelmäßig passiert, dass ich Locktöpfe aufstellen kann. Mhm. Und mit diesen Locktöpfen kann ich die asiatischen Hornissen anlocken, abfangen und dann also zur Richtungsbestimmung nutzen.
3: Das heißt, ich gucke dann erstmal, also ich sehe es gerade, wir sehen es gerade groß im Bild. Das ist so ein Locktopf, damit locke ich die an. Dann beobachte ich genau, kommt eine asiatische Hornisse hier hin. Und dann gucke ich, wo sie hinfliegt?
4: Ja, ich fange die ab. Wir kennzeichnen die teilweise,
3: okay,
4: um einfach auch die Frequenz festzustellen, wie schnell sie zurückkommt am Ende. Weil sie kommt immer wieder zu dem Locktopf. Und dann fangen wir mehrere ab, mit denen wir in die Richtung gehen und dann feststellen, irgendwo hier in dieser Gegend muss das Nest sein.
3: Und das will man möglichst schnell finden, damit man es dann so bekämpfen kann?
4: Genau.
3: Okay. Warum ist das so wichtig, dass man gegen die asiatische Hornisse vorgeht?
4: Da gibt es eigentlich drei Ebenen. Das eine ist, sie fängt sehr viele Bienen ab. Hm. Das sind also gerade im Herbst die Winterbienen, die vermehrt abgefangen werden, die wichtig sind für die Wintertraube des Bienenvolkes. Das zweite ist, dass in dem Nest zum Herbst ziehen ganz viele Königinnen ausschwärmen, die wiederum im nächsten Jahr neue Nester bauen.
3: Okay.
4: Das sind ungefähr 400 Königinnen, von denen ca. 5% neue Nester bauen im kommenden Jahr. Und die dritte Ebene ist die, dass die Stiche sehr gefährlich sind. Sobald man an ein Nest kommt, schwärmt das ganze Volk aus und sticht sehr wild um sich.
3: Alles, sind Sie schon mal gestochen
4: worden? Ich bin schon gestochen worden und es tut sehr weh.
3: Jetzt habe ich gerade im Film gesehen, Gescher ist da wirklich mit der Steffi eigentlich sehr weit vorne, was diese Bekämpfung angeht. Was macht das denn so besonders? Weil das ist schon regional einzigartig, was Sie da gerade machen.
4: Wir haben eigentlich mit vielen Erfahrungen des letzten Jahres dann einen Antrag gestellt für eine komplexe Ausrüstung. Die fängt an mit der Lanze, die wir gesehen haben, hat aber auch eine Telemetrie, also eine Senderfunktion und eine Drohne und Schutzanzüge. Das haben wir gefördert bekommen über LIDA und über die Bürgerstiftung in Gescher. Die haben uns sehr gefördert. Und das ist die eine Ebene, dass wir Ausrüstung haben. Das zweite ist, dass wir also wirklich sehr früh im Jahr anfangen zu suchen, dann auch bestätigen und beseitigen. Das dritte ist, dass wir sehr viel Öffentlichkeitsarbeit machen, also die Leute, die Bevölkerung informieren. Und das vierte ist, dass wir sehr viele Kooperationen eingehen, zum Beispiel mit der Stadt, wo ein Mängelmelder eingerichtet ist für die asiatische Hornisse.
3: Wenn ich außerhalb von Gescher unterwegs bin und da wohne, kann ich mir das mal angucken und informieren bei Ihnen?
4: Das kann man sicherlich machen, sich bei uns melden und dann auch sich erkundigen oder beraten lassen. Das machen wir, wenn es geht, noch so gut, wie wir es können. Das andere ist einfach, dass man sich immer bei der örtlichen Kommune meldet. Die sind dann eigentlich gehalten und zuständig, für entsprechende Maßnahmen zu sorgen.
3: Ganz kurz noch, glauben Sie, dass wir das Problem in den Griff kriegen?
4: Nein, wir können es nur klein halten. Sie vermehrt sich so rasant, dass wir es nur klein halten können und unsere Bienen schützen können, also damit die Bienenvölker erhalten bleiben.
3: Ne? Und damit man es quasi klein halten kann, das Problem.
4: Genau.
3: Aber ein großer Aufwand, wie wir gesehen haben. Und Gescher ist da ganz weit vorne, das Problem klein zu halten. Ich bedanke mich sehr für Ihre Zeit und die ganzen Schilderungen. Und ich habe viel gelernt. Danke.
4: Gerne.
3: Der Sommer, der war sehr warm und trocken. Aber viele stellen gerade fest, also die meisten Apfelbäume, die sind ganz gut klargekommen. Und die hängen auch ganz schön voll dieses Jahr. Wenn Sie auch Äpfel im Garten haben und nicht wissen, wohin damit, dann habe ich einen Tipp für Sie. Bevor Sie keinen Apfelkuchen mehr sehen können, bringen Sie sie doch lieber hierhin, zum Beispiel zur Mosterei in Altenberge. Denn dort wird gerade frischer Apfelsaft in Massen gepresst.
5: Jeden Tag kommen hier gerade 5 bis 8 Tonnen Äpfel an. Die Kunden bringen sie selbst vorbei, so wie Bernhard Hesseling. 250 Kilo von 2 Bäumen hat er in seinem Garten gepflückt und das ergibt ungefähr 200 Liter Saft.
6: Wenn man die Äpfel einlagert, dann werden sie kaum gegessen, fangen an zu faulen und dann wird wenig davon gegessen und so haben wir wenigstens den Apfelsaft davon. Die Enkelkinder kommen regelmäßig vorbei und holen sich ein Paket ab. Also wird immer gern genommen.
5: Vom Obst bis zum Saft dauert es nur wenige Sekunden. Matthias Post betreibt die Mosterei schon seit 2018, mittlerweile mit seiner Frau und den 3 Kindern. Dank der vollautomatischen Anlage können sie die Arbeit zu zweit stemmen.
7: Die Äpfel werden dann durchsortiert, ob noch irgendwie vielleicht schlechte Äpfel dabei sind. Dann werden die Äpfel zerkleinert, ausgepresst. Trübstoffe werden mit einer Zentrifuge entfernt. Und dann wird der Saft auf 80 Grad Celsius erhitzt und abgefüllt. Damit ist er dann auch 1 bis 2 Jahre haltbar.
5: Und trotz der Hitze läuft die Ernte sogar recht normal. Anfang August ist der Familienbetrieb mit dem Pressen wie gewohnt gestartet.
7: Die Äpfel sind natürlich schon deutlich kleiner als im vergangenen Jahr. Wir gehen mal von der durchschnittlichen Ernte aus. Schauen wir mal.
5: Noch bis in den November rein kann jeder hier in Altenberge sein Obst abgeben und sich den eigenen Apfelsaft dann zu Hause schmecken lassen. 1 Liter kostet übrigens 1 Euro.
3: Die Apfelernte und wie man an Termine in der Mosterei kommt, diese Infos und noch mehr Themen aus dem Münsterland finden Sie immer online auf wdr.de. Spätsommerliche Wetteraussichten, die habe ich jetzt noch für Sie. Heute Abend und in der Nacht ziehen erstmal viele dichte Wolken über uns hinweg. Regen bringen die aber nicht. Richtung morgen früh kann es ein bisschen Nebel geben. Tiefstwerte heute Nacht 13 bis 15 Grad. Morgen zur Wochenmitte bekommen wir erstmal vormittags einen Mix aus Sonne und Wolken. Es bleibt trocken. Auch am Nachmittag ist der Himmel öfter bedeckt und die Luft wird drückender. Es wird nochmal warm morgen, 24 bis 26 Grad. Meist ein schwacher Wind, ab und zu aber auch frische Böen. Und dann wird es noch mal einen ganzen Tacken wärmer. Am Donnerstag so eine Mischung aus Sonne und Quellwolken bis zu 29 Grad. Insgesamt wird es eher so drückende Luft und das geht dann in gewittrig über. Am Freitag 25 Grad und in der Nacht vor allen Dingen von Donnerstag auf Freitag sind Gewitter möglich. Am Samstag 23 Grad, deutlich kühler und ein bisschen Regen sehe ich hier. Den können wir nach wie vor sehr gut gebrauchen. Auch der Sonntag und der Montag eher wechselhaft, Temperaturen um die 25 Grad. Das ist der Blick schon in die kommende Woche. Es sich auf dem Sofa gemütlich machen und anderen bei der Arbeit zugucken, das finde ich ja ganz hervorragend. Und heute Abend können Sie das mit uns. Wir lassen die Kölner Kollegen im Tatort ermitteln. Deren Schicht beginnt um 20.15 Uhr. Vorher sind jetzt noch die Kollegen der Tagesschau für Sie da. Ich freue mich auf ein Wiedersehen morgen mit Ihnen. Dann mit allen Themen und Geschichten hier aus der Region in der Lokalzeit Münsterland. Schönen Abend Ihnen.
8: Am Freitagabend kam die schlimme Nachricht. In einer Paderborner Kinderklinik ist bereits am Dienstag ein Frühchen gestorben. Die Staatsanwaltschaft Paderborn hat die Leiche des Babys obduziert und ein sogenanntes Todesermittlungsverfahren eingeleitet. Mehr dazu jetzt in unserer Sendung.
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8: Einen schönen guten Abend. Ja, schön, dass Sie zum Wochenstart mit dabei sind. In der Paderborner St. Luise Frauen- und Kinderklinik sind 4 Kinder mit einem Darmbakterium infiziert. Ein Kind starb an einer Blutvergiftung, ein weiteres war in einem kritischen Zustand. Heute gibt es Neuigkeiten.
10: Erleichterung auf der Kinderstation der Paderborner St. Luise Klinik. Das eine Frühchen ist nicht mehr in Lebensgefahr. Schon während des Wochenendes habe sich der Zustand deutlich verbessert, teilt der Chefarzt mit.
11: Das ist natürlich sehr erleichternd. Ne? Also das ganze Team freut sich darüber, dass es dem Kind jetzt besser geht. Und das war ja das, was uns die letzten Tage immer sehr viel Sorgen bereitet hat.
10: Auf der Station werden zurzeit keine weiteren Frühchen aufgenommen. Die Klinik geht weiter der Frage nach, wie sich die Kinder infiziert haben. Sie seien ohne das Bakterium aufgenommen worden. Das verstorbene Baby ist inzwischen obduziert worden. Die Staatsanwaltschaft Paderborn bestätigt die Blutvergiftung als Todesursache. Detaillierte Ergebnisse der Obduktion sollen in 2 Wochen vorliegen. Bis dahin gibt es aber weitere Ermittlungen und Untersuchungen.
12: Die Staatsanwaltschaft Paderborn steht in engem Austausch mit dem Kreis Paderborn, dort dem Gesundheitsamt, und wir warten den dortigen Bericht ab, wie die hygienischen Zustände und die sterilen Abläufe da in der Kinderklinik zu bewerten sind.
10: Schon nachdem das Bakterium bei 2 anderen Frühchen im Juli nachgewiesen wurde, habe das Krankenhaus die Hygienemaßnahmen verstärkt. Das nachgewiesene Darmbakterium ist ein Keim, der viele Menschen besiedelt. Er kann gefährlich werden, wenn er ins Blut oder die Lunge gerät. Es sei kein sogenannter Krankenhauskeim.
8: In Höxter startete heute der Prozess um 2 tote rumänische Erntehelfer. Er wurde allerdings gleich wieder auf unbestimmte Zeit vertagt, weil wichtige Zeugen nicht erschienen sind. Vor dem Amtsgericht Höxter muss sich ein 42-jähriger Mann aus Rumänien verantworten wegen fahrlässiger Tötung. Er soll in diesem Haus hier einen Gasdurchlauferhitzer installiert haben, der nicht für Innenräume zugelassen war. Beim Betrieb des Gerätes entstand Kohlenmonoxid im Badezimmer. Dadurch starben im Mai 2025 eine 19-jährige Frau und ein 23-jähriger Mann. Beide kamen aus Rumänien und waren als Erntehelfer auf einer nahegelegenen Obstplantage beschäftigt. Vor gut einem Jahr sorgte eine Meldung aus Bünde für Entsetzen. Eine Person war mehrfach in die Leichenhalle des Krankenhauses eingebrochen und hatte an mehreren Leichnamen sexuelle Handlungen vorgenommen. Jetzt läuft der Prozess. Der Angeklagte, ein 39-Jähriger aus Hiddenhausen, hat vor dem Landgericht Bielefeld gestanden. Sein Verteidiger erklärte die Taten des Angeklagten mit seiner Drogensucht. Er hatte bei den Leichen nach Schmuck gesucht, um ihn zu verkaufen. Dabei habe er auch die sexuellen Handlungen vorgenommen. Der Angeklagte soll einen Schlüssel zum Krankenhaus gehabt haben, den er nach seiner Kündigung behalten hatte. Vor 35 Jahren erklärte die Ukraine ihre Unabhängigkeit von der damaligen Sowjetunion. Seitdem wird jedes Jahr am 24. August der Unabhängigkeitstag gefeiert. In diesem Jahr bekommt dieser Tag durch den anhaltenden Krieg natürlich eine ganz besondere Bedeutung. Auch bei uns in OWL wurde heute daran erinnert, mit Gedenkveranstaltungen in Bielefeld und Detmold.
13: Slava Ukraini!
14: Ein ziemlicher Gratwandel bei einer Feier heute Mittag in der Detmolder Innenstadt zur Feier der Unabhängigkeit der Ukraine und zum Gedenken an die vielen Kriegsopfer des russischen Angriffskrieges, der jetzt schon 4,5 Jahre dauert.
15: Das ist schwer zu beschreiben, weil man wacht auf und schaut die Nachrichten und liest die Nachrichten, ob die Städte, wo meine enge Familie lebt, nicht betroffen ist, ob die Häuser, wo meine Brüder leben, nicht betroffen sind.
14: Antonina Paschkiewska musste aus der Ukraine fliehen, als direkt in ihrem Wohnort Raketen einschlugen. Ihr Mann brachte sie zur Grenze, sie kam nach Lüchte. Ihr Mann, ukrainischer Soldat, ist immer noch dort und kämpft jeden Tag. Durch Detmold ziehen heute 100 Leute, singend und mit ukrainischen Fahnen. Antonina Paschkiewska feiert den ukrainischen Unabhängigkeitstag, um ihren Mann zu ehren und alle anderen Ukrainer, die durchhalten.
16: Wir sagen, dass Unabhängigkeit ist nicht einfach so umsonst gegeben. Das muss man kämpfen dafür. Und jetzt unsere besten Menschen sind auf Frontlinie. Und dann, das ist voll von Schmerzen, dass wir haben so viele Menschen verloren. Aber wir dürfen nicht aufhören.
14: Russland greift immer wieder an, vor allem die Zivilbevölkerung, wie hier in diesem Einkaufszentrum. Laut UN hat dieser Krieg die größte Flüchtlingskatastrophe seit dem Zweiten Weltkrieg ausgelöst, mit über 300.000 Toten und keinem sichtbaren Ende des Krieges.
15: Nach Feiern ist es tatsächlich nicht zumute, aber der Tag zeigt, dass die Ukraine, die ukrainische Kultur, die ukrainische Sprache lebt. Und dass die Ukrainer auch Widerstandskraft zeigen.
14: Dem Land zuliebe, das vor 35 Jahren seine Unabhängigkeit erlangte und das sie jetzt wieder abgeben soll.
8: Bei einem schweren Unfall am Vormittag in Löhne wurde ein 13 Jahre altes Mädchen lebensgefährlich verletzt. Es war mit dem Fahrrad unterwegs. Offenbar wollte der Lkw-Fahrer auf einen Parkplatz mit mehreren Geschäften abbiegen. Dabei erfasste er das Kind auf dem Fahrrad. Die 13-Jährige wurde mit lebensgefährlichen Verletzungen in ein Krankenhaus gebracht. Ein Verkehrsunfallaufnahmeteam der Polizei und ein Gutachter waren fast 2 Stunden vor Ort, um den Unfall zu rekonstruieren. In der Zeit waren die Lübecker Straße in Löhne und die Zufahrt zum Parkplatz gesperrt. Ja, und dann das noch. Der Flughafen Paderborn-Lippstadt machte in der vergangenen Nacht ungewöhnliche Schlagzeilen. Plötzlich gingen dort wie von Geisterhand sämtliche Türen auf. Auch zum Sicherheitsbereich. Grund war ein Stromausfall. Das gesamte Gebäude musste evakuiert werden.
10: Rund 15 Minuten dauerte der Stromausfall gegen 2 Uhr in der Nacht. Bevor die Notstromgeneratoren ansprangen, gingen alle Türen auf, auch die vom streng überwachten Sicherheitsbereich. Da nicht sicher war, ob Reisende unkontrolliert in den Bereich gingen, wurden das Gebäude und das Rollfeld durchsucht. Alle Fluggäste mussten die Flughafenhalle verlassen und wurden anschließend erneut kontrolliert.
17: Dadurch gab es dann Verspätungen bei einigen Flügen. Wir hatten 6 Flüge insgesamt, davon waren 3 verspätet oder 3 waren überhaupt nur betroffen von diesem Stromausfall. Und dann kam es zu Verspätungen.
10: Etwa 500 Reisende mussten neu einchecken. Die Flüge hatten bis zu 2 Stunden Verspätung. Die Ursache für den Stromausfall ist noch unbekannt.
8: Beim Thema Geburt habe ich persönlich tatsächlich beides erlebt. Meinen ersten Sohn habe ich in Begleitung meiner eigenen Hebamme in einer Klinik bekommen. Meinen zweiten Sohn, der kam dann zu Hause zur Welt mit 2 Hebammen an unserer Seite. Deshalb kann ich gut verstehen, warum sich viele Frauen eine möglichst persönliche und selbstbestimmte Geburt wünschen, aber gleichzeitig die Sicherheit einer Klinik im Hintergrund haben möchten. Genau das bieten sogenannte hebammengeleitete Kreissäle und davon gibt es auch in OWL immer mehr. Im Franziskus-Hospital in Bielefeld gibt es so ein Angebot seit einem halben Jahr. Wir haben uns angeschaut, wie es angenommen wird.
18: Gar nicht so kalt. Hier oben, da ist der Po.
5: Die Hebammen haben hier das Sagen, schon bei den Voruntersuchungen. Und das auf ihre Weise.
18: In den letzten 10 Jahren haben viele verlernt, wie wir mit unseren Händen arbeiten. Es gibt die Ultraschalldiagnostik, es gibt CTG-Geräte. Und jetzt einfach wieder einen Schritt zurück und zu schauen, was kann ich eigentlich? Ich kann ertasten, wie das Baby liegt. Ich kann hören, wie der Herzschlag des Babys im Bauch der Mutter ist.
5: Jannika Diekmann aus Bad Salzuflen möchte ihr erstes Kind nur von Hebammen zur Welt bringen lassen. Das hat sie aber erst nach und nach gemerkt.
19: Ganz am Anfang der Schwangerschaft war ich fest davon überzeugt, dass ich mit Kinderklinik und richtig Krankenhaus so ganz viel Sicherheit haben möchte. Aber das war wirklich so ein Prozess, dass ich immer mehr dachte, nee, schon zurück zur Natur und mein Körper weiß schon, was er braucht und was fürs Baby und auch für mich das Beste ist.
5: Die Nachfrage nach der Geburt ohne Ärzte ist riesig. Jede Woche hat Svea Herich Anmeldegespräche.
18: Die Frauen sind aufgeklärter über Geburtshilfe. Es ist nicht mehr so, man geht irgendwo hin und lässt es ein bisschen über sich ergehen, sondern wir gehen zusammen, wir schauen, was ist denn möglich, wie stellst du dir deine Geburt vor?
5: Frauen ohne Risikofaktoren können hier gebären. Dabei arbeiten die Hebammen mit natürlichen Methoden zur Schmerzlinderung. Wenn eine Frau doch stärkere Mittel möchte, kann sie zur ärztlich geleiteten Geburt wechseln, bleibt aber im selben Raum. 2 Vollzeitstellen hat das Franziskus-Hospital dafür geschaffen.
18: Ich betreue wirklich nur diese eine Frau. Ich mache keine CTG-Kontrollen, gehe nicht an die Tür, gehe nicht ans Telefon. Und dadurch entsteht einfach eine Beziehung, die anders besonders ist.
5: Christina Baum hat ihr 2. Kind hier bekommen. Ihr erster Sohn kam noch von Ärzten begleitet zur Welt.
20: Ich hatte einen Zugang, ich hatte eine Geburtsverletzung, ich hatte eine Geburt mit einer Sauglocke. Eigentlich alles. Und mit Katheter etc. Und das war einfach ein nicht schönes Geburtserlebnis. Und bei der 2. Geburt war eben einfach gar nichts. Es lief total schön, es lief super, ich konnte mich entspannen.
5: Ihre Hebamme war die ganze Zeit da und wusste, was sie sich wünscht.
20: Sie kann mir zeigen, was kann ich machen, was kann ich gegen Schmerzen machen, wie kann ich mich bewegen. Und also ich behaupte einfach, dass Ärzte in dem Moment auch oft nicht die Zeit dafür haben.
5: Das alles liegt noch vor Jannika, ihrem Partner und den Hebammen.
19: Natürlich, ich freue mich drauf. Ich kann es mir aber irgendwie auch noch gar nicht so richtig vorstellen, dass es dann so irgendwann in ein paar Tagen oder ein paar Wochen losgeht, dass man dann wirklich nachher auch mit einem kleinen Wesen so nach Hause geht. Aber ich fühle mich gut darauf vorbereitet.
5: Selbst entscheiden, was passiert, auf das Bauchgefühl hören. Das beruhigt, auch wenn die Nervosität vom großen Ereignis natürlich bleibt.
8: Ich habe sie gefragt, wie viele Geburten sie bisher begleitet hat und ob es immer noch ein Wunder bleibt. Und Michelle Rump, Vorsitzende vom Landesverband der Hebammen NRW, hat darauf geantwortet, es wird nie das Magische verlieren. Schönen guten Abend.
2: Guten Abend, Frau Morgenau.
8: Wie viele Geburten haben Sie denn bisher begleitet?
2: Ich habe keinen blassen Schimmer. Ich habe vorhin mit meiner Kollegin auch gesprochen, ob sie sich erinnern kann, aber das ist total schwer, das aufzuschreiben. Viele unserer Kolleginnen starten mit diesem Ziel, dass wir das aufschreiben und ein Leben lang behalten. Aber das gibt man irgendwann auf, weil es einfach zu viel ist, kann man nicht mehr zählen.
8: Und trotzdem bleibt es nach wie vor jedes Mal magisch und ein Wunder. Wir haben ja gerade im Beitrag gesehen, das Konzept gibt es. Viele Frauen bevorzugen auch dieses Konzept. Wie kommt das denn bei den Hebammen an?
2: Bei uns Hebammen kommt das super an. Das hat verschiedene Gründe. Zum einen können wir natürlich endlich so arbeiten, wie wir es ursprünglich gelernt haben. Das heißt, wir können alle Facetten unseres Berufes ausüben und alle unsere Fähigkeiten einsetzen, die wir haben. Das führt zu einer hohen Zufriedenheit im Beruf. Was auch zu einer hohen Zufriedenheit im Beruf führt, ist die 1:1-Betreuung. Das bedeutet, eine Hebamme ist für eine Frau zuständig und muss nicht zusätzlich noch, so wie wir es im Beitrag auch gehört haben, ans Telefon gehen, an die Tür gehen oder noch eine zweite oder dritte Frau gleichzeitig betreuen. Und die 1:1-Betreuung bedeutet aber auch für die Frauen einen riesengroßen Vorteil unter der Geburt, weil sie sich darauf verlassen können, dass halt die Hebamme nur für sie da ist. Mhm. Und zusätzlich ist es nicht nur so, dass die Hebammen von dem Hebammen geleiteten Kreislauf profitieren, sondern auch die Frauen, weil sie aktiv die Geburt ihres Kindes mitbestimmen können, weil der natürliche Geburtsprozess dadurch unterstützt wird und weil einfach die Eingriffe in den natürlichen Geburtsprozess in einer hebammengeleiteten Geburt deutlich minimiert sind.
8: Und Sie sagten mir vorher im Vorgespräch auch, das hat natürlich dann auch eine große Wirkung auf nachher, also auf das Wochenbett und wie die Mutter eben mit dem Baby dann auch zusammenwächst über die Wochen und Monate danach.
2: Naja, das hat was mit Selbstwirksamkeit zu tun. Also wenn die Frau die Erfahrung macht, dass sie ernst genommen wird unter der Geburt, dass sie ihre eigenen Entscheidungen treffen kann, dass sie sich aktiv einbringen kann, und dann im besten Fall natürlich auch das Erlebnis macht, dass sie das alles aus eigener Kraft geschafft hat, dann hat das einen ganz großen Einfluss darauf, wie die nächsten Wochen und Monate als Frau erlebt werden. Und davon kann die Frau auch vielleicht nicht nur die paar Wochen und Monate, sondern vielleicht auch einige Jahre zehren.
8: Was sagen Sie denn Kritikern, die jetzt sagen, ach, aber wenn doch da Ärzte sind, dann macht das doch lieber, warum geht man dieses Risiko ein?
2: Ja, erstens, weil es für mich gar kein Risiko ist. Aber ich würde vorher gerne einmal was sagen, denn Hebammen sind die einzige Berufsgruppe, die ausschließlich darauf ausgebildet ist, Frauen vom Beginn der Schwangerschaft bis zum Ende der Stillzeit zu begleiten. Wir sind die einzigen. Und wir sind eine hochprofessionelle Berufsgruppe. Und der Aspekt des Hebammenkreises oder das, was Sie jetzt gerade gefragt haben, die Kritiker, den würde ich richtig gerne sagen, dass alle Menschen, die an so einer Geburt beteiligt sind, das sind ja zuerst mal die Eltern, aber dann natürlich auch die Gynäkologinnen und auch die Hebammen, die haben ein Ziel, nämlich dass Mutter und Kind möglichst sicher aus diesem Geburtserleben hervorgehen. Und wir wissen, dass Mutter und Kind genauso sicher betreut sind im hebammengeleiteten Kreissaal wie im ärztlich geleiteten Kreissaal. Und das ist ein totaler Fund und das müssen wir ernst nehmen.
8: Jetzt gibt es immer mehr diese hebammengeleiteten Kreissäle. Warum kommt das jetzt plötzlich?
2: Also das ist ein Trend, den wir beobachten seit ungefähr 2019. Da hat es eine große Untersuchung gegeben, die das Land Nordrhein-Westfalen in Auftrag gegeben hat. Und da wurde mal geguckt, wie viele Hebammenkreissäle haben wir in ganz Deutschland. Und wir hatten so gut wie keine. Und das ist ein richtiger Nachteil, weil unsere europäischen Nachbarn machen das schon richtig lange. Das ist ein etabliertes Versorgungskonzept in Niederlande, in England. Und dann hat sich das Land NRW überlegt, wir wollen das ja auch, wir fördern das. Seit 2021 fördert das Land NRW das auch. Das ist super. Auch das wird immer wieder verstetigt und immer wieder ein Jahr wird die Finanzierung fortgeführt. Und wir haben seit 2021 die Zahl der Hebammenkreissäle versiebenfacht. Das ist wirklich einzigartig und wir sind die Führenden. Also es gibt nicht mehr Hebammenkreissäle in ganz Deutschland.
8: Also wir sind Nachzügler, muss man sagen. Aber auf der anderen Seite, ganz kurz, ganz schnell zum Schluss, trotzdem, die Zukunft ist so ein bisschen unsicher.
2: Die Zukunft ist unsicher, weil die Bezahlung der Hebammenstellen in den Kreissälen nicht gesichert ist. Und wir werden wahrscheinlich weiterhin Kreissaalsterben erleben. Wir haben ungefähr ein Drittel aller Kreissäle seit 2007 verloren und der Trend ist auch weiterhin beobachtbar.
8: Leider. Da kann man nur hoffen, dass sich da noch was tut. Frau Rump, vielen lieben Dank für Ihren Besuch hier heute bei uns.
2: Danke für die Einladung.
8: Ja, und noch gut anderthalb Wochen dauert's mit den Sommerferien. Und das heißt für viele noch einmal raus, vielleicht sogar ins Ausland. Heute ist das ja völlig selbstverständlich. Vor 100 Jahren war so eine Reise allerdings etwas ganz Besonderes. Trotzdem gründete Matthias Lückertz damals in Münster ein Reisebüro. Das gibt es bis heute, obwohl viele mittlerweile online buchen. Dieses Jahr feiert es seinen 100. Geburtstag. Damit ist es das älteste Reisebüro Westfalens und eines der ältesten Deutschlands.
0: Die uralten Reisebroschüren, die Matthias Lückertz aus dem Firmenarchiv geholt hat, machen ihn ein wenig stolz. Stolz auf seinen Großvater, der 1926 die Idee hatte, nach dem Vorbild der schon länger reiselustigen Engländer ein Reisebüro mitten in Münster zu eröffnen.
21: Er hat natürlich auch gesehen, was Ende des letzten Jahrhunderts, des 19. Jahrhunderts, die Engländer an der Côte d'Azur vorgemacht haben. Und in diesem ganz frühen, zarten Anfang, auch in Deutschland, wollte er teilhaben.
0: 1926 war das Jahr, in dem auch die Lufthansa gegründet wurde. Aber Flugreisen gab es damals kaum. Das Reisebüro verkaufte Zug- und Schiffsreisen für Wohlhabende. Und in der Nazi-Zeit, ganz wichtig, es hatte eine Lizenz zur Organisation von Auswandererreisen.
21: Und damit haben wir in den 30er Jahren in großem Maße dazu beigetragen, eben auch eine Menge Menschen, die nicht mehr in Deutschland bleiben wollten, eine neue Heimat zu geben.
0: Mit dem Krieg endeten alle Reisen und Bomben zerstörten das Reisebüro. Aber nach dem Krieg wurde es neu aufgebaut und war bald sehr erfolgreich. Ein altes Album erinnert an einen Geschäftszweig, der in der ersten Zeit boomte.
21: Also wir haben relativ früh nach dem Krieg begonnen, Pilgerreisen zu organisieren für die Diözese Münster. Und das haben wir auch über Jahrzehnte gemacht. Und 1950 im Heiligen Jahr haben wir eben mit 10 Sonderzügen 11.000 Pilger nach Rom gebracht.
0: Aber Italien war nicht nur das Ziel der Rompilger, es war in den 1950ern auch der Sehnsuchtsort vieler Deutscher. In den 1960ern wurden dann erstmals Flugreisen erschwinglich und die damals noch beschauliche Insel Mallorca bald zum Hauptziel deutscher Touristen. Der Massentourismus entstand, den auch Matthias Lückertz kritisch sah.
21: Aber es war eben doch toll, weil viele, viele Menschen auf diese Art und Weise die berühmten schönsten Wochen des Jahres sich erlauben konnten und dadurch auch ihre Einstellung und ihre Mentalität verändert haben.
0: Für das Reisebüro Lückertz bedeutete der Boom des Tourismus jahrzehntelanges Wachstum. Erst die Möglichkeit, seinen Urlaub im Internet selbst zu buchen, beendete dies. Inzwischen aber sieht Matthias Lückertz eine Bewegung zurück ins Reisebüro. Auch weil Kriege und Krisen immer häufiger für Probleme sorgen.
21: Wenn man mal irgendwo gestrandet ist und hatte das alles alleine im Netz gebucht und sollte dann wieder nach Hause kommen, das waren teilweise sehr sportliche Herausforderungen. Ist dann aber einer da, der sich um einen kümmert und der an deiner Seite steht, wenn es schief gegangen ist, dann ist das doch ein Vorteil.
0: Die Geschichte seines Reisebüros, so glaubt Matthias Lückertz, wird weitergehen. Weil die Freude am Reisen auch nach 100 Jahren einfach nicht endet.
8: Wer im Service arbeitet, soll freundlich sein, höflich und am besten immer ein Lächeln parat haben. Beim Kürbis in einer Düsseldorfer Hausbrauerei gelten allerdings ganz eigene Regeln. Der darf schon mal einen flotten Spruch drücken, ruppig wirken und trotzdem aufmerksam sein. Genau das gehört zur Tradition. Wir haben für unsere Rubrik So tickt NRW einen Kürbis begleitet, der sein Handwerk seit Jahrzehnten kennt und Touristen damit manchmal auch erst mal ein bisschen überrascht.
22: Ich muss hier lang. Hör auf jetzt. Möchte noch jemand ein Bierchen? Nicht alle auf einmal, also keiner. So, Ene. Ja, schreib mich nie an. Ach, da mit drauf. Der sagt das doch.
23: Die vier mit Brötchen sind noch nicht angekommen.
22: Liebchen, sehe ich aus wie ein Koch.
24: Kürbis, ja, nicht Kürbis, Kürbis, ne?
25: So, Bierchen bei der Arbeit geht?
22: Immer. Lecker. Beste, weil es geht am Job.
1: Bier trinken während der Arbeit, das können nur ganz wenige in NRW. Patrick Lehnert arbeitet schon sein ganzes Leben in der Düsseldorfer Altstadt. Zuerst in Bars, seit knapp 10 Jahren ist er Kürbis.
3: Ihr seid noch versorgt, ihr Lieben.
1: Hier läuft alles in rasender Geschwindigkeit und das aus gutem Grund.
3: Ich gucke, wie viele Gäste ich habe, dann boniere ich die Bier, die ich brauche. Je nachdem 10, 20, 30. Also wir zählen jetzt nicht jedes Bier ab, sondern gehen auf Verdacht mit dem Bier los. Desto mehr ich verkaufe, desto mehr verdiene ich, weil ich bin ja Umsatzkellner. Kürbis ist ein Umsatzkellner.
1: Also Zeit ist Geld.

0: Rechnung.
1: Eins, zwei, drei.
2: Was, 25 bitte?
1: Wir brauchen alle ein iPhone oder sonst was. Und so hält das die Birne noch fit und ist halt Tradition. Und die bleibt auch bestehen im Brauhaus. Aber das geht schnell. Wenn du es jeden Tag machst, dann guckst du teilweise drauf und die Preise haben wir eh im Kopf. Das sind die Kille, dann die Radl und ein Wasser, jawohl.
0: Sowieso ist der Bierdeckel im Brauhaus super wichtig. Wenn man kein Bier mehr trinken will, kann man das über den Deckel anzeigen.
1: Zum Wohle.
3: Deckel drauf. Das ist das letzte Bier, wir werden bezahlen.
0: Der Kürbis kommt an und prägt die rheinländische Bierkultur.
4: Wenn der Deckel drunter ist, kommt er die ganze Zeit. Aber wenn wir Dreck machen, macht er auch sauber. Und wenn wir nervig sind, dann schmeißt er uns raus, damit das sein Revier voll mit trinkfreudigen Gästen gefüllt ist und dass sie halt richtig Spaß haben. Und wenn er noch Zeit hat, ist er sogar Entertainer.
0: Aber auch Patrick Lehnert hat so seine Lieblingsgäste.
1: Die viel trinken, ohne nachzufragen, gemeinsam Deckel machen und einen getrennten Deckel, wenn so eine Mädelstruppe meistens kommt. Die Mädels sind ja immer schwieriger. Männer sagen immer, mach den Deckel voll, bring Bier einfach. Das sind die liebsten Gäste.
0: Der Kürbis serviert nicht nur Altbier, sondern ein Stück Heimat. Und oft ist er der Grund, warum ein Abend im Brauhaus noch lange in Erinnerung bleibt.
5: Ja, und vom schlagfertigen Kürbis geht's jetzt zu einem Mann, der mit einem ganz anderen Gegenwind klarkommt. André Ventrone aus Medebach ist Storm Chaser, also Sturmjäger. Wenn andere bei Blitz, Donner und Starkregen lieber Schutz suchen, fährt er genau dorthin. Dafür nimmt er auch weite Strecken bis an die belgische Grenze in Kauf. Und seine Follower nimmt er live mit. Schlechtes Wetter ist für ihn eben nicht abschreckend, sondern genau der Moment, auf den er wartet.
6: Ja, ich bin jetzt 30 Jahre dabei und mich erfreut es jeden Tag, wieder ein neues Gewitter von Geburt an auf Erdbeben zu sehen. Ne? Wir sind jetzt auf dem Weg Richtung Neuastenberg, um einen besseren Punkt zu finden, damit wir besseren Blick haben auf diese Gewitterzelle.
7: Ich liebe es einfach, jeden Tag aufs Neue mit der Natur zu spielen. Ja, sei es Gewitter, sei es Hagel, sei es Windböen.
8: Jede Wolkenformation ist für Sturmjäger André Ventrone einzigartig. Per Satellit verfolgt er mit Marc Wroblewski jeden Tag Gewitterzellen. Hier am kahlen Asten in Winterberg hat er die beste Sicht auf das spannende Geschehen hoch oben am Himmel.
6: Man sieht an der rechten Flanke, sieht man halt, wie die Tower nach oben gehen. Und ja, durch die Sonnenenergie halt jetzt noch gepusht werden und halt Aufwinde bekommen. Und man sieht es auch richtig schön, wie dieser Wetterblumenkohl, ja, wie er wächst.
8: Donner, Blitze und Stürme. Dieses Wetter elektrisiert ihn. Doch es ist auch unberechenbar.
6: Also was ich gestern Abend schon in den Vorhersagen, in den Berechnungen gesehen habe, ist einfach, dass wir ein starkes Unwettersystem erwarten heute. Und leider am Morgen, als ich aufgestanden bin, habe ich dann gesehen, das hat sich schon wieder alles verschoben. Das ist die Natur, das ist die Leidenschaft von der Natur selbst. Ja, das nennt bei uns in der Metier, sagt man Flop dazu. Ne? Und da müssen wir halt mit leben, da müssen wir mit klarkommen, wir als Wetterjäger. Ihr habt es mitbekommen, ich bin hier unterwegs, ich bin am Gewitterjagen wieder.
8: André Ventrone ist nicht nur professioneller Wetterjäger, er ist auch Wetterinfluencer. Seine treue Social-Media-Fangemeinde will mit ihm das Wetter erleben. Sie fragen, sie staunen. Der 42-Jährige ist mit Herz dabei.
6: So wie ich vorhin gelesen hatte, ich bin live. Aktuell habe ich 22 Zuschauer. Ich bin gerade erst live gegangen. Ne? Das ist halt so, das dauert halt erst eine Zeit, bis TikTok, sage ich jetzt mal, oder Instagram, das pusht so ein bisschen. Aber wenn man sieht es jetzt, es wächst, es sind 30 Leute, es wird halt immer mehr. Ne? So im generellen Fall habe ich, also wenn ich jetzt zum Beispiel Stürme jage, ja, und ich bin an einer Gewitterzelle dran, dann haben wir teilweise zwischen 100 und 400 Leute im Stream.
8: Heute ist es ihm fast schon zu ruhig. Er hofft, dass es in den nächsten Tagen stürmischer wird. Seit 30 Jahren macht er das und nie ist es langweilig.
6: Jede Sekunde am Himmel wird niemals gleich sein, egal wo auf der Welt. Sie wird niemals gleich sein. Und das ist das Schöne.

0: Diese Momente, die du da einfängst, die wirst du nie wieder erleben, weil sie sind nur einmalig.
1: Und vom Sturmjäger zum Zuschauerfoto-Knipser. Herbert Martis liebt auch Wolkenformationen, aber eher die bei schönem und entspanntem Wetter, so wie heute Morgen. Schauen Sie mal, hier am Lippesee ein Traummotiv und ein sehr gelungenes Foto mit der Spiegelung der Wolken im Wasser. Wir sagen vielen Dank dafür und liebe Grüße zurück. Ein paar Wolken sind gerade unterwegs, aber was bringen sie uns die nächsten Tage? Hier kommen die Wetteraussichten. Die Nacht zum Dienstag wird sternenklar, es bleibt überall trocken, die Temperaturen sinken bis in die Morgenstunden auf Werte von 12 Grad, auf einigen Höhen bis stellenweise 8 Grad in der Warburger Börde. Und morgen geht es sonnig und trocken los, am Nachmittag kommen von der Lippe her einige Wolken auf, doch die Sonne ist weiterhin zeitweise zu sehen. Meist bleibt es trocken, vereinzelte Schauer können gerade in den südlichen Teilen der Region nicht ausgeschlossen werden. Dazu werden 22 bis 25 Grad erreicht, mit den höchsten Werten im Mindener Land. Am Mittwoch mal Sonne, mal dichte Wolken und gebietsweise Regen, zunehmend schwül bei 25 Grad. Am Donnerstag erst viel Sonnenschein, später zum Teil heftige Schauer und Gewitter, sehr schwül bei 29 Grad. Am Freitag nach teils unwetterartigen Gewittern in der Nacht, tagsüber weitere Schauer und Gewitter, ab und zu Sonne bei 24 Grad. Am Wochenende geht es unbeständig mit Schauern weiter, einzelne Gewitter sind dabei möglich. In der darauffolgenden Woche bleibt es bei Schauern, Gewittern, aber auch trockenen Abschnitten mit Sonne wechselhaft. 6 junge Landfrauen und Männer öffnen ihre Höfe in NRW und kämpfen um den schönsten Land- und Leckertag. In Folge 2 heute mit Sauerland setzt Uli auf seine westfälische Kürbisroulade vom Rind. Also Ihnen einen schönen Abend hier bei uns im WDR und hoffentlich bis morgen.
2: Die Hände in die Luft, ab Freitag ist wieder Bautz-Festival in Lüdenscheid. Aber vorher ist erstmal Baustelle. Das Gelände im Nattenbergstadion ist riesig und es wird da alles ehrenamtlich organisiert und aufgebaut.
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2: Ja, schönen guten Abend. Ein Festival mit Kultstatus, weil da richtig gute Acts auftreten. In diesem Jahr zum Beispiel Alphaville, Jan Delay oder Klock Klock. Zum anderen aber auch wegen der besonderen Stimmung im Nattenbergstadion mit mehreren Bühnen, Zeltplatz und Chill-Area. Das Wichtigste aber wahrscheinlich ist dieser besondere Charme, denn all das wird ehrenamtlich gestemmt. Auch die Technik und das geht natürlich nicht mal eben so ein paar Stunden vorher.
4: Linus Wortmann ist seit Sonntag im Dauereinsatz auf dem Festivalgelände. Einen Schrittzähler braucht er nicht. Die ersten 10.000 Schritte hat er schon am Vormittag voll. Als Verantwortlicher für die Technik müsste er eigentlich an allen Ecken gleichzeitig sein.
5: Ganz schlimm wird es morgen und übermorgen, da ist hier richtig viel los. Aber heute ist schon echt gut was, was wir dementsprechend so geschafft haben. Und wir liegen eigentlich relativ gut und sind schon sehr weit im Vergleich zu den letzten Jahren. Passt aber auch ganz gut, weil morgen noch mal relativ starker Regen angesagt ist. Dann können wir morgen vielleicht ein bisschen langsamer machen.
4: Aber heute geht es hier Schlag auf Schlag. Hinter der Hauptbühne werden Container aufgebaut. Backstage entsteht ein kleines Künstlerdorf. Denn die insgesamt 47 Bands oder Solokünstler brauchen viel Platz.
5: Übermorgen kommen dann noch Möbel rein, Sitzpolster, Pflanzen und so weiter. Also die werden noch richtig schön gemacht.
6: Kriegt hier jeder Künstler seinen eigenen Container?
5: Je nach Größe der Bands. Also es gibt halt kleinere Künstler, die nicht so bekannt sind, die kriegen dann mit mehreren einen. Jan Delay, die kriegen, glaube ich, 4 Container und dann noch ein Zelt. Also je nach Größe der Produktion kriegen die halt dann Container.
4: Hier ist Organisationstalent gefragt. Linus Wortmann ist auf dem Weg zum wichtigsten Punkt des Festivals, zur Hauptbühne.
5: Hast du schon die Banner
7: schon
5: hast du schon da?
7: Das hast heißt, du eine Wunsch mit der Seite, welches wo, oder ist egal?
5: Gesicht da, Werbung da.
4: Neben den eigenen Füßen ist der Golfwagen Linus Wortmanns wichtigstes Fortbewegungsmittel. Im Vorbeifahren verschafft er sich schnell einen Überblick.
5: Auf dem Kunstrasen werden ganz viele Spielgelegenheiten für Kinder sein, Hüpfburgen, große Kicker und so weiter. Also echt schöne, spannende Sachen.
4: Damit solche Angebote und das Event überhaupt gestemmt werden können, arbeiten hier viele ehrenamtlich. Denn ohne die vielen helfenden Hände läuft hier nichts.
5: Ach, ich glaube, das ist ja eine Veranstaltung, die auch nicht viele finanzielle Mittel halt hat. Ne? Also wir kämpfen wirklich immer so um jeden Euro. Und du musst halt auch Fan sein, damit du halt mit Leidenschaft dann auch was machen kannst, Leute auch so ein bisschen mitbegeistern kannst. Man muss wirklich sagen, dass es ohne die Mithilfe so von der ganzen Stadtbevölkerung einfach nicht gehen würde. Ne?
4: Am Ende des Tages spürt Linus Wortmann die 10.000 Schritte zwar in den Knochen, aber dank der Unterstützung weiß er genau, wofür er sie macht.
2: Ja, und Freitag 16 Uhr ist Start, dann darf bis Samstag Nacht getanzt und gefeiert werden. Tickets gibt es auch noch über die Festival-Website, nur das Kids-Bau-Zwei-Tages-Ticket. Das ist leider ausverkauft. Der Prozess um Kinderpornografie, um einen Jugendtrainer und Lehrer aus Olpe beschäftigt uns natürlich auch. Wir beobachten die Verhandlungen und da wurden heute die Plädoyers gehalten und unter anderem die Staatsanwältin fordert 6 Jahre Gefängnis. Das Gericht könnte sogar bis zu 15 Jahren Haftstrafe verhängen. Bei dem 54-Jährigen waren ja über 80.000 belastende Bilder und mehr als 5.000 Videos gefunden worden. Er sitzt seit Dezember in Untersuchungshaft. Und wir sind ja in Sachen Bahnverkehr so einiges gewohnt, was da aber heute im Kreis Soest abging. Das ist dann doch außergewöhnlich. Seit gestern Abend fuhr da gar nichts mehr, weil irgendwelche Menschen gemeint haben, sie müssten wichtige Kabel durchtrennen.
8: Bis zum späten Nachmittag war auf der Strecke Paderborn-Lippstadt-Soest-Hamm kein einziger Zug unterwegs. Seit 15.30 Uhr rollen die ersten Züge wieder. Es kommt aber weiterhin zu Komplettausfällen und Verspätungen. Der Grund? Vandalismus. Unbekannte haben an mehreren Stellen wichtige Kabel durchtrennt. Darüber laufen normalerweise Informationen für Züge und Stellwerke. Ob die Täter die Kabel gestohlen haben oder möglichst großen Schaden anrichten wollten, weiß man noch nicht. Die Bundespolizei ermittelt, hat aber bisher noch keine konkreten Hinweise. Wer was beobachtet hat, sollte sich bei der Polizei melden. Die Bahn sagt, dass die Reparaturarbeiten an den Datenkabeln kompliziert sind. Wie lange es im Bereich Lippstadt-Soest-Hamm noch Störungen gibt, ist noch unklar.
2: Ja, nichts geht. Das war lange in diesem Jahr auch das traurige Motto für die Wasserskianlage am Hillebachsee in Winterberg. So bitter, ausgerechnet in den super heißen Wochen vor Ferienbeginn, lag sie still. Die bisherigen Pächter, die hatten aufgegeben. Aber dann die Lösung. Kurz vor den Sommerferien sind 2 junge Sauerländer angefragt worden. Die haben noch kurz überlegt und dann gesagt, ja komm, wir machen das. Seitdem kann im Wakeland wieder gebordet werden.

0: Endlich wieder Speed, Tricks und Adrenalin am Hillebachsee. Wie froh bist du, dass die Anlage wieder läuft?
1: Oh, sehr. Alternativ wäre ja nur Paderborn oder Köln für uns. Und es ist natürlich schön, jetzt wieder was in der Gegend zu haben. Wenn man 2 Orte weiterkommt, ist das schon sehr angenehm.
2: Oh, das ist wie so eine zweite Heimat. Also, wir sind froh, dass das Leute wieder machen.
3: Also, es ist cool. Nur, wenn man das Wasser in die Nase kriegt, ist es ein bisschen doof.
2: Nach der Arbeit vorbeikommen, bisschen abkühlen. Ist gut, dass die Jungs das machen.
0: Die Jungs, das sind Rico Wojan und Falk Lieberts. Rico hat Semesterferien, Falk unterbricht hierfür seine Selbstständigkeit im Motorsport. Zur Wasserskianlage sind sie gekommen wie die Jungfrau zum Kind. Als Winterberg zu war, sind sie zum Wakeboarden nach Fulda ausgewichen. Dort kamen sie mit dem Betreiber ins Gespräch, dem auch die Anlage in Winterberg gehört. Und der fragte sie spontan, ob nicht sie die Anlage betreiben wollen.
4: Da waren wir erstmal ein bisschen schockiert und meinten, nee, also wir wollen heute nur Wasserski fahren. Aber dann auf der Rückfahrt meinte ich zu Rico, warum eigentlich nicht? Ne? Er hat Zeit, ich habe Zeit, Anruf später. Und dann ein paar Tage später haben wir ein bisschen mit ihm geredet und dann hat sich das geklärt. Und 7 Tage später hatten wir die Schlüssel.
0: Und wie läuft?
4: Sehr gut. Also bis jetzt, die letzten 7 Wochen, sehr zufrieden wir beide. Ja.
0: Sehr zufrieden ist auch der erst 11-jährige Joel aus Schmallenberg. Der fährt im Duo mit Papa Lars, der Joel bei seinen Tricks filmt. Der spektakulärste ist der an der großen Schanze, wenn er über Papa springt.
5: Man muss halt zuerst mal richtig springen können. Wenn man richtig springen kann und hoch, dann kann man das eigentlich machen. Man muss halt nur sicher springen und landen können.
0: Springen und Tricks brauche ich nicht und traue ich mich auch nicht. Aber das einfache Gleiten übers Wasser will ich später auch noch ausprobieren.
6: Ja, und das wollen wir uns natürlich nicht entgehen lassen. Also kommt gleich Teil 2 der Wakeboard-Reportage mit Ulf Priester. Und dann werden wir sehen, wie sich unser so super sportliche Kollege auf dem Wasser macht. Ist aber noch ein bisschen hin. Also ein bisschen Spannung aufbauen. Ja, aber auch das ist ein Teil des Sauerlandes und auch Siegen-Wittgensteins, die afrikanische Schweinepest. Seit über einem Jahr hält sie uns in Atem. Besonders betroffen ist der Tourismus. Ich bin gerade wieder so ein Stück Sauerlandradring gefahren und das an kilometerlangen Zäunen entlang war aber erstmal überhaupt kein Problem. Gravierender ist es natürlich am Rothaarsteig. Da gibt es Absperrungen, überall Schilder und Quads mit Menschen, die regelmäßig kontrollieren. Die Frage ist, welche Auswirkungen hat das alles? Haben wir nachgefragt.
7: Der Rhein-Weser-Turm. Nicht weit von hier wurde vor mehr als einem Jahr das erste infizierte Wildschwein gefunden. Bernhard Schwärmer führt hier ein Restaurant, unter anderem für Wildspezialitäten. Er merkt die Seuche in seiner Bilanz.
8: Ja, also wir haben einen Umsatzrückgang gegenüber letztem Jahr zu verbuchen. Ich glaube, der beläuft sich so auf 10-12%.
7: Etliche der rund 200 Plätze im Restaurant bleiben an manchen Tagen leer. Aber vor allem die Absagen von Jagdgesellschaften machen sich bei Bernhard Schwärmer bemerkbar.
8: Das war also der gravierendste Nachteil, den wir durch die ASP erfahren haben, dass die ganzen Yachten abgesagt worden sind. Ja, und das haben wir schon erheblich gemerkt. Das hat uns schon zwischen 20.000 und 25.000 Euro gekostet, ja.
7: Warnschilder, fast 750 Kilometer Zäune, zig Tore. Wie hier am historischen Margaretenstein direkt am Rothaarsteig sieht es jetzt an etlichen Wander- und Radwegen aus. Stört das die Touristen? Christine und Roger Schoenowski aus Hagen sind Dauergäste im Sauerland. Mal als Wanderer, jetzt mit dem Fahrrad.
9: Gut, wir haben registriert, es sind Zäune, sogar mit einem Elektrodraht unten drin. Aber gut, wir haben es zur Kenntnis genommen, war aber in keinster Weise störend.
10: Also für das Schöne, was man hier erlebt, wir haben gehört, da regen sich Leute drüber auf, kann man nicht nachvollziehen. Weil wir sind ja jetzt Stunden im Wald gewesen und das ist wunderschön. Wie viele Tore haben wir geschlossen und geöffnet? 4?
9: 3 oder 4.
10: 3, 4.
9: Ja.
10: Also das ist...
9: Auf die 7-8 Kilometer, ja, von Jagdhaus aus, wo wir losgefahren,
10: genau,
9: sind. Genau. Ja, also keine große Sache.
7: In Schanze, auch am Rothaarsteig. Tatjana Greb aus Dillenburg und ihre Freundin aus Karlsruhe sind hier gewandert und genießen jetzt in der Almhütte Kaffee und Kuchen.
11: Klar, man ist schon ein bisschen eingeschränkt, muss auf dem Weg bleiben und kann ich eben mal, was ich, eine Mooswurzel begutachten oder irgendwie mal. Ja, ein bisschen eingeschränkt, ja. Kannst nicht so frei bewegen.
12: Würde Sie das abhalten, hier in die Region zu gehen?
11: Nee, dafür liebe ich sie zu sehr.
7: Das Geschäft brummt jetzt wieder. War aber nicht immer so, sagt Chef Michael von der Ley.
13: Ja, mit Blick auf die RSP, Anfang des Jahres war es ein bisschen unsicher, ein bisschen kurios, weil wir haben dann tatsächlich auch Gruppen gehabt, die haben uns abgesagt, aber das hat sich dann doch relativ gut reguliert.
7: Auch Bernhard Schwärmer am Rhein-Weser-Turm ist froh, dass zumindest sein Wanderhotel trotz ASP richtig gut nachgefragt bleibt.
8: Uns hat wahrscheinlich der Inlandtourismus wieder ein bisschen geholfen. Dadurch, dass die Benzinpreise gestiegen sind, sind doch viele Leute von den Urlauben in Österreich und umliegenden europäischen Ländern vielleicht zurückgetreten. Also man kann ja nicht nur Pech haben. Also ich denke, wie bei Corona ist die Sache endlich. Irgendwann wird es vorbei sein und ich hoffe, dass wir da mit einem blauen Auge davongekommen sind.
6: Ja, gut beurteilen kann das Dr. Jürgen Fischbach vom Sauerland Tourismus. Klappt das mit dem blauen Auge vorbeikommen?
14: Ja, ich denke schon. Also wir haben es gemerkt, dass wir gerade so in den Herbst- und in den Wintermonaten wirklich deutliche Rückgänge hatten. Da, wo wir es zählen können, zum Beispiel am Rothaarsteig haben wir ja auch Zählstellen. Da haben wir schon gemerkt, dass also mehr als die Hälfte weniger war an Nachfrage. Und es hat sich auch so bei den Übernachtungen gezeigt. Aber mittlerweile relativiert sich das wieder.
6: Das heißt, es war so ein bisschen der erste Schockmoment oder da ist irgendwas, da fahre ich jetzt nicht hin. Was glauben Sie?
14: Ich gehe mal davon aus, also es war ja dann auch immer von einer Seuche die Rede und tatsächlich auch durch die ganze mediale Berichterstattung hat sich das wesentlich versachlicht und wir haben ja auch ganz grundlegend informiert, dass es halt Einschränkungen gibt, aber das muss ja keinen davon abhalten zu kommen. Ne?
6: Auf der anderen Seite haben Sie gerade auch gesagt, es ist kompensiert worden. Gab es andere, sagen wir mal, eher positive Ereignisse, die dem zugespielt haben oder zumindest für den Tourismus positive?
14: Ob es positiv ist, also die globalen Krisen vermutlich nicht, aber wir profitieren tatsächlich im Deutschlandtourismus davon. Wir profitieren auch davon, zum Beispiel von der Mehrwertsteuererhöhung in den Niederlanden. Also wir haben deutliche Zuwächse aus den Niederlanden. Und wir haben natürlich jetzt auch 25 Jahre Rothaarsteig und machen da auch sehr viel Marketing drum. Und da merken wir halt, dass so seit April das wieder deutlich zugenommen hat von der Nachfrage.
6: Wie wichtig ist es, wenn man sowas hat wie diese Schweinepest, die afrikanische Schweinepest, dass alle ein bisschen miteinander arbeiten und zusammenarbeiten?
14: Also wir tragen da natürlich eine ganz hohe Verantwortung, also so wie Herr Schwärmer es auch in dem Beitrag gesagt hat. Wir wollen ja auch, dass das irgendwann zu Ende ist. Und da muss jeder seinen Teil beitragen, genauso auch wir dann halt, indem wir Gäste und Bürger informieren, was es tatsächlich an Einschränkungen gibt und wie man sich zu verhalten hat.
6: Jetzt haben wir ja schon seit über einem Jahr damit zu tun, so Hand aufs Herz, als das losging, haben Sie gedacht, oh Gott, unser Image?
14: Ich habe es tatsächlich befürchtet, dass es wirklich deutlich negativere Folgen hat. Wenn es jetzt so weitergeht, glaube ich, können wir ganz gut damit leben. Es muss halt, wie gesagt, jeder seinen Beitrag auch dazu leisten, dass wir es in Grenzen halten und dass es dann hoffentlich in einigen Jahren auch vorbei ist.
6: Also wir sprechen schon über ein paar Jahre, weil so ganz schnell geht es nicht. Wir haben es ja schon seit einem Jahr und es ist im Moment erstmal kein Ende absehbar. Wie wichtig ist das, dass sich auch alle an die Regeln halten? Weil das muss man ja auch irgendwie hinbekommen. Ne?
14: Ja, das ist tatsächlich dann auch unsere Aufgabe, da zu informieren. Wir haben eben die Schilder auch gesehen. Genauso sorgen wir dafür, dass auch Informationen in den Gastbetrieben ist. Und es sind ja wenige Einschränkungen, aber die müssen halt wirklich dann auch eingehalten werden. Genauso wie zum Beispiel die Tore dann von Gästen und Bürgern immer wieder zugemacht werden müssen. Und da informieren wir halt kontinuierlich.
6: Und wir hoffen alle, dass es sich nicht irgendwie verschlimmert, sondern dass es erstmal so bleibt, wie es ist und dann irgendwann hoffentlich ausschleicht. Vielen Dank fürs Interview.
14: Ja, gerne.
6: Ja, NRW ist am Sonntag 80 Jahre alt geworden und wir feiern das auf unsere Art mit Menschen, die unser Land ausmachen, es Tag für Tag bereichern oder die einfach besonders sind. Und wir begleiten sie 24 Stunden, 24 Menschen, 24 einzigartige Geschichten. Jede anders und doch alle vereint in NRW und es sind so viele Typen.
15: Sonntag habt ihr eine Riesenfresse und heute geht nichts.
16: Da ja. Leben tatsächlich Menschen, ja.
17: Hier lernt man auf jeden Fall auch Tetris zu spielen.
18: Dann hat man Tage, da ist jede Person ein Treffer. Du glaubst ja wohl nicht, dass hier morgens ein Kind um 6 Uhr aufsteht, freiwillig.
19: Man hat sehr ländlich, man hat die Stadt.
20: Definitiv ist das wie eine Familie mittlerweile.
21: Kürbis, ja, nicht Kürbis, Kürbis, ne?
22: Ich liebe es einfach, jeden Tag aufs Neue mit der Natur zu spielen.
23: Hier muss der sein, aber ich denke, der ist zugewachsen jetzt.
24: Stopp. Komm du mal in die Mitte.
25: Nordrhein-Westfalen ist nicht nur ein Bundesland für mich, sondern Nordrhein-Westfalen ist mein Zuhause.
26: Ja, das ist NRW für mich.
6: Ja, unser aller Zuhause. Und mittlerweile sind wir bei 18 Uhr abends angekommen. Und das ist heute die Stunde der Pokémon-Jägerin Monika Tacke-Hülsmann aus dem Münsterland. Wir haben sie und ihr verrücktes Hobby schon vor geraumer Zeit mal kennengelernt und nur gestaunt und wissen, Alter ist ja sowas von relativ. Monika ist nämlich 74 und leidenschaftliche Pokémon-Go-Spielerin. Für alle, die sich da nicht so perfekt auskennen, per Handy und App werden da virtuelle Monster gejagt, die in der Gegend irgendwie so rumhängen. Monika treibt das jetzt noch so ein bisschen auf die Spitze.
27: Tippen muss ich jetzt.
28: Hallo.
27: Und jetzt verbrauche ich ja meine Pokémon, ne? Und dann muss ich die später wieder beleben.
18: Ich habe Glück, es sind noch ein paar da.
27: Ich schaff das. Oh Mann, oh Mann.
18: Ich hab's geschafft. Ich hab's geschafft, ganz alleine.
27: Ja, hier muss ich einen Beutel leeren.
29: Vor der verrückten Jagd erst einmal die Vorbereitung zu Hause. Monika Tacke-Hülsmann schaltet ihre 6 mobilen Jagdgeräte scharf.
27: Jetzt habe ich die Handys gleich alle an.
29: Okay. Noch im Wohnzimmer, schon ist die Pensionärin im Pokémon-Fieber.
27: Das Pikachu kommt jetzt, da ist auch Pikachu. Die sind hier im Raum jetzt, tatsächlich. Und jetzt ist es da, es sitzt genau auf dem Sessel. Ist das wohl cool? Da.
29: Dann raus auf die Pokémon-Pirsch. Oft geht die 74-Jährige in den kleinen Park nebenan. Vor 10 Jahren begann ihre Leidenschaft für die Jagd auf virtuelle Monster. Ihr Sohn hat ihr das Spiel gezeigt. Mama sollte einfach nicht mehr so viel zu Hause hocken.
27: Ich bin jetzt wirklich durch dieses Spiel jeden Tag mindestens 1,5 Stunden plus ganz viel draußen.
29: Viel draußen ist gut, aber warum unbedingt mit 6 Handys gleichzeitig?
27: Schön ist es, weil immer was los ist. Wenn ich jetzt ein Handy nur hätte, ja, und ich will jetzt das Pokémon fangen, jetzt warte ich ja, ne? Ich warte und warte. Und in der Zeit kann ich ja schon alles andere machen. Ich warte immer noch. Und so lange muss ich warten erst, bis ich jetzt das nächste wieder machen kann. Und das ist ja mal nichts für mich.
29: Fast täglich unterwegs in Ostenfelde, ihrem Heimatdorf. Die frühere Grundschullehrerin, ein echter Hingucker dank Handybrett.
23: Und damit sucht sie jetzt dann alles ab, ne? Ja, wie es mal so ist.
27: Ich bin jeden Morgen hier und jeden Abend.
23: Ja, das weiß ich.
27: Ja.
23: Ist ein bisschen bekloppt, oder? Mein Gott, das ist ihr Hobby. Ja, ist doch okay. Tut sie doch was fürs Dorfleben.
27: Dies hier, das Kleine, das kriege ich schon alleine. Das reimt sich. Ich bin dann auch manchmal so in etwas größeren Städten auf Parkplätzen zugange, gehe rum und mach was, kommt ein Herr auf mich zu. So ein bisschen in Sorgen. Sagen Sie mal, parke ich richtig? Ich sage, welches Auto haben Sie denn? Ja, da vorne. Ich gucke mir das an, so vom Weiben. Ich sage, sieht gut aus, ist in Ordnung. Ja, und dieser Mann dachte garantiert, ich bin eine Politesse, ne? Ich würde ihn jetzt aufschreiben.
29: Die Pokémon-Oma Monika Tacke-Hülsmann, viele finden sie gut.
27: In den letzten Jahren hat keiner mehr was Doofes gesagt. Ich würde spinnen oder ich ticke nicht richtig, ja?
29: Und selbst wenn, ihre Pokémon-Passion bleibt. Über 1 Million Monsterchen hat sie schon gefangen, die meisten hier in Ostenfelde.
6: coole Geschichte. Ja, und morgen die nächste in So tickt NRW. Und auch das braucht unser Land. Gute wirtschaftliche Ideen, die erfolgreich sind und gleichzeitig nachhaltig und vielleicht auch noch gut für die Umwelt. Nach diesen Geschichten suchen wir und haben wir da ein gutes Beispiel gefunden. Und wir müssen so ein bisschen über Südwestfalens Grenzen hinausschauen. Aber dafür finden wir die Produkte auch überall bei uns. Es geht nämlich um Pflegebetten. Da gibt es in Verl einen großen Hersteller und der hat irgendwann gedacht, warum eigentlich immer nur neu produzieren, das Alte wegschmeißen? Wir können doch auch aus Alt mach neu.
0: Sie sind in die Jahre gekommen. Sie sind gebraucht, verschrammt, das eine mehr als das andere. Gebraucht, aber noch nicht ganz hinüber. Jede Woche werden alte Pflegebetten zum Hersteller zurückgebracht, zur Firma Bock in Verl.
1: Meist kommen die eher in einem katastrophalen Zustand an, weil die Betten sind ja knapp 10 bis 15 Jahre alt in Gebrauch gewesen und dementsprechend sieht man die Gebrauchsspuren. Sind vermackelt, das Holz ist kaputt, die Seitensicherungen sind zum Teil defekt, sodass das Bett wieder auch komplett neu refurbished werden muss.
0: Refurbished heißt überholt, repariert und nachher wieder einwandfrei nutzbar, wie ein zweites Leben fürs Bett. Die Gebrauchten können Sanitätshäusern dann wie neu zurückgegeben werden zur Weitergabe an die Kranken.
1: Wir haben hier Betten, die am Ende ihres Lebenszykluses stehen und die Aufbereitung für den Sanitätsfachhandel nicht mehr wirtschaftlich genug wäre. Das hätte zur Folge, dass die Betten entsorgt werden würden. Das heißt, die ganzen Rohstoffe, die in dem Bett drinstecken, würden verloren gehen.
0: Es geht nicht nur darum, die Geräte aufzuhübschen, mit neuer Lackierung zum Beispiel. Es geht vor allem darum, das weiter zu nutzen, was noch nutzbar ist. Nur das, was wirklich kaputt ist, wird ausgetauscht. Bock ist einer der größten Anbieter in Deutschland und macht das so seit 2 Jahren.
1: Unsere Absicht ist es, so viel wie möglich von dem Bett auch tatsächlich weiter zu verwenden und auch wieder in einen Zustand zu bringen, dass wir es auch wieder in Verkehr bringen können. Aktuell sind wir bei einer Quote von ca. von 90 bis 95%.
0: Wer ein Pflegebett herstellt, braucht Stahl, wie bei diesen sogenannten Aufrichtern, wichtig für den Kranken im Bett. Stahl, klar, belastet das Klima. Wer wie hier die Aufrichter und andere Teile wiederverwertet, indem er sie nicht neu produziert, sondern nur neu beschichtet, kann die Klimabilanz erheblich verbessern.
2: Durch das Bett, was wir jetzt sozusagen refurbished haben, sparen wir 80%, sag ich mal, CO2-Ausstoß. Das heißt, wenn wir CO2 sparen wollen, ist einfach ganz einfache Rechnung, je länger, sag ich mal, die Produkte in Einsatz sind, desto höher ist der Hebel, sozusagen CO2 zu sparen.
0: 1000 alte Betten pro Jahr bereitet Bock wieder auf, als einziger Anbieter bei Pflegebetten. Und man hofft, dass auch Hersteller anderer Produkte im Gesundheitssystem das nachmachen.
2: Rollstühle, Rollatoren, Gehhilfen, auch die müssen ja nicht nach einer begrenzten Zeit einfach aus dem Verkehr gezogen werden. Und deswegen ist es uns wichtig, dass auch die Branche, in der wir sind, dass wir, sag mal, nicht nur mit gutem Beispiel vorangehen, sondern dass wir auch zeigen, auch mit einem validen Business Case, okay, das macht man nicht nur, um irgendwo nach draußen gut dazustehen, sondern um damit Geld zu verdienen und letztendlich auch, das darf man auch nicht vergessen, auch die CO2-Emissionen zu drücken.
0: Am Ende kommt eine Plakette drauf, damit es jeder weiß, refurbished, gebraucht, aber einwandfrei. Care for people and nature, für die Menschen und die Natur.
6: Tja, so geht's auch. Und apropos Natur, das ist der Hellebachsee, wunderschön gelegen in den Sauerländer Bergen bei Winterberg. Und sollten diese Berge heute den größten Reinfall eines WDR-Reporters erleben? Ulf Priester, der sich ja erst den Neustart der Anlage angeschaut hat, haben wir eben im ersten Teil seiner Geschichte gesehen. Und jetzt startet er den Selbstversuch. Aber es ist ja eben Ulf, unser super Bewegungstalent.
3: Mit Wasserski habe ich das schon mal erfolgreich eine Runde gemacht vor vielen Jahren. Wakeboard habe ich auch schon mal probiert, aber hatte nur 2 Fehlversuche. Da war so viel Andrang, dass ich es nicht noch mal probiert habe. Und das will ich jetzt heute schaffen. Rico, was muss ich tun?
4: Ja, dann setz dich einmal bitte auf die Kiste.
3: Rico erklärt mir alles ganz genau, aber ich bleibe noch skeptisch. Was mache ich, dass ich nicht gleich vorne reinfliege?
4: Körperspannung. Okay. Alle Körperspannung, die du hast. Und dann lässt du dich vom Kabel aufstehen. Zehenspitzen hoch, kurz halten, bisschen mehr Gewicht aufs hintere Bein. Schön kurz halten. 3, 2, 1. Das ist cool.
3: Yes, ich habe auf Anhieb eine ganze Runde geschafft. Das macht ja voll Spaß. Mich jetzt so gut angeleitet. Aber Rico, du hast auch extra langsam gemacht, ne?
4: Ja.
3: Ja. Und das war jetzt, wie schnell war das jetzt?
4: 25 km.
3: Und normal ist?
4: 30.
3: 30.
4: 25 ist bei unseren Anfängerkursen. Okay. Fahren wir auch auf 25, weil es viel einfacher ist für Beginner zu starten.
3: Das habe ich gemerkt.
29: Und du machst jetzt reizt mich auch die hohe Geschwindigkeit. Aber dafür soll ich mit Sprung vom Podest starten. Auweia.
4: Okay, nur
29: einen
4: kleinen Hopser. Genau, einen ganz kleinen Hopser, dass du vom Gefühl her springst du von dort nach da. Genau, und dann drehst du hier Luft leicht ein und dann ist das richtig cool. So, ist deiner.
3: Das war knapp, aber habe ich auch gestanden. Allerdings die erste harte Kurve habe ich mit der hohen Geschwindigkeit nicht mehr geschafft. Geil war es trotzdem. Das werde ich bestimmt nochmal machen.
6: Da, er hat uns nicht blamiert, uns hier im WDR-Studio. Ich wusste ja, sag ich ja, Bewegungstalent. Ja, vom sommerlichen See gehen wir doch mal kurz auf Weihnachten. Die Stadt Siegen sucht nämlich Weihnachtsbäume. Im Ernst, im August. Tannen, die irgendwie in einem Siegener Garten wachsen, gerne freistehen und nicht größer als 10 Meter. Kurz vor der Adventszeit würden die dann die Mitarbeiter der Stadt holen kommen, den Baum also für lau fällen und ihn dann mitnehmen. Und für lau meint er beide Seiten. Also keiner zahlt was. Wer so ein Tännchen loswerden will, weil es die Sicht behindert, kann sich gerne beim Grünflächenamt melden. Ansonsten würde ich aber gerne nicht so an Weihnachten denken. Wir haben nämlich noch Sommer und da hat dieser Falke bestimmt schon seine nächste Beute im Blick. Was ein Foto, oder? Springen wir mal rein. Detlef Seidel hat diesen Moment festgehalten. Falken sind so schnelle Jäger. Unglaublich, wie scharf das Foto ist. So viele Details zu erkennen. Tausend Dank für das Foto und wir schauen mal. Fasziniert auf die Wetteraussichten. Spätestens ab Mitternacht ist der Himmel oft sternenklar. Es wird ziemlich frisch mit Temperaturen von 11 bis 7 Grad. Dazu kommt ein meist schwacher, ab und zu auch leicht böiger Nordost- bis Ostwind. Morgen scheint dann erst noch zeitweise die Sonne, aber die Wolken werden aus Südwesten her dichter. Und es kann hier und da mal etwas Regen geben, muss aber nicht. Länger trocken mit mehr Sonne bleibt es in Richtung Lippe. Temperaturen erreichen dann 16 bis 25 Grad. Dazu weht weiter der schwache bis mäßige Ost- bis Südostwind. Und am Mittwoch gibt es dann einen Sonne-Wolken-Mix und teilweise Gewittergefahr. Zunehmend schwül wird es bei 25 Grad. Donnerstag starten wir mit viel Sonne, schwül heißen 28 Grad. Und später am Tag drohen dann zum Teil heftige Schauer und Gewitter. Die gehen auch in der Nacht zu Freitag weiter. Unwetter sind da angesagt, tagsüber 23 Grad. Und am Wochenende geht es unbeständig weiter. Und daran ändert sich auch zum Wochenstart nicht viel. Temperaturen, naja, so irgendwas im guten 20er-Bereich. So, gleich nach der Tagesschau. Heute ist Tatortzeit und heute sind die Kölner Kollegen dran. Wir dürfen gespannt sein auf den Fall. Ich wünsche Ihnen einen schönen Abend und wir sehen uns dann morgen wieder. Bis dann. Tschüss.

0: Ein Stein aus dem Rhein und der soll jetzt ins Museum. Jahrzehntelang lagen sie unter Wasser, jetzt gibt sie das Niedrigwasser frei und das Bonner Haus der Geschichte interessiert sich dafür.
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0: Und damit guten Abend und ganz herzlich willkommen zu Ihrer Lokalzeit. Schön, dass Sie dabei sind. Haben Sie schon mal von sogenannten Hungersteinen gehört? Das sind Steine zum Beispiel im Rhein, die nur bei Niedrigwasser sichtbar werden und so an Zeiten von Dürre und die daraus folgenden Hungersnöte erinnern. Im Moment liegen solche Steine frei und das Bonner Haus der Geschichte hat sich einen ganz besonderen gesichert.
2: Jetzt liegt er trocken im Museum, der gut 50 Kilogramm schwere Stein. Erst letzte Woche hatte Lotta Westdorf vom Haus der Geschichte ihn mit einem Kollegen aus dem Rhein bei Leverkusen geholt.
3: Auf den ersten Blick wirkt zumindest der Stein, den wir hier haben, relativ unscheinbar tatsächlich. Und erst wenn man etwas genauer hinsieht, erkennt man diese Einritzungen, diese Initialien, diese Jahreszahlen, die dann eben auf diese Geschichte hinweisen.
2: Das Datum 3.8.1973, das Jahr 2026 und auch die Initialien E und H wurden eingeritzt. Die Vermutung also, der Stein wurde bei einem Niedrigwasser 1973 markiert. Mehr ist allerdings nicht bekannt.
3: Das ist auch das Interessante daran, denn diese Steine werden von Privatpersonen in den Rhein gelegt. Das heißt, wir wissen nur das, was draufsteht tatsächlich.
2: Wer nicht nur im Museum, sondern auch im Rhein ein Exemplar sehen möchte, kann das zum Beispiel jetzt gerade in Remagen-Kripp tun. Da ragt ein besonders großer Hungerfelsen aus dem Wasser. 2026 hat jemand draufgeschrieben, ältere Zahlen sind aber nicht zu erkennen. Mit dem steigenden Pegel verschwinden die Markierungen bald wieder. Doch der Stein im Haus der Geschichte wird auch in Zukunft an das Niedrigwasser erinnern. Genau dafür hat das Museum einen sogenannten Heute-Abschnitt, erklärt Ausstellungsdirektor Thorsten Smith.
4: Hier wollen wir ganz aktuell auf Themen eingehen können und reagieren können, wenn etwas Menschen beschäftigt, uns alle beschäftigt. Und das ist in diesem Sommer ja nun mal leider das Thema Dürre, Trockenheit und damit auch der Niedrigstand des Rheins. Und deshalb war unser Ehrgeiz, dass wir ganz schnell ein Objekt finden, was genau dieses Thema sehr gut transportiert.
2: So bleibt der Stein im Museum für alle sichtbar. Selbst wenn die anderen Hungersteine längst wieder in den Fluten des Rheins versunken sind.
0: Hohe Energiekosten, Fachkräftemangel, Bürokratie. Die Industrie, auch bei uns in der Region, hat ja gerade einiges zu stemmen. Oft reden wir darüber, was alles nicht funktioniert. Aber was machen die Unternehmen selbst, um damit umzugehen? In unserer Region gibt es dafür einige spannende Beispiele. Am Standort der ehemaligen Garnfabrik Schöller in Eitdorf zum Beispiel, da tut sich was.
5: Wenn die Investoren Elke und Oleg Reza über das Gelände der ehemaligen Schöller-Werke in Eitdorf gehen, dann sehen sie viele Möglichkeiten. Statt dieser Hütten soll hier etwa schon bald ein Rechenzentrum stehen, am besten für künstliche Intelligenz.
6: 4 Stockwerke. Mit 20 Megawatt Rechenleistung. Diese 20 Megawatt Rechenleistung erzeugen auch 20 Megawatt Wärme.
5: Genug, um die Gemeinde Eitorf klimaschonend mit Wärme zu versorgen. Und auch die Schöller-Werke, denn die Energieversorgung ist ein großes Problem des Industriegebiets.
6: Alleine der Gasverbrauch mit 1,2 Millionen Euro pro Jahr plus steigend, Tendenz ist steigend, haben wir ein Riesenthema. Wie sollen die Produzenten diese hohen Kosten, wir sprechen nicht nur von Personalkosten, dann auf die Ware auf Dauer umlegen, wenn es der Markt nicht mehr hergibt oder abnimmt.
5: Die Schöller-Werke haben hier früher Garn produziert. Jetzt sollen auf dem Gelände auch Batteriespeicher und ein Blockheizkraftwerk entstehen und so die Rahmenbedingungen für neue Industrie in Eitorf schaffen. In einem Ort, der mit Krevel-Meuselbach und ZF gerade wichtige Industriebetriebe verliert. Allgemein kämpfen viele Unternehmen in der Region mit der Transformation der Wirtschaft. Wie sie damit umgehen, darüber haben sie heute im Rahmen der Initiative Industrie diskutiert. Mit dabei auch Christian Müller, der in Troisdorf Maschinen und Werkzeuge herstellt.
7: Ist der Wettbewerbsdruck besonders aus Fernost, aber auch aus Südeuropa, Osteuropa, der ist schon recht groß.
5: Eine Herausforderung auch für ihn, qualifizierte Mitarbeiter zu finden. Dafür muss auch er sich was einfallen lassen.
7: Betriebliche Krankenversicherung, betriebliche Altersvorsorge. Wie kann ich den Alltag meines Mitarbeiters in die Bedürfnisse des Unternehmens und umgekehrt anpassen?
5: Wie wichtig die Industrie in der Region ist, zeigen Zahlen der Wirtschaftsförderung im Rhein-Sieg-Kreis.
8: sieht man, dass rund ein Viertel aller Beschäftigten hier im Rhein-Sieg-Kreis im Industriesektor tätig sind. Und das ist natürlich eine so erhebliche Zahl, die das eindrücklich belegt.
5: Um diese Arbeitskräfte hier zu halten, muss sich die Wirtschaft anpassen. Elke und Oleg Rezer wollen die Neubelebung der Schöllerwerke schon bald starten.
6: In 3 Jahren steht hier das Rechenzentrum, steht hier das Kraftwerk und die entsprechenden Nebenanlagen. Und das ist unser maximaler Zeithorizont.
5: Die Bauanträge wollen sie morgen einreichen.
0: Die Feuerwehrleute, die den Waldbrand in Serbien bekämpfen, bekommen jetzt Hilfe aus dem Rheinland. Einheiten aus Bonn, Leverkusen und Königswinter sind gestern Abend in der betroffenen Region angekommen und haben gleich mit dem Einsatz begonnen.
9: Das EU-Waldbrandteam mit Feuerwehrleuten aus ganz NRW war am Samstag aus Bonn gestartet. Nach der rund 1500 Kilometer langen Anreise bekämpfen sie in Deli Blato in Serbien jetzt das Feuer. Die Einsatzkräfte arbeiten in schwer zugänglichem Gelände und müssen oft lange Wege zu Fuß mit Löschrucksäcken und Schläuchen zurücklegen. Unterstützt wird das Team durch nationale und internationale Einheiten mit Wasserabwürfen aus der Luft.
0: Ein noch unbekannter Täter hat in der letzten Nacht rund 30 Autos in Bonn-Grau-Rheindorf zerkratzt. Außerdem hinterließ er auf einigen Fahrzeugen Zettel mit den Personalien einer Frau. Die habe angeblich die Schäden verursacht. Die Polizei hat aber rausgekriegt, dass es die Beschuldigte gar nicht gewesen sein kann. Es ist schon das dritte Mal, dass in Bonn Autos zerkratzt wurden und die Frau auf Zetteln beschuldigt wird. Korruption hinter Gefängnismauern, damit hatte die Justiz bei uns in der Region zuletzt gleich mehrfach zu kämpfen. In Euskirchen und Rheinbach sollen Bedienstete ihre Position ausgenutzt und Gefangenen verbotene Handys und Drogen besorgt haben gegen Bezahlung. In der JVA Köln hat sich heute NRW-Justizminister Benjamin Limbach zeigen lassen, wie verbotene Gegenstände aufgespürt werden. Dazu braucht es auf jeden Fall vierbeinige Unterstützung.
10: Okay, jawohl, das ist fein, Mädchen. Super. Ja, das ist jetzt BTM. Super, aus. Ich weiß jetzt nicht, was da ist, aber auf jeden Fall ein Betäubungsmittel. Aus. Das riecht natürlich intensiver als ein Handy.
11: Schäferhündin Efi ist fündig geworden. Bei der Zellenkontrolle hat sie Rauschgift entdeckt. Der belgische Schäferhund ist speziell ausgebildet, um verbotene Gegenstände zu erkennen.
10: Die Durchsuchung läuft immer so ab, dass die Hunde erstmal im Fahrzeug verbleiben. Wir kontrollieren vorher den Haftraum auf gefährliche Gegenstände, dass der Hund sich nicht verletzen kann. Geschirr wird weggeräumt, dass das nicht kaputt geht. Und wenn wir dann alles so im sicheren Bereich haben, gehen wir mit dem Hund da rein, durchsuchen den Haftraum. Ja. Dann findet man mal was und mal nicht. Also das ist nicht so, dass wir jeden Tag was finden.
11: Efi ist einer von 11 Spürhunden in NRW, die regelmäßig Zellen durchsuchen, in denen etwas Verdächtiges vermutet wird. Fast immer geht es um Drogen, Waffen und Mobiltelefone.
12: Wenn Sie die kleinen Handys sehen, die bieten sich wunderbar an, in Körperöffnungen zu verstecken. Ja, auch diese Größe wird gut in Körperöffnungen versteckt, eingebracht. Macht es unheimlich schwierig.

0: ja, für uns diese direkt zu finden. Die größeren Handys, die werden im Rahmen von Überwürfen, in gefegter Post, in Paketen versucht hier reinzubringen.
1: Der Besuch von Justizminister Benjamin Limbach kommt zu einem Zeitpunkt, an dem das Thema Sicherheit in den Gefängnissen besonders im Fokus steht. In mehreren Justizvollzugsanstalten wird wegen möglicher Korruption ermittelt. Im Mai gibt es Durchsuchungen in der JVA Euskirchen. 8 Bedienstete sollen Bestechungsgelder von Häftlingen angenommen haben. Im Gegenzug dafür gab es Warnungen vor Kontrollen und Freigang. Im Juli folgen Korruptionsvorwürfe gegen Beamte in der JVA Rheinbach und Willig. Limbach steht unter politischem Druck. Er beauftragt ein Expertenteam, um die Korruptionsvorwürfe aufzuarbeiten.
2: Wo können wir besser werden, um Korruption zu verhindern? Und auch, wie können wir unseren Bediensteten helfen, dass sie nicht in Versuchung geführt werden? Wie können sie auch Hilfe von uns bekommen?
1: Zusätzlich sollen aber auch die Taschen der JVA-Mitarbeiter in Zukunft kontrolliert werden. Auch damit wird es keine 100-prozentige Sicherheit geben. Deshalb werden Spürhund Efi und ihre tierischen Kollegen weiter in den Zellen nach verbotenen Gegenständen und Substanzen suchen müssen.
3: Es ist ein etwas kurioser Feiertag, den sich die Amerikaner da ausgedacht haben. Heute ist der Tag der gebrauchten Kleidung. Möglichkeiten, Klamotten ein zweites Leben zu geben, gibt es ja auch bei uns genug. Von Tauschbörsen bis hin zu Secondhand-Läden. Und Bonorange bietet sogar eine Tausch-App an. Secondhand boomt, jedenfalls bei Neil Kielerhahn in Beul. In seinem Laden kaufen längst nicht mehr nur Ältere oder Menschen mit wenig Geld.
4: Der Rock ist genau ihr Ding, findet Amelie Haves. Wie sie kommen immer mehr junge Menschen zum Stöbern in den Secondhand-Shop, sagt Ladeninhaber Neil Kielerhahn. Gebrauchte Mode sei im Trend.
5: Ich denke, die Leute gehen, sie brauchen nicht mehr diesen Fast Fashion. Sie brauchen Qualität. Und diesen Qualitätssachen, sie können tragen für ganz viele Jahre. Und sie sind immer in Mode.
4: Auch heute ist einiges los in dem kleinen Laden. Ganz hinten ist die Herrenabteilung. Eine der wenigen mit gebrauchten Herrensachen in ganz Bonn.
6: Frauen und Herren. Bei Frauen ist es ungefähr 80% die Geschäft. Und bei Herren ist ungefähr 20%.
4: Etwa 4000 Teile hat Neil in seinem Laden. Und er könnte noch viel mehr Sachen dazuhängen, die Kunden ihm bringen. Bekleidung wegwerfen kommt für viele nicht in Frage. Aber wohin damit? Bonorange hat schon 2004 im Netz eine Tauschbörse eröffnet. Suchen, finden, verschenken, tauschen. Alles ist hier möglich, zeigt Unternehmenssprecher Jérôme Lefebvre. Vom Brautkleid bis zum Pelz. Und seit kurzem auch per App.
7: Und da kann man wie beim Dating wischen, also nach links wischen, wenn man kein Interesse hat. Und nach rechts öffnet sich dann das Inserat. Und da sind so um die 100 Zugriffe pro Tag.
4: Außerdem hat Bonorange in Zusammenarbeit mit der AWO Kleidercontainer aufgestellt.
7: Das nimmt immer weiter ab. Wir reden da inzwischen von nur noch so um die 10%, die tatsächlich weiter gebraucht werden können, also Secondhand-Ware sind. Das liegt vor allem an der sinkenden Qualität. Also wer sehr günstig Kleidung kauft, die schon nach wenigen Malen Waschen einläuft, die Farbe verliert, die ist natürlich auch nicht für den Gebrauchtwarenmarkt geeignet.
4: Und wie hier in Mehlem sehen die Container oft so aus. Vermüllt, verwüstet, verbrannt. Über zerrissene Kopfkissen, einzelne Schuhe und alte Salatköpfe in den Altkleidersäcken hat Manu Gardeweg vom Verein Loma Hilft schon im vergangenen Jahr geklagt.
8: Da hast du alles in diesen Spenden drin, vom aufklappbaren Weihnachtsbaum bis zum Dildo. Das kann nicht normal sein.
4: Wer sicher gehen will, dass seine Kleidung noch mal getragen wird, gibt sie am besten bei einer karitativen Einrichtung ab. Oder bringt sie in einen Secondhand-Shop wie den von Neil Kielerhahn. Die Gründe der Kundinnen und Kunden, gebrauchte statt neuer Billigkleidung zu kaufen, sind unterschiedlich.
9: Die Qualität ist einfach viel, viel besser.
10: Für nie so viel Geld etwas Spannendes zu finden.
11: Diese Nachhaltigkeit, das ist mir sehr, sehr wichtig.
12: Ich glaube auch einfach, dass auch manchmal getragene Klamotten auch etwas, die zeigen eine Geschichte oder die haben eine Geschichte dahinter. Und deshalb finde ich das ganz schön, wenn man Teil dieser Geschichte auch weiter sein kann.
4: Und wenn Amelie den Rock nicht mehr anziehen will, kann sie ihn wieder herbringen. Und dann bekommt er wie all diese Sachen hier noch ein weiteres Leben und eine weitere Geschichte.
3: Petra Heller ist bei mir, Vorständin beim Deutschen Roten Kreuz Kreisverband Bonn. Sie betreiben ja 80 Container in Bonn und einen Secondhand-Shop in Godesberg. Wenn ich jetzt will, dass mein Lieblingsmantel noch mal gute Chancen hat, getragen zu werden, wohin damit?
13: Dann gerne in den Kleidershop bringen, weil dort werden die Sachen wirklich dann zu günstigen Preisen weitergegeben. Und es gibt immer Lieblingsteile, die man dann vielleicht in der Stadt noch mal wiedersehen kann.
3: Günstige Preise heißt?
13: Eine Hose für 4 €, ein Pullover für 3 €, ein Shirt für 2 €. Ich glaube, das ist für jeden erschwinglich.
3: Ja, was passiert denn mit den Sachen im Container?
13: Die werden zu Sekundärrohstoff verarbeitet, das heißt Dämmmateriale, Putzlappen, aber auch für Polsterungen und finden so wieder eine Wiederverwendung. Können auch Textilgarne hergestellt werden raus.
3: Das heißt, im Container, die Klamotten werden nicht nochmal getragen?
13: Bei uns
3: nicht.
13: Bei uns werden die nicht aussortiert, weil auch, wie im Beitrag gesagt, die Qualität immer schlechter wird und da der Aufwand einfach zu hoch ist.
3: Jetzt gibt es ja verschiedene Container von verschiedenen Anbietern. Wo ist der Unterschied?
13: Der Unterschied ist in der Verwendung. Ich sag mal, wenn man an eine gemeinnützige Organisation spendet, gehen die Mittel in unseren satzungsgebundenen Zwecke über. Das heißt, wir vom Deutschen Roten Kreuz investieren da in unser Ehrenamt, den ehrenamtlichen Katastrophenschutz für wohltätige Zwecke. Das heißt, bei Schadenslagen sind wir da und die Leute müssen ausgebildet werden. Und dafür verwenden wir die Erlöse sowohl aus dem Kleidershop wie aber auch aus den Kantinen.
3: Und bei den anderen ist es dann kommerziell für
13: kommerzielle Zwecke? Bei den anderen ist es kommerziell und bei uns kommt es dem guten Zweck zugute.
3: Wenn ich jetzt ein Kleidungsstück habe mit Loch, wohin kommt das? In den Restmüll oder in den Container?
13: Bitte in den Container bringen.
3: Ja, und Sie sagen eben, die haben mir im Vorgespräch gesagt, die Rohstoffpreise sind gesunken. Wie kommt das und welche Folgen hat das für Sie?
13: Für uns bedeutet das weniger Einnahmen natürlich, was für den ehrenamtlichen Bereich sehr schade ist und hat aber den weltweiten Schaden, dass einfach immer mehr Fast Fashion gemacht wird und dadurch die Müllberge natürlich überhand nehmen und die Verwendung dann gar nicht mehr so erfolgen kann, wie man sich das grundsätzlich mal gedacht hat.
3: Sie haben eben den Shop, Ihren Shop in Godesberg angesprochen. Wer kann da alles hin?
13: Alle sind herzlich willkommen. Also wir haben Leute, die wirklich, ich sag mal, bedürftig sind, die kommen, weil sie einfach nicht so viel Geld ausgeben können. Das ist natürlich unsere Hauptzielgruppe. Aber es kommen auch die Schnäppchenjäger, es kommen die Leute wie im Beitrag, die nachhaltige Sachen, also die einfach nachhaltig leben wollen. Es kommen aber auch Leute, die sagen, die Sachen sind gewaschen schon 10-mal, 20-mal, da sind keine Schadstoffe mehr drin. Ah, ja. Und das ist für mich ein wichtiger Beitrag.
3: Also ganz vielschichtig. Genau. Vielen Dank, Petra Heller, für das Gespräch und Ihren Besuch heute bei uns im Studio. Dankeschön.
13: Sehr gerne. Herzlichen Dank.
3: Ist das schade? In Bonn schließt im Herbst eine echte Institution, der Rheinpavillon. Wenn Sie wie ich gern am Rheinufer unterwegs sind, dann kennen Sie bestimmt den Biergarten an schönen Sommertagen. Da sitzen da hunderte Menschen mit Blick auf den Rhein. Im Oktober ist aber erstmal Schluss. Der Pachtvertrag mit der Stadt läuft aus und das Gebäude muss saniert werden. Für viele Bonner und Bonnerinnen geht damit zumindest vorübergehend ein Stück Rheinufergeschichte zu Ende.
14: Kurz vor 11. Sahel Bahadori macht sein Rheinpavillon bereit. Gleich kommen die ersten Gäste. Seit 7 Jahren betreibt er das Lokal. Um seinen Traum von der eigenen Gastronomie zu erfüllen, hat er einst sogar sein Medizinstudium abgebrochen.
15: Ich freue mich jeden Tag, wenn ich hierher komme. Also die Lage ist wirklich einfach perfekt. Also schöner kann das nicht sein.
14: Die Nähe zum Rhein ist allerdings auch tückisch. Mittlerweile kämpft das Team 2 bis 3 Mal pro Jahr mit dem Hochwasser. Der Biergarten ist dann komplett überflutet.
15: Wenn das Wasser kommt, dann müssen wir das ganze Team zusammenkommen, das ganze Möbel hier wegpacken. Und Hochwasser ist schon eine unangenehme Sache, ja.
14: Vor 3 Jahren stand das Wasser besonders hoch.
15: Bis hier ungefähr, bis Unterkante der Theke. Ich stünde bis hierhin im Wasser quasi.
14: Im Keller unterhalb des Biergartens steht regelmäßig das Wasser. Deshalb ist er auch in einem besonders schlechten Zustand und muss inzwischen mit hunderten solcher Stützen gesichert werden. So ist er kaum noch nutzbar.
15: Seitdem wir tatsächlich so viele Hindernisse hier im Keller haben, haben wir den Keller eigentlich so gut wie aufgegeben. Und das ganze Leben des Rheinpavillons spielt sich oben ab.
14: Das Gebäude ist schon fast 80 Jahre alt, stammt also aus den 50er Jahren und gehört der Stadt Bonn. Die hat den Pachtvertrag nicht verlängert. Ende Oktober läuft er aus. Ein neuer Pächter soll laut der Stadtverwaltung erstmal das denkmalgeschützte Gebäude sanieren, sich also selbst um die Schäden kümmern. Für Saed Badouri ist der Abschied hart. Er hat die letzten Jahre viel Liebe in die Inneneinrichtung gesteckt.
15: Alles original von den 50ern. Tische, Stühle, auch die Lampen.
14: Eigentlich sollte sogar schon im März Schluss sein. Aber dann hat die Stadt den Vertrag doch bis Ende Oktober verlängert, sodass Badouri und sein Team den Sommer noch nutzen konnten, was ziemlich viele hier freut.
16: Dieser Ort hat viele Erinnerungen für mich und ja, ich würde mich freuen, wenn es auch bleibt.
12: Nichts Neues, dass Gastronomie extrem vernachlässigt wird. Ich finde es sehr schade. Also wird schon fehlen, so ein Spot hier.
14: Auch Bahadori hofft, dass es hier irgendwann wieder weitergeht.
15: Egal, wer das hinterher macht, ob ich das weitermache oder nicht, der Laden muss so laufen.
14: So lange bleiben noch ein paar letzte Wochen zum Genießen, denn wo kann man sonst schon so schön am Rhein sitzen?
3: Das stimmt. Der wohl älteste Wolf des Landes lebt nicht mehr. Das Tier wurde tot im Kreis Euskirchen aufgefunden. Der Wolf stammt ursprünglich aus Tschechien. Vor 8 Jahren wurde der Rüde erstmals in NRW registriert. Jetzt soll untersucht werden, woran das Tier verendet ist. Kennen Sie das noch hier? Pokémon Go? Bei dem Spiel läuft man mit dem Handy durch die Gegend und fängt kleine virtuelle Monster. Ja, das gibt's immer noch. In unserer Reihe So tickt NRW haben wir eine 74-jährige Frau getroffen, die passionierte Pokémon Go-Spielerin ist. Und weil ihr die Jagd mit einem Handy zu langweilig ist, zieht sie gleich mit 6 Mobilgeräten los. Jeden Tag.
17: Tippen, tippen, tippen muss ich jetzt.
18: Hallo.
17: Und jetzt verbrauche ich ja meine Pokémon, ne? Und dann muss ich die später wieder beleben.
19: Und ich habe Glück, es sind noch ein paar da.
17: Ich schaff das, ich schaff das.
19: Oh Mann, oh Mann.
17: Ich schaff das, ich hab's geschafft. Ich hab's geschafft, ganz alleine.
19: Ja, hier muss ich einen Beutel leeren.
20: Vor der verrückten Jagd erst einmal die Vorbereitung zu Hause. Monika Take-Hülsmann schaltet ihre 6 mobilen Jagdgeräte scharf.
17: Jetzt habe ich die Handys gleich alle an.
20: Okay. Noch im Wohnzimmer, schon ist die Pensionärin im Pokémon-Fieber.
17: Das Pikachu kommt jetzt, da ist auch Pikachu. Die sind hier im Raum jetzt, tatsächlich. Und jetzt ist es da, es sitzt genau auf dem Sessel. Ist das wohl cool? Da.
20: Dann raus auf die Pokémon-Pirsch. Oft geht die 74-Jährige in den kleinen Park nebenan. Vor 10 Jahren begann ihre Leidenschaft für die Jagd auf virtuelle Monster. Ihr Sohn hat ihr das Spiel gezeigt. Mama sollte einfach nicht mehr so viel zu Hause hocken.
17: Ich bin jetzt wirklich durch dieses Spiel jeden Tag mindestens 1,5 Stunden plus ganz viel draußen.
20: Viel draußen ist gut, aber warum unbedingt mit 6 Handys gleichzeitig?
17: Schön ist es, weil immer was los ist. Wenn ich jetzt ein Handy nur hätte, ja, und ich will jetzt das Pokémon fangen, jetzt warte ich ja, ne? Ich warte und warte. Und in der Zeit kann ich ja schon alles andere machen. Ich warte immer noch. Und so lange muss ich warten erst, bis ich jetzt das nächste wieder machen kann. Und das ist ja mal nichts für mich.
20: Fast täglich unterwegs in Ostenfelde, ihrem Heimatdorf. Die frühere Grundschullehrerin, ein echter Hingucker dank Handybrett.
21: Und damit sucht sie jetzt dann alles ab, ne? Ja, wie es mal so ist.
17: Ich bin jeden Morgen hier und jeden Abend.
21: Ja, das weiß ich.
17: Ja.
21: Ist ein bisschen bekloppt, oder? Mein Gott, das ist ihr Hobby. Ja, ist doch okay. Tut sie doch was fürs Dorfleben.
17: Dies hier, das Kleine, das kriege ich schon alleine. Das reimt sich. Ich bin dann auch manchmal so in etwas größeren Städten auf Parkplätzen zugange, gehe rum und mach was, kommt ein Herr auf mich zu. So ein bisschen in Sorgen. Sagen Sie mal, parke ich richtig? Ich sage, welches Auto haben Sie denn? Ja, da vorne. Ich gucke mir das an, so vom Weiben. Ich sage, sieht gut aus, ist in Ordnung. Ja, und dieser Mann dachte garantiert, ich bin eine Politesse, ne? Ich würde ihn jetzt aufschreiben.
20: Die Pokémon-Oma Monika Take-Hülsmann, viele finden sie gut.
17: In den letzten Jahren hat keiner mehr was
0: Doofes gesagt, ich würde spinnen oder ich ticke nicht richtig, ja?
20: Und selbst wenn, ihre Pokémon-Passion bleibt. Über 1 Million Monsterchen hat sie schon gefangen, die meisten hier in Ostenfelde.

0: Ach, schönen guten Tag, die Herren. Guten Tag.
1: Die echte Bühne ist das wahre Leben. Und das haben die meisten hier schon bestens kennengelernt.
2: Ich lebe im Haus Marienlinde im Altenheim. Ich hatte vor 3 Jahren ein multiples Organversagen, war am Anfang halt auch an das Bett gefesselt und habe es aber irgendwie auch dank ihm oder ihr oder wer auch immer für mich zuständig ist, habe ich es geschafft, mich da rauszukämpfen.
1: Alle haben ihre Vorgeschichte. Manche sind körperlich oder mental eingeschränkt. Die Jungen sind noch fit, könnten was anderes machen mit ihrer Zeit, aber nichts da.
3: Ich kann mich noch ganz genau an das erste Treffen erinnern. Ich bin in diesen Raum reingekommen und überall war wirklich Freude und jeder hat gestrahlt und alle sind direkt offen auf einen zugekommen. Und es war wirklich so ein schönes, überwältigendes Gefühl.
4: Ich wollte es einfach ausprobieren und jetzt bin ich super, super dankbar für die ganze Zeit, für die ganzen Bauchschmerzen vom Lachen und für die neuen Begegnungen mit den Menschen.
5: Prostata, sonst Prostata!
1: Sie studieren soziale Arbeit. Die Probe mit der älteren Generation ist für sie eine dankbare und lehrhafte Ablenkung vom Wissenschaftsalltag. Für die Älteren, meist Rentner, ist sie ein Heilmittel gegen Einsamkeit und nicht mehr gesehen werden.
6: Das ist für mich ein Lebensinhalt. Ich freue mich jedes Mal auf den Mittwochabend. Jedes Mal. Weil alle so freundlich waren, hat keiner gesagt, Mensch, der Alte da, der ist nicht das Recht hier für uns und so. Die waren direkt freundlich.
7: Empiras, oder wie meine Tante Trude immer sagte, hibidi bibidi buhu.
8: Ich fühle mich sowas von sauwohl mit allen reihweg durch, egal welches Alter, egal welche Nachteile sie haben. Es ist einfach, es hängt mein Herz mit dran.
9: Ich finde das immer so schön, weil die freuen sich immer alle so, wenn man kommt. Das finde ich richtig toll. Und ich freue mich ja auch, wenn die alle kommen.
2: Ich glaube, das Entscheidende ist wirklich, dass wir hier alle Kind sein können. Wir können wieder, ohne dass das irgendwie sanktioniert wird, können wir unser inneres Kind rauslassen. Da ich ja auch gehbehindert bin, man vergisst es, ne? Und dann bewegt man sich, dann macht man plötzlich, ich konnte früher irgendwie halt so den Arm nicht höher machen. Man macht es spielerisch. Das ist so ein Jungbrunnen. Das ist gesund.
10: Wenn ich diese Gruppe hier erlebe, das ist eins, das ist altersunabhängig, die sind auf Augenhöhe, die unterstützen sich, die lachen zusammen, die weinen zusammen, die tragen sich wirklich durch diese ganze Zeit durch und ich bin sehr berührt.
1: 2 Stunden, einmal pro Woche. Sie drehen nicht das ganze Leben auf gesund und glücklich. Aber in diesen 2 Stunden zählt nur das Hier und Jetzt.
4: Was für ein tolles Projekt, oder? Die Goldrute in voller Blüte, das sieht so richtig schön nach Spätsommer aus. Der zeigt sich gerade aber ein bisschen wechselhaft. Hier kommen die Aussichten für Bonn und die Region. In der Nacht zieht der letzte Regen schnell ab. Gegen Morgen kann sich stellenweise Nebel bilden. Die Temperaturen sinken auf 11 bis 14 Grad. Der Mittwoch startet mit einem Mix aus Sonne und Wolken. Es bleibt aber trocken. Auch am Nachmittag ändert sich daran wenig. Erst zum Abend sind einzelne Schauer oder Gewitter möglich. Dazu wird es wieder angenehm warm mit 23 Grad in den höheren Lagen und bis zu 26 Grad am Rhein. Ja, soweit von uns für heute. Und wir freuen uns natürlich, wenn Sie morgen dabei sind. Danke fürs Zuschauen. Hier im WDR, im Fernsehen, kommen gleich Tatort-Fans auf ihre Kosten. Diesmal übernehmen die Ermittler aus Köln einen Mordfall, gleich nach der Tagesschau. Ihnen jetzt einen schönen Abend. Tschüss und wir sehen uns dann hoffentlich morgen. Bis dahin.
11: Neue Arbeitsplätze für Rheinberg. Das ist doch mal eine tolle Nachricht. Schaffen will sie der Versandgigant Amazon. Das hat er heute angekündigt. Und konkret heißt das, dass sich die Belegschaft in 2 Jahren mal eben verdoppeln soll.
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11: Einen wunderschönen guten Abend an diesem Dienstag. Ja, vor 15 Jahren

0: Amazon in Rheinberg an den Start gegangen. Das Logistikzentrum war eines der ersten in ganz Deutschland. Aber das ist eine sehr schnelllebige Branche und deshalb gilt der Standort Rheinberg heute schon als veraltet. So, und jetzt spricht Amazon von einem mittleren dreistelligen Millionenbetrag, der da investiert werden soll. Dafür muss der Betrieb jetzt aber erstmal runtergefahren werden.
1: Es ist still geworden im Rheinberger Logistikzentrum, da wo noch vor Wochen Hochbetrieb war. Der Umbau hat begonnen. Amazon selbst hat dokumentiert, wie mit grobem Gerät die ersten Regale weggerissen worden sind.
2: Wir werden komplett alles hier rausnehmen, was in diesem Gebäude drin ist, werden eine neue Zwischenebene einbauen und werden dann zwei Flächen mit Robotertechnik ausstatten und sehr viel Fördertechnik drumherum, damit sich die Laufwege der Mitarbeiter deutlich vereinfachen.
1: Damit ist die Arbeit der sogenannten Picker Vergangenheit. Die hatten nicht selten pro Schicht 10 Kilometer und mehr zurücklegen müssen, um die Bestellungen zusammenzutragen. Künftig werden Roboter mobile Regale an die Verpackungsstationen bringen. Ein Lichtstrahl zeigt an, in welchem Fach die Ware liegt. Solche Roboter kommen zum Beispiel schon im Mönchengladbacher Amazon-Zentrum zum Einsatz. Auch die Verpackungsstationen selbst sollen modernisiert werden.
2: Wir werden Packmaschinen bekommen, die automatisch den Karton an die Größe des Artikels anpassen. Heißt letztendlich, wir werden viel weniger Luft verschicken und dadurch auch einen positiven CO2-Abdruck hinterlassen.
1: Durch den Umbau soll das Rheinberger Zentrum deutlich leistungsfähiger werden, bei gleicher Hallengröße, denn draußen wäre kein Platz mehr. In 2 Jahren sollen hier 2000 statt 1000 Menschen arbeiten und pro Tag 600.000 Artikel verschickt werden, 4-mal so viele wie bisher. Davon profitiert auch die Stadt Rheinberg.
3: Ja, mit Sicherheit, wenn die Umsätze steigen, steigt in der Regel auch die Gewerbesteuer. Und das ist sehr positiv, denn die Amazon Rheinberg GmbH tatsächlich zahlt vor Ort Steuern und das nicht zu wenig. Deshalb sind wir auch froh, Amazon hier vor Ort zu haben, als Arbeitgeber, als Unternehmen und letztendlich auch als Steuerzahler.
1: Während des Umbaus soll nur ein Teil der heutigen Belegschaft in Rheinberg arbeiten. Viele werden an anderen Standorten eingesetzt und dort den Umgang mit den Robotern lernen. Erst wenn der genaue Zeitplan für den Neustart in Rheinberg steht, soll neues Personal angeworben werden.
2: Wir haben Fach- und Führungskräfte, die wir einstellen werden, aber großteils natürlich auch Mitarbeitende für die Logistik, als Versandmitarbeiter. Und da brauchen wir keine bestimmte Qualifikation.
1: 2 Jahre soll der Umbau in Rheinberg dauern. Und dann soll hier eines der modernsten Amazon-Logistikzentren entstanden sein.
0: Und jetzt machen wir mal eine Rechnung auf. Tornister mit Sportbeutel und Etui, rund 300 Euro. Dann zum Beispiel Stifte, Hefte, Ordner und die ersten Bücher, noch mal 100 Euro. Ja, unser Großer, der kommt jetzt in die Schule. Und die ersten 400 Euro, die sind wir schon los, bevor er auch nur einen Fuß ins Klassenzimmer gesetzt hat. Das macht er nächste Woche. Dann geht's los. Jetzt sind 400 Euro eine Menge Geld.
4: Es wird wieder sortiert in Geldern im Schulmaterialmagazin. Hefte, Stifte, Brotdosen, alles, was für den Schulstart wichtig ist, bekommen bedürftige Familien umsonst. Dank Spenden und Sponsoren. Seit 12 Jahren kümmert sich die Tafel mit ihren freiwilligen Helfern um diesen Service. Und viele sind dankbar dafür.
5: Ich finde gut. Das kostet ungefähr 200 Euro. Aber heute ist das Angebot kostenlos.
4: 200 Euro für Ahmed Abdulle und fast alle hier viel Geld. Das Angebot richtet sich aber nur an Eltern aus Geldern, Strahlen, Wachtendonk, Issum, Röhrt und Kerken, die nachweislich wenig Geld haben. Das bedeutet aber nicht, dass sie beim Schulmaterial auf Qualität verzichten müssen.
6: Wir kaufen Markenartikel, damit die Kinder in der Schule nicht benachteiligt sind, weil sie irgendwelche Billigprodukte haben.
4: Für die Anschaffung der Schulausrüstung gibt es für einkommensschwache Familien aber auch staatliche Hilfen durch das Schulbedarfspaket. Mit 195 Euro pro Schuljahr für jedes berechtigte Schulkind bis 25. Bezugsberechtigt sind Bedürftige, die Kinderzuschlag oder Wohngeld erhalten oder Empfänger von Grundsicherung für Arbeitssuchende, Sozialgeld, Sozialhilfe oder Asylbewerberleistungen. Die meisten Eltern müssen die Schulausstattung ihrer Kinder Jahr für Jahr aber selbst bezahlen. Und da kommt schon ordentlich was zusammen.
7: Also kommt drauf an, ob man neue Stifte braucht und so. Dann ist man schon zwischen 50 und 150 Euro dabei, würde ich sagen.
4: Tornister dagegen werden derzeit im Geschäft eher weniger nachgefragt.
8: Dezember, Januar kommen ja die neuen Modelle und dann haben wir immer gut zu tun. Also Januar, Februar ist Hochsaison für Ranzen.
4: Im Angebot kostet ein Ranzen aktuell immer noch schnell mal 200 Euro. Hier bei der Tafel in Geldern bekommt die 6-jährige Stefanie heute ihren Tornister geschenkt. Den Schulstart kann sie jetzt kaum noch erwarten.
0: Ja, das geht unserem Großen genauso. Das wird ein richtig spannender Tag nächste Woche. Niederländische Polizisten auf unseren Weihnachtsmärkten zum Beispiel, das kennen wir. Aber das gibt es auch umgekehrt. Deutsche Polizisten in Holland, zum Beispiel in der Region Zeeland, auf einem Hafenfest.
9: Es ist die frische Nordseebrise, die Polizistin Nina Scholz sonst in Krefeld definitiv nicht hat. Dieses Wochenende unterstützt sie zum ersten Mal ihre niederländischen Kollegen. Es laufen die Havendaren, ein großes Hafenfest, zu dem auch viele deutsche Touristen kommen.
10: Ja, das war schon was ganz Besonderes. Wir hatten schon neben dem Neptun gestanden und dem einen Arm gehabt, ne? Also ja, mein Highlight bisher des Tages auf jeden Fall.
9: Und frische Muscheln gibt's in Krefeld auch nicht im Dienst.
11: Es ist einfach schön, es macht Spaß und die Leute sind sehr liebenswürdig hier und das ist einfach sehr, sehr angenehmes Arbeiten.
9: Der Dienst beginnt mit dem Höhepunkt des Hafenfestes. Nach einer alten Tradition wird der Meeresgott Neptun von vielen Muschelkuttern abgeholt. Mittendrin die Krefelder Beamten. Thilo Kopp war schon häufiger dienstlich am Meer.
12: Niederländer können feiern und das gerade so am Tag wie heute, da sieht man das. Da sieht man das. Das ist alles sehr gut organisiert, alle sind gut drauf, alle freuen sich und gefühlt ist ja das ganze Dorf auf den Schiffen hier unterwegs.
9: Die Zusammenarbeit zwischen der Krefelder Polizei und der in der Region Zeeland läuft schon seit 30 Jahren. Der Bürgermeister der Gemeinde, in der die Havendaren stattfinden, freut sich jedes Jahr auf die Deutschen.
13: Ich glaube, die Zusammenarbeit ist ganz wichtig, weil es ist ein Beispiel, wie das in Europa heutzutage geht. Wenn die nicht nur auf unserem eigenen Land etwas machen, aber über die Grenze die Zusammenarbeit machen. Und ja, die können auch dabei einen Mehrwert sehen für das andere Land.
14: Hallo, was macht die deutsche Polizei hier?
9: Die Krefelder Polizistinnen und Polizisten werden in den Niederlanden ständig angesprochen. Die Reaktionen sind aber durchweg positiv.
15: Ja, das war sehr überraschend. Und als wir dann noch das NRW-Logo gesehen haben, dann haben wir uns natürlich noch mehr gewundert. Ne?
16: Insbesondere, sage ich mal, wenn jetzt ein kleiner Unfall passiert, dass man die sprachliche Barriere überwindet. Oder gerade bei so einem großen Fest hier, wenn ein Kind verloren geht, dann kann man doch ein bisschen besser, glaube ich, Beistand geben, wenn das in der Muttersprache erfolgt.
9: Die beiden sprechen auch Niederländisch. Ein Vorteil auf dem Hafenfest, auf dem zugegebenermaßen wenig Ernstes zu tun ist. Aber das ist laut Thilo Kopp auch gut so.
17: Polizeiarbeit ist auch mehr als Verbrecherjagen. Polizeiarbeit ist auch viel Kontaktpflege, Vertrauen bilden für die Bevölkerung, da zu sein. Und die Leute sehen es einfach ganz gerne und freuen sich, dass die vertraute Stimmen, vertraute Gesichter, vertraute Uniform haben, die das Ganze dann auch begleitet.
9: Und dann kommt er doch noch, der Einsatz, bei dem die Krefelder Beamten vermitteln können. Johannes Bartel aus der Nähe von Siegen ist auf dem Fest von einem Hund gebissen worden.
18: Der Hund hat mich da nicht tief gebissen, aber angeratscht. Und für mich ist natürlich, ich bin vom Beruf Krankenpfleger, ist es halt so, dass ich da gerne natürlich versorgt werden möchte, mich gegen Tollwut impfen lassen möchte, da ich die Hunde einfach nicht kenne. Und die Kommunikation macht es natürlich viel einfacher, wenn jetzt jemand da ist, der natürlich die Sprache spricht, der auch weiß, wie... ist es hier, weil ich weiß nicht so, wie die Abläufe hier sind. Das macht es halt natürlich schon einfacher, ja.
9: Die Adresse der Halterin ist bekannt.
19: Da werden wir dann, denke ich mal, gleich hinfahren und einfach sie mit dem Sachverhalt konfrontieren und dann auf ihre Äußerungen, ja, sind wir dann mal gespannt.
9: Im Raum steht eine fahrlässige Körperverletzung. Hier in Sieriksee zeigt sich, was grenzüberschreitende Polizeiarbeit bedeuten kann. Für die einheimischen Touristen und Polizisten etwas ganz Besonderes.
11: Also wie ich es erwartet habe, ist es wirklich toll oder es übertrifft meine Erwartungen, sagen wir es mal so. Und ich freue mich auf jeden Fall, wenn ich in der Zukunft auch öfter dabei sein darf.
9: Im Winter kommen die niederländischen Kollegen dann auf die Weihnachtsmärkte zu uns.
0: Ja, bis dahin dauert es aber noch ein bisschen. Erstmal haben wir noch Sommer und der hätte für 60 Pferde und Esel auf dem Gnadenhof in Duisburg wirklich schlimm enden können. Die hätten glatt verdursten können, denn plötzlich war der hofeigene Brunnen trocken. Und das ist noch nie passiert, in 30 Jahren nicht.
20: Direkt am Stall liegt er, keine 500 Meter vom Rhein entfernt. Letzten Donnerstag dann der Schock. Der Brunnen ist leer, weil der Rheinpegel zu niedrig war.
21: Im Hinterkopf hat man ja immer die Befürchtung, dass ein Brunnen versiegen kann. Aber dass das passiert ist, hat uns wirklich baff gemacht.
20: 60 Pferde stehen plötzlich ohne Wasser da. Pro Tag braucht der Hof eigentlich 2000 Liter.
21: Dann war erstmal, weiß ich nicht, irgendwie so Chaos, was machen wir denn jetzt? Und da kommen einmal so viele Gedanken in den Kopf und wie es weitergeht und was wir jetzt machen.
20: Gute Kontakte zu den Stadtwerken Duisburg haben geholfen. Die vermieten dem Hof kurzfristig dieses spezielle Rohr. Damit können die Hofmitarbeiter Frischwasser aus dem nächsten Hydranten zapfen. 1000 Liter mit einer Treckerfahrt die Straße runter.
21: Und das hat dann für einen Vormittag gereicht. Und nachmittags ist der arme Stefan wieder hin und hat die Behälter wieder gefüllt, damit wir über Nacht und am frühen Morgen ausreichend erstmal Wasser haben.
20: 10.000 Liter brauchten die Pferde in den letzten 5 Tagen. Das kostet den Hof zwar nicht die Welt, das reine Wasser vielleicht 30 Euro. Richtig ins Geld geht die neue Brunnenpumpe. Die alte ist während der Trockenheit kaputt gegangen. 900 Euro weg. Und da hört das Dürreproblem noch nicht auf.
21: Die Wiesen sind vertrocknet dieses Jahr. Durch diese furchtbare Hitze ist alles vertrocknet. Und sprengen konnten wir ja auch nicht, weil man war ja immer schon vorsichtig mit dem Wasser.
20: Statt Gras musste also anderes Futter her, einen Monat früher als geplant.
21: Wir hatten den Heu einkauft hinter uns und das waren über 10.000 Euro, wo wir Heu eingekauft haben. Kann man so sagen, unsere Ersparnisse sind auf null.
20: Seit gestern kann Renate Zolopa immerhin aufatmen. Der Rheinpegel ist so gestiegen, dass der Brunnen wieder Wasser hat. Nur wie lange noch? Starke Hitzeperioden werden in Zukunft wohl nicht ausbleiben, haben ihr Brunnenfachleute erklärt.
21: Sie haben eigentlich gesagt, bei 12 Meter, wo wir sind, sind wir schon sehr tief. Die Prognose, noch weiter runterzugehen, ist Glückssache, sagen wir es mal so.
20: Eine bessere Stelle für einen zweiten Brunnen gäbe es hier auch nicht. Dem Tiergnadenhof bleibt nur eins.
21: An sowas denken wir einfach nicht. Wir denken positiv, dass dieser Brunnen einfach nicht weiter versiegt und dass es so läuft.
20: Fürs Erste sind Mensch und Tier nochmal mit dem Schrecken davongekommen.
0: Zum Glück. Ist doch tolles Radfahrwetter heute, oder? Trocken, wolkig, nicht zu heiß, nicht zu kalt. Also, wie wär's mit einer kleinen Tour? So 1900 Kilometer nach Saint-Tropez zum Beispiel. Genau das machen 3 Frauen gerade für einen guten Zweck. Die sind in Essen gestartet, wollen also einmal quer durch Europa. Und da gibt es natürlich so einige Herausforderungen zu meistern.
22: 3 Freundinnen, 3 Fahrräder, ein Plan. 1900 Kilometer von Essen nach Südfrankreich in 15 Etappen. Zwar mit dem E-Bike, aber anstrengend wird diese Route trotzdem.
23: Wir fahren nach Saint-Tropez!
22: Start der Tour ist vergangenen Dienstag in Essen. Nesahat, Susanne und Kerstin posieren für einen Zeitungsfotografen.
24: Wir wollen jetzt gerne so viele Kilometer wie möglich machen und am Ziel ankommen und ganz viele Spenden sammeln für unsere 3 Projekte, Herzensprojekte, die wir haben.
22: Unterstützung kranker Kinder der Essener Klinikschule, Hilfe bei Altersarmut und Unterstützung medizinischer Notfälle für Geflüchtete im Libanon. Für diese Hilfsprojekte wollen sich die Freundinnen einsetzen. Die Spenden gehen an die Organisation IDU aus Essen. Damit ordentlich was reinkommt, haben sich die 3 Sponsoren gesucht und posten Videos auf Instagram und YouTube. Der Sonne entgegen, aber in Regenjacke.
25: Ansonsten wären wir pitschnass und würden, glaube ich, eher wegschwimmen. Umso mehr Regentropfen fallen, umso mehr versuchen wir natürlich auch, die Leute zu bewegen, ein bisschen was in unsere Projekte zu spenden.
22: Dann gehen die 3 für ein Zeitungsinterview rein. Die Räder bleiben draußen. Und plötzlich gibt's Aufregung. Denn als Susanne wieder rauskommt, fehlt eine ihrer beiden Fahrradtaschen.
26: Ich glaube das nicht.
27: Jetzt ist meine Satteltasche geklaut worden, die schon vollgepackt ist mit allen Klamotten.
22: Tränen noch vor dem ersten Kilometer. Aber Susanne berappelt sich schnell wieder. Es soll schließlich losgehen, also rauf auf die Räder. Doch nach nur einer Stunde halten sie schon wieder an. Die gute Nachricht, Susannes Mann hat die Fahrradtasche gefunden. Sie hat sie wohl nur verloren. So groß die Freude darüber aber auch ist, die 62-Jährige hat auch eine schlechte Nachricht. Sie muss auf der Arbeit einspringen.
1: Wir produzieren Schmerzpumpen für Palliativ und Hospize. Es ist keiner da, der es machen kann. Deswegen muss ich mich heute ausklinken und dann mit dem Zug, der Nessa hat, entgegenfahren.
22: Und auch Kerstin muss wegen beruflicher Verpflichtung aussteigen. Neserhardt startet die Tour, also alleine, und führt Videotagebuch. 100 Kilometer legt sie täglich mit ihrem E-Bike zurück. Dabei merkt sie schnell, wie herausfordernd die Tour ist und gerät in Situationen, die sie sich vorher nicht vorstellen konnte.
2: Mein Handy hat nicht mehr geladen, weil mein Handy nass geworden ist und irgendwann mal war Handy aus, Fahrradakku war leer.
22: Sie klingelt bei Fremden und die bringen sie mit dem Auto zum Hotel. 5 Tage schlägt sich Neserhardt alleine durch, bis Samstag.
3: Da kommen auch meine Mädels. Ich freue mich auf die Verstärkung.
22: Ab jetzt liegt eine Tour voller Abenteuer vor den Dreien.
0: Ja, wir bleiben aber zu Hause und wir haben auch allen Grund dazu. Wir feiern Geburtstag, 80 Jahre NRW. 1946 war es, da haben die Briten Nordrhein-Westfalen gegründet. Heute leben 18 Millionen Menschen hier. Aber wer hat uns eigentlich zu dem gemacht, was wir heute sind? Er hier, Rolf Zimmermann zum Beispiel, der war Bergmann, natürlich im Ruhrgebiet. Er hat also alles miterlebt, die guten und die schlechten Zeiten auf Zeche. Und für uns erinnert er sich.
4: Das Trainingsbergwerk in Recklinghausen. Bergmanns Familie Zimmermann macht einen Ausflug in die Vergangenheit. Der Jüngste, Richard, hatte noch in den 90ern eine Lehre unter Tage angefangen. Vater Rolf fuhr ein ab den 60er Jahren.
5: Das ist wie unter Tage hier, ne?
4: Rolf Zimmermann wird noch im Krieg in Mahl geboren, direkt in Sichtweite zur Zeche Auguste Victoria. Genau wie sein Vater und Großvater wird er zunächst einfacher Bergmann. Aber er will mehr. Abendschule, dann Ingenieursstudium, schließlich zurück auf die Zeche in die Planung. Wer wie der kleine Rolf in eine Zechensiedlung hineingeboren wurde, für den war ganz klar, ich werde Bergmann. Ehrensache.
6: Ich habe meinem Vater gesagt, dass hier die gute Ausbildung ist. Ja, und dann habe ich gesagt, dass ich da hier Berglehrling werden wollte.
7: Also direkt als Bergmann unter Tage, ne?
6: Ja.
7: Direkt vor Ort mit der Kohle beschäftigt sein.
6: Ja.
7: Ja. Ist dein Vater auch Bergmann?
6: Ja, auch also. Hier.
5: 1959 begann dann schon meine Lehre. Wir standen draußen auf dem Platz, 120 Lehrlingsanwärter in einer Reihe. Wir waren alle klein noch, wir waren noch nicht ausgewachsen. Ich war gerade erst 14 geworden, ne? So, und wir mussten dann erst ein halbes Jahr in den Forst, weil damals hatten die Bergwerke ja auch größere Wälder und Ländereien. In dem heißen Sommer 1959, werde ich nie vergessen. Wir mussten dann die kleinen Setzlinge freischneiden von irgendwelchen Wildwuchs da, ne? Und dann im September war es dann wieder soweit. Da waren wir dann wohl noch schon ein Stück gewachsen. Ja, und dann begann dann die Ausbildung, ne?
4: Der Start in ein hartes und gefährliches Arbeitsleben.
5: Quetschte sich da, weiß ich, mit 10 Leuten auf einer Etage eines Korbes zusammen.
8: Und dann runter da in das schwarze Loch, in den Schacht hinein. Also das war auch schon beängstigend, würde ich auch so sagen, ne? Als junger Bursche. Also man hatte viel Respekt vor allem.
5: Und damals war das alles noch, so habe ich es in Erinnerung, sehr eng, sehr staubig, sehr warm.
4: Ein Leben für den Bergbau. Kohle und Stahl, damit war das Ruhrgebiet einst der Wirtschaftsmotor für ganz Deutschland. Aber dann wird die Arbeit der Kumpel unrentabel. Auch Rolf Zimmermann erlebt das große Zechensterben, den Wandel. Jetzt, nach über 60 Jahren, ist er auf Entdeckungstour mit seinem Bruder. Dahin, wo er als Lehrling die Bäumchen gesetzt und freigeschnitten hatte.
5: Jetzt kommt die Erinnerung hoch. Hier kann ich mich erinnern, damals sind wir auch dann, nachdem wir uns umgezogen hatten, drüben in der Kaue, mit unserem Ausbilder hier rüber. Viele sagen ja, Heimat ist kein Ort, sondern ist nur ein Gefühl. Ja, aber ich muss schon sagen, wenn man hier so steht, die Erinnerungen kommen wieder. Ich bin jetzt schon tief beeindruckt, muss ich sagen. Ne? Ja, tolle Sache, dass ich heute noch mal hier sein kann.
0: auch er ist Teil unseres Landes, Teil von NRW. Wir feiern den 80. und dafür gibt es unsere Serie So tickt NRW. Für jede Stunde des Tages haben wir andere Menschen aus dem Land. Menschen, die das Leben bei uns auf ihre ganz eigene Art und Weise mitgestalten und prägen. Gerne auch ein bisschen skurril vielleicht, so wie Monika Take-Hülsmann. Die ist 74 und sie spielt leidenschaftlich gerne Pokémon Go. Und das macht sie nicht nur mit einem Handy.
10: Tippen, tippen, tippen muss ich jetzt.
12: Hallo.
10: Und jetzt verbrauche ich ja meine Pokémon, ne? Und dann muss ich die später wieder beleben.
13: Und ich habe Glück, es sind noch ein paar da.
10: Ich schaff das, ich schaff das.
13: Oh Mann, oh Mann.
10: Ich schaff das, ich hab's geschafft. Ich hab's geschafft, ganz alleine.
13: Ja, hier muss ich einen Beutel leeren.
9: Vor der verrückten Jagd erst einmal die Vorbereitung zu Hause. Monika Take-Hülsmann schaltet ihre 6 mobilen Jagdgeräte scharf.
10: Jetzt habe ich die Handys gleich alle an.
9: Okay. Noch im Wohnzimmer, schon ist die Pensionärin im Pokémon-Fieber.
10: Das ist Pikachu, kommt jetzt, da ist auch Pikachu. Die sind hier im Raum jetzt, tatsächlich. Und jetzt ist es da, es sitzt genau auf dem Sessel. Ist das wohl cool? Da.
9: Dann raus auf die Pokémon-Pirsch. Oft geht die 74-Jährige in den kleinen Park nebenan. Vor 10 Jahren begann ihre Leidenschaft für die Jagd auf virtuelle Monster. Ihr Sohn hat ihr das Spiel gezeigt. Mama sollte einfach nicht mehr so viel zu Hause hocken.
10: Ich bin jetzt wirklich durch dieses Spiel jeden Tag. Mindestens 1,5 Stunden plus ganz viel draußen.
9: Viel draußen ist gut, aber warum unbedingt mit 6 Handys gleichzeitig?
10: Schön ist es, weil immer was los ist. Wenn ich jetzt ein Handy nur hätte, ja, und ich will jetzt das Pokémon fangen, jetzt warte ich ja, ne? Ich warte und warte. Und in der Zeit kann ich ja schon alles andere machen. Ich warte immer noch. Und so lange muss ich warten erst, bis ich jetzt das nächste wieder machen kann. Und das ist ja mal nichts für mich.
9: Fast täglich unterwegs in Ostenfelde, ihrem Heimatdorf. Die frühere Grundschullehrerin, ein echter Hingucker dank Handybrett.
14: Und damit sucht sie jetzt dann alles ab, ne? Ja, wie es mal so ist.
10: Ich bin jeden Morgen hier und jeden Abend.
14: Ja, das weiß ich.
10: Ja.
14: Ist ein bisschen bekloppt, oder? Mein Gott, das ist ihr Hobby. Ja, ist so okay. Tut sie doch was fürs Dorfleben.
10: Dies hier, das Kleine, das kriege ich schon alleine. Das reimt sich. Ich bin dann auch manchmal so in etwas größeren Städten auf Parkplätzen zugange, gehe rum und mach was, kommt ein Herr auf mich zu. So ein bisschen in Sorgen. Sagen Sie mal, parke ich richtig? Ich sage, welches Auto haben Sie denn? Ja, da vorne. Ich gucke mir das an, so vom Vibe. Ich sage, sieht gut aus, ist in Ordnung. Ja, und dieser Mann dachte garantiert, ich bin eine Politesse, ne? Würde ihn jetzt aufschreiben.
9: Die Pokémon-Oma Monika Take-Hülsmann, viele finden sie gut.
10: In den letzten Jahren hat keiner mehr was Doofes gesagt. Ich würde spinnen oder ich ticke nicht richtig, ja?
9: Und selbst wenn, ihre Pokémon-Passion bleibt. Über 1 Million Monsterchen hat sie schon gefangen, die meisten hier in Ostenfelde.
0: Verrückt. 1 Million, das klingt immer so viel. Aber je nach Lebewesen ist das ja schnell erreicht. Hier zum Beispiel Würmer. Kennen wir alle aus dem Garten, aus dem Kompost. Und in Kalka, da gibt es eine Wurmfarm. Da werden Millionen der Tiere gezüchtet. Die produzieren wertvollen Humus. Und Angler, Landwirte oder auch Besitzer von Terrarien brauchen die auch noch für ganz andere Zwecke. Die einzige Wurmfarm der Region liefert weit über den Niederrhein hinaus.
15: Auf der Wurmfarm von Andreas Wehlden in Kalka werden heute Würmer geerntet. Für den Verkauf in einer großen Siebtrommel trennt er Erde und Tiere voneinander.
16: Für uns ist wichtig, dass wir sauber trennen können. Von große und kleine. Damit wir nachher keinen Maßunterschied kriegen bei dem Kunden. Wichtig ist ja 1,2 Gramm aufwärts für die großen. Oder 0,8 Gramm bis 1 Gramm, das sind die mittleren. Weil der Kunde bezahlt ja dementsprechend ein Kilo. Ne?
15: Was hier den ganzen Tag sortiert wird, ist das Ergebnis monatelanger Zuchtarbeit. Deshalb achtet Andreas bei jedem Arbeitsschritt darauf, dass keiner seiner Würmer zu Schaden kommt.
16: Der Wurm ist von der Natur her strukturiert. Der hat Hautmuskel, ja? Dem macht er nichts aus. Ja? Der kann sich auch mit gewisser Kraft auch durch die Erde drücken. Und der ist auch von der Natur her so gebaut, dass er gewissen Außendruck aushält. Ja? Und der hat auch durch seinen Blutdruck, kann der gegen solche Arbeiten kann er gehen.
15: Doch nicht nur die Würmer sind gefragt. Aus ihren Hinterlassenschaften entsteht wertvoller Wurmhumus für Gärtner und auch für den eigenen Betrieb. Für Andreas ein Traumjob.
16: Vorher war ich in meinem Job ein Wechselgänger. Also ich habe bestimmt mindestens so alle 2 oder 3 Jahre habe ich immer meinen Job gewechselt. Ich habe Metzger gelernt, von der Pike auf an in den 80er Jahren. Und dann war ich in Holland lange Zeit auf dem Schlachthof. Und wie das da zu Ende ging, ja, dann war ich mal Gärtner, dann war ich mal im Forstbau. Also richtig so ein bisschen unstetig hin und her. Ja, und dann bin ich per Zufall beim holländischen Wurmzüchter ausgekommen. Und da habe ich 3 Jahre lang die ganze Geschichte von der Pike auf gelernt. Ja. Und irgendwann bin ich dann für uns selber angefangen.
15: Dass die Würmer gefragt sind, zeigt Thomas Schäfer aus Heidelberg. Für 1 Kilo Würmer für rund 24 Euro macht er auf dem Weg zum Hollandurlaub extra Halt in Kalkar.
11: Ja, das sieht man doch schon, wie sie sich bewegen, wie lebendig die sind. Wie agil. Dass die gut gefüttert, gut genährt und im guten Zustand sind.
17: Also ist das hier ein guter Regenwurm-Dealer?
11: Deswegen bin ich hier, ja.
15: Fütterung der Würmer. Damit sie sich gut entwickeln, bekommen sie Mineralien, eine Art Kraftfutter.
16: Da ist Mehl drin vermahlen, wie ich schon sagte, hier Vitamine und Mineralien. Alles das, was der in der Natur bei, ich sag mal, in abgestorbenen Pflanzen, die Wurzeln frisst, das ist hier alles so mit drin. Und das ist so eine Grundsubstanz, wovon der Wurm lebt. Und die Aufzuchterde, wo er drin sitzt, frisst er auch auf.
15: Wurm ist nicht gleich Wurm. Andreas züchtet vor allem Dendrobena und Tauwürmer. Der rötliche Dendrobena gilt bei Anglern als sehr aktiv und sorgt mit seinen Bewegungen für Aufmerksamkeit unter Wasser. Der deutlich größere Tauwurm zählt bei uns zu den bekanntesten Regenwürmern überhaupt.
16: Er ist wie, ich sag mal, der Unterschied zwischen einem Hund und einer Katze. Ja? Das ist die Größe erstens. Und auch dieser lebt tiefer in der Erde, viel tiefer. Er lebt mehr in die ersten 10, 20 Zentimeter, ja, um eben die abgestorbenen Wurzeln aufzufressen von Pflanzen und alles.
15: Andreas van Weelden ist nach eigenen Angaben der einzige professionelle Wurmzüchter am Niederrhein. Und wenn er von seinem Job erzählt, gibt es immer die gleiche Reaktion.
16: Die gucken ihm ganz große Augen an. Erste, was zu sagen, kann man davon leben? Ich lebe gut.
0: Jawohl, und wir gucken noch aufs Wetter. Hier sind die Aussichten. Die Nacht startet stark bewölkt. Später kann man dann immer öfter die Sterne sehen. Und es bleibt trocken. Zum Morgen hin kann es höchstens neblig werden, bei 13 bis 15 Grad. Der Mittwoch bringt mal Sonne, mal Wolken. Zum Abend hin kann es dann auch mal Schauer oder Gewitter geben, muss aber nicht. Und es wird recht warm, mit 25 bis 27 Grad. Am Donnerstag eine Mischung aus Sonne und Wolken und abends dann zum Teil kräftige Schauer oder Gewitter bei schwülen 29 Grad. Der Freitag wird eher grau, auch dann noch Schauer oder Gewitter bei 24 Grad. Und am Samstag Sonne und Wolken und ab und zu ein paar Tropfen und 23 Grad. Und um 20.15 Uhr hier bei uns der Tatort. Ihnen noch einen schönen Abend.

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0: Die Kanarischen Inseln liegen vor Afrika im Atlantik. Gran Canarias Hauptstadt ist Las Palmas. Wir besuchen die Orte Teror, Tejeda und Agaete. Agaete ist ruhig, ursprünglich, es gibt nur wenig Touristen. Monika Herrera Antona führt hier eine Pension. Am Abend kommen neue Gäste an, also einkaufen und zuerst in die Dorfbäckerei. Mal sehen, wer alles da ist.
1: Hola. Buenos días.
0: Hier trifft man sich, trinkt einen Cortado und tauscht vor allem die wichtigsten Neuigkeiten aus.
1: Also, von Grüßen kennt man alle. Und hier sind alle Familien. Der eine Schwester von der anderen, der andere Cousine. Adios, hasta luego. Ciao, ciao. Adios.
0: An der Nordküste gibt es viele Bananenplantagen. Eine deutsche Reisegruppe ist auf Besichtigungstour und zwar mitten im Bananenwald. Jörg Roker ist ihr Guide. Der 42-Jährige stammt aus Süddeutschland und lebt seit vielen Jahren auf der Insel.
2: Prinzipiell würde eigentlich diese Frucht oder diese Blüten eigentlich gerade nach oben wachsen, aber durch dieses Gewicht von der Banane drückt es es eben nach unten und deswegen hängen die alle nach unten.
0: Weiter geht's. Gut verpackt im Einwegkittel zur Besichtigung in die Bananenwaschanlage. Rund 100 Bauern haben sich zu einer Kooperative zusammengeschlossen. Hier werden die Stauden zerlegt, die Bananen gewaschen und geputzt und zum Schluss in handelsübliche Portionen abgepackt. Kanarenbananen werden vor allem auf dem spanischen Festland gekauft. In Deutschland haben sie wegen der Konkurrenz aus Übersee einen schweren Stand. Zurück nach Agaete. Monika will auch Guide für ihre Gäste sein.
3: Ich habe das auch gerne, dass die Leute kommen und meine Insel kennenlernen. Als ich in Deutschland lebte, alle haben mich immer gefragt, oh, du kommst aus Gran Canaria, wie schrecklich. Da gibt es so viele Touristen und so. Ne? Also die haben in Deutschland, glaube ich, ein falsches Bild von Gran Canaria.
0: Nach 20 Jahren in Ostwestfalen ist Monika zurückgekehrt. Zum Frühstück bereitet sie am liebsten vor, was direkt von der Insel kommt. Drei Zimmer vermietet sie in ihrer Casa Rural, einem Haus im typischen Kanarenstil mit einem offenen Innenhof. Vieles hat sie selbst restauriert. In die dünn besiedelte Bergregion geht es heute für die Reisegruppe. Und zwar im Kleinbus. Bis zu 8 Personen nimmt Jörg auf seine Exkursionen mit. Motto: lieber einen direkten Draht zu den Gästen statt Massentourismus. Das Bergdorf Artenara liegt 1220 Meter hoch. Die Menschen haben ihre Wohnungen wie Höhlen in den Berg gebaut. Das hat auf der Insel eine lange Tradition. Denn die Höhlen bieten Schutz vor Hitze und Regengüssen. Einzigartig ist die Ermita de la Cuevita, die Kapelle der Höhlenjungfrau, die sich komplett im Fels versteckt. Weiter geht die Bustour. Viele Bauern hier halten Schafherden, die im bergigen Hinterland genug Nahrung finden. In den Dörfern wird viel Schafskäse hergestellt. In der Queseria Lomo del Palo zum Beispiel. Also auf einen Sprung hereingeschaut und probiert. Eine echte Rarität ist der Blütenkäse aus Schafsmilch und diesen Artischockenblüten.
2: Die kommen dann in Wasser rein, das wird dann da ein bisschen aufgelöst. Das gibt dann so eine dunkle Brühe, wie ich schon gesagt habe. Und diese Brühe wird dann sozusagen gefiltert in so einen Milchbottich da reingeschüttet.
0: Der Blütenkäse trägt ein staatliches Gütesiegel und gilt somit offiziell als herausragendes Qualitätsprodukt. Die Kathedrale ist das Wahrzeichen von Arucas. Der Wasserreichtum und der Handel mit Wasserrechten hat die Stadt schnell wachsen lassen. Arucas ist die drittgrößte Stadt der Insel. Im Parque Municipal hat Jörgs Gruppe endlich einmal Zeit, um auch mal Künstler und Kunst auf sich wirken zu lassen. Zurück in Agaete. Die Pension ist Monikas erstes Standbein. Außerdem hat sie noch einen anderen, etwas außergewöhnlichen Beruf.
4: Das muss ein scharfer Messer sein.
0: Sie stellt Seife her, in Handarbeit.
4: Da muss ein Stück zum Testen von mir und ein Stück zum Untersuchen vom Labor. Und wenn die sagen, das ist in Ordnung, dann kann ich die verkaufen.
0: Avocado, Lavendel, Nuss.
4: Und jeden Tag muss ich alle immer umdrehen, muss ich immer so umdrehen, dass sie immer von der anderen Seite so trocknet. Das ist eine meiner Lieblinge. Der Zimtstangen, der ist Aphrodisiakum. Sag mal, ich habe das noch nicht ausprobiert.
0: Eingebettet in den Bergen liegt Terror. Der Ort gilt als das kanarische Lot. Der Sonntagsmarkt ist ein Magnet. Angeboten wird vieles. Die Inselheilige Jungfrau von der Kiefer in allen Farben und Varianten für die Gläubigen. Wem der Sinn nach weltlichen Genüssen steht, der findet deftige Knoblauch-, Paprika- oder Blutwürste, süßes Maisbrot und Ziegen- oder Schafskäse. Und alles sind Spezialitäten aus der Region. Terror ist das religiöse Zentrum der Insel mit einer eindrucksvollen Basilika. Wir treffen Jörg mit seiner Reisegruppe in Tejeda wieder. Der Mandelanbau hat das Bergdorf bekannt gemacht. Und für Makronen, Plätzchen und Pralinen ist die Dulceria Nublo berühmt. Und Jörg findet, dass zu einer Inselerkundung auch das Probieren gehört. Ob Blütenkäse oder Mandelgebäck.
2: Wir machen einen Gourmeturlaub hier. Und der Teig ist also die ganzen besten Spezialitäten, die es auf Gran Canaria gibt.
0: Kalorien hin oder her, dazu sagt niemand nein.
5: Man weiß ja gar nicht, was man nehmen soll.
2: Ja, man muss irgendwo anfangen.
5: Ja, eben.
6: Lecker. Schmeckt gut.
2: So Marzipan, was sie auch hier machen. Was allerdings nicht Marzipan,
6: was sie. Ist auch lecker.
0: Eine Verkostung mit Ausblick. Von hier starten übrigens verschiedene Wandertouren. Das wäre doch eigentlich genau das Richtige jetzt. Spektakulär an einer Felswand liegen die berühmten Höhlen von Zenobio de Valeron. Die Ureinwohner der Insel, die Guanchen, haben dieses System mit rund 300 Höhlen angelegt und es einst als Getreidespeicher genutzt. Wieder ein Schäfer, wieder eine große Herde. Mit der Landwirtschaft sichern viele Einwohner im Norden nach wie vor ihre Existenz. Eine anstrengende Arbeit. Mit schönen Seiten. Über den Atlantik hinweg sieht man in der Ferne Teneriffa und aus den Wolken ragt der Teide hervor. Mehr als 3700 Meter hoch. Der höchste Berg Spaniens. Die Reisegruppe ist auf Wandertour. Ein Bachlauf und viel Grün, das ist eher die Ausnahme auf der Sonneninsel. Es gibt mehr als 300 Kilometer Wanderwege. Ein besonderer Tipp sind die Caminos Reales, die uralten Königswege. Es geht noch einmal zurück nach Agaete, das Dorf an der Nordwestküste. Monika hat hier manch schönen Platz in ihr Herz geschlossen. Auch ihr nächstes Ziel, ein Stück urtypisches kanarisches Kulturgut.
1: Hier ist der Perola, das ist meine Lieblingsbar hier. Der große Hintergrund. Hola, Pepe. Hier kann man leckere Tapas essen und die leckere Botellins, diese kleine Bier und so. Hier, das war ein alter Emmerladen, guck mal, da ist noch die alte Waage da.
0: Ursprünglich war dies Laden und Bar zugleich.
1: Das ist ganz alt, aber manche Geschäfte werden noch benutzt. Die Frau hat eingekauft und der Mann hat da einen Rum getrunken und so eine kleine Tapa gegessen. Es gibt viele mittlerweile jetzt. Ich glaube, das ist eine der ältesten Bars hier auf Gran Canaria.
0: Von außen unscheinbar ist die Bar bei den Einheimischen sehr beliebt. Bei Agaete beginnt eines der fruchtbarsten Täler der Insel. Und Jörg ist mit seiner Gruppe natürlich auch schon da. Hier wird Kaffee angebaut, einzigartig in Europa.
7: La Flor es de la familia del jazmín.
2: Gehört zu den Jasminpflanzen, sagt er.
6: Bitter. Schmeckt bitter.
0: Naja, Kaffee wird schließlich getrunken und nicht gegessen. Zunächst einmal werden die Bohnen in diesen Gestellen getrocknet. Diese Finca ist ein kleines Paradies. Es gibt Avocados, Orangen, Zitronen und Trauben. Die klimatischen Bedingungen sind ideal auch für den hauseigenen Wein. In den letzten Jahren setzen immer mehr Winzer auf hochwertigen Wein und haben offenbar Erfolg damit.
2: Vollmundig, oder heißt das doch auch?
0: Ja. Und zu den kulinarischen Verlockungen der ganzen Reise passt der Weißwein doch auch nicht schlecht.
2: Auch Jasmin, meint er. Wenn so wenig drin ist, dass ich dran rieche, dann ist das schon
3: verdunstet
2: beim Riechen.
0: Am Abend in Monikas Pension.
8: Guten Tag,
3: hallo,
8: Gäste.
3: Hallo, guten Tag.
8: Bitte Schlux,
3: Monika
8: aus Osnabrück.
3: Hallo,
8: Osnabrück.
3: Aus Osnabrück,
8: ja.
0: Ehepaar Lux, die beiden Kanarenexperten, fühlen sich hier genau richtig.
8: Schön. Wir machen immer im Norden auf den Kanarischen Inseln Urlaub, weil wir diesen Massentourismus nicht mögen, weil wir genau sowas lieben, so Casa Royals. Wenn Spanien, dann Spanien und nicht international und Massentourismus. Und genau sowas ist wunderbar und wir freuen uns.
0: Der stille Norden Gran Canarias. Eine Region für überraschende Entdeckungen und ein Platz so richtig zum Abschalten.
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0: Hallo, ich bin die Vivi und ich mache Fernseh- und Radiosendungen mit Schulklassen meistens. Also die Schulklasse kommt morgens bei uns an, dann werden die Aufgaben verteilt, also sowohl die technischen Jobs als auch die vor der Kamera. Das übernehmen alles die Kinder und Jugendlichen. Die Sendung wird komplett selber von denen gemacht. Die konsumieren ja den ganzen Tag Medien. Ne? Egal, ob das jetzt ein Podcast ist, ob das ein TikTok ist, selbst wenn das Radio oder Fernsehen ist. Und dann zu gucken, wie wird das dann eigentlich gemacht? Wie recherchiert man dann eigentlich richtig? Oder was braucht es eigentlich alles, um so eine Radiosendung oder eine Fernsehsendung auf die Beine zu stellen? Dass es eben ganz viele verschiedene Jobs gibt. Und dann merken die auch selber so, okay, wenn wir hier diese Sendung wuppen wollen und wenn wir das zusammen als Klasse machen wollen, dann müssen alle irgendwie mitarbeiten. Und jeder hat so ein kleines Puzzleteil und am Ende entsteht eine Sendung. Das ist schon toll zu sehen, dass man denen so eine Perspektive dann irgendwie geben kann.
1: Bitteschön.
2: Es gibt neue schwere Vorwürfe gegen das Kölner Ausländeramt. Eine Liste mit hunderten ausreisepflichtigen Migranten soll lange nicht bearbeitet worden sein. Rund 150 Personen auf der Liste sind mutmaßliche Straftäter.
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2: Ich freue mich, dass Sie dabei sind. Guten Abend. Die Stadt Köln mit ihrem Ausländeramt ist definitiv in Erklärungsnot. Heute zeigt sich, viele Straftaten hätte man möglicherweise verhindern können, wenn die sogenannte Coesfelder Liste bearbeitet worden wäre. Offensichtlich sind zahlreiche ausreisepflichtige Migranten von der Liste in der Zwischenzeit mehrfach straffällig geworden.
4: Die Coesfelder Liste, 471 ausreisepflichtige Personen aus dem Westbalkan. Erstellt von der zentralen Ausländerbehörde Coesfeld mit dem Angebot, bei der Abschiebung behilflich zu sein. Das Kölner Ausländeramt geht auf das Angebot nicht ein. Jetzt stellt sich heraus, 152 Personen der Liste sind mutmaßliche Straftäter, sollen seit November 2024 568 Straftaten begangen haben. Empörung beim CDU-Fraktionsvize im Düsseldorfer Landtag.
5: Das ist ein handfester Skandal, der sich immer weiter ausweitet. Es grenzt an Rechtsbeugung, aus welchen Gründen auch immer, aus Ideologie, aus

0: Fähigkeit. Auf jeden Fall hat die Kölner Stadtverwaltung massiv versagt und hat dazu beigetragen, dass Straftäter, Kriminelle und Sozialbetrüger nicht abgeschoben worden sind und stattdessen über 500 Straftaten begehen konnten.
1: Er steht wohl auch auf der Liste. Huso B., Vater von zahlreichen Kindern und Dauergast vor Gericht, hier neulich bei einem Betrugsverfahren. Er kassiert angeblich mehr als 7.000 Euro monatlich an städtischer Unterstützung. Obwohl ausreisepflichtig, weiß niemand, warum er nicht abgeschoben werden kann. Die Stadt äußert sich dazu nicht. Anfang des Monats liefern sich zwei Großfamilien eine Schießerei auf offener Straße in Mülheim. Hier offenbart sich übrigens die Schwäche der Coesfelder Liste. Ein Familienoberhaupt, er wurde an dem Abend schwer verletzt, ist bereits zweimal rechtskräftig verurteilt, saß sogar in Haft. Auf der Coesfelder Liste sucht man seinen Namen vergeblich. Aufklärung tut Not, sagen die Parteien in Köln. Eine Vorverurteilung der Ausländerbehörde komme aber nicht in Frage.
2: Ich kann aber noch überhaupt nichts zu diesen Zahlen einordnen sagen, weil ich die Hintergründe nicht kenne. Wenn sich das so darstellt und bewahrheiten sollte, haben wir Handlungsbedarf. Ich warte aber jetzt erstmal die angesagte und zugesagte Einzelfallprüfung, die ja auch beinhaltet, genau diese Fragen zu beantworten, ab. Dann werden wir auf dieser Basis gucken, was sind an Konsequenzen zu ziehen.
3: Das ist unsere Linie, dass wir sagen, wir wollen nicht vorurteilen, auch nicht das Ausländeramt, auch nicht die Mitarbeitenden im Ausländeramt, sondern wir müssen jetzt ruhig bleiben und abwarten, wie denn die Überprüfung ist, wie die Fakten sind. Und erst dann können wir eine Bewertung abgeben.
1: Heute äußert sich die Stadt Köln, ihr liege die Liste nicht vor. Daher können sie die Zahlen nicht bestätigen.
4: Wir gucken jetzt nach Leverkusen-Schlebusch. Da läuft gerade ein großer Polizeieinsatz, denn am Nachmittag ist da eine Person niedergestochen worden und hat schwerste Verletzungen. Passiert ist es auf einem Parkgelände. Der Tatverdächtige ist immer noch auf der Flucht. Die Polizei ist mit einem Hubschrauber und mehr als 20 Fahrzeugen im Einsatz. Zum Hintergrund der Tat ist noch nichts bekannt, laut einem Polizeisprecher. Man geht aber von einem versuchten Tötungsdelikt aus. Und wir kommen direkt zur nächsten brisanten Frage. Wie können wir garantieren, dass unsere Gefängnisse in Nordrhein-Westfalen wirklich sicher sind? Wenn man sich die letzten Skandale der Wochen so anguckt, Ausgang gegen Geld soll es gegeben haben oder Bedienstete, die Gefangenen angeblich Drogen und Handys besorgt haben. Zellen immer wieder gründlich zu kontrollieren und zu durchsuchen, ist also wirklich wichtig. Wie Spürhunde das machen, das hat sich Justizminister Benjamin Limbach heute angeguckt in der JVA Köln.
5: Okay, jawohl, das ist fein, Mädchen. Super. Ja, das ist jetzt BTM. Super. Aus. Ich weiß jetzt nicht, was da ist, aber auf jeden Fall ein Betäubungsmittel. Aus. Das riecht natürlich intensiver als ein Handy.
6: Schäferhündin Efi ist fündig geworden. Bei der Zellenkontrolle hat sie Rauschgift entdeckt. Der belgische Schäferhund ist speziell ausgebildet, um verbotene Gegenstände zu erkennen.
5: Die Durchsuchung läuft immer so ab, dass die Hunde erstmal im Fahrzeug verbleiben. Wir kontrollieren vorher den Haftraum auf gefährliche Gegenstände, dass der Hund sich nicht verletzen kann. Geschirr wird weggeräumt, dass das nicht kaputt geht. Und wenn wir dann alles so im sicheren Bereich haben, gehen wir mit dem Hund da rein, durchsuchen den Haftraum. Ja. Dann findet man mal was und mal nicht. Also das ist nicht so, dass wir jeden Tag was finden.
6: Efi ist einer von 11 Spürhunden in NRW, die regelmäßig Zellen durchsuchen, in denen etwas Verdächtiges vermutet wird. Fast immer geht es um Drogen, Waffen und Mobiltelefone.
7: Wenn Sie die kleinen Handys sehen, die bieten sich wunderbar an, in Körperöffnungen zu verstecken. Ja, auch diese Größe wird gut in Körperöffnungen versteckt, eingebracht. Macht es unheimlich schwierig, ja, für uns, diese direkt zu finden. Die größeren Handys, die werden im Rahmen von Überwürfen, in gefegter Post, in Paketen versucht, hier reinzubringen.
6: Der Besuch von Justizminister Benjamin Limbach kommt zu einem Zeitpunkt, an dem das Thema Sicherheit in den Gefängnissen besonders im Fokus steht. In mehreren Justizvollzugsanstalten wird wegen möglicher Korruption ermittelt. Im Mai gibt es Durchsuchungen in der JVA Euskirchen. 8 Bedienstete sollen Bestechungsgelder von Häftlingen angenommen haben. Im Gegenzug dafür gab es Warnungen vor Kontrollen und Freigang. Im Juli folgen Korruptionsvorwürfe gegen Beamte in der JVA Rheinbach und Willig. Limbach steht unter politischem Druck. Er beauftragt ein Expertenteam, um die Korruptionsvorwürfe aufzuarbeiten.
8: Wo können wir besser werden, um Korruption zu verhindern? Und auch, wie können wir unseren Bediensteten helfen, dass sie nicht in Versuchung geführt werden? Wie können sie auch Hilfe von uns bekommen?
6: Zusätzlich sollen aber auch die Taschen der JVA-Mitarbeiter in Zukunft kontrolliert werden. Auch damit wird es keine 100%ige Sicherheit geben. Deshalb werden Spürhund Efi und ihre tierischen Kollegen weiter in den Zellen nach verbotenen Gegenständen und Substanzen suchen müssen.
4: Ich finde es ja immer faszinierend, was diese Spürhunde so können. Wer nachts mit dem Auto durch den Tunnel in Köln-Löwenich fahren will, der muss in den nächsten 3 Nächten sich auf Umwege einstellen. In beiden Richtungen, denn der Tunnel muss gewartet werden.
9: Ab heute Abend ist die A1 zwischen dem Autobahnkreuz Köln-West und Köln-Bocklemünd für 3 Nächte gesperrt. In dieser Zeit wartet die Autobahn GmbH den Tunnel in Köln-Löwenich. Heute Abend wird die Autobahn in Fahrtrichtung Koblenz gesperrt, morgen Nacht in die andere Richtung und dann am Donnerstag in beide Richtungen. Die Sperrung gilt jeweils von 21 Uhr in der Nacht bis 5 Uhr am kommenden Morgen.
4: Bei dem Tunnel ist es vielleicht noch mit einer Wartung getan. Bei unseren Brücken ist es schon wesentlich komplizierter gerne mal. Eine Frage, die uns ja alle beschäftigt hat, hält die Severinsbrücke noch durch bis zur geplanten Sanierung? Am Wochenende wurde sie deshalb gründlich untersucht auf ihre Traglast und da gab es gute Nachrichten.
9: Wie viel zusätzliches Gewicht kann die Severinsbrücke noch tragen? Durch eine Prüfung diesen Sonntag steht jetzt fest, dass es keine akuten Schäden gibt. Nach der Mülheimer Brücke muss die Severinsbrücke ab 2030 trotzdem saniert werden. Regelmäßig wird sie bis dahin untersucht. Dafür wurde die Brücke am Sonntag zwischen 11 Uhr und 19.30 Uhr für Autos in beide Richtungen gesperrt. Finale Ergebnisse erwartet die Stadt allerdings erst Ende des Jahres.
4: Und wenn man da so drüber fährt über die Severinsbrücke, finde ich, sieht man sehr deutlich, der Rhein ist trocken wie nie. Und da kommt sehr viel zum Vorschein, auch die Hungersteine. Die haben bei uns in der Region eine sehr lange Geschichte. Kein Regen heißt halt wenig Wasser im Rhein, Dürre auf den Feldern und natürlich die Gefahr, dass es eine Hungersnot gibt. Das Haus der Geschichte in Bonn hat in Leverkusen so einen Stein aus dem Rhein geholt. Und seit heute ist der Hungerstein von dort Teil der Ausstellung.
10: Jetzt liegt er trocken im Museum, der gut 50 Kilogramm schwere Stein. Erst letzte Woche hatte Lotta Westdorf vom Haus der Geschichte ihn mit einem Kollegen aus dem Rhein bei Leverkusen geholt.
11: Auf den ersten Blick wirkt zumindest der Stein, den wir hier haben, relativ unscheinbar tatsächlich. Und erst wenn man etwas genauer hinsieht, erkennt man diese Einritzungen, diese Initialien, diese Jahreszahlen, die dann eben auf diese Geschichte hinweisen.
10: Das Datum 3.8.1973, das Jahr 2026 und auch die Initialen E und H wurden eingeritzt. Die Vermutung also, der Stein wurde bei einem Niedrigwasser 1973 markiert. Mehr ist allerdings nicht bekannt.
11: Das ist auch das Interessante daran, denn diese Steine werden von Privatpersonen in den Rhein gelegt. Das heißt, wir wissen nur das, was draufsteht tatsächlich.
10: Wer nicht nur im Museum, sondern auch im Rhein ein Exemplar sehen möchte, kann das zum Beispiel jetzt gerade in Remagen-Kripp tun. Da ragt ein besonders großer Hungerfelsen aus dem Wasser. 2026 hat jemand draufgeschrieben, ältere Zahlen sind aber nicht zu erkennen. Mit dem steigenden Pegel verschwinden die Markierungen bald wieder. Doch der Stein im Haus der Geschichte wird auch in Zukunft an das Niedrigwasser erinnern. Genau dafür hat das Museum einen sogenannten Heute-Abschnitt, erklärt Ausstellungsdirektor Thorsten Smith.
12: Hier wollen wir ganz aktuell auf Themen eingehen können und reagieren können, wenn etwas Menschen beschäftigt, uns alle beschäftigt. Und das ist in diesem Sommer ja nun mal leider das Thema Dürre, Trockenheit und damit auch der Niedrigstand des Rheins. Und deshalb war unser Ehrgeiz, dass wir ganz schnell ein Objekt finden, was genau dieses Thema sehr gut transportiert.
10: So bleibt der Stein im Museum für alle sichtbar. Selbst wenn die anderen Hungersteine längst wieder in den Fluten des Rheins versunken sind.
4: Tja, Fluten ist so eine Sache. Vielleicht bringt ja der Herbst wieder mehr Regen. Was er auf jeden Fall bringt, der Herbst, ist der eine oder andere Schnupfen. Für Menschen, deren Immunsystem nicht richtig funktioniert, kann der dann schnell gefährlich werden. So ist es auch bei dem 12-jährigen Jungen aus Köln, den wir jetzt kennenlernen. Er hat einen Immundefekt. Sein Körper kann sich also nur schlecht gegen Erkrankungen wehren. Dass er trotzdem gesund bleiben kann, das liegt an einer Therapie, die er seit 2 Jahren macht. Er bekommt Antikörper, die aus Blutplasma gewonnen werden. Und deshalb geht seine Mutter auch regelmäßig zur Plasmaspende, um anderen Familien was zurückzugeben.
13: Basma Nahas mit ihrem Sohn. Für unser Treffen hat er sich den Namen Jonas ausgesucht, will nicht erkannt werden. Nur seine Freunde wissen um seine Erkrankung. Und dass er sich immer freitags selbst eine Spritze gibt mit dem Impfstoff.
14: Beim ersten Mal, als ich das gemacht habe, fühlte sich ein bisschen komisch an und tat auch ein bisschen weh. Aber nach langer Zeit hat es nicht mehr so viel wehgetan.
13: Anderthalb Stunden dauert das Ganze. Dabei sitzt er auf dem Sofa, liest oder spielt.
14: Eigentlich macht das gar keinen Unterschied im Leben. Ich mache das ja nur einmal in der Woche, 1,5 Stunden. Und ja, ich kann nicht großartig viel Sport machen, aber sonst kann ich alles machen.
13: Damit Ihr Sohn ausreichend Antikörper bekommt, benötigt er 130 Plasmaspenden im Jahr. Plasma Nahas hat vieles über die Impfstoffe gelernt, lernen müssen, damit Ihr Sohn ein ganz normales Leben führen kann.
15: Ziehen wir das auch wieder ab. Ich habe wirklich alles gelesen, so viel, ich sag mal auch übertrieben und auch viel Ängste, viel recherchiert, was kann sein. Aber nachdem wir mit dem Therapie angefangen haben, hatte ich echt gutes Gefühl, dass man in guten Händen ist. Dann hat man die richtigen Maßnahmen getroffen und rechtzeitig das rausgefunden.
13: Regelmäßig geht sie selbst zur Plasmaspende, weil sie weiß, wie sehr die Patienten darauf angewiesen sind. Mit Anmeldung, Arztcheck und der eigentlichen Spende dauert das 1,5 Stunden. Viele machen das wegen der Aufwandsentschädigung, wie bei einer Blutspende. Sie macht es aus Überzeugung.
15: Für mich ist es so, erste Motivation, ich mache das für meinen Sohn, auch wenn das nicht so direkt zu seinem Medikament kommt, aber ich mache das quasi sehr gerne als Zurückgeben, dass genauso viele Menschen spenden und damit mein Sohn und viele kranke Menschen auch diese Medikamente bekommen. Ich mache das auch für die anderen kranken Menschen.
13: Ihr Plasma, also die flüssigen Bestandteile des Blutes, wird nebenan analysiert, dann eingefroren und beim Hersteller zu dem Impfstoff weiterverarbeitet, den ihr Sohn braucht, damit er gesund bleibt. Jonas findet es gut, dass seine Mutter darüber öffentlich spricht, als Beispiel für andere Familien.
14: Ich finde, das könnte sie auch ermutigen, mehr darüber zu erzählen, weil manche Kinder trauen sich das auch nicht.
13: Die Ninjas waren ein Geburtstagsgeschenk. 12 Jahre alt ist er gerade geworden, auch mit Hilfe des aus Plasma gewonnenen Impfstoffes.
4: Und behandelt wird der Junge von Professor Gerd Horneff von der Klinik in St. Augustin. Schön, dass Sie hier sind. Was bedeutet so eine Therapie für den Jungen?
16: Das ist so, dass er ja einmal in der Woche eine Infusion unter die Haut bekommt. Er muss also im Prinzip immer dran denken, dass er sich Zeit dafür nimmt. Er kann in der Zeit aber sinnvolle andere Dinge tun. Also er ist praktisch nur beim Einstecken und dann am Ende natürlich beim Verpflastern
4: beschäftigt. Also eine relativ kleine Einschränkung dafür, dass er aber ein recht unbeschwertes Leben bekommt.
16: Es ist früher anders gewesen. Da musste man das als Infusion machen. Der Patient musste in die Klinik kommen, stundenlang in der Klinik bleiben, eine Infusion zu bekommen. Diese Neuerung, dass man das unter die Haut geben kann, die ist schon großartig.
4: Muss man bei so einer Therapie denn doch noch auf irgendwas achten, dass man sich möglicherweise von Krankheiten eher fernhält, oder kann man sich ganz normal verhalten, wie jeder andere Mensch auch mit einem intakten Immunsystem?
16: Also das Immunsystem ist nicht komplett intakt und es gibt natürlich auch nicht nur einen, sondern es gibt über 500 Immundefekte und bei einem Teil der Immundefekte kann man das Wesentliche ausgleichen durch diese Immunglobuline, die in dem menschlichen Plasma vorhanden sind, aber nicht in jedem Fall. Und dann gilt es natürlich, sich im Prinzip auch zu schützen. Außerdem sind ja Antikörper gegen bekannte Erreger drin. Neue Erreger, wir denken da an Covid, die bräuchten dann ja eine Zeit, bis die Bevölkerung ausreichend Schutzstoffe gebildet hat.
4: Ich finde tatsächlich das auch nochmal faszinierend zu sehen, was alles möglich ist, oder?
16: Ja, es ist natürlich so, dass die Medizin sich enorm weiterentwickelt. Also wenn ich an die Frühzeiten meiner Tätigkeit, mehrere Jahrzehnte mache ich das jetzt, zurückdenke, dann sind jetzt natürlich viele Dinge da und wir erwarten natürlich auch noch weitere Innovationen.
4: Umso wichtiger, dass solche Therapien funktionieren, ist ja auch, dass genug Menschen Plasma spenden. Wie stehen wir da?
16: Ja, es gibt nicht genug Plasma. Es gab schon einen Aufruf seitens des Ärzteblattes, man möge doch nur den Patienten solche Präparate verschreiben, die es wirklich brauchen. Das zeigt, dass eine Mangelsituation da ist und man könnte eigentlich aber noch viel mehr gebrauchen. Das heißt, der Aufruf zur Blutspende und zur Plasmaspende für diese Erkrankung, aber auch für viele andere, der ist schon ganz wichtig.
4: Wie häufig ist denn diese Erkrankung eigentlich, dieser Immundefekt?
16: Also Immundefekte, es gibt wie gesagt über 500 verschiedene, betreffen etwa 1 von 1000 Menschen. Das sind hochgerechnet in Deutschland natürlich extrem viele, wenn Sie sich das vorstellen, 80.000 wären das dann ja, über 80.000 und etwa die Hälfte davon hat einen Antikörpermangel. Also man kann davon ausgehen, dass etwa die Hälfte der Patienten dann auch eine solche Therapie benötigt.
4: Und es gibt aber auch möglicherweise eine Dunkelziffer, nicht jeder wird sofort erkannt, haben wir eben auch gesehen.
16: So ist es natürlich sehr schwer. Also auch bei diesem Kind war es ja keineswegs so, dass ihm bei der Geburt, ich habe einen Immundefekt auf der Stirn geschrieben, stand, sondern da werden erst einmal Infektionen durchlebt und Unklarheiten. Und es gibt Hinweise für Kinderärzte, so Akronyme wie Elvis oder Garfield. Die soll jeder Kinderarzt lernen, damit er Patienten entdeckt, bei denen er eine primäre Untersuchung macht. Das ist bei ihm auch passiert. Am Anfang hatte er von den klassischen drei Klassen Immunglobuline G, A und M eine noch einigermaßen vorhanden, die hat aber dann verloren. Also über die Zeit war es dann so, dass er einen ganz schweren Mangel hatte und das ist dann natürlich der Grund, ihm von außen diese Antikörper zu geben.
4: Vielen Dank, Professor Horneff. Alles Gute. Feuerwehrleute aus dem Rheinland, zu den Helfern kommen wir jetzt. Die helfen jetzt auch bei einem Waldbrand in Serbien. Die kommen unter anderem aus Bonn, Leverkusen und Königswinter. Gestern Abend sind sie aufgebrochen in die betroffenen Regionen in Serbien, sind angekommen und waren am Abend auch direkt im Einsatz.
9: Das EU-Waldbrandteam mit Feuerwehrleuten aus ganz NRW war am Samstag aus Bonn gestartet. Nach der rund 1500 Kilometer langen Anreise bekämpfen sie in Deli Blato in Serbien jetzt das Feuer. Die Einsatzkräfte arbeiten in schwer zugänglichem Gelände und müssen oft lange Wege zu Fuß mit Löschrucksacken und Schläuchen zurücklegen. Unterstützt wird das Team durch nationale und internationale Einheiten mit Wasserabwürfen aus der Luft.
4: Eine Bühne. Ein Mikrofon, Publikum oder vielleicht steht man vorne bei einem großen Meeting mit den Kollegen, alle lauschen gebannt. Das sind so Situationen, wo jeder gerne total selbstbewusst und stark auftreten würde. Was kann man also tun, damit die Menschen mir wirklich gerne und gut zuhören? Arno Lauten sagt, die Stimme trainieren wäre mein Anfang. In seiner Stimmwerkstatt in Köln-Rodenkirchen zeigt er den Menschen deshalb, wie sie aus ihrer Stimme das Beste rausholen können. Fürs Sprechen, aber auch fürs Singen.
17: Erstmal schnaufen. Und.
18: Zugegeben, es sieht ein bisschen lustig aus, aber Karin macht das ziemlich gut.
17: Schnaufen ist der Hammer, weil es koordiniert das Zusammenspiel aller Muskeln, die für die Stimmgebung erforderlich sind.
19: Die Bandbreite meiner Stimme ist größer geworden, die Energie ist besser geworden, ich kann das jetzt besser einfach einsetzen. If it ain't you, baby,
17: if I ain't got you, baby. Und nimm ruhig auch die Hände, ne? Weil du stehst sehr gut, aber die Hände helfen. Hey, da brauchst du mehr Körperspannung.
18: Seit fast 25 Jahren ist es ihm ein Anliegen, an und mit der Stimme zu arbeiten.
17: Weil viele Menschen einfach gar nicht mehr gewöhnt sind, die Stimme in all ihren Nuancen und Facetten einzusetzen.
18: Und zwar nicht nur beim Singen, sondern auch im Alltag.
17: Man redet häufig eher gedämpft und Emotionen werden möglichst ausgeklammert. Und es wird nicht mehr so interessant und vielfältig und packend. Und gerade in Präsentationen, in Vorträgen und auch in Gesprächen, auch in Verkaufsgesprächen zum Beispiel, ist es total wichtig, dass wir auch emotional angesprochen werden. But I don't
18: want nothing at all. Dafür kann man seine Stimme trainieren, wie beim Sport.
17: Hallo, schön, dich zu sehen.
18: Und zwar nicht nur beim Singen, sondern auch im Berufsalltag mit seinen vielen Teams-Schalten und Online-Präsentationen.
20: Ich möchte langfristig souverän Vorträge halten und ich möchte echt sein. Und für mich geht es einfach nicht nur um Klang oder Lautstärke, die Stimme, sondern dass das wirklich mich repräsentiert. Mein Ziel ist es, dass ich dann kurz und klar wirklich, was ich dann ausspreche.
17: Wenn du dir mehr Klarheit wünschst, dann geht es ja gerade auch in aufregenden Situationen. Und das ist ja auch zum Beispiel im Team, wenn man eigene Ideen präsentiert, ist ja auch aufregend, dass man dann trotzdem kurze Sätze bildet.
18: Der Stimmtrainer hat ein System entwickelt, das er Sprachformatierung nennt. Das bedeutet bewusst Pausen setzen, ausdrucksstark und kraftvoll sprechen.
17: Versuch mal, die Satzzeichen jetzt bewusst hörbar zu machen.
20: Gezielt auf den Punkt sprechen zu können, ist Gold wert.
18: Seine Stimme verbessern kann, mit einiger Übung jeder, in Kombination mit einer intensiven Körpersprache.
17: Die Stimme ist ein Garant für Erfolg. Wenn man weiß, wie man Inhalte gut rüberbringt und wenn man die Stimme zielgerichtet einsetzt.
18: Und das kann man unter anderem bei Anolauten lernen, ob online oder in Präsenz.
17: Super, super schön.
4: Hätte ruhig noch weiter singen können. Jeder auf der ganzen Welt, der sich für Computerspiele interessiert, guckt entweder gerade Richtung Köln oder kommt einfach direkt her. Denn morgen geht die Gamescom an den Start. Größte Messe der Welt für Spiele. Immer noch. Ab Donnerstag ist sie dann offen für alle. Die Gamer in der Kölner City freuen sich aber schon.
0: Es gibt eine große Vielfalt. Sehr offen. Und alles ist brandneu. Etwas Ausgezeichnetes.
21: Ich habe einfach Bock, über die Hallen zu laufen, gucken, was es gibt, was für neue Spiele rauskommen, die anzuzocken.
22: Es ist das größte Spieletreffen der Welt und wir zocken, seitdem wir Kinder sind. Wir fühlen uns wie zu Hause.
23: Es ist ja nicht nur zum Beispiel, um zu testen, ob das einem selber gefällt, sondern man kann halt auch einfach anderen davon erzählen.
24: Man sieht neue Spiele, auf die man sich lange gefreut hat. Und es ist einfach, ja, riesig.
25: Ist das so ein bisschen wie Weihnachten und Geburtstag zusammen?
24: Kann man schon sagen, ja. Also ich würde sagen, es ist besser als Weihnachten und Geburtstag.
4: Da reden wir nochmal drüber. Ich mag Weihnachten ja sehr gern. Spiele und Games begeistern nicht nur junge Leute, wie wir gerade gesehen haben. Auch mit über 74 kann man noch voll dabei sein. Sehen wir jetzt, denn für unsere Reihe So tickt NRW zum 80. Geburtstag unseres allerliebsten Bundeslandes haben wir Monika Take-Hülsmann begleitet. Die ist bewaffnet mit 6 Handys gleichzeitig und geht regelmäßig digital auf die Jagd.
26: Tippen, tippen, tippen muss ich jetzt.
27: Hallo.
26: Und jetzt verbrauche ich ja meine Pokémon, ne? Und dann muss ich die später wieder beleben.
28: Und ich habe Glück, es sind noch ein paar da.
29: Ich schaff das, ich schaff das.
30: Oh Mann, oh Mann.
29: Ich schaff das, ich hab's geschafft. Ich hab's geschafft, ganz alleine.
31: Vor der verrückten Jagd erst einmal die Vorbereitung zu Hause. Monika Take-Hülsmann schaltet ihre 6 mobilen Jagdgeräte scharf.
26: Jetzt habe ich die Handys gleich alle an.
31: Okay. Noch im Wohnzimmer, schon ist die Pensionärin im Pokémon-Fieber.
26: Pikachu kommt jetzt, da ist auch Pikachu. Die sind hier im Raum jetzt, tatsächlich. Und jetzt ist es da, es sitzt genau auf dem Sessel. Ist das wohl cool? Da.
31: Dann raus auf die Pokémon-Pirsch. Oft geht die 74-Jährige in den kleinen Park nebenan. Vor 10 Jahren begann ihre Leidenschaft für die Jagd auf virtuelle Monster. Ihr Sohn hat ihr das Spiel gezeigt. Mama sollte einfach nicht mehr so viel zu Hause hocken.
26: Ich bin jetzt wirklich durch dieses Spiel jeden Tag. Mindestens 1,5 Stunden plus ganz viel draußen.
31: Viel draußen ist gut, aber warum unbedingt mit 6 Handys gleichzeitig?
26: Schön ist es, weil immer was los ist. Wenn ich jetzt ein Handy nur hätte, ja, und ich will jetzt das Pokémon fangen, jetzt warte ich ja, ne? Ich warte und warte und in der Zeit kann ich ja schon alles andere machen. Ich warte immer noch. Und so lange muss ich warten erst, bis ich jetzt das nächste wieder machen kann. Und das ist ja mal nichts für mich.
31: Fast täglich unterwegs in Ostenfelde, ihrem Heimatdorf. Die frühere Grundschullehrerin, ein echter Hingucker dank Handybrett.
32: Und damit sucht sie jetzt dann alles ab, ne? Ja, diesmal so ist.
26: Ich bin jeden Morgen hier und jeden Abend.
32: Ja, das weiß ich.
26: Ja.
32: Ist ein bisschen bekloppt, oder? Mein Gott, das ist ihr Hobby. Ja, ist doch okay. Tut sie doch was fürs Dorfleben.
26: Dies hier, das Kleine, das kriege ich schon alleine. Das reimt sich. Bin dann auch manchmal so in etwas größeren Städten auf Parkplätzen zugange. Gehe rum und mach was. Kommt ein Herr auf mich zu. So ein bisschen in Sorgen. Sagen Sie mal, parke ich richtig? Ich sage, welches Auto haben Sie denn? Ja, da vorne. Ich gucke mir das an, so vom Weib. Ich sage, sieht gut aus, ist in Ordnung. Ja, und dieser Mann dachte garantiert, ich bin eine Politesse, ne? Ich würde ihn jetzt aufschreiben.
31: Die Pokémon-Oma Monika Take-Hülsmann, viele finden sie gut.
26: In den letzten Jahren hat keiner mehr was Doofes gesagt. Ich hätte, würde spinnen oder ich ticke nicht richtig, ja?
31: Und selbst wenn, ihre Pokémon-Passion bleibt. Über 1 Million Monsterchen hat sie schon gefangen, die meisten hier in Ostenfelde.
4: Vielleicht macht sie ihr Handybrett besser wetterfest. Denn die nächsten Tage wird es nämlich immer wieder nass. Hier sind die Aussichten. Heute Nacht werden die Wolken ziemlich dicht und es gibt leichten Regen. Temperaturen gehen zurück auf 12 bis 15 Grad. In den Mittwoch starten wir dann mit einem Mix aus Sonne und Wolken. Es bleibt aber trocken. Am Nachmittag ändert sich daran auch erstmal nichts. Zum Abend kann es dann aber einzelne Schauer geben, maximal 26 Grad. Am Donnerstag wieder ein Mix aus Sonne und Wolken, abends mit Schauern und Gewittern, maximal 30 Grad. Am Freitag mehr Wolken als Sonne, wieder Schauer, aber kräftig mit Gewitter, höchstens 25 Grad. Und am Samstag dann wieder mehr Sonne, einige Wolken dazu und nur noch selten Schauer, bei rund 23 Grad. Nach der Tagesschau machen wir hier im WDR weiter mit dem Tatort, heute aus Köln. Eine selbsternannte Bürgerwehr, ein Toter in einer Zoohandlung und ein vermisster Student beschäftigen das Team. Spannenden Fernsehabend wünsche ich Ihnen. Ich sag alles Gute.
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0: Herzlich willkommen, meine Damen und Herren, zu einer neuen Ausgabe. Wer weiß denn sowas? Bei uns heißt es ja auch immer, neuer Tag, neues Glück. Wir sind gespannt, was diese heutige Sendung so alles mit sich bringt und freuen uns auf unsere Gäste. Er ist zum ersten Mal bei uns, Fabian Hinrichs, meine Damen und Herren. Einer der vielen so wunderbaren Schauspieler, die wir in Deutschland haben und vielen gerade Zuschauern hier im Ersten, natürlich auch aus dem Franken-Tatort bekannt. Da bist du der Felix Voss. Ja, heute bist du hier bei uns, der Fabian Hinrichs. Bist nur du selbst.
1: Ja.
0: Ja? Ja. Versuchst ganz du selbst sein oder spielst du heute einen Quizshow-Gast?
1: Naja, Authentizität ist ja immer so eine Sache, ne? Also das wird ja oft übersehen, dass die öffentlichen Rollen, die man hat, ne? Der Arzt, der Architekt, der Müllmann und so, ob es das überhaupt gibt. Man selbst, wenn man alles abzieht, wahrscheinlich bleibt nur so ein kleiner Knacks übrig. Ja. Deswegen, ja genau, heute bin ich der Quizshow-Gast.
0: Heute bist du der Quizshow-Gast, ganz du selbst.
1: Noch der Familienvater.
0: Also, ne, viel Spaß heute bei uns. Wir wünschen eine gute Premiere. Fabian Hinrichs im Team mit Bernhard.
1: Danke.
0: Und auf der anderen Seite Joachim Kroll. Herzlich willkommen, lieber Joachim. Du warst schon mal bei uns zu Gast und das ist natürlich für uns ein besonderes Kompliment, dass du wiedergekommen bist.
2: Ja,
0: das heißt, es war nicht ganz furchtbar.
2: Nein, überhaupt nicht. Ich habe mich sehr gefreut. Und never change a winning team.
0: Ja.
2: Sitzen wieder nebeneinander.
0: Ja, sehr gut. Was mir bei dir aufgefallen ist, also ich kenne zumindest nicht so viele andere, wenn man auf deinen Wikipedia-Eintrag geht, ja, warst du schon mal auf deiner eigenen Wikipedia-Seite, ist direkt hinter deinem Nachnamen ein Feld für eine Hörprobe. Da kann man sich anhören, wie dein Nachname korrekt ausgesprochen wird. Hast du so schlechte Erfahrungen? Aber das kenne ich bei niemandem sonst.
2: Das ist diesem Akzent geschuldet. Es heißt ja König, polnisch.
0: Ja.
2: Und dann wird eigentlich Krul ausgesprochen.
0: Krul.
2: Wenn man das Krul.
0: Krul.
2: Ja. Wie Wutsch, Lodge.
0: Ja. Ah, okay.
2: Das O-Akzent, U.
0: Ja,
2: nur wenn man Krul sagt, wird es mit U geschrieben. Mhm. Oder darum. Ist ein Service von Wikipedia. Wir haben uns damals zusammen telefoniert.
0: Ja, ja. Der König. Danke, dass du heute hier bist. Joachim Kroll im Team mit Elton. Und wussten Sie eigentlich, dass der Kaisermantel der Schmetterling des Jahres 2022 ist? Nicht der Kaiserschmarrn, der Kaisermantel.
3: Neuer Text.
0: Jetzt wollen wir mal auf die Zuschauerverteilung gucken. Wie viele Zuschauerinnen und Zuschauer haben sich für welches Team entschieden? Hinter Fabian Hinrichs und Bernhard 54 Zuschauerinnen und Zuschauer. Hinter Joachim Kroll und Elton 44. Also legen wir los. Hier sind unsere heutigen 12 Kategorien. Hier ist die Wand. Die 12 Kategorien heute sind Umwelt, Fußball, Essen und Trinken, Fragezeichen, Trick 17, tierisch-tierisch im Grünen, Schlagzeilen, Einspruch, damals Backstube und Very British. Das Team, das mehr Zuschauer hinter sich hat, darf die erste Kategorie auswählen. Jede richtige Antwort 500 Euro. Und beide Teams haben je einen Publikumsjoker.
4: Bisschen eine Eltenwand heute. Backstube, Essen und Trinken und Fußball.
1: Mhm. Ja. Schlagzeilen.
4: Und Einspruch.
5: Schlagzeilen mag ich auch.
4: Du hättest gerne?
1: Damals oder Einspruch? Ich habe mal Jura studiert. Aber
4: Einspruch.
1: Wahrscheinlich Einspruch. Nee, aber machen wir mal damals.
4: Aber du hast doch Jura studiert.
1: Ja, ich habe auch Geschichte studiert. Bisschen.
4: Ey, wir nehmen gleich damals. Dann lass uns mal Einspruch nehmen.
0: Okay, wir starten mal mit Einspruch. Okay.
4: Jura hast du mehr scheinbar studiert als Geschichte.
0: Oh, erste Gott. Frage.
1: Ich hab's ja abgebrochen.
4: Ach so.
0: Wenn ein Arbeitnehmer mit deutlichem Vorlauf seinen bestehenden Arbeitsvertrag kündigt, kann es passieren, dass A. das Gehalt für die restliche Zeit um bis zu 30% gekürzt wird, B. der Arbeitgeber wiederum mit einer Kündigung kontert oder C, der Arbeitnehmer die Kündigung von sich aus einseitig zurückzieht.
1: Also das Gehalt gekürzt werden, das erscheint mir, das geht nicht,
4: nee,
1: denke ich. Der Arbeitgeber wiederum mit einer Kündigung kontert. Fristlose Kündigung, dafür braucht man immer einen besonderen Grund. Aber natürlich eine rechtzeitige Kündigung, das, genau, kann, das er, ja, kann er natürlich aussprechen.
4: Und es geht darum, dass meine Kündigung weiteren Vorlauf hat als deine Kündigungsfrist. Das wäre dieses mit weitem Vorlauf, deutlichem Vorlauf zu sehen. Ne?
1: Und wie verstehst du C, der Arbeitnehmer die Kündigung von sich aus einseitig zurückzieht?
4: Der Arbeit, wenn ein Arbeitnehmer, also ich kündige bei dir.
1: Ja, ja. Und dann ziehst du sie wieder zurück.
4: Und dann kann ich die, das ist die Frage, kann ich eine Kündigung wieder zurückziehen?
1: Ich bin jetzt kein Jurist oder so, ne? Also, deswegen von sich aus zurückziehen, das müsste man als Jurist nämlich wissen. Kann man eine Kündigung zurückziehen? Ich weiß das nicht. Ich würde sagen B.
4: B, würde ich auch sagen. Dann nehmen wir doch B. B. Mehrheitsentscheid.
0: Okay. Genau, und wir haben ja die richtige Antwort.
3: Wenn eine angestellte Person eine Kündigung für den bestehenden Arbeitsvertrag deutlich früher einreicht als gesetzlich nötig, sollte sie aufpassen. In diesem Fall kann der Arbeitgeber unter Umständen mit einer eigenen Kündigung kontern, um den Arbeitnehmer schon früher loszuwerden. Im Prinzip sind beide Kündigungen voneinander unabhängig. Voraussetzung ist aber, dass die Kündigung wirksam ist. Der Arbeitgeber muss dazu die Kündigungsfrist einhalten und die Regelungen aus dem Kündigungsschutzgesetz beachten. Ein Abkehrwille reiche da als Grund nicht aus, urteilte das Arbeitsgericht Siegburg im Sommer 2019.
0: Macht die Juristen mal fair. Richtige Antwort und damit die ersten 500 Euro für euch. Wir haben ja gehört, was Bernhard gesagt hat, es ist eine Eltenwand heute.
4: Ja.
2: Hat er gesagt?
0: Hat er gesagt.
4: Hat er gesagt.
2: Wollen wir sehen.
4: Was wollen wir denn nehmen? Wie bist du in Geschichte? Wir müssen ihn das eigentlich wegnehmen, wenn der da auch noch Geschichte studiert hat, der Kollege.
0: Ja, eigentlich. Aber Elton, du weißt doch, dass das keine Taktik ist, die wirklich Sinn macht.
4: Und funktioniert das? Wir nehmen damals.
0: Dann mach doch. Als im September 1948 der Parlamentarische Rat den Festakt zur Verabschiedung des Grundgesetzes veranstaltete, A, war eine Grundschulklasse Teil des Kontrollorgans, B, mussten die Ratsmitglieder auf Campingstühlen sitzen, oder C, stand eine mehr als 5 Meter hohe präparierte Giraffe im Saal.
4: Sag es.
2: C.
4: Ja. Hm?
2: C. Ich habe ein hervorragendes Buch über Pandemien und so weiter neulich. Der Autor ist mir jetzt gerade nicht präsent. Und da spielte ein

0: So, was interessiert dich jetzt?
1: Essen und Trinken.
0: Oh, okay. Nee, Essen und Trinken. Ja, nehmen wir Essen und Trinken.
2: Wie erhält Tee ein besonders mildes Aroma? A. Mit kaltem Wasser aufgießen. B. In einem lichtundurchlässigen Gefäß ziehen lassen. Oder C. Nur Teeblätter aus der Sommerernte verwenden.
0: Ich würde nur B ausschließen.
3: Ja, da bin ich, wie sagt man, d'accord.
0: Also, es ist natürlich... Natürlich, also allein schon, also grünen Tee zum Beispiel soll man ja nicht mit kochendem Wasser, sondern nur mit 80 Grad Wasser.
3: Ja, es gibt auch die 70 Grad Theorie.
0: Theorie und es gibt auch den zweiten Aufguss und ich habe auch schon kalt aufgegossenen Tee, den muss er nur lange ziehen lassen. Deshalb bin ich eigentlich bei A. Nur Teeblätter aus der Sommerernte verwenden. Ganz ehrlich, da wo die geerntet werden.
3: Ne, es gibt doch, ich weiß, das ist auch nur halb, es gibt doch First Flush,
0: ja, die FTG, CCC, FFF, ja, so, First Flush, das,
3: da müsste ich aber Tee-Experte sein, was heißt First Flush? Das kann ja schon das sein, dass es milder ist, der First Flush. Also eins ist immer teurer, First Flush, Second Flush.
0: Ja, aber die Frage
3: ist, das hat... Dann ist es wahrscheinlich C, oder? Also mit kaltem Wasser erst aufgießen.
0: Vor allem, was ist kalt?
3: Ja, also klar.
0: Ist kalt, 20 Grad oder 4 Grad?
3: Je heißer, desto mehr Bitterstoffe lösen sich. Das ist schon so.
0: Warum dann nicht A? Ich sag A und krieg von dir Ärger? Okay, ich sag A.
3: Und jetzt nehmen wir A, oder?
0: Ja. Ja, wir nehmen
2: A. Wie nennt man jemand, der sich Tee gerne anschaut?
0: Was? Ach Gott, jetzt kommt ein Wortwitz.
2: Ein Teegernseher.
4: Werden Teeblätter mit heißem Wasser aufgegossen, können bittere Tannine binnen der ersten Minuten das Aroma dominieren. Ein Kaltwasserauszug schont vor allem die weniger stabilen Aminosäuren, die bei niedrigen Temperaturen leichter überleben und dem Getränk eine süßliche Note geben können. Die Gerbstoffe hingegen lösen sich in kaltem Wasser nur langsam. Je nach Sorte und Geschmack wird der Tee mit kaltem Wasser aufgegossen und bis zu mehreren Stunden ziehen gelassen. Hierfür eignen sich vor allem Grün- und Schwarztee, da ihre Blätter nach der Ernte erhitzt werden und so keine Keimbelastung vorliegt.
2: Das ist ja noch mal gut gegangen. 1000 Euro.
0: Glück gehabt, ich setze mich sehr
2: so, ihr bleibt dabei, Elton sucht die Kategorie aus und du antwortest.
5: Nice, alles Teamwork bei uns.
0: Ja. Nee, jetzt
5: bin ich dran.
0: Du darfst auch gerne, darfst jetzt gerne mal mitreden. Nee, such dir gerne was aus.
5: Tierisch.
0: Wollen wir Tiere nehmen?
5: Tierisch.
0: Wir nehmen tierisch.
2: Ja, okay. US-amerikanische Forschende haben 2021 herausgefunden, dass das Immunsystem von Kanarienvögeln A. leidet, wenn Wochenende ist, B. bereits durch das Sehen kranker Artgenossen aktiviert wird oder C. besser funktioniert, wenn sie polygam leben.
0: Also C wäre ja total kontraproduktiv. Man sagt doch immer, Kanarienvögel, Wellensittiche sollte man nicht alleine halten. Das ist nicht gut für die.
5: Ja.
0: Das wäre ja blöd, wenn das Immunsystem besser funktioniert, wenn die polygam. Ja. Ach nee, das sind ja. Was ist ein polygam? Monoton. Polygam ist eins mehr als der Mensch.
3: Polygam.
0: Sind doch mit mehreren Frauen verheiratet. Das nennt man doch.
3: Oder Männer.
5: Ja.
0: Polygam. Nee, wie nennt man das?
5: Also, wenn du polygam leben willst, sagt deine Frau, du hast einen Vogel.
2: Das Wollvogel.
0: Polygam sind mehrere. Also.
5: Aber ich glaube, C ist richtig. Wochenende nein. Sehen kranke Artgenossen? Also ich bin bei C.
0: Du bist bei C. Ja. Ich bin jetzt auf einmal ganz merkwürdig bei B, dass wenn die sehen, dass es einem Vogel schlecht geht, dass das wie auch vielleicht so ein optisches Reizsignal ist, dass da irgendwas angekurbelt wird.
5: Aber
0: bei C weiß im Prinzip jeder, warum erst 2021? Das macht mich ein bisschen stutzig. Aber ich würde C auch nicht ausschließen, deswegen können wir gerne C nehmen.
5: Ich bleib bei C.
0: Du bleibst bei C, ich find's ja auch nicht so verkehrt, dann nehmen wir C.
2: Okay, aber wenn das stimmt und die Forschenden dann von den Vögeln auf die Menschen schließen, Aber ein echtes Problem.
4: In einem Experiment hat ein US-amerikanisches Forschungsteam 2021 Kanarienvögel in sicherem Abstand, aber mit Blickkontakt in Einzelkäfige gesetzt.

0: Eine Gruppe wurde mit einem Bakterium infiziert, das eine harmlose Bindehautentzündung auslöst. Blutproben aller Vögel zeigten, dass bereits durch den Anblick der kranken Artgenossen das Immunsystem der gesunden Vögel aktiviert wurde. Je kränker die infizierten Vögel wurden, desto aktiver wurde das Immunsystem der gesunden. Da wilde Kanarienvögel in Gruppen leben und wenig Abstand halten können, geht ihr Immunsystem in eine Art Hab-Acht-Stellung, wenn sie einen kranken Vogel unter sich bemerken.
1: Es bleibt bei 500 Euro.
2: Was hältst du von Trick 17? Das ist so ein Lifehack und wir haben hinter uns total viele krasse Frauen und Mädels und Jungs.
3: Du, wenn du...
2: Dann nehmen wir Trick 17. Ja?
1: Trockenshampoo hilft zu verhindern, dass... A. Lockige Haare beim Föhnen verfilzen. B. Das Haar im Tagesverlauf an Glanz verliert. Oder C. Beim Tragen einer Mütze die Frisur darunter zerstört wird.
4: Okay. Trockenshampoo.
5: Lockige Haare beim Föhnen verfilzen. Das Haar im Tagesverlauf an Glanz verliert. Also ich würde sagen, das ist doch eher austrocknet.
2: Das Haar im Tagesverlauf, also... Es glänzt doch eigentlich richtig, wenn es fettig ist, oder? Dann glänzt es doch. Man macht doch auch dann
5: so
2: Wachs rein und irgendwelche Öle und sowas.
5: Genau.
2: Ich würde B ausschließen und ich würde A ausschließen.
1: Also, na, dann solltet ihr nochmal überlegen.
2: Ja, und also kann mir bei C vorstellen, dass man, wenn man in die Mütze Trockenshampoo macht, so quasi von innen, und es dann aufzieht, dass dann... keine elektrostatische Aufladung. Kennst du das, Leute, die ihre Mütze ausziehen und dann machen die...
5: Das ist gut um die Ecke gedacht.
2: Ja, das heißt, kann aber sein, dass der direkte Weg...
5: Also ich hätte A genommen, aber wir nehmen C.
2: Dann nehmen wir C. Ich hätte ja A gesagt.
1: Boah, wenn das funktioniert, das wäre super.
0: Trockenshampoo hat nicht nur eine auffrischende Wirkung, sondern verleiht der Frisur auch mehr Volumen. Deshalb empfiehlt der Industrieverband Körperpflege und Waschmittel, den Gebrauch von Trockenshampoo auf den Haaransätzen, bevor eine Mütze aufgesetzt wird. Wird die Mütze später wieder ausgezogen, sollte die Kopfhaut mit den Fingerspitzen kurz massiert werden, sodass sich die Ansätze wieder heben. Das Trockenshampoo verhindert, dass die Haare durch die Mütze platt am Kopf anliegen und sorgt für eine gut sitzende Frisur.
1: Wenn du mal wieder... eine Szene mit Mütze hast, ne? Weiß Bescheid, 1500 Euro.
5: Mütze überhaupt nicht. Also ich, mit Mützen sehe ich noch schlimmer aus. Also,
1: ach, hör auf.
6: Jetzt sind wir wieder dran.
7: Ja, du.
6: Ich? Komm, wir nehmen Fußball.
7: Oh mein Gott, ja, okay.
6: Wir nehmen Fußball. Wir kriegen es eh, die nehmen das eh nicht.
1: Bis zum Jahr 1912 durften beim Fußball laut International Football Association Board A. Pässe zum Mitspieler ausschließlich nach vorne gespielt werden. B. Die Spielfelder noch bis zu 300 Yards, also rund 274 Meter lang sein. Oder C. Torhüter den Ball in ihrer gesamten Spielhälfte mit der Hand spielen.
6: Also,
2: ich habe keine Ahnung.
6: Ich bin bei A. Ich glaube nicht, dass der Torhüter den Ball in der gesamten Spielhälfte mit der Hand spielen durfte.
1: Fußball ist ja durchaus schon ein...
7: Ich meine, diese Passregel, die im Rugby gibt, gibt sie ja noch. Also da werden die Pässe ja ausschließlich nach vorne gespielt. Aber dass das mal Gültigkeit hatte beim Fußball, ist mir... Aber von den drei Antworten erscheint mir das auch als die realistischste. So wie mit dem Vogel bei der letzten Frage, verstehst du?
6: Ja, so 274 Meter lang, das glaube ich nicht.
7: Nein.
1: Wäre das auch eine gute Zuschauerfrage? Publikumsfrage?
6: Ja. Ja, dann fragen wir mal das Publikum.
1: Wir fragen das Publikum.
6: Ich bin mir jetzt auf einmal auch nicht mehr so sicher. Ah, ja.
1: Oh, guck. Hier. Weiter entfernt voneinander könntet ihr nicht sein. Warte, wir haben noch... Halt, Moment. Wir haben noch keine Entscheidung. Es gibt zwei Hände.
6: Ach, den habe ich gar nicht gesehen.
1: Ja, deswegen. Deswegen sage ich, weiter entfernt könnten die Hände gar nicht nach oben gegangen sein.
6: Sorry, ne?
7: Okay.
1: Ne? Ja, ihr war schnell. Okay, wir sind bei dir. Darf gerne kurz die Maske runternehmen.
6: Ja? Ich bin nicht entscheidungsfähig heute.
1: Hallo, guck mal, schön zu sehen, dass du einen Bart hast. Wusste ich bis eben noch gar nicht. Wie heißt du?
8: Ich heiße Rainer.
1: Deine Frau schaut dich sehr kritisch an, Rainer. Ich gehe davon aus, es ist deine Frau, ja?
8: Ich muss auch sagen, ich weiß es natürlich nicht zu 100%. Ja. Und von daher nehme ich jetzt einfach mal das Unwahrscheinlichste. Und das ist die Antwort C.
1: Ja.
8: Bei Antwort A würde ich sagen, da kommt niemals ein Spielfluss zusammen. Spielfeldgröße 274 Meter, ja, das könnte sein. Fußball kommt ja in irgendeiner Form auch aus England, von daher 300 Yards. Also ich würde zwischen B und C würde ich mich entscheiden. Und C ist das Unwahrscheinlichste, häufig kommt das ja hier vor. Und
1: absolut, danke, dass du so regelmäßiger Zuschauer bist, Rainer. Ja? Gut, wir haben C festgehalten. Deine Frau ist offensichtlich Bayern-Fan, sehe ich direkt an der Maske.
8: Nein, definitiv nein.
1: Ne? Definitiv nein, okay. Dann gucken wir auf die richtige Antwort zu dieser Frage.
0: Der Waliser Lee Richmond Roos gilt im Fußball als einer der ersten modernen Torhüter. Er war bekannt dafür, sein Tor zu verlassen, um Angriffe einzuleiten. Dabei dribbelte er den Ball, ähnlich wie beim Basketball, mit den Händen. Dies war Torhütern in der eigenen Spielhälfte bis zu einer Regeländerung des International Football Association Board 1912 noch erlaubt. Erst seitdem dürfen Torhüter den Ball nur noch im eigenen Strafraum mit der Hand spielen.
1: Wann hast du von deiner eigenen Frau das letzte Mal so viel Applaus gekriegt? Rainer, vielen Dank. Ah, man muss den Joker einsetzen, wo ja. Man ihn braucht. 1000 Euro sind es bei euch. Nächste Kategorie.
2: Ich bin für Umwelt.
5: Ich hätte im Grünen gesagt, aber...
2: Nee, die ist ja auch in der Umwelt. Wir nehmen im Grünen.
1: Ein Grashalm, der zu den Süßgräsern gehört, beweist im Wind Stabilität, weil A. vorhandene Mikrobrüche den Halm ausbalancieren, B. er bis in die inneren Zellen aus vielen feinen Holzschichten besteht oder C. er ein Rohr aus vielen kleinen Rohren und mehreren Knoten ist.
5: Ein Rohr aus vielen kleinen Rohren und mehreren Knoten.
2: Hast du dir schon mal so einen Grashalm angeschaut?
5: Ja, aber wahrscheinlich nicht ein Süßgrashalm.
2: Ja, ich habe dieses Bild im Kopf.
5: Der C, ne?
2: Alle innen hohl. Genau, und das meine ich jetzt nicht den Gräsern despektierlich gegenüber, aber die sind innen hohl.
5: Ja. So.
2: Und die haben manchmal so Knubbel. Also wenn ich jetzt an größere Gräser denke, zum Beispiel Bambus.
5: Bambus. Mhm.
2: So, das ist innen hohl und da sind doch immer wieder so...
5: Aus vielen kleinen Rohren, mal so teleskopartig.
2: Ja, und da sind doch immer so Ringe oder vielleicht sind das diese Knoten.
5: Also ich würde auch...
2: C sagen?
5: C sagen.
2: Ich würde auch C sagen. Ja, dann warum? Nehmen wir C.
1: Mhm. Süßgräser.
0: Ein Grashalm muss im Wind eine hohe Stabilität und Flexibilität aufweisen, damit er nicht umknickt. Das gelingt einem Süßgrashalm unter anderem, weil er ein Rohr ist, das aus mehreren kleinen Rohren besteht. Diese Röhrenkonstruktion minimiert innere Spannungen. Dafür, dass der Halm nicht so leicht abknicken kann, sorgen Knoten, die sich in regelmäßigen Abständen im Halm befinden, wodurch die einzelnen Rohrabschnitte kürzer und stabiler werden. Es entsteht ein faszinierendes Leichtbauwerk, das mit geringem Materialaufwand eine hohe Stabilität erreicht.
1: In der Natur hat alles einen Grund. 2000 Euro. Ihr müsst dranbleiben.
6: Ja, du bist wieder dran.
5: Ich bin dran.
6: Ja. Schlagzeilen.
5: Schlagzeilen.
6: Schlagzeilen.
1: Sehr gut. Der französische Muschelzüchter Christophe Guinot. A. versteckt geheime Notizen in seinen Austern. B. beschallt seinen Fang mit Gute-Nacht-Geschichten. Oder C. erhebt Pfand auf die Muschelschalen.
6: Also es geht ja um Schlagzeilen. Und was ist daran jetzt so eine Schlagzeile?
9: Dass man, wenn man aus diesen Muschelschalen noch was anderes machen kann.
6: Ja. dann hebt er Pfand und dann bringst du die wieder zurück. Ja. Also ich würde A erstmal ausschließen.
7: Ja.
6: Weil, wenn er geheime Notizen versteckt, wie will man das herausgefunden haben? So, und was ist das für eine Schlagzeile? Ja, ich habe geheime Notizen. Also, finde ich jetzt merkwürdig. Also, so, er beschallt seinen Fang mit Gute-Nacht-Geschichten. Also, er hat die gefangen.
7: Das macht auch. Es ist definitiv C.
6: Du willst gar nicht weiter nachdenken, ne?
7: Nee.
6: Das klingt auch okay. Also, du gibst du die wieder, ist kalkhaltig, vielleicht kannst du daraus was noch gewinnen, was anderes basteln.
7: Perlmuttknöpfe oder sowas.
6: Wir nehmen C.
1: Ja. Gut, es war auf jeden Fall eine Schlagzeile wert.
0: Christophe Guinot ist Muschelzüchter in Le Cat an der südfranzösischen Mittelmeerküste. Nachdem ihm Diebe 2016 3 Tonnen Austern gestohlen hatten, begann er, in jedes Zuchtnetz eine leere Austernschale zu legen, in der sich ein kleiner, zusammengerollter Zettel befindet. Darauf gedruckt sind Guinots Telefonnummer sowie die Ankündigung, dass derjenige, der die Notiz erhält, sein eigenes Gewicht in Austern gewonnen habe. Wird der Preis beansprucht, fragt Guinot, wo die Austern gekauft wurden. Falls er diese Verkaufsstelle nicht beliefert, kann er die Polizei alarmieren, die so den Tätern schneller auf die Spur kommt. Auch andere Muschelzüchter folgten Guinots Beispiel.
1: Die Diebstähle sind auf jeden Fall deutlich zurückgegangen. Es bleibt bei 1000 Euro. Wir haben noch Umweltfragezeichen, Backstube und Very British.
2: Umwelt.
1: Sogenannte Green Printing Software. A. Verlangsamt den Druckprozess, um Strom zu sparen. B. Entfernt leere Seiten und unnötige Informationen aus einer Datei. Oder C. Druckt nur fehlerfreie Texte, um Korrekturdrucke zu verhindern.
2: Also C schließe ich aus.
5: Ja, denn was ist schon ein Fehler, das weiß ja jetzt keine Software.
2: Genau, zumal ja auch, was ist jetzt, wenn ich jetzt dir einen Brief schreibe und sage, schau mal, welche Fehler ich als Kind gemacht habe. Und dann schicke ich dir das, du druckst es aus und es ist alles richtig. Dann denkst du, wow, was war das für ein kluges...
5: Ja.
2: C schließen wir aus. Verlangsamt den Druckprozess, um Strom zu sparen. Ich frage mich, ob ein Drucker, der langsamer druckt, ob der wirklich Strom spart. Weil der ist ja länger im Strommodus. Wenn ich jetzt, sagen wir mal, 50 Seiten habe und der braucht dafür, ich habe gar keine Ahnung, was so ein Drucker für eine Geschwindigkeit hat, und der braucht dafür irgendwie eine Minute. Und jetzt habe ich einen, der macht daraus 2 Minuten für 50 Seiten.
5: Also bei der Waschmaschine oder beim Geschirrspüler gibt es ja die Eco-Programme, die brauchen immer länger, weil sie das Wasser langsamer erhitzen.
2: Ja.
5: Und vielleicht auch ist die Drehzahl eine andere.
2: Ja,
5: das wäre die Frage, ob eine höhere Drehzahl, also eine höhere Betriebs des Druckkopfes. Ja, die Frage ist jetzt.
1: So, was machen wir denn jetzt hier mit dem.
5: Also entfernt leere Seiten.
1: Der Druckergeschichte.
5: Aus einer Datei.
2: Da bin ich bei. Wenn du das.
5: Das klingt so, als ob es aus China ist. Braucht man eine Software, um den Strom.
2: Naja, es optimiert damit sein. Also, das hast du ja ganz oft. Du hast leere Seiten oder unnötig, also oder einfach nur einen Strich drauf.
5: Wahrscheinlich ist es B.
2: Beim Scannen mache ich das per Hand. Ich scanne das alles ein und dann gehe ich die durch, nehme die leeren Seiten raus und so weiter.
1: Ihr habt auch noch einen Publikumsjoker.
2: Aber das brauchen wir
1: gleich. Wenn das nicht braucht, dann sagt man
5: dir B sagen.
2: Ja, ich würde auch B sagen. Warum erklärst du mir denn dann die Waschmaschine?
5: Ja.
1: Puh.
5: Was?
2: Du hast mir gerade die Waschmaschine.
1: Das heißt, wir nehmen
2: B.
10: Das dauert bei euch.
0: Der verantwortungsvolle Umgang mit schwindenden Umweltressourcen wird immer wichtiger. Im Büroalltag findet oft ungewollt Verschwendung statt. Zum Beispiel, wenn mehrseitige Dokumente vollständig ausgedruckt werden, obwohl nur ein kleiner Teil relevant ist. Mithilfe von Green Printing Software können in einer Druckvorschau alle überflüssigen Elemente vor dem Druck entfernt werden, wie zum Beispiel Grafiken oder unwichtige Textabschnitte. Damit hilft die Software, den Druck unnötiger Seiten zu vermeiden und so Papier und Druckertinte zu sparen. Einige vorinstallierte Druckerprogramme haben teilweise vergleichbare Funktionen.
1: Leute, Leute, Leute! Hier läuft's aber. 2500 Euro.
11: Eiskalt.
1: Naja, noch ist nichts gewonnen.
2: Wir freuen uns am Ende. Ich habe hier schon alles erlebt.
1: Gewonnen. Nächste Frage.
6: So, die haben noch den Publikumsjoker. Da ist Backstube einen immer sehr gut. Deswegen würde ich empfehlen,
7: okay,
6: weil wir ja mit unserer Geschichte damals schon sehr gut gefahren sind, würde ich den jetzt gerne Backstube wegnehmen.
7: Schließe ich mich an.
1: Wer rohe Mohnsamen zum Backen verwendet, sollte sie vorher A. über einer hellen Unterlage durch ein grobes Sieb schütten, B. waschen und etwa 10 Minuten bei 90 Grad Celsius im Backofen trocknen oder C. auf ungeschälte, schwer verdauliche Samen untersuchen.
6: Ich habe keine Ahnung. Was machen? Also, kann man eine helle Unterlage durch ein grobes Sieb schütten, weil vielleicht, aber warum helle Unterlage? Weil vielleicht da irgendwas drin ist noch, was nicht damit reingehört. Aber das ist dann doch völlig egal, ob ich eine helle Unterlage nehme oder, und warum ein grobes Sieb? Weil Mohnsamen sind doch relativ klein.
7: Ja, kann man Samen überhaupt schälen? Mohnsamen? Die sind aber winzig klein.
6: Waschen und etwa 10 Minuten bei 90 Grad im Backofen trocknen. Kann natürlich sein, dass da irgendwelche Stoffe drin sind im rohen Mohn. Und die durch das Trocknen verloren gehen und dann zum Backen besser geeignet sind.
7: Also vom Sound her ist es B.
6: Vom Sound her ist es B?
7: Ja.
6: Ich bin aber leider irgendwie nicht bei B. Ich bin, warum auch immer, eher bei A. Warum sollte man die waschen und dann trocknen, wenn das roh... Du kannst auch rohe Mohnmasse mit ins Gebäck reinpacken. Also ich bin für, darf ich A riskieren?
7: A.
6: Wir nehmen A.
7: A.
1: Wir nehmen A. Okay. Gott, Entscheidung.
0: Im Handel angebotene Mohnsamen können Spuren des Opiates Morphin aufweisen, da sie bei der Ernte durch den Alkaloidgehalt der übrigen Pflanzenteile des Schlafmohns verunreinigt werden können. Daher sollten die Samen vor der Verwendung vorsorglich unter warmem Wasser gründlich gewaschen und daraufhin im Backofen für etwa 10 Minuten bei 90 Grad getrocknet werden. Das reduziert den Morphingehalt und verbessert gleichzeitig das Aroma. Anschließend können die Mohnsamen weiterverarbeitet werden.
6: Da wird bei einer Falschantwort geklatscht. Na, wenn sich das mal nicht noch rächt.
1: Auf der Seite schon.
6: Schon immer.
1: Es bleibt bei 1000 Euro.
6: Und ich habe es auch noch erklärt.
1: Ihr habt bisher alles richtig beantwortet.
2: Ich glaube, das ist einer der Tipps, der umgekehrt angewendet wird. Nee, auf gar keinen Fall waschen. Nicht in den Ofen. So, jetzt die Frage. Very British oder Fragezeichen? Und wir haben das Publikum. Was glaubst du, ist eher massentauglich?
11: Fragezeichen ist
2: alles.
1: Kandi ist die Überraschungskategorie.
11: Du hast hier mehr Erfahrung.
2: Ich würde Very British nehmen. Vielleicht hat es einer gesehen, war einer in England. Very British.
11: Ja? Very, very.
2: So, konzentriert euch.
1: Aufgrund einer besonderen Gebührenordnung nutzen im Vereinigten Königreich noch tausende Haushalte. A. Schwarz-Weiß-Fernseher. B. Wählscheibentelefone. Oder C. Schraubsicherungen.
11: Besonderen Gebührenordnung.
2: Naja, Schwarz-Weiß-Fernseher sind billiger, Wählscheibentelefone haben weniger, eine geringere Grundgebühr und Schraubsicherungen sind auch toll. Ich bin so hilflos.
1: Also wir kommen eh gleich zu euch. Ne? Also ihr könnt schon mal.
2: Lass uns mal aber ganz kurz überlegen. Schwarz-Weiß-Fernseher. Gibt es Leute, die, weil die Fernsehgebühren für Schwarz-Weiß-Fernseher niedriger sind? Was es in Deutschland auch mal gab. Die GEZ-Gebühr für Schwarz-Weiß war, glaube ich, mal billiger. Damals, als es, glaube ich, noch GEZ. So. Und dass die sagen, wir bleiben bei Schwarz-Weiß, weil wir dann weniger Geld bezahlen wollen. Hältst du das für realistisch?
11: Das halte ich für realistisch. Und okay. Wählscheibentelefonate, wo ist dann der technische Unterschied?
2: Dass Wählscheibentelefone eine billigere Grundgebühr haben beim öffentlichen Telefonanbieter. Da würde ich nur denken, dass die alle... Es geht ja um Gebühren. Das heißt, das Telefonieren muss billiger sein mit einem Wählscheibentelefon als mit einem anderen.
11: Ja.
1: Okay, vielleicht kurz noch was zu C, weil dann gehen wir zum Publikum.
2: Ja, bei der Schraubsicherung wäre es die. Könnte es sein, dass du eine bestimmte, dass du mit dem Wechsel des Sicherungskastens, also der Hauptsicherung,
11: ja. So. Ah, du kennst dich aus.
2: Dass dann etwas sich ändert und die behalten das Alte und bleiben deshalb bei der alten Grundgebühr für, aber auch
11: dann, ja, das finde ich.
2: Und Schraubsicherung ist mehr ein Sicherheitsding. Also wenn wir wieder dran sind, würde ich eher auf A gehen.
11: Ich würde auch eher auf A gehen.
2: Sehr gut. Aber okay. Wir gehen aber gar nicht nirgendwo hin. Zack!
11: Ah,
2: und die Hand war oh sofort oben.
11: Ganz. Ja.
1: Sehr schön. Siehst du, alle sind froh, dass du Verantwortung für die Gruppe übernimmst.
12: Ja, genau. Das sind die extra aus Österreich angereist. Ah.
1: Herzlich willkommen, ihr Baus. Nur für die Sendung nach Hamburg gekommen zu uns?
12: Ja. Jein.
1: Wie heißt du?
12: Sabine.
1: Woher kommst du aus Österreich?
12: Aus Innsbruck.
1: Aha, sehr schön.
12: Und ich wäre eher bei C, weil A würde ich sagen, da braucht die Queen nicht ständig bunte Hüte wechseln, wenn es nur schwarz-weiß Fernsehen geben würde.
2: Auf so eine Idee kommt nur jemand aus Österreich. Aber das ist ein gutes Argument, ja.
12: Und bei C finde ich einfach, ich glaube, es wird zu teuer werden, wenn man die ganzen Systeme umstellt. Und um bei den alten Systemen zu bleiben mit den Schraubsicherungen, bin ich halt der Meinung, dass eine besondere Belohnung erforderlich ist.
1: Eh klar. Mit wem bist du hier heute, Sabine?
12: Mit meinem Mann.
1: Wo sitzt der?
12: Der sitzt beim Elten.
1: Ah, das ist
12: den
1: klar.
12: Den habe ich darüber verpflanzt. Ja.
1: Okay.
2: Ja, wir wollen nach Hause.
1: Dann schicken wir schon mal viele Grüße nach Innsbruck an dieser Stelle und schauen, ob das die sechste richtige Antwort ist.
0: Wer im Vereinigten Königreich wohnt und Fernsehprogramme empfangen möchte, muss eine sogenannte TV-Lizenz erwerben. Die jährliche Gebühr beträgt seit April 2021 pro Haushalt 159 Pfund, etwa 190 Euro. Lediglich 53,50 Pfund müssen vom Lizenznehmer entrichtet werden, wenn er freiwillig auf Farbe verzichtet. Mit der Black and White TV License dürfen nur schwarz-weiß Geräte betrieben werden, wofür sich 2021 immerhin noch 4.450 von 24,8 Millionen gemeldeten Haushalten entschieden haben.
1: Ah! So, ich guck mal kurz zu deinem. Ja, guck mal hier. Guck, hast gesehen, wie dein Mann sich gefreut hat? Yeah! Meine Frau! Team Elton! Sabine, es bleibt bei zwei. Ihr habt ja schon 2.500 Euro bekommen. Und ihr könnt noch mal ein Stück rankommen. Wäre ganz wichtig jetzt.
2: Jetzt müssen wir wirklich.
1: Aus der Kategorie Fragezeichen. 1970 finanzierte die US-Regierung das Rockfestival Vortex One in Oregon, um A. Demonstranten von Präsident Richard Nixon fernzuhalten, B. ihr Image durch Auftritte von Polizeirockbands aufzupolieren oder C. zu beweisen, wie Drogenkonsum das Trinkwasser verunreinigt. Elton, das ist dein Thema. Rockfestivals.
6: Ich habe nur leider davon noch nie gehört. Also B würde ich erstmal ausschließen, dass da Polizeirockbands spielen. Dann geht da keiner hin. Also wenn er The Police gespielt hätte, dann vielleicht, aber 1970...
1: Vortex One.
6: So, ich kann mir vorstellen, C, dass sie das mitfinanziert haben und dann dadurch, dass die da auch viel pinkeln und sowas, dann gab es eine Analyse, hier, schaut mal her, in der Stadt, was da das Trinkwasser verunreinigt war. Das kann ich mir sehr gut vorstellen.
2: Ja.
6: A, Demonstrant von Präsident Richard Nixon fernzuhalten. Finde ich jetzt auch ein bisschen komisch. Der kam denn da an oder was? Und dann haben die gesagt, geht eh mal lieber zum Rockfestival.
9: Die ganzen Langhaarigen zum Festival und dann können wir... Nein, andererseits... Was heißt Vortex? Das ist zu beweisen.
1: Elton, wir brauchen eine Antwort.
6: Ja, schiebe niemand was.
9: Sag mal. Sprich, Elton.
1: A, B oder C?
6: Ich nehme C.
1: Nimm C.
9: C.
1: Vortex heißt auf Deutsch übrigens Wirbel.
9: Wirbel?
1: Wirbel.
2: Ja, ich bin auch relativ.
0: Am 30. August 1970 feierten rund 35.000 Besucher im Milo McIver State Park in Oregon auf dem Vortex One Festival komplett auf Staatskosten. Monate zuvor hatte das FBI befürchtet, dass Präsident Nixons Erscheinen auf einem Kongress von Kriegsveteranen in Portland an diesem Tag Zehntausende Demonstranten in die Stadt locken könnte. Mit dem staatsfinanzierten Vortex One sollten sie ferngehalten werden. Am Ende sagte Nixon in letzter Sekunde ab. Die erwarteten Demos fielen klein aus und tausende Hippies feierten friedlich bis in die Abendstunden.
1: Boah, wir haben folgenden Zwischenstand vor dem Finale. Fabian Hinrichs und Bernhard haben 2.500 Euro auf dem Konto. Joachim Kroll und Elton haben 1.000 Euro erspielt. Und so geht's jetzt ins Finale. Die Kategorie, aus der die heutige Masterfrage kommt, ist Inseln. Beide Teams haben gesetzt. Hier ist die heutige Masterfrage. Wobei handelt es sich um eine Nebeninsel von Grönland? A. Imbissinsel, B. Pappinsel oder C. Discoinsel? Ihr habt 20 Sekunden. Ab jetzt!

0: Beide Teams haben ihre Antwort eingeloggt. Fabian und Bernhard haben 2500, die sie hätten einsetzen können und haben eingesetzt. 500.
1: Aus Fairness.
0: Ja. Aus Gründen.
1: Aus Fairness.
2: Das ist fair, weil wir könnten.
0: Joachim und Elton haben eingesetzt. Alles, natürlich. Und auf welche Antworten habt ihr getippt? Team Bernhard tippt auf. Antwort C. Tim Elton tippt auf. Antwort C.
3: Ja, gut.
0: Ah. Ja, dann geht es aber immer noch darum, wie viel gewonnen wurde. Denn die Frage ist ja, ist sie richtig oder nicht? Auf Grönländisch heißt die gesuchte Insel Kekertasuak. Was so viel heißt wie große Insel, übersetzt auf Deutsch. Und der Name leitet sich von der Form ab. Und die Insel hat eine Fläche von 8578 Quadratkilometer. Und Kekertasuak, gleich große Insel, ist die sogenannte Disco-Insel. Antwort C ist richtig. Und damit gewinnen Fabian und Bernhard 3000 Euro. Da ist die Freude groß. Und diese 3000 Euro bedeuten für jeden hinter euch 55,56 Euro. Jawohl. Und diese 55,56 Euro gewinnen auch unsere drei Apple-Spieler, die heute gewonnen haben. Auch euch herzlichen Glückwunsch. Danke fürs Mitspielen. Danke an unsere beiden Gäste. Alles Gute. Viel Erfolg für das, was kommt. Fabian Hinrichs, herzlichen Dank. Danke Joachim Bruhl. Danke Bernhard Melten. Bis dann. Tschüss, machen Sie es gut.

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6: Vier Hobbygärtnerinnen treten an. Jede will den Titel holen. Wer gibt das schönste Gartenfest? Alle legen sich ins Zeug, ernten, kochen und dekorieren. An ihrer Seite Meisterflorist und Schönmacher Björn Kroner. Er gestaltet mit den Gastgeberinnen ein Partymotto und hilft beim Schmücken. Aber wie gut gelingt das Fest am Ende wirklich? Und das sind unsere Gastgeberinnen. Lene aus dem Sauerland. Sie ist die Königin der Rosen. Für Anne ist ihr Schrebergarten in Köln der schönste Ort der Welt. Jen liebt ihr Gemüseparadies in Mönchengladbach. Und Ute hat sich einen Traum-Staudengarten im Bergischen Land geschaffen. Garten und lecker. Ein Wettbewerb mit viel Grün und viel Genuss. Mitten in Köln liegt unser zweiter Garten. Ein Schreberparadies auf 470 Quadratmetern. Geschaffen von Anne Rixmann.
7: Der Garten ist ja für mich mitten in der Stadt eine grüne Oase. Ich habe auch nicht den Ehrgeiz, dass ich jetzt so einen super Picobello-Schickgarten habe, sondern das ist ein Naturgarten. Und das meiste lasse ich so, wie es ist und greife immer nur so weit ein, dass ich das Gefühl habe, es behält so eine Grundform von Chaos.
6: In diesem Naturgarten dürfen sich auch Wildkräuter verbreiten. Anne gärtnert biologisch. Chemie und Kunstdünger kommen für sie nicht in Frage. Das sind ideale Bedingungen für ein Insektenparadies. Im selbstgebauten Insektenhotel finden Wildbienen und ihre Verwandten ausreichend Nistplätze. Und in den vielen ungefüllten Blüten reichlich Nahrung.
7: Ich würde mich freuen, wenn viel mehr Gärtner naturnah gärtnern würden, weil dann hätten wir echt kein Problem mit der Artenvielfalt.
6: Die Laube im Schrebergarten ist eine Art Ferienhaus mitten in der Stadt. Mit ihrem kleinen Paradies hat sie sich einen Wunsch erfüllt, der schon lange in ihr schlummerte.
7: Ich bin auf einem Bauernhof aufgewachsen und meine Mutter ist eine leidenschaftliche Gärtnerin. Die Gärten an Häusern oder Wohnungen, die man in Köln mieten kann, die sind ja immer in der Regel nicht so groß. Und ich wollte lieber einen großen Garten haben. Und dann habe ich mal so angefangen, in der Zeitung zu schauen. Und irgendwann stand dieser Garten in der Zeitung.
6: Vor 15 Jahren sah alles noch ganz anders aus.
7: Hier war so hoch Unkraut und es war alles voll mit Schutt. Kaputtes, halb abgerissenes Gewächshaus, Steinhaufen und dann noch so ein Gartenhaus. Ja, dann habe ich angefangen, hier zu arbeiten und fand es auch super, super toll, mit einer Schiebkarre und Gummistiefeln mitten durch Köln zu fahren. Und dass ich hier durchlaufe und denke, das habe ich alles selber gemacht.
6: Auch in den Nachbargärten ist Anne regelmäßig unterwegs.
8: Guck mal.
7: Sag mal, Fladdy, kann ich dir den Rosenkohl jetzt nicht mehr geben? Torf kannst du gebrauchen?
9: Problem ist.
7: Mit freundlichen Grüßen. Ja. Also für mich bedeutet der Garten nicht nur, dass es mein Ort ist, sondern dass der auch offen ist, dass die Tür auch offen steht für Gäste und für Leute, die vorbeikommen. Und ich habe alle, also viele Leute haben zu mir gesagt, warum pflanzt du diesen Zaun da nicht zu? Das ist doch viel schöner, wenn das blickdicht ist. Und ich habe gesagt, nein, das ist meine Kommunikationsstelle. Und ich bin auch so, dass ich nach links und nach rechts und nach hinten das gut finde, Kontakt zu den Nachbarn zu haben. Und ich mag auch Leute, die anders sind als ich. Das finde ich auch super. Also ich muss nicht immer unter meinesgleichen sein, sondern ich finde einfach auch toll, unterschiedlichste Leute zu kennen. Das finde ich einfach super.
6: Gabi ist eine gute Freundin und wird Anne beim Gartenfest unterstützen.
0: Komm mal hier. Gibt's eine Heidelbeere?
6: Lulu ist Annes Mopsdame und auch immer mit dabei.
4: Soll ich dir das hier rauspiddeln oder wir essen das traditionell? Ne?
6: Planung für den großen Tag, wenn die Gäste kommen.
0: Gurkenwasser dazu?
6: Gabi hat ihren Schrebergarten gleich nebenan. Bei Annes Gartenfest soll der auch eine Rolle spielen.

0: Die Gabi sagte vor ein paar Tagen, dich sehe ich eigentlich am meisten. Wobei ich dann gesagt habe, ja, aber nur im Sommer.
1: Die beiden Freundinnen fahren auch zusammen in den Urlaub und besuchen Gärten in der ganzen Welt. Hier waren sie in Dubai und Bangkok unterwegs.
2: Wir gehen ja, haben ja auch die gleiche Leidenschaft. Wir geben gern Geld in Gärtnereien aus, zum Beispiel.
0: Ja, zum Beispiel bei den Alexianern, da waren wir. Und da haben wir dann hat man ja dieses Grün verneit, ist ja ein ganz altes Sprichwort, das betrifft ja hauptsächlich Gärtner. Ne, wenn die über den Zaun in den Nachbargarten gucken, dann werden sie grün verneit. Ne?
1: Gärtner unter sich. Grün vor Neid muss beim Gartenfestwettbewerb keiner werden. Und dennoch. Um mit der Gartenparty möglichst gut zu punkten, soll für das Essen so viel Obst und Gemüse wie möglich aus dem eigenen Garten stammen. Anne hat in diesem Jahr viel experimentiert und hofft auf gute Ernte. Zum ersten Mal hat sie Kartoffeln angepflanzt.
0: Nee, das reicht noch nicht für ein Essen, das sind Radieschenkartoffeln.
1: Viele Beerenfrüchte sind schon reif und ein besonderes Wildkraut gibt es reichlich. Giersch, der Gärtnerschreck, soll in der Bratwurst landen. Auch ein Experiment. Die roten Johannisbeeren braucht Anne für den Willkommenstrunk am Festtag. In der Schreberlaube gibt es fließend Wasser, Strom und Gas. Anne kann das komplette Festmenü vor Ort zubereiten.
0: Ich mache immer Saft und biete all meinen Gästen Johannisbeerschorle an. Das finde ich sehr lecker. Und gerade weil auch die Jen ja Veganerin ist, glaube ich, wird die sich freuen. Die trinkt, glaube ich, auch keinen Alkohol. Ich weiß es nicht genau. Kriegen die erstmal alle, die können wählen zwischen einem Cremant, einem Rosé-Cremant oder einem roten Johannisbeersaft. Also alles ist rosa.
1: Zum rosa Willkommenstrunk gibt es Dattel-Energiebällchen mit Mandeln, danach Bruschetta mit schwarzer Bohnencreme und Tomaten aus dem eigenen Garten. Eine Nektarinen-Paprika-Gaspacho und im Hauptgang einen Mascarpone-Kartoffel-Bohnensalat mit Rucola und Basilikum, rote Beete und die Bratwurst mit dem Giersch aus dem eigenen Garten. So der ehrgeizige Plan. Damit der Garten am Festtag top aussieht, bekommen alle Pflanzen eine extra Portion Regenwasser.
0: Das ist meine Pumpe. Die werden auf dem Flohmarkt besorgt. Super cool, inklusive dem Geräusch. Weil ich stehe hier immer und habe auch so Freude an diesem Geräusch, dass das so schön quietscht. Weil das ist so, so ist eigentlich Schrebergarten. Ne? Und es gibt manchmal Leute, die sagen, du hast ja aber eine spießige Pumpe. Und dann gehe ich hier hin und sage, ja, und pumpe. Und dann sind sie baff erstaunt, dass das funktioniert.
3: Wenn man Wettbewerb macht, ist man immer ein bisschen unter Druck. Aber schlussendlich macht Anne das ja auch, weil sie einfach Spaß dran hat und weil es ja auch total schön ist, unterschiedliche Gärten zu sehen und unterschiedliche Gärtnerinnen und Gärtner und Ansätze.
1: Björn Kroner, Meister der Floristik, ist unser Schönmacher. Geboren und aufgewachsen in Haltern am See. Seine Lehrzeit verbrachte er in Recklinghausen. Mittlerweile gibt er Seminare von Hongkong bis New York. Aber er ist und bleibt ein Junge vom Land. Mit der Liebe zur Natur und allem, was da blüht. In diesem Sommer ist er für Garten und Lecker im Einsatz. Er hilft den Gastgebern, ein Partymotto zu finden und zu dekorieren. Anschließend kommentiert er, wie gut das Fest gelungen ist.
4: Wir fahren nach Kölle.
1: Mit dabei sein Labradudel Rummel.
5: Hallo. Rummel, guck mal, ich glaube, wir sind richtig hier.
0: Hallo.
5: Hallo.
0: Hallo. Komm rein, du musst da rumgehen.
5: Alles klar. Komm.
0: Lulu, benimm dich.
5: Hallo.
0: Komm rein.
5: Schön.
0: Ich freue mich.
5: Ich mich auch.
0: Anne.
5: Auf Björn.
0: Hallo,
5: freut
0: herzlich
5: mich.
0: Willkommen. Kommt alle rein. Möchtest du erstmal was trinken?
5: Immer.
0: Dann komm.
5: Komm, Lulu, kommst du mit? Hups, hups.
0: Björn, komm.
5: Ja, ich komme. Komm mit.
0: Ich habe zufällig eine Kleinigkeit vorbereitet. Prost. Sauer? Mm. Es geht, ne?
5: Das geht.
0: Man könnte es noch schicker machen.
5: Hat so einen leichten Brause-Effekt hinten dran, finde ich. Ja.
6: Ich bin angekommen, ich habe Anne gesehen und ich wusste sofort, wir beiden werden Spaß haben.
0: Komm, wir gucken uns mal den Garten
5: ja,
0: an. Ja,
5: auf jeden Fall.
0: Hier musst du dich ein bisschen ducken. Hier ist mein
5: mit? Ja, klar, ne?
0: Unkrautstieg. Hier habe ich mal versucht, Thymian anzupflanzen. Das wächst aber alles nicht.
5: Bisschen feucht hier, ha?
0: Ja, heute ja.
5: Heute ja.
0: Also du kannst bei mir alles abschneiden, was du willst.
5: Ja.
0: Ja? Das Einzige, was du nicht abschneiden darfst, das ist hier die Möhre. Das ist die Möhre Ochsenherz, La Gironde heißt die auch.
5: La Gironde.
0: Ja. Und dann will ich Samen nehmen und die will ich verschenken. Deswegen darfst du die nicht abschneiden. Das ist sozusagen.
5: Ja, dann hätte ich gerne auch
0: Essen.
5: Welche.
0: Kriegst du von mir, schicke ich dir.
6: Der Garten von Anne ist ein Schrebergarten. Durch und durch. So stelle ich mir den vor.
0: Und jetzt zeige ich dir mal meinen schönen Gartenschuppen, glaube ich. Ne? Das war das, oder?
5: Das hat ja schon wieder was Schwedisches, hm? So ein Schwedenhäuschen.
0: Ja, weißt du, dass es so ist, in Schweden haben die einfachen Leute haben rote Häuser und die vornehmen Leute haben gelbe Häuser. Und das
5: heißt, ich bin jetzt in einem vornehmen Schrebergärtchen.
0: Nein, du bist in einem einfachen Schrebergarten mit einem vornehmen Schuppen. So, das ist mein Gartenschuppen,
5: toll.
0: Den
5: Brummel,
0: liebe ich.
5: Mal.
0: Rosenschere.
5: Ja.
0: Gartenscheren, ich verhunze die immer so. Dann ist mein kleiner Gästeschuppen.
5: Ach, wie schön.
0: Da kann man Pause machen.
5: Ach, toll.
0: Und wenn du dich da reinlegst und dahin guckst, dann siehst du nur Schrebergarten. Da vorne ja irgendwie nicht, ne? Aber ja. Hier, geh mal rein.
5: Toll.

0: Ich finde es ja traumhaft. Man sieht einfach nur die ganzen Wildbienen, wie die da an der Wasserstelle ihr Wasser holen, weil es ja wirklich so heiß war in den Tagen. Sie macht ihren Garten nicht nur offen für Menschen, sondern sogar für die Insektenwelt. Toll.
1: Und die Kräuter, die überall zwischenstehen.
2: Ja, haben sich überall ausgesetzt. Du musst hier aufpassen, ne?
1: Ja. Köpfchen einzeln. Das ist aber auch ein lauschiges Plätzchen hier. Ich bin ja schwerst neidisch, das kann ich dir jetzt mal gerade kurz echt sagen. Meine sieht nicht so aus. Die ist ja ein Traum. So, und hier soll gefeiert werden, ne?
2: Ja, hier soll das Essen sein.
1: Ja.
2: Hier soll das Essen sein und du machst es ja schön.
1: Ich mach's schön?
2: Ja, du machst es schön.
1: Okay, hast du schon ein Thema, wo soll es hingehen?
2: Vielleicht, dass wir einfach sagen, alles ist bunt.
1: Ja.
2: Aber nicht so bunt, dass es aussieht wie ein Kindergeburtstag.
1: Das wäre schon ganz gut.
2: Ja?
1: Ne? Aber das kriegen wir hin. Lass uns mal zusammensetzen, dann gucken wir mal, was wir jetzt irgendwie zusammenschreiben können.
2: Ja.
1: Finden wir was.
2: Okay.
0: Anna hat mir ihr Thema vorgegeben, die Welt ist bunt, das wollte sie leben. Hat auch schon einzelne Deko-Elemente mit reingebaut, wo sie gesagt hat, die möchte sie unbedingt sehen, weil sie dazu Geschichten erzählen kann. Was für mich sofort, da bin ich d'accord, haben wir Geschichten zu erzählen in unserer Dramaturgie, macht es dem Gastgeber das umso leichter, weil dann fühlen sich die Gäste sofort mitgenommen auf einer Reise.
1: Was mir immer ganz doll hilft, wenn ich einfach mal DIN A4-Blatt wirklich in meine 6 Quadrate mache, das müssen jetzt nicht 6 Stationen sein, aber dass man einfach sagen kann, okay, ich sag mal, das ist der Empfang und hier ist das Ende definitiv. Ja. Und dazwischen, habt ihr schon irgendwelche Ideen, was ihr noch machen wollt?
2: Ja. Also ich sag dir mal, was sie essen, zu essen kriegen, was ich gerade überlege. Erstmal ein kleines Weißbrot mit einer Bohnencreme und das sind Bohnen aus meinem Garten, die im letzten Jahr hier gewachsen sind. Die sind getrocknet, die weiche ich ein, da mache ich eine Creme draus. Dann kriegen sie eine kleine Energiekugel, so eine Dattel-Schokoladenkugel. Die macht die Gabi. Die Gabi hat sich da bereit erklärt, diese besonderen veganen Sachen zu machen. Und dann, wenn es ganz, ganz heiß ist, würde ich denen noch eine kalte Gazpacho geben. Dann weiß ich nicht, könnte man auch Gabis Garten noch anschauen gehen, weil die hat einen ganz zauberhaften, wunderbaren Garten hier direkt um die Ecke. Da könnte man einmal rüber wandern und dann können Sie sich den auch noch angucken und Gabis Gartenhaus anschauen.
1: Ich halte da noch mal fest, also Empfang auf jeden Fall, Garten mit Gläschen hier bei dir und Hauptgang.
2: Hauptgang ist der italienische Kartoffelsalat mit der Girsch, mit der neu erfundenen Girsch-Bratwurst von der netten jungen Metzgerin.
1: Nee, finde ich super. Und dann müssen wir jetzt eigentlich nur noch zur Deko gehen.
2: Okay.
3: Pflanzen sammeln am Straßenrand für die Tischdekoration.
1: Sehr voll kinderlich.

0: Kindheitserinnerung hier, meine Liebe, ne? Mit den Brombeeren. Und das Schöne ist ja, als Kinder wussten wir, je höher sie hängen, da kann der Fuchs nicht dran pinkeln.
1: Genug. Brombeeren haben wir reichlich. Also das ist so.
0: Ja, das reicht. Super. Hups. Schau mal.
1: Björn, du hast gar nicht, du weißt, was wir überlegt haben. Die Gabi hat ja das neue Gewächshaus. Und das ist ja auf dem Land immer üblich, dass man Richtfest macht.
0: Stimmt, ja, ja klar.
1: Mit einem Kranz, mit so einer richtigen Krone. Ich glaube, ich sehe gerade albern aus, oder? Und ich kann es auch so tragen, auf dem Arm. Und jetzt haben wir überlegt, wir gehen mit der Vorspeise. Ja. Die erklären wir zum Zwischengang und gehen rüber. Dann haben wir sozusagen Imbiss dabei und bringen einen Kranz. Und wie sagt man, man trinkt dann Schnaps auf das neue Haus. Und
0: echt super.
1: Das ist dann auch stehen.
0: Vorhin haben wir da ein bisschen Action damit dabei. Ne?
2: Zurück in Annes Schrebergarten entblättern die beiden alle Pflanzen. Auch die Walnusszweige. Einmachgläser, Milchflaschen, alles nutzt Björn als Blumenvasen.

0: Ich finde auch noch toll, so was ganz Zartes da hinten. Weißt du, diese wilde Möhre oder was das ist?
1: Ja. Ja, die ist auch toll.
0: Ja.
1: Aber du siehst, also wirklich in verschiedenen Höhen spielen mit Tiefen und Höhen. Und dann kannst du halt hier auch, die finde ich auch toll dazwischen.
0: Mal gucken, wie hoch das ist.
1: Ja, geht das?
0: Da kann ich sprechen.
1: Da kannst du sprechen, ja.
0: Sehr süß. Ich finde es ganz, ganz toll.
1: Mal zwischendurch einen richtigen Farbklecks.
0: Ne?
1: Finde ich auch nicht verkehrt.
0: Ja.
1: Und die Blätter habe ich auch wirklich bewusst mit reingenommen. Auch mal so grünes Blatt gibt auch noch mal Ruhe fürs Auge. Das findet der Betrachter auch immer ganz toll.
2: Zarter Blumenschmuck aus Wildpflanzen in einem Mix aus Gläsern. Bei Annes Gartenmotto, die Welt ist bunt, ist alles erlaubt. Mix and Match, ein Trend in der Tischkultur.
0: Ich finde es echt super schön.
1: Was mir jetzt noch fehlt, meine Liebe, ist die Keramik. Die müssen wir jetzt holen.
0: Okay, das machen wir. Ja.
1: Gut.
0: Dann habe ich diese hier. Die kommen
1: die
0: aus,
1: find ich schön.
0: Aus Holland. Das hier noch, diese blauen, die passen zum Beispiel super zusammen. Guck mal so.
1: Ja. Und das finde ich gut.
0: Die gibt es in unterschiedlichen Farben. Das ist auch ganz schön, dass das hier das Muster hat und hier diesen Spitzenrand. Mhm. Ne?
1: Ja.
0: Das Beste kommt zum Schluss, wie bei der Hochzeit zu Kana an. Diese, die ist relativ modern.
2: Die Servietten kommen aus Frankreich und sind bunt, genau wie die Teller und Schüsseln.
3: Bei Anne wird ja geschüsselt. Das ist ja ganz anders als bei Lene. Bei Lene wurde nicht geschüsselt, bei Lene wurde auf dem Teller angerichtet. Aber Anne wollte auch ein ganz lockeres, sommerlich leichtes Fest in ihrem Schrebergarten. Und ich glaube, das passt da perfekt zu.
1: So, jetzt bin ich ja mal gespannt. Wir haben ja schon ein bisschen was an Deko da. Die sind ein Traum, die Laternen.
0: Die
1: echt.
0: Hier? Hm. Ja, die kommen aus Goa.
1: Die sind echt.
0: Hab ich in Goa gekauft vor 3 Jahren.
1: Wahnsinn. Und für hier, ich meine, es wird ja echt sonnig an dem Tag, so wie wir es schon gesehen haben. Mhm. Und die Sonnenschirme malen roten finde ich ganz nett dazwischen, aber nur so rote Sonnenschirme finde ich jetzt ein bisschen zu viel. Ich hatte die Idee hier, da hatte ich schon die langen Bambusstangen mitgebracht, wenn wir hier an 6 Punkten die fixiert kriegen und dann dazwischen den Draht spannen, dann können wir so eine Art Baldachin hier aus dem Baumwollstoff machen.
0: Schön.
1: Und dann ist das so ein alternativer Sonnenschutz und das hat ja für mich schon
0: ein bisschen
1: richtig
0: hat so einen Festcharakter dann, ja, das finde ich toll. Das sieht fast aus wie am Strand dann, ne?
1: Ich glaube erstmal eine Reihe, weil wir haben schon den
2: Der Weinrebdraht dient als Spannseil, muss aber an geeigneten Stellen befestigt werden. Er soll am Festtag den Baumwollnesselstoff über den Köpfen schweben lassen. Baumwollnessel kostet nicht viel und muss für den Zweck hier auch nicht umgenäht werden. Nur das Anbringen erfordert selbst für den Schönmacher etwas Geduld.
1: Aber du verstehst, was ich meine.
0: Ich weiß
1: ne?
0: genau, was du meinst.
1: Toll.
0: Ein Christo-Baldachin.
1: Ach, sagt dir der Christo und Jean-Claude.
0: Toll. Sehr laut.
2: Noch eine Deko-Idee für den Eingangsbereich.
1: Ich finde ja die Bohnenstangen da hinten ganz traumhaft, wo letztes Jahr die Bohnen dran waren.
0: Ja, die sind schön.
1: Na, und wenn man wirklich einfach nur sagen würde, du nimmst die Bohnenstangen

0: versuchen, die quer in den Boden reinzubringen und hängen da noch ein paar Lampions dran und das direkt hier vorne an dem Zaun.
1: Ja, das finde ich super, weil dann finden die das auch direkt. Weil die suchen immer unheimlich lange hier, bis sie da sind. Aber das finde ich eine super Idee.
0: Mein Lieber, ich drück dich. Ja. Ich wünsche dir alles Gute. Daumen sind gedrückt. Noch.
1: Ja, danke. Komm gut nach Hause.
2: Rummel und Björn machen sich auf den Weg. Morgen steigt hier das Gartenfest und Anne muss es ohne die Hilfe vom Schönmacher meistern. So die Regel bei Garten und Lecker. Der Festtag ist da, Wetter vom Feinsten. Jetzt wird es ernst. Anne bereitet die Paprika-Nektarinen-Gazpacho zu. Bea ist eine weitere Freundin, die helfen wird, und Gabi ist auch schon da.
3: Wir haben noch nicht diese Bohnenstangen. Fauerkugel ist fertig. Gästehütte ist aufgeräumt. Ja. Blumendeko ist fertig. Und vielleicht verzichten wir drauf, wenn wir sie nicht fertig kriegen, machen wir sie nicht. Lass mich noch einmal kurz zu Ende. Das musst du selber checken. Okay, hier. Streng dich an. Okay. Ich brauche noch eine kleine silberne Kelle für die Grütze. Dann brauche ich mich nicht mehr konzentrieren.
4: Ja. Okay.
0: Die Hütte brennt.
2: Bea hängt die vom Schönmacher vorgeschlagenen Ballons im Garten auf. Sie sollen, wenn alles nach Plan läuft, für ein Lichterspiel in der Dämmerung sorgen. Gabi kümmert sich um die veganen Gerichte.
5: Ja, ich bin in der Outdoor-Küche. Das ist natürlich der totale Luxus, weil hier ist super Klima. Und ich finde, eine Außenküche ist einfach das Allerschönste im Sommer. Das ist ein veganer Schokoladenmousse. Das macht man aus vollreifen, also wirklich richtig vollreifen Avocados und aus Bananen, die man vielleicht sonst nicht mehr mag, weil sie schon so süß sind. Die müssen richtig reif sein. Das ist so das Transportmittel für echt einen guten Kakao. Und dann kommen da noch Medjugel-Ratten, Ratten. Das ist super. Ratten kommen da nicht rein, nein. Datteln.
2: Honig, Kakao und Schokocreme mit dem Obst im Mixer gut vermischen.

0: schmeckt auch ein bisschen wie Kuchenteig, ne? Ich esse ja so gerne Kuchenteig.
1: Ab in den Kühlschrank.
0: Ja. Also ich versuche es auf gut Glück, aber ich habe eine Menge von der Anne gelernt. Die hat da ein tolles Händchen für, wie sie deckt, so ganz wunderbar mit den ganzen Blumen und mit ihren Tellern, die sie da auf Flohmärkten zusammensammelt und die dann so bunt schön zusammengestellt werden. Anne, ich stelle mal ein paar Sachen schon mal raus und dann können wir zusammen den Tisch decken. Ich hole mal die Teller.
2: Okay. Ich räume es noch mal ein bisschen um, weil das ist etwas sperrig hier vorne. Ich bin pingelig, ne?
3: Ich finde es toll, wenn man es so macht, weil da zeigt man einfach mit, dass man auch hier ein Auge drauf hat. Und ich meine, ich sage ja auch immer gerne, der Gastgeber bereitet eine Bühne für seine Gäste. Und die Bühne ist der Tisch. Und sie zelebriert das. Ich finde das ganz toll.
2: Er hat gesagt, alles, was man so entblättert, kriegt direkt so einen anderen Ausdruck. Guck mal, so sieht das doch schon viel raffinierter aus, ne? Siehst du das? Und man hat es nicht mehr im Gesicht.
4: Ja.
5: Fertig ist der unkonventionelle Blumenschmuck aus entblätterten Walnüssen und Wildpflanzen.
3: Da geht mein Floristenherz auf und sie hat das mitgenommen und sie macht es und ich bin da. Toll.

0: Eine schlichte weiße Tischdecke zum bunten Geschirr und den Servietten. Ganz so, wie Schönmacher Björn Kroner es empfohlen hatte. Farbenfroh, aber nicht bunt wie ein Kindergeburtstag. Als Geschenk für die Gäste selbstgesammelte Samen aus dem eigenen Garten.
1: Die haben sich jetzt echt Gedanken gemacht und für jeden so ein kleines Samensortiment zusammengestellt und sind da wirklich drauf eingestiegen. Die Jen kriegt hier extra Gemüsebeilagen, die Lene nichts mit Gelb. Wahnsinn.
2: Genau, das wird ein Kartoffelbohnensalat mit, also das wird

0: heißt, jetzt muss jemand...
1: Kann ich fahren?
0: Ja. Holst du ein paar kleine... Hol mal so eine Handvoll kleine Kartoffeln und Bohnen. Grüne Bohnen. Okay. Auch noch mal so eine Handvoll.
1: Bis gleich.
0: Ist gleich alles fertig. Bis auf die veganen Bohnen. Scheiße.
1: Ich bringe mal die Zitronen.
0: Gabi, was möchtest du?
1: Ich bringe diese Zitronen jetzt zum Kompost.
0: Gabi, und ich rolle jetzt diese Folie auf und mache die über diesen Kartoffelsalat. Wenn ich den Anfang gefunden habe, gehe ich da vorne hin
1: und, mache
0: dann die Folie auf den Kartoffelsalat und stelle den kühl zum Ziehen.
2: Die Garden Girls sind ja, die sind locker, lustig, fröhlich und frei.
3: Die Deko für den Eingangsbereich.
4: Anne? Ich mache gerade irgendwie so eine Art von Sushi-Arbeit.
3: Die Lampions an den Bohnenstangen sollen den Eingang schmücken. So war es mit Björn abgesprochen. Und gleich kommen die Gäste, die die Deko, das Essen und natürlich den Garten bewerten werden.
2: Ich bin jetzt ja mal gespannt, wie der Empfang jetzt wirklich dann aussieht. Ne? Also sie hat ja auch nur diese eine Einflugschneise.
3: Endspurt im Schrebergarten. Die drei Gäste aus dem Sauerland, Mönchengladbach und dem Bergischen Land sind in Köln angekommen. Alle sind Hobbygärtnerinnen, genau wie Anne.
5: Ich weiß überhaupt nicht, was mich erwartet. Die Gegend hier finde ich gerade, ich entschuldige mich bei allen Klettenbergern, nicht so prickelnd. Ich bin halt das Ländliche gewohnt und fühle mich hier völlig fremd.
6: Die Anne habe ich als sehr bunten, aufgeschlossenen Menschen wahrgenommen, die gerne, glaube ich, mit anderen Leuten unterwegs ist. Also vielleicht ist es ein Gemeinschaftsgarten. Und ich glaube, es ist auch ein bisschen besonders. Vielleicht hat sie ja sowas im Garten wie einen thailändischen Trompetenbaum oder grönländischen Nutzhanf oder irgendwie sowas total Abgefahrenes. Aber mal gucken.
7: Ja, ich freue mich. Das war so schön das letzte Mal und das war so lustig. Und dann noch so Tage von gezehrt und auch von diesen schönen Bildern und den netten Menschen und freue mich richtig, ja.
3: Anne hat alles gegeben und hofft mit ihrem Gartenfest und dem Motto "Die Welt ist bunt" bei ihren Gästen ordentlich zu punkten.
0: Wo fange ich an? Hier.
8: Hallo Anne, schön dich zu sehen.
0: Hallo Jan, herzlich willkommen. Hallo Lene.
8: Hallo Anne.
0: Hallo.
9: Herzlich willkommen.
0: Hallo,
8: hallo
0: Ute.
8: Anne.
0: Gut, herzlich willkommen, aus. Danke schön. Dann kommt bitte rein.
8: Ja.
0: Hier ist mein Schrebergarten.
8: Oh,
6: wie schön. Das sieht ja schon voll gemütlich aus.
0: Wow. Du, der trägst zum ersten Mal Früchte in diesem Jahr.
8: Hi.
0: Das ist die Lulu.
8: Hallo Lulu.
0: Das ist mein Mops.
10: Das ist die Herrin des Gartens.
0: Ja, so sind ja Möpse, ne?
10: Hallo.
0: Ja.
10: Guck mal.
0: Ja, Lulu, sag guten Tag.
10: Ach, wie schön. Oh, hier sind, guck mal, wie dick.
0: Geh mal weiter.
10: Ganz dicke.
0: Pfirsiche.
10: Ja, wunderbar.
0: Und ihr geht auch schon genau richtig, da hinten in den Schatten.
10: Ah, super. Schatten können wir gut brauchen.
8: Ja, Schatten nehmen wir sehr gerne.
0: Wunderbar. So, bitte nimm Platz. Nehmen wir den Stuhl auch noch in den Schatten am besten, oder?
8: Ja.
0: Das ist doch schöner, wenn man nicht mehr in der Sonne sitzt.
10: Ach, ja.
0: Tischdecken rutschen. Und ich hole euch jetzt was zu trinken, okay?
10: Oh, das ist super.
2: Der Aperitif kann ja doch schon stehen. Der muss doch nicht extra noch aus der Küche geholt werden. Du wusstest doch, wann sie kommen.
10: Eine grüne Oase hier in der Stadt, ne?
8: Ja, das ist echt unglaublich.
10: Lena, hast du nicht mitgerechnet,
11: und so schön dekoriert,
10: ne?
11: Überhaupt nicht. Nee. Denkt man gar
10: wirklich
11: nicht.
10: Gar nicht.
11: Nee, da noch die...
8: Und bunt.
11: Ich wusste bunt.
8: Das. Hab ich mir schon gedacht.
10: Ja, hab ich mir auch gedacht. Alle Farben.
8: Ja, genau.
2: Übersichtlich, überschaubar, ohne Deko.
0: Tragetablett, habe ich mir gerade ausgedacht. Kombiniert mit Energiekugeln und schickimicki alkoholfrei. So.
10: Oh, oh, wunderbar.
0: Ah, super. Ja, ich glaube, wir sind hier.
11: Auf dich.
0: Und dann Garten.

0: Maria. Hallo.
1: Gammelbude.
0: Wie geht's, Maria?
2: Hallo.
0: Hallo.
3: Hallo. Wer ist Maria?
0: Ja, das ist hier mein Gemüsegarten. Der ist jetzt mini klein. Den Zaun habe ich selber gesetzt.
1: Diese
0: Staketen. Und das hier sind noch, ihr könnt noch ein paar Heidelbeeren naschen, wenn ihr wollt. Das sind Kulturheidelbeeren, die sind ungefähr 15 Jahre alt, die Sträucher. Ich habe bestimmt 2-3 Kilo geerntet
1: Wahnsinn.
0: In diesem Jahr.
1: Wahnsinn.
0: Guck mal, das sind
1: die ein, oder?
0: Ich habe die eingefroren, frisch gegessen.
1: Oh,
0: aber
1: toll.
0: Ja, bitte geht doch mal rein.
1: Da ach,
0: hinten,
1: da, ja.
0: Ach, da ist der Eingang. Da hinten gibt es noch durchgeschossenen Salat zu begutachten.
1: Toll.
0: Und
1: habt
0: Gurke.
1: Ihr keine Hühner? Ja,
0: nee, auf der leider nicht, leider nicht. Und ich gehe mal gerade und bereite schon mal den nächsten kleinen Imbiss vor, okay? Ja?
1: Später.
0: Ja.
1: Waldmeister gibt's auch.
4: Durchgeschossener Salat, der bunte Mix aus Gemüse, Blumen und Wildpflanzen. Wie kommt der Garten bei den Gästen an? Wie gut passt der Garten zu Anne?
5: Ja, idyllisch, naturbelassen.
1: So ein bisschen Lazy Gardening auch so. Bisschen, ich sehe schon, da ist überall Oregano, man lässt so kommen, was kommt. Und da ist auch was für die Bienen.
5: Ja,
1: und
5: so natürlich.
1: Hat jetzt nicht den Masterplan, würde ich sagen. Du kannst nicht mehr essen.
5: Und
6: den Balmwell, den könntest du mir schenken, ich wollte ihn nicht.
5: Ja, echt?
6: Boah, der wuchert unterirdisch.
1: Kannst du Jauche? Jauche macht ihr davon,
5: ja,
1: ne?
5: Ja, ganz schlimm.
1: Ja.
7: Das Wildkraut hat einen bevorzugten Fortpflanzungsort und der ist definitiv bei Anna auch mit im Garten.
6: Ich meine schon sofort, ich müsste die Hacke rausholen und Unkraut zupfen.
1: Das sag ich ja, jeder hat ein anderes Ordnungsdenken.
6: Ja, ich kann da nicht für. Das,
1: ja. Das ist so.
6: Ich mag das halt alles, wenn das so ein bisschen.
1: Aber wie soll die das schaffen? Das ist ja ein Garten, der nicht am Haus ist. Du kannst ja hier.
6: Na, das soll auch keine Kritik sein.
1: Ja, das ist auch eine andere
5: will.
1: Art des Naturs.
5: Ich glaube, das würde sie auch gar nicht wollen, die Anne.
6: Ja. Ja, bei mir muss das alles spießig sein.
5: So ja, aber wenn dir das gefällt, ist okay.
1: Aber die Tomaten, guck mal, toll.
6: Den tut's schon mal gut.
1: Und das ohne Tomatenhaus, aber.
5: Ich finde das total klasse. Also ich meine, die Tomaten brauchen ja eine Überdachung, die meisten
1: Sorten
5: zumindest. Und dann sowas zu basteln, ist total kreativ.
1: Der sogenannte Tomatenschirm.
5: Ja, der Tomatenschirm.
1: Ja.
6: Der gefällt mir richtig.
5: Anne, erzähl.
1: Das ist super.
5: Finde ich toll.
8: So, Ladies, ihr Gartenelfen, dann folgt mir mal. Wir haben noch eine Kleinigkeit für euch vorbereitet.
1: Oh, das sieht nach Arbeit aus.
8: Ja, wir fangen jetzt an zu basteln.
5: Floristenworkshop.
8: Floristenworkshop. So,
1: ja,
8: ich stelle das jetzt mal auf den Tisch.
1: Ja.
8: Da ihr Gartenladies seid, seid ihr ja sowieso von Natur aus begnadet. Und wir brauchen jetzt aus diesem Material einen Richtkranz, weil wir haben noch eine kleine Überraschung vorbereitet. Ungefähr so groß.
1: So? So?
8: Mhm. So. Einfach, ganz einfach, archaisch. Down to the earth, sagt man ja so schön.
1: Irgendwie sowas, ja.
5: So, halt so, ne? So.
6: Ja. Ist das so klein? Ich glaub,
4: muss erstmal auch beim Richtkranz kommen nur Pflanzen aus Annes Garten zum Einsatz.
5: Und dass du das auch so gut kannst, finde ich jetzt auch ganz toll.
7: Und wer ist wieder vorne vorweg und nimmt den Lied? Unsere Lene.
1: Stundenlang rumsitzen ist nichts für uns.
4: Richtkranz fertig. Weiter geht's mit dem Gartenrundgang.
5: Flox ist essbar, ja. Und der duftet auch super.
1: Aber ich glaube, der duftet besser, als er schmeckt.
5: Also er riecht super. Ich hab
1: hast du mal probiert?
5: Nee, jetzt mal.
1: Wir haben das neulich serviert bekommen. Das ist ja ganz süß auf dem Kuchen. Alles so rosa Phlox-Blüten. Das sah ganz
5: schmeckt
1: süß
5: gut.
1: aus.
5: Schmeckt gut? Also schmeckt der jetzt nicht bitter oder herb?
1: Nee. Aber jetzt, wie gesagt, ich finde, das ist auch jetzt nicht sensationell.
5: Ist jetzt nicht so wie eine Gewürztagetes oder eine Chrysantheme, ne? Schmeckt echt mild.
8: Ja, esst ihr mal ruhig meine ganzen Blumen auf.
1: Wir kriegen ja sonst nichts.
8: Nee, ihr kriegt jetzt was. Ihr kriegt jetzt was ohne Blumen. Und ihr könnt euch da vorne, guck mal, da habe ich schon eine 3-Meter-Tafel eingedeckt. Da könnt ihr euch hinsetzen. Ich komme gleich wieder.
5: Das sieht ja schnucklig aus.
1: Duckel?
9: Ja.
1: Mit Bett.
9: Jen? Ja, ein kleines Häuschen.
1: Oh,
9: wie süß.
1: Oh. Hier kann man sich schön hinlegen.
5: Ja.
1: Und ich glaube, dass die Anne das auch macht.
5: Das
1: ich schaffe sowas
5: möglich.
1: Ja nie. Aber
5: ich hole mir Leute das so machen.
8: Also einmal Leberwurst, Butterbrote. Nee, ist Quatsch. Das ist Bruschetti. Und zwar habe ich eine Bohnencreme
1: Wunderbar.
8: Gemacht aus schwarzen Bohnen. Die sind hier letztes Jahr gewachsen an Bohnenstangen. Super. Ich wollte das mal ausprobieren. Und die Bär hat für euch einen Nektarinen-Gaspacho. Also eine kalte Suppe bei dem Wetter. Ja, ich hoffe, das ist euch nicht zu scharf, weil ich habe da ein bisschen Chili reingehauen.
5: Schmeckt's gut.
4: Bei 34 Grad kühlt die kalte Nektarinen-Gaspacho von innen.
8: Man muss eigentlich sitzen dabei.
4: Mit der Bohnencreme aus selbstgezogenen Bohnen hofft Anne, die drei Gäste beeindrucken zu können. Selbst säen, ernten und kochen steht bei Hobbygärtnerinnen immer hoch im Kurs.
8: Jetzt meinen Eindruck zu schildern, im Moment ist so, ich entspanne mich jetzt total, weil ich habe die Küche irgendwie halbwegs im Griff jetzt und ich freue mich, dass die drei da sind. Und es ist schön, dass wir uns schon kennengelernt haben bei der Lene im Garten. Das heißt, es ist viel vertrauter und entspannter als beim ersten Mal.
4: Letzte Vorbereitungen für den Hauptgang.
8: Bea, das kann auch raus.
4: Kartoffelbohnensalat in vegetarisch, Linsenhummus und Kartoffelbohnensalat in vegan. Bevor es ans Essen geht, steht noch der Abstecher in Gabis Garten an.
8: Ja, klar.
2: Wo gehen wir denn jetzt hin?
8: Zu Gabi im Garten. Ich meine hier. So, das ist Gabis Garten.
2: Aha. Komm, hier ist Gabis Garten.
4: Und jetzt erfahren die drei Gäste auch, warum sie einen Richtkranz gebunden haben. Gabis neues Gartenhaus wird eingeweiht.
10: Ich auch, wo wieder Richtkranz ist.
11: Ah, wunderbar.
10: Und der
11: Baumeister.
10: Ja, dann werde ich mal. Ihr Lieben, ich bin ganz stolz. Meine, kann ich irgendwie, ich halte wenigstens die Leiter. Ich bin total happy.
2: Super.
3: Hey. Finde ich gut. Sieht gut aus. Für so einen Richtkranz. Die haben echt Spaß. Und immer das Gläschen in der Hand. Jetzt glaube ich, haben die wirklich sich genug bewegt. Jetzt kann es auch dann langsam mal zum Hauptgang kommen. Und ich glaube, dann dürfen sie auch mal sitzen bleiben.
8: Hier ist euer Tisch. Ihr könnt euch hinsetzen, wo ihr wollt.
2: Ein schöner Gartentisch, wunderbar. Und Frucht aber super toll.
6: Schwarze Bohnen, auch das ist schön.
8: Also ihr habt alle diese schwarzen Bohnen, aus denen ich das Püree, die Creme gemacht habe für die Bruschetti. Dann hast du, glaube ich,
6: grüne Melde.
8: Eine grüne Melde. Tagetes für dein gelbes Gemüsebeet aus Thailand. Und du hast Sonnenblumen aus Thailand.
2: Ja, ich wollte gerade fragen, aus Koh Samui.
8: Koh Samui ist eine thailändische Insel. Da war ein Gartenstand am Hafen, da war so ein kleiner Markt. Und da habe ich Sonnenblumen gekauft und Tagetes gekauft. Wahrscheinlich sehen die aus wie unsere Sonnenblumen, aber das Saatgut kommt aus Thailand.
2: Über die Samen habe ich mich gefreut. Dann, machen,
6: ich auch.
2: Dann können wir nächstes Jahr
6: das ich richtig toll.
2: Die Stangenbohnen ernten.
6: Ja,
2: da
6: ja. Bin ich ganz
2: Äpfelschlotte.
4: Der große Auftritt für die Wurst mit Giersch.
3: Was willst du denn noch mehr bei so einem Fest, als dass die Gäste sich wohlfühlen? Weil um die geht's ja beim Gastgeben. Ja? Um die Gäste, um die Girls. Ja?
2: Oh. Und den Essen mit Senfpulver?
8: Nein, mit Senfkörnern eingeweicht. Aber auch
10: im Hintergrund. Wunderschön.
5: Das Essen war super, super lecker, total sommerlich. Mir ist gar nicht aufgefallen, dass sie weitestgehend kalt gekocht hat.
2: Nee, alles stimmig. Und hier locker leicht passt zu dem Garten. Das ist ja auch hier so ein Easy Living. Und auch so mal hier was essen und da was essen. Fand ich schön. Ja.
4: Linsenhummus, auch selbst gemacht. Genauso wie der Estragon-Senf zur Gärtnerwurst.
2: Für dich war es, glaube ich, gut. Du als Veganerin konntest doch eigentlich
5: kam richtig gut
2: alles essen. Ja. Bis auf unsere Bratwürstchen.
5: Ja, genau.
2: Mit den besprochenen Schweinen und den Hirsch. Super lecker. Genau.
6: Die Grillbratwürstchen waren für mich super lecker. Auch der Kartoffelsalat hat mir ganz einmalig super geschmeckt. Also auch so ein ganz wirklich leichtes Dressing dran. Lecker.
4: Annes locker leichtes Schüsselmenü scheint zu gefallen. Aber wie viele Punkte werden die Hobbygärtnerinnen gleich für das Fest verteilen? Zuerst stimmen die Gäste über das Essen ab. Wie hat ihnen Annes Menü geschmeckt? 10 Punkte wäre die Bestnote.
2: Ich fand das auch gut, dass alles auf dem Tisch stand und man konnte sich das nehmen und probieren.
6: Ich gebe für das Essen 9 Punkte.
5: 10 Punkte? Ich bin total begeistert. Die Anne und ihre kompletten Garden Girls haben sich richtig ins Zeug gelegt.
4: Als nächstes gibt's Noten für das Gartenfestmotto und die Deko. Hat Anne ihre Idee, die Welt ist bunt, gut umgesetzt?
5: Darf ich schon zeigen?
2: Also den Tisch fand ich am besten. Der Tisch war super.
11: Also, ich gebe für die Gestaltung des Festes 9 Punkte.
5: Eine 9 gibt es von mir für die Dekoration.
11: Also das hat mir alles sehr gut gefallen. Sie hat uns da hinten so einen kleinen Ruheraum gemacht, wo sie uns die Vorspeise serviert hat. Das war alles ganz zauberhaft.
2: Weniger ist mehr.
4: Zum Schluss geht es um den Garten selbst.
5: Was mir sehr gut gefällt, ist, dass er so naturnah ist.
2: Und das ist wirklich so eine kleine grüne Hölle hier in der Großstadt.
11: Das ist mir nicht ordentlich genug. Aber ich sehe den guten Willen und dieses, was der Garten für Sie ist, verstehe ich. Ich gebe für den Garten 7 Punkte.
5: 10 Punkte. Gefällt mir sehr, sehr gut.
4: Somit liegt Anne mit einem Punkt in Führung. 80 von maximal 90 Punkten. Das Ergebnis kann sich sehen lassen.
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0: Ich hoffe, die stehen jetzt gleich mal auf und machen mal was, ne? Weil sonst sind wir hier so im klassischen Schrebergartenverhalten. Hinsetzen, Püllekin Bier, laufen lassen.
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9: 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Da ist richtig was los.

0: Zaida. 41 Jahre ist sie alt und etwas eigen.
1: David, mach mal wieder auf.
0: Hat mit allen in der Herde gestänkert. Lebt deswegen isoliert von den anderen.
1: Zaida Sali, Zaida Lift.
0: Und? Lift. Seit neuesten im Bullenstall. Nicht für immer. Elefantenkühe sind nicht gern allein. Wie sie sich zu benehmen hat.
1: Kannst zumachen.
0: Das sollte sie jetzt schnell lernen.
1: Wir bekommen zwei Tiere aus Hamburg. Und zwar einmal eine etwas ältere Elefantenkuh, die heißt Tura. Das ist oder war mal Saidas beste Freundin in Hamburg damals. Und die kommt mit ihrer jungen Tochter her. Und der Hintergrund, wir brauchen einen Partner für Saida, weil die hat jetzt immer bloß den Bullen als Partner gehabt. Und wir wollen gerne aber eine kleine Herde wieder aufbauen. Aber wie das funktioniert, das wird alles die Zukunft zeigen. Machst du was für mich?
0: Erstmal muss Saida zeigen, dass sie willig ist.
1: Saida Laydown. Nee, das ist das Falsche. Ich weiß, dass du das kannst, das ist aber das Falsche.
2: Nein, ab.
1: Sei da ab.

0: Sei da Leder und nee, hierher. Nein, das ist das Falsche. Ich weiß, dass du das kannst. Ab. Sei da. Komm mal her hier. Nein, das ist das Falsche. Ich weiß, dass du das kannst. Und man kann das so schön im Kopf sauber machen. Sei da ab. Sei da down. Nein, das ist das Falsche. Sei da down. Down. Sei da down.
1: Sie hat ihren eigenen Kopf.
0: Sei da down.
1: Ein Dickschädel. Die sei da. Nur über 4 Tonnen schwer.
0: Sei da zurück.
1: Man muss Holger wohl zu anderen Mitteln greifen.
0: Was machst du denn dafür? Was machst denn du dafür, dass du das jetzt kriegst? Bist du da ganz lieb? Hier. Sei da down. Das war klar, hm? Gewusst wie, hm? Erst wenn er das Brot holt. So ist das eine Feine.
1: Sei da kann auch ganz anders.
0: Ab. Sei da ab.
1: Es gibt Untermieter im Hyänenhaus seit einiger Zeit. Schwalben. Erste Kinder sind schon ausgeflogen. Sicher an den Hyänen vorbei. Auch die im zweiten Nest entwickeln sich prächtig. Wer hier die Mama ist, das würden Jörg Gräser und Gunther Ehlers eigentlich gern mal.
2: Nein, lass mal. Das muss ja nicht großes Jahr.
1: Vom Ring ablesen.
2: Ja, der Gunther, der will die immer alle antapschen. Und gucken nach dem Ring, weißt du?
1: Diesen Personalausweis bekommen alle Schwalben hier. Solange sie noch im Nest sitzen.
2: Ich denke mal, die sind Tage. Hafen die denn noch runter?
3: Ja, 8 Tage, dann sind die auch draußen.
2: Also, die sitzen mittlerweile schon übereinander, weil es doch ganz schön eng ist, das Nest. Ne? Ich werde die jetzt raus. Ich gebe den Gunter alle hier.
3: Genau, und dann tue ich die bringen.
2: Die halten sich fest an den Fingern.
3: Tatsächlich 5, hm?
2: Ja, das sind 5. Ich sage, die sitzen übereinander. Die war so tief reingekuschelt hier.
1: Ganz schön viele.
3: Es gibt also auch 6er-Gelege und in extremen Fällen gibt es sogar 7er-Gelege. Ein schöne kräftige Tiere.
2: Ja, das ist gut.
3: Die wachsen von Tag zu Tag und mit einem Schlag sind sie weg.
1: Wenn auch sie es an den Hyänen vorbei schaffen.
2: Ja, vielleicht haben sie auch Glück, ne?
3: Also Verluste gibt es in solchen Stellen eigentlich dann eben immer. Überall dort, wo Raubtiere sind, sei es jetzt hier die Hyänen oder sei es eben auch einfach bloß eine Hauskatze. Wenn die Schwalben ausfliegen und die landen auf dem Boden, dann sind sie natürlich schnell Opfer von irgendwelchen Raubzeug, das passiert. Haben wir es alle.
2: Ja, deine Kinder kommen wieder. Mutti ist schon wieder hier da.
1: Na dann, toi, toi, toi. Schwere Fracht, weit nach Mitternacht. 2 Elefanten hat er geladen. Jeder in einer Kiste. Robert Stehr, sehnlichst erwartet, hat er den Transport.
4: So. Hi. Ziemlich präzise.
1: Reichlich 6 Stunden waren sie auf der Autobahn. Kommt direkt aus dem Tierpark Hagenbeck in Hamburg.
4: Wir machen jetzt hier noch ein bisschen sauber, dass die möglichst in einer relativ sauberen Box stehen. Wir werden noch mal Wasser anbieten und bisschen Futter reintun und dann lassen wir sie erstmal in Ruhe. Die Fahrt ist so schon anstrengend für die Tiere und jetzt gucken wir erstmal, ob alles gut ist, soweit man das in der Kiste sehen kann. Ist ja dunkel.
5: Rani! Mein Brav Rani, guck mal hier!
1: Das ist Rani in der V2

0: Bornkiste.
1: Ja, brav, Rani. So ist fein. Willst du nicht? Rani, willst du nicht?
0: Etwas unruhig in der Box. Ein junges Mädchen. Die Reisebedingungen selbst komfortabel. Alles schön beheizt, es gibt ein Schlafabteil und regelmäßig frischen Proviant. Alle Eventualitäten bis ins Letzte bedacht. Und trotzdem, es behagt nicht. Tura, Ranis Mutter, hat's offenbar satt. Am Elefantenhaus sind schon alle im Ausnahmezustand.
2: Es wird aber eng. Eng wird's, denke ich.
0: Das Ausladen muss jetzt klappen.
2: Denn der Container geht sicher bis hierher.
0: Ein Container wiegt schon 4 Tonnen und der Elefant noch mal so viel. Und alles an diesem einen Haken. Die Flamingos am nächsten Morgen. Keine großen Abenteurer, fühlen sich am wohlsten, wo sie jeden Zentimeter kennen. Die Gewässer draußen auf der neuen Anlage haben sie noch nie betreten. Christoph Urban will sie ihnen heute schmackhaft machen.
3: Tja.
0: Futter gibt's nämlich nur in diesem einen Becken und dafür müssen sie neue Wege gehen.
3: Ja. Bisher hatten die immer nur diese Schneise. Also bis hier stand noch ein Bambus. Das heißt, hier war wirklich alles zu. Und hier durchzulatschen, das ist für so ein Flamingo-Gehirn schon eine ganz schöne Leistung. Also das machen sie nie so gerne. Und deswegen haben wir jetzt hier noch aufgemacht, dass das einfach offener wirkt, dass sie mehr Anreiz haben, hinzugehen. Zumal die stehen ja hier relativ trocken sonst und haben jetzt eben die Möglichkeit zu sehen, aha, dort ist Wasser, vielleicht wollen wir ja doch zum Wasser gehen und da steht Futter, vielleicht wollen wir ja zum Futter gehen. Also alles so Anreize, die für Flamingo eigentlich sehr verführerisch sind. Aber ob sie es machen, das entscheidet dieses komische Ding im Kopf selber.
0: Aufbruch ins Unbekannte. Bei der Reiselust muss aber noch ein bisschen nachgeholfen werden. Und das machen Christoph und Jochen Männer.
3: Moin, moin. Grüß dich. So, wollen wir es wagen?
4: Absolut.
3: Sehr schön. Ja, das einzige oder die große Schwachstelle ist halt, wenn die zu weit flattern. Also, dass sie dann ins tiefe Wasser starten, beziehungsweise über die Jute dort. Weil die kannst du ja nicht weiter spannen.
4: Genau.
3: Dass sie dort drüber flattern, müssen wir mal schauen.
0: Sensible Tiere. Da kann alles Mögliche passieren.
3: So, ihr Hübschen.
4: Ja, wisst schon, was los ist. Ja?
3: Machen wir mal einen kleinen Ausflug. Das klappt echt so super.
4: Genau, wir können konstatieren, dass es rausgehen schon mal kein Problem ist.
3: Konstatieren? Oh, jetzt gehen wir aber los, ja, oder? Wir halten nichts mehr fest. Nein, wir konstatieren.
4: Sagt man das nicht so?
3: Ja, ja. In gewissen Kreisen sagt man das so. Nee, nie zurück. Das ist eben jetzt die Sache, meine Guten. So, ihr Guten.
4: Nicht erschrecken.
3: Jetzt wird's spannend.
4: Was ist da los? Hä? Jetzt formieren sie sich schon als Pulk.
0: Und
4: unter Druck.
0: An der bisherigen Grenze ist wieder Schluss.
3: Na? Wer ist der Mutige?
0: Dexter, der Eulenkopf-Meerkatzenmann. Seit kurzem ist er mit Anita zusammen. Sie sollen für Nachwuchs sorgen. Hubertus Schmuck will das Pärchen heute ein bisschen verwöhnen.
5: Das sind einfach schlichtweg jetzt Wildmirabellen. Die gibt es immer in ganz dunkelblau, immer in diesen rötlichen, immer in diesen gelb. Die sind also ziemlich weit, ist natürlich eine schöne Frucht, ist mal was ganz anderes, was sie sonst kriegen. Und sind im Grunde genommen, man guckt schon, sind schon interessiert dran irgendwie.
0: Und kein Wunder, exotischer geht's für die zentralafrikanischen, wirklich sehr seltenen Affen kaum.
5: Das, was die im Kongo fressen, können wir zum, sag ich mal, 80% nicht anbieten. Dass die Nahrung, die jetzt bekommen, jetzt auf Obst und Gemüse, ist sowieso eine völlig andere als das, was im Kongo, also im Grunde genommen in freier Natur zu fressen gibt. Aber das sind eben Sachen jetzt einfach, was weiß ich, es ist keine Zuchtform oder irgendwie was, es ist eben wirklich eine Wildpflaume oder eine Wildmirabelle oder wie es auch immer getöpft wird. Sind sehr süß, sind halt ziemlich lecker. Kann man auch selber essen. Ja, dann gehen wir einfach mal rein. Ja, hier muss er. Vielleicht gibt es noch was Leckeres. So, guckt mal hier. Das ist mal was ganz anderes. Na was denn? Habt ihr solchen Schiss? Die Dinger kann man essen.
0: Ja, ja, aber immer mit der Ruhe. Sind ja keine Diana-Meerkatzen.
5: Also Dianas, die wären schon längst hier vorne gewesen und hätten sich die Dinger rausgezupft. Eulen sind sehr, sehr gemächlich. Da müssen wir erst mal gucken. Jetzt hat er was gefressen, nach dem Motto, aha, die Dinger schmecken.
0: Noch geht die Liebe hier nicht durch den Magen. Das braucht seine Zeit. Bei zwei so ausgeprägten Charakteren.
5: Anita mal manchmal ein bisschen schrullig, Dexter auch. Aber das tut sich die Waage machen im Grunde genommen. Sanchez, alle beide ziemlich gut zusammengefunden. Große Differenzen gab es eigentlich bis jetzt her nicht. Es lief eigentlich ziemlich gut. Ab und zu fliegen mal ein bisschen, sag ich mal, die Fetzen. Aber das ist wirklich ganz, ganz minimal. Wird mal ein bisschen rumgegiftet oder sowas. Das ist aber keine große Sache. Und ansonsten ist es einfach schlichtweg, ja, man muss einfach die Ruhe bewahren. Die vertragen sich und irgendwann wird es vielleicht mal Klack machen. Und jetzt haben sie schon mitgekriegt, oh, das Zeug schmeckt, ne?

Ach, gelben schmecken auch. Nee, die roten sind doch toller. Hm? Die roten sind besser. Also heute wird es im Grunde genommen ein bisschen eine Darmreinigung geben, salopp gesagt. Aber das macht jetzt überhaupt nicht.

0: Ja, die Roten sind doch ein bisschen mehr der Brüller als die Gelben. Die Gelben sind noch nicht ganz so reif.
1: Irgendwo muss Hubertus doch noch Rote haben. Vielleicht da unten?
0: Nein. Der wollte bloß gucken. Ignorieren, muss man einfach ignorieren. Nicht angucken, das ist eine Drohgebärde, bei Affen generell ja. Man muss ihn einfach ignorieren und dementsprechend, wenn ich jetzt bei den Affen jetzt reingehe, egal ob das die oder die Truppe ist, bin ich der Alpha. Und wenn ich das Alpha-Tier bin ich dominant, stehe ich über ihn. So. Das heißt also, wenn ich mich jetzt bewege, dann muss er weggehen. Wenn ich jetzt hingehe zu ihm, jetzt so hier, dann gehe ich jetzt zu ihm hin, da kotzt er ein bisschen rum und dann lässt er mich durch. Und damit hat sich das. Ja, haut rein. Das sind eure, ja.
1: Ja. Aber gleich bekommen auch die Nachbarn was. Die Diana-Meerkatzen. Und die gehen mit Mirabellen ganz anders um. Im Elefantenstall ist es mit der Ruhe vorbei. Die neuen Tiere aus Hamburg sind nämlich da. Noch stehen sie in den Containern. Aber in anderthalb Stunden soll alles erledigt sein. Der Kran muss um 8 weiter.
2: Sieht ein bisschen hoch. Noch ein bisschen.
3: Wir wissen, was zu tun ist. Und die Wege sind einfach, relativ einfach. Und müssen wir bloß hoffen, dass die dann auch schnell aus der Kiste rausgehen.
2: Können wir.
1: Roy Smith, ein Profi, hat schon weit über 200 Elefanten um die Welt gefahren.
2: Klein bisschen nach vor, dann setzen wir ihn am Boden, dann machen wir die Türen auf und dann setzen wir ihn vor.
1: Und doch ist es immer wieder ein Kraftakt, damit am Ende alles läuft.
2: Dann nehmen wir einen Leiter rum und den Hammer. Dann kannst du schon ausnehmen.
1: Im ersten Container steckt Tura, ihre Pfleger aus Hamburg, an ihrer Seite.
2: So, seid ihr soweit?
1: 6 Stunden waren sie unterwegs. Auch die Nacht hat Tura in der Transportbox verbracht. Und nun öffnen sich die Türen in einen fremden Stall.
2: Alles klar. Jetzt kannst du ja haben.
1: 30 Jahre hat Tura im Tierpark Hagenbeck in Hamburg gelebt.
2: Stell mir eine Seite.
1: Richtig gut integriert in die Herde war sie allerdings nie. Sie soll deshalb hier in Leipzig auf ihre alte Freundin Saida treffen. Gemeinsam mit ihrer Tochter, die noch in der Kiste steckt.
3: Nicht so dicht ran. Ich muss erst die Tür noch machen.
2: Ja, runter.
3: Seite.
2: Wenn es geht, gerade. Arsch rum ein bisschen.
3: Markus, gut, kommt.
2: Aber nein, das ist kaum. Sind wir soweit?
3: Ja.
2: So, okay. Kann sein, dass ihr einen Satz macht. Aufpassen, aufpassen. Machen wir den Kran aus.
1: Rani, die Tochter, erst 5 Jahre alt. Sie hat außer Hamburg noch nichts gesehen.
4: Das nervöse Charakter.
5: Brav, toll. Fein, Rani. Ja, so ist die Nase. Fein.
1: Gehorsam folgt sie ihrem Pfleger in den Stall.
2: Also die Tür zu ist. So, machen wir Tür zu.
1: Doch ganz geheuer ist es hier wohl nicht.
2: Zurück, zurück, zurück, zurück, zurück, zurück.
6: Als junger Elefant ist er noch schnell nervös. Das ist jetzt aus der Umwelt herausgenommen worden. Alles neu, neues Haus, neue Pfleger, andere Elefanten. Und daran muss sie sich dann erst einmal gewöhnen. Und dann müssen wir jetzt sehen, dass wir sie jetzt hier an Robert gewöhnen und an sein Pflegerteam und dass das hier alles läuft.
1: Ein erster Schritt ist gemacht. Aber schon im nächsten kommt Saida ins Spiel. Neuland auch hier.
7: Na?
1: Die trauen sich nicht so leicht in unbekannte Gewässer.
7: ist schwierig, ja? Dass der kleine Kopf jetzt alles verarbeiten muss. Das ist ja eigentlich ganz einfach so, wenn man jetzt mal rein menschlich denkt. Aber für so ein Flamingo ist das schon eine ganz schöne Herausforderung, jetzt plötzlich Neuland zu betreten.
6: Ganz strenge Gewohnheitstiere.
7: Aber dieser Stromkasten, der ist wirklich das magische Übel.
6: Ohne den wären sie schon.
7: Ja, ich denke auch. Also wenn der Stromkasten hier nicht stehen würde, da. Also man könnte es natürlich jetzt ganz brutal machen und einfach drauf zustürmen. Da hat man aber gar nicht gekonnt. Jetzt geht einer. Dachte ich. Das ist ja das, worauf wir so ein bisschen warten oder hoffen, dass eben einer wirklich mal entweder neugierig genug ist oder mutig genug ist, um eben hier die Gruppe anzuführen und dorthin zu latschen, wo alle denken, na ja, wenn der das kann, dann kann ich das auch. Aber so einen richtigen Anführer, dass man sagt, jetzt einer hat hier das Zepter in der Hand und latscht vorne weg, das gibt's nie.
1: Ja, sie sollen aber endlich fressen. Und zwar da drüben.
7: Ganz ruhig, ganz ruhig. Okay. Gut, zurück. Genau das ist es nämlich. Jetzt gehen sie erstmal ins Tiefwasser.
1: Optimal wäre anders. Wir haben welche den Anschluss verpasst.
7: Naja, gut, wir gehen mal vor. Ja.
1: Und auch die anderen haben das Ziel noch nicht wirklich erreicht.
7: Naja, die stehen im Wasser und stehen allerdings in dem Wasserbecken, wo ich sie jetzt nie unbedingt brauche.
1: Sollen ja ins Futterbecken dahinter. Ob sie da jemals ankommen? Endlich kommt auch bei den Diana-Meerkatzen der Obstlieferant. Wird auch Zeit.
8: Ja, das ist schon ganz anders, ne?
1: Anders als die Eulenkopf-Meerkatzen im Nachbarstall. Okra und ihre beiden Töchter.
8: So.
1: Können es kaum erwarten.
8: Ja, das ist schon. Das sind so ein bisschen die temperamentvollen Affen. Rot oder gelb? Ja, nicht so hastig. Hier ist doch alles eure. Mein Gott.
1: Naja, jeder will eben zuerst. Und dieses süße Fruchtfleisch.
8: Das wird so drauf gebissen wie hinten bei ihm. Wird der Kern ausgecatcht und dann wird er ausgespuckt und dann wird das Fruchtfleisch gegessen. Und zum Großteil wird die Schale bloß ausgecatcht und eben runtergeschmissen. Und alles, was jetzt im Grunde genommen hier noch runterfällt, würde ich mal so sagen, das wird nachher noch eine Nachlese kommen, da bleibt bis morgen früh hundertprozentig hier nichts liegen. Und es ist ja auch kein Rumgegecker jetzt, ne? Absolut stille hier.

0: musst du ein bisschen ziehen, ne?
1: Ja.
0: Also die Roten, die wissen schon ganz genau, die Roten sind noch etwas leckerer als die Gelben. Und da
2: habt ihr die Roten noch bald geschafft.
3: Die Diana mehr Katzen. Im Vergleich zu den Eulenköpfen nebenan, wahre Energiebündel. Irgendwie liegen sie Hubertus am Herzen.
0: Ja, die sind auch neugieriger, wenn man so sagen. Die testen erstmal auf jeden Fall alles durch, die Eulenköpfe, die überlegen erstmal, machen wir es nicht. Und die hier, die brauche ich mal keinen Kopf zu machen. Da ist mehr Temperament drin. Ne? Der Eulenköpfe ist mehr so für Rentner.
3: Ja, die hier machen vor nichts halt.
0: Ja, da oben wird sogar noch das Blattwerk gefressen. Selbst die Blätter sind lecker, zack, zack, geht's rein. Das ist auf jeden Fall eine Sache auch für den Magen-Darm-Trakt. Das ist gut, dass sie das Blattwerk mitfressen. Und dass sie auch ganz frisch ist. Das ist ja also im Grunde genommen wirklich ein paar Stunden alt. Und vor allen Dingen, was man merkt, wenn die Roten jetzt langsam alle wären, wird da nicht mehr so hastig gefressen, dann wird schon ein bisschen nach dem Motto, also nach dem Motto, es ist ja nur langsam alle mit den Roten. Und deswegen sage ich ja, was hier unten noch liegt, ich glaube nicht, dass das morgen dann noch da liegt. Das werden sie wohl auch noch mit reinarbeiten. So, dann nerv ich euch jetzt auch nicht, dann lasse ich euch das drinnen, dann könnt ihr das in aller Ruhe runterfressen. So, guten Hunger.
3: Im Elefantenhaus ist alles ungewohnt. Neues liegt in der Luft. Christian Wenzel aus Hamburg packt mit an, bereitet Futter vor.
4: Robert, durch welches Tor wollen wir rausgehen? Was schlägst du vor?
5: Das drüben.
4: Dann nehmen wir das gleich, damit ihr es besser kennenlernt.
5: Eventuell ist das Seiders.
4: Ja, also nehmen wir das, damit ihr es besser kennenlernen und verstehen. Gut.
3: Gemütlich wird es nicht. Tura und ihre Tochter werden gleich rumgeführt.
4: Sollen das alles mal kennenlernen, wo ist ein Graben, wo ist das Gehege, wo brennt's, wo kann man hinlaufen, wo kann man nicht hinlaufen. Das sollen sich alles mal anschauen. Wo gibt's Wasser, wo gibt's Leben, wo gibt's Sand. Alles angucken jetzt.
3: Ortskenntnis. Kann ja nicht schaden.
5: Holger, mach auf.
4: Komm, hier, komm, gehen wir Gehege an.
3: Noch sind die gewohnten Pfleger an ihrer Seite. Aber in ein paar Tagen muss das auch alleine gehen.
4: Hier, komm. Brave Rani, toll, feine Rani. Ja, so.
6: Mach mal hier.
4: Turaka, fein.
5: Na, hier ist ein bisschen lauter als bei euch.
3: Sie müssen sich mit Robert anfreunden, ihm vertrauen. Und vor allem sicher werden im fremden Areal.
4: Na, meine Hase, gefällt's dir?
6: Stimmt, ne?
4: So, wollen wir mal weiter gucken hier, was hier los ist?
3: Sind Gewohnheitstiere, die Elefanten müssen ihren Rüssel überall reinstecken.
5: Nee? Das ist natürlicher Bodenbelag, der soll eigentlich drin bleiben.
4: Hast du gedacht, du hast nächstes Jahr noch ein grünes Gehege? Ja. Das ist süß.
5: Sahelzone.
6: Das wird dann irgendwann Wüste sein, ne?
5: Hallo? Ja? Seid ihr Wüstenelefanten? Ihr seid Wüste-Elefanten, ne? Rasenmähen ist aus, ne?
4: Ja, das hat sie erledigt mit Tura. Die frisst euer Gehege auf.
5: Jetzt 4 Tonnen Rasenmäher.
3: Wo sind die Nerven?
5: Streufutterrunde.
3: Zur Beruhigung.
4: Oh, jetzt gibt's Äpfel.
3: Ehe die hier den Rasen noch komplett ausrupfen. Das Gelände hier.
4: Oh, lecker, was?
3: Das gehört ihnen schließlich nicht alleine. Bei den Flamingos, da hat sich die Gruppe geteilt. Die einen sind noch hinterm Busch, die anderen im falschen See. Dort, wo sie eigentlich hin sollen, ins Futterbecken, hat sich keiner getraut. Doch plötzlich, da wagt sich einer vor. Ja, da staunt Christoph.
7: Ha, ein einsamer Kämpfer. Na, das ist ja schön, er ist quasi jetzt das Bindeglied zwischen den Gruppen. Und der Einzige, der satt wird.
3: Ein Individualist? Sowas gibt's hier doch sonst gar nicht. Ein Vorbild für die ganze Flamingo-Gesellschaft.
7: Das ist doch schön. Da wissen sie zumindest, dass es in die Richtung auch gehen kann. Dass man dort auch überlebt. Das sieht richtig gut aus.
3: Vielleicht ist das ja der Anfang einer Massenbewegung.
7: Der Kubaner, der läuft ja jetzt auch ins Hauptbecken, also das sieht echt gut aus. Ja, genau, so muss es sein. Dort gibt es nämlich Futter. Zieh die anderen alle mit, genau.
3: Na? Folgen Sie dem einsamen Entdecker wirklich? Hier gibt's gleich was zu fressen. Die Jemen-Chamäleons kommen richtig in Stimmung.

0: Martina Hacker bringt Snacks für die Jungen. 24. Und alle nicht geplant.
1: Wir hatten auf der Anlage ein Pärchen sitzen und die haben dann ihre Eier dort verbuddelt. Gefunden haben wir sie nicht. Und dann haben wir irgendwann aus Versehen, hat sich da irgendwie das Laub im Ast bewegt und dann haben wir eins gefunden. Und ein paar Tage im Nachhinein haben wir dann insgesamt 7 Tiere von der Anlage gefunden. Das sind die, die schon etwas größer sind, das sind die etwas älteren. Und einen knappen Monat später ging es dann nochmal los und dann wuselten dann überall kleine Chamäleons rum.
0: Und die hangeln sich jetzt hinter den Kulissen vorsichtig ins Leben. Mit Netz und doppeltem Boden.
1: Auf der Anlage hätten wir sie nicht lassen können, weil so ein kleines Chamäleon muss man halt schon relativ beengt halten, weil die brauchen ja auch ordentlich Futter. Und je kleiner also das Terrarium ist, wo die Tiere am Anfang reinkommen, desto leichter ist es halt einfach so eine Futterdichte herzustellen. Weil wenn die ganz klein sind, dann fressen sie halt wirklich sowas wie Drosophila, also Obstfliegen, sieht man hier. Also das ist dann wirklich so das ganz kleine Futter. Aus dem Alter sind sie jetzt schon raus. Sieht man ja, sind schon ordentlich groß geworden. Also jetzt sind wir schon auf Heimchen und Fliege umgestiegen. Ich würde als erstes die Heimchen reinwerfen und dann bei der Fliege, da müssen wir ein bisschen schneller machen, weil sonst haben wir die überall nur nicht da drin. So, Kollege. Achtung, Füßchen weg. Du darfst gerne auch rausgucken. Aber es scheint ihm nicht so geheuer zu sein. Jetzt geht es ja darum, dass ich schnell genug bin. Es waren höchstens 2 erwischt.
0: Fliegen sollten ab jetzt besser die Fliege machen.
1: Kommt auch immer drauf an, wie schlau ist denn die Fliege? Aber sieht man auch schön, wie sie wirklich schon ordentlich schießen. Also die Zunge, die so ein Chamäleon hat, die ist ja ungefähr körperlang nochmal. Also so Körperlänge von so einem Chamäleon kann die Zunge dann auch wirklich rausschießen. Und vorne an der Zunge ist halt wirklich so ein saugnapfartige Knubbel dran, wo sie dann wirklich die Tiere richtig, also die Beutetiere richtig festhalten können.
0: Ja, bei den Älteren klappt das schon sehr gut. Aber der Nachwuchs, kann er das auch schon? Die Dallschafe. Eine große Familie lebt in Leipzig. Das sind die besonderen Lieblinge von Robert Ruß.
2: Upsala.
0: Heute hat er eine Überraschung für sie.
3: Die kriegen wieder ihren Sandberg ein bisschen aufgefüllt. Meistens, wenn ich den Sandberg neu auffülle, springen die eigentlich sofort drin rum und scharen darin rum und so weiter. Also ist mal wieder was anderes für die. Und als zusätzliches Schmankel habe ich noch so eine kleine Fichte hier. Die hänge ich auch noch bei denen auf, daher wo jetzt der Hauklotz da hängt. Da wird vor allem, denke ich mal, der Dallschaf Bock seinen Spaß haben. Na, geh dir mal ein Stückchen, komm. Ihr Mäuschen. So.
0: Robert hat das nämlich schon mal gemacht. Und das war gut. Warum nicht nochmal?
3: So, jetzt haben wir noch mal ein bisschen anhäufen. Die Jungtiere, die kennen das noch nicht so, aber die Alten kennen das normalerweise.
0: Tja, irgendwas muss sich der Robert ja dabei gedacht haben. Auf Tuchfühlung. Eigentlich ist das hier Seidas Terrain, aber die Neuen schnarchen schon mal rum.
2: Aber immer Kopf hoch, ne?
4: Ja, die sind noch unruhig.
2: Ja, die riechen das. Inwiefern die jetzt Urin, eingesickerten Urin oder winzige Kotreste erkennen können, das sei mal dahingestellt. Die hören sich auf jeden Fall. Seida steht hinten im Bullenhaus. Die kommunizieren schon die ganze Zeit miteinander.
0: Über Infraschall.
2: Auch wenn der Elefant jetzt hier nicht rumtobt, ist er immer noch aufgeregt. Die Augen sind immer noch ein bisschen aufgerissen. Die beachten da eben jeden Zweig oder jedes Geräusch, was irgendwo auftaucht. Aber es wird zunehmend ruhiger. Wir machen jetzt noch 5 Minuten und dann gehen wir rein. Und dann holen wir Seida.
0: Das erste Zusammentreffen unter alten Bekannten passiert im Stall.
5: Willkommen!
0: Schon vor 8 Jahren haben sich die Wege von Tura und Seida getrennt. In Hamburg. Als Seida nach Leipzig ging.
6: Also Elefanten sind sehr leistungsfähig, was Merkfähigkeit angeht. Und normalerweise sollten die sich wieder erkennen. Aber ob das unbedingt positiv ist oder ob da irgendwelche Spannungen entstehen, das müssen wir da alles beobachten, müssen wir da vorsichtig rangehen.
0: Deswegen gibt's das erste Hallo durchs Gitter. Um die kleine Rani zu schützen. Tura hat sie erst nach Seidas Weggang bekommen. Und wer weiß, wie Seida darauf reagiert. Sie kann ganz schön heftig werden.
7: Komm hier. Jetzt, du bist größer als die. Komm, wir sind bei dir.
0: Seida hat den 7. Sinn.
2: Die macht sich jetzt hier schon fast in die Hosen, bloß weil vermutlich der Elefant, den sie kennt, vorher schon auf der Anlage war.
0: Und sie macht sich lieber dünner.
2: Die haben Drüsen zwischen den Zehen. Und beim Laufen durchs Gras hinterlassen die bestimmte Duftstoffe. Und da die beiden heute früh schon im Gehege waren, haben die natürlich ihre ganzen Wege markiert. Und dort läuft die jetzt lang und sammelt diese Informationen ein. Die ist völlig durch den Wind. Die weiß jetzt gar nicht, was los ist. Das ist der größte, mächtigste Elefant hier in Leipzig und hat so eine Angst. Na ja, du feiges Huhn. Komm, du weißt, woher du die kennst. Vorwärts, Vereine. Vereine, vorwärts. So ist es fein, ne?
7: Mann.
2: Natürlich macht jede neue Situation Angst. Und wir haben jetzt eben uns von dieser Variante versprochen, dass sie beim Anblick des bekannten Elefanten dann doch den entscheidenden Schritt macht und merkt, okay, hier ist nichts Schlimmes. Ist halt bloß die, die du eh schon kennst. Aber tja, was da jetzt noch drin steckt und was da bremst, keine Ahnung. Vielleicht versuchen die jetzt auch bloß irgendwelche Gedächtnislücken zu schließen. Brauchen immer noch so eine gewisse Zeit, um sich wieder zu sammeln. Und das ist jetzt reine Spekulation, wie der Datentransfer da jetzt funktioniert. Seid aber noch nie so ruhig, ja?

0: ganz zaghaft. Die Wiedersehensfreude. In der Chamäleon-Kinderstube liegt der Nachwuchs immer noch auf der Lauer. Aber auch hier fällt kein Meister vom Himmel.
1: Die üben natürlich und werden dann geschickter. Deswegen ist es ja so, also gerade wenn man die ganz jungen Tiere hat, dann nimmt man dann wirklich vielleicht tatsächlich nur so einen ganz kleinen Würfel hier, wo sie nicht viel Platz haben. Und wenn dann, also die müssen richtig im Futter stehen, das muss rundrum alles voller Futter sein, sodass die auch noch nicht ganz so gezielt dann irgendwo hinschnappen können oder das Futter einfach schon auf dem Tier drauf sitzt, dass sie dann wirklich fressen können. Und also die Fähigkeiten werden sie auf jeden Fall noch verbessern.
0: Das kann man nur hoffen. Noch können sich nämlich die potenziellen Opfer hier nach Herzenslust vergnügen. Und ihren Jägern auf der Nase rumtanzen.

Und hat man's dann mal nach oben geschafft, ist der große Bruder einfach schneller. Aber Geduld und Spucke zahlen sich irgendwann aus. Und dann ist wieder richtig was angesagt. Im Terrarium klopft

0: Vor der Hütte ein riesiger Sandhaufen. Er wird vor allem die kleinen Dallschafe beglücken, da ist sich Robert Ruß sicher. Na, noch skeptisch?
1: Riecht anders. So machen sie es eigentlich immer, so wie die, die scharren immer den Oberboden ab und denken, da ist noch irgendwie was drunter, weil das so anders riecht.
0: Na, langsam scheinen Roberts Ideen anzukommen.
1: Für die ist die Fichte ganz interessant, da können sie sich ein bisschen dran schubbern, da können sie ein paar Nadeln abknabbern. Aber die Kleinen finden das ganz toll, ja, mit dem Berg. Können sie ein bisschen rumscharren, ein bisschen rum drauf hüpfen. Aber es ist eine, die sich Maritier ausleben kann, ja, wisst ihr? Die anderen trauen sich noch nicht so. Für die alten Schafe zählt eher was zu fressen. Also wenn ich da jetzt ein paar Äste drin schmeißen würde, das wäre natürlich noch geiler. Ja, die eine macht es gleich nach, die Kleine. Wa? Da, die schaut dann auch gleich mit. Das ist schon witzig. Ich mache jetzt Feierabend. Schön wär's.
0: Womit man manchen doch eine Freude machen kann. Verrückt. Die Flamingos haben endlich ihre Lagune erobert. Sogar das Futterbecken.

0: Ha! Wenn das mal nicht schön ist. Herrlich, herrlich. So soll das aussehen. Völlig furchtlose Flamingos. Na? Hier Stelzen, Heinis.
1: So hatte sich Christoph das gewünscht. Doch ausruhen ist nicht. Es ist Abend und die Heimreise steht an.
0: Vom Reintreiben habe ich mehr Schiss als vom Rauslassen. Also Reintreiben ist eine Sache, die einfach langwierig gehen kann. Und vor allen Dingen, ich habe hier räumlich nicht so viele Möglichkeiten. Hier müsste ich jetzt erstmal einen Freischwimmer machen, um da irgendwie an den Flamingo ranzukommen. Deswegen habe ich mir halt eine lange Bambusstange mitgebracht, dass ich so ein bisschen meinen Arm verlängere. Und vor allen Dingen noch um Unterstützung einiger Kollegen gebeten. Da kommt schon das fleißige Helfervolk, sehr schön.
1: Auch Robert, eben noch mit einem Sandhaufen beschäftigt, soll helfen.
0: Der Plan sieht folgendermaßen aus, dass ich versuchen möchte, mit der Bambusstange das Flamingo-Volk wieder dorthin zu treiben. Dass sie dort durch diese Engstelle durch müssen. Das ist halt eine Sache, womit sich der Flamingo etwas schwer tut.
2: Und wir beobachten dich.
0: Genau, also ihr seid da, um im Notfall einzugreifen, also wenn jetzt wirklich irgendwas passieren sollte oder irgendwo jemand schnell hinhuschen sollte.
2: Also schnell ist nicht unser Wort.
0: Schnell hätte ich andere Leute holen sollen. Na ja, huschi.
3: So. So, packen wir's.
0: Ja, weil los geht's los. Los. Tu was für dein Geld.
1: Und vielleicht gibt's ja auf dem Rückweg ein kleines Unterhaltungsprogramm à la Christoph.
0: Ich würde euch mal grob eine Richtung vorgeben. So ist fein, ganz genau.
3: Na, das sieht doch schon ganz gut aus.
0: Naja, aber du hast jetzt keine Möglichkeit mehr. Wenn sie wieder zurückkommen, kannst du hier nicht schnell reagieren.
3: Naja.
0: Weißt du?
3: Das ist gut. Da müssen wir wohl baden gehen, wa?
0: Ich hasse Baden, es ist überhaupt nicht Samstag heute. So, wo ist denn der Mutige von heute früh? Der steht wahrscheinlich ganz hinten. Aha. Dort geht's nach Hause. Bisschen ein Drahtseilakt hier. Mann, ihr müsst doch nur dort hochlatschen. Genau. Und jetzt? 1, 2, 1, 2. Was ist denn das für ein Tanz hier? Nee.
3: Oh je.
2: Wir stopfen, Robert.
0: Sieht sehr sportlich aus, Robert.
3: Wo?
0: Genau, dort läuft einer. Jetzt geht's los. Jetzt haben sie es. Dann müsst ihr bitte alle mitgehen. So, jetzt ist euch doch die Richtung eigentlich klar, oder? So, ist fein. Sehr schön.
3: Ha. Wie geschmierte.
0: Wie geleckte, ich sag dir's.
3: Ein Traum.
0: Sehr schön.
1: Ein Tag voller Hindernisse und Entdeckungen. Ab jetzt läuft's hier bestimmt immer. Wie geschmiert.
3: Rutschig hier.
0: Du kannst ja hier die Stange nehmen zum Ausgleichsgewicht. Ja, ich kletter dann auf deine Schultern und mach ein Kunststück.
3: Es wird schon irgendwie gehen.
0: Ja. Was denn hier diesen machen?
3: Okay, müsst ihr noch zum Langdienst.
1: Seider sammelt sich. Die Neuen sind im Stall. Gleich wird sie sie persönlich treffen.
4: Notausgang ist hier. Die zwei Türen. Drüben die Schleuse. Da ist auch diese kleine Schlupftür. Die machen wir auch auf und denkt an eure Sicherheit. Bitte.
1: Schön dicht dran. Eigentlich kennen sie sich schon ewig, Tura und Seider. Haben früher in Spanien gelebt.
5: Robert, wir lassen laufen.
6: Ja.
1: Und waren danach in Hamburg. Über 20 Jahre in einem Stall. Aber wie gut sie sich leiden können jetzt. Nach all der Zeit.
5: Gut, Robert, was soll man machen?

0: lieb sein.
1: Feine sei da, ne?
0: Das sind halt einfach nur so eine Sachen, wenn die die hier gegen den Baumschutz drückt oder schubst die hier in die Sohle, dann kommt halt Mutter nicht.
1: Na, jetzt wird ein bisschen geschoben. Na, jetzt wird es ein bisschen interessanter. Und Tora zieht den kürzer.
0: Kannst halt doch nicht aus deiner Haut, ne? Langsam, ihr habt den ganzen Tag Zeit. Weißt du, brauchen wir nicht hier rucken. Und du bleibst schön auf Mama.
1: Hast gesehen, ne? Schickt sie doch weg, die Tora, ne?
2: Bitte?
1: Die Seider schickt die Tora weg, ne? Wenn Rangordnung klar ist und Tora muss Seider Platz machen, ist auch okay, das langt doch.
3: Da gibt's wohl noch was zu klären unter den schweren Charakteren.
0: In Spanien waren sie wohl die einzigen Elefanten, also für sich auch die einzigen Bezugspersonen oder Persönlichkeiten. Bei Hagenbeck gab es dann natürlich durch die Herde auch jede Menge Ablenkung, aber auch da kannten sie sich und waren jetzt nicht unbedingt konkurrierende Elefanten. Und deshalb der Wunsch und die Hoffnung, dass diese Zusammenführung dauerhaft eine gewisse soziale Basis bilden kann. Der Rest bleibt

0: abzuwarten.
1: Zwei Außenseiter haben sich vielleicht gefunden. Letzte Vorbereitungen in Afrika. Wieder mal steht eine Premiere an.
0: Heute wollen wir die beiden letztgeborenen Säbelantilopen, Jungtiere sozusagen, mit dazulassen, also mit der Herdervorgesellschaft draußen auf der Außenanlage. Und das haben wir jetzt vor. Also die waren noch nicht mit den anderen zusammen. Zumindest auf der Außenanlage. Also die eine, die kennt sich schon aus, aber die andere, die ist mit ihrer Mutter seit dem Abstinent sozusagen aus der Herde, seit sie geboren wurde.
1: Konkret geht's um die kleine Christina und ihre Mutter Camilla. Die hat einen schweren Stand bei ihren Artgenossen. Wie ein schwarzes Schaf.
0: Wir sind noch nicht so richtig angekommen in der Herde. Also die wird nicht richtig akzeptiert, kriegt von allen auf den Pelz. Deswegen war das jetzt relativ interessant. Also von Natur aus steht es eigentlich, wenn alle Tiere mit draußen sind, immer viel bei den Zebras rum. Was natürlich mit Jungtier etwas schwieriger werden könnte, aber mal gucken. Aber da sie heute alleine rausgehen, also nur Säbelantilopen, ist erstmal nicht ganz so schlimm. Da ist noch kein gestreiftes Tier dabei.
2: Also lassen wir die Camilla jetzt noch extra?
0: Genau, die schicken wir nachher hinterher.
2: Ja, okay.
0: Jetzt lassen wir alle anderen zusammen und fipsen die gleich zeitnah raus. Und Camilla schicken wir, also wenn die anderen vorne im also aus dem Sammelgehege raus sind, dann
2: schicken wir die hinterher.
1: Es geht los. Marco zieht den eisernen Vorhang. Und René zählt draußen.
0: 1, 2, 3, 4, 5, 6, 7, 8, 9, 10, 11, 12, 13 passt.
1: Grünes Licht für das Rendezvous. Aber wir werden sehen. Außerdem in unserer nächsten Sendung darf der Nashornbulle zum Decken nach Hannover. Und die Otter versuchen sich an einem Kürbis. Also, bis dann. Tschüss.

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19: Mittwochmittag, willkommen zu WDR aktuell. Die Bundesregierung, die will bei ihrer Kabinettsklausur in Brandenburg jetzt eine Pressekonferenz geben. Das schalten wir gleich natürlich live hin. Wir starten die Sendung aber mit der Urangst, die wir vermutlich alle kennen, wenn wir uns auf einer Kirmes oder auf einem Schützenfest in ein Fahrgeschäft setzen. Hoffentlich läuft hier jetzt nichts technisch schief und hoffentlich wurde das alles gut geprüft, wo ich mich hinsetze. Ein Fall aus Hamburg von gestern Abend hilft dieser Urangst nicht wirklich, vor allem nicht vor den großen Schützenfesten in NRW, die noch kommen. 23 Menschen saßen über Stunden auf 25 Metern Höhe fest, weil das Kettenkarussell einfach stehen geblieben ist.
20: Es ist schwindelerregend hoch, dunkel und vor allem kalt. So müssen die Fahrgäste in ihren Sitzen des Kettenkarussells verharren. 3 Stunden lang. Dann erst haben sie wieder festen Boden unter den Füßen.
21: War natürlich ein bisschen beängstigend, ne, zum gewissen Rahmen. Also wir beide mit Höhenangst war natürlich, aber...
22: Ja, wir wollten nur den Sonnenuntergang sehen.
21: So nach 3 Stunden haben wir uns bis an die Höhe gewöhnt, auf jeden Fall. War ein schönes, romantisches Date für uns, aber...
22: Nicht nochmal.
21: So nicht nochmal,
23: ja.
21: Anders.
23: Das Ding hat ja ein paar Mal gewackelt und ist hin und her geschwankt. Da hatten wir schon Angst, ja.
24: Dann wurde ich befragt nach meinem Gesundheitszustand. Ich konnte endlich auf Toilette gehen. Getränke, kleine Süßigkeiten wurden mir angeboten. Also wir wurden rundum versorgt von den Einsatzkräften.
20: Was ist passiert? Eine Notfallbremse greift, obwohl kein Notfall oder Defekt vorliegt. Deshalb kann die Konstruktion nicht wieder runterfahren. Höhenretter der Feuerwehr kümmern sich um die Fahrgäste, reden ihnen gut zu.
25: Teilweise genervt, teilweise kalt, ich möchte hier raus, ich habe keine Lust mehr. Das war so der O-Ton. Dann versucht man das... Ja, das klingt makaber, aber vielleicht mit dem einen oder anderen flotten Spruch, ein bisschen mit Humor, die Situation zu erklären, was wir machen, dass sich keiner alleine gelassen fühlt.
20: Solche Fahrgeschäfte werden einmal im Jahr grundsätzlich überprüft und auch erneut bei Jahrmärkten vor Ort.
26: Nach jedem Aufbau an einem neuen Ort wird nochmal überprüft, ob die gegebenen Umstände, ob alles passt, ob richtig aufgebaut worden ist und ob alle Sicherheitssysteme auch tatsächlich funktionieren.
20: Ähnliches wie jetzt in Hamburg passierte bereits 2022 in Aachen. Auch hier saßen Menschen in einem Kettenkarussell fest, mussten sogar mit Hebebühnen der Feuerwehr aus ihrer misslichen Lage befreit werden. Das war gestern nicht nötig. Nach 3 Stunden schaffen es die Feuerwehrleute und der Betreiber gemeinsam, die Bremse zu lösen. Aufatmen bei allen Beteiligten. Als Entschädigung gibt's für die Betroffenen Freikarten für einen erneuten Besuch der Kirmes. Muss ja nicht unbedingt das Kettenkarussell sein.
19: Ja, da würde ich dann vielleicht einen Bogen drum machen. Die Bundesregierung will Geschlossenheit zeigen und vor allem, das sagen ja die Minister dann auch immer wieder, die Reformen jetzt schnell auch umsetzen. Heute ist der 2. und letzte Tag der Kabinettsklausur und dafür haben sich mehrere Minister am Morgen erst einmal sportlich aufgewärmt. Hier Lars Klingbeil beim Rennradfahren und Johann Wadefuhl bei seiner morgendlichen Joggingrunde. Aber politisch wird es dann auch ernst. Für Union und SPD steht heute noch einiges auf dem Plan. In Neu-Hardenberg in Brandenburg berät die Koalition über die Folgen der extremen Hitzewelle und darüber, wie Deutschland sich besser vor Hitze schützen kann. Außerdem geht es um die Frage, wie die schwächelnde deutsche Wirtschaft wieder in Schwung kommen kann. Ja, die Pressekonferenz, die soll jetzt laufen. Anja Köhler ist für uns vor Ort am Schloss Neu-Hardenberg. Anja, hast du denn schon von konkreten Ergebnissen dieser Klausur gehört?
0: Die Pressekonferenz hat wirklich gerade erst ein bisschen verspätet begonnen, Tom. Deshalb wissen wir noch nicht allzu viel. Bundeskanzler Merz sagte, man habe 2 Tage intensiv in kollegialer Atmosphäre beraten. Es ist wohl sehr viel um Innovation und Wettbewerbsfähigkeit gegangen. Da ging es darum, wie man Innovationen besser nutzen kann, um die Wirtschaft zu stärken. Er sagte, Innovation und Wettbewerb sind entscheidende Faktoren für die zukünftige Wettbewerbsfähigkeit der deutschen Wirtschaft, damit eben die Wirtschaft auch zukunftsfähig und optimistisch ist. Und optimistisch, das ist ein ganz wichtiges Stichwort, denn am Vormittag war Handwerkspräsident Dittrich bei der Klausur und sagte, dass die Stimmung in der Wirtschaft ziemlich schlecht wäre und viele Beschlüsse der Bundesregierung seien noch gar nicht angekommen. Es wären weitere Reformen nötig.
19: Die Pressekonferenz, die läuft im Hintergrund. Der Klimawandel war ja heute aber auch noch mal ein großes Thema, ne? Die Hitze und die Waldbrände haben ja selbst Kanzler Merz dazu gebracht, mehr über Klimaschutz auch zu sprechen. Die Vorstellung von Union und SPD, die gingen ja bisher ein bisschen auseinander. Ist man sich da näher gekommen?

0: Gamer ist quasi die Anreise schon was das erste Abenteuer, was sie lösen müssen. Die Strecke zwischen Köln und Düsseldorf ist ja gesperrt und selbst in Köln sind noch drei Bahnen der Stadtbahn. Die 1, 7 und 9 sind getrennt, das heißt, die fahren nicht wie normalerweise. Man muss sich also vorher schon ein bisschen informieren, um hierher zu kommen. Die Gamescom, das hast du wahrscheinlich auch gesehen, bietet aber auch Fahrgemeinschaften an, dass man gemeinsam hierher kommen kann. Wie jetzt allerdings dieser große Bagger hierher gekommen ist, das kann ich nicht beantworten. Ich kann aber sagen, warum es diesen großen Bagger hier gibt. Denn immer wieder gibt es auf der Gamescom auch die Simulatoren. Das heißt, man kann Traktoren fahren, man kann LKW fahren oder man kann simulieren, auf einer richtigen Baustelle zu sein. Mitentwickelt hat das Christian Rathemacher. Auf einer Baustelle zu sein gibt es schon länger. In diesem Jahr gibt es was Neues, einen Wunsch aus der Community. Was gibt es dieses Jahr?
1: Genau, also wir zeigen hier unser Computerspiel, den Bausimulator, und das neue Feature, was jetzt viele gewünscht haben, ist das Thema Abriss. Und das machen wir jetzt wahr. Also man kann in Zukunft nicht nur im Bausimulator Gebäude aufbauen, sondern auch wieder abreißen.
0: Wie nah am Original ist es denn dran, kann man das sagen?
1: Ja, ist schon recht originalgetreu abgebildet, die Steuerung. Wir haben die Originalfahrzeuge drin, wir haben die Originalsteuerung, schauen dann aber natürlich, dass wir es so umsetzen, dass wir es spielerisch umsetzen, sodass es auch für Kinder und Familien geeignet ist.
0: Ja, also das Ganze ist hier erst noch, bis Sonntag geht die Gamescom. Da kann man also mal so richtig die Abrissbirne schwingen lassen, wenn man das möchte. Und vielleicht lernt man ja auch noch mal was dazu. Und so könnten die Baustellen vielleicht in NRW auch in Zukunft schneller behoben werden.
2: Ich wollte gerade sagen, abreißen und dann schnell wieder aufbauen am besten. Wir haben ja vorhin schon gesehen, dass es zu wenig Wohnungen in Deutschland gibt. Danke, Friederike Mühlender, live von der Gamescom in Köln. Danke dir. Ja, wir kennen alle ihren Riesen-Welthit Jolene. Es trauern Musikfans auf der ganzen Welt. Dolly Parton ist im Alter von 80 Jahren gestorben. Das wurde gestern Abend bekannt. Sie starb in Nashville, Tennessee in den USA nach einer kurzen Krebserkrankung. Sie hatte eine unfassbare Karriere, mehr als 2 Dutzend Nummer-1-Hits. Und sie war ja auch noch bei vielen jungen Leuten bekannt, weil sie mit ihrer Patentochter Miley Cyrus bis zuletzt viel gesungen hat. Wir blicken jetzt zurück auf das beeindruckende Leben von Dolly Parton, das in einfachen Verhältnissen begann.
3: Sie sang von Liebe, Eifersucht und der Unsicherheit über das eigene Aussehen. In ihren mehr als 3000 Songs hat Dolly Parton oft ihr eigenes Leben verarbeitet. Ich bin ein Arbeitstier, das wie ein Zirkuspferd aussieht, und ich hoffe, dass ich auf der Bühne sterbe. Am liebsten beim Singen eines Liedes, das ich selbst geschrieben habe. Dolly Parton wächst in Armut auf, als 4. von 12 Kindern in einer Blockhütte in den Bergen von Tennessee. Schon mit 13 hat sie ihre ersten Auftritte, später folgen 10 Grammys und 2 Oscar-Nominierungen. Ihre Stimme dabei so unverwechselbar wie ihr Look. Üppiges Make-up und blonde Perücken werden zu ihren Markenzeichen. Ich wollte um alles in der Welt hübsch sein, denn wir hatten nichts. Also habe ich mir einen Look ausgedacht, von dem ich dachte, dass er gut zu mir passt. So habe ich mir als Mädchen vom Land Glamour vorgestellt. Mhm. 58 Jahre lang war Dolly Parton mit ihrem Mann Carl verheiratet, bis zu dessen Tod im vergangenen Jahr. Nun ist sie ihm gefolgt.
2: Und jetzt mehr Nachrichten aus NRW in unserem Kurzüberblick.
4: Die Polizei in Leverkusen sucht weiter nach einem mutmaßlich jungen Mann, der einen 20-Jährigen getötet haben soll. Gestern Abend war laut Polizei ein Streit in einem Park eskaliert. Der 20-Jährige ist an seinen Stichwunden gestorben. Ein Begleiter hatte noch den Notruf gewählt. Der Verletzte konnte aber nicht mehr gerettet werden. Der Brand im Hohen Venn könnte durch eine landwirtschaftliche Maschine ausgelöst worden sein. Das ist eine Spur, die die ermittelnde Staatsanwaltschaft in Lüttich verfolgt. Bis die endgültigen Gutachten vorlegen, werde es aber noch mehrere Monate dauern. Die wichtigsten Straßen im Hohen Venn sind inzwischen wieder geöffnet. Fast 600 Menschen mussten während des Feuers zeitweise ihre Häuser verlassen. Nach Ansicht der Umweltorganisation NABU sind die Pläne, die Tagebauer Hambach und Garzweiler langfristig mit Rheinwasser zu fluten, vom Klimawandel durchkreuzt worden. Bei solchen Niedrigwassern wie in diesem Sommer würde die Entnahme die ökologische Krise im Rhein und die Engpässe für die Schifffahrt verschärfen.

0: So der NABU. Die Befüllung der Tagebaue würde außerdem deutlich länger dauern als bisher geplant. RWE will mit der Flutung bis 2070 neue Seen schaffen und dabei für einen ausgeglichenen Wasserhaushalt im Braunkohlerevier sorgen. Am Drachenfels im Siebengebirge beginnt heute die Weinlese. Es ist das einzige Weinanbaugebiet in NRW. In den südlicheren Regionen Deutschlands hat die Weinlese schon in den vergangenen Wochen begonnen. Wegen der Folgen des Klimawandels verschiebt sich der Termin immer weiter nach vorne. Die Winzer erwarten trotz der Trockenheit eine gute Ernte.
1: Einmal da mitmachen, das ist für viele ein Traum. Einmal so richtig mit Tomaten werfen. Es sieht auf jeden Fall nach viel Spaß aus. La Tomatina, die größte Tomatenschlacht der Welt, findet heute, wie jedes Jahr, in der spanischen Stadt Buñol nahe Valencia statt. Um die 20.000 Menschen bewerfen sich dafür exakt eine Stunde mit matschigen und überreifen Tomaten. Über 100 Tonnen werden davon jedes Jahr angekarrt. Laut Veranstalter werden die übrigens nur für diesen Zweck angebaut und sind sonst auch für den Verzehr ungeeignet. Trotzdem gibt es immer wieder Kritik daran, zum Beispiel seitens der Tafeln. Wer mitmachen will, braucht ein Ticket. Wegen großer Beliebtheit ist die Teilnehmerzahl nämlich auf ca. 20.000 begrenzt. Kommen wir zum Wetter in NRW. Es regnet keine Tomaten, so viel ist sicher. Ansonsten wird es aber relativ wechselhaft hier bei uns. NRW ist heute etwas zweigeteilt. Im nördlichen Westfalen und in OWL ist es eher freundlich und meist trocken. Und von Belgien her können Schauer und Gewitter auf NRW übergreifen. 22 bis 27 Grad. In der Nacht setzt sich dann Hochsteffen durch. Es gibt nur noch leichte Wolken. 18 Grad an Rhein und Ruhr, 13 rund um Winterberg. Morgen kommt dann sehr schwüle bis heiße Mittelmeerluft zu uns. Sonne gibt es auch eher selten. Sind Schauer oder Gewitter dabei. Abends kann es aber Richtung Belgien und Niederlande krachen. Freitag droht dann auch Starkregen, sonst bis 26 Grad. Samstag kaum noch Schauer, Sonntag dann viele Wolken und maximal 25 Grad. Soweit von uns. Den nächsten Nachrichtenüberblick gibt es dann wie immer um 16 Uhr hier im WDR Fernsehen. Und bis dahin gibt es alles Wichtige natürlich auf wdr.de und in der WDR-App. Ihnen jetzt einen schönen Nachmittag und bis später. Tschüss.
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0: Weimaraner Hündin Perle soll heute bei den Schlossfestspielen auf die Bühne. Aber sie ist sehr aufgeregt. Der junge Steinkauz Godzilla soll endlich fliegen. Aber Godzilla bleibt bockig. Zur Verzweiflung von Trainer Alonso. Und die Fußballerinnen der TSG Hoffenheim haben ganz schön zu kämpfen. Pferdecoach Isabel macht Druck.
1: So, klasse!
2: Rufus.
0: Polizeihauptmeister Henrik Silaf und sein Heideterrier Rufus haben heute ihre Abschlussprüfung in der Polizeihundeschule in Bleckede. Wenn Rufus die Prüfung besteht, kann er endlich als kleinster Sprengstoffspürhund Deutschlands eingesetzt werden. Auf dem Dachboden der Polizeihundeschule deponiert Ausbilder Michael Kempf den Sprengstoff für die letzte Prüfung.
3: Ich schaue mir den Suchbereich an und schaue mich mal um, ob ich ein geeignetes Objekt finde, dass der Hund diesen Bereich systematisch absuchen kann und auch den Stoff dann anzeigen. Und ich denke mal, da würde sich der Schreibtisch hier gut anbieten.
0: Rufus und sein Herrchen haben keine Ahnung, was bei dieser Prüfung im Einzelnen auf sie zukommt. Es ist zwar klar, dass es sich um echten, explosiven Sprengstoff handelt, aber wo der versteckt ist, wissen sie nicht.
3: Der Stressfaktor, den kann man auch nicht außer Acht lassen. Das will man auch gar nicht, denn im Ernstfall ist der Stressfaktor auch vorhanden. Aber der Hundeführer muss mit diesem Stress einfach umgehen können.
0: Geprobt wird also das echte Leben, der Ernstfall, wie es im Polizeijargon heißt.
2: Okay, Hendrik, wollen wir?
4: Ja.
0: Rufus Einsatzgebiet, Großveranstaltungen, politische Tagungen oder auch Fußballspiele. Dafür muss er gewappnet sein. Der Heideterrier ist zwar ein kleiner Hund, aber auf ihn warten große Aufgaben, wenn er die Prüfung heute schafft. Der Heideterrier ist ausschließlich auf Sprengstoff abgerichtet. Drogen oder auch Artenschutz, diese Aufgaben erledigen seine Kollegen.
3: So, Hendrik, legst den Hund mal bitte ab. So, Hendrik, bitte den Bereich ab Schränke präventiv absuchen.
2: Auftrag verstanden. Platz. Bleib.
5: Ja, so, mein Freund, guck mal hier. Guck mal hier, fein.
0: Steinkauz Godzilla ist mittlerweile etwas über 3 Monate alt.
5: Bist du wach? Komm. Godzilla, komm. Guck, guck. Guck, guck. Guck mal, das kennst du.
0: Großer Name für einen kleinen Kerl. Godzilla wird seit seiner Geburt per Hand aufgezogen. Er soll lernen, auf seinen Namen zu hören und auf das Quietschen einer Maus.
5: Die Vorgeschichte ist, dass der Knallkopf da schon seit Wochen auf dieses Geräusch reagiert und wenn er das hört, schon richtig elektrisch wird. Der regt sich auf, der weiß genau, da kommt was, da ist was und der fliegt dir dann idiotensicher auf den Handschuh. Das ist die Vorgeschichte und das haben wir jetzt schon seit, wie gesagt, 8 Wochen im Training. Klappt wunderbar eigentlich, heute nicht. Das ist jetzt hier gerade der Effekt.
0: Typischer Vorführeffekt.
5: Er soll in der Show mit auftreten, dass man der Person diese Maus in die Hand gibt, dass sie quietscht und dann soll er dahin fliegen zu dem Gequietsche. Dass man einfach den Leuten erklären kann, dass der nach Gehör jagt. Ja. Komm. Jawohl, Donnerwetter. Oh, jetzt mache ich mal 1 Meter weiter weg. So, vielleicht hat er jetzt mal die Kurve gekriegt. Gut, Godzilla. Und komm, Godzilla, komm. Guck mal. Hey. Hallo. Bup, bup, bup, bup, bup. Werd wach. Komm. Komm. Komm. Komm. Godzilla, komm. Alter, das ist ein Witz hier. Das ist deine Beute, aber du musst kommen. Komm. Komm. Komm. Komm her, komm. Hier, komm. Hopp, ja! Und jawohl! Dankeschön. So, jetzt nimmst du ja auch, du Tröte. Komm, Schluck weg. Kopf, Schluck. Danke.
0: Tja, da sind wohl noch ein paar Trainingseinheiten nötig. Die 5-jährige Neufundländerhündin Maya soll vom Land aus einer fremden Person einen Rettungsring bringen und sie dann an Land ziehen. Nachdem Maja beim ersten Versuch einfach wieder umgedreht ist, geht Herrchen Michael Krämer diesmal etwas weiter mit ins Wasser. Damit gibt er Maja mehr Sicherheit und er zeigt ihr, wo es lang geht, nämlich Richtung Alina, die um Hilfe ruft. Und Maja kommt auf Kurs.
4: Ist heute nicht dein Tag, ne?
0: Naja, hat vielleicht nicht auf Anhieb geklappt.
6: Machen wir jetzt erstmal eine andere Übung. Versuchen wir das gleich nochmal.
0: Aber am Ende hat Maja Alina gerettet.
4: In dem Fall wäre Maja jetzt leider durchgefallen, weil der Hundeführer darf nicht tief ins Wasser gehen. Er darf, glaube ich, nur bis zu den Knien ins Wasser gehen. Wenn er tiefer ist und den Hund so umleiten muss, wie ich es gerade machen musste, ist die Übung leider dann als nicht bestanden gegolten. Deshalb müssen wir so auch weiter trainieren, dass sie dann blind wirklich jeden holt, der brüllt.
0: Die 7-jährige Neufundländerhündin Hope ist mit ihrer Ausbildung schon viel weiter als Maja. Sie ist ja auch schon 2 Jahre älter. Schwimmen, Retten und Bergen liegt Neufundländern einfach im Blut. Früher dienten die Hunde den Fischern auf Neufundland als zuverlässige und gut konditionierte Arbeitstiere.
7: Die Hunde haben beim Fischfang geholfen, haben die Boote reingezogen, die Netze reingezogen, den einen oder anderen Seemann, der verunglückt ist, wahrscheinlich mal gerettet. Und es war ganz einfach so, dass diese Hunde nicht ausgebildet wurden, sondern dass die Hunde, die geholfen haben und beim Menschen waren, Futter bekommen haben und die anderen nicht. Und darüber hat sich dann eben diese Population gebildet, die auch körperlich sehr geeignet ist.
0: Und das, obwohl sie so groß sind und rund 60 Kilo wiegen. Aber im Wasser ist ja alles leichter. Wobei Bötchenfahren mindestens genauso schön ist. Stimmt's, Hope? Jetzt geht's hinaus zur C-Diplomprüfung. Hope soll dafür die 17-jährige Alina aus dem Wasser retten. Die Pfoten eines Neufundländers sind mit besonders entwickelten Zwischenzehenhäuten ausgestattet. Das macht sie zu schnellen und sicheren Schwimmern. Mal sehen, ob Hope versteht, was von ihr verlangt wird. Nö, sieht nicht so aus. Außerdem gar nicht einzusehen, ins Wasser zu springen, wenn keiner mitkommt.
8: Hol die Puppe.
0: Na also, Frauchen Nicole springt. Also nix wie hinterher. Ist zwar nicht Sinn der Übung, aber den Rest der Aufgabe versteht Hope auf Anhieb. Ein sanftes Greifen der Hand, zurück zum Boot schwimmen und Alina ist gerettet. Alles richtig gemacht. Aber das nächste Mal muss das auch klappen, wenn Frauchen nicht mit ins Wasser springt. Also Hope, üben, üben, üben. Entspannung bei den Trampeltieren. Die kleine Morla ist mittlerweile 12 Wochen alt, immer noch sehr neugierig und natürlich immer noch ungeheuer hungrig. Mama Saba verpflegt ihre Kleine mit gesunder Milch und Morla ist kräftig gewachsen. Ihre kleinen Höcker stehen inzwischen fast aufrecht. Alle Kamele auf dem Fleckschnupphof in Brandenburg haben inzwischen ihr komplettes Winterfell abgelegt.
9: Komm mal, Aladin, los! Faules Bärchen! Zack, zack, du Leica. Da, da, da, Batu, Batu, Batu.
0: Nur der neue Zuchthengst, Teenager Batu, hat sich noch nicht so recht eingelebt. Er grast lieber alleine. Damit die Kamele auch in Zukunft ihrer Arbeit als Therapietiere nachgehen können, müssen sie auf Trab gehalten werden. Das beruhigt und bringt Spaß.
9: Zack, zack, zack, zack, zack, zack.
0: Patienten, mit denen die Therapiekamele arbeiten, sind meist unsicher auf den Beinen oder machen unkontrollierte Bewegungen. Deshalb müssen die Tiere sehr geduldig und entspannt sein.
10: Hallo, Motor anschmeißen.
11: Scheiße. Oh Gott. Leute.
0: Die Sicherheit der Patienten hat höchste Priorität.
12: Reiten ist ja generell, hat ein Restrisiko. Schlichtweg, man kann runterfallen und es kann was passieren. Und die Tiere sind groß und stark. Und wenn ein Mensch, der ein Handicap hat, wenn dem jetzt zusätzlich noch was passiert, wäre besonders fatal. Das heißt, behinderte Gäste sind nicht wirklich schwieriger für uns, sondern unser Anspruch an unseren Sicherheitsmodus ist viel höher.
0: Logisch, aber allzu viele Sorgen muss sich hier niemand machen. Kamele sind von Natur aus schon sehr entspannt.
13: Okay.
0: Die Damenmannschaft der TSG Hoffenheim 1899 ist bei Pferdecoach Isabel Barnik zum Training aufgelaufen. Jeder Fußballerin wurde ein Pferd zugeteilt, mit dem sie ins sogenannte Viereck geht. Als nächstes ist Mittelfeldstar Stefanie Breitner mit der Haflinger Stute Mona an der Reihe. Isabel beobachtet das Zusammenspiel zwischen Tier und Mensch und liest an der Reaktion des Pferdes ab, wo die Stärken und Schwächen der jeweiligen Spielerin liegen. Schafft Stefanie es, die Stute sicher auf sich zu konzentrieren, wäre das großartig.
8: Jawohl.
0: Mit dem Pferdetraining wollen die Fußballerinnen unbedingt den Aufstieg in die erste Liga schaffen.
8: Ja, guck, wo du hin willst. Wenn du zweifelst, wird sie zweifeln.
13: Das war schon extrem von ihr eine krasse Leistung, wie sie jetzt gerade uns gezeigt hat, wie man die Pferde einfach anhand der Körpersprache führen kann. Und wie die Pferde sich auf einen selber einlassen, ist einfach ein schönes Gefühl. Und ja, also sie hat jetzt extrem gut vorgelegt für uns alle.
8: So, jetzt kannst du dich galoppieren. Ich bin ganz begeistert von dir. So, jetzt starte dich und sie. Komm, starten. Nicht mitlaufen. Jawohl. Und jetzt Kontinuität. Zwei Runden schaffst du. Komm. Alle, alle, alle, alle, alle, alle. Alle, alle, alle, komm. Weiter, weiter. Nur noch eine Runde. Komm. Ich bin wie im Fernsehen. Komm. Alle, alle, alle, alle, komm. Komm, komm, komm, komm, komm, komm, komm, komm, komm. Und stehen bleiben. Stehen bleiben.
0: Die 21-jährige Mittelfeldspielerin macht ihre Sache gut. Mona ist wirklich kein leichtes Pferd. Team und Trainer sind beeindruckt.
8: Bewusst bist du keine Leitstute, aber innerlich bist du eine Geniale. Also das ist definitiv das. Und dein Thema heute, also erstmal ist zu wissen, dass du dich Ausstrahlung hast. Und das andere ist das, das Thema Starten. Ja? Alles geben, die Sekunden. Ja. Rücken zum Pferd.
0: Nächste Kandidatin, die Verteidigerin Anne Reinheimer. Ihr Sparringspartner Wallach Amigo macht sich schon mal warm.

0: Komm. Guck mal, hier. Das ist er. Komm. Godzilla, komm, ein noch. Komm. Komm, hier. Komm. Komm. Was mich immer ärgert, ist, wenn etwas schon geklappt hat und gut geklappt hat, dass es dann wieder, zack, auf einmal 14 Tage zurückversetzt hier durch so eine Aktion. Das ist das, was mich so wurmt. Verstehe ich dann auch immer nicht, dass das übertrieben ist. Komm. Jetzt, komm. Immer irgendwo, es ist ja, es ist nun mal so, es ist immer am Geräusch hier. Wir sind nun mal nicht allein auf der Welt. Hallo?
1: Ja, schade eigentlich.
0: Prima. Wunderbar. Und wieder zurück. So, Godzilla, komm. Komm. Jetzt. Hallo? Komm. Ja, danke schön. Naja.
1: Da geht doch was.
0: Ja, jetzt scheint er wieder so ein bisschen Mut zu fassen. Wach zu werden. Trotzdem, der kennt den Hof hier schon. Was meinst du, warum wir ihn da hingesetzt haben, damit er das alles mal kennenlernt? Ihr könnt verstehen, wenn der Vogel von irgendwo herkommt, hier das erstmal hingesetzt und dann erstmal doof guckt. Ne? Da muss davon ausgehen, dass erstmal stundenlang nichts passiert. Aber wenn der da halb wohnt, tagsüber, ja, dann kennt er das. Dann kennt er die Geräusche und kennt hier alles. Also das hier ist völlig, völlig übertrieben, so extrem ängstlich zu sein. Das musst du auch nicht. Komm, komm, hopp, hopp. Godzilla, komm. Komm mal noch. Hallo. Wach werden. Komm. Komm. Ja, komm her. Komm. Komm mal noch. Komm. Junge, Junge, Junge, Junge. Hallo. Wach werden. Komm. Hallo. Komm mal noch. Hup. Komm. Godzilla, komm einen letzten. Komm. Komm her. Komm. Komm.
1: Tja, Steinkreuze können eisern sein.
0: Komm einmal her, dann hast du es hinter dir. Komm. Komm. Ja, kannst vergessen. Komm. Zeitverschwendung. Kein Bock mehr. So, hier, bitteschön, mitkommen, Ende im Gelände. Abhauen ist nicht, vergiss es. So, ich packe ihn weg.
2: Ist fein, mach nur weiter. Mach es gut, mach weiter. Komm nur, komm, auch nix. Hier, komm, mach weiter. Schau. Schau hier, auch nix. Hey, mach weiter. Da, schau, mach weiter.
1: Onyx ist die Leitkuh in Anne Wiltawskis Team im Schweizerischen Kilchberg. Sie soll lernen, den roten Teppich auszurollen. Denn Anne plant eine akrobatische Showeinlage mit ihrem Findelkind.
2: Na, doch nicht.
1: Anne denkt sich allerlei Betätigungen für ihre Gnadenkühe aus. Denn sie möchte die Tiere gern weitervermitteln. Und dafür müssen sie mehr können als Gras fressen oder Milch geben. Deshalb soll Onyx bei einer Tanznummer mitwirken.
2: Onyx, komm. Fein. Ja, jetzt geht's los. Komm mit, Tü links. Aufpassen. Komm links. Fein.
1: Normalerweise ist es gefährlich, Kühe als Turngerät zu benutzen. Es verunsichert sie und sie können aggressiv reagieren. Aber Akrobatin Janine trainiert mit Onyx schon seit Wochen und hat ihr Vertrauen erworben.
2: Nur stehen. Mach es gut. Braves Mädchen. Nein, nein. Wow. Stehen. Hey. Nicht schubsen.
1: Aber irgendwie hat die Kuh heute keine richtige Lust auf die Nummer.
2: Wow. Geht noch nicht gut. Na, mal sehen. Komm, Hü.
1: Zu der Showeinlage gehört natürlich auch Live-Musik. Anne hat sich für Saxophon und Tuba entschieden. Die Instrumente machen ähnliche Geräusche wie Kühe und wirken offenbar entspannend.
2: Sie mag jetzt lieber essen.
1: Oder doch nicht? Auf jeden Fall reicht's Onyx für heute. Auch das lästige Halfter könnte mal wieder abgemacht werden. Sieht so aus, als würde Onyx lieber selber die Akrobatin spielen. Wie man sieht, Talent ist da. Na, mal sehen. Bis zum Auftritt dauert's ja noch ein paar Wochen.
3: Showtime.
1: Auf dem Dachboden der Diensthundeschule in Bleckede wartet Heideterrier Rufus auf seinen nächsten Auftrag. Der Sprengstoff für die letzte Prüfung ist schon deponiert. Zuvor sucht Herrchen Henrik den Tatort ab.
4: Weil ich präventiv absuche, gucke ich natürlich im Vorfeld, ob irgendwelche verdächtigen Gegenstände, die rein optisch hier nicht reingehören, oder ob mir irgendwas auffällt, Drähte, irgendetwas, was manipuliert aussieht. Weil dann kann ich mir die Suche mit dem Hund sparen, weil dann ist ja schon mal Alarm und dann kommen andere Einsatzkräfte. Ja? Ich mache das natürlich auch, um mich und den Hund im Vorfeld zu schützen. Bleib. Ich versuche so wenig wie möglich zu berühren, um den Hund nicht an ein Objekt ranzubringen mit meinem eigenen Geruch. Sitz.
0: Suchst du.
1: Nachdem Henrik sich einen Überblick verschafft hat, kommt Rufus zum Einsatz. Also, hier ist schon mal nichts.
4: Klasse, machst du das. Gut. Alles fein. Klasse. Geh mal hoch, ja. Geh mal hoch. Geh mal hoch.
1: Rufus schnüffelt in allen Ecken und Ritzen. Aber bislang hat er nichts entdeckt.
4: Klasse. Rufus, Zustand.
1: Henrik schaltet sich ein und führt den Hund erneut durch seinen Spürbereich.
4: Geh weiter. Zustand. Rufus, Zustand.
1: Irgendwas muss der Terrier überrochen haben. Rufus zeigt richtig an.
4: Anzeige. Ja.
0: Ruhig.
1: Nicht wie früher nervös und durch Bellen, sondern ganz ruhig durch Verharren.
0: Ganz ruhig, ruhig.
1: Super, Prüfung geschafft.
4: Klasse. Oh, gut. Fein gemacht, ja. Super. Oh, ja, ist gut gemacht, Digga. Bestanden.
3: Der Hund kam in der Grobsuche zu dem Schreibtisch, wo die Pyrotechnik versteckt ist, hat sicher angezeigt, passiv. Besser geht's nicht. Erdbestand, ja.
0: Ja, stolz auf dich. Ja.
4: Klar gibt es auch in der Ausbildung auch da Höhen und Tiefen. Der Hund ist keine Maschine, ist ein Lebewesen. Und der ist auch nicht jeden Tag gut drauf. Aber aufgrund der Dauer der Ausbildung, aufgrund der Dauer der guten Ausbildung hier, habe ich eigentlich mir da nie groß Sorgen gemacht, dass das irgendwie in die Hose gehen konnte. Ja. Und ich freue mich jetzt darauf, mit ihm auch in den aktiven Dienst zu gehen und endlich zu arbeiten.
0: Ja, ist gut.
1: Auf Rufus ist Verlass. Im Laufe der Ausbildung ist er ruhiger und souveräner geworden. Eben ein richtig professioneller Spürhund. Der 15-jährige Wallach Amigo hat sich aufgewärmt und ist jetzt fürs Training bereit. Die Hoffenheimer Verteidigerin Anne Reinheimer hat ihn per Losverfahren gezogen und keine Ahnung, was jetzt auf sie zukommt.
2: Beweg dich!
1: Sie wirkt noch ein wenig unsicher.
2: Der macht, was er will. Und das ist nicht sein Temperament. Also zeig ihm, wer der Boss ist.
1: Aber das temperamentvolle Quarterhorse tanzt gar nicht nach Annes Pfeife.
2: So, geh, geh, geh! Und nicht nur Druck in dem Seil. Beweg deinen Hintern. Einmal zack und dann nichts mehr. Der soll erst mal ein bisschen mehr. Nicht mal wumm und zack und mal gucken. Da bleibt er noch in der Ecke stehen. Hey, der soll gleich galoppieren. Der lacht sich in Fäustchen.
1: Für die Spielerinnen eine schwierige und ziemlich unangenehme Situation. Vor allem auch vor den Kolleginnen und Trainern.
5: Das hat man in manchen Gesichtern schon gesehen. Die merken ja schon, wo es hapert oder wo die Stärke sind. Ja. Das ist schon sehr interessant, wie so die einzelnen Charaktere aufgezeigt werden. Ich denke, die Erfahrung für die Mädels wird hier schon, also die ist schon groß, was sie hier machen. Und für uns ist es auch teilweise halt zu erkennen, dass man von der Psychologie her mit den Mädels, wo man arbeitet, vieles halt so wieder rüberkommt.
1: Anne gibt nicht auf und ändert ihre Taktik.
2: Das hat wenigstens was gebracht, die Strategie zu ändern. So, klasse. Und jetzt funktioniert, ne?
1: Sie hat sich durchgebissen. Amigo hat sie als Leithengst akzeptiert. Heißt, flexibel sein und die Taktik ändern. Dann klappt's vielleicht auch mit dem Aufstieg.
2: Du kannst das. Ihr könnt das alle, aber ihr habt bestimmten Hemmschwellen. Die müssen weg. So, klasse.
1: Coach Isabel Barnik ist nicht gerade zimperlich mit Kritik. Aber wenn es gut läuft, geizt sie auch nicht mit Lob.
2: Jawohl, klasse. Also das Endergebnis ist genial. Wie wir hingekommen sind, ist scheiße. Aber das weiter. Das Endergebnis ist genial. Geh zum Ausgang, weil das er mitgeht.
6: Das zeigt, dass sie ihn wirklich als Leithengst überzeugt hat.
1: Die Pferde spiegeln Charakter und Willensstärke der Spielerin. Als nächstes an der Reihe Kapitänin Susanne Hartl.
6: So ein Mist, ne, wenn man 10-mal das Gleiche macht.
7: Passiert öfter.
6: Ja, aber das ist. Aber was genial ist, du hast ihn nachher toll bewegen können und er ist mitgegangen. Das ist kein einfaches Pferd. Das ist ein sehr schwieriges Pferd. Aber du hast das gezogen, deshalb bin ich so krass. Ich bitte um Entschuldigung. Nee, weil für mich weiß ich, dass du das kannst. Sonst hättest du ihn nicht, ne? Und das hast du bewiesen. Nur ich musste dich ganz schön im Hintern treten, ne? Okay.
1: Nachdem sich die Neufundländer-Dame Hope beim ersten Mal nicht ohne Frauchen Nicole getraut hat, in den See zu springen, muss geübt werden. Hope soll schließlich ihr C-Diplom als Rettungshündin schaffen. Doch auch dieses Mal traut sich die sensible Neufundländerin nicht allein über Bord. Erst als Frauchen erneut vorwegspringt, fasst sich Hope ein Herz und rettet die 17-jährige Alina. Die eigentliche Rettungsaktion klappt wieder ganz nach Vorschrift. Sanft zupacken und an Land oder zum Boot ziehen.
8: So, nimm. Nimm den Arm von Alina, ich hab nichts.
1: Doch Nicole bricht die Übung schließlich ab. Hope soll nichts Falsches lernen.
8: Ach, das Problem war, dass ich mit ihr aus dem Boot gesprungen bin, weil das ein für sie fremdes Boot ist und sie nicht flüssig springen wollte. Dabei habe ich einen alten Trainingsfehler wieder hochkommen lassen, dass der Hund sich weder vom Boot noch von mir trennt. Ja, und gerade war es auch einfach mangelnde Kraft, die Übung noch mal zu Ende zu führen. Das müssen wir gleich noch mal reparieren. Ich sag mal so, es gibt Hunde, die mehr Instinkt fürs Wasser haben. Also die kleine Hope, die hat sehr viel lernen müssen über Konditionierung und über Dressur, was anderen vielleicht etwas leichter fällt. Und sie ist sehr, sehr personenbezogen. Sie ist sehr fixiert auf mich und hat sowieso Probleme, sich von mir zu trennen.
1: Ach Hope, das wird schon noch. Für die 5-jährige Maya sind die Übungen für heute vorbei. Jetzt darf sie mit Herrchen Michael Krämer schwimmen gehen. Das ist natürlich das Schönste. Bis zu 1000 Meter schwimmen die beiden regelmäßig im Duisburger Wolfsee. Ganz nach dem Motto, Kondition ist alles. Wobei Maya es mit ihren Fußpaddeln deutlich leichter hat.
9: Am Anfang war es immer so, dass die einen davon geschwommen ist, weil die halt einfach mit den 4 Pfoten viel, viel schneller ist, als wir Menschen mit unseren Beinen und Armen. Aber inzwischen passt sie netterweise das Tempo so ein bisschen an mich an. Und dann kann man auch richtig schön mit der schwimmen, entspannt am See. Und dann macht das richtig Spaß.
1: Und Maya ist nicht nur schneller, ihr wird auch nicht kalt. Durch das dicke Fell und die ölige Fettschicht darunter kommt das Wasser kaum an die Haut.
9: Wenn ein Mensch die Luft anhält oder im Wasser schwimmt, bleibt er erstmal oben. Er geht erst unter, wenn er Wasser schluckt, sozusagen. Ist beim Hund ähnlich, aber klar, damit das halt nicht so gefährlich wird hier auf dem See, habe ich für sie eine Schwimmweste an. Komm mal hier. Mit der Schwimmweste hat sie natürlich ein bisschen mehr Auftrieb, kann so die Armmuskulatur halt ein bisschen mehr bewegen. Und vor allem, ich habe immer ein gutes Gefühl dabei. Wenn ich jetzt hier mitten auf dem See bin, wir sind jetzt hier knapp 250, 300 Meter vom Land entfernt, es ist natürlich immer gut zu wissen, dass das Schätzchen immer sicher ist und dass es nie untergehen kann. Oh.
1: Maya macht jedenfalls einen weitaus entspannteren Eindruck als ihr Herrchen. Naja, dafür kann sie ihn die letzten Meter dann auch ziehen. Wie gemütlich. Tandemschwimmen, sozusagen. Die junge Kuh Ornella soll bald eine Kutsche bzw. einen Sulki ziehen können. Deshalb übt Anne Wiltawski in ihrer Kuhschule schon mal mit Sandsäcken.
10: Alles, was beim Ziehen schwierig ist, weshalb das für die Tiere eine Angstsituation ist, kann ich schon üben. Es besteht nicht die Schwierigkeit darin, dass sie etwas zieht, was ein bestimmtes Gewicht hat, sondern die Angstsituation für ein Fluchttier ist, entweder es kann das Gefühl haben, oh je, ich habe mich in etwas verfangen, in was verheddert und dass es dann versucht zu treten und das loszuwerden. Und dann das noch viel Schlimmere, ich werde verfolgt und etwas ist mir auf den Fersen. Und das sind die beiden großen Ängste, die das Tier hat, in dem Moment, wo es sich verfolgt fühlt von einem Gegenstand. Und dann stelle ich den da schon mal hin und dann kann sie den schon mal anlecken und untersuchen und reinbeißen. Und jetzt riecht er nach Stroh und Stall. Und wenn sie es schubst, ist gut, weil es immer die erste Frage ist, muss ich da Angst vor haben? Und die zweite Frage ist, kann ich es besiegen? Und jetzt hat sie das Gefühl, sie kann das besiegen. Sie kann das so rumschubsen, sie kann das wegschieben.
1: Anne ist sozusagen eine Kuhpsychologin. Sie beschäftigt sich täglich mit ihren Tieren, denn die Kühe sollen etwas lernen, damit Anne sie an interessierte Personen weitervermitteln kann. Das Ganze läuft natürlich spielerisch ab. So wie jetzt mit Ornella. Die Kuh scheint den Sandsack im Griff zu haben. Der ist also keine Gefahr, eher ein Kuscheltier. Oder sogar ein Futterbeutel. Könnte ja was drin sein.
10: Das Nächste, was ich mache, ist, dass ich den bewege. Und zwar von ihr weg. Sodass sie denkt, der Sack geht vor ihr weg und nicht er verfolgt sie und geht hinter ihr her.
1: Alles klar. Wäre ja auch ein Albtraum, vom Sandsack verfolgt werden. Wer will das schon?
9: Rufus, komm. Komm. Klasse.
1: Nach 14 Wochen Ausbildung in der Diensthundeschule in Bleckede ist Heideterrier Rufus nun ein zertifizierter Sprengstoffspürhund der Bundespolizei und zudem der kleinste Deutschlands. Glückwunsch.
9: Aus. Sitz. Bleib. Bleib. Bleib.
1: Jetzt ist erst einmal Erholung angesagt, bevor der 19 Monate alte Heideterrier zum ersten Einsatz kommt.
9: Aus. Sitz.
1: Heute kann Rufus einfach nur Hund sein. Und das heißt toben, toben, toben. Und er macht seinem Geburtsnamen alle Ehre. Rufus von der Lönzmeute, ein kleiner Jäger.
9: Wichtig ist natürlich auch, dass so ein Hund verschiedene Triebverhalten ausleben kann. Neben dem Spaziergang jetzt, was den Bewegungstrieb angeht, ist natürlich auch wichtig, dass der Hund einen Spieltrieb ausleben kann. Und so wie hier jetzt auch den Kampftrieb. Ja, ja. Ne, er ist natürlich jagdlich gezogen. Es ist natürlich auch wichtig, dass er ein bisschen seine Triebe, ja, das Anspringen, Packen, Halten, dass man als Hundeführer dem der ganzen Sache auch gerecht wird.
1: Außerdem ist es als Hund auch schön, wenn man einmal nicht nur auf Kommandos hören muss.
9: Böser. Da ist natürlich auch ein bisschen Bullterrier mit drin. Und all das so, das muss er ja auch irgendwo genetisch ausleben dürfen. Da er natürlich jagdlich nicht eingesetzt wird, sondern als Sprengstoffsuchhund, ist es wichtig, dass ich trotzdem natürlich seine Triebveranlagung immer noch irgendwo auch gerecht werde, damit er da ein ausgeglichener Hund zu Hause ist.
1: Dafür braucht Henrik allerdings viel Ausdauer.
9: Rufus! Ja! Und zu Hause ist Ausgeglichenheit sehr viel wert, wenn man seine Ruhe haben möchte.
1: Fragt sich, ob Rufus jemals ausgepowert ist.
9: Aus. So, fein. Gut. Wichtig natürlich auch immer in Verbindung mit Gehorsam. Ja, dass er das nie ausufert, dass er schon weiß, sich zu kontrollieren. Bleib. Einmal noch, komm. Ja.
1: Gut. Die gemeinsamen Spaziergänge mit der ganzen Familie in den Gelsenkirchener Park gehören zu den Höhepunkten in Rufus' Leben. Morla soll als jüngstes und kleinstes Kamel auf dem Fleckschnupphof ans Halfter gewöhnt werden.
11: Das Halfter ist hier nicht so, wie es sein sollte, aber es wird trotzdem seinen Zweck erfüllen. Komm her, meine kleine Pippi. Fein. Fein, ist nicht richtig zusammengeschnallt. Machen wir gleich noch. Siehst du schick aus.
1: Morla kennt Gabi von Geburt an und hat absolutes Vertrauen zu der Kameltherapeutin.
11: Letztendlich, ich weiß ja, wie es ist, wenn ich einen anderen Kamel zum ersten Mal ranmache, ist die total entspannt. Sie ist eh irgendwie ein Kamel, das offensichtlich keine Angst kennt. Aber natürlich ist es, wenn man was im Kopf trägt, ist einfach eine unangenehme, lästige Sache. Und noch lieber hätte man es nicht, ne? Und sie muss jetzt im Prinzip merken, dass es raufkommt und dass es irgendwann auch wieder abkommt und dass es im Prinzip überhaupt nichts tut. Genau. Und dann ist auch immer gut, wenn die Tiere dann Halfter drauf haben. Und wenn man mit ihnen irgendwas Neues macht, dass das im Prinzip angenehm für die Tiere ist, dass irgendwas Schickes ist. Ohrkraulen oder so. Das war im Prinzip so den neuen Reiz irgendwie positiv belegen. Ne? Da passiert nichts Schlimmes, da sind nette Menschen, da kann man kuscheln. Genau.
1: Gabriele Heidicke hat Mauler mit der Flasche aufgezogen.
11: So, jetzt hat sie angedockt. Und ab geht der Peter.
1: Sie ist also ohnehin positiv auf Gabriele zu sprechen.
11: Ich probiere mit ihr ein Stück zu laufen. Mit dem Halfter bin ich noch nicht gelaufen, nur mit dem Strick um den Hals.
1: Klappt wie am Schnürchen.
11: Sie läuft jetzt völlig problemlos mit mir mit, weil sie eh auch ohne Halfter mit mir mitläuft. Problem wird das Halfter zum ersten Mal, wenn sie was anderes möchte als ich. Und ich sage, komm, wir gehen aber noch 3 Schritte in die Richtung. Und wenn im Prinzip hier ein Druck auf den Kopf ankommt. Und das können wir jetzt ruhig mal ausprobieren, dass ich, indem ich sie anbinde und 3 Meter von ihr weggehe. Und dann will die hinterherkommen. Und dann merkt sie, aha, da ist ein Druck auf dem Halfter. Und dann muss sie auch lernen, das macht nichts und das tut nicht weh und da passiert nichts. Und wenn die einen kleinen Druck auf dem Halfter hatte und dann wieder zur Ruhe kommt und nicht mehr zieht, dann würde der Halfter auch sofort runter machen und Feierabend machen und Abendbrot einläuten. Ne? Komm, wir gehen jetzt zum Zaun und binden dich an. Komm mal mit. Und dann bin ich fies, dann gehe ich ein paar Meter von dir weg und alle anderen auch.
1: Schauen wir mal. Generalprobe für die einjährige Weimaraner Hündin Perle auf der Freilichtbühne in Schwerin. In Begleitung von Mama Jette und Freundin Melli soll Perle heute auf der Bühne vor Publikum auftreten. Die junge Hündin ist sichtbar aufgeregt und irritiert. Ist aber auch was los hier? So viele Menschen. Und dann noch diese Musik.

0: Musik ist für sensible Hunde ohnehin nahezu unerträglich. Aber solche Klänge, die können ja sogar Menschen nervös machen.
1: Sie zittert, weil sie erregt ist, weil sie Angst hat, weil sie mit der gesamten Situation nicht so viel anfangen kann. Also ist ja alles unangenehm. Und wenn es gar nicht geht, wenn wir gar nicht vorwärts kommen, dann nehme ich sie komplett raus. Also nicht jeder Hund ist dafür geeignet. Und da müssen wir irgendwo auch ehrlich zu uns selbst sein und sagen, das ist eben ein guter Jagdhund oder ein sehr guter Jagdhund, aber eben kein Theaterhund. Ist aber dann auch nicht so schlimm.
0: Aber Kerstin hat vorgesorgt und die Zweitbesetzung gleich mitgebracht. Noch ist Morla entspannt.
2: Oh, Püppchen. Und jetzt kommt die fiese Sache, dass alle Menschen und alle Kamele mindestens 3 Meter von dir weggehen. Pass mal auf. Pass mal auf. Ida, komm mal her.
0: Gabriele Heidicke möchte, dass Morla sich ruhig verhält, wenn sie angeleint steht.
2: Genau, jetzt ist Druck auf dem Halfter.
0: Na ja, ist ja auch ungewohnt, wenn man auf einmal nicht mehr frei herumspazieren kann.
2: Jetzt stört sie sich am Halfter, ne? Jetzt merkt sie, ey, das Ding ist, er kann ja all sein. Das will nicht so, wie ich will. Und sobald die jetzt wieder locker dasteht und kein Druck auf dem Halfter ist, da kann man diese Übungseinheit doch schon beenden. Jetzt muss man wieder warten, bis er wieder stille steht. Batu, du Störenfried.
0: Also echt, Batu. Du bist ein alter Angeber. So ganz lässig mal zeigen, dass man nicht angebunden ist, stimmt's? Und dann auch die Kleinen ärgern.
2: Komm mal her. Komm mal her. Komm mal her. Komm mal her. So, schön fein. Feine Pippi. Prima. Also es gibt Fohlen, die regen sich viel mehr auf übers Halfter. Ne? Das ist gar nichts hier. Das ist gar nichts. Weil du keine Angst kennst, ne? Genau. Prinzessin.
0: Genau. Prinzessin. Und wie edles Geblüt so ist, sie lieben die Freiheit und gutes Essen. Kuh Ornella soll bald eine Kutsche ziehen können. Deshalb übt Anne mit ihr und einem Strohsack.
3: Und steh. Und steh. Fein. Ja, ja. Ist alles gut. Und komm. Und steh. Fein. Und komm.
0: Zum Glück ist Mutter Onyx zur Beruhigung dabei. Für die ist das alles längst ein alter Hut.
3: Langsam, langsam.
0: Langsam? Okay. Da kann man sich nebenher auch mal eine kleine Zwischenmahlzeit gönnen.
3: Wow. Fein.
0: Die anderen hat man doch im Nu wieder eingeholt.
3: Fein, ganz fein. Brave. Langsam, ganz fein. Und komm. Ganz fein. Aneinander. Komm, komm.
0: Anne versucht Ornella davon zu überzeugen, dass es das Normalste der Welt ist, einen Strohsack hinter sich durchs Gelände zu ziehen. Die Kuh soll sich schließlich nicht irritieren lassen. Aber irgendwie kommt man sich schon komisch vor.
3: Komm, komm.
0: Hoffentlich guckt keiner.
3: Ein bisschen unheimlich war ihr das schon. Aber wenn sie in ihrer Größe, wenn sie losrennt, und wirklich Angst hat, das muss ich vermeiden, weil ich kann sie ja gar nicht mehr halten.
0: Allzu weit würde Ornella auch nicht kommen mit dem Sandsack hinten dran. Ist ja alles gut gegangen. Und deshalb gibt's jetzt auch was zwischen die Zähne zur Belohnung. Perle kann sich nicht beruhigen. Das ganze Theater bei den Schweriner Schlossfestspielen behagt ihr gar nicht. Züchterin Kerstin entscheidet, Perles Mama Jette und Freundin Melli müssen einspringen.
1: Okay, geht los.
0: Die beiden Weimaraner Hündinnen sollen an der Seite von 2 Polizisten ruhig auf der Bühne stehen. Gemeint ist ruhig. Aber Jette ist nervös, weil ihre Tochter Perle hinter den Kulissen wartet. Frauchen Kerstin versucht, die Hündin zu beruhigen und gibt vom Rand aus Anweisungen. Jetzt ist Jette noch irritierter.
1: Es war zu viel. Ja, ist ein bisschen aufgeregt, will jetzt zu mir. mich wieder ein bisschen verstecken. Melli geht gut, da brauche ich nicht hin. Die steht gut da hinten. Und Jette guckt immer ein bisschen nach hinten. Weil Perle ist da noch, ne? Perle ist da hinten noch. Und da guckt sie immer hinten nach hinten, ne? Muss man immer so ein Maß finden. Dass ich nicht zu viel mache. Aber jetzt ist sie gut. Steht sie gut da.
0: Auch Jette scheint keine Rampensau zu sein. Aber egal, wie klein sie sich macht, der Operettenmusik kann sie nicht entkommen. Zum Glück war heute nur die Generalprobe.
1: Also, Melli hat das ganz professionell gemacht, ne, ganz toll. Und Jettchen hatte so viele andere Sachen im Kopf, so viele andere Geräusche im Kopf. Und musste erst mal gucken, wo die Perle ist. Aber es sind halt Tiere, es sind Hunde und es ist jedes Mal anders. Das ist einfach so, ne? Wir können den Text nicht hundertprozentig auswendig lernen und wir können es auch nicht zusammenschneiden. Ist halt live. Ne?
0: Jeden Abend übt Kamel-Trainerin Gabriele Heidecke mit Junghengst Batu das Hinsetzen.
2: Mama down. Mama down. Mama down. Komm. Danke. Über, geht immer ablegen wieder. Genau. Mama down.
0: Runterkommen ist Grundvoraussetzung für ein gutes Therapiekamel. Der Einjährige murrt und schreit zwar nicht mehr wie am Anfang, aber Begeisterung sieht anders aus.
2: Dann machen wir down. Das ist einfach eine Geduldsfrage. Irgendwann ist mir so doof, dass er sagt, okay, liegen ist bequemer. Mal down.
0: Vor ein paar Monaten gab es noch Riesentheater.
4: Das ist dann auch das Leid eines Kameltrainers, dass man da mal grün macht. Down.
2: Mal down. Komm mal. Leg dich mal hin. Komm mal, komm. Ablegen generell machen die ganz oft, gehört zum Leben einfach dazu. Aber das eben auf Kommando zu machen, müssen die schlichtweg lernen. Und jedes Tier und jeder Mensch ist lieber selbstbestimmt, als sich Regeln unterzuordnen. Also auch die Kinder müssen lernen, eben regelmäßig zur Schule zu gehen, auch wenn sie eben keine Lust haben und so. Ne? Und genau. Und erfahrungsgemäß geht es auch relativ schnell, dass sie es akzeptieren und dann ohne Probleme ausführen. Der legt sich richtig hier mit dem Kopf um. Okay. Mal down, los. Komm mal, leg dich mal hin. Komm mal. Komm mal. Doof, ne? Du willst lieber Armut essen. Ja, ja, ich auch.
0: Batu hat komplett auf Durchzug geschaltet.
2: Sei doch nicht so ein Stinker, Batu. Das ist doch, wenn du liegst, viel genau, fein. Vielleicht doch den Po runter. Po noch runter. Geht denn der Po auch noch runter?
0: Mit viel Bitten vielleicht.
2: Und im Liegen ist das Leben nämlich viel schöner. Auf dem Kommando hören ist angenehmer, als nicht auf dem Kommando zu hören. Fein. Also es geht da wirklich darum, um das Prinzip, dass sie noch lieber selbstbestimmt werden. Ne? Und letztendlich können Tiere unter menschlicher Obhut nicht selbstbestimmt leben. Die müssen sich an Zäune halten, an Regeln halten, an Grenzen halten. Und wenn man dafür sorgt, dass sie ein zufriedenes Leben führen, ist das auch voll okay.
0: Na ja, wenn es so ist. Wasser ist zwar ihr Element, doch gegen einen ausgiebigen Spaziergang im Park hat die fünfjährige Maya auch nichts einzuwenden. Sie ist eben doch nur ein Hund und kein Fisch, auch wenn es ihr manchmal so vorkommt.
5: Wenn die groß werden, haben die natürlich auch ihre Pubertätsphasen. Das sind bei Hunden, glaube ich, zwei Phasen, die man da durchmachen muss. Die eine Phase stärker als die andere. Und wenn man in dem Moment, sage ich jetzt mal, nachlässig ist in dieser Rüpelphase, dann hat man natürlich dann 55 Kilo Kampfgewicht, die nicht hören, die nicht zu kontrollieren sind. Und das ist natürlich kein Spaß. Deshalb muss man gerade in dieser Phase dann schauen. Wir haben es mit Hundeschule gemacht, mit dem Hundetrainer. Haben geschaut, wie kriegen wir das kontrolliert. Was müssen wir auch tun, weil ist auch unser erster Hund. Wir mussten das ja auch erst mal lernen. Aber gerade bei den Hunden, bei den großen Hunden, ist das nicht zu vernachlässigen.
0: Wichtig war dabei vor allem, dass Maya sich auf Spaziergängen zu benehmen weiß und anderen keine Angst einjagt.
5: Ich kann Maya lesen inzwischen. Ja, also ich sehe ganz genau, wie der Blick von der ist, ob jetzt irgendwas ist, ob sie angespannt ist. Das sieht man dann auch an der Körperhaltung. Und das muss man auch erst mal lernen. Aber klar, wenn ich da einen Moment nachlässig bin, dann könnte ich natürlich losrennen und dann irgendwas machen. Maya ist ein sehr liebes Mädchen, das heißt, sie ist jetzt nicht jemand, der auf Attacke aus ist, aber Neufundländer sind natürlich auch sehr starke Tiere, die wissen sich schon zu wehren, wenn mal was ist.
0: Dabei ist Maya eher zierlich. Sie bringt gerade 55 Kilo auf die Waage. Aber immer noch genug, um auch Michael einfach umzurennen. Stürmerin Susanne Hartl hat beim Pferdecoaching einen temperamentvollen Araberschimmel gezogen. Chiara, eine eigenwillige 19-jährige Stute. Schicksal? Die 26-jährige Spielführerin gilt im Team selbst als ehrgeizig, eigenwillig und willensstark. Wer von beiden wird sich wohl durchsetzen?
3: Also denk dran, dass du gleich zu ihr gehst, also die Hand einladen und nicht mit dem Seil.
0: Erstmal annähern.
3: Und guck das Pferd und nicht weggucken, ne? Jawohl, sehr gut.
0: Pferdecoach Isabel Barneck ist selbst gespannt auf das Zusammenspiel der beiden.
3: Ja, die sagt, tu mir nicht, du darfst lächeln. Aggressivität ist fehl am Platz. Die hat gerade gesagt, tu mir nicht. Versuch das noch mal und geh mal geradeaus mit ihr. Geh mal richtig links von ihr, nicht anfassen. So. Gut, sehr gut. Guck mal, du kannst das, wenn du willst.
0: Der Schimmel respektiert Susanne zwar, aber wirklich folgen will er ihr nicht.
3: Naja. Okay, du kannst ein Seil nehmen und sie bewegen. Chiara ist kein einfaches Pferd, vielleicht tut er so. Bewegen sie, komm, alles! Ja, das ist kein Hund.
0: Susanne soll den Schimmel zum Galoppieren bringen. Doch Chiara trabt nur von einer Ecke zur nächsten.
3: So, mach mal drei Schritte zurück. Bleib hinter ihr. Andere Richtung. Jawohl. So, und die soll da kommen. Komm. Starten. Jawohl. Bleib hinter ihr und guck das Pferd. Was guckst du den Boden? Zack, ist sie weg. Lächel doch mal. Komm.
0: Susanne ist Kapitänin und Stürmerstar des Hoffenheimer Fußballteams. Sie soll die Mannschaft in die erste Liga schießen. Durchsetzungskraft ist eigentlich ihre Stärke. Aber Chiara macht es ihr ganz schön schwer. In der nächsten Folge, jetzt wird es ernst für Kerstin Westhoff und ihre Weimaraner. Welche Hündin schafft es auf die Bühne zur Premiere der Fledermaus? Steinkauz Godzilla macht bei seiner ersten Flugshow mit. Bislang hat er sich beim Fliegen immer angestellt. Diesmal nimmt er es damit etwas zu ernst.
6: Und Godzilla ab in den Baum.
0: Und Robbe Bill trainiert mit Jenny Zeichensprache.
7: Bitte. Gut.

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0: Aus dem Münchner Tierpark sehen Sie heute, wie Ameisenbären Zeitung lesen.
1: Das ist unser Julio, unser Ameisenbärenmann.
0: Warum im Elefantenrevier Terminstress herrscht. Aber zuerst geht es ins Gepardengehege. Tierpflegerin Nele Loos ist hier heute nicht nur für den Zimmerservice zuständig. Sie kennt natürlich auch die Gewohnheiten ihrer Kätzchen ganz genau.
2: Ich bin jetzt hier bei den Geparden. Taito und Faye ist ein Pärchen. Leider bisher noch ohne Nachzuchten. Die werden gleich gefüttert, vorher mache ich noch schnell das Gehege sauber.
0: Normalerweise müssen die Katzen 2 Tage pro Woche den Gürtel enger schnallen.
2: Bei denen gibt's keinen Fastentag wie bei unseren anderen großen Katzen, weil die so einen hohen Stoffwechsel haben, die brauchen einfach jeden Tag was zum Fressen. Die kriegen dann zwar an den Tagen, wo eigentlich Fastentag wäre, ein bisschen weniger zu fressen,

0: sie eigentlich immer irgendwo in der Nähe von Wasser, am Wasserrand, also muss man nicht lange suchen. Und ansonsten Lieblingsplätze, sie sitzt meistens da hinten, da geht es so ein bisschen runter, da ist nochmal so ein kleiner Wasserteil da unten, da fließt der Auer Mühlbach ein Stückchen durch. Und da liegt sie am allerliebsten. Das ist im Sommer, also wenn es richtig warm ist, schön schattig und auch windstill da unten. Und es ist leider ein bisschen schade für die Besucher, weil die dann überhaupt gar nicht sehen. Die kommt dann immer nur, wenn wir füttern, dann rausgeschossen. Aber ansonsten hält sie sich eher bedeckt. Und er liegt eigentlich entweder hinten in seinem Strohlager oder mitten auf der Wiese. Der hat jetzt keinen festen Lieblingsplatz, wo er sich am meisten aufhält. Ja, Taito, genau da müsste ich bitte hin, um da sauber zu machen.
1: Jetzt muss Taito das stille Örtchen aber räumen. Also die Münchner Kleinpandas sind ausgesprochene Langschläfer. Und ausgerechnet jetzt stört ein Frühaufsteher die himmlische Ruhe. So,
2: geht's zu den Pandas. Tägliche Routine, füttern, ein bisschen sauber machen, gucken, ob was angefallen ist, wie es denen so geht. Kontrolle natürlich auch.
1: So. Im Revier sieht's aus wie in der Wildnis.
2: Es ist schon alles ziemlich zugewuchert hier drin. Das sieht man natürlich nicht immer gleich auf Anhieb, die Pandas. Ist auch für die Besucher manchmal schwierig, die zu sehen, aber wenn man sich Mühe gibt, kann man schon erkennen. So, viel übrig ist nicht mehr von gestern. Nutzen es auch gleich als Klo. Es gibt jetzt hier Trauben, Äpfel, Birnen und ein paar Küken. Die mögen sie besonders, vor allem jetzt, wo die Dame, unsere Ying, wahrscheinlich trächtig ist, braucht sie das tierische Eiweiß unbedingt. Und da liebt sie die Küken. So, den Baum müssen wir mit, da gibt es dann später neuen. Hier zurück. So, jetzt gehe ich noch einmal rum, gucke, ob ich hier noch irgendwo was finde. Da oben sitzen sie eh, die beiden. Ja, baust nicht so weit rauf, macht dir keiner was.
1: Solange Matthias durchs Revier streift, halten Ying und Yang lieber Abstand. Die Elefantendamen bekommen heute Nachschub ihres Lieblingshautpflegemittels.
3: Ich mache jetzt Platz, weil die Elefanten einen neuen Sand bekommen ins Gehege. Damit der LKW Platz hat zum Durchfahren, muss ich den Platz schaffen. Steht natürlich, weil es noch früh am Morgen ist, das Frühstück zu der Elefanten im Weg rum. Und das ist halt nicht bloß eine Schüssel Müsli, sondern ein bisschen mehr.
1: Die 10 Tonner mit dem Sand müssen auf die Anlage.
3: Jetzt.
1: Also müssen die 3 Tonner kurz ins Haus.
4: Okay. Komm, Panna.
3: So. Jetzt sind die Elefanten drin. Jetzt gehe ich zu dem Fahrer des Sandes und frage ihn, wo sein Kollege ist, weil wir 2 LKWs kriegen. Die sollten eigentlich zeitgleich kommen. Morgen. Bist du allein?
5: Ja.
3: Weil ich weiß nur, das kommen 2.
5: Das sagen wir die nicht. Ja. Das sagen wir nur meine Fuhr.
3: Ist schon klar, aber weil es ursprünglich so ausgemacht war, dass ihr beide zeitgleich kommt, weil das Problem ist, dass die Elefanten sonst drinnen bleiben müssen, logischerweise.
5: Ja.
3: Und wenn sie jetzt nochmal nach Gräfelfing fahren müssen und nochmal eine Fuhr holen, ist da 1,5 Stunden.
5: Ja, richtig. Ja. Sollen wir anrufen und fragen, oder?
3: Ja, vielleicht war der Disponent das, oder der andere steckt im Stau oder was, ich weiß nicht.
5: Ja, dann fragen wir ihn auch.
3: Das war gut. Mhm.
1: Was ist denn das Problem, Andi?
3: Das Problem ist, es ist kein Problem in dem Sinn. Es ist halt nur, dass wenn 2 LKWs gleichzeitig kommen, dann ist das in einer halben Stunde erledigt. Wenn man aber auf den zweiten warten muss, müssen dabei die Elefanten im Stall bleiben. Und wenn so schönes Wetter ist, das ist ja. Das ist nicht unbedingt optimal.
1: Naja, vielleicht bekommt der Fahrer gleich gute Nachrichten für die Elefanten. Mal hören.
5: Ja.
6: Rückte, fix.
5: Ja, gut. Ja.
6: Ich habe erst gesagt, um 9 Uhr kommt der nächste. Ich habe sonst kein Auto jetzt momentan.
5: Ja, okay. Er riecht's aus, ja, genau.
1: Mmh, Also gut klingt das nicht.
3: Nein, nein, du musst nicht bis um 9 Uhr stehen bleiben. Du kannst gleich reinfahren, abkippen, weil wir müssen, da kommt einer noch mit dem Lader.

0: und verteilt. Dann konnte er das in der Zwischenzeit machen.
1: Also kann ich jetzt kippen?
0: Ja, ja.
1: Ah ja, wunderbar. Ja.
2: Na, da werden die Elefanten erst mal Geduld brauchen. Vögel baden einfach gern. Aber nicht nur frisches Wasser, auch eine Trockendusche ist gut fürs Gefieder.
3: So, Markus, komm. Ja, wir wollen jetzt die Kraniche, also hier bei die Sauskranich und die Weißnackenkranich, so einen Sandplatz machen, weil die Vögel mögen das ganz gern, so Sandbaden. Und ja, und jetzt fahren wir halt mal raus und schauen, ob sie überhaupt annehmen. Ich denke, die Mundtürken mögen es auch mal nützen. Aber ich will irgendwie so einen Sonnenbereich. Oh. Lass doch den Mundtürk in Ruhe. Ja? Jetzt gehen sie auf die Mundtürk los, weil sie sauer auf uns sind.
4: Und Pickens.
2: Die Saruskraniche haben hier klar die Hosen an. Zum Leidwesen der kleinen Mundjagdhirsche.
3: Ja, dann schütten wir es dahin, dann sehen die Leute es auch.
4: Davor ist nichts, oder? Wo die Sonne jetzt wäre?
3: Na, weil da wachsen so die ganzen Sachen, die es da gepflanzt haben. Das will ich nicht. Also wenn, dann schon machen wir es hier hin.
4: Ja.
3: Weil da haben wir auch nicht so viele Steine, wenn wir es wieder rauskratzen dürfen.
4: Vor, oder?
3: Ja, ist schon gut, Charlin. Mei.
4: Komm.
3: Gut, dass wir die Ästehaufen überall haben, wo die Mundtürks drunter flitzen und flüchten können. Sonst, da rennen sie sich ja schon wieder halbert. Ach, Schütze.
2: Experten im Einsatz. Eine Vogelsandbadestelle ist nicht mal eben so hingeschüttet.
3: Ja, aber da brauchen wir noch 3, 4. Mhm. Dass es so eine schöne Fläche wird, dass sie sich richtig Flügel ausbreiten
4: walzen können.
2: Feinen Sand und viel Platz brauchen die Kraniche zum Baden. Die südamerikanischen Agoutis haben Nachwuchs. Und der könnte langsam mal von Muttermilch auf Salat umsteigen.
5: Ja, also ich füttere jetzt die Agoutis und die Baumratten. Ja, das ist denen ihr Frühstück heute und schauen wir mal die Kleinen, ob die schon vielleicht schon interessiert sind mitzufressen. Und die warten schon ganz gespannt jetzt an der Tür. Die wissen, dass jetzt ihre Zeit ist und deswegen gehen wir jetzt mal rein.
2: Baumratten kommen aus Kuba und bringen satte 7 Kilo auf die Waage.
5: Ja, ich habe jetzt ganz viel Gemüse geschnitten. Und also es ist hauptsächlich Gemüse. Und da stürzen sie sich eigentlich drauf. Sie sind auch relativ grob geschnitten, damit die auch schön was zu tun haben beim Knabbern. Die sollen ja auch es nicht ganz so leicht gemacht kriegen. Komm hier, Mäuschen. Jo, brave.
2: Agathe ist wählerisch heute Morgen.
5: Das magst du nicht, oder was? Den Fenchel vielleicht? Magst du den Fenchel? Auch nicht du.
2: Fenchel ist auch nicht der Burner.
5: Also sie sind relativ scheu. Also gebissen haben sie mich noch nie. Ja, normalerweise fressen die eigentlich ganz gut aus der Hand, aber anscheinend habe ich heute nicht so das Beliebteste dabei. Na komm hier, Brötchen. Auch nicht. Dann stellen wir es dir bloß hin, gell? Jo. Die sind eigentlich schon ganz aufgeregt. Jetzt runterkommen. Hier, komm runter.
2: Einfach mal runterkommen? Sind wir im Zirkus, Aileen? Gebhard Taito ist ein ganz reinlicher und wird gerade von Nele von der Morgentoilette abgehalten. Aber ohne Hausputz versifft die Bude. Und das will ja nun keiner.
6: Bist ein braver Bube, gell? Hier ist auch sein Lieblingsplatz zum Markieren, also nicht nur zum Kot absetzen, sondern auch zum Hinpinkeln. Und das ist auch, wenn er im Winter, wenn sie im Stall sind und dann morgens rausgelassen werden, ist das sein erster Weg sofort hier vor zum Baumstamm. Und erst mal geguckt, ob vielleicht irgendjemand anderes schon mal vorbeigeschaut hat, der sein Revier streitig machen könnte. Der markiert jeden Morgen, wenn er rauskommt, markiert er sein Revier. Das ist so sein Ritual. Da läuft er jeden Baumstamm ab. Also wie gesagt, zuerst hier vor auf den Großen, macht sein Geschäft. Und dann läuft er hier wirklich jeden Baum ab und markiert.
2: So setzen Geparde ihre Grenzsteine. Ohne geht's nun mal nicht.
6: So, So, da hinten haben wir noch ein bisschen was. Muss man natürlich immer ein bisschen den Blick haben, wo die sich gerade aufhalten. Nicht, dass sie doch mal von hinten angeschossen kommen.
2: Ist doch noch nie passiert, Nele.
6: Aber die sind wirklich ruhig, die zwei. Und bisher hatten wir noch nie Probleme mit denen, dass die irgendwie uns angegriffen hätten oder irgendwas. Gar nicht. Total nette. Dann kommt er schon wieder und guckt, was wir hier so machen. Nee, ich markiere deinen Platz schon nicht, keine Angst.
2: Na bloß nicht. Putzen reicht völlig aus.
6: So. Dann?
2: Nichts gegen ein sauberes Revier, aber die wertvollen Grenzhaufen sind jetzt erstmal futsch. Kleine Pandas mögen es auch mal warm. Auf Hitze können sie aber gut verzichten.
7: Momentan ist das Klima in der Früh noch relativ angenehm für die zwei. Die kommen aus dem Hochgebirge, also bis auf 4000 Meter rauf. Und da ist es relativ frisch. Wird zwar im Sommer auch warm, aber solche Temperaturen, die wir hier teilweise haben, 35 Grad, sind für die schon eher eine hohe Temperatur. Also da liegen sie nur am Baum und machen gar nichts. Aber es ist schön schattig hier im Gehege. Da geht es ganz gut.
2: Wer sich nicht viel bewegt, braucht auch nicht viel zu fressen. Das hat so seine Vorteile.
7: Also sie haben so ihre 3, 4 verschiedene Plätze, wo sie hinkoten. Es sind immer dieselben. Es wechselt hin und wieder mal. Alle 2, 3 Monate ist es wieder ein anderer Platz. Deswegen macht es uns relativ leicht. Es ist der Kot, schaut eigentlich so aus, dass er schwierig ist, wenn er irgendwo in der Wiese liegen würde, zu erkennen. Deswegen ist es ganz praktisch für uns, wenn die hier ihre festen Plätze haben. Oft auch nutzen sie die Hütten, koten da rein, aber in letzter Zeit nicht mehr. Wir haben nur Sägemehl rein, wir hatten immer Heu drin. Aber sie hat jetzt eben angefangen, ein Nest zu bauen, das sieht man hier drin ganz gut. Was auch ein gutes Zeichen ist, dass sie trächtig ist. Eben mit Laub, bisschen Rindenstückchen. Und eventuell auch mit ihrem Fell baut sie sich da eben ein kleines Nest.
2: Wer so ein kuscheliges Nest baut, der rechnet meist mit Nachwuchs.
7: Und wir hoffen natürlich, dass wir jetzt demnächst wieder Junge kriegen. Ganz genau können wir es nicht sagen. Letztes Jahr hatten wir keine. Wir wissen auch nicht genau, warum. Wir hatten eine Eibe hier drin stehen. Ist eigentlich giftig, aber wie viel ist auch, Efeu fressen sie normalerweise nicht. Und wir haben aber dann gemerkt, dass der angeknabbert wurde. Und haben ihn dann eben jetzt raus. Und vielleicht lag es daran, wir können es nicht sagen. Jetzt warten wir einfach ab, sehen wir dann. So, heute war nicht viel, sind wir hier eigentlich schon wieder fertig. Ihr zwei, bis später, Bambus brauchen wir ja auch noch. Gut.
2: Endlich runter und in Ruhe frühstücken. Das wurde aber auch Zeit.
0: So, jetzt lass mich da mal durch.
2: Bestes Wetter. Aber die Elefanten müssen drin bleiben. Und da hilft zur Aufheiterung nur Fressen.
0: Ja, wir kriegen heute Sand. Und das dauert jetzt ein bisschen länger, weil der zweite LKW ein bisschen auf sich warten lässt. Jetzt gebe ich denen hier drin ein bisschen ein Gras, dass sie beschäftigt sind. Und damit die jetzt, wenn die hier eine Stunde im Stall stehen, ein bisschen was zu knabbern haben. Wenn Sie, das ist ja frontal so herfahren und rückwärts da her und dann abkippen. Aber das ist immer das gleiche Problem, weil das irgendjemand vergisst, immer zu sagen, dass die beiden zeitgleich kommen sollen. Das ist halt auf der einen Seite ärgerlich, weil die Tiere dann drinstehen müssen bei dem Schienenwetter und auf der anderen Seite wir unsere Arbeit auch nicht weitermachen können. Das heißt, wir sind 1,5 Stunden blockiert, wegen nichts und wieder nichts.
2: Und was ist da genau drauf auf dem LKW?
0: Das ist ein normaler Spielplatz. Normaler Spielplatzsand. Wie in jedem Kinderspielplatz auch. Ist ja ganz fein. Und die Elefanten mögen das halt auch gern.

0: Trotz besten Futters geht den Dickhäutern die Stubenhockerei auf den Nerven.
1: Ja, dem ist auch schon wieder langweilig, der steht schon wieder zu lang drin. Aber da muss er jetzt durch, der hat gerade was bekommen. Also.
0: Aber vielleicht hat das ganze Generve am Ende auch was Gutes. Andi hat verhandelt.
2: So, die nächste Fuhre ist umsonst, sage ich einmal so salopp, gell? Aber das ist immer das Gleiche. Irgendeiner vergisst es allweil.
0: Na, was soll's. Ärgern bringt nichts. Einfach die Beine vertreten. Ein Meter 70 groß und knapp 3 Meter Spannweite. Die Saros-Kraniche bekommen heute eine passend große Badestelle. Und zwar aus Sand.
3: Ja, ganz ehrlich gesagt, das machen wir halt meistens einmal im Jahr. Aber der Sand, natürlich durch den Regen und weil das ein bisschen so hügelig ist, schwemmt es meistens weg. Aber wir tun eigentlich in viele Gehege Sand jeden Tag rein. Auch, ob das jetzt bei den Nilgau ist, unten Afrika-Anlage, weil die halt es gern mögen, sich da reinlegen, weil es warm ist, trocken. Und gerade die Vögel, die machen halt auch gerne ein Sandbad.
0: Ein komfortables Sandbad hält vor allem lästige Plagegeister auf Abstand.
4: Gegen die Ektoparasiten, wo die Vögel haben, dass die praktisch los sind, wenn das so reibt am Körper, zum Gefiederwäsche bei den Vögeln. Ja. So, geht aber hauptsächlich nur, wenn der Sand trocken ist.
3: Jetzt holen wir noch einen, aber den fasst du. In meinem Alter, das packe ich nicht mehr so.
0: Sascha schwächelt. Da kann doch selbst ein Kranich nur noch mit dem Kopf schütteln.

0: furchtbar schlechtester Zeitpunkt ist, wenn die Suche beginnt, wenn die Dunkelheit bereits voll da ist. Es ist fast unmöglich, dass wir jemanden finden, der irgendwo, vielleicht verletzt, irgendwo liegt.
1: Christi.
2: Servus, du, tut mir leid, wir haben gerade eine Vermisstensuche.
3: Hallo!
4: Die Wand ist voller Nebel, ich weiß nicht, wie es weitergeht.
5: Der Einsatz war ja am Watzmann und der Abstieg bei einem starken Regen ist auf jeden Fall gefährlich.

0: Servus.
1: Servus.
2: Servus.
1: Das war die erste Info, die wir haben. Die hat zu zweit aufgebrochen, gestern auf Berchtesgaden runtergefallen. Laut der Mitteilerin definitiv schwarz geworden, zu 99%. Letzter Kontakt war irgendwie um 16.30 Uhr und danach war der Kontakt abgebrochen. Das darf so ziemlich da gewesen sein, wo das Wetter hergekommen ist. Der Hubschrauber war informiert, der ist noch in Ammersee. Wir wissen jetzt momentan nur nichts Genaueres, außer dass ein Handy über uns auch eingeloggt ist und wir uns im Schreit
0: denken.
1: Ja,
0: nimmst
1: du
0: das Motorrad, ne?
3: Oder? Für mich am Anfang von dem Einsatz war es sehr unklar. Wir haben die genaue Aussage von der Polizei gehabt, an der Watzmann-Überschreitung auf der Südspitze. Ein Handy eingeloggt in der Ramsau, anders in Schladming. Das, was uns die Polizei in dem Fall schon abgenommen hat, ist die Anforderung und Abklärung von einem Hubschrauber mit einem IMSI-Catcher.
4: Der stellt dann mehr oder weniger eine Funkzelle nach und dann versuchen die, dass die das Handy da eingeloggt kriegen. Dann können sie das genauer ordnen und mit der Wärmebildkamera halt eventuell auch irgendwelche Wärmequellen auffinden.
5: Bei den Sucheinsätzen ist eigentlich jedes Mal dasselbe. Der Anfang ist total ein Wirrwarr. Es muss erst einmal geschaut werden, wo sind denn die, wo befinden sie die. Also man tut erst einmal Informationen sammeln.
6: An und für sich war alles unklar. Das Einzige, was man wusste, ist, dass die beiden Personen nicht nach Hause gekommen sind.
7: Ich darf jetzt einfach so mal runterfahren, schauen, wo der Weg hier ist. Und dann darf ich ganz super zaghaft abwarten, bis die Maschine da ist, bevor ich da irgendwo reinsteige. Also das war jetzt mein Ansatz.
8: Es ist natürlich dann immer schwierig, wenn man keine genauen Angaben hat. Das Watzmann-Gebiet ist ja ein sehr großes Einsatzgebiet. Wo fängt man denn an zu suchen? Wo hört man auf zu suchen? Wie teilt man seine Trupps ein? Was sollen die absuchen?
5: Ja. In solchen Situationen haben wenig Emotionen dabei. Da läuft es, da ist man im Einsatz, da läuft man Schema F oder arbeitet Schema F ab. Wir haben zwar ehrenamtliche Bergrettung, aber das läuft in dem Stadion sehr professionell alles ab.
9: Bergmann Ramsau für ein 10-1 mit zwei Mann und Gateway aus.
10: Das ist jetzt eine gemütliche Fahrt, gell, Biene?
11: Gateway ist vorangemeldet.
10: Ich bin sehr sensibel, was das angeht, gell? Da musst du jetzt schon gemütlich fahren.
9: Und wir fahren jetzt einfach mal den Weg ins Wimbach-Gries ab. Also wir den Fahrtweg und das Motorrad hinter uns dann den Weg für die Fußgänger. Also hinten spaltet sich's auf.
12: Ja, ich sag, wir kommen noch mal da rein. Das große Gerät, parallel auf das kleine, der kleine Fußweg mit dem Motorrad. Da teilt es auch wieder auf und dann können wir da hinten wieder zusammen.
9: Und schauen direkt auf dem Weg, ob uns jemand entgegenkommt. Ja, und wir fahren halt bis zum letzten Punkt, wo man quasi von der Watzmann-Überschreitung runterkommt und warten dann mal ab.
10: Kannst du mit der Karre da reinfahren?
9: Nein. Bis zum Schloss vielleicht.
10: Ja, bis zum Schloss vielleicht.
9: Aber bis zum Gries auf keinen Fall.
10: Ja, wo muss ich da hin?
9: Du hast das
10: da rechts, gell?
9: Ja.
10: Oh, Scheiße.
9: Das hier umflügt, das ist ein wahnsinniges Jahr schon.
13: Wir sind ja aus Wimbach-Gries reingefahren, um zum Abstieg vom Watzmann zu kommen. Und wenn es stark regnet, dann fängt das ganze Wimbach-Gries ein bisschen zum Leben an.

und alles bewegt sich. Und da haben wir auch schon beim Reinfahren gesagt, Mensch, das schaut wirklich vom Unwetter gezeichnet aus. Also da muss wirklich richtig viel Regen hinten in kurzer Zeit runtergekommen sein und dementsprechend halt auch Spuren hinterlassen.

0: Wow. Okay, super.
1: Also, ich habe jetzt da keine Wahl gehabt. Gell? Wir fahren 30.
2: Ja, ja, es passiert trotzdem nichts. Wenn du schneller fährst, zieht man weniger.
1: Flottes E-Bike-Tempo.
0: Ja, ich glaube, wir sagen hier Schluss. Ja.
3: Das Unwetter vom Nachmittag hat sicher irgendeine Rolle gespielt. Das hat man gespürt, weil eben zum Zeitpunkt des Gewitters der letzte Kontakt zu den beiden Personen bestand.
1: Nicht wirklich, oder?
2: Was denn?
1: Ja, das ist blöd. Ich habe zwei unterschiedlich lange Stecken dabei. Naja, wurscht.
2: Also auch mal über den Meeresgrund laufen, ne? Ja, dann schaut halt ein bisschen, da wo man runterfahren kann.

0: Gefühlt ist hier jeder Stuhl locker.
1: Ja, das ist alles super bröselig hier.
0: Da jetzt gescheit aufpassen.
2: Perfekt.
3: Generell in der Nacht, Einsätze sind immer herausfordernder. Tag-Nacht macht da schon einen großen Unterschied. Ich glaube, es hat immer der Erste, quasi, der vorausgegangen ist, mit seiner Lampe in die Rinnen reingeschaut. Also man muss wissen, am Weg vom Watzmann runter gibt es vor allem im unteren Teil gibt's viele Rinnen, die direkt vom Weg runtergehen, mehrere hundert Meter zum Teil. Und es hat schon in der Vergangenheit da Todesfälle oder Schwerverletzte gegeben, die dann wirklich in so einer Rinne unten gelegen sind.

0: Wenn es da gerade gewittert, dann kannst du da schon leicht abstürzen.
1: Ich bin brutal schuldig, dass du oben gefüllt wird in der Finstern.
2: Nein. Wenn es die wirklich runtergehauen hat, nicht direkt am Weg, dann die findest du das ja auch nicht.
0: Also wenn die nicht auf dem Weg vom Blitz zerschlagen worden sind und da liegen, finden wir die nicht.
1: Nein, jetzt nicht.
0: Wenn es die runtergepusht hat, dann liegen sie ja unten. Und
3: bis dato war es immer noch Bergsteigen in der Nacht ohne Ziel.

0: Die Edelweiß 4 hat mit dem IMSI-Catcher und der Wärmebildkamera gesucht. Mit der Wärmebildkamera ist das natürlich immer, man sieht oft Punkte. Die konnten uns aber nicht sagen, sind das wirklich Menschen, weil sie nicht nah genug ranfliegen konnten oder ranzoomen konnten dann, um halt wirklich Konturen der Wärmequellen festzustellen.
1: Bergwacht Ramsau
2: 7-2. Ja, Ramsau, ja.
1: Wie ist denn die Lage?
2: Ich will erstmal gucken, weil ich erstmal kann man wenig Sprit. Und wenn wir in Kürze schon zum Tanzen aufdrehen. Und zum anderen ist von der Sicht her heute irgendwie mit der Windbrille nicht ideal.
3: Ramsau 7-1 für den Sim.
4: Ja, ich habe gemischte Gefühle gehabt. Einerseits, entweder sie haben sich irgendwo hingelegt, verkrochen, Schutz gesucht und haben nicht mehr bei Bewusstsein und können sie nicht bemerkbar machen. Oder andererseits, unsere Ortung passt nicht ganz.
0: Man hat immer die Hoffnung, dass man die Personen findet und dass man die auch hoffentlich nicht schwer verletzt findet.
5: Ja, habt ihr irgendwas feststellen können, bis dato?
1: Ja, soweit möglich. Vom Steig aus die ganzen Rinnen versucht auszuleuchten, aber das ist nur bedingt erfolgreich, weil die so tief sind und man teilweise nicht einmal am Boden sehen kann.
5: Die Frage ist, ob wir vorne mal aufgefahren. Mittagessen. Also. Aber bleibt sie zwar da, du riechst mit der anderen zwei zusammen und gehst du mit, bitte.
6: Was? Ja, man hat die V-Fahren.
7: Gut. Wir fahren jetzt vorne Richtung Watzmannhaus mal auf, über die Stummalm. Mit der Kaiseralm, Club von da mit Zinnerin aus, schauen wir mal, ob die Herren vielleicht vorbeikommen haben. Und dann schauen wir, ob wir andere Anweisungen kriegen. Aber dann haben wir zumindest einmal auch die Vorderseiten hochklappert.
4: Nachdem die Absuche im unteren Südspitzabstiegbereich nie erfolgreich war, habe ich mich dazu entschlossen, meinen Trupp vorne in den Aufstiegsbereich des Watzmanns zu schicken, um dort nochmal die Hütten abzufragen, ob da nochmal die Wege abzusuchen, damit wir da nochmal das Gebiet ausschließen können.
7: Es wäre zwar möglich, die Hütten telefonisch zu kontaktieren. Das haben wir auch versucht. Leider vergebens. Also gerönt ist uns niemand ans Telefon gegangen. Und bei den Almhütten, wo lediglich vielleicht der Sennerin da ist, da haben wir ja die Handynummer nicht.

0: Grüß dich.
1: Servus, du, tut mir leid, dass wir die ausstammen müssen. Ja. Wir haben gerade eine Vermisstensuche.
0: Oh, haben die zwei bei dir gewesen?
2: Nein.
0: Also sagen wir uns da nichts, oder?
2: Nein.
0: Okay.
1: Wir haben gedacht, vielleicht, weißt du, wegen dem Wetter, dass vielleicht irgendwo Schutz gesucht haben. Okay.
2: Nein.
1: Dann gute Nacht.
0: Gute Nacht.
1: Ja. Ramsau 7, 86.
3: Ja, sind wir.
4: Mit dem ATV mit der Kaiser ankommen.
1: Ergebnis negativ. Waren seit gestern Nachmittag eigentlich keine Leute mehr da.

0: Bergwacht Ramsau. Servus, grüß dich. Bist du die Wirtin herum?
1: Nein, weiß aber nicht, wo die liegt.
0: Okay. Wir haben gerade eine Vermisstensuche. Meinst du, mir jetzt du schnell runterkommen und dir ein Beetle anschauen? Perfekt. Weil wir haben gerade eine Vermisstensuche.
1: Ja.
0: Gerade ein Beetle anschauen von zwei Herrschaften, ob du die wieder erkennst.
1: Okay. Ich habe heute aber auch nicht gearbeitet.
0: Okay.
1: Also gestern.
2: Okay.
0: Also wenn dann wahrscheinlich heute. Nee. Also schlafen tun sie da auch definitiv
1: nicht.
0: Okay.
2: Okay, passt. Dankeschön.
0: Ja. Danke, tut mir leid. Fahren wir wieder heim. Geräumt, Abfrage negativ.
3: Ja. Man hofft halt dann schon, dass er vielleicht bei der Sinnerin hocken geblieben ist. Vielleicht hat er ein, zwei, dreieinhalb ins Vieh getrunken. Haben wir alle schon gehabt. Man hofft sich halt, dass man vielleicht da ein glückliches Ende gleich dieses Einsatz erreicht. Ja. Aber dem war ja leider nicht so.
4: Na, aber wann bist du, wo es so finster ist jetzt?
5: Daheim?
4: Das kann doch viel schlimmer sein. Aber ich glaube, da können wir uns jetzt halt viel zusammenspinnen. Wissen tun wir es ja nicht.
6: Wir stehen hinterm Sportplatz in Ramsau.
7: Aha. Was haben sie gesagt?
4: Hast du eh mitgehört, oder?
7: Ja.
4: Also Auto haben sie gefunden.
6: Handy im Fahrzeug aufgefunden. War
5: eingekleidet.
6: Unterm Fahrersitz.
5: Das heißt, eins muss.
7: Genau, eins muss.
6: Weiter das letzte Telefonat war 16:30 Uhr. Wir müssen folglich noch nicht gehabt haben.
4: Am
6: Netz hat man eigentlich nur an der
4: Südspitze. Das ist doch alles wird, oder?
7: Ja. Ich sage euch, dass wir hier total falsch sind.
6: Also wir haben ja zwei Handys. Ein Handy ist jetzt gefunden, das ist im Auto, und dann gibt es noch ein Handy, mit dem das Telefonat stattgefunden hat. Das jetzt ja ohne Netz ist.
8: Diese Masteneinlockung Richtung Schlattmühlen gibt schon Sinn. Das passt, weil es von der Südspitze aus die direkte Linie herum ist. Das heißt, es liegt jetzt schon nahe, dass es irgendwo Südspitzabstieg eigentlich ist. Die Rennen vom Suchbereich war aus unserer Sicht am relevantesten Südspitze abwärts.
9: Mit dem Auffinden vom Auto am Sportplatz Ramsau hat sich für uns bestätigt, wir sind richtig unterwegs. Und wir haben aber beim Auto auch keinen gefunden. Das heißt, sie sind nicht beim Auto angekommen, sie schlafen im Auto aus Notübernachtung, sondern sie sind irgendwo auf der Tour unterwegs.
7: Bergwacht Ramsau 7-2.
10: Ja, Ramsau hört.
7: Also wir haben uns dazu entschieden, dass wir langsam weiter aufsteigen und das Stück für Stück hinter uns bringen.
10: Habe ich es korrekt verstanden? Aufstieg?
7: Ja, genau.
4: Wir sind den Weg raufgegangen, wo Deo und haben halt quasi im Schein der Lampe das abgesucht, wo es geht. Haben uns dann halt so vorgehangelt, so von einem neuralgischen Punkt zum nächsten, wo wir dann gesagt haben, ja, macht es Sinn, noch weiter zu gehen. Rechnen muss man quasi mit allem, von die sind 10 Minuten hinter der Hütte und machen da gemütlich Brotzeit und so und sagen, warum habt ihr nach uns gesucht? Bis zu, wir kommen irgendwo rauf und die liegen abgestürzt an der Wand. Oder man findet sie einfach gar nicht da. Das ist ein bisschen so ein Spiel mit offenem Ende.
11: Ein bisschen eine komische Lage. Von uns sind es Leute schon mal im Goldbrunnen gelungen, drei.
12: Mhm.
11: So hat man das vorausdruckt. Die Frage ist, ob wir hinterher fahren können, bis in die Südspitze aufsuchen. Und der Technikbus soll ja dann ins Gerüst reinfahren und soll mir die Südspitze abfliegen, ob wir da was finden.
9: Für mich in der Situation war wichtig, dass wir den Südspitzabstieg schnell absuchen können. Durch die ist die Nachforderung vom Technikbus mit der Drohne, damit wir einerseits den Einsatzkräften meinen Gruppen vor Ort die Arbeit abnehmen, das Suchgebiet einschränken können und Nachforderungen von Numera Personal vermeiden können.
5: Ja, verstanden. Meldung immer wenn Stadtplan. Dann können wir es mit denen da so verbrechen.
12: Der Ramsau 7 für den Technikbus.
5: Ja, Ramsau 7 wird.
12: Vielleicht könnt ihr mal eine Verbindung mit der Edelweiß 4 aufnehmen. Wir müssen wissen, wann die aus dem Bereich rausgehen zum Tanken, damit wir aufsteigen können.

0: sage auch die Suche nach der Nadel im Nadelhaufen.
1: Weißt du, das nicht Nadel im Heuhaufen?
0: Ja, natürlich.
2: Als wir die Wärmepunkte von der Edelweiß 4 dann bekommen haben, die in der Ostwand waren, hat das eigentlich nicht so ganz zu dem Meldebild gepasst, weil eigentlich war das initiale Meldebild, die wollten die Watzmann-Überschreitung gehen.
3: Nein, für die Bergkarte
4: schon mal. Die Watzmann-Überschreitung an sich ist unser Gebiet und die Watzmann-Ostwand ist ganz klar im Zuständigkeitsbereich der Bergwachtbereitschaft Berchtesgaden, ist eher ein Einsatzgebiet. Und in dem Moment, wo sich das herausgestellt hat, dass der Einsatz in der Ostwand sein könnte, dann haben wir natürlich den Berchtesgadener sofort über das informiert, was bei uns läuft, dass der Einsatz läuft, dass wir sie eventuell unterstützend brauchen oder dass auch der Einsatz unter Umständen und sie dann umläuft.
5: Die Frage ist, was dann los?
6: Ja, das ist die Frage. Wir müssen mal schauen, dass wir eine Leiche bringen.
7: Wir sprechen da von der Ostwand. Das ist einfach eine Wand mit 2000 Meter Fels vor dir, wenn man unten beim Einstieg steht. Die Wegfindung ist dort massiv schwierig. Also nur mit Bergführer oder mit halt guten Kenntnissen zu empfehlen. Ansonsten ist man dort in der Wand heillos verloren.
8: Wir haben nichts zum Bohren dabei. Eigentlich macht es keinen Sinn.
9: Und nur ein 30er Strick.
8: Ein 30er Strick, mit dem zerreißt jetzt nichts in der Ostwand.
10: Wir waren ja der kleine leichte Trupp, der anfangs losgefahren ist, als man noch gar nichts wusste.
8: Und mit Bene, was möchtest du jetzt da oben machen?
9: Nein, können wir nichts mit der Ausrüstung, die wir haben.
8: Dann sind wir uns ja einig.
9: Also.
11: Aber wenn wir jetzt da raufgehen, wir sind zwar die, die am nächsten da sind, aber wir können nicht wirklich helfen, weil wir keine Ausrüstung dafür haben.
10: Wenn es Sinn gemacht hätte, hätten wir es auch durchgezogen.
12: Ja, die sind die Glühwürfel, die weiter da nicht, oder?
3: 66, 13, von denen weiß ich genommen.
13: Ja, 13
3: Auf der Seite, wo wir jetzt diese Drohnen ausfindig gemacht haben, dort hat sich auch unser gesuchtes Handy eingebucht, in Catcher. Und ich habe da auch Koordinaten.
13: Unbedingt.
3: 1:2:55:07.
2: Der Verdacht hat sich dann erhärtet, als der IMSI-Catcher von der Polizei mal kurz ein Signal von einem der Handys hatte. Und das war eben auf der Königssee-Seite von Watzmann, also auf der Watzmann-Ostwand-Seite.
14: Dass das jetzt mal Koordinaten gibt, dass die Tore da waren.
15: Das ist doch was von der Ermittlung mit
16: Herspunkt. Da waren wir noch deutlich weiter oben.
17: Und da muss ein Hubschrauber mit einer Winde her, der wo die Leute wirklich mit anständigem Material, also mit langen Seile und dementsprechender Ausrüstung oben absitzt. Und dann können die denen Leute helfen. Es ist ja auch schon fortgeschrittene Zeit, in 3 Stunden wird es schon hell. Es kann dann auch sein, dass da durchaus dann eine Maschine erst kommt.
2: Direkt vorne, was ist link? Jetzt.
18: Der schwarze Punkt da?
19: Nein, der weiße.
20: Die Drohne kam bei uns das Gebirge absuchen und sie hat die Möglichkeit, wirklich von der Talsohle bis zum Gipfel auf 2700 Meter das Gebiet abzusuchen. Und wir können für uns gefährliche Bereiche, wo wir sagen, wir müssen extra Seilversicherung aufbauen, einfach das Drüberfliegen absuchen. Das, was zeitlich für den Patienten sehr vorteilhaft ist und auch für uns im Eigenschutz.
5: Könnt ihr euch das mal anschauen? Nächstes da. Wir warten jetzt bei 2572 aus der Drohnenposition. Ja.
3: Also an dem angegebenen Punkt haben wir eine Wärmesignatur. Allerdings ist es gerade so schwierig zu verifizieren, weil die Wolken da reinziehen.
19: Ja, verstanden.
20: Also für uns war das im Moment eigentlich die Bestätigung, ja, im unteren Bereich haben wir nicht fündig geworden, wir müssen da rauf. Und durch den zeitlichen Verlauf konnte es ja schon kritisch für die Patienten sein.
21: Es war dann so, dass wir Personal brauchten, das dann mit einem weiteren Flug wieder Richtung Südspitze geflogen ist. Dann habe ich die Einsatzleitung übernommen und der Christian ist mit ein paar Kollegen dann wieder Richtung Watzmann Südspitze geflogen.
3: Christoph, bin hier zur Landung.

0: man ist es schon gewöhnt, dass man lang unterwegs ist. Jeder ist ein bisschen geschlaucht, weil es doch schon die ganze Nacht dauert. Aber fit für den Einsatz, ja.
1: Servus, grüß dich.
2: Servus.
1: Hi. Servus.
3: Ihr wollt alle hoch, oder?
1: 5 Leute. So wie möglich im Südspitzabstieg. Knappe 2,5.
2: Alles klar.
1: 2 Leute und im zweiten, es geht 3.
2: Ja, ja.

In der Situation haben wir uns entschieden, 4 bis 5 Mann zu sein. Nicht mehr, weil die Gruppengröße dann zu groß ist, aber auch nicht weniger, dass man sich gegenseitig unterstützen kann, helfen kann, dass man mindestens zwei Seilschaften hat, weil wir auch doch 2 Patienten haben. Wir haben uns mit dem Christoph München in der Strategie abgestimmt, weil das Wetter wieder ein bisschen schlechter geworden ist. Können wir noch oben auf den Geradersteigen? Wo sind die Landeplätze? Wo soll er uns rauslassen, wenn es möglich ist? Und im schlimmsten Fall, wie weit müssen wir terrestrisch aufsteigen?

0: Ramsa 7 für den Trupp 2.
1: Ramsa 7, ja.
0: Der oberste Landeplatz ist nicht anfliegbar, wir haben jetzt auf den zweiten ausgestiegen. Jetzt gehen wir wandern. Ja. Da rechts neben mir ist eine Wegmarkierung. Wir müssen schon rauf. Ist eh so ein Scheißdreck da zum Aufgehen. Ich glaube, dass der jetzt verknommen ganz cool ist.
2: Also zu dem Zeitpunkt war der Watzmann und vor allem eben der Bereich da im Südspitzabstieg Richtung Ostwand auch hinein absolut im Nebel. Man hat da keine 20 Meter mehr gesehen und hat auch dementsprechend keine Möglichkeit gehabt, da irgendwie mit dem Hubschrauber hinzukommen. Die einzigste Möglichkeit, sich da vor Ort ein Bild zu machen und wenn man die Patienten oder halt die Gesuchten ausfindig macht, zu diesen zu gelangen, war eben mit dem ganzen Material im Team hochzusteigen, aufzusteigen und dort oben auf dem Grat im absoluten absturzgefährdeten Gelände weiterzusuchen.

0: richtig greife, die du hast hier. Nur mal eine Einschätzung der Punkte, den ihr mit der Drohne noch gefunden habt. Den haben wir mit der Koordinate jetzt auch mal eingegeben. Und er hat auch eine Wärmequelle erkannt. Für uns schaut es aus, als wären es irgendwelche irgendwelche Tiere.
1: Und die Situation war einfach vollkommen offen. Wir haben es ja über Funk mitbekommen und mitgehört, dass vermeintliche Wärmesignaturen, die der Hubschrauber ausfindig gemacht hat, oder die Drohne der Bergwacht hat ja auch parallel immer gesucht. Dann haben sie teils Signaturen wieder als Gamsen rausgestellt, also als Wild. Man hofft natürlich, ja genau, jetzt haben wir es. Und dann ist gerade ein Witbrat. Also das ist natürlich sehr schade gewesen.
2: Ganz schön grob, oder? Geht's? Hörst du was am Funk? Nein. Top 3 ist noch nicht in Sicht, gell?
3: 4V, 5V, 8 raus.
4: Wir waren noch auf der Schneiderung.
2: Hallo! Wie schaut's mit dir aus, Much? Soll ich noch mal ans Tiefer gehen?
5: Warte mal, los, ich hab was gern. Hallo! Ja, wir hören Sie!
2: Christian, hast du gerade geredet?
6: Wetter 7, 86.
5: Ich hab Rufkontakt.
6: Haben Sie das nicht gehört?
5: Seid ihr mal gestört?
6: Ich bin jetzt auf gute 2,5. Ich hab Rufkontakt. Hilfeschrei.
7: Auf gute 2,6.
8: Du hast Rufkontakt. Das ist korrekt.
2: Funkstille, Funkstille.
8: Jetzt schreit einmal keiner. Jetzt schreit einmal bloß der Buch.

0: Das ist negativ. Das waren wir. Ah, das ist nichts, das war der Eicher.
1: Ramsa 8742. Der Rufkontakt hat sich nicht bestätigt.
2: Ja, der hat uns mal warten, bis er will aufreißen und schon einen schicken. Oder wenn der Nebel weg ist, dann kannst du auch besser schreien. So, du schreist nichts. Das kommt sofort wieder zurück, was du da reinschreist.
3: Hallo!
4: Da war für mich schon das mulmige Gefühl. Über die Dauer von 12 Stunden, vorher das Gewitter mit dem Hagel, Regen, Sturzbäche, die was runterkommen, Geröll zu denen, dass die so weit unterkühlt haben bei dieser Temperatur von 5, 6 Grad, was wir da oben jetzt gehabt haben im Nebel, dass sie die vielleicht gar nicht mehr bemerkbar machen können. Dass die vielleicht bewusstlos sind, verletzt sind und uns gar keine Reaktion mehr geben können. Und für uns das Ganze in der Suche dann noch schwieriger wird.
5: Also ich finde es seltsam, du kommst da runter, dass du irgendwie da runter kannst.
6: Das ist die Frage.
5: Oh, nein, so viele herumgestanden haben wir schon lange nicht mehr.
7: Ohne Rufkontakt.
8: Das macht auch keinen Sinn.
2: Ja, wir haben es versucht, dass wir die durch Rufe ausfindig machen, aber es kommt keine Antwort. Die waren das vorher Nebel. Da gehen auch die Rufe anscheinend nicht so weit. Wissen wir jetzt auch nicht, wie es weitergeht.
9: So hilflos. Man möchte meinen, man ist kurz vor denen, die haben nicht mehr weit weg und müssen so nah an denen dort sein. Und doch, wir hören es nicht, wir sehen es nicht und können ihnen nicht helfen. Das ist, da ist man so hilflos selber da. Kein schönes Gefühl.
10: Also es ist halt Ostwand- oder Südspitzabstieg und wirklich geländegängig. Das war.
11: Ja, ich habe noch keine Minute geschlafen. Und es ist wie immer, der Einsatz ist eine Überraschung sei.
12: Du hast dann auch null Anhaltspunkte, wo kannten die sei.
10: Aktuell ist es so, dass wir die zwei vermissten Personen leider immer noch nicht genau orten haben können. Ganz genaue Koordinaten haben wir da leider nicht.
13: Jetzt ist der Nebel, oder wie?
10: Aktuell ist der Nebel. Parallel ist die Drohne unterwegs.
14: Sie sehen das nicht, oder?
10: Die haben wahrscheinlich da herum voll schon gekommen. Mit mir hinein. Wenn das stimmt, wir wissen es halt aber noch nicht. Aktuell.
15: Nachdem das klar war, dass es jetzt in die Ostwand reingeht, haben wir ja eine Absprache mit den Berzgorner, das so geregelt, dass ein Berzgorner Bergretter zu uns reinkommt, weil er schließlich der Spezialist in der Ostwand ist.
16: Wie gesagt, die Edelweiß, die startet jetzt gerade. Lassen wir die mal drüber fliegen und dann schauen wir weiter.
17: Ja, sehr schön. Wir haben einen 15-Jährigen gefunden, der ist auch da drüber gegangen. Der ist runtergefallen, der ist auf der Linie von der Bühne geschaffen, der rumgeblieben.
16: Ja.
17: Das ist ungefähr.
16: Genau,
17: ich habe ihn gefunden, haben wir zufällig rumgeflogen und dann haben wir geschaut, was. Dann habe ich da einen Rucksack gesehen und dann habe ich ein rotes T-Shirt gesehen, dann ist da ungefähr drin.
15: Dann haben wir eigentlich anhand von Erfahrungen aus früheren Einsätzen, wo es Leute schon mal abgegangen haben, hat also den Einsatzbereich dann einigermaßen, sagen wir, eingrenzen können. Oder zumindest haben wir die Idee, wo man als erstes suchen würde nach denen.
17: Ich bin rumgeflogen und dann habe ich mich ferngelassen und habe den Rucksack gefunden.
16: Ja.

0: Servus.
1: Also ich frage mich genau unser GPS, dann ist mit in der Kamera GPS, gell, aber ja, also in der Steinbahn drin. Ja,
2: jetzt haben die irgendwo in der Ostbahn im scheiß Gelände.
1: Dann machen wir jetzt mal
2: einen
1: Aufklärungsflug.
2: Du und der Mess Thomas, ja, oder?
3: Schauen wir zu mir, dass wir aufgehen, schauen uns mal an, wie es mit den Wolken ausschaut.
2: Also, ja, vielleicht seht ihr von da was.
4: Ja, also aussetzen macht nur Sinn, wenn man Sichtkontakt
1: hat. Genau,
3: so machen wir es. Machen wir es, oder?
5: Wir machen nochmal einen Suchflug in dem Bereich, wo man vermutet, wo ein Handy das letzte Mal eingeloggt sein könnte. Das suchen wir jetzt einmal ab, soweit wir eine Sicht haben. Also jetzt haben wir ein optimales Zeitfenster, also schauen wir dann weiter. Gehen wir. Ja, wir sind also dann zu zweit reingeflogen, unter der Führung von Bert Skorner Bergretter. Das ist natürlich unheimlich wichtig und vom entscheidenden Vorteil, dass du einen als Leitung in der Maschine hast, der sich auskennt in der Ostwand. Weil es war ja durchaus kritisch von Nebel her, dass das Ganze eigentlich dann schnell passieren hat müssen.
1: Ja, Franz?
6: Ja. Jetzt, ich denke, da reißt es auf, oder?
7: Ja, langsam. Es zirkt also hin und her, aber ich sage mal, auf 2400 ist frei.

0: Hinweis 1, wir haben zwei Personen genau in der Saat, wo vermutet ungefähr 100 Meter links von der Biwakshaft.
1: Gerade in dem Moment, muss man sagen, haben wir ein unheimliches Glück gehabt, dass die Nebelgrenze eigentlich nach oben gewandert ist und die direkt unterhalb von der Nebelgrenze dann da auftaucht sind, wo wir es als erstes eigentlich vermutet haben.

0: Erik.
1: Gut.
2: Für mich, Oman, ist dann eine Erleichterung eingetreten, als wir mitgekriegt haben, die Edelweiß hat die zwei gesichtet. Das sind die zwei.
3: Ja, lass mich auf, ich geh hinter die Umi. Ja, warte mal. Oder gehst du? Ja, passt, okay. So, runter, bitte mal runter machen.
4: Grundsätzlich waren sie ja gut ausgerüstet, die zwei. Ansonsten sagen wir, muss der Sinne Nacht auch nicht unbedingt so relativ unbeschadet überstehen.

0: man sieht ihnen ja auch im Gesicht an, dass die wirklich absolut fertig sind, erschöpft sind, aber dennoch heilfroh, dass die jetzt in Sicherheit sind und gerettet worden sind.
1: Also es haben immer wieder mehr Einsätze, wo man gebietsübergreifend tätig ist. Oft ist es ja so, dass wir unterstützend die Berzgorner brauchen oder umgekehrt die Berzgorner bei uns. Und da unterstützt man sie natürlich gegenseitig. Und ich muss sagen, das sind eigentlich richtig gute Einsätze in der Regel. Das sind anspruchsvolle Einsätze, das sind komplexe Einsätze, wo du gefordert bist, wo alles dabei ist. Und grundsätzlich ist es so, dass die Zusammenarbeit zwischen den Nachbarbereitschaften, speziell mit den Berzgorner und uns eigentlich hervorragend ist und reibungslos funktioniert.
2: Wir wollten die Ostwand durchzeichnen und sie sind auch abgekommen vom Weg. Und

0: Die Rettung war mega. Also das ist so gut abgelaufen auch. Also auch richtig mit System. Das hat man gesehen, da war eine Gruppe auf dem Grat und der Hubschrauber. Und die haben sich da, die haben alles in Bewegung gesetzt eigentlich, um zu retten. Ja.
1: Die beiden haben sich klassisch verstiegen. Man muss auch wissen, in der Ostwand gibt es keine Wegmarkierungen, keine Haken wie in Kletterrouten. Das ist einfach 2000 Meter Fels, den ich einfach herwehren muss.
0: Ja, ja. Danke. Danke. Danke. Danke. Alles. So, danke.
2: Nein, ich freue mich wirklich. Ja. Ich sehe, dass eigentlich nichts passiert ist.
1: Das bleibt Ihnen im Gedächtnis.
3: Alles klar, vielen Dank. Kommt's gut warm. Servus.
4: Die lange Einsatzdauer von über 12 Stunden, die Strapazen vorher, die ganze Nacht vor in der Arbeit gewesen, um so am nächsten Tag nie in die Arbeit zu kommen, das wieder einarbeiten zu müssen, das alles ist wert, diese zwei Menschenleben, diese zwei Personen gerettet zu haben.

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5: Es ist 17 Uhr, Zeit für unsere Sommersendung. Eine schöne Stunde hier und heute. Und das sind unsere Themen für Sie. Mogelpackungen im Check. Wir schauen auf die neuesten Trickserien der Hersteller. Traumziel im Visier. Unsere Camper sind zu Besuch in Venedig. Und es gibt frische Früchtchen, freche Früchtchen vielleicht auch, von Marcel Seger. Ganz viel Leckeres mit Aprikose.
6: Genau, Miriam. Aprikosenzeit ist ja jetzt eigentlich mittendrin. Mhm. Und ich habe heute einen sehr schönen, saftigen Aprikosenkuchen dabei, auf Rührteigbasis und oben noch Streusel drauf.
5: Also wir gönnen uns wieder einiges heute Nachmittag bei Hier und Heute. Ob Aprikosen oder Zutaten für den Kuchen, wir müssen auf jeden Fall mal wieder einkaufen gehen. Steht ja bei vielen durchaus regelmäßig auf dem Programm. Und da merken wir es alle, die Preise sind für unsere Produkte regelrecht explodiert. Mit diesen steigenden Preisen steigt auch die Zahl der Mogelpackungen. Diesen Zusammenhang hat die Verbraucherzentrale herausgefunden. Und wir wollen wissen, wie fällt man am besten auf diese fiesen Tricks gar nicht rein.
7: Waren in der Milka Alpenmilchpackung nur noch 90 statt 100 Gramm. Der Preis aber stieg von 1,49 Euro auf 1,99. Laut Verbraucherzentrale eine versteckte Preiserhöhung von 48%, weshalb sie gegen den Hersteller Mondelez geklagt hat. Das Landgericht Bremen gab ihr im Mai recht und sprach von einer Irreführung des Verbrauchers. Der Konzern hat inzwischen gegen das Urteil Berufung eingelegt. Ob es sich bei der Milka-Schokoladentafel also auch ganz offiziell um eine Mogelpackung handelt, muss noch geklärt werden. Die Liste bei der Verbraucherzentrale Hamburg ist lang und immer wieder aktuell. Bei Edle Tropfen in Nuss gab es rund 25% Aufpreis. Satte 56% bei diesen Frühstücksringen mit geänderter Aufmachung. Und bei der Dr. Oetker Käse-Streuselmischung 87%. Aber sind solche versteckten Preiserhöhungen eigentlich erlaubt? Mit welchen Tricks arbeiten die Hersteller? Und was können Verbraucherinnen und Verbraucher tun? Unser Thema jetzt bei Hier und Heute.
5: Und dazu haben wir den Ernährungsexperten bei der Verbraucherzentrale bei uns, Armin Vallée. Schön, dass Sie da sind.
8: Guten Tag.
5: Sie kennen die Tricks der Lebensmittelbranche. Entschuldigung.

0: Da habe ich mich gerade verschluckt.
1: Kein Vorhang bei dem Thema.
0: Wie gut, dass Sie einen Fenchel-Anis-Kümmel-Tee mitgebracht haben. Ich muss mal kurz was trinken. Entschuldigung, erzählen Sie uns doch jetzt erstmal bitte den Unterschied, beziehungsweise wie die Mogelpackung mit den gestiegenen Preisen zusammenhängt.
1: Ja, also wir sind ja seit vielen, vielen Jahren schon dabei. Das ist ja ein Thema, das uns schon 20 Jahre letztendlich beschäftigt und vor allem die Verbraucherinnen und Verbraucher, die verärgert uns das melden. Und da haben wir über die Jahre immer diese Packungen in unserer Mogelpackungsliste aufgeführt und da hatten wir einen klaren Zusammenhang 2023, ein enormer Anstieg bei den Mogelpackungen, weil da auch die Inflation extrem hoch war. Also da sehen wir schon nach unseren Daten einen Zusammenhang, wenn da ein großer Druck vorhanden ist, ein Preisdruck, dann werden die Preise nicht nur so erhöht, sondern auch durch Shrinkflation, so heißt es ja neudeutsch, indem man weniger reinmacht und dann zum gleichen Preis verkauft.
0: Welche Produkte betrifft das am meisten?
1: Also wir haben es wirklich quer durch den Supermarkt. Wenn ich durch den Supermarkt gehe, da kann ich in jedem Regal Beispiele zeigen. Aber verstärkt ist es doch bei solchen Impuls- und Genusslebensmitteln. Wir haben vor allem Schokoladenprodukte, wir haben so Snacks, aber auch bei Käse und auch Waschmittel, Drogerieartikeln außerhalb im Lebensmittelbereich findet man diese Tricksereien.
0: Wie kann man das erkennen als Verbraucher, wenn man einkaufen geht?
1: Sehr schwierig, ja, weil darum wird es ja gemacht. Die Verbraucherinnen und Verbraucher sollen das nicht mitbekommen. Die haben oft den Preis von einem Produkt im Kopf, ja, aber sie wissen nicht, wie viel da genau drin ist. Und man kann natürlich auf bestimmte Indizien achten. Jetzt wird immer wieder drauf geschrieben, neue Füllmenge oder verringerte Menge, gleiche Qualität. Also das sind Hinweise, Indizien, aber sie sind nicht verpflichtend vorgeschrieben. Bisher ist es leider immer noch möglich, das klammheimlich letztendlich durchzusetzen.
0: Sie haben jetzt zum Beispiel mal ein Beispiel mitgebracht. Ja. Ich habe es schon gerade gesagt, tatsächlich Fenchel-Anis-Kümmeltee von Teekanne. Das ist jetzt auch so eine Art Mogelpackung, oder?
1: Genau, also wahrscheinlich haben wir das alte nicht mehr gefunden. Da sind jetzt nur noch 40 Gramm drin. Vorher waren 60 Gramm, wird weiterhin zum gleichen Preis verkauft. Und deshalb ist es 50% teurer. Und das finde ich.
0: Also hier ist 40 Gramm. Und genau, wenn man das nicht weiß oder nicht nach misst sozusagen, dann denkt man sich, das ist das, was ich mir immer gekauft habe.
1: Richtig, und hier ist sogar, dass es weiterhin so 20 Beutel sind, aber Sie haben einfach in den Beutel statt früher 3 Gramm, machen Sie nur noch 2 Gramm rein.
0: Ach.
1: Und das fällt dann natürlich noch weniger
0: das
1: auf.
0: Das kontrolliert man ja nicht im
1: Regal. Das kontrolliert man nicht, da haben Sie vollkommen recht. Gerade ist es ja auch ein Phänomen für Markenprodukte, weil man weiß, da sind viele treue Käufer dabei. Und wer guckt sich bei der Milka-Schokolade oder bei den Haribo-Gummibärchen die Füllmenge an? Ja, das kauft man oder man lässt es liegen.
0: Also, wir schauen auf jeden Fall noch auf weitere Produkte drauf, wo man genau ein Auge drauf haben muss und auf was man als Verbraucher dringend achten muss. Ich weiß nicht, an was ich mich verschluckt habe. Es tut mir wirklich leid, aber es geht nicht so richtig weg. Trotzdem, Sie können uns Ihre Fragen stellen zum Thema Mogelpackungen. Super spannendes Thema und zwar per Mail. Oder Sie können uns auch anrufen unter folgender Telefonnummer. Der 0221 56789 und die 880 am Ende. Und Armin Vallée ist so nett und beantwortet das dann später bei uns.
1: Gerne.
0: Vielen Dank. Jetzt gucke ich mal, wie weit ich komme. Und zwar machen wir jetzt die Einkaufstüten, die leeren Einkaufstüten voll mit Altkleidern. Also ausgemistete Klamotten, die man zu Hause nicht mehr braucht. Da sagen wir ja immer auch gerne, dass jetzt in den Ferien auch eine ganz gute Zeit ist, um mal ein bisschen sich Luft zu verschaffen zu Hause mit Dingen, die man gar nicht mehr anzieht. Und dann packt man die in Tüten und dann, wo kommen sie hin? Früher gab es überall auch solche Altkleidercontainer, die werden immer weniger in den Städten. Und meistens nehmen gemeinnützige Organisationen sowas auch noch an. Das ist aber grundsätzlich eine finanzielle Herausforderung auch für Kommunen und eben auch für Organisationen. Wir haben uns mal die Situation bei der Wabe in Aachen angeschaut.
2: Daniela Nelles sortiert mit Kennerblick.
3: Also hier zum Beispiel bei dem Hemd, ne, da muss man gucken, ob so Flecken drauf sind, ob die Knopfleiste intakt ist, einfach ob es gut, sauber ist. Und das ist jetzt ein Hemd, das würde ich tatsächlich behalten und aufhängen.
2: Nelles arbeitet ehrenamtlich für die Wabe. So ein Berg aus Plastiktüten, sagt sie, türmt sich innerhalb weniger Tage auf. Alles, was brauchbar ist, landet im Sozialkaufhaus in Aachen-Brandt. Viel ist es nicht.
4: Ich sage jetzt mal gesamt, vielleicht 20-25% der Kleidung, die bei uns hier ankommt, ist auch noch für uns verwendbar. Alles andere wird dann halt aussortiert.
2: Trotzdem muss weiter gesammelt werden, auch weil die Kommunen seit 2025 gesetzlich dazu verpflichtet sind. Drei Beispiele aus unserer Region. Container im öffentlichen Raum gibt es in Aachen seitdem nicht mehr. Bürger können ihre Altkleidung direkt zu den Sammelstellen gemeinnütziger Verbände bringen oder aber zu den Recyclinghöfen. Zudem gibt es mobile Sammelstellen. Diese Angebote haben sich offenbar noch nicht rumgesprochen. Einige haben schon vergeblich nach Containern gesucht.
5: Hier in Aachen tatsächlich habe ich die schon vermisst. Ich komme eigentlich aus dem Sauerland und da haben wir noch ein paar stehen. Und da musste ich tatsächlich meine Sachen mitnehmen.
6: Ich bin tatsächlich schon mal zu einem Container hingegangen, der bei Google Maps noch eingezeichnet war. Und dann stand er da nicht. Und das ist natürlich super frustrierend.
7: Die muss man schon ein bisschen suchen. Ich fahre manchmal über die Grenze. In Belgien vor Kelmis sind Container.
2: Die Stadt Düren macht es seit einem Jahr selbst. Eigene Container, eigene Fahrzeuge, eigene Touren. Der Dürener Servicebetrieb sorgt dafür, dass die Altkleidercontainer an 120 Standorten geleert werden. Die Kosten sind immens, lautet die erste Prognose. Die jährlichen Kosten tendieren, insbesondere aufgrund der hohen Sammelmengen und der hohen Fehlwürfe, in Richtung 400.000 bis 500.000 Euro. Wie unrentabel das Geschäft mit Altkleidern geworden ist, wird in Würseln deutlich. Der gewerbliche Dienstleister hat quasi über Nacht die Container nicht mehr geleert wegen wirtschaftlicher Probleme. Die Stadt fand mit Regioentsorgung einen neuen Vertragspartner, kämpft aber gegen Müll.
8: Beispielsweise genau an dem Container, weswegen wir den jetzt eigentlich als Treffpunkt ausgesucht haben, da ist der Baubetriebshof an einem Tag dreimal gewesen, hat jemals einen ganzen Britschenwagen mitgenommen an Altkleidern, die außen lagen und Müll. Im Durchschnitt fährt halt der Baubetriebshof mindestens einmal die Woche jeden Standort ab und hat immer mindestens, also immer im Schnitt, einen halben Britschenwagen voll Altkleider, einen halben Britschenwagen voller Müll.
2: Trotzdem will Würseln an den Containern im Stadtgebiet erst einmal festhalten. Zurück im Sozialkaufhaus in Aachen-Brandt. In der Altkleidersammelstelle arbeitet sich Daniela Nellis weiter durch den Kleiderberg. Ab und zu, sagt sie, sind richtige Schätzchen dabei.
0: Endlich gibt es mal wieder eine gute Nachricht zu unseren Flusspegeln. Wochenlang war ja durch die Trockenheit überall Niedrigwasser und die Fähren, die konnten teilweise überhaupt gar nicht fahren. Jetzt ist der Wasserstand leicht gestiegen und es kann wieder losgehen mit schönen Ausflügen und auch dem Übersetzen für Pendler und Fährleute, so wie zum Beispiel auch in Bad Honnef. Anke Kahle, meine Kollegin, ist heute für uns live vor Ort und wir schauen uns mal an, wie der Betrieb so anläuft. Anke, wie sieht's aus? Da ist ja schon was los.
9: Ja, ist erstaunlich gut angelaufen, ne? Also hier fährt ein Auto nach dem anderen drauf. Das ist echt schön zu sehen. Ich dachte, das muss ich so ein bisschen rumsprechen erst, weil auch diese Fähre hier in Bad Honnef, die hatte so 5 Tage Zwangspause, konnte nicht fahren wegen extrem Niedrigwasser. Wir sehen es aber auch noch hier, direkt am Ufer, also richtig hoch ist der Rheinpegel hier auch noch nicht, ne? Also wir haben immer noch Niedrigwasser. Ja, aber ist ja die gute Nachricht, dass auf jeden Fall wieder die Fähre beladen werden kann. Hier passen so 20 Autos drauf. Vielleicht können wir uns einmal rüber mogeln. Komm, wir gehen einmal auf die andere Seite. Dankeschön. Dass wir auf jeden Fall auch mitfahren. Wir sind hier quasi auf der Seite in Nordrhein-Westfalen, also Bad Honnef. Und das ist sozusagen so ein Grenzgänger hier, dieses Schiff. Also wir fahren einmal rüber. 1,5 Minuten geht die Fahrt. Und dann kommen wir auf die andere Seite. Und zwar nach Rheinland-Pfalz, Rolandseck. Ja, wir gucken mal, wie sich hier alles ist gleich so ein bisschen parkt und zusammenfädelt. Währenddessen können wir noch mal wirklich einen Blick zurückwerfen, denn nicht nur hier in Bad Honnef konnte die Fähre zwischendurch nicht fahren, sondern auch an vielen, vielen anderen Stellen in Nordrhein-Westfalen. Im August hatten wir wirklich historisches Niedrigwasser an vielen Stellen auf dem Rhein. Und das heißt, dass viele Fährschiffe nicht fahren konnten und auch viele Frachtschiffe nicht, die waren zum Teil auch ganz, ganz leicht nur beladen. Und die Binnenschiffer haben mir gesagt, ja, die Transportkosten sind sehr stark angestiegen. Aber zum Glück können ja auch einige Fähren und Schiffe inzwischen wieder fahren. wie hier in Bad Tornow. Guten Tag, dürfte ich Sie einmal was fragen? Wie fühlt sich das denn an, dass die Fähre wieder fährt hier auf dem Rhein?
10: Absolut, absolut dankbar, dass genug Wasser da ist, dass es möglich ist.
9: Ja, hoffentlich bleibt es erstmal auch so. Ne? Man weiß ja immer nicht, wie schnell sich das wieder ändert. Wie viel Zeit und wie viel Kilometer sparen Sie denn, dass Sie jetzt quasi von Nordrhein-Westfalen nach Rheinland-Pfalz rüber können?
10: Stimmt, 18.
9: 18 was?
10: Kilometer. Meinten Sie so? Ja. Auf alle Fälle.
9: Okay, sehr schön. Es geht jetzt hier auch gleich los. Vielleicht sehen wir mal ein bisschen, wo wir jetzt hier auch langfahren. Ja, das Schiff, das dreht sich ja gerade auch. Wir können ja noch mal einmal ein bisschen den Blick schweifen lassen. Das ist auch wirklich ein sehr, sehr schönes Ausflugsziel, wie ich finde, ne? Bei schönstem Wetter. So, Herr Eschbach, kommen Sie einmal zu mir. Der Geschäftsführer, der passt ja auch den ganzen Tag mit auf, dass alle ja auch richtig parken. Denn noch ist der Betrieb ein bisschen eingeschränkt. Also Autos, Pkw dürfen hier mit drauf, Herr Eschbach. Aber welche Fahrzeuge dürfen denn jetzt aktuell noch nicht mitfahren wegen Niedrigwasser?
11: Alles, was über 3,5 Tonnen hat, das ist noch zu viel.
9: Wie schnell kann sich das denn wieder ändern hier auf dem Rhein? Also dass Sie sagen, Sie müssen wieder pausieren.
11: Genug, es sind über 50 Zentimeter dazugekommen, aber es fällt leider wieder. Und, aber für uns langt es noch.
9: Okay, für den Moment auf jeden Fall. Ja, wir sind froh, dass wir hier fahren können. Wir drehen uns noch mal schön einmal zum Wasser. Und ich sage bis gleich. Mal gucken, auf welcher Rheinseite wir gleich ankommen. Bis später.
0: Sieht doch schon ganz gut aus, Anke. Vielen Dank. Bis nachher. Und wir setzen jetzt über zu den schönen Nachrichten aus dem Westen heute an diesem Mittwoch. Die besten News des Tages, kurz und gut.
12: Egal ob Regen oder Sonnenschein, in Bielefeld sind jede Woche Freiwillige im Einsatz und pflegen die Heide auf dem Petersberg. Alles bis auf Sommerheide und Wacholder muss weg. Nur durch die Arbeit von Gundel Schönbrunn und ihren Mitstreitern gibt es diesen besonderen Flecken Natur noch.
13: Was würde passieren, wenn Sie diese Fläche nicht frei halten würden?
14: Dann wäre das innerhalb von 2 Jahren mannshoch bewachsen und die Heide wäre weg. Die Heide braucht Aufmerksamkeit und Pflege und weil sie frei sein muss, muss Luft drüber sein und Sonne.
12: 4 bis 5 Stunden am Tag arbeiten die Ehrenamtler meist hier. Und wenn sie durch sind, belohnen sie sich mit einem kleinen Schnaps, ganz heidetypisch aus Wacholder. Aus alt mach neu, das geht auch mit Pflegebetten. In Verl nimmt ein Hersteller gebrauchte Betten zurück und setzt sie wieder instand. Alles, was noch nutzbar ist, wird weiterverwendet. Nur was wirklich kaputt ist, wird ausgetauscht.
15: Durch das Bett, was wir jetzt sozusagen refurbished haben, sparen wir 80% sag ich mal, CO2-Ausstoß. Das heißt, wenn wir CO2 sparen wollen, ist einfach ganz einfache Rechnung, je länger sag ich mal, die Produkte in Einsatz sind, desto höher ist der Hebel, sozusagen CO2 zu sparen.
12: 1000 alte Betten bereitet das Unternehmen im Jahr wieder auf. Gebraucht, aber einwandfrei und so gut wie neu. Der Domschatz in Münster hat ein neues Zuhause im eigens dafür gebauten neuen Paulusmuseum, das ab morgen geöffnet ist. Herzstück der Ausstellung ist die fast 1000 Jahre alte Büste des Apostels Paulus. Aber auch Kuriositäten sind zu sehen, wie diese polierte Kokosnuss.
16: Damals war es nicht gewöhnlich, dass man jetzt eine Kokosnuss im Schatz hatte. Und das hat damit zu tun, dass die Kokosnuss aus weit entfernten Regionen kam, genau wie die Reliquien, die darin aufbewahrt waren. Also man hat sozusagen die Legitimation der enthaltenen Reliquien auch mit dem Material in Verbindung gebracht.
12: Mehrere Jahre lang waren die Schätze eingelagert, weil das alte Museum wegen Baumängeln geschlossen wurde. Finanziert wurde der neue Bau von einer Unternehmerfamilie aus Münster.
0: Und wir sind in unserer Hier und Heute Küche angekommen, denn der Marcel ist schon fleißig dabei, die leckeren Früchtchen hier vorzubereiten für unseren Kuchen.
17: Richtig, wir machen ja einen schönen Aprikosenkuchen mit einem Rührteigboden unten drunter und einem schönen Streusel mit Mandeln auch oben drauf. Und ich habe dir schon mal ein bisschen
0: Arbeit
17: Aprikosen dahingestellt. Wenn du einfach den Stein rausnimmst und die dann hier oben einfach so 4-mal vielleicht so einschneidest, dann kann man die Aprikosen nachher so ein bisschen auseinander machen. Das sieht dann netter aus,
0: wenn
17: man
0: so
17: die
0: fächern.
17: Auf den Kuchen, so ein bisschen fächer.
0: Ah, ja? Okay.
17: Würde ich dir das einfach mal hier rüberlegen und die fertigen Früchte. Pass auf, ich gebe dir mal eine Schüssel für die Steine.
0: Ja, das ist gut.
17: Und die Früchte tust du da rein. Dann können
0: zum Glück lassen sich ja Aprikosen wirklich gut entkernen,
17: genau,
0: muss man sagen.
17: Genau. Ich hatte jetzt die Tage mal Zwetschgen im Betrieb, die waren also nicht so leicht.
0: Das geht vom nicht Stein immer zu so drehen. Einfach.
17: Nee, geht nicht immer. Man möchte
0: aber Aprikosen gerne. Sind ja jetzt noch, also die haben noch
17: Saison.
0: Ja.
17: Sind auch...
0: Bisschen günstiger sogar.
17: Genau,
0: auch,
17: kann man verhältnismäßig gut kaufen. Sie haben auch einen guten Süßegrad durch die viele Sonne, die sie gekriegt haben. Also alles gut. Super. Ich habe jetzt für unseren Rührteig.
0: Bitte? Alle?
17: Alle, ja.
0: Da alle. Brauchen, dann habe ich ja mal was zu tun.
17: Wir brauchen einen guten Kilo dafür, um die Fläche zu belegen. Also da brauchen wir schon einige Früchte.
0: Gut.
17: Ich habe jetzt für unseren Rührteig Butter und Zucker und Eier aufgeschlagen. Gebe jetzt zunächst ein bisschen Gewürz dazu. Das heißt, ich tue ein bisschen Salz rein, ich gebe ein bisschen Vanille mit da rein und es kommt auch ein bisschen Zitronenabrieb da rein. Möchtest du den reinmachen oder darf ich das?
0: Also, weil ich hier noch so viel zu tun habe, überlasse ich ausnahmsweise, obwohl das ja meine Kernkompetenz ist, überlasse ich es mal dem Marcel.
17: Alles klar.
0: Sonst schaffe ich das hier nicht.
17: Tue mal ein bisschen rein, auch nicht zu viel, aber es hebt die Fruchtnote schön an und erfrischt das Ganze noch mal so ein bisschen zusätzlich. So. Das gebe ich also jetzt zunächst mal da rein, rühre das unter und dann kommen unsere Trockenzutaten mit da rein. Da habe ich also einmal natürlich Weizenmehl, was mit reinkommt.
0: Normales, ja.
17: Ganz normales, ja. Entweder 550, kann auch 405er nehmen, alternativ Dinkelmehl 630, weil es die gleichen Backeigenschaften hat wie das 550er, geht auch.
0: Okay.
17: Dann habe ich hier fein gemahlene Mandeln, das können sowohl welche sein mit Schale als auch geschälte. Und ich habe ein wenig Backpulver, was jetzt hier mit reinkommt. So, und da machen wir jetzt einen schönen Rührteig.
0: Gehen auch drei Schnitte?
17: Gehen auch drei Schnitte.
0: Weil irgendwie.
17: Wir wollen nicht päpstlicher sein als der Papst. Ne? Also das muss nicht sein. Das geht alles gut.
0: Funktioniert das besser hier?
17: Ja, das funktioniert. So, jetzt mischen wir das schön untereinander und dann geben wir das auf unser Backblech als Grundlage des Ganzen. Wir haben also nachher hier bei diesem Rezept natürlich einen anderen Boden, als wenn ich das jetzt mit Hefeteig machen würde. Also das heißt, wenn die Früchte etwas mehr Saft haben, wenn die reifer sind, würde also auch der Rührteig das sehr schön aufnehmen nachher.
0: Okay.
17: Ja?
0: So wollen wir es ja eigentlich.
17: So wollen wir es eigentlich auch. Und insofern hat man da also bei den Früchten so ein bisschen mehr Spielraum, als wenn man das jetzt mit einem Hefeteig macht. Der zieht zwar auch der Saft rein, aber der Rührteig nimmt es doch noch mal anders auf.
0: Okay, QR-Code ist ja auch schon drin. Also da verpassen Sie nichts. Direkt aufs Rezept gehen.
17: Prima.
0: Und los geht's.
17: Jawohl. So,
0: ist ja schön, wenn man die irgendwie selber vor der Tür ernten kann. Das ist natürlich perfekt.
17: Das ist super, ja.
0: Sonne genug gab es ja auf jeden Fall.
17: Ja, das stimmt. Ich habe sie also jetzt gekauft und hatte also auch gleich so ein größeres Päckchen, wo 5 Kilo drin waren, gekauft. Also die waren wirklich gut, die Früchte. Kann man nicht anders sagen.
0: Ja, jetzt lohnt sich das auch total. Könnte man ja dann auch einfrieren, ne? Wenn die jetzt so schön reif sind.
17: Ja, man kann Früchte natürlich grundsätzlich immer einfrieren. Aber ich habe immer das Problem, auch wenn ich mit tiefgefrorenen Aprikosen arbeite, dass sie nachher mehr Saft verlieren, als wenn ich sie frisch verarbeite. Ja?
0: Okay.
17: Weil der Gefriervorgang zerstört die Zellen und dann geht das Wasser aus den Früchten raus.
0: Also besser jetzt direkt verarbeiten.
17: Genau. Ich habe also jetzt hier ein Backblech vorbereitet, habe mir das Backpapier mit ein bisschen Butter am Blech befestigt.
0: Ja, das ist ja immer ein guter Trick.
17: Genau, damit das nicht so hin und her rutscht, das Papier, wenn ich jetzt den Teig da auftrage.
0: Jetzt muss ich mich aber beeilen. Ne? Jetzt brauchst du die wahrscheinlich gleich schon.
17: Ja, alles gut. Ich muss ja erstmal verteilen. Du siehst, dass der Rührteig eine etwas festere Konsistenz hat. Das ist durchaus gewollt.
0: Okay.
17: Er soll also nicht zu weich sein, damit wir nachher auch unter unserem Kuchen eine Struktur haben.
0: So fest muss
17: ja,
0: der sein?
17: Ja, der ist so fest.
0: Okay.
17: Ja. Das mag jetzt verwirrend erscheinen, aber das ist so gewollt.
0: Also wir glauben dem Profi natürlich, jawohl, dass es so sein
17: so
0: muss.
17: So ist es. So, und siehst du, dadurch, dass ich das Papier jetzt festgeklebt habe, kann ich also auch den Teig problemlos hier verteilen.
0: Ja?
17: So.
0: So, und dann kommen die Fächer-Aprikosen wahrscheinlich einmal da drauf.
17: Genau,
0: oder?
17: Die kommen jetzt gleich zum Einsatz. Moment, ich muss jetzt gerade noch mal eben hier den Teig zu Ende bringen.
0: Wie viel Gramm Aprikosen hast du da jetzt für so ein Blech?
17: Also ich habe da 1200 Gramm.
0: Okay, also doch so viel. Ja,
17: ja, ich kann natürlich weniger nehmen, klar, geht immer.
0: Ja.
17: Aber wenn ich einen vernünftigen Fruchtbelag haben will, das ist ja genau wie bei allen anderen Fruchtkuchen auch, muss ich natürlich schauen, dass ich da auch eine Menge Früchte drauf habe.
0: Ja, also ja, Aprikosenkuchen sollte nach Aprikosen schmecken.
17: Das meine ich auch. Die sollten nicht daneben gestanden haben. So, jetzt können wir eigentlich schon mit den Früchten anfangen.
0: Ja, ich gebe dir schon mal was rüber.
17: Ja, gebe ich hier rüber. Ich lasse also am Rand immer ein bisschen frei, dass ich das nachher gerade schneiden kann.
0: Ach so, dann steckst du die so aufrecht
17: da drauf? Ja, ich stelle die aufrecht da drauf, ja, relativ aufrecht. Man kann sie natürlich auch legen, aber das Aufrechte gibt erstens mal eine schöne Struktur.
0: Ja.
17: Und ich habe nachher den Vorteil, wenn ich den Streusel da drauf tue, fällt der auch noch so ein bisschen dazwischen. Liegt also nicht nur plan oben drauf, sondern fällt auch ein bisschen zwischen die Früchte.
0: Okay.
17: Ja, kann eigentlich nur von Vorteil sein. So, und dann legen wir die schön nacheinander da drauf, bis das entsprechend gefüllt ist.
0: So, hier ein paar habe ich noch.
17: Ja.
0: Vielleicht brauche ich gleich noch mal deine Hilfe.
17: Gut, das kriegen wir hin. Das ist kein Problem.
0: Vielleicht macht man das, wenn man den Kuchen backt. Vielleicht startet man erstmal mit den Aprikosenhälften,
17: das
0: oder?
17: Ist eine gute
0: die
17: Idee.
0: Die zu schneiden,
17: ja,
0: das weil ist ich merke, das dauert einen Momentchen.
17: Das dauert einen Moment, aber dieser Rührteig verzeiht auch durchaus einen Moment, dass er stehen bleiben kann.
0: Okay.
17: Der fällt also nicht zusammen oder macht irgendetwas, was er nicht soll, nur weil es einen Moment dauert. Das ist alles gut.
0: Also, ich helfe dir hier weiter. In der Zwischenzeit gucken wir mal auf einen Reisetrend, den, glaube ich, viele gerade umsetzen. Denn so ein Kuchen, der passt ja auch wunderbar zu einem Campingurlaub. Mhm. Ne? Moment, die gebe ich dir hier noch und dann gehe ich einmal rüber. So, bitteschön.
17: Ich mach weiter.
0: Dann machen
17: alles
0: wir
17: gut.
0: Nämlich gleich weiter.
17: Alles gut.
0: Der passt ja auch zu so einem schönen Campingurlaub. Ne? Sich's gemütlich machen, viele sind unterwegs, vielleicht sind sie auch mit dem Camper gerade wiedergekommen. Die neuesten Trends, die gibt es ja jetzt auch übermorgen, also am Freitag auf der Caravan-Messe, Caravan-Salon in Düsseldorf, startet am Freitag. Da werden bestimmt auch viele wieder ganz gespannt hinschauen. Es ist aber eine bestimmte Familie noch unterwegs, und zwar Familie Bolt, mit ihrem neuen Wohnwagen auf einem beliebten Familiencampingplatz in der Nähe von Venedig. Und klar, die Lagunenstadt steht natürlich erstmal auch ganz oben auf dem Ausflugsprogramm.
18: Venedig ist die europäische Stadt mit dem größten Ansturm von Tagestouristen im Verhältnis zur Größe. Familie Bolt ist seit 8 Uhr ein Teil davon. Sie hoffen, frühmorgens ist die Stadt noch nicht so voll.
19: Das ist so, wie man sich das vorstellt, ne? Also Schatz, ich lieb ja Wasser, ne? Das wäre ein Träumchen.
18: Zuerst wollen sie zum berühmten Markusplatz.
20: Das ist die Basilika.
19: Ach so.
20: Das ist die Basilika, sagt man.
19: Boah, das ist aber hübsch. Ist schon schön, ne? Schönes Gefühl. Genau, wenn man da so reinguckt, das, die Gebäude und diese Säulen. Ja,
20: genau.
19: Sieht total schön aus. Es sind wieder Erinnerungen, die geschaffen werden. Ne? Das macht man meistens nur einmal.
18: Der Massentourismus gefällt Holger aber nicht.
20: Ich find das mega befremdlich.
19: Was?
20: Das ist so eine tolle Kulisse und dann hast du überall diese Verkaufsstände. Finde ich komisch.
19: Das gehört irgendwie zum Tourismus, ne?
20: Ja, das ist nur Tourismus.
18: Das sieht Wislawa anders. Sie kauft hier gerne was.
21: 3 Euro.
19: Ja, dann bloß kauf. Weil ich das auch schön finde. Ja.
18: Nächster Programmpunkt, die Rialto-Brücke.
20: Aber wo ist sie denn?
19: Wir sind drauf gerade, wir stehen drauf.
21: Ich würde es behaupten, hier.
20: Nicht dein Ernst.
19: Oh. Das ist aber schön. Es ist total cool, auch die Bewegung auf dem Wasser, wie viele Boote unterwegs sind. Also von irgendwie Touristen und Gondeln über Transportboote für Baustoffe. Und wie viel Verkehr. Ist ja wie so eine Hauptverkehrsstraße.
21: Guck mal, so ein Getränkeschiff sogar.
19: Ja, aber guck mal, wie viel.
21: Hol ab auf dem Boot.
19: Aber der Ausblick von dieser Brücke ist auch echt einzigartig. Muss man gesehen haben.
18: Und jetzt wollen sie eine Gondelfahrt machen. Das macht doch sicher auch den Kindern Spaß. Hoffen sie. Zwischen 100 und 150 Euro kostet ein Boot mit Gondoliere für 30 Minuten.
22: And we made it, guys. Nice and dry.
18: Normalerweise singen Gondoliere doch, aber dieser nicht.
1: Oh, Sole mio. Wenn das kein anderer singt, meine ich das.
3: Guck mal bitte rechts.
4: Guck mal, bitte links den Satz.
3: Die Häuser an. Oh ja, das ist auch schön.
1: Guck mal, wie die glänzen.
3: Ja, finde ich auch, wie gepflegt die sind. Es ist echt total idyllisch und so ruhig gerade noch, ne? Also ich glaube, wir haben vielleicht auch eine gute Zeit erwischt. Ich glaube, ich noch nicht so viel Tourismus hier. Tori.
23: Ja, frag mich mal, wie viel so ein Boot kostet.
3: Das ist eine gute Frage.
24: How much does the boat cost?
25: I'd say on average, you know, with decorations, on average 50.000 euros now.
24: Okay, 50.000 Euro.
26: Ohne Dekoration.
3: Yeah. Mit Dekoration.
25: But you, it's like a once in a lifetime buy.
24: Also man kauft es nur einmal im Leben.
3: Und dann pflegt man das wahrscheinlich, ne?
24: Genau.
3: Wie schön.
24: Can the boat fall down?
25: Yes. Let me show you.
24: Nein, oh mein Gott!
1: Toll, er hat Spaß.
3: Jetzt ist es so eng, auch wie ich mir das vorgestellt habe. Das, so kennt man das. Oder, Schatz? So dieses Enge jetzt.
0: Kommen Sie aus diesen engen Gassen auch wieder raus? Und was erleben Sie noch alles als Camper? Das sehen Sie heute Abend um 20.15 Uhr hier im WDR Fernsehen. Jetzt sehen Sie hier bei uns unser Quiz Kühltasche oder Tasse, unsere Sommerausgabe des Quizzes. Und ich habe auch schon eine Mitspielerin, Birgit Sauer-Kant aus Velva. Hallo Birgit.
27: Hallo Frau Lange.
0: Sie haben einen großen Garten und sind auch schon fleißig am Ernten, oder?
27: Ja, das ist richtig. Gemüse, Tomaten, Gurken, alles, was so anfällt.
0: Toll. Haben Sie auch schon bei unserer Fotoaktion mitgemacht?
27: Ja, habe ich auch schon mal.
0: Aber diese Woche läuft das Ganze unter dem Motto Ernte. Also vielleicht können Sie noch schnell ein tolles Foto schicken von dem, was Sie da alles Tolles im Garten haben.
27: Ja, mal schauen. Ja,
0: ja, das wäre doch super. So, wir spielen jetzt erstmal unser Quiz. Ich habe zwei Umschläge, einen rosafarbenen und einen... Es ist eher ein Orange. Welchen hätten Sie gern?
27: Diesen roten.
0: Den orangefarbenen, orange-roten?
27: Ja, orange-rot, genau.
0: Gut, einigen wir uns auf orange-rot, wunderbar.
27: Ja.
0: So, wir haben Fragen drin und haben wie immer eine Minute Zeit. Ich lese die Fragen vor, Sie sollten möglichst viele richtig beantworten. Dann gibt es Punkte und je mehr, desto besser natürlich. Ja?
27: Geht in Ordnung.
0: Birgit. Sind Sie schon bereit dafür?
27: Ich bin bereit.
0: Alles klar, dann einmal bitte durchatmen. Die erste Frage läuft ab jetzt. Was hat Herbert Grönemeyer laut einem seiner Songtitel im Bauch? Flugzeuge oder Züge?
27: Flugzeuge.
0: Richtig. Welcher bekannte See ist größer, der Starnberger See in Süddeutschland oder der Unterbacher See in Düsseldorf?
27: Starnberger See.
0: Richtig. Welche Tiere sieht man in NRW häufig auf Seen? Schwäne oder Seerobben?
27: Schwäne.
0: Auch das ist richtig. Wurde heute der Baumonitor oder der Bädermonitor vorgestellt?
27: Baumonitor.
0: Richtig. Wie tief muss man für das Schwimmabzeichen Bronze tauchen, um einen Gegenstand aus dem Wasser zu holen? 2 Meter oder 4 Meter?
27: 2 Meter.
0: Richtig. Welcher bekannte Künstler aus NRW tritt regelmäßig am Ballermann auf Mallorca auf? Heino oder Till Brönner?
27: Brönner.
0: Falsch. Heino. Welcher Freizeitpark liegt im Sauerland? Fort Fun oder Hansa Park? Richtig. Wer holte bei Olympischen Sommerspielen mehrfach Gold im Dressurreiten? Isabel Werth oder Laura Nolte?
27: Frau Werth.
0: Richtig. Wie heißt ein Kinofilm mit Rowan Atkinson in der Hauptrolle? Mr. Bean macht Ferien oder Mr. Flower macht Ferien?
27: Mr. Bean.
0: Mr. Bean war richtig. Ich glaube, da war aber die Musik war heute so ein bisschen leise. Aber ich habe vernommen, dass wir schon aus der Musik wieder raus waren. Gut, aber immerhin 7 richtige Antworten, Birgit. Das haben Sie toll gemacht.
27: Danke.
0: Bitte einmal in der Leitung bleiben. Jetzt kommt Monika Rottstedt aus Heiligenhaus ans Telefon. Hallo, Monika.
28: Hallo.
0: Hallo. Sie arbeiten als Köchin?
28: Ja.
0: Und wo?
28: In einer Werkstatt für Behinderte in Neuss.
0: Ah, Und wie viele müssen Sie denn da immer bekochen?
27: Naja, wir bekommen das Essen geliefert und wenn wir dann mal selber kochen, dann haben wir knapp 100 Leute.
0: Oh, da hat man aber eine Menge zu tun, ne?
27: Ja.
0: Ja, ja, wunderbar. Jetzt können Sie sich mal so hoffentlich ein bisschen zurücklehnen und ausruhen. Also erst, wenn die Fragen natürlich durch sind. Die ja. Birgit hat 7 richtige Antworten geschafft. Wir haben einen rosafarbenen Umschlag übrig. Und gucken mal.
27: Ich glaube, ich nehme den rosafarbenen dann.
0: Na, Gott sei Dank. Da bin ich wirklich sehr froh drüber. Vielleicht toppen Sie das ja noch. Sind Sie so ein Ratefuchs?
27: Wenn man zu Hause mitredet, ist es ganz gut. Aber ich glaube, wenn man jetzt so live mitredet, ist es doch ein bisschen was anderes.
0: Mit Nervosität, meinen Sie?
27: Natürlich.
0: Das blenden wir jetzt einfach aus. Es ist ganz entspannt, es sind nur wir beide.
27: Okay.
0: Und ich lese die Fragen vor. Sie gucken mal, was Sie davon so richtig beantworten. Oder Sie raten einfach. Okay?
27: Okay.
0: Gut.
27: Okay.
0: Also, Monika, aufgepasst, die eine Minute für Sie läuft ab jetzt. Wie heißt ein Song von Udo Jürgens? Griechischer Wein oder spanischer Wein?
27: Griechischer Wein.
0: Richtig. Lockt der Hennessee Badegäste ins Sauerland oder in die Eifel?
27: In die Eifel.
0: Falsch. Was suchen Kinder gerne im Sommer am Strand? Muscheln oder Kastanien?
27: Muscheln.
0: Natürlich. Ist heute weltweit der Tag des Toilettenpapiers oder der Trinkhallen?
27: Toilettenpapier.
0: Richtig. 15 Minuten oder 45 Minuten Dauerschwimmen. Wie lang muss man beim Schwimmabzeichen Bronze?
27: 15.
0: Richtig. Matthias Distel tritt häufig am Ballermann auf. Unter welchem Namen? Icke Hüftgold oder Dick Brave?
27: Icke Hüftgold.
0: Richtig. Wunderland Kalka oder Freizeitland Geiselwind? Welchen Freizeitpark gibt es am Niederrhein?
27: Kalka.
0: Richtig. Holte Lukas Mertens bei den Olympischen Sommerspielen 2024 eine Goldmedaille im Schwimmen oder Beachvolleyball?
27: Schwimmen.
0: Richtig. Wer spielte eine Hauptrolle in der Rettungsschwimmer-Serie Baywatch? David Hasselhoff oder Tom Cruise?
27: David Hasselhoff.
0: Natürlich. Ist Bruschetta ein beliebter italienischer Nachtisch oder eine Vorspeise?
27: Vorspeise.
0: Richtig. Auch das ist richtig. Ha, schmeckt ja auch so lecker, ne? Deswegen weweiß man das doch. So, 9 richtige Antworten, Monika. Da haben Sie noch 2 draufgesetzt und sind unsere Gewinnerin.
27: Juhu.
0: Herzlichen Glückwunsch. Sie waren aber auch schnell. Was hätten Sie gern, die Tasche oder die Tasse? Also die Kühltasche oder die Tasse?
27: Die Kühltasche, bitte.
0: Die Kühltasche. Da schauen wir sofort rein. Die Birgit bekommt unsere Hier und Heute Tasse zugeschickt. Mit einem kühlen Drink oder einem Heißgetränk, wie auch immer.
27: Danke.
0: Monika, und das geht an Sie raus, dieses schöne Paket hier in der Kühltasche. Einmal den kleinen Elefanten, das Buch von Marcel Seger, Bugs einfach, das Hier und Heute Badetuch, kann man ja auch gut gebrauchen unterwegs.
27: Ja.
0: Und ein Schlüsselband und natürlich die Kühltasche.
27: Das ist sehr schön. Wir haben schon ein paar Mal gebacken, auch nach den Rezepten. Da freuen wir uns ganz doll in meiner Küchengruppe.
0: Das ist doch super. Stimmt.
27: Ja, ja.
0: Sie haben ja eine Menge Menschen zu bekommen.
27: Da würden wir uns sehr drüber freuen.
0: Ja, toll.
27: Dann herzlichen Glückwunsch, Monika.
0: Machen wir das doch.
27: Dankeschön.
0: Ja, wunderbar. Dann haben wir hoffentlich alle zufriedengestellt. Viel Spaß damit.
27: Ja.
0: Und einen schönen Tag noch.
27: Ebenso, Dankeschön.
0: Danke. Tschüss.
27: Tag.
0: Ja, und wir sind bei unserer Fotoaktion und haben so viele tolle Bilder von Ihnen bekommen, Erntebilder, dass wir die an dieser Stelle natürlich gerne zeigen möchten. Die Chili aus dem Garten finde ich ganz cool, hier von Clara, zum Trocknen an den Olivenbaum gehängt. Sieht super aus. Und wenn die Kinder im Urlaub sind, darf der Papa ernten, schreibt Dietmar. Das Ergebnis Tomaten, Paprika, Gurken und Silberzwiebeln. Ach, da ist doch der Salat schon vorprogrammiert. Lecker, lecker. Und es gibt noch so viel mehr. Wir schauen uns mal Ihre tollen Bilder an.

0: Sehr schön. Also das macht richtig Lust auf mehr. Noch können Sie heute Ihre Fotos schicken zum Fotomotto Ernte. Also alles, was Sie geerntet haben, gerne fotografieren, uns schicken. Morgen wählen wir nämlich schon die Top 5 aus. Also herzlichen Dank schon mal an alle, die Ihre Fotos so fleißig geschickt haben. Sie kennen das ja, gerne auf der Facebook-Seite von uns posten oder uns auch per Mail schicken. Frisches Obst und Gemüse aus dem Garten ist natürlich optimal, aber natürlich müssen wir für ganz viel auch in den Supermarkt. Vielleicht heute steht der Einkauf an. Und dann mal ganz genau hinschauen, denn nicht nur die Preise sind gestiegen, sondern eben auch die Zahl der Mogelpackungen. Armin Vallée ist bei uns, Verbraucherzentrale Hamburg. Denn Sie haben unter anderem mit diesem Zusammenhang auch beobachtet, dass mit der Inflation auch die versteckten Preiserhöhungen zunehmen. Vielleicht noch mal ganz kurz, wie das miteinander zusammenhängt.
1: Naja, die Hersteller müssen irgendwie versuchen, den Preis durchzudrücken. Da ist auf der anderen Seite dann der Handel, der sagt, nee, nee, mit uns geht das nicht. Und dann ist so diese Option, die dann überbleibt, naja, dann machen wir weniger rein. Mhm. Und die Leute bekommen das nicht mit. Und das ist natürlich auch das Besondere bei diesen Shrinkflation oder bei diesen versteckten Preiserhöhungen, dass wir enorme Preiserhöhungen durchsetzen können. Wir haben uns das mal angeguckt. Im letzten Jahr war es im Durchschnitt 30%, was in diesen Produkten dann mehr verlangt wurde. Und das ist schon enorm. Das kann man nicht einfach auf den Preis sonst draufschlagen, sondern da macht man diese Tricksereien.
0: Ja, Wahnsinn. Also das ist ja schon überhaupt nicht schön für uns Verbraucher. Wir fühlen uns dann natürlich auch ziemlich veräppelt, weil es steht ja auch nicht groß drauf. Vorsicht, genau, ist weniger drin. Wir haben zum Beispiel von Joachim die berechtigte Frage bekommen, das ist doch eigentlich Betrug, wenn man den gleichen Preis für weniger Ware verlangt. Kann man dagegen klagen?
1: Ja, das haben wir gemacht. Das ist gar nicht so einfach. Wir waren da die Ersten, die das gemacht haben, vor 2 Jahren gegenüber Sanella. Und da hat tatsächlich der Richter uns Recht gegeben, hat aber nur gesagt, ja, zum Zeitpunkt der Umstellung war es eine Irreführung der Verbraucherinnen und Verbraucher, weil die natürlich gerade bei so bekannten Markenprodukten davon ausgehen, dass es weiterhin die gleiche Menge drin ist. Und wenn das nicht erkennbar ist durch einen Hinweis oder durch eine andere Aufmachung, dann liegt eine Irreführung vor. Wir haben es im Beitrag vorher gehört. Aktuell läuft ein Verfahren gegen Milka, haben wir auch angestrengt. Dort hat Mondelez Berufung eingelegt. Und da werden wir jetzt in der nächsten Instanz schauen, was da die Richter, die Richterinnen entscheiden.
0: Ja, wahrscheinlich ziemlich mühsam, kann ich mir vorstellen.
1: Genau.
0: Jetzt haben wir eben schon einmal hier über so einen herkömmlichen Tee, den, glaube ich, viele kennen, gesprochen. Das ist ja wirklich irre. Da steht hier nämlich 40 Gramm. Und also tatsächlich trinke ich so einen Tee auch mal ganz gerne. Habe noch nie so genau drauf geachtet oder verglichen, wie viel Gramm ich denn da immer kaufe. Und Sie haben gesagt, früher waren es 50 Gramm.
1: 60.
0: 60 Gramm sogar.
1: 60 Gramm. Ja. 50% teurer, genau.
0: Das ist schon mal, also das ist schon mal nicht so schön. Ja. Da fühlt man sich veräppelt. Jetzt haben Sie hier so ganz viele andere Produkte mit. Milka haben Sie schon angesprochen.
1: Genau, das hatte ich schon angesprochen.
0: Also weniger drin für den gleichen Preis oder für noch mehr
1: sogar,
0: Preis?
1: Der Preis sogar noch gestiegen. Also 48% unterm Strich. Vorher 1,49, jetzt 1,99. Und auch hier, Sie sehen vor allem in diesen Snack-Produkten, auch hier weniger drin oder hier.
0: Also die Schokolade, den betrifft das auch. Ja.
1: Genau, haben wir auch weniger
0: drin. Das ist ja auch vor allem wirklich super schwer zu kontrollieren, weil das ist immer, die kauft man immer. Und dann ist es vermutlich irgendwie einfach ein paar Gramm leichter, aber die fühlt man ja nicht, ne?
1: Nein, die fühlt man nicht, man sieht es nur, also hier bei der Milka sieht man es gar nicht, die ist 1 Millimeter dünner geworden, ne, sonst ist alles gleich, auch die Aufmachung, das ist ja auch der Kern unserer Klage.
0: Aber hier ist ja, ist das ja, eine genau, andere Farbe dann?
1: Ja, das ist eine andere Farbe und das ist natürlich jetzt schön im Vergleich zu sehen.
0: Neuer Look, gleicher Genuss.
1: Genau, also da gibt es jetzt auch aufgrund unserer Urteile, die wir erwirkt haben, wird jetzt immer wieder mal was drauf aufgeschrieben. Hier steht aber zum Beispiel nichts drauf.
0: Aber muss man dann da mal hellhörig werden?
1: Also richtig, wenn das also draufsteht, solche Dinge, das hatte ich vorher schon angedeutet, neuer Look oder neue Füllmenge, das sind so Schlüsselwörter oder so verdeckte Hinweise, dass da vielleicht was passiert ist.
0: Ah ja, und 150 Gramm zu 200 Gramm. Ja, hier sieht man es wirklich sehr, sehr gut. Also hier ist einmal der alte, das alte Gewicht, 200 Gramm, und hier der neue Look und die neue Packung hat dann aber auch direkt 50 Gramm weniger drin.
1: Genau. Und wir haben aber natürlich auch noch andere Tricks, das wollte ich noch zeigen. Mhm. Wir haben dann auch sogenannte Luftpackungen. Jetzt bei so einer Packung denkt man, Mensch, was ist hier ein Trick dabei, was man das schön sieht in der Kamera.
0: Ja.
1: Das sind immer zwei aufeinander, aber jetzt schauen wir mal dahin. Upsa, da fehlt ach. Da ist nur eine drin.
0: Ach, das, und dann wurde hier sozusagen aufgefüllt
1: genau,
0: mit so einem Plastikelement.
1: Mit so einem Sockel. Und das ist nicht einmal, sondern da ist es hier. Und da ist es hier.
0: Ach, das ist ja echt
1: also toll. Diese Firma haben wir abgemahnt, erfolgreich. Mhm. Sowas darf nicht sein, weil das natürlich eine Irreführung ist. Die Verbraucherinnen und Verbraucher.
0: Und die müssen das jetzt ändern.
1: Die müssen das ändern. Das Produkt haben wir jetzt nicht wieder gesehen bisher. Aber wenn sie es in den Verkehr bringen, dann muss das deutlich anders befüllt sein.
0: Sowas ist auch ja auch hier. So ein Klassiker. Ne?
1: Genau, da
0: sieht
1: können
0: man
1: sie
0: ja
1: gerne
0: auch nicht
1: aufmachen. Das habe
0: genau.
1: ich auch aufgemacht.
0: Also halt irgendwie
1: auch da
0: Müsli.
1: Sieht man nicht.
0: Ach,
1: auch
0: das, da ist das die Originaltüte?
1: Original
0: okay, also das muss ich jetzt einmal zeigen. So sieht die Packung aus. Und Sie werden wirklich staunen. Vielleicht sieht man das. Da ist ja, da muss man ja lange suchen, bis man die
1: genau,
0: Tüte findet.
1: Genau, die Tüte ist erstmal deutlich kleiner.
0: Also ganz tief reingreifen, um so ein kleines Tütchen ja, daraus zu holen.
1: Genau, wenn man es davor stellt.
0: Ja, also genau, vielleicht hat man ja. jetzt hier den Vergleich.
1: Genau, auch so. Hier.

0: waren wir erfolgreich. Da gibt es so die grobe Richtlinie, 30% Luft lässt so der Gesetzgeber zu oder die Gerichte. Aber wenn es mehr ist wie hier oder wenn man hier ausgetrickst wird, dann haben wir die Möglichkeit, dagegen vorzugehen. Aber auch hier, jeder Einzelfall, das ist sehr, sehr mühsam und auch mit einem Prozessrisiko für uns verbunden.
1: Sind Sie denn darauf auch angewiesen, dass dann eben Verbraucher, die sowas sehen, Ihnen das melden?
0: Genau. Das ist unsere Grundlage. Darum rufen wir da auch immer wieder auf. Also 95% unserer Produkte sind Verbraucherbeschwerden. Ja? Weil wir dann unsere Aufgabe eher sehen, dass wir das verifizieren, dass wir schauen, welche Möglichkeiten hat man dagegen vorzugehen. Wir hätten gar nicht mit unserer geringen Anzahl an Personal die Möglichkeit, da alle Supermärkte durchzukämmen. Also darum, die Verbraucherinnen und Verbraucher sind die Menschen, die uns da helfen, auch wenn es noch nicht viel besser geworden ist, aber sagen wir, die schwarzen Schafe wenigstens vor Gericht zu bringen.
1: Mhm. Naja, aber in dem Fall zum Beispiel mit dieser Mogelpackung mit den Knusperherzen hat es ja zumindest schon
0: genau,
1: mal
0: funktioniert. Genau, und da auch, also da funktioniert es besser. Die dritte Variante, wenn ich das noch sagen darf, ist diese sogenannte Neudeutsch Skimflation. Da ist schlechtere Qualität zum gleichen Preis. Hier sieht man es aber auch wirklich nur im Vergleich. Vorne
1: die
0: sind
1: Farbe
0: die Tomaten.
1: Ist ein bisschen dunkler genau. Und da ist ein bisschen heller.
0: Vorne sind die Tomaten prominent drauf. Und wenn wir mal schauen, wenn Sie mal drauf gucken, wie viele Tomaten haben Sie drin? Das ist die alte Packung. Das müssten bei Ihnen 21%.
1: Ja,
0: hier haben wir nur noch 12%.
1: Ach, oh, das
0: also
1: ist ja deutlich.
0: Deutlich, ja, Sie sehen, aber die Aufmachung hat sich nicht geändert. Naja, es steht dran, jetzt noch cremiger. Also, man kann vielleicht darauf kommen, dass da weniger Tomaten drin sind. Es ist mehr Fett drin, da bezieht sich das cremiger drauf. Oder
1: Wahnsinn.
0: Hier haben wir ein Beispiel wie weniger Schokolade. Das ist dann immer interessant für Hersteller. Wenn man einen Bestandteil hat, der relativ teuer ist, hat man auch bei Orangensaft gesehen, mal 2023.
1: Die Füllmengen auf.
0: Genau, die Füllmenge bleibt ja oft gleich, aber dann mit einer, mit weniger teuren Inhaltsstoffen zu füllen.
1: Also wir wissen auf jeden Fall, wo wir nochmal wirklich ganz gezielt ein Auge drauf werfen sollen. Ich finde das immer ganz interessant, dass man dieses jetzt noch cremiger oder neue Rezeptur ist ja zumindest schon mal ein erster Hinweis, dass man mal hinten noch ein bisschen genauer drauf liest, was da alles so drin ist. Armin Wallet, herzlichen Dank für die Informationen. Wir drücken die Daumen, dass Sie weiterhin gute Aufklärung hier für uns Verbraucher durchziehen können, damit wir eben diese Mogelpackung doch auf jeden Fall aufdecken. Und auch wenn Ihnen was einfällt, an die Verbraucherzentrale schicken, dann kann man da auch was gegen ändern. Vielen Dank. Ja, viele Fährleute, viele Pendler, viele Ausflüger, die können aufatmen. Die Fähren im Land dürfen Schritt für Schritt wieder fahren nach dem vielen Niedrigwasser. Wochenlang ging ja auf dem Rhein vor allem nichts mehr. Jetzt in Bad Honnef reicht der Pegel fürs Übersetzen. Und Anke Kahle ist für uns ja live vor Ort, hat eben schon mal geschaut, was da so alles los ist. Es wird fleißig wieder angenommen. Anke, wie sieht es jetzt bei euch aus?
2: Ja, also ich staune wirklich nicht schlecht hier heute, was hier für ein Betrieb ist. Ne? Also das wird total dankbar aufgenommen bei den Menschen. Wir haben hier heute Ausflügler auch, ne? Viele Berufspendler, die mit dem Fahrrad hier auch wirklich auf die Fähre angewiesen sind. Hallo, guten Tag.
3: Hallo.
2: Wie wichtig ist das denn für Sie, dass Sie hier mit der Fähre einmal rüberschippern von Rheinland-Pfalz nach Nordrhein-Westfalen?
3: Ja, für mich ist das eine besondere Zeitersparnis, ne? Weil ich andernfalls über die Bonner Südbrücke radeln müsste. Ich pendel nämlich täglich von hier von Bad Honnef rüber nach Friesdorf.
2: Wie viele Kilometer sind das?
3: Das sind über die Südbrücke wären es 17 Kilometer. Hier sind es knapp 12.
2: Wunderbar, dann gehen Sie doch gerne von der Fähre runter. Ich wünsche Ihnen noch einen schönen Tag. Ja, man sieht wirklich diese Dankbarkeit, ne? Ja, kommen Sie gerne alle mal erstmal vorbei hier. Eine nette Herrengruppe macht hier heute auch einen Ausflug. Ab in den Biergarten habe ich gerade so nebenbei mitbekommen. Genau. Auch schön, ja, lassen Sie das Bier schmecken. So, und wir haben hier auch noch ein paar Ausflügler heute. Entschuldigung. So, hallo.
4: Hi.
2: Was haben Sie heute hier auf dem Programm stehen?
4: Wir waren auf der anderen Rheinseite, auf der Bonner Seite und sind in einer Ausstellung gewesen im Arp-Museum. Und im Bahnhof Rolandseck, was sehr, sehr empfehlenswert ist. Die Ausstellung heißt Zu den Sternen.
2: Und wo geht's jetzt hin?
4: Und jetzt gehen wir hier drüben in die Kneipe, in einen Tapasladen und essen da zu Abend.
2: Klingt auch sehr schön. Ich wünsche Ihnen einen sehr schönen Abend.
4: Dankeschön.
2: Ja, aber nicht nur hier in Bad Honnef fährt die Fähre wieder. Die musste halt zwischenzeitlich hier tatsächlich 5 Tage stillstehen und auch an anderen Stellen in Nordrhein-Westfalen. Denn wir hatten ja im August an vielen Stellen am Rhein wirklich den Rekordtiefstand an Niedrigwasser. Ja, viele Frachtschiffe hat das vor allem auch getroffen. Die konnten zum Teil gar nicht fahren oder sie waren wirklich ganz, ganz leicht nur beladen. Und das hat sich natürlich auf den Transport auch ausgewirkt, auf die Transportkosten. Die sind enorm nach oben gestiegen. Also die Binnenschiffe haben mir gesagt, ja, pro Tonne um das Vierfache sind die Transportkosten angestiegen. Ja, aber ist doch die gute Nachricht, dass jetzt einige Fähren bei uns in Nordrhein-Westfalen zumindest aktuell wieder fahren können. Ja, und diese Fähre hier, die ist in der Hand von zwei Familien, unter anderem auch von Frank Eschberg. Wie sicher ist denn aktuell auch der Betrieb hier in Sachen Niedrigwasser? Weil es kann sich auch schnell wieder ändern, ne?
5: Das wird sich ändern, aber der Betrieb hoffentlich geht er weiter. Ich glaube nicht, dass wir zum Stillstand kommen. Wir haben jetzt noch 50 plus. Da gehen jetzt die Tage ganz wenig Zentimeter runter. Schön wäre es, ein schöner Landregen in Süddeutschland, sodass wir hier nasse Füße kriegen.
2: Okay, verstehe. Also wenn es nämlich hier regnet, ne, dann ist der Regen direkt weg. Drücken wir mal die Daumen, dass schöner Landregen runterkommt. Ja, das hier ist dann die andere Rheinseite. Da gehen wir jetzt auch gleich von Bord. Wir sind jetzt wieder in Nordrhein-Westfalen angekommen, in Bad Honnef. Und ich sage tschüss und auch gleich schönen Feierabend.
1: Vielen Dank, Anke. Wir lassen es uns auch gut gehen. Dank Marcel Seger. Da gehen wir nämlich jetzt mal rüber. Brauchen auch gar nicht so lang. Hier ist er schon.
3: Ja.
1: Mit unserem wunderbaren Aprikosenkuchen.
3: Richtig.
1: Ich finde, der sieht malerisch aus.
3: Vielen Dank, ja.
1: Wie lange hast du jetzt daran gebastelt?
3: Ach, ich sag mal, ich habe jetzt die letzten Aprikosen noch aufgelegt. Wenn man den Rührteig macht, das dauert etwa eine Viertelstunde. Das Vorbereiten der Früchte vielleicht ein bisschen länger. Aber ich sag mal, gut, in einer Stunde, anderthalb hat man den am Tisch.
1: Also es sieht jetzt schon wirklich toll aus.
3: Es sieht jetzt schon gut aus. Es hat schon eine Struktur, aber unser Streusel muss ja jetzt noch
1: da drauf. Ach so, ja, ich wollte ich war schon viel zu weit.
3: Ich habe also einmal hier schöne, weiche, pomadige Butter. Mhm. Da geben wir Zucker dazu.
1: Ich liebe dieses Wort pomadig.
3: Pomadig,
1: das geht nur in Kombination zu Butter.
3: Gibt's ja, oder sonst? Zu Margarine. Da geht das auch.
1: Ja, pomadig.
3: Dann eine Prise Zimt dazu. Mhm.
1: Meinst du irgendwie, Jugendliche wissen noch, was pomadig heißt?
3: Das weiß ich nicht. Höchstens vom Pomade in der Haare schmieren.
1: Ah, ja.
3: Das
1: genau, das Gel in den Haaren.
3: Das könnte ja funktionieren.
1: Das könnte funktionieren. Ja, genau.
3: So, jetzt vermischen wir das erst miteinander. Also Butter und Zucker, dass wir es ein bisschen glatt arbeiten. Mhm. Und dann kommen unsere trockenen Zutaten dazu. Und dann habe ich einmal natürlich Mehl dazu, damit wir das überhaupt binden können. Mhm. Und ich habe dann noch dazu genommen gehackte Mandeln. Ja,
1: oh,
3: die geben
1: das ist
3: so einen schönen Biss nachher, auch nach dem Backen,
1: in
3: dem Streusel. Und das mischen wir jetzt schön.
1: Passt ja auch zu Aprikosen gut, ne?
3: Passt sehr, sehr gut. Mhm. Mandeln und Aprikosen, das ist eine sehr schöne Verbindung geschmacklich, ja.
1: Du hast doch auch irgend so eine Nuss, so eine gemahlene Mandeln auch im Teig?
3: Die waren auch im Teig.
1: Ah ja, guck mal. Genau.
3: Also das passt wirklich sehr, sehr gut zusammen, wenn man das miteinander kombiniert. So, dann arbeiten wir das schön locker auf, ne? Mhm. Nicht bis zum Teig, sondern nur, dass das einmal so schön lockeren Streusel gibt. Mhm. Und dann kommt natürlich unser Aprikosenblech wieder zum Einsatz und jetzt geben wir das schön da drüber.
1: Ja.
3: Den Ofen habe ich vorgeheizt, so auf 180 Grad. Und die Backzeit wird so ungefähr 35, 40 Minuten betragen. Das muss man ein bisschen beobachten, mal eine Stäbchenprobe machen. Mhm. Und dann sieht man, wann der Rührteig darunter gut ist.
1: Wenn man jetzt sagt, oh, die Erntezeit, ne? Aprikosen hat bei mir nicht so funktioniert.
3: Ja.
1: Was muss man bei anderen Früchten beachten? Weil das soll ja schon auch auf der einen Seite ein bisschen wässrig werden, auf der anderen Seite, also TK geht ja wahrscheinlich jetzt nicht unbedingt gut.
3: Also
1: ne?
3: TK-Früchte kann man grundsätzlich verarbeiten, aber vorher auftauen lassen. Hm. Das ist wichtig, dass man die nicht gefroren da drauf tut. Du hast natürlich immer, wenn du TK-Früchte auftaust, einen gewissen Saftverlust. Das lässt sich ja überhaupt nicht vermeiden. Hm. Aber für so einen Rührteig mit Streusel kann man also hervorragend sowohl Tiefkühlzwetschgen als auch Tiefkühlaprikosen verwenden, die man auftauen lässt. Mhm. Oder aber auch Pfirsiche oder sonstige Dinge.
1: Okay. Mhm.
3: Aber natürlich selbstverständlich auch Dosenfrüchte durchs ganze Jahr. Ob ich jetzt Dosenaprikosen, Dosenpfirsiche, Dosenbirnen, frische Äpfel, das geht alles damit. Mhm. Ja?
1: Also ist das dieselbe Backzeit auch dann?
3: Ja, das muss man ein bisschen gucken. Ich sag mal, Dosenfrüchte haben natürlich den Vorteil, die sind ja schon einmal vorgekocht, bevor die in die Dose kommen. Das heißt, die sind schon ein bisschen weich. Dann wird die Backzeit tendenziell ein bisschen kürzer sein, als wenn ich jetzt eine Frucht nehme, die frisch ist und die vielleicht von der Konsistenz ein bisschen fester ist. Die braucht halt länger, damit sie weich werden kann während des Backprozesses, ganz klar.
1: Ja?
6: So, das habe ich jetzt überall zwischengetan. Und du siehst, dadurch, dass wir die Früchte jetzt aufrecht gestellt haben, ist der Streusel auch schön dazwischen gefallen.
1: Ja, wunderbar. Ja? Ich habe mich schon gewundert, dass die Aprikosen da so senkrecht da rein müssen. Aber
6: ganz genau. Es hat alles einen Hintergrund.

0: Und man kann natürlich die Menge an Streusel, die ich angegeben habe, noch ein bisschen vergrößern und noch mehr Streusel drauf tun, wenn man das will. Mhm. Aber ich finde es immer ganz schön, wenn die Früchte noch so ein bisschen rausgucken.
1: Ja, das finde ich auch, ne? Gut. So, jetzt sind Sie bereit?
0: Wir sind bereit.
1: Bereit für den Ofen?
0: Für den Ofen. So. Aber wie gesagt, es braucht ein bisschen. Es hat also auch keinen Sinn jetzt zu sagen, ich muss den Kuchen schnell fertig haben. Dann tue ich den Ofen auf 200 Grad und dann gebe ich dem mal richtig Feuer. Weil das braucht ein bisschen, bis das alles gleichmäßig Temperatur hat und bis das gar wird. Also ich habe dann entweder die Früchte oben drauf dunkel oder ich
1: Das will man ja auch nicht.
0: Auch nicht. Den Streusel ist zu dunkel oder der Teig ist. Also es muss langsam backen, damit es gleichmäßig wird.
1: Der Marcel hat ja auch was vorbereitet, damit es optimal schmeckt, damit wir die Zeit uns auch nehmen können. Ja. So, wenn man zu Hause noch viele Aprikosen vielleicht jetzt hat und sagt, ja, also so ein Kuchen ist super, aber ich habe eigentlich noch mehr davon, dann erzählt uns jetzt mal ein Obstbauer, wie man die vor allem am besten lagert, aber was man auch noch so Leckeres und Gesundes vor allem damit machen kann.
2: Die Aprikose ist eine echte Superfrucht. Sie ist reich an Vitamin A, das hilft beim Sehen und der Immunabwehr. Kalium regelt den Säure-Basen-Haushalt. Und natürlich ist die Aprikose auch voll mit Vitamin C. Damit man möglichst lange etwas von den Aprikosen hat, sollte man sie unbedingt richtig lagern. Obstbauer Luis Schumann hat da Tipps.
3: Wenn man die Früchte wie Aprikosen und Pfirsiche besonders lang aufheben möchte, dann sollte man die auf jeden Fall in den Kühlschrank packen. Am besten noch in der Tüte, dass sie nicht austrocknen. Und wenn man sie weicher haben möchte und eben auch ein bisschen reifer, dann legt man sie am besten in eine Obstschale und schaut ab und zu mal danach, dass sie eben nicht auch verfaulen.
2: Frisch vom Baum sind sie am besten. Aus den kleinen Früchten kann man viel machen.
3: Die Aprikose, das ist natürlich eine Frucht, die ist hervorragend zum direkten Frischverzehr. Allerdings ist die auch sehr, sehr gut geeignet, wofür sie auch viele nehmen, für Marmeladen zum Beispiel oder zum Einkochen als Chutney oder für viele andere leckere Gerichte, für Kuchen natürlich.
2: Übrigens kann man sich diese Aprikosenfülle auch nach Hause holen. Die Pflanze fühlt sich auch bei uns super wohl. Viel Fachwissen muss man auch nicht haben.
3: Man kann sich mal eine Aprikose in den Garten setzen, auf jeden Fall. Es ist nichts, wo man jetzt einen Obstbaumeister vorher gemacht haben muss, um einen Aprikosenbaum im Garten zu pflegen, aber es ist eine schöne Frucht und man erfreut sich eben auch dran, wenn man eine schöne Ernte dann auch mal im privaten Garten hat.
2: Wer doch lieber Aprikosen kaufen will, findet die regionalen Früchte noch bis Ende August. Danach geht die Saison langsam zu Ende.
1: Ja, dann haben wir doch genau die richtige Zeit, noch mal den leckeren Kuchen zu backen zu Hause und zu genießen. Mit einem kleinen Hauch von Puderzucker.
0: Genau, das ist wichtig. Ja. Kleiner Tipp noch am Rande, Kuchen kalt werden lassen, ganz wichtig. Und dann mit einem scharfen Messer schneiden, schön sägen und nicht drücken, sonst drückt er sich breit. Und so werden die schön geschnitten, die Früchte haben eine schöne Schnittfläche nachher.
1: Guck mal, noch ein Tipp vom Profi am Ende. So, wir gehen rüber, soll ich einen Teller abnehmen?
0: Das wäre super nett, so. Danke.
1: Der Armin Vallee ist natürlich auch noch hier bei uns und bekommt einen schönen Aprikosenstreusel. Ja, bitteschön. Ist das was für Sie?
4: Ja, klar. Ich habe schon vorher mit ihm gesprochen. Ich komme aus Süddeutschland, wie man hört. Und da gehört Kuchen dazu. Und in der Woche Hefezopf.
1: Kann der Marcel alles.
0: Ja, Hefezopf kann ich auch.
1: Ja. So, bevor wir probieren, wir schauen mal eben schnell, was uns morgen erwartet.
5: Telefonanbieter locken mit günstigen Handys und Tarifen. Wir klären, auf was zu achten ist. Hausbesuch in der Bonner Altstadt. So schön kann Wohnen im Altbau sein. Und Karin Steinhoff zaubert eine süße sommerliche Köstlichkeit. Croissants mit Eisfüllung.
1: So, aber jetzt wird erstmal hier der Aprikosenstreusel genossen.
0: Guten Appetit.
1: Guten Appetit.
0: Ich habe den wir gestern gebacken bei mir zu Hause. Mhm. Und dann ziehen natürlich die Feuchtigkeit und der Geschmack von den Aprikosen noch so ein bisschen in den Rührteig. Das ist natürlich noch mal eins drauf.
6: Ja. Toll, ja.
0: Ja, danke.
6: Also so richtig fruchtig und süß-säuerlich, das liebe ich ja.
1: Boah, das ist ja super saftig. Mhm. Ne? Also macht schon wirklich Sinn, den einen Tag ein bisschen ziehen zu lassen?
0: Ein bisschen schon,
1: ja. Also sehr zu empfehlen. Toll, toll, toll. Also vielen Dank, Marcel.
0: Gerne.
1: Rezept, wie Sie es kennen, auf unserer Internetseite hierundheute.de. Und wir wollen an dieser Stelle sozusagen eine Art Geburtstagskuchen noch auf den Tisch stellen, denn die Bravo wird 70 Jahre alt. Das tolle Jugendmagazin. Ich glaube, es gibt kaum jemanden, dem wir jetzt erklären müssen, was die Bravo ist, oder? Also, weiß man.
4: Ja, man hat reingeblättert.
1: Man hat reingeblättert. Und das war übrigens das allererste Titelbild mit Marilyn Monroe. Richtig toll. Und ich glaube, jemand hat uns hier, ein Zuschauer, sogar geschrieben, dass er die allererste... Hier, Starschnitte waren nicht so meins, genau.

0: Der Sommer in Westfalen bedeutet dieses Jahr auch ausreichend Sonnenschutz. Darauf achtet Daniela. Zusammen mit ihrem Mann Dennis und den drei Kindern verbringt die Familie das Wochenende direkt neben dem See auf dem Campingplatz Kalberschnacke in Drolshagen. Heute geht es ans Wasser. Papa Dennis hat dafür extra etwas ausgeliehen.
1: So, pass auf, dass du jetzt nicht so viel wackelst, ne? Dass ihr das Gleichgewicht behaltet und dass die Lana und du nicht umfallt.
2: Ich würde jetzt gerne einmal mit den beiden Kleinen, mit dem Sub auf dem See und dann gehen wir einmal, fahren wir bis zur Brücke und ja, gucken. Vielleicht sehen wir mal ein paar Fische. Wir sind vorhin hier angekommen, wir sind hier näher am Campingplatz, wollen den Tag hier verbringen, weil es sehr warm werden soll, schön sonnig.
1: Passt mir auf den Papa auf.
0: Die einen paddeln über den Listersee und was macht die Mama in der Zeit ganz allein am Ufer?
1: Mich langweilen. Nein, Spaß. Nein, ich werde mich jetzt in den Stuhl setzen und die Sonne genießen, mal für einen Moment die Ruhe genießen. Ich habe drei Kinder, da braucht man sonst auch wirklich einfach mal Ruhe. Die waren jetzt auch die 4 Wochen zu Hause mit mir, denn es war jetzt auch einige Wochen davon viel arbeiten. Das ist schon sehr intensiv, es macht unheimlich viel Spaß, aber es ist einfach auch sehr intensiv mit den Kids zu Hause.
2: Ja, beruflich bin ich viel, sehr eingespannt, bin auch viele Stunden am Tag am Arbeiten und dann ist mir die Zeit mit der Familie doch schon sehr wichtig und dann bietet sich sowas gut an. Wir haben das Sub jetzt mal ausgeliehen zum Testen und meine Frau sagte gestern schon, Mensch, nur zum Geburtstag wäre ein Sub eigentlich ganz cool. Wir wohnen auch selber in der Nähe eines Sees und von daher bietet so ein Sub sich dann eigentlich auch an.
0: Bei perfektem Wetter sind sie noch aktiv auf dem Wasser, während andere schon Pause machen am Wasser. Enno, Stefan und Christian, drei junge Familienväter, haben Durst nach der Fahrradtour.
3: Hier an der Liste ist es halt einfach entspannt, ne? Es ist nicht viel los, es ist auch nicht zu viel los. Besser kann es nicht sein.
4: Ja, wenn man jetzt hier am Hauptdurchgangsstraße vorbei ist, ab hinten ist ja Schranke und dann fährst du, keine Ahnung, 10 Kilometer zur Staumauer, nur Fußgänger und Fahrradfahrer, deswegen. Und von da kann man dann ja sogar noch um die Bigge, also 50 Kilometer Radweg ist hier kein Problem.
1: Levi, guck mal! Also Ferien für mich bedeuten definitiv irgendwo ans Wasser. Wir leben tatsächlich selber am Unterbacher See in Düsseldorf, sind dort auch sehr gerne. Aber wir fahren auch immer sehr gerne dorthin, wo Wasser ist.
0: Sie lieben es am Wasser und wissen...
2: Wasser macht hungrig. Kein Apfel, keine Birne, sondern Chips und Ringlis heute sind angesagt.
1: Gesunde Ernährung fängt nach dem Urlaub wieder an.
0: Knabbern am See. Mehr brauchen die zwei Jüngsten nicht. Jetzt fehlt nur noch der älteste Sohn Milo. Wo ist der eigentlich?
1: Da ist er.
0: Allein mit dem Sub unterwegs. Auch er genießt den Tag und vor allem das klare Wasser am Listersee.
5: Und weil das Wasser so dampft ist, macht es mir auch kein Problem, vom Sub zu fallen.
0: Weitere Vorteile am Wasser, man lernt schnell Leute kennen.
1: Dadurch ist das entstanden. Das war das erste.
2: Man sitzt nebeneinander, die Kinder spielen miteinander, man kommt direkt ins Gespräch.
6: Hier an der Lister ist eigentlich immer eine gute Stimmung. Man trifft nette Leute, egal ob Einheimische oder Touristen. Es ist immer ganz gemütlich hier. Es ist nicht so überlaufen. Und ja, es ist eigentlich... ein ganz tolles Naherholungsgebiet, nicht weit von zu Hause weg.
0: Jetzt brauchen die fünf aus Düsseldorf nur noch etwas Abkühlung von innen. Da kann das Bütchen an der Uferstraße natürlich helfen.
1: Zweimal Konfekt und zweimal Capri-Eis.
0: Das tut jetzt gut.
1: Und das Eis schließt auf jeden Fall den wunderschönen Tag am See hier ab. Das gehört auf jeden Fall dazu. Ohne Eis geht's nicht.
7: So ein Tag am See, sehr schön, aber freiwillig lernen in den Ferien? Ja, wenn es so ein besonderes und cooles Projekt ist, wie das Forschungslabor MaxLab. Das gehört zur Uni Münster und das hatte jetzt in den Ferien offen für Mädchen der 5. bis 7. Klasse. Wie kann man das Klima vor der Haustür selber erforschen? Das war die Frage und die jungen Forscherinnen, die haben sich mal direkt an die Arbeit gemacht.
8: 18,90. Jetzt ist rot.
9: Rot ist auch hier ein schlechtes Zeichen. Das heißt nämlich, in der Luft an dieser Straße steckt viel Feinstaub. Genau den nehmen die Mädchen eine Woche lang unter die Lupe. Vorher im MaxLab bauen sie ihren Sensor.
10: Das gelbe Punkt

0: Dann wird er programmiert. Studentin Leona hilft. Bei viel Feinstaub leuchtet die Lampe rot, bei wenig grün.
1: Ja, jetzt funktioniert.
2: Okay, super.
1: Ja, super.
0: Was sie in der Schule lernen, kann sie hier praktisch ausprobieren. Für die Universitätsgesellschaft Münster ein Grund, das Projekt zu fördern.
1: Ja, jetzt leuchtet es rot.
3: So Begriffe auch, Coding, das klingt natürlich zunächst mal wahnsinnig mit einer hohen Hemmschwelle verbunden. Ich glaube aber, wenn man sich dann mal damit beschäftigt und auch ein bisschen angeleitet wird, was natürlich auch dazu gehört, dann merkt man, naja, also so schwierig ist es jetzt auch wieder nicht.
0: Jetzt geht's raus an die frische Luft. Genau die wollen die vier jetzt untersuchen. An verschiedenen Orten tragen die Mädchen ihre Ergebnisse ein. Dass die Werte häufig so schlecht sind, hätten die jungen Forscherinnen nicht gedacht.
4: Wenn man so weiß, dass hier so viele Sachen rumfliegen in der Luft, die halt schädlich für uns sind, ist das schon ein bisschen halt doof für mich. Aber deswegen wollen wir das ja halt auch erforschen und vielleicht irgendwie so, dass man Sachen dagegen tun kann.
0: Eine positive Erkenntnis dann im Schlossgarten. Keine Autos, keine Straßen. Hier ist die Luft besser. Ein Fazit, das die Kinder auch mit nach Hause nehmen können.
4: Ich wusste auch vor diesem Workshop auch gar nicht, dass es Feinstaub überhaupt gibt und so, dass der so schädlich ist und dass so viel in der Luft auch ist. Und ja, deswegen habe ich sehr viel gelernt hier.
0: Eine Woche forschen in den Ferien. Für die Schülerinnen hat sich das auf jeden Fall gelohnt.
5: Ja, und wie aus Neugier echte Begeisterung für Natur und Umwelt werden kann, damit möchte ich jetzt noch mit meinem Gast reden. Ich freue mich sehr, dass sie da ist, Dörte Masemann. Guten Abend, Frau Masemann.
6: Guten Abend.
5: Ja, wie schafft man das? Sie leiten das Schülerforschungslabor MaxLab an der Uni Münster. Wie schafft man das, dass die Forschung die Kinder dann auch interessiert, dass die sagen, ich komme auch in den Ferien?
6: Ja, im besten Fall, und das ist so unser Konzept an der Uni Münster in unserem Schülerinnenlabor, möchten wir den jungen Schülerinnen in diesem Fall zeigen, dass Lern- und Naturwissenschaften etwas mit ihrer unmittelbaren Lebensrealität zu tun haben. Also man lernt nicht nur eine Formel in der Theorie, sondern man kann diese Formel anwenden und man versteht, wo ist sie wichtig in meiner Lebensrealität und wie kann ich dieses Wissen anwenden, um meine Umgebung zu verstehen und die Zukunft mitzugestalten.
5: Ja, zu verstehen vor allen Dingen auch, ne? Und sowas sichtbar machen. Das haben die Mädels ja auch gerade in dem Film gesagt. Genau. Ich wusste gar nicht, dass da so viel in der Luft ist. Jetzt waren das nur Mädchen in diesem Ferienkurs. Ich weiß, Sie haben ganz unterschiedliche Angebote, aber warum gab es denn genau einen Kurs für Mädchen?
6: Genau, wir haben verschiedenste Angebote. Uns ist aber auch wichtig, Mädchen, die in MINT-Disziplinen unterrepräsentiert sind, einen geschützten Raum zu geben. Wir möchten, dass gerade junge Mädchen positive Erfahrungen machen, dass sie mit Gleichgesinnten zusammen experimentieren können, sich austauschen können und eben auch, wie jetzt in dem Beitrag gerade, mit jungen Studentinnen, die bei uns arbeiten, positive Erfahrungen oder Rollenvorbilder kennenlernen, die als Beispiel vorangehen können und zeigen können, Naturwissenschaften machen Spaß und sind für Mädchen genauso was wie für Jungs.
5: Und wie ist da Ihre Erfahrung, wenn die Mädels, funktioniert das?
6: Ja, also wir haben tatsächlich genau für dieses Feriencamp auch schon Feedback ausgewertet und es wurde sehr positiv evaluiert. Also die Mädchen haben gesagt, wir haben uns sehr wohl gefühlt, wir trauen uns in dieser Atmosphäre mehr zu und das ist auch so ein bisschen das Ziel, dass die Mädchen Selbstwirksamkeit lernen und sehen, ich kann das genauso gut und ich kann genau forschen und ja, meine Umwelt so untersuchen.
5: Jetzt ist das Thema Klima, Umwelt ja schon für Erwachsene sehr groß, sehr abstrakt. Wie macht man das dann greifbar für Kinder?
6: Genau, also diese hochkomplexen Themen, das ist natürlich, wird natürlich auch in der Schule mitvermittelt, aber bei uns gibt es so ein bisschen die Möglichkeit, wir versuchen, diese Themen den Schülerinnen und Schülern bei uns möglichst aus verschiedenen Perspektiven interdisziplinär zu vermitteln. Wir beziehen dort oft auch Forschende der Universität mit ein, die Impulse geben können. Und wichtig ist eben selber diese Erfahrung zu machen, zu verstehen, was bedeutet Forschung, wie kann ich Daten erheben, um eben auch einen Bezug zu diesen hochkomplexen Themen in der eigenen Lebensrealität in Münster, an dem Ort, an dem ich lebe, zu untersuchen.
5: Genau. Sie haben Schule angesprochen. Wie funktioniert da die Zusammenarbeit?
6: Ja, wir unterstützen uns gegenseitig. Also wir arbeiten sehr gut im Dialog mit Schulen. Wir haben natürlich als außerschulischer Lernort, sind wir nicht ans Curriculum zum Beispiel gebunden, können aber Schulen vielleicht unterstützen, wirklich zu experimentieren und wir können technische Möglichkeiten anbieten, die Schulen vielleicht so im regelmäßigen Alltag nicht haben.
5: Also das ist quasi auch ein Appell. Schulen können sich melden und sagen, wir wollen gerne zusammenarbeiten.
6: Ja,
5: auch
6: sehr
5: außerhalb
6: gerne.
5: Der Ferien, außerhalb dieser Ferienkurse. Das sind quasi zwei verschiedene Sachen, die Sie anbieten. Habe ich richtig verstanden?
6: Genau. Ne?
5: Und da gilt das nur für Münster oder auch für Umgebung?
6: Aber wir arbeiten NRW-weit und auch bundesweit in verschiedenen Netzwerken. Mhm. Es kommen oft Schulklassen, die sich bei uns melden, weil sie auf Klassenfahrt zum Beispiel in Münster sind. Auch die sind herzlich willkommen.
5: Super, vielen Dank. Also man kann sich melden, Naturwissenschaft nahebringen, großen und vor allen Dingen kleinen Forschern. Da haben wir gesehen, das geht in den Ferien, aber das geht auch in der Schulzeit. Vielen Dank, dass Sie uns das nochmal vorgestellt haben, diese Einrichtung in Münster. Danke für Ihre Zeit.
6: Danke, dass ich da sein durfte.
5: Sehr gerne. Es ist ja mittlerweile schon die sechste Woche in diesen Sommerferien angebrochen und nach kommen jetzt die meisten aus dem Urlaub zurück. Und ich finde, da trifft es sich eigentlich ganz gut, dass wir schon mal für Sie in die Veranstaltungskalender der Region reingeguckt haben. Und wir haben so ein bisschen durchgeblättert. Was ist denn los am kommenden Wochenende? Und wir haben wirklich tolle Sachen gefunden.
2: Diese Damen und Herren können weit mehr als uns nur den Marsch blasen. Es ist ein Orchester, das sich gewaschen hat. Das Luftwaffenmusikchor Münster. Und eben dies landet beim Summerwinds Festival am Freitag im Vierjahreszeitenpark in Oelde. Eine ganz eigene Welt auf zwei Rädern. Heiße Maschinen mit gerade mal 50 Kubikzentimetern. Wie Formel 1, nur ganz anders. Es ist Moped-Rennen in Wettringen am Samstag ab 14 Uhr. So, und jetzt einmal den Gang rausnehmen und die Ruhe genießen. Und die Schönheit. Dieser Rundgang zeigt, dass es nicht immer schlecht ist, wenn der Mensch in die Natur eingreift. Der Beweis? Die Heideflächen am Hiltrupper See, die Wanderung des Nabu dazu und dadurch beginnt am Freitag um 15.30 Uhr. Kosten keine, Anmeldung per Mail unbedingt.

0: Ein großes Ding kommt auf uns zu. Und nicht nur für die Großen. Es ist Rockfield Festival. Musik quer durch das Beet der Stile. Einlass vor dem Schloss in Aarhus ist ab 15 Uhr. Und der Junge mit der Mundharmonika ist auch da. Heiß wird das.
1: Klar, wir haben am Anfang der Sendung schon drüber gesprochen. Ein Tipp noch fürs Wochenende, das Großereignis in Münster. 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Geburtstag von NRW gefeiert und wir vom WDR sind auch dabei. 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
1: 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Und jetzt kommt hier gleich eine Telefonnummer und die ist wichtig. Wichtig, wenn Sie klassische Musik mögen und Samstagabend noch Zeit haben. Sie und eine Begleitung. 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Also, ich höre gerade, die Nummer-Einblendung klappt nicht. Ich hoffe, Sie haben Zettel und Stift bereit. Ich sage sie jetzt Ihnen. Und zwar ist das eine Kölner Nummer 0221 5678 9999. Ich wiederhole sie nochmal. Kölner Nummer 0221 567 8, 9 und noch dreimal die 9. Ich drücke die Daumen und wünsche ganz viel Glück. Und weil der 80. Geburtstag ja schon wirklich was Besonderes ist, feiern wir auch die Menschen hier, die in diesem Bundesland leben. Das Geburtstag hat, und zwar 24 Stunden NRW, zu jeder Stunde des Tages haben wir Menschen besucht. Und heute Abend wird's sportlich. Denn egal, wo man aktiv im Karneval ist, die Session fängt ja nicht erst am 11.11. an. Nee, nee, trainiert wird ja schon jetzt. Zum Beispiel bei der Tanzgarde KG Allemann an Bord in Duisburg.
3: Das ist für mich definitiv Leidenschaft. Da steckt wirklich Herzblut drin, weil es das ganze Jahr ist.
4: 1, 2, 3, 4. Hacke, Spitze, Hacke, ran.
5: Das Teamgefühl, das ist geil.
6: Uhr im Sportpark Duisburg. Dienstags gehört die Halle der Jugendherberge der Tanzgarde der KG Allemann an Bord. Eine der traditionsreichsten Karnevalsgesellschaften in Duisburg. Christina Schriever ist seit ihrer Kindheit dabei. Nach einem langen Arbeitstag geht's für sie nicht aufs Sofa, sondern in die Tanzschuhe. Und fürs Aufwärmen hat sie heute gleich den Weg zur Halle genutzt. 4 Kilometer im Laufschritt.
3: Jetzt bin ich direkt hierhin gejoggt, weil ich eigentlich spazieren wollte, aber nicht mehr so viel Zeit hatte. Deswegen bin ich gejoggt. Ja, was soll ich sagen? Und jetzt bin ich hier. Weiter geht's.
6: Seit fast 3 Jahrzehnten gehört der Dienstagabend für sie zum festen Wochenprogramm. Aus dem Hobby von damals ist längst ein fester Teil ihres Lebens geworden. Hinter dem regelmäßigen Training steckt für sie weit mehr als nur Tanzsport.
3: Das ist für mich definitiv Leidenschaft, weil früher, als ich angefangen habe, und das vor 27 Jahren, also spätestens hier wird mein Alter auffallen, habe ich nicht so ganz gewusst, was hier eigentlich auf mich zukommt. Vor allem aber auch nicht, dass mein Leben so lange begleiten wird. Aber da steckt wirklich Herzblut drin, weil es das ganze Jahr ist. Und dann natürlich die Highlights zur Karnevalszeit ist einfach wunderschön.
6: Auch Chris Bohe hat heute schon einen langen Arbeitstag hinter sich. Tagsüber leitet er eine Kita in Düsseldorf. Dienstagabends wirbelt er hier über die Tanzfläche. Seit 8 Jahren gehört der Gardetanz zu seinem Leben. Und der bringt ihn regelmäßig an seine Grenzen.
5: Das Rennen mit den Kindern in der Kita ist nicht so schlimm wie das hier.
7: Läuft der Schweiß?
5: Er läuft. Er fließt.
8: 6, 7, 8.
5: Ich glaube, ich muss gleich erstmal richtig duschen. Ansonsten, es ist auch immer geil, es befreit den Kopf, weil es einfach so ein Spaß ist. Das ist das Hobby dahinter. Und es befreit den Kopf von der Arbeit, 8 Stunden Tag, ne, hast du gerade schon gesagt, die Tina hat es gerade schon gesagt. Das befreit auch ein bisschen, das Teamgefühl und so, das ist geil. Da lohnt sich das Schwitzen. Man hat viele Freunde hier und man trifft sich einmal die Woche, man redet miteinander, man tauscht sich aus, wir haben Gruppen, mit denen wir was machen. Wir gehen regelmäßig aufs Stadtfest oder zu anderen Karnevalsvereinen. Das ist einfach ein so geiles Team und das macht Spaß und dafür schwitzen wir gerne.
6: Was auf der Bühne später leicht aussieht, ist wochenlange harte Arbeit. Vor allem bei den Hebefiguren kommen sie ja alle ins Schwitzen.
3: Auf jeden Fall anstrengend, weil du die ganze Zeit Körperspannung halten musst, um überhaupt da oben stehen zu können. Und das sieht immer nicht so aus, als wenn die Flyer quasi irgendwas machen würden, aber die müssen auch schon von Anfang an mit in den Armen die Spannung halten und alles mögliche. Also es ist anstrengender, als man denkt, da oben rumzustehen.
6: Am 11.11. beginnt die neue Session. Der Moment, auf den Christina und ihr Team das ganze Jahr hinarbeiten. Auftritte im ganzen Land.
3: Für mich macht NRW besonders, dass alles so nah beieinander ist. Also egal was, du hast hier auch im Ruhrpott vor allem alles eng beieinander. Du kannst einfach mal dahin, schließt Freundschaften mit anderen Vereinen. Es gibt unfassbar viele Vereine, unfassbar viele Sachen. Wenn du nicht im Karnevalsverein bist, bist du in der anderen Zeit sozusagen im Schützenverein. Also es ist einfach alles mit dabei. Und genau das macht NRW besonders.
1: So, jetzt geht mein Blick zur Uhr. Da ist 8:15. Das heißt, wir müssen uns noch ums Wetter kümmern. Das machen wir gerne. Hier sind die Aussichten. Es ist etwas bedeckt, jetzt am Abend und auch in der Nacht. Richtung morgen früh kann sich vereinzelt etwas Nebel bilden. Die Tiefstwerte reichen dabei von 17 bis 15 Grad und es weht ein meist schwacher Wind. Morgen zieht im Vormittag, ziehen einige kompakte Wolken durch. Stellenweise ist ein schwacher Schauer möglich. Ab dem Mittag bleibt es trocken und die Sonne zeigt sich häufiger. Abends ziehen dann neue, zum Teil kräftige Gewitter mit Starkregen, Hagel und Sturmböen auf. Es wird so drückend heiß morgen. Temperaturen gehen noch mal rauf auf bis zu 30 Grad. Der Freitag wird dann auch sehr wechselhaft, aber vor allen Dingen kühler. Es sind auch Schauer und noch mal Gewitter möglich bei nur noch 24 Grad dann. Auch das Wochenende, also wenn Sie unterwegs sind auf dem Stadtfest oder auf einen der vielen anderen Veranstaltungen im Münsterland, einen Schirm sollten Sie vielleicht doch besser mitnehmen. Temperaturen um die 23, 24 Grad, also eigentlich ganz angenehm.

Nach dem heißen, drückenden Tag morgen. Und wenn wir in die kommende Woche gucken, da sehen wir auch Montag, Dienstag, wird es erst noch so ein bisschen wechselhaft werden. Wir können Regen nach wie vor gut gebrauchen. Temperaturen 24, 25 Grad und dann könnte es ein bisschen trockener werden. Campingurlaub, das bedeutet ja auch immer so eine Prise Abenteuer. Vor allem, wenn man das Ganze zum ersten Mal macht. Wir werden Camper. 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Vorher jetzt noch das Wichtigste vom Tag bei den Kollegen der Tagesschau. Ich sage vielen Dank fürs Zuschauen. Schönen Abend.

0: Mal hier, musst du extra bezahlen.
1: Ah, okay.
2: Yes, the price is this now for one family and included you get two lounges.
0: Ah, okay.
1: Ah, okay. Yes.
2: For one day.
0: Okay, alles klar.
1: Hätte ich jetzt nicht mit gerechnet, überhaupt nicht. Also ich denke, ich habe gedacht, hier ist alles frei auf dem Campingplatz. Und dass man da jetzt extra bezahlen muss, finde ich komisch.
0: Ich würde jetzt mein Hintern drauf verwetten, dass mindestens ein Tag gebucht wird. Die Männer gehen rutschen und ich mit Mia chillen. Und Mia geht nur punktuell rutschen, der Weg ist kurz. Das ist mir dann die 18 Euro auch wert.
3: Insgesamt zahlt Familie Bold für ihre Parzelle für 14 Tage 2.100 Euro. Vollkommen angemessen, finden Sie.
1: Ich finde das hier bombastisch. Du kannst hier einkaufen, du kannst hier essen. Also eigentlich perfekt.
0: Und es ist echt wirklich sehr schön, alles so fürs Auge, ne? Gefällt es dir auch?
4: Ja.
1: Ben ist das zu warm und Ben will am liebsten in die Rutsche,
4: einfach
1: ne?
4: Einfach in die Rutsche.
1: Ja, und das war mir klar.
4: Was mit Wasser, das ja. Wäre jetzt Traum.
1: Du hast es gesehen und jetzt willst du da unbedingt rein.
3: Wasserrutschen. Lange und aus großer Höhe. Das ist genau Bens Ding. Was sagen die anderen?
1: Oh.
5: Boah. Das ist aber schön dekoriert da.
1: Das ist ja cool.
0: Es ist mir eindeutig zu voll und zu laut. Also das ist ja alles andere als entspannend, finde ich. Also ich fühle mich jetzt hier gerade nicht wohl. Aber die Männer sollen Spaß haben. Dem stehe ich nicht im Weg.
3: Gesagt, getan.
1: Die Mädels machen es nicht. Und dann mache ich es. So, weil ich alles mitmache. Nur also einmal alles mitmache. Danach ist eigentlich vorbei.
0: Wird schon klappen.
1: Okay, und du sagst ja, die sind nicht schnell, ne?
0: Nein.
1: Okay.
3: Veräppelt Ben sein Vater da nicht ein bisschen? Mal sehen.
1: Ich weiß noch nicht, ob das richtig ist. Es ist ziemlich hoch und es geht ziemlich weit. Oh Gott, alles klar. Tief durchatmen, kriechen. Also die ist nicht schnell.
0: Nein. Und los geht's.
1: Ich hab schon keine Lust mehr. Hey! Ach du Scheiße, hier ist dunkel. Hilfe! Oh. Wow. Von wegen, die ist sie schnell. Oh, und du, Sir.
3: Holger nimmt es mit Humor. Oder geht ihm der bei Rutsche Nummer 2 doch noch flöten?

0: Lass mich voll zerrissen. Vorne rum, hinten rum. Geradeaus. Hier glaube ich noch einmal, du. Oh. Was tut man nicht alles für sein Kind?
1: Zwei Stunden später. Der nächste Akt im Stück. Was Eltern für ihre Kinder im Urlaub so machen.
2: Hunger? Wir künden. Ja? Alle Mann Hunger? Okay, dann zieh dich an. Wir gehen Pizza essen.
3: Also Pizza ist ja nicht gerade das, was meine Leibspeise ist. Aber auch das tue ich mit meiner Familie. Ich mach's mit. So wie ich alles andere auch mitgemacht habe. Aber ist nicht unbedingt meine Leibspeise.
1: Wenn Holger wüsste, was ihm heute noch alles abverlangt wird. In einem der vielen Restaurants auf der Anlage gibt es Pizza in Hülle und Fülle. Viele bestellen zum Mitnehmen. Und selbstverständlich, auch hier, funktioniert alles auf Deutsch.
4: Ich hätte gerne eine, diese Bresaola.
5: Bresaola Rucola, gerne.
4: Ja.
5: Einmal.
4: Ben? Ich hätte gerne eine Pizza Margherita.
5: Eine Margherita.
3: Eine Salami-Pizza.
5: Scharfe oder normale?
3: Nix scharf.
5: Eine normale Salami. Und
3: du?
6: Mit Büffelmozzarella.
5: Okay, bekommen Tisch.
3: Ja.
6: Vielen Dank.
1: Und jetzt kommt es für Holger noch dicker. Manch Urlauber muss nämlich mithelfen.
4: Geh mit.
3: Ich?
4: Geh.
3: Okay. Schatz, Hilfe. Okay.
1: Enzo gehört diese Pizzeria.

0: Hier arbeiten 5 Pizzabäcker gleichzeitig in einer Schicht. Über 1000 Pizzen verkaufen sie am Tag, erzählt Enzo.
1: Okay.
2: Rossi?
1: Ja? Okay?
2: Okay.
1: Ich soll das selber machen. Das ist ja cool.
0: Pizza machen. Das kann ja nicht so schwer sein. Tomatensoße schön verteilen.
1: Ich kann das nicht so gut wie er. Okay.
0: Und Käse drauf.
1: Mehr nehmen, okay.
0: Ganz so ungeschickt stellt Holger sich offenbar nicht an. Enzo ist zufrieden.
2: Pizza am Becken.
0: Ich stamme aus der Nähe von Neapel. Ich bin hier seit 13 Jahren Chef und bin mit ganzem Herzen dabei. Als ich noch ein Junge war, bin ich in diese Gegend gekommen und bin hier im Union Lido Mare gelandet. Die damalige Küchenchefin hat mich eingestellt und ich bin hier geblieben. Ich fühle mich hier wie zu Hause.
3: Das sieht super aus. Also vielleicht wird er jetzt auch noch zum neuen Pizzabäcker. Also einen Pizzaofen haben wir zu Hause, der wird nicht benutzt. Vielleicht ist das jetzt der Start.
0: Vielleicht schmeckt Holgers Pizza ja auch noch gut. Hier weiß man jedenfalls, wie aus deutschen Urlaubern Pizzaliebhaber werden.
4: Danke.
1: Dankeschön. Danke. Hier, guck mal.
3: Hast du super gemacht.
1: War toll. Also auch mal ein ganz anderes Erlebnis, wie die Pizza machen.
3: Vielleicht so schmeckt sie jetzt ganz anders.
1: Okay, wir gucken.
2: Tutto okay? Pizza gut?
1: Super.
3: Danke.
1: Super, vielen
3: Klasse.
1: Lieben Dank.
3: Super.
1: Toll.
2: Grazie.
1: Wenn ich sie mache, schmeckt sie natürlich sehr gut. Das stimmt.
0: Eine Stunde später. Die Kinder sind am Wohnwagen. Endlich Paarzeit für die Eltern.
1: Oh, guck dir das mal an, wie toll.
3: Ja.
1: Guck mal, wie breit der Strand ist. Toll.
3: Ja. Aber jetzt lass uns da erstmal in die Beachbar gucken.
1: Okay.
0: Die ist gut besucht. Heute gibt's nämlich Live-Musik.
1: Sehr schön.
3: Ja.
1: Also jetzt die Musik und ja. Das Rauschen.
3: Ich finde, das ist ein sehr
1: und
3: besonderer
1: dieser
3: Moment.
1: Dieser tolle Strand hier. Ja. Toll. Haben wir zu sehen.
0: Ja, das rührt Wislawa. Zu Hause im Alltag haben sie einfach zu wenig Zeit füreinander. Tag Nummer 2 auf dem Campingplatz bei Venedig. Wislawa und Holger haben etwas geplant.
3: Ben will gleich rutschen. Der macht sich hier vom Acker und selbstständig und genießt den Platz. Mia hat schon angekündigt, sie möchte ein bisschen chillen und lesen.
5: Und heute Mittag möchte ich Slider fahren.
3: Genau, da haben wir ja überlegt, die Kinder müssen ja auch ein bisschen was geboten kriegen.
0: Doch erstmal haben die Eltern eine Verabredung. Am Vorabend haben sie andere Camper kennengelernt und ausgemacht, sich am Morgen zu treffen. Christiane und Bernd aus Braunschweig reisen morgen nach 3 Wochen Urlaub ab.
1: Ah!
3: Ach, gucke mal!
1: Hallo!
3: Das Gesicht sagt uns ja was.
0: Die Rentner sind früher mit ihren Kindern hier hingekommen.
3: Wie lange campt ihr schon?
6: 35 Jahre.
3: 35 Jahre.
7: Campen einfach frei. Das ist hinsetzen mit kurzer Hose, frühstücken und sich bewegen, wie man möchte.
0: Ihren Wohnwagen motten die Rentner ein. Bis zum nächsten Jahr. Dann kommt er für den Urlaub hier am Platz wieder zum Einsatz.
3: Ihr baut jetzt ab und dann wird er abgeholt oder zieht ihr ihn selber? Wie funktioniert das?
7: Der wird abgeholt und dann kann ich ganz entspannt nach Richtung Heimat fahren.
3: Okay.
1: Und was kostet das, wenn ihr hier seid? Also der Platz?
7: Ich weiß nicht, was er dieses Jahr kostet. Letztes Jahr waren, glaube ich, 75 Euro. Mit TV-Anschluss, mit Abwasser, mit Frischwasser.
3: Okay.
0: Familie Boll zahlt nicht 75 Euro pro Tag, sondern 150 für ihre Parzelle.

0: Aber warum kommen die Braunschweiger überhaupt immer wieder hierhin?
1: Es ist sicherlich der Platz, weil die Küste selber bietet ja noch andere Campingplätze. Und wenn man hier an alles gewöhnt ist und viele Bekannte hat, die man immer wieder trifft.
2: Ja. Kommt man nach Hause.
1: Ja, ja, ist wie nach Hause.
2: Wie nach Hause kommen.
0: Jetzt aber los. Sie wollen Slider fahren. Dabei zieht ein Motorboot ein Luftkissen hinter sich her.
3: Hallo.
4: Hallo. Hallo, guten Tag.
3: Guten Tag.
2: Ach, guten Tag. Wie geht's?
3: Wir wollten gerne Speedboating fahren.
4: Ach so, entweder UFO, Banana oder ja, Slider.
2: Genau. Ja.
3: Slider, ja. Ja.
4: Da fahren aber nur zwei, habe ich verstanden.
3: Ja. Nur die beiden, ja? Da bin ich raus. Da bin ich wirklich raus. Lass die Kinder das machen, das ist doch toll.
0: Die Fahrt kostet 20 Euro pro Person und dauert 15 Minuten. Die Eltern gucken vom Zugboot aus zu.
2: Jans!
5: Oh, jetzt geht's los.
0: Ist das der Spaß, den die Kinder wollten?
2: Oh mein Gott, wir fliegen gleich ins Wasser. War gut? Ja, super. Also die Kinder hatten Spaß, ich auch tatsächlich. Und wenn die Kinder glücklich sind, sind wir auch glücklich.
3: Genau.
0: Zurück auf der Parzelle ist Holger wieder fürs Abendessen zuständig. Aber Pizza gibt es keine. Nein, es gibt Bratkartoffeln aus der Outdoor-Küche und Holger grillt.
6: Dann kannst du jetzt loslegen, weil die Bratkartoffeln brauchen nicht mehr lange.
0: Das ist ein Abendessen nach Holgers Geschmack.
6: Schatz, da guckt ein bisschen Fleisch an der Seite raus.
3: Oh. Ich bin der Griller. Das ist schnell gemacht, ne, abends. Also ich mag das gerne. Und deswegen ist das eigentlich wie Kochen für uns im Urlaub.
6: Also eine Mahlzeit zusammen am Tag ist eigentlich immer die Regel. Das ist Holger und mir sehr, sehr wichtig und ich glaube den Kindern auch. Schatz, du hast eine Bratwurst verloren unterwegs.
3: Oh.
7: Die arme Bratwurst.
3: Ben, möchtest du noch eine Wurst? Oh Mann, jedes Mal passiert mir das. Urlaub ist immer für mich Familienzeit. Und hier kann ja auch jeder machen, was er gerne möchte. Kommen aber immer wieder gemeinsam zurück. Und das ist das Tolle am Campen. Und deswegen, ich genieße das sehr.
6: Okay, Papa ist ein bisschen... Na, ist ein bisschen Gras?
3: Ja, ein bisschen Gras in der Wurst. Aber sonst geht's.
7: Was machen wir denn morgen?
6: Morgen wollen wir nach Murano. Und da wollen wir doch die Glasbläserei besichtigen.
0: Und das wird vor allem für Wislawa ein unvergesslicher Moment. Das malerische Städtchen Murano ist berühmt für seine Glaskunst. Im 13. Jahrhundert wurde die Glasherstellung von Venedig hierher verlegt. Die 5000 Einwohner leben heute noch von dieser Handwerkskunst und vom Tourismus. 40 Minuten ist Familie Bolt unterwegs. Erst mit dem Auto und dann auf dem Vaporetto. Venedigs Wasserbus. Murano ist eine Inselgruppe vor Venedig. Ein 24-Stunden-Ticket für das Wassertaxi kostet 25 Euro pro Person.
3: Wir wollen unbedingt das sehen, weil wir auf dem Campingplatz ist ein Geschäft mit ganz vielen Glaskunst, wo Murano dran steht. Deswegen wollen wir sehen, wie wird das gemacht.
0: In Murano haben sie in einer der über 60 Glasmanufakturen einen Glasbläserkurs gebucht und wollen selbst ein Glas herstellen.
6: Das ist ja ein Träumchen, wenn man sich überlegt, vielleicht so jeden Morgen zur Arbeit zu fahren und zurück. Also was will man mehr, ne? Dann braucht man irgendwie keinen Urlaub mehr gefühlt. Ach, guck mal.
0: Glaskunst, soweit das Auge reicht.
3: 380 Euro, das ist ja ein Schnapper.
0: In der Tat, Murano-Glas ist nicht ganz preiswert.
6: Unter 10 Euro kriegst du schon ein Armband oder irgendwie eine kleine Figur oder irgendwie so. Aber es gibt ja bis zu Kronleuchtern und überdimensionalen Riesenteilen. Also ich glaube, da ist man schon in Tausenderbereich bestimmt mit Sicherheit.
5: Jeder Laden hat Glas hier und man sieht schon sehr, dass die Seite hinter uns hier eher die günstige Seite ist und auf der anderen Seite sind schon dann die teuren Sachen, die auch dann richtig detailreich sind, aber es ist richtig schön hier.
0: Hier haben sie den Kurs gebucht und das wird eine ganz heiße Angelegenheit.
8: Herzlich willkommen, ich bin Marco.
6: Hallo,
8: wie geht's?
6: Marco.
8: Alles okay?
6: Alles klar, hallo.
0: Marco erklärt die drei Hauptzutaten für Glas, Quarzsand, Soda und Kalk. 10% machen eine geheime Zutat aus. Aber Vorsicht, es droht Funkenflug. Also müssen Sie die Augen schützen.
6: Ach du Schiede. Geh mal weiter, es ist ein bisschen heiß.
8: Alle diese Ofen sind immer an. Wir benutzen diese am Nacht zum Einschmelzen und am Tage zum Arbeiten. Immer die gleiche Temperatur. 1100 Grad. So, hier können wir unser Glas einschmelzen.
9: Und Ben?
5: Ja.
9: Nichts anfassen, ne?
5: Ja.
9: Es könnte heiß sein.
6: Oder teuer. Wie viel Grad, wie heiß ist es hier im Raum?
8: Zu viel. Ich glaube jetzt vielleicht 40 Grad, 50.
0: Hitze hin oder her. Jetzt ist Familie Bold dran. Jeder der vier wird jetzt Glaskünstler.
6: Wir dürfen eine Farbe aussuchen und wir dürfen entweder eine kleine Vase oder ein Glas. Wir haben uns aber darauf geeinigt, dass jeder ein Glas macht, weil dann haben wir einfach jeder unser individuelles Glas demnächst auf dem Frühstückstisch. Und ja, ich bin gespannt. Ich freue mich sehr.
9: Aber wir gucken, ob das jetzt so ein Glas wird oder so ein Glas. Schau mal.
0: Und so geht's. Zuerst das Glas erhitzen und drehen.
10: So now we lift the pipe up and we can move back to our working space.
0: Dann in den Farbpartikeln wälzen. Diese schmelzen und dann pusten.
10: And now you can start to glow soft. A little more, please. Blow more. And stop. Beautiful.
9: Also ich finde, bis dahin stellt sich super an. Ich hoffe, ich kriege das mit dem Pusten auch so hin.
0: Am Ende, das Glas wird noch geöffnet. Sonst wäre es ja kein Glas und der Rand verdünnt. Und letzter Schritt, das Glas vom Glasmacherrohr abtrennen.
10: And now you can tap the pipe. Beautiful.
6: Man ist so vorsichtig immer. Also ich werde, glaube ich, jetzt Gläser jeglicher Art mehr schätzen. Aber ich bin total fasziniert, wie sich das bewegt, wie das zerläuft, wie man dem die Form macht, also bringt ins Glas. Total fasziniert.
10: Okay, sehr gut.
6: Thank you.
10: Thank you.
6: Schatz, du bist dran.
9: So,
6: los geht's.
9: Kommt mal der Grobmotoriker.
0: Auch bei Holger heißt es jetzt also erhitzen, drehen, formen, in Farbe wälzen, rollen, pusten, Ränder verdünnen und abtrennen.
9: Also finde ich super. Ich habe es alleine gemacht. Ja, fast alleine. Weiß ja keiner, dass sie mir so geholfen hat. Ja.
10: Nice.
5: Es war richtig spannend und richtig cool auch zu sehen, dass man so auch alles mitfühlen konnte. Quasi, es war richtig cool.
6: Ich bin total geflasht. Ich bin einfach geflasht und ich bin dankbar für dieses Erlebnis. Ich nehme das mit und das ist ein Highlight dieser Reise. Definitiv, für mich ist es ein Highlight.
0: 80 € pro Person hat der Kurs gekostet. Dafür werden die Gläser obendrein an den Campingplatz geliefert.
9: Das werde ich nie wiedersehen, weil wann sieht man sowas mal? Im Fernsehen, ja, aber nicht selber. Okay. Also heute ist wieder so ein geschenkter Tag. Ich fand er aber eher faszinierend, wie sie das gemacht hat. Also so mit so einer Leichtigkeit, mit einer Gelassenheit und
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0: Nach diesem schönen Ausflug kommt es noch schöner. Denn die Eltern haben nach dem Tag zu viert wieder Gelegenheit zur Zweisamkeit.
9: Wir sind viele Dinge sind wir durchgegangen, die schwer waren, aber wir haben sie immer gemeinsam geschafft. Und das machen wir auch weiter. Und 20 Jahre haben mich selber erschrocken, dass das schon 20 Jahre her ist. Und das sehe ich jetzt an den Kindern. Ja, bei mir wird jetzt 20. Und das hat natürlich, jetzt sehen wir es, ne? Dass wir beide alt werden.
6: Wobei wir jetzt 20 Jahre verheiratet sind, aber schon fast 25 Jahre
9: genau.
6: zusammen.
9: Genau.
5: Holger ist meine zweite, vielleicht nicht bessere, aber meine zweite Hälfte. Er ist mein bester Freund, mein Seelenverwandter. Er ist der einzige Mensch auf der Welt, der alles über mich weiß, vor dem ich überhaupt gar keine Geheimnisse habe oder keine Ängste, irgendwas sagen zu müssen. Ich kann mir keinen besseren vorstellen.

0: Moment, das war's noch nicht. Die Traumstadt schlechthin wartet am nächsten Tag auf Familie Bolt. Wieder sind es 40 Minuten Fahrt von ihrem Campingplatz in die Altstadt von Venedig. Die Familie musste vorab online Eintritt zahlen. 5 Euro pro Person.
1: Ich finde das wunderschön. Also ich kriege Gänsehaut. Ich freue mich auf das, was noch kommt.
0: Venedig ist die europäische Stadt mit dem größten Ansturm von Tagestouristen im Verhältnis zur Größe. Familie Bolt ist seit 8 Uhr ein Teil davon. Sie hoffen, frühmorgens ist die Stadt noch nicht so voll.
1: Das ist so, wie man sich das vorstellt, ne? Das, also Schatz, ich lieb ja Wasser, ne? Das wäre ein Träumchen.
0: Zuerst wollen sie zum berühmten Markusplatz.
2: Das ist die Basilika.
1: Ach so.
2: Das ist die Basilika, sagt man.
1: Boah, das ist aber hübsch. Ist schon schön, ne? Schönes Gefühl. Genau, wenn man da so reinguckt, das, die Gebäude und diese Säulen.
3: Genau.
1: Sieht total schön aus. Es sind wieder Erinnerungen, die geschaffen werden, ne? Das macht man meistens nur einmal.
0: Der Massentourismus gefällt Holger aber nicht.
2: Ich find das mega befremdlich.
1: Was?
2: Das ist so eine tolle Kulisse und dann hast du überall diese Verkaufsstände. Finde ich komisch.
1: Das gehört irgendwie zum Tourismus, ne?
2: Ja, das ist nur Tourismus.
0: Das sieht Wislawa anders. Sie kauft hier gerne was.
4: 3 Euro.
1: Ja, dann plus Kauf. Weil ich das auch schön finde.
0: Nächster Programmpunkt, die Rialto-Brücke.
2: Aber wo ist sie denn?
5: Wir sind drauf gerade, wir stehen drauf.
1: Ich würde es behaupten, hier.
2: Nicht dein Ernst.
1: Oh, das ist aber schön. Das ist total cool, auch die Bewegung auf dem Wasser, wie viele Boote unterwegs sind. Also von irgendwie Touristen und Gondeln über Transportboote für Baustoffe und wie viel Verkehr. Ist ja wie so eine Hauptverkehrsstraße.
5: Guck mal, so ein Getränkeschiff sogar.
1: Ja, das, oh, aber guck mal, wie viel.
5: Hol ab auf dem Boot.
1: Aber das, der Ausblick von dieser Brücke ist auch echt einzigartig. Muss man gesehen haben.
0: Und jetzt wollen sie eine Gondelfahrt machen. Das macht doch sicher auch den Kindern Spaß. Hoffen sie. Zwischen 100 und 150 Euro kostet ein Boot mit Gondoliere für 30 Minuten.
6: And we made it, guys. Nice and dry.
0: Normalerweise singen Gondoliere doch, aber dieser nicht.
2: Oh, Sole mio. Wenn das kein anderer singt, mach ich das.
1: Guck mal bitte rechts.
5: Die
1: Häuser an. Oh ja, das ist auch schön.
2: Guck mal, wie die glänzen.
1: Ja, finde ich auch, wie gepflegt die sind. Es ist echt total idyllisch und so ruhig gerade noch, ne? Also ich glaube, wir haben vielleicht auch eine gute Zeit erwischt. Ist, glaube ich, noch nicht so viel Tourismus hier. Tori.
7: Ja, frag mich mal, wie viel so ein Boot kostet.
1: Das ist eine gute Frage.
8: How much does the boat cost?
6: I'd say on average, you know, with decorations, on average 50.000 euros now.
8: Okay, 50.000 Euro.
9: Ohne Dekoration, yeah.
1: Mit Dekoration.
8: But
6: you, it's like a once in a lifetime buy.
8: Also man kauft es nur einmal im Leben.
1: Und dann pflegt man das wahrscheinlich, ne?
8: Genau.
1: Wie schön.
8: Can the boat fall down?
6: Yes. Let me show you.
8: Nein, oh mein Gott.
2: Toll, er hat Spaß.
1: Jetzt ist es so eng, auch wie ich mir das vorgestellt habe. Das, so kennt man das. Oder, Schatz? So dieses Enge jetzt.
0: Nach der Gondelfahrt sind alle hungrig.
2: Bombastisch. Also wirklich die Kulissen und sich. Also du kommst ja von einer Ecke, du weißt ja gar nicht, wo du ganz hingehen sollst, weil jetzt kommt da wieder was und da wieder was. Also bombastisch. Es hat sich wirklich gelohnt. Also ich kann es nur weiterempfehlen. Ist toll.
3: Mir ist viel zu heiß. Ich bin müde.
0: Für Familie Bolt ist der Venedig-Ausflug damit zu Ende. Sie chillen lieber am Campingplatz. Zeit für ein Fazit. Wie hat der erste große Campingurlaub den vier gefallen? Und was bleibt für immer in Erinnerung?
1: Ist wie Weihnachten.
10: Wie Weihnachten hier, ey.
2: Ist aber keine Schleife drum.
0: Die selbstgemachten Gläser wurden an der Rezeption abgegeben und Wislawa hat sie gerade abgeholt.
1: Oh.
2: Toll. Das sieht toll aus.
1: Das ist aber eine schöne Farbe.
2: Ja, ne?
1: Ja.
0: Für Wislawa ist die Glasbläserei das Highlight dieses Urlaubs.
1: Das Schaffen, gemeinsames Schaffen. Ich erwähne ja immer, ich möchte für uns als Familie Erinnerung schaffen.
10: Rutschen mit Papa. Es war schön.
11: Ich bin sehr froh, dass ich so viel erleben konnte, weil Venedig für mich auch immer so ein Traum war, das mal zu sehen und auch mal nach Italien zu kommen. Es hat sehr viel Spaß gemacht.
0: Sind Sie inzwischen auch begeisterte Camper?
1: Ich finde den Kontrast von der Metropole zum Campen, also heute Morgen in Venedig verbracht mit Massen an Menschen. Und dann kommt man zurück zum Campingplatz und ist so ein bisschen geerdet. Zumindest auf seiner Parzelle. So.
2: Und wir sitzen im Auto und sagen, wir fahren jetzt nach Hause.
1: Genau. Das ist unser Zuhause auf Zeit.
2: Ich werde immer mehr Camper. Und für mich ist das Entspannung pur. Keinen stört, was ich tue. Und ich bin einfach als Camper angekommen.
0: Okay. Und die nächsten 35 Jahre immer auf diesem Platz, oder wie?
1: Also, wenn jemand diese Art Urlaub mag, dann ist er hier bestens aufgehoben und kriegt alles geboten, was er braucht. Das ist schon ein guter Campingplatz. Also es ist für alle was da. Und das ist ja das, was wir für uns gesucht haben in diesem Urlaub.
0: Aber die nächste große Campingreise muss auf jeden Fall woanders hin. Da ist sich Familie Bolt sicher.

0: Nein, das ist meine Ex-Frau. Meine Frau macht jetzt Kaffee drin.
1: Diesmal landen sie nicht nur in einer Zauberwelt aus Fabelwesen.
2: Ich bin die Maria Anna, die Frau von dem Künstler, der das alles geschaffen hat.
1: Sondern auch auf eine der teuersten Straßen Europas.
3: Pfeffer und Salzstreuer für 2,8.
4: Machen wir das nicht noch für unser Wohnmobil? Nein.
1: Was ist typisch Schweiz? Das wollen sie herausfinden.
5: Es sieht so einfach aus, aber es hat seine Tücken.
1: Es gibt immer wieder Überraschungen, aber nicht nur gute.
3: Ich glaub's gar nicht, wie angespannt ich jetzt bin.
1: Ihr Traumziel, das Matterhorn. Wird Petras Wunsch in Zermatt wahr?
4: So stelle ich mir die Schweiz traditionell so vor. Ja.
1: Petra und Rüdiger Erbslö sind in der Schweiz. Auf einem Campingplatz direkt am Rhein. Von hier aus werden die beiden Rentner diesmal ihre Wohnmobiltour starten. Von Zürich nach Zermatt. Mit einer besonderen Herausforderung. Sie wollen möglichst günstig durch die Schweiz reisen.
3: Freunde von uns, die sagen immer 100 Euro pro Tag. Fahrt, Campingplatz und Essen. So, da müssen wir mal gucken, wie man da zurechtkommt.
4: Schwierig.
3: Vielleicht gibt es nur eine Pommes oder ein Brot.
4: So ist nicht. Wir wechseln uns ab. Hier darf man einen Tag was Warmes essen.
1: 5 ganz unterschiedliche Campingplätze wird das Paar auf seiner Route kennenlernen. Dieser wirkt recht luxuriös. Die Erbslös müssen einchecken und checken, wie die Preise sind.
6: Sind Sie gut gereist?
7: Ja, wir sind prima gereist.
3: Hervorragend. Super. Hervorragend.
7: Sehr schön.
3: Wie viele Plätze haben wir hier auf dem
6: insgesamt?
3: Areal?
6: Ja, wir haben ca. 70 Passantenplätze.
3: Was sind Passanten?
6: Passanten, einfach spontane, reservieren können. Und dann haben wir 240 fixe Plätze.
3: Ja, also
6: sind dann den
3: Dauercamper.
6: Für eine Nacht 43 Franken.
7: Gut, super.
3: Nur noch. Okay, danke.
7: Danke Ihnen.
3: Danke. Ja, danke schön.
7: Tschö.
3: Ciao.
1: 43 Franken, das sind etwa 45 Euro für die Nacht.
4: Ich fand jetzt den Preis normal.
3: Also normal nicht, aber ist auch nicht zu teuer. Wir sind hier in der Schweiz, also wir müssen damit rechnen, dass wir noch andere Preise zu sehen und zu hören kriegen. Ne?
1: Ihr Stellplatz liegt direkt am Ufer des Rheins. Heimatgefühl für die beiden Niederrheiner. Aber warum will das Paar ausgerechnet durch die Schweiz auf Campingtour gehen?
3: Die Berge sind ja so gewaltig, ne?
4: Ich habe als Kind ein Puzzle gehabt, das Matterhorn. Und das war schon unheimlich faszinierend, diesen weißen Berg dort zu sehen, dass das Matterhorn schon immer eine Faszination auf einen ausübt.
1: 8 Tage on Tour. Von ihrem Wohnort Meerbusch nach Stein am Rhein. Von dort aus weiter nach Zürich. Die nächste Etappe führt in die Zentralschweiz, zum Vierwaldstätter See. Danach geht es rauf in die Berge, nach Grindelwald. Bis ins Bergsteigerdorf Zermatt und ihrem Traumziel Matterhorn.
3: Zürich soll ein heißes Pflaster essenstechnisch sein.
4: Ja, also
3: wissen wir noch nicht.
4: Keine Ahnung, vielleicht kommt man mit 100 Schweizer Franken aus pro Tag.
3: Ich glaube, das wird diesmal das erste Mal sein, wo wir so ein bisschen schauen. Ne?
1: Die erste Etappe ist heute Stein am Rhein. Bevor es losgeht, wollen Petra und Rüdiger den Platz erkunden. Die Lage ist aus Sicht der beiden Rheinländer schon mal 1A.
4: Grüezi.
3: Guck mal, wie klar das Wasser ist, ne? Hier ist. Ne?
4: Ja. Und das ist unser Rhein. Rüdiger.
3: Das ist alles so unwirklich. Ist das wirklich unser Rhein? Ist das unser Rhein? Der Platz ist auch schon, ja, der ist schon geil.
1: 42 Jahre sind die beiden verheiratet. Petra plant gerne, ist gerne gut vorbereitet. Rüdiger ist eher spontan. Wenn es darum geht, die Nachbarcamper kennenzulernen, prescht meistens Rüdiger vor.
3: Hallo.
8: Ihr seid aus Deutschland?
4: Ja, wir sind aus Deutschland.
3: Sieht man uns das an?
8: Nee, man hört's. Das erste Mal hier auf dem Platz?
3: Hier auf dem Platz, ja. Das allererste Mal als Camper.

0: In der Schweiz. Sonst haben wir die Schweiz immer als Durchreiseland, Transitland benutzt.
1: Und wo geht's dann hin?
0: Ja, bis runter zum Matterhorn.
2: Keine 2 Minuten auf dem Platz und schon haben die Erbslös eine Einladung zum Kaffee. Paul Meister ist Dauercamper und mit 2 Frauen unterwegs.
3: Nein, das ist meine Ex-Frau. Meine Frau macht jetzt Kaffee drin. Meine Frau ist aus Sao Paulo und sie ist aus Salvador de Bahia. Sie verstehen sich sehr gut. Sie sind auch schon tanzen gegangen zusammen, die zwei alleine.
4: Beziehung. Sehr gut.
5: Mit Respekt.
4: Respekt und kein Problem.
5: Alles kein Problem. So nie gestritten.
0: Also die Situation, wenn die so ist, finde ich toll.
6: Ist das gut?
0: Ob das für mich ein Lebensgeschichte wäre, kann ich nicht sagen, weiß ich nicht, weil ich es noch nicht ausprobiert habe.
6: Ich hätte was dagegen.
2: Paul ist Dentaltechniker und hat Mali vor 14 Jahren geheiratet. Mit Leda war er vorher 20 Jahre verheiratet. Eine Frage haben die Erbslös jetzt noch. Wie ist die Schweiz als Campingland?
3: Unbedingt ein Campingland, wenn schönes Wetter ist.
4: Ja.
3: aber das ist überall so. Aber man kann uns natürlich nicht vergleichen mit Spanien und Italien, weil das Klima hier ist ganz anders.
2: Wie unterschiedlich das Wetter sein kann, werden die Erbslös auf ihrer Campertour vielleicht noch erleben. Sicher ist jetzt schon, sie werden noch viele neue Menschen kennenlernen.
6: Ganz unglaubliche Menschen kennen, nicht? Aber durch Zufall, das weißt du ja vorher nicht, ne?
5: Kurzi.
2: Nur knapp 2 Kilometer vom Campingplatz entfernt liegt ein Kleinod. Hier, wo der Rhein aus dem Bodensee fließt, liegt Stein am Rhein. Die Erbslös haben keine Ahnung, was sie hier erwartet. Schön soll es sein.
0: Eingang ist schon schön mit Fachwerkhäusern hier. Fängt schon gut an.
6: Nicht immer fahren wir mit Vorabwissen in eine Stadt rein. Mal mehr, mal weniger.
0: So, und hier geht's schon los. Da steht die erste Info.
6: Holzerker aus dem 17. Jahrhundert.
0: Das ist schon erstaunlich.
2: Für Holzarbeiten hat der gelernte Schreiner ein Auge. Das Besondere, im alten Stadtkern gibt es viele gut erhaltene Fachwerkhäuser. Die aufwendigen Fassaden und Malereien aus dem Mittelalter gehören zu den am besten erhaltenen in Europa.
6: Übertrifft schon meine Erwartungen. Das ist mehr, als ich gedacht habe.
0: Ja, in der Fülle, das ist ja das Interessante. Und je aufwendiger die Malerei ist, desto reicher war der Besitzer. Oder die Zunft oder was dahinter stand.
2: Etwas Besonderes gibt es an diesem Haus. Es hat das kleinste Fenster des Ortes.
6: Das ist wirklich winzig. Oh, da muss man sehr, sehr schlank sein zum Fenstern.
0: Aber zum Küssen reicht's aber, oder?
6: Oh.
2: Abendstimmung am Rhein. Morgen geht's richtig los. Zur Vorfreude auf die Reise mischt sich auch Dankbarkeit bei den Erbslös.
6: So ist gut. Ja, so ist das ja auch schön. Wir haben es gut, nicht? Und wir sind gesund.
0: Wir haben uns. Das muss man nur ab und zu noch mal so in den Kopf reinkriegen, ne? Dass es uns gut geht, ne?
6: Ja.
0: Uns wirklich gut geht.
6: Ja.
0: Ne?
6: Ja. Und genießen es.
0: Ja.
6: Mhm.
2: Am nächsten Morgen. Die Erbslös sind früh ins Bett gegangen und früh aufgestanden. Bereit für die Abfahrt. Von Stein am Rhein nach Zürich sind es 54 Kilometer. 1 Stunde Fahrt mit dem Wohnmobil. In der Schweiz sind nur 120 Kilometer pro Stunde auf der Autobahn erlaubt. Es gibt strenge Kontrollen und saftige Strafen. Die Erbslös planen einen Zwischenstopp. Den Rheinfall bei Schaffhausen.
7: Ja, mal gespannt, was da so los ist. Hier ist auch Rheinfall. Ob das touristisch sehr voll sein wird.
2: Dass es ein touristisches Highlight sein muss, sehen die Erbslös an den vielen Straßenschildern.
7: Hier rein.
0: Da steht auch Rheinfall.
7: Okay.
2: Die Erbslös erwartet jetzt einer der größten Wasserfälle Europas. Aber wie nah werden sie rankommen? Für den Blick müssen sie erstmal bezahlen. 5 Schweizer Franken pro Person.
6: Oh, Also es ist schon eine Summe dafür, dass man sich den Rhein anguckt, der bis da vorne fließt und wo es nichts
0: kostet. Und dann irgendwie fällt.
6: Ne? Und fällt und das zahlen wir dann. Ja.
0: Ja, aber so, die haben ja eine Plattform gebaut. Ne?
2: Was die Erbslös nicht wissen, es gibt nicht nur eine Plattform, sondern drei. Sie führen die Besucher immer näher an den Wasserfall heran.
0: Boah, da vorne wird es noch bombastischer. Ist das unser Fluss, den wir kennen? Boah.
2: 23 Meter fällt der Rhein in die Tiefe. Für die Erbslös geht es noch weiter runter.
0: Das ist unglaublich.
2: Dem Wasser des Rheins ganz nah. Und das ist immer noch nicht alles.
0: Ich lasse das Grinsen nicht mehr aus dem Gesicht.
2: Auf einer Breite von 150 Metern stürzen hier jede Sekunde 600.000 Liter Wasser die Klippe herunter.
6: Waren gut investiert, die 5 Franken.
0: Ja, die waren wirklich gut investiert. Also, ich habe mit einer normalen Plattform gerechnet, ne, so eine Touristin. Aber dass du da so nah am Wasser bist, du kannst da so reingreifen quasi, gefühlt. So.
2: Es ist noch nicht das letzte Highlight für den Tag. Die Erbslös sind auf dem Weg nach Dietikon. 16 Kilometer westlich von Zürich ist der größte Skulpturenpark der Schweiz. Eine Fantasielandschaft aus Fabelwesen. Petra und Rüdiger haben eine Besichtigung gebucht. Die Witwe des Künstlers zeigt Gästen das Erbe ihres Mannes am liebsten selbst.
1: Ich bin die Maria Anna, die Frau von dem Künstler, der das alles geschaffen hat. Also alles modellierte.
0: Sind Sie die Muse? Beides.
1: Muse auch.
0: Auch.
2: Maria Anna war vor allem die Managerin ihres 15 Jahre älteren Mannes. 1952 erwarb Bruno Weber das Grundstück. 10 Jahre später begann er mit den Arbeiten. All diese Figuren wurden aus Beton gegossen.
1: Für Bruno war das immer wieder bitter, wenn Häuser wegkamen, die Charakter hatten. Das trieb ihn dazu, eine Gegenwelt zu schaffen.
2: 40 Jahre waren Maria Anna und Bruno ein Paar. Sie wurden Eltern von Zwillingstöchtern, die heute im Park mitarbeiten. Die 78-Jährige verrät Petra und Rüdiger ihr Liebesgeheimnis.
1: Vielleicht ein bisschen witzig, wenn ich das erzähle, aber vor dem Einschlafen, das war wie ein Rezept, eine halbe Stunde lesen. Und zwar hat dann er mir oder ich ihm vorgelesen.
8: Ich finde es einfach toll, was so jemand leistet, was er für Ideen hat und wie das dann wirkt, nicht, auf andere. Die Botschaft, also ich muss immer hier wieder gucken, ne? Und denke mir, es ist so mystisch, so fremd.
2: Das ganze Areal ist 15.000 Quadratmeter groß. Es führt auch in einen Waldgarten. Die Erbslös erfahren, dass der Künstler auch ganz praktische Sachen in Kunst gegossen hat. Hier oben ist die Aperitivterrasse mit eingebautem Kühlschrank.
1: Ja, das war für den Bruno wichtig. Er wollte das, was man alltäglich braucht, dass es auch kreativ gestaltet ist.
0: Das, was wir Phantasialand nennen, ist ja nur elektrisch. Rauf, runter, rechts, links, schnell und drehen und so weiter. Aber das ist ja hier oben. Das Gehirn muss rattern.
8: Ja, man entdeckt immer was Neues, nicht?
2: Wie jetzt. 2 105 Meter lange begehbare Drachen. Sie bilden den Pavillon mit Wassergarten. Feste und Konzerte sollen auf Wunsch des Künstlers hier stattfinden. Aber wie wohnt ein Künstlerpaar? Maria Anna ist bereit, Petra und Rüdiger in ihre Privaträume schauen zu lassen.
8: Das ist sehr intim.
0: Also, so nah waren wir, das ist ja eine, sagen wir auch prominent und so weiter. So nah waren wir noch nie intim bei Prominenten, ob Künstler oder wer auch immer. Und

0: Da fehlen Rüdiger ausnahmsweise mal die Worte.
1: Vanessa.
0: Jetzt noch das Intimste. Das Schlafzimmer.
2: Das ist ein Märchen.
0: 2 Stunden. Viel länger als geplant sind Petra und Rüdiger bei der Witwe des Künstlers geblieben. Zeit aufzubrechen, um beim nächsten Campingplatz einzuchecken.
1: Ich bin hier ganz begeistert.
2: Du brauchst...
1: Die Petra wundert sich immer, wenn ich so begeistert bin. Nein. So, ich stehe jetzt auf. Oh, ich habe Rücken. Ich habe Schulter.
0: Die Erbslös nehmen Kurs auf den Zürichsee. Der Campingplatz soll ganz in der Nähe liegen.
2: Ich bin jetzt mal gespannt, wie der Platz aussieht. Ne?
3: Sie haben Ihr Ziel erreicht.
0: Der Platz liegt in einem Naturwald, direkt am Fluss Sihl. Gerade mal 60 Stellplätze gibt es hier, neben einem kleinen Restaurant, in dem die Besitzer selber kochen. Schweizer Preise? Fehlanzeige.
1: Also hier die Margarita ist in ganz Europa für mich immer ein Maßstab. Da messe ich so immer. So. Und 10 Euro für eine Margarita
2: ist...
1: Das ist... Nö, ist nicht okay, ist eher schon... Ist okay.
2: Ist okay, also...
4: Gibt sich nicht gerechtfertigt, immer mega die Preise zu hoch zu haben. Und unser Motto ist ein bisschen, dass auch die Familien wirklich Ferien machen können. Ja.
0: 2021 sollte der Platz geschlossen werden. Jasmin Lüdi und ihr Verlobter Sandro Zimmermann haben daraufhin einen Verein gegründet und den Platz gerettet. Den Heiratsantrag hat der Schweizer ihr 2018 in NRW gemacht.
5: Ich habe nicht groß geplant. Ich hab's einfach überrascht.
4: Auf eine Parkbank?
5: Auf eine Parkbank. Ja?
4: Ohne großes Trara. Wir waren 14 Tage waren wir unterwegs, bis nach Köln und wieder zurück. Und da war anscheinend der beste Punkt. Ja.
0: Morgens 9 Uhr. Seit Petra und Rüdiger Rentner sind, sind sie keine Langschläfer mehr. Zeit, die nächste Unternehmung zu planen. Die Erbslös wollen in die teuerste Stadt Europas, nach Zürich.
1: Die haben einen Sackbahnhof.
2: Ja, und da ist direkt die Bahnhofsstraße und das ist das teure Viertel.
0: Das Wohnmobil bleibt stehen, parken ist teuer. Was gleich auffällt, Zürich ist fußgängerfreundlich. Es gibt viele Zebrastreifen. Die Zürcher sagen, ihre Stadt hat alles. Wie ein Schweizer Taschenmesser. Kultur, Architektur, Gastronomie, Natur und jede Menge Shoppingmöglichkeiten. Aber die Preise sind gesalzen, wie die Erbslös schon am ersten Schaufenster feststellen.
2: Schätzchen?
1: Ja, ich weiß, ich sehe es. Ich versuche es jetzt mal in Worten auszudrücken. 13.910 Schweizer Franken.
2: Richtig.
1: Das ist ein Schnapper.
2: Ja.
1: Kann man machen, ne?
2: Ja. Und so eine Vase, auch wenn die gut aussieht, 2.900 Schweizer Franken.
1: Pfeffer- und Salzstreuer für 2,8.
2: Brauchen wir das nicht noch für unser Wohnmobil? Nein.
0: Einmal über die Bahnhofstraße schlendern, ein bisschen Window-Shoppen, das hat sich Petra gewünscht. Mehr ist auch nicht drin. Denn hier laufen die beiden gerade durch eine der 10 teuersten Einkaufsstraßen der Welt.
2: Auf dem Weg hierhin muss ich sagen, es bewahrheitet sich, Zürich ist schon eine sehr exklusive Stadt mit exklusiven Angeboten, auch preislich natürlich.
1: Man muss können. Ja, also ich finde das toll. Es gibt viel zu, also ehrlich gesagt, es gibt ja viel zu wenig Leute, die sich sowas leisten können.
2: Heisa, hopsa. Vorhin war das Bett teuer, aber hier kostet ja gerade die Jacke so viel, das Bett. Nee, vielleicht nur ein paar Socken.
0: Wenigstens etwas soll es jetzt aber doch von der Bahnhofstraße sein. Eine Brezel.
2: Da kriegst du aber auch Schnappatmung. 2 Butterbrezeln, bitte. 10 Schweizer Franken. Und wir zeigen mal, das ist nur sowas. Und
1: mit,
2: nicht.
1: Mit Butter.
2: Mit Butter?
1: Ja, ist aufgemacht mit Butter. Ja, 20 Mark.
2: Es schmeckt auch. Das ist gut, ne? Schmecken tut's ja.
0: Wer die vielen Seiten von Zürich kennenlernen will, braucht Minimum 3 Tage Zeit. Die Erbslös wollen aber nur ein paar Stunden bleiben. Das schont ihren Geldbeutel. Dieser Mann bietet Tuk-Tuk-Touren durch Zürich an. Für Rüdiger ist klar, damit kann man die Stadt schneller und bequemer besichtigen. Das Gefährt hat noch eine Besonderheit.
1: Hallo? Das ist ein cooles Teil. Was machst du hier?
6: Wir warten hier auf Gäste für eine Tour. Entweder nur Sightseeing oder auch mit Essen an Bord.
1: Mit Essen?
6: Jawohl.
1: Kann man das. Bist du frei? Hast du. Kann man kommen?
6: Ich bin gleich frei, ja?
0: Die beiden lassen sich von dem Griechen mit seinem Tuk-Tuk mitreißen, ohne nach dem Preis zu fragen. Eine Fahrt durch die Altstadt der Metropole bis zum Zürichsee erwartet sie. Garniert mit einem Käsefondue. Wie auch immer das serviert werden soll.
7: So, hier kommen wir in die Zähringer Straße. Ist eine der wenigen Straßen in der Altstadt, wo man auch wirklich fahren darf. Das Quartier, das war bis vor etwa 8-9 Jahren noch das traditionelle Rotlichtviertel. Da sind aber nicht viele Etablissements übrig, ja, nur 2-3.
2: Oh, überall ändert sich das, ne?
0: 2 Stunden geht die Fahrt durch die 440.000 Einwohnerstadt. Zwischenstopps sind nicht geplant. Nur dieser vor einem Restaurant, wo der Tuk-Tuk-Fahrer das Käsefondue holt.
1: Abenteuer.
2: Ja, das haben wir noch nie gemacht. Nee. Und es ist schon spannend, was da so kommt. Ne?
1: Was anderes, ne? Oh, ich glaube, da kommt unser Essen.
0: Es gibt wirklich ein heißes Käsefondue. Dazu Kartoffeln, Brot, Mixpickles und Weißwein.
7: Ich sage immer, es ist wie ein Schweizer Taschenmesser, unser Tisch.
2: Ja, voll durchdacht.
7: Das ist für den tropfenden Käse. Das eigentlich wäre für das Brot, aber ihr könnt direkt natürlich rausnehmen.
0: Einen Tipp hat der Tourguide auch noch, damit man das Brot nicht im Käse verliert.
7: Mit der Gabel durch die Rinde durch, dann verliert ihr das Brot nicht.
2: Ah, okay, ja.
7: Gut,
2: ja.
7: Dann wünsche ich euch einen guten Appetit.
2: Dankeschön, danke.
7: Und weiter geht's.
2: Mein lieber Schatz.
1: Also machen wir erstmal Prösterlief.
2: Dann auf ein schönes Essen
1: Mahlzeit. Und
2: eine und Sightseeing-Tour.
1: Ja.
0: Die Tour geht weiter Richtung Zürichsee. Aber das Fondue schmeckt Rüdiger so gut, dass er immer weniger von den Sehenswürdigkeiten mitbekommt.
7: Vor uns links das Obergericht des Kantons Zürich. Hier weiß ich sonst aber nichts zu erzählen, weil hier war ich zum Glück noch nie drin.
2: Schätzchen.
1: Ich kann nicht mehr mitnehmen. Ich finde das aufregend. So was hier.
0: Stefano erzählt von berühmten Cafés am Anfang des 20. Jahrhunderts. Von Künstlern, Revoluzern und großen Männern wie Albert Einstein, die hier gelebt haben.
7: Dann hier rechter Seite. Viele Leute, auch Zürcher, meinen, dass das die Limmat sei, der Fluss. Nein, das ist ganz offiziell der See.
2: Das ist der See schon?
7: Ja. Wir werden aber den See noch viel besser sehen auf der Brücke vor uns.
0: Endlich am Zürichsee. 42 Kilometer lang. Er geht durch die Kantone Zürich, St. Gallen und Schwyz. Wer den See umlaufen will, braucht ungefähr 20 Stunden dafür. Von hier aus haben die Erbslös einen Blick auf die hohen Schweizer Berge, die in den nächsten Tagen auf ihrer Route liegen.
7: Und ich hoffe, es hat euch gefallen.
2: Sehr schön.
1: Das war toll. Alles in allem, die Informationsquelle, das Essen, sowas für eine verrückte Idee.
0: Die allerdings auch ihren Preis hat. 269 Schweizer Franken, fast 280 Euro.
1: Mit diesem Tuk-Tuk zu fahren,
2: das war
1: unglaublich.
2: Das hat so Spaß gemacht.
1: Allein schon, du sitzt da drin und trinkst. Einfach herrlich.
0: Am Abendessen wird heute gespart. Der Tag hat die beiden beschwingt. Musikalisch kommen die Songs von damals zum Einsatz. Und der Camper wird zur Disco.

0: Ich hab Hüfte.
1: Alles gepackt. Es kann wieder losgehen. Vom Kanton Zürich in die Zentralschweiz.
2: Aber Schweiz ohne Berge, das geht gar nicht.
3: Ja, Schweiz sind die Berge, ne?
2: Ja, der Inbegriff für Berge. Ja.
1: Ihr Ziel, der Vierwaldstätter See. Die Schweiz ist nicht groß, es sind nur 55 Kilometer. Fahrzeit ungefähr eine Stunde gen Süden. Der nächste Campingplatz liegt direkt im kleinen Ort Fitznau am Ostufer des Vierwaldstätter Sees. 114 Quadratkilometer ist der See groß, 30 Kilometer lang. Mit vielen bekannten Orten wie Luzern und Küsnacht an seinen Ufern.
4: Hübsi.
5: Guten Tag.
4: Guten Tag. Erbsle, wir hätten gerne einen Platz für unseren Camper.
5: Ja, das ist übrigens meine Frau.
4: Ich komme das okay, hallo, schönen hallo, guten Tag. Hallo.
5: Den Platz, den ihr bekommt, das ist ein Komfortplatz für Wohnmobile. Der ist mit zwei Personen und Strom 42,70 in Franken. Mhm.
1: Diesmal haben sie einen Platz in der ersten Reihe, mit Blick auf den See. Zwei Nächte wollen sie bleiben und möglichst viel von der Umgebung kennenlernen. Auch wenn es regnet, die Freude lassen sich die Erbslös nicht nehmen.
4: Der Vierwaldstätter See heißt so, weil man von verschiedenen Stellen aus meint, es wären vier Seen. Und da liegen ganz tolle Städte am Vierwaldstätter See. Und bei uns hier im Hintergrund, wenn man die Berge so sehen könnte, sind es schon die Voralpen. Und das ist schon gigantisch. Das ist ein tolles Stück Erde hier.
1: Am besten erlebt man den See vom Schiff aus. Petra und Rüdiger wollen zu einem der vielen kleinen Orte am Ufer. Schon der Weg durch Fitznau führt sie an herrschaftlichen Häusern vorbei, so typisch für die Umgebung. 55 Franken kostet die kurze Fahrt für beide. Das ist teuer.
2: Wir kommen nicht mit den 100 Euro aus pro Tag, weil das geht
4: ganz
2: gar nicht.
4: Schwierig, richtig.
2: Das ist überhaupt nicht drin. Ja, aber da müssen wir uns, glaube ich, dran gewöhnen, ne? An die Preise. Die sind ja gemacht für die Schweizer. Ne? Vielleicht haben wir ein Schiff gekauft. Ne?
1: Oh. Ihr Ziel, Beckenried. In dem kleinen Dorf soll die Schauspielerin Audrey Hepburn viele Jahre ihren Urlaub verbracht haben. Schon die Fahrt ist ein Erlebnis.
2: Hier ist gar nicht so, kein Lärm.
4: Du hörst nur den Wind.

0: Der Ort Beckenried ist für die Erbslös eher enttäuschend. Da hatten sie einfach andere Erwartungen.
1: Hier ist nichts. Nein, nur ist das Haus.
2: Ich hätte vielleicht eine Autobahn, ne?
0: Dabei gibt es sehr viele Wandermöglichkeiten, aber die sind nichts für die Erbslös. Nur ein Plakat spricht Rüdiger an.
2: Dann kommen 2 Trillionen Alphornbläser auf einer Lichtung.
1: Das ist Alpfestival.
2: In ca. 2800 Meter Höhe. Und die blasen ins Horn. Ins Alphorn.
0: Über Nacht hat es geschneit. Das kann auch im Hochsommer in den Bergen passieren. Selbst die Schweizer sind von diesem Wetter überrascht. Aber die Erbslös sind auch Camper geworden, weil sie mit jedem Wetter klarkommen. Für heute gibt es einen Plan B. Statt Bergtour ein Besuch bei traditionsbewussten Schweizern.
3: Es sieht so einfach aus, aber es hat seine Tücken. Nein, es ist wirklich nicht so einfach. Es hat ja keine Tasten. Man kann nur alles mit dem Mund, mit dem Hals, mit der Zunge regeln.
0: Die Erbslös sind bei der Präsidentin der Alphornvereinigung Luzerns gelandet, bei Gabriela Bolzern.
4: Angerufen, haben was gefunden, konnten hier hinkommen. Also ganz spontan, als Camper machst du so verrückte Dinge, kurzfristig innerhalb von noch nicht 24 Stunden.
0: Thomas Eichenberger ist Alphornbläser und einer der wenigen Alphornbauer. Die Schweizer sind stolz auf ihr Instrument, auch wenn man damit nicht die Nationalhymne blasen kann.
3: Wir haben ja nicht alle Töne, wir haben da nur die Naturtöne. Und von daher, nein, würde es nicht so super tönen. Aber wir können beim Wegkreuz können wir euch spielen.

0: Gänsehaut bekommen. Das berührt einen so. Das schwappt so über den Rücken, so von den Beinen hoch. Ja.
1: Mit dem Alphorn können wir einen ordentlichen Naturton machen. Und es ist halt einfach, sind ruhige Töne. Er hat gesagt, ich stehe ganz ruhig da. Wir können natürlich hier hintereinander nicht tanzen und machen. Ja, die gehen halt schon. Halt alle Körper hier. Das ist es.
2: Die Instrumente sind teuer. 3.500 Schweizer Franken kostet das Alphorn von Gabriela. Thomas gewährt den Erbslös noch einen kurzen Blick in seine kleine Werkstatt. Alphornbauer von Hand ist ein aussterbendes Gewerbe, weil Maschinen die Arbeit schneller und billiger machen. Thomas braucht viele Arbeitsschritte dafür.
1: Das werden um die über 100 Schritte sein. Und ich brauche ca. 60 Stunden für einen Alphorn.
2: Zum Abschluss hören die beiden Niederrheiner das berühmteste Schweizer Alphornstück: die Alphornhymne. Campingplatzbesitzerin Manuela Zanetti hat offensichtlich lieber Gäste als ihr Hund Nero. Er ist nicht böse, nur laut und fast ein echter Schweizer. Ein Berner Sennenhund, zumindest halb. Auch in der Schweiz boomt das Campen. 140 Stellplätze hat Manuela mittlerweile.
3: Die Schweizer haben sich zu Camper entwickelt, ja. Also der Boom ist wirklich sehr groß. Ich denke, sind jetzt so die Babyboomer, sind jetzt alle so in die Pension gekommen. Und das ist so die Campingnation von früher. Früher sind wir als Kinder auch mit unseren Eltern dann zelten gegangen.
4: Also der Platz so toll, ne? Hinter dir die Berge und dann vor dir der See. Also ich habe die Urgewalt im Rücken und die Urgewalt vorne. Also das ist schon selten, dass du sowas hast. Ne?
2: Mal schauen, was der nächste Platz bringen wird. Es kann wieder losgehen. 133 Kilometer liegen heute vor Petra und Rüdiger. Sie wollen bis nach Grindelwald kommen, zu einem Campingplatz, der direkt unter der Eiger Nordwand liegt.
0: Und jetzt geht's in die Berge, in die richtigen Alpen. Und natürlich dann im Sonnenschein das Matterhorn zu sehen, nicht? Und da zu stehen.
4: Wir wissen nicht, ob wir Schneeketten montieren müssen. Also zum Spaß mache ich die nicht drauf. Nur wenn ich muss. Schauen wir mal.
0: Es wird bestimmt eine tolle Strecke sein, nicht?
2: Die Erbslös nehmen die Strecke entlang des Vierwaldstätter Sees. Vom Kanton Luzern zum Kanton Uri. Immer am Ostufer des Sees entlang.
0: War schon mal ein guter Eindruck hier, nicht? Vom See und den Bergen.
2: Schon die Fahrt ist ein Landschaftserlebnis.

0: Das Gletscherdorf Grindelwald liegt auf 1000 Metern Höhe. Die Bergregion mit der weltberühmten Kulisse von Eiger, Mönch und Jungfrau gehört zum UNESCO-Welterbe.
1: Gigantisch ist der erste Eindruck, ne?
2: So, schon wangig nah. Guck mal, die Berge.
1: So nah waren wir bis jetzt noch nie an so wuchtig, Berge, ne?
3: Ja. Euer Platz ist die 70. Das ist gleich dort zwischen den Bäumen.
1: Ach, da sehe ich das. Ja. Strom ist da vorne, ne? Sehe ich da.
3: Im metallenen Kasten, genau.
1: Und sanitär, ne?
3: Genau.
1: Okay,
3: das ist eine sanitäre Anlage.
0: Der Wetterbericht hat einen Kälteeinbruch gemeldet. Deshalb hat Daniel Jaggi nur wenige Gäste. Der Platz ist einfach. Die Sanitäranlagen sind funktional und sauber. Ein Restaurant oder Geschäft gibt es nicht. Wegen der guten Lage kostet die Nacht trotzdem 50 Franken. Die Erbslös wollen was sehen. Es geht mit einer gewaltigen Gondel auf das Jungfraujoch. Auf 3500 Meter. Zu einem Eispalast.
4: Wo gibt es Eis in dieser Form, dass man das begehen kann? Nicht? Man kann vielleicht von außen mal Skulpturen sehen, aber dass man reingehen kann und das um sich herum Wände aus Eis sind, Räume aus Eis sind, das kenne ich nicht.
5: In Kürze treffen wir in der Station Eiger Gletscher ein. Hier steigen Sie auf die Jungfraubahn um. Sie führt Sie direkt aufs Jungfraujoch, Top of Europe.
2: Er kommt noch mit Schmackes hier an.
1: Ui!
0: Die Anreise wird schon zum Erlebnis für das Paar.
1: 3.564 Meter, der höchste Bahnhof Europas ist das jetzt, wo wir hinkommen.
0: Erste Enttäuschung, es ist brechend voll. Zweite Enttäuschung, es gibt wirklich nichts zu sehen. Aber es gibt ja noch den Eispalast.
2: Also das ist erstmal der Tunnel zum Eispalast. Und der ist schon komplett aus Eis.
1: Und unglaublich.
2: Also hier muss man so ein bisschen schlüpfen.

0: Das lebt das Eis, hier die Welt. Die unterschiedlichen Strukturen, Kristalle und fantastisch. Thanks.
1: Perfect.
0: Thanks.
1: Mille grazie.
0: Okay. Have nice days. Bye.
2: Auf den Gipfel des Jungfraujochs schaffen es die Erbslös dann auch noch. Der Höhepunkt wartet noch. Rüdiger Erbslö fährt gerne Serpentinen. Die beiden Camper haben auf ihrer Tour nach Zermatt damit gerechnet, dass es auch mal kälter wird. Aber damit haben sie nicht gerechnet.
0: Wir müssen auf einen Zug.
3: Ein Autozug. Und jetzt geht der Abenteuer pur.
2: Verladestation Kandersteg nach Goppenstein. Der Autozug unter den 3500 Meter hohen Bergen kostet 26 Franken für eine Strecke.
3: Der kommt auch aus der Schweiz. Wenn der vorfährt, ist alles gut.
0: Der ist ein bisschen breiter. Als hier, das ist schon mal gut. Wenn der das schafft. So, Rüdiger, du darfst auch.
3: Du musst jetzt nur genau zielen, Petra. Ne? So, jetzt wird's aber tricky. Du glaubst gar nicht, wie angespannt ich jetzt
0: Doch.
3: Bin.
0: Geschafft.
2: Fahrzeit eine Viertelstunde durch den Lötschberg. Ein fast 15 Kilometer langer Eisenbahntunnel.
0: Ja, sehr gut.
3: Puh.
0: Hat gut geklappt.
2: Morgen soll es schön werden. Dann wollen sie endlich das Matterhorn erleben. Heute Abend macht es sich das Paar im Wohnmobil gemütlich. Mit einem ungemütlichen Thema. Kassensturz. Sind sie mit 100 Schweizer Franken am Tag ausgekommen? Oder war die Reise teurer?
0: Mit Essen einmal 105 Schweizer Franken.
3: Knapp drüber.
0: Dann haben wir am Dienstag, ja, der sprengt alles, der sprengt den ganzen Durchschnitt, der Dienstag. Wir waren auf dem Campingplatz, den gleichen 37 Schweizer Franken. Und dann hast du mich eingeladen in Zürich mit dem E-Tuk-Tuk.
3: War aber schön, oder?
2: Rüdiger war 47 Jahre lang Schreiner. Petra hat nach der Geburt der beiden Kinder als Rezeptionistin in einem Krankenhaus gearbeitet. Die beiden gönnen sich Reisen, achten aber auch aufs Geld.
0: Ja, ich bin schon eher der Finanzminister zu Hause, weil der Rüdiger ist sehr großzügig und würde vieles kaufen.
3: Also wenn die Peter nicht wäre, hätte ich auch ein Wohnmobil.
0: Aber da könntest du nicht fahren, weil du alles investieren
3: könntest. Ich hätte keinen Sprit im Tank. Nein.
0: Also das ist wirklich eine Luxusreise. Das ist schon sehr viel Geld.
3: Ja, richtig. Viel Geld.
2: Als Kind hatte Petra ein Puzzle vom Matterhorn. Jetzt wird sie es vielleicht endlich in echt sehen. Die Erbslös mussten mit dem Zug von Tesch nach Zermatt reisen. Autos sind hier nicht erlaubt. Gerade mal 5.800 Einwohner hat das Dorf am Fuße der höchsten Berge der Alpen. Aber viele internationale Gäste, schicke Boutiquen und exklusive Hotels.
3: Es ist schon unwirklich, in so einer Stadt zu sein. Das ist so gar nicht. Kann ich noch nicht so fassen.
0: Ja, aber so stelle ich mir die Schweiz traditionell so vor. Ja. Grand Hotel.
3: Ja, Zermatterhof.
0: Hat schon eine tolle Lage hier.
2: Die Erbslös treffen einen Bergführer, der schon 73 Mal auf dem Matterhorn war. André im Boden. Petra hofft auf ein paar Insider-Geschichten über den Berg ihrer Kindheitsträume.
4: Hallo.
0: Sind Sie André?
4: Ja, genau.
0: Ja.
4: Hallo.
0: Ich bin Petra.
4: Hallo, Petra.
0: Haben wir einen Termin zusammen?
3: Hallo, ja, Rüdiger. Wir haben ein Date.
4: Ein Date haben
3: ein
4: wir.
3: Ein Date.
4: Ah, das wird sicher interessant.
0: Ja, sicher. Ich hoffe, interessant.
2: André macht es spannend. Zuerst führt er sie in das ursprüngliche, alte Zermatt. Es liegt direkt neben der Haupteinkaufsstraße und wird trotzdem oft übersehen. Häuser aus dem 16. Jahrhundert stehen hier.
4: Altische, wisst ihr, was das heißt? Altische, wenn ihr das da schaut. Das ist Walliserdeutsch. Das alte Haus.
0: Ach, das alte Haus.
4: Das Altische, Hiesche-Haus, ja.
2: Es gibt einen besonderen Ort in Zermatt, den Bergsteigerfriedhof. Viele sind am Matterhorn ums Leben gekommen. Ihre Leichen wurden nicht in ihre Heimat gebracht, sondern hier beerdigt.
4: Seit der Erstbesteigung 1865 sind, glaube ich, plus minus so um die 500 Leute sind schon gestorben. Also wenn pro Jahr, also pro Sommer, steigen so zwischen 3.000 und 5.000 Leute hoch. Und da sind immer noch Leute vermisst am Matterhorn. Also
3: die gar nicht gefunden
4: plus minus 20, glaube ich, sind immer noch vermisst.
2: André hat mit 17 zum ersten Mal das Matterhorn bestiegen. Einige Bergsteiger waren schon hunderte Male auf dem fast 4.500 Meter hohen Berg. 2 Tage rechnet man für den Auf- und Abstieg. Hoch wollen die Erbslös nicht, aber es zumindest mal sehen.
0: Dankeschön und
4: danke auch.
0: Bleib weiterhin gesund.
4: Ja, ja.
3: Probiere.
0: Sagt man das Bergheil? Oder was sagt man?
4: Ja, Bergheil. Ja.
2: Am Ende des Ortes soll es einen freien Blick auf das Wahrzeichen der Schweiz geben. Endlich.
0: Jetzt kommt's.
1: Komm her.
4: Ja. Jetzt ist er. Da ist er. Oh, jetzt muss die Kamera rausholen.
0: Zürt.
3: Ich glaube, ich muss mal die Trittstufe sauber machen.
2: 8 Tage sind die Erbslös durch die Schweiz mit ihrem Wohnmobil getourt. Ein Budget von 100 Schweizer Franken am Tag hatten sich die beiden für ihre Reise gesetzt. Aber Restaurantbesuche, Bahntickets, Gondelfahrten und Extras wie eine Tuk-Tuk-Tour haben die Reisekasse gesprengt.
3: Die ist teuer, die Schweiz. Ja, das, was wir gesehen haben auf Postkarten, war live genauso schön oder schöner noch, weil wir es erleben konnten. Und das war schon gut.
0: Ich zehr von sowas und Rüdiger bestimmt auch nicht. Von diesen Augenblicken, die nehmen wir mit, die bewahren wir uns. Das hätte ich nie gedacht, dass ich noch so alt werde und das Matterhorn in Wirklichkeit sehen werde. Ne? Also, wer hätte das gedacht? Ich nie.
3: Aufs Matterhorn.
0: Zum Wohl.
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8: Nach den Sturzfluten in Nepal werden Hunderte vermisst, auch viele Touristen. Die geplante Zuckersteuer sorgt weiter für Diskussionen. Jetzt soll die zuckerfreie Limo doch ohne Abgabe bleiben. Braucht man heute noch Dr. Sommer? Die Bravo wird 70, aber ist sie noch ein Must-Have? Das sind nur 3 unserer Themen heute Abend.
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8: Guten Abend, herzlich willkommen. Heute Abend sind es mittlerweile schon über 150 Tote. Die Zahl steigt nach den verheerenden Überschwemmungen in Nepal. Es sind auch dramatische Bilder einer Sturzflut im Land des Himalaya-Gebirges. Hunderte Menschen, auch Touristen, werden noch vermisst, möglicherweise auch aus Deutschland. Viele Menschen dort sollen völlig abgeschnitten von allem sein.
10: Eine Lawine aus Eis und Geröll donnert ins Tal. Wahrscheinlich von einem Gletscher losgebrochen. Die Sturzfluten reißen in Nepal gnadenlos alles mit, was ihnen im Weg steht. Die Anzahl der Todesopfer könnte sich weiter erhöhen. Es werden noch Menschen vermisst, darunter viele Touristen, möglicherweise auch aus Deutschland. Ich habe gesehen, wie etwa 9 Lastwagen mitsamt den Insassen von den Fluten mitgerissen wurden. Das ist ein herzzerreißendes Ereignis. Ich unterrichte hier seit 18 Jahren und so etwas habe ich hier noch nie erlebt. Mein Schwager hat mich heute Morgen angerufen. Er weinte und erzählte mir, dass ihr ganzes Haus weggespült worden sei. 3 Familienmitglieder konnten gerettet werden, aber sein Bruder wird noch vermisst. Nepal liegt im Herzen des Himalaya. Jährlich kommen Zehntausende Touristen hierher zum Wandern oder Bergsteigen. Die Überschwemmungen ereigneten sich nördlich der Hauptstadt Kathmandu. Wie zerstörend und breit die Sturzfluten waren, zeigen sogar Aufnahmen aus dem All. Satellitenbilder vorher und nachher. Eine braune Schneise zieht sich jetzt durch die eigentlich grüne Region. Dörfer, Straßen, Wasserkraftanlagen, vieles ist jetzt zerstört. Die Einsatzkräfte helfen und retten, wo es nur geht. Und fordern die Bevölkerung auf, sich zur Sicherheit weiter von Flüssen fernzuhalten.
8: Die Bundesregierung war auf so etwas wie einer Klassenfahrt. 2 Tage lang in Brandenburg. Und Sie kennen das, auf Klassenfahrten gibt es Stress um die Getränke. Aber mit 14 Jahren vielleicht eher um den Alkoholgehalt. Bei SPD und Union geht es um den Zuckergehalt. Große Aufregung um eine geplante Zuckersteuer auf Leitgetränke. Heute dann werden die Pläne ein bisschen klarer. Keine Zuckersteuer auf zuckerfreie Getränke. Und mein Kollege Jan Hofer fängt die Debatte mal da an, wo wir die süßen Sachen kaufen.
1: Ein Kiosk in Düsseldorf. Hier trinken sie alles. Bier, Radler, Süßgetränke mit und ohne Zucker. Ein Eldorado also für eine neue Zuckersteuer.
11: Eine neue Steuer soll es also sein auf Getränke mit Zucker und vielleicht auch auf süße Getränke ohne Zucker. Wie kommt das an bei den Leuten, die es bezahlen sollen?
1: Ich merke schnell eine Zuckersteuer. Da gehen die Meinungen hier auseinander.
12: Generell denke ich, dass zu viel Zucker ungesund ist. Von daher macht das Sinn. Ich glaube, in England ist das ja auch schon so. Also, ja. Warum nicht?
13: Alles, was Fruchtsäfte betrifft etc., sehe ich auch. Aber süßstoffhaltige Getränke, alles, was Zero ist.
14: Aber macht ja diese Zuckersteuer wegen diesem Zucker ja auch da drin.
12: Deswegen
14: sag ich mal. Auch, ne? Genau. Und wegen Hafermilch und alles finde ich totaler Schwachsinn, totaler Blödsinn.
1: Dass die Bundesregierung zuckerhaltige Getränke besteuern will, war klar. Gestern dann wird ein Entwurf aus dem Finanzministerium öffentlich. Die Zuckersteuer soll auch auf süße Getränke ohne Zucker erhoben werden. Cola Light, Zero, außerdem Hafermilch, alkoholfreie Biere und Weine, Mixgetränke und so weiter. Die Aufregung darüber ist groß. Und es gibt öffentlichen Widerspruch aus der Koalition. Dann, nicht mal einen Tag später, kassiert der zuständige Minister Lars Klingbeil die Idee aus seinem Ministerium wieder ein.
15: Ich werde als Finanzminister keine Steuer vorlegen, wo zuckerfreie Getränke besteuert werden. Ich halte das für Quatsch, wenn ich das so offen sagen darf. Deswegen wird es das nicht geben.
1: Was jedoch trotzdem hängen bleibt, so richtig glatt läuft das mit der Zuckersteuer nicht. Die Bundesregierung wirkt mal wieder uneins und das, jetzt wo sie doch eigentlich ihre großen Reformen angehen will, so analysiert es Kommunikationsberater Hendrik Widowild.
16: Naja, so eine Zuckersteuer, die sich dann noch ausweitet auf Coke Zero, die steht im direkten Widerspruch zu dem eigentlichen Vorhaben der Bundesregierung, jetzt etwas für die Wirtschaft zu tun und die Bürgerinnen und Bürger zu entlasten. Und sie steht auch im Widerspruch dazu, dass man sich nicht mehr in irgendwelchen Kleinigkeiten verhaken wollte. Also das sieht sehr schlecht aus für die Bundesregierung, die nun gerade Momentum schaffen wollte für mehr Wirtschaft, für mehr Wachstum.
1: Auch hier am Kiosk in Düsseldorf wird deutlich, viele sind mittlerweile genervt von der Bundesregierung.
17: Ich glaube tatsächlich, in der Bundesregierung läuft sowieso schon einiges irgendwo ein bisschen schief und man sollte sich ja wirklich über wesentliche andere Themen unterhalten.
18: Die sollten sich wirklich Reformen überlegen, wo die Geld einsparen und nicht nur an den Bürgern, sag ich mal, sich bedienen, sondern tatsächlich, wo sie selber große Ausgaben haben, da sich was überlegen, das wäre besser.
1: Es ist nur eine Kleinigkeit eigentlich. Und doch?
11: Für viele ist es der nächste Kopfschüttelmoment. Die Sorge ist, dass sich die Bundesregierung mit ihrem Streit um die Zuckersteuer im Klein-Klein verliert.
8: Ja, mit süßen Getränken in der Hand hat sich die Bundesregierung auf ihrer Kabinettsklausur eher nicht sehen lassen. Stattdessen vor allen Dingen sportlich. Erinnerte alles an den französischen Präsidenten Macron. Die einen joggten vor den Kameras, die anderen auf dem Rennrad. Hauptsache diesmal wirklich Einigkeit zeigen. Denn es ging um die großen Reformen dieses Landes und für die will man Zuversicht ausstrahlen.
10: Am Morgen zeigten sie sich erstmal beim Frühsport. Schwitzende Minister sieht man ja selten, aber in dem Fall könnte es sogar ein gewünschtes Symbolbild sein. Anpacken, aufbrechen, einfach mal machen. Genau das ist das Signal, das von Neu-Hardenberg ausgehen sollte. 3 Parteien, 3 Politiker, 1 Mission. Der Kanzler versprach nachher, wir werden das Land verändern.
19: Dieses Deutschland von morgen ist optimistisch und zuversichtlich. Wir müssen raus aus diesem Klima der Verdrießlichkeit und des Verdrusses. Wir müssen gemeinsam diesen weit verbreiteten Missmut abschütteln, der unser Land seit langer Zeit lähmt.
1: Konkrete Beschlüsse waren nicht geplant für Neu-Hardenberg. Es ging um einen Plan, um die bereits beschlossenen Reformen auch Wirklichkeit werden zu lassen bis Jahresende. Bei Gesundheit, Steuern, Rente. Bei der Botschaft für die Öffentlichkeit herrscht offenbar Einigkeit. Positive Signale setzen. Doch Signale allein werden die wirtschaftliche Lage noch nicht verbessern.
19: Ohne Arbeit und Wachstum ist alles nichts. Deswegen volle Konzentration auf Wachstum, auf Arbeitsplätze und auf Innovation.
1: Die Stimmung war gut, die Bilder schön. Doch um zu überzeugen, braucht das Land Ergebnisse. Bis Jahresende soll die Bilanz sich sehen lassen können. So haben sie es versprochen in Neu-Hardenberg.
8: Und kurz vor der Wahl in Sachsen-Anhalt gibt es heute eine letzte Umfrage der ARD. Und die zeigt jetzt schon, wie schwierig es werden könnte. Wenn schon am kommenden Sonntag Landtagswahl wäre, käme die CDU aktuell auf 22%, ein historischer Tiefstand in dem Bundesland. Die AfD hätte derzeit Aussicht auf 42%. Das ist noch mal ein Plus von einem Prozentpunkt zum Juli. Und die Linke bei 11, die SPD verbessert sich auf 8, die Grünen auf 6. Das BSW, also die Partei von Sarah Wagenknecht, würde derzeit mit 4% scheitern und die FDP mit 3%. Alle übrigen Parteien kämen zusammen mittlerweile auf 4%. Die Polizei bei uns sucht heute nach einem Mann, der in Leverkusen-Schlebusch einen anderen jungen Mann niedergestochen haben soll. Der mutmaßliche Täter konnte gestern fliehen. Und deshalb fahnden die Beamten aus Leverkusen weiter nach dem Tatverdächtigen, der den 20-Jährigen getötet haben soll. Laut Polizei soll der Streit in diesem Park im Stadtteil Schlebusch eskaliert sein. Bei der Auseinandersetzung soll es um Drogengeschäfte gegangen sein. Das hat der WDR jetzt aus Ermittlerkreisen erfahren. Das Opfer starb im Krankenhaus an seinen Stichwunden. Ein Begleiter hatte noch den Notruf gewählt. Der Verletzte konnte aber nicht mehr gerettet werden. Die hier will man vielleicht nicht direkt neben sich haben, aber es braucht Baustellen. Überall bei uns im Land. Je nach Berechnung fehlen in Nordrhein-Westfalen bis zu 360.000 Wohnungen. Das zeigt der neue Baumonitor im Auftrag des Bundesverbands Deutscher Baustofffachhandel. Klar, dass die bauen wollen, aber die Menschen wollen auch wohnen. Und gerade in Ballungsräumen finden Mitarbeiter keine Wohnungen und Unternehmen keine Mitarbeiter deswegen. In Münster entsteht ein ganz neues Viertel und davon bräuchte es viel mehr, sagen Experten.
20: Wo früher britische Soldaten stationiert waren, wächst heute das York-Quartier in Münster. Rund 1800 Wohnungen entstehen hier, dazu Kitas, Grundschule und Bürgerhaus. Familien wie die Hases sind begeistert vom neuen günstigen Zuhause. Ein Teil der Wohnungen ist öffentlich gefördert. Die Miete liegt bei rund 8 Euro pro Quadratmeter statt der in Münster üblichen 15. Entsprechend riesig die Nachfrage. Doch solche Projekte können den Mangel kaum ausgleichen. Laut Baumonitor des Pestel-Instituts fehlen bundesweit rund 1,35 Millionen Wohnungen. Allein in NRW sind es rund 360.000.
21: Besonders betroffen sind junge Menschen, die zu Hause ausziehen wollen und keine Wohnung finden. Oder auch Leute, die mit der Ausbildung oder dem Studium fertig werden. Und die sehen dann, ihre Lebensträume werden über die Wohnkosten im Grunde genommen zerlegt.
20: Hohe Grundstückspreise, gestiegene Baukosten und teure Kredite bremsen die Baubranche aus. Experten fordern deshalb schnellere Genehmigungen und vor allem nicht zu komplizierte Baustandards.
21: Es wird immer davon geredet, dass wir im Schallschutz ein Riesenproblem haben, dass wir auch im Brandschutz weitergegangen sind, als eigentlich notwendig ist.
20: Mehr Wohnungsbau versprach auch der Bauturbo der Bundesregierung, der jetzt anläuft.
22: Wenn wir uns anschauen, wie die Auftragslage ist in der Bauwirtschaft, dann gab es da zuletzt doch ein deutliches Plus.
20: Eigentlich müssten 400.000 neue Wohnungen pro Jahr gebaut werden. Davon ist der Bauturbo noch weit entfernt. Aber Familie Hase hat eine ergattert, eine schöne und günstige noch dazu.
8: Wer ist schuld, dass das Hohefenn für Jahrzehnte, Jahrhunderte so nicht mehr, wie wir es kennen, existieren wird? Die Suche nach dem Schuldigen, nach dem Brand im Moor, sie läuft. Dass der Mensch schuld an diesem Feuer ist, das war sehr, sehr schnell klar. Aber jetzt sagt die Staatsanwaltschaft Lüttich heute, das Ganze könnte durch eine landwirtschaftliche Maschine ausgelöst worden sein. Wir haben uns erklären lassen, wie Agrarmaschinen, das sind Mähdrescher, das sind Heupressen, so einen Fennbrand auslösen können und das mal direkt an der Maschine.
23: Staubtrocken ist es auch hier am Niederrhein auf dem Stoppelfeld in Meerbusch. Jan Deussen verkauft und repariert landwirtschaftliche Maschinen. Gerade so eine Heupresse kann bei der trockenen Hitze schnell zum Problem werden.
24: Ist so richtig hart da drin, ganz feines Zeug.
0: Und dann hat man vielleicht mal ein heiß gelaufenes Lager oder die Maschine an sich ist schon so heiß, dass ich es einfach selbst entzünden kann. Und das ist so, dass eigentlich da der Landwirt gefragt ist in Sachen Wartung.
23: Doch auch die beste Wartung kann nicht hier vorschützen. Ein Stück Metall, was nur wenige Meter weiter einfach auf dem Feld liegt.
3: Was passiert jetzt damit, wenn das in die Maschine gerät?
0: Wir haben eben schon vorne die Pickup gesehen von der Maschine. Das kommt vorne mit rein und dann bleibt es irgendwo hängen und dann ist die Maschine am Brennen.
23: Wenn das wie hier in Krefeld im Juli passiert, muss die Feuerwehr extrem schnell sein, um Großbrände zu verhindern. Und im Hohenfenn? Rund 18 Mal sei die Feuerwehr schon in den 2 Wochen vor dem verheerenden Brand wegen kleinerer Feuer ausgerückt und habe diese gelöscht, bestätigen die Behörden. Wegen des Großbrands hat jetzt die Staatsanwaltschaft in Belgien Ermittlungen wegen fahrlässiger Brandstiftung aufgenommen. Ersten Erkenntnissen zufolge könnte der Brand durch Aktivitäten in der Nähe des Brandherds, insbesondere durch den Einsatz von landwirtschaftlichen Maschinen, entstanden sein. Diese Hypothese wird eingehend untersucht. Es ist wohlgemerkt eine Hypothese. Auch gibt es die Diskussion, ob ein Betretungsverbot für Besucher das Feuer hätte verhindern können. Die Arbeiten von Forstwirten hätte das jedoch nicht betroffen.
4: Es kann natürlich passieren, dass eine Maschine, wenn sie warm wird, da was auslöst, aber es ist keine Garantie. Die Leute wissen das auch und haben auch immer Löschmittel dabei. Voilà. Also es ist eigentlich eine ganz normale Arbeit, was hier ganz speziell natürlich ist. Sie mussten arbeiten in einer Periode, die sehr trocken war.
23: Und gerade in dieser Zeit haben die Landwirte die besten Chancen, Brände früh zu entdecken, wenn sie gerade erst entstehen. Da wollen sie auch in Meerbusch ansetzen.
0: Wir haben jetzt relativ neu ein Wasserfass dabei. Das befüllen wir jetzt auch wieder. So können wir einfach vorbeugend, sag ich mal, unseren Kunden was anbieten für den Brandschutz. Ne? Dass man einfach sagen kann, ein Entstehungsbrand ist da, der Kunde sieht das, schnappt sich schnell den Schlauch und kann entweder die Stelle oder schon das Feld, wenn was brennt, einfach ablöschen. Ne?
23: Keine schlechte Investition für diese oder dann spätestens die kommende trockene Erntesaison.
8: Vor Ihnen steht ein Zwerg. Hexenmeister, Allianz, Level, irgendwas mit 70 damals. Und lieber wäre ich ein schicker Blutelf gewesen. Viel mehr Leute, als man denkt, zocken, spielen, Computer und Videospiele. Richtig viele Leute. Die Gamesbranche ist groß und die größte Messe der Welt ist gerade bei uns in Nordrhein-Westfalen gestartet. Und meine Kollegin Friederike Mühländer hat für Sie einen ersten Blick auf die Messe geworfen.
5: Auf der Gamescom gibt es ja immer wieder neue Entdeckungen. Man trifft viele Menschen, viele Gamer und auch so süße Roboter. Das hier zum Beispiel ist ein kleines Entenküken, das sogar ein kleines bisschen sprechen kann. So ein waschechtes Baustellenschild würde man auf der Gamescom wahrscheinlich nicht erwarten, gehört aber zum großen Themenfeld der Simulation. Wir kennen ja schon aus den vergangenen Jahren, dass man Traktor fahren kann, man kann LKW fahren und hier kann man direkt eine ganze Baustelle simulieren. Und zwar nicht nur irgendeinen Part, Uli Schmidt, sondern welchen Part von der Baustelle kann man hier machen?
24: Den Abriss kann man hier auf jeden Fall machen.
5: Mit welchen Gerätschaften?
24: Wir haben diverse Geräte, also einmal ein Bagger, ganz normal, mit einem Abbruchhammer vorne dran. Aber wir haben auch zur Auswahl eine Abrissbirne, die kann ich auch mal schnell zeigen. Und damit kann man dieses ganze Gebäude einfach dem Erdboden gleich machen.
5: Die Gamescom ist ja auch bekannt dafür, dass man in seine Spiele noch mal so richtig einsteigen kann, in die Kulissen. Und in diesem Jahr sind die so wahnsinnig detailverliebt. Wie hier zum Beispiel, da kann ich auf ein richtiges Date gehen mit seinem Lieblingscharakter. Man kann den Sonnenuntergang gemeinsam genießen.

0: man heile zu Hause ankommt.
1: Genau. Wie fühlt sich das für dich an, auf der Gamescom zu sein, wo ja auch die ganzen großen Spieleentwickler auch sind?
0: Es ist verrückt, nun Teil davon zu sein. Früher war man immer als Besucher hier, als Fan. Und jetzt selber diese Erfahrung machen zu können, Teil dieser Industrie zu sein und all diese inspirierenden Leute auf Augenhöhe zu sehen, das ist wirklich sehr beeindruckend und schön.
2: Kriegt man Lust, wieder zu spielen. Ab morgen ist die Messe dann in Köln für alle geöffnet. Und Sie aus Papier gibt es heute noch zu kaufen. Die Bravo feiert ihren 70. Geburtstag. Legendär. Ihre Starschnitte für das Kinderzimmer, die Foto-Love-Stories und natürlich Dr. Sommer. Seiten, wo mal Klartext in Sachen Liebe, Sex und Zärtlichkeit geschrieben wurde. Gelesen hat man heimlich unter der Decke. Und heute guckt man bei TikTok und YouTube oder noch härtere Sachen. Statistisch haben Jugendliche immer später Sex. Aufklärung, so oder so, immer das große Thema.
3: Damals, in den 60ern, war es noch einfach. Es gab da diese eine Zeitschrift für Jugendliche. Mit Seiten, die sich neben Pop und Rock, vor allem mit einem beschäftigten, Aufklärung. Foto-Love-Story, Dr. Sommer und sein Expertenteam. Hier konnte man seine Fragen rund um die Sexualität loswerden. Carsten Müller ist eine Art moderner Dr. Sommer. Er ist Sexualtherapeut und hört sich die Probleme junger Menschen an.
4: Die Fragen, die haben sich gar nicht so sehr verändert. Woran merke ich Liebe? Wie mache ich denn jetzt überhaupt Sexualität? Wie kann ich gut küssen? Ich glaube, das sind einfach immer noch Fragen, wo die jungen Menschen einfach wenig bis keine Antworten drauf finden und dann einfach auf der Suche sind.
3: Die Rubrik Aufklärung in Jugendzeitschriften gibt es nicht mehr. Damals war es einfacher, weil es keine Alternativen gab. Und heute? Wo suchen junge Leute heute nach Antworten auf ihre Fragen?
5: Im Thema Aufklärung muss ich als Lehrer sagen, dass die Schule vielleicht noch den höchsten Stellenwert hat, was das angeht. Ansonsten glaube ich, dass die Kids sich über das Internet aufklären.
6: Vielleicht Schule ein bisschen, aber das meiste wird sicher übers Internet laufen. Ich denke, dass KI durchaus da eine Chance auch ist.
7: Im Punkt Sexualität meistens bei Freunden oder ich glaube, heutzutage benutzen viele einfach ChatGPT, die KI und so. Deswegen ja. Also ich glaube, man gibt sich nicht mehr so viel Mühe zu recherchieren, sondern man fragt einfach schnell die KI.
3: Das Netz ist voll mit lustigen, unterhaltsamen und aufklärenden Seiten rund um das Thema Sexualität, aber auch mit Filmen, die nicht geeignet sind für Jugendliche. Das ist nicht zu vermeiden, sagt der Sexualtherapeut.
4: Jedem Kind und jedem Jugendlichen wird irgendwo an irgendeiner Stelle mit Pornografie in Berührung kommen. Das kann ich mich als Eltern auf den Kopf stellen. Das wird nicht funktionieren. Also müssen wir, bevor es diese Zugänge gibt, müssen wir im Grunde genommen Informationen, Sachinformationen und auch Haltung zum Thema Liebe, Partnerschaft und Sexualität mitgeben.
3: Die Bravo feiert ihren 70. Geburtstag und es gibt sie heute noch. Einmal pro Monat erscheint die Jugendzeitschrift, auch online, allerdings schon lange ohne Dr. Sommer.
2: Und weil Kinder und Jugendliche eben hauptsächlich online unterwegs sind, sind Apps wie Instagram oder WhatsApp klar im Vorteil. Viele Bundesstaaten in den USA haben aber dem Konzern Meta vorgeworfen, dass ihre Apps Kinder süchtig machen. In einem wegweisenden Prozess um diese Gefahren sozialer Medien hat sich Meta nun mit den Bundesstaaten auf einen Vergleich geeinigt. Der Konzern zahlt bis zu 17 Milliarden Dollar und es wird vor allen Dingen Änderungen geben. Der Zugang für Nutzer unter 18 Jahren soll beschränkt werden. Auch die EU ermittelt ja gerade gegen Meta. Jetzt zu einem Drama in 25 Metern Höhe. 3 Stunden baumeln die Füße in der Luft auf dem Kettenkarussell. Ausnahmezustand auf dem Nordic Tower. Ein Riesenkarussell auf dem Volksfest Hamburger Dom. Szenen aus dem hohen Norden, mitten auch bei uns in der Kirmessaison, die keiner selbst erleben möchte.
8: Es ist schwindelerregend hoch, dunkel und vor allem kalt. So müssen die Fahrgäste in ihren Sitzen des Kettenkarussells verharren. 3 Stunden lang. Dann erst haben sie wieder festen Boden unter den Füßen.
9: War natürlich ein bisschen beängstigend, ne, zum gewissen Rahmen. Also wir beide mit Höhenangst war natürlich, aber...
10: Wir wollten nur den Sonnenuntergang sehen.
9: So nach 3 Stunden haben wir uns ein bisschen an die Höhe gewöhnt, auf jeden Fall. War ein schönes, romantisches Date für uns, aber...
10: Nicht nochmal.
9: So nicht nochmal, ja. Anders.
11: Das Ding hat ja ein paar Mal gewackelt und ist hin und her geschwankt. Da hatten wir schon Angst, ja.
12: Dann wurde ich befragt nach meinem Gesundheitszustand. Ich konnte endlich auf Toilette gehen. Getränke, kleine Süßigkeiten wurden mir

0: angeboten. Also wir wurden rundum versorgt von den Einsatzkräften.
1: Was ist passiert? Eine Notfallbremse greift, obwohl kein Notfall oder Defekt vorliegt. Deshalb kann die Konstruktion nicht wieder runterfahren. Höhenretter der Feuerwehr kümmern sich um die Fahrgäste, reden ihnen gut zu.
2: Teilweise genervt, teilweise kalt, ich möchte hier raus, ich habe keine Lust mehr. Das war so der O-Ton. Dann versucht man das, ja, das klingt makaber, aber vielleicht mit dem einen oder anderen flotten Spruch, ein bisschen mit Humor, die Situation zu erklären, was wir machen, dass sich keiner alleine gelassen fühlt.
1: Solche Fahrgeschäfte werden einmal im Jahr grundsätzlich überprüft und auch erneut bei Jahrmärkten vor Ort.
3: Nach jedem Aufbau an einem neuen Ort wird nochmal überprüft, ob die gegebenen Umstände, ob alles passt, ob richtig aufgebaut worden ist und ob alle Sicherheitssysteme auch tatsächlich funktionieren.
1: Ähnliches wie jetzt in Hamburg passierte bereits 2022 in Aachen. Auch hier saßen Menschen in einem Kettenkarussell fest, mussten sogar mit Hebebühnen der Feuerwehr aus ihrer misslichen Lage befreit werden. Das war gestern nicht nötig. Nach 3 Stunden schaffen es die Feuerwehrleute und der Betreiber gemeinsam, die Bremse zu lösen. Aufatmen bei allen Beteiligten. Als Entschädigung gibt's für die Betroffenen Freikarten für einen erneuten Besuch der Kirmes. Muss ja nicht unbedingt das Kettenkarussell sein.
4: Wohl kaum. Mit der Rolle des Kommissars an der Seite von Figur Lena Odenthal prägte der Schauspieler Andreas Hoppe den Tatort des SWR. Vor ein paar Jahren gab er Schauspieler die Dienstmarke hier ab. Und jetzt ist Andreas Hoppe mit nur 66 Jahren gestorben. Ich bin zutiefst erschüttert, dass mein Kollege und Freund Andi verstorben ist, erklärt seine Schauspielkollegin Ulrike Volkerts. Wir sind durch dick und dünn gegangen, haben aufeinander geachtet, uns gestritten. Eine tiefe Freundschaft war das. Ich bin traurig, Andi, das war viel zu früh. Du warst ein so besonderer Typ. Und auch ein bekanntes amerikanisches Gesicht ist auf der Leinwand jetzt gestorben. Mit der Rocky Horror Picture Show und als böser Clown in Stephen Kings S wurde der britische Schauspieler Tim Curry zum Star. Jetzt ist er im Alter von 80 Jahren gestorben. Er hatte seit einem schweren Schlaganfall vor mehr als einem Jahrzehnt mit gesundheitlichen Problemen zu kämpfen. Und damit mehr Nachrichten von heute.
5: Nach dem Brand in den kirchlichen Michaelsschulen in Paderborn ist noch unklar, ob dort kommende Woche Unterricht stattfinden kann. Man werde alles versuchen, um den mehr als 1000 Schülerinnen und Schülern einen reibungslosen Schulstart nach den Ferien zu ermöglichen, so das Erzbistum Paderborn. Das genaue Ausmaß des Schadens ist noch unklar. Gestern war im Dachstuhl eines Gebäudes der Schulen ein Feuer ausgebrochen. Laut Polizei fanden dort Dachstuhlarbeiten statt. Ob das Feuer dadurch ausgelöst wurde, wird untersucht. Das Kölner Verwaltungsgericht hat einen geplanten Tierversuch an Mäusen verboten. Eine Bonner Professorin wollte die Tiere aneinander nähen, damit sich die Blutkreisläufe miteinander verbinden. So wollte sie einen Malaria-Impfstoff erforschen. Nach 8 Wochen sollten die Mäuse wieder getrennt und danach seziert werden. Das sei eine zu große Belastung für die Tiere und mit dem Tierschutzgesetz nicht vereinbar, so das Gericht. Ein entsprechendes Verbot durch das Landesamt NRW wurde damit bestätigt. Die KVB beendet ihre Unterstützung für die Bonner Stadtwerke. Die letzten ausgeliehenen 14 Bahnen sind zurück in Köln. In Bonn sind seit Ende Juli ein Großteil der Stadtbahnen wegen Sicherheitsbedenken nicht mehr im Einsatz. Die Kölner KVB hatten mit bis zu 20 Bahnen ausgeholfen. Köln braucht diese jetzt wieder selbst, weil es gerade mehr Ausfälle gibt als sonst. Außerdem geht nächste Woche die Schule wieder los. Auf einem Feld in Goch am Niederrhein ist eine alte Patrone in der Hand eines 16-Jährigen explodiert. Der Jugendliche hatte gestern Nachmittag aus Spaß mit einem Metalldetektor das Gelände abgesucht. Er fand die Patrone und hob sie auf. Bei der darauffolgenden Explosion wurde er leicht verletzt. Die Polizei warnt eindringlich, gefundene Munition niemals anzufassen. An der sogenannten Spinne in Münster fließt der Verkehr wieder zweispurig. NRW-Verkehrsminister Krischer und Münsters Oberbürgermeister Fuchs haben die neuen Fahrbahnen freigegeben. 2 marode Brücken mussten saniert werden. Die Bauarbeiten sind nun nach knapp 2,5 Jahren beendet, 2 Jahre früher als geplant. Die beiden Brücken verbinden die B51 mit der Autobahn 43. Damit verschwindet ein großes Nadelöhr aus dem Münsteraner Verkehr. Erwachsene in NRW investieren mehr Zeit in ein Ehrenamt als noch vor 2 Jahren. Das zeigt der aktuelle Ehrenamtsatlas NRW. Demnach engagieren sich im Sport immer noch die meisten Freiwilligen. Danach kommt die Kirche. Große Unterschiede gibt es innerhalb der Regionen. So liegt im Kreis Olpe der Anteil derjenigen, die ein Ehrenamt haben, am höchsten bei 68%. Ganz hinten liegt Remscheid. Dort sind es 37% der Menschen.
4: Eine Runde in den Wald mit dem Hund, in den Park, an den See. So sieht ja bei den meisten einmal Gassi gehen aus. Aber in Düsseldorf gab es heute was ganz anderes. Wer sagt denn, dass Hunde im tiefen Inneren nicht auch Kulturfans sind, mehr Anregung brauchen als Bäume? Und das gab es im Museum. Die Vierbeiner waren heute nämlich zum ersten Mal im Düsseldorfer Kunstpalast herzlich willkommen. Den ganzen Tag konnten die Hunde zwischen den alten Meistern zwischenschauen. Die Online-Tickets waren ratzfatz ausgebucht, aber die Kunstwerke selbst, denen ist es wahrscheinlich auch eher Wurst. Die anderen Hunde sind da viel interessierter gewesen an den Kollegen. Aktion kam sehr gut an und soll deswegen auch nächstes Jahr wahrscheinlich wieder stattfinden. Und der Sommer ist noch nicht vorbei. Das zeigt, glaube ich, der Tag morgen. Pila Bossmann, wird es noch mal richtig warm?
6: Ja, morgen wird es noch mal richtig warm. Vielerorts sogar richtig heiß mit Temperaturen über 30 Grad. Aber das ist dann nur für einen Tag so, denn am Freitag wird es dann schon wieder deutlich kühler. Aber trotzdem bleiben wir so im sommerlichen Bereich stecken in den nächsten Tagen. Wir schauen mal auf unsere Großwetterlage. Wir liegen so ganz am Rande eines Tiefdruckgebiets, das jetzt gerade noch mit Zentrum über dem Atlantik liegt. Wir liegen noch im Warmsektor, das heißt, es ist hier hinter dieser Warmfront. Und aus Südwesten kommt eben morgen dieser schwallheiße Luft aus Frankreich dann auch zu uns. Aber wir sehen jetzt hier auch schon so eine Kaltfront und die bringt dann auch im Verlauf direkt schon wieder den Schwall kälterer Luft mit. Und das sehen wir im Strömungsfilm richtig gut. Hier kommt einmal der Schwall heißer Luft, das hält nicht lange an. Dann kommt nämlich das Tiefdruckgebiet aus Westen näher, räumt dann die warme Luft direkt wieder aus. Und dann geht es mit sommerlichen Temperaturen aber deutlich wechselhafter weiter, denn wir bleiben in einer Westwindströmung. Und das heißt, es ist immer wieder ein neuer Nachschub von Tiefdruckgebieten vom Atlantik. Heute Nacht ist es erstmal noch ruhig, es ist verbreitet sternenklar oder nur locker bewölkten Stellenweise kann sich auch ein bisschen Nebel bilden. Die Temperaturen gehen dann zurück auf meistens 18 Grad im Kölner Raum, ansonsten so 14 Grad im Nordosten. Morgen Vormittag ist es dann vielerorts noch trocken. Vor allem nach Osten hin und Nordosten hin gibt es auch viel Sonnenschein. Ansonsten sind die Wolken zwischendurch auch mal dichter. Und am Vormittag kann es auch wirklich so ganz vereinzelt mal Schauer geben. Die werden dann im Nachmittagsverlauf deutlich kräftiger. Zumindest mal dann zum Abend hin kommen dann aus Westen kräftige Schauer und Gewitter hereingezogen. Und da kann es dann eben auch lokal Sturmböen geben. Nach Osten hin bleibt es noch die meiste Zeit trocken. Die Temperaturen dann aber ziemlich heiß. Vielerorts eben 30 Grad oder darüber mit den höchsten Werten im Raum Köln bis 32 Grad. Der Wind weht dabei abseits der Gewitter nur schwach aus östlichen Richtungen. Dann am Freitag eben deutlich wechselhafter. Es gibt Schauer, Gewitter, es gibt immer wieder Regen bei bis zu 24 Grad. Und auch am Samstag vor allem im Westen noch wechselhaft, im Osten ein bisschen trockener, die Temperaturen aber so zwischen 20 und 24 Grad.
4: Pila Bossmann. Und wir sagen vielen Dank vom ganzen Team für Ihr Interesse heute Abend. Und jetzt geht's auf die Nordseeinseln, denn hier wird's immer teurer. Man spricht schon von einer Versyltung, also mit neuem Luxus auf Norderney oder Amrum. Mehr dazu in Kritisch Reisen zur Nordsee. Wird der Urlaub unbezahlbar? Jetzt.
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12: Das hier ist nicht Sylt, sondern Norderney. Der Trend zum Luxus ist mittlerweile auf vielen der Nordseeinseln zu Hause. Wellness-Anwendung statt Wattwanderung. Das macht Umsatz. Doch nicht jeder Urlauber kann sich das leisten.
13: Was möchte die Insel denn? Wen möchte sie hier quasi beherbergen? Wen möchte sie als Touristen haben? Eher eine Versyltung, nenne ich das jetzt einfach mal.
12: Immobilienpreise wie in Düsseldorf oder Köln. Neu entstehen fast nur Ferienwohnungen. Da haben die Einheimischen das Nachsehen.
14: Das Problem ist hier, dass wir auf der Insel eben halt Vermietung haben. Touristische Vermietung.
12: Die ersten Nordseeinseln versuchen umzusteuern. Auf anderen geht die Entwicklung weiter.
15: Naja, alles, was dem Gast gut tut, tut ja am Ende auch dem Bürger, dem Insulaner, der Insulanerin sehr gut.
12: Kleinere Inseln setzen auf behutsameren Tourismus. bodenständig und nah am Alltag. Ist das eine Lösung? Oder wird Inseltourismus zwangsläufig zum Luxus? Wir starten unsere Reise auf der ostfriesischen Insel Norderney. Hannes traut sich ins Wasser. Bei gerade mal 19 Grad Außentemperatur. Aber es ist der erste Kontakt mit dem Meer in diesem Urlaub. Hierauf hat er sich wochenlang gefreut.
16: Das ist geil, wenn man hier so in die Richtung schaut, denkt man, das ganze Meer für sich alleine.
12: Vater Jochen ist selbst schon als Kind mit seinen Eltern hergekommen. Norderney versetzt ihn jedes Mal in diese Zeit zurück.
16: Ich Idiot habe tatsächlich meine Badehose vergessen. Ansonsten wäre ich natürlich sofort drin. Kommt ein Handtuch, komm mal her.
13: Hannes, du musst mal das Handtuch bitte ein bisschen mehr um dich legen. So, und festhalten, ja? Weil sonst ist das gleich weggeflogen und dann haben wir kein Handtuch mehr.
12: Jochen und Marina Langenbach kommen aus Köln. Sie lieben Norderney, haben hier sogar geheiratet und kommen jetzt mit ihren beiden Kindern Romy und Hannes. Nach dem 20-Minuten-Ausflug ins Meer geht es in den geschützten Strandkorb. So machen das alle hier. Ohne Strandkorb geht fast nichts. Nach einer kurzen Aufwärmphase ist genug Energie für das nächste Projekt da. Eine Burg mit Wassergraben für Hannes. Strandspaß bei 19 Grad. Die beiden stört überhaupt nicht, dass es hier ziemlich kühl ist.
16: Wir hatten ja in Köln jetzt auch einige Wochen oder einige Tage sehr, sehr anstrengende Temperaturen. Und wir wohnen mitten in der Stadt, was wir auch genießen, aber da steht die Luft, ne? Und da hat man schon das Gefühl, habe ich schon das Gefühl, wenn ich hier hinkomme, hier kann man wieder durchatmen. Ich bin auch großer Strandkorb-Fan. Das gibt einem sofort ja eine ganz andere Wärme, wenn man da drin sitzt.
12: Doch beim Strandkorb kommt schon ein erstes Störgefühl auf. Denn der ist über die Jahre deutlich im Preis gestiegen.
16: Ein Strandkorb sind 17 Euro am Tag. Dann gibt es einen kleinen Rabatt, der die ganze Woche ist. Aber klar, das wird dann schon ein dreistelliger Betrag.
12: Verspätetes Frühstück im Surfercafé gleich nebenan.
16: Jetzt habe ich Hunger.
12: Den beiden gefällt hier, dass alles einzeln ausgesucht werden kann. So muss nichts bestellt werden, was man nicht will.
13: Tatsächlich ist es hier noch völlig in Ordnung. Es ist immer eine lockere Atmosphäre. Hier vorne ist ganz viel Platz, wo man die Fahrräder abstellen kann. Und man hat einen einzigartigen Blick einfach auf die Nordsee.
12: Aber dann gibt es doch noch eine Überraschung.
16: Ja, Grapefruitsaft, 0,2 Liter kostet?
13: Nee.
16: 7 Euro.
13: Wow.
16: Ist das gut?
13: Ich weiß es nicht. Das ist, glaube ich, dann wahrscheinlich frisch gepresst.
16: Aber wahrscheinlich sind das die Preise mittlerweile, ne? Ist halt so.
12: Die Insel im Wandel. Bislang war sie immer auch Ziel für Wattwanderer und Partytouristen. Doch Angebot und Preise entwickeln sich so, dass damit vor allem klassische Sylt-Urlauber angesprochen werden. Das ist auch Jochen und Marina aufgefallen. Sie sind auf dem Weg vom Strand zu ihrer Ferienwohnung am Rande des Zentrums.
16: Aber hier wird auch gerade komplett neu renoviert.
12: Wandel gehört dazu. Das sehen auch die beiden so. Aber hier geht alles in eine Richtung. So empfinden sie es. Besonders wehtut ihnen, dass ihr Stammlokal verschwunden ist.
16: Und davon übrig geblieben ist nur noch das Friesenhus im Namen. Jetzt ist da drin ein Italiener. Aber wir haben da schon gegessen, es ist echt lecker, muss man dazu sagen. Aber
13: sehr guter Italiener, ja.
12: Hier gibt es auch Gerichte für über 40 Euro. Eine Preiskategorie, die für eine vierköpfige Mittelklassefamilie kaum zu stemmen ist. Und auch die Unterkünfte sind teurer geworden. Für ihre kleine Ferienwohnung zahlen sie dieses Mal 200 Euro pro Nacht.
13: Mhm. Früher hat uns einfach irgendwie in ein Zimmer gereicht. Und jetzt wollen wir natürlich irgendwie schon noch mal abends eine Möglichkeit haben, uns hinzusetzen, wenn die beiden schlafen. Das heißt, irgendwie zwei Zimmer ist schon das, was eigentlich sein müsste. Das hast du, oder? Es ist halt die Frage, Was möchte die Insel denn? Wen möchte sie hier quasi beherbergen? Wen möchte sie als Touristen haben? Eher eine Versöhnung, nenne ich das jetzt einfach mal.
17: Was?
13: Ja. Oder ist es tatsächlich, oder bleibt es noch ein bisschen dieses Mischverhältnis? Da bin ich wirklich sehr gespannt, wie sich das so in den nächsten Jahren entwickelt.
12: Ins Restaurant Müllers kommen Touristen, die gehobene Küche suchen. Oftmals inklusive edler Getränke.
18: Möchten Sie Reis und Champagner oder Rosé?
19: Weiß, bitte.
18: Weiß, sehr gerne.
12: Ist das hier ein Ort ausschließlich für wohlhabendere Urlauber? Theo Landwehr ist hier der Geschäftsführer. Ihm ist wichtig, dass es auch günstige Klassiker wie Schnitzel oder Pasta auf der Karte gibt. Aber
18: gleichzeitig kann man hier auch herkommen, wenn man vielleicht noch einen höheren Anspruch hat, wenn man mal eine Auster probieren möchte. Man muss nicht gleich 6 bestellen, sondern man kann eine probieren. Wir haben die Möglichkeit, auch andere Gerichte. Wir haben mal ein Dreigang-Menü, was wir anbieten, wo wir die Gäste vielleicht auch so ein bisschen an das Menüessen ranführen.
12: Das Restaurant Müllers wurde vor 3 Jahren auf der Insel eröffnet und hat sich gleich den Unmut der Norderneier zugezogen. Denn auf der Karte gab es eine Currywurst für 32 Euro. Und dass der Inhaber, TV-Koch Nelson Müller, sich damit rechtfertigte, dass im Preis auch ein Glas Champagner inbegriffen sei, hat es für viele Insulaner damals nicht besser gemacht.
18: Ich glaube, die Currywurst war einfach so, wie es auch auf der Karte stand. Natürlich mit dem Currywurst und den Champagner überliest man dann. Und dann hat man da ein Preisschild. Und das erschreckt einen natürlich erstmal ganz zurecht. Eine Currywurst muss keine 32 Euro kosten. Und das, wie gesagt, das Glas Champagner wurde dann wahrscheinlich auch so ein bisschen überlesen. Ich glaube, wenn es nicht das gewesen wäre, hätte man vielleicht irgendwas anderes gefunden, wo man gesagt hätte, hey, das stört mich. Zum einen hat sich natürlich das Preisniveau auf der Insel auch verändert. Und vielleicht wir mit der neuen Karte war da ein Restaurant, wo man mal genau hingeguckt hat auf die Preise. Es gibt Restaurants auf der Insel, da kostet die Currywurst tatsächlich sogar mehr als bei uns.
12: Den Currywurst-Shitstorm hat das Müllers längst überstanden. Die Touristen kommen. Das Restaurant ist gut ausgelastet.
18: Aber ich glaube, grundsätzlich passt das Konzept gut auf die Insel. Und wir haben unseren Markt und ja.
12: Im selben Gebäude ist auch ein 4-Sterne-Hotel untergebracht. Ein Doppelzimmer kostet hier um die 300 Euro pro Nacht. Kein Ort für Jochen und Marina. Sie kommen nur zufällig vorbei.
13: Das ist definitiv nicht unsere Preisklasse.
17: Glaube nicht. Da ist ja auch das Nelson Müller Restaurant drin, ne? Genau.
13: Genau. Komm mal wieder hier runter.
12: Gibt es für Gäste wie Jochen und Marina bald keinen Platz mehr auf der Insel? Wir fragen nach bei Wilhelm Loth. Er ist der Kurdirektor von Norderney.
20: Sie haben sich immer schon auch Adel und ja, auch besser gestellte Menschen getummelt. Und ich sag mal vorsichtig, hier haben nicht die Ärmsten der Armen ihren Urlaub verbracht. Wir sind auf der anderen Seite aber nicht so mondän wie jetzt zum Beispiel die Insel Sylt, wo also die Reichen und die Schönen, sagt man ja so gerne, hingehen. Sondern wir haben auch immer noch die Ferienwohnung für den kleinen Geldbeutel. Und machen wir uns nichts vor, setze ich mich heute in den Flieger mit Familie oder auch ohne Familie, zahle ich auch mittlerweile einen Haufen Geld.
12: Norderney setzt zunehmend auf hochpreisigen Spa-Tourismus. So wie hier im frisch renovierten Badehaus der Kommune. In den vergangenen 20 Jahren haben 4 große Hotels einen eigenen Spa-Bereich eröffnet oder ausgebaut. Und dieser Trend hält an. Direkt neben dem städtischen Badehaus stehen schon wieder die Bagger. Hier entsteht ein 4-stöckiges Hotel. Noch einmal etwa 100 Gästebetten zusätzlich, auf 4-Sterne-Niveau. Anke Dröst ist eine vehemente Gegnerin des Hotelneubaus. Sie hat vor einigen Jahren dagegen sogar eine Bürgerinitiative gegründet. Denn auch sie will nicht noch mehr Luxus auf ihrer Insel.
21: Wir haben sehr gute Hotels auf der Insel, auch schöne, auch hochwertige Hotels. Was wir gar nicht haben, sind zum Beispiel Hostels. Oder was in diese Richtung. Natürlich geht mein Gedanke vielmehr ins Allgemeinwohl und nicht an wenige wirklich gut betuchte Menschen, die sich den Urlaub dann an dieser Stelle leisten können. Ich hätte schön gefunden, man hätte mehr Alternativen diskutieren dürfen.
12: Wenn man schon neu baut, warum dann nicht mutiger planen, meint Anke Dröst. Auch mit Wohnraum für Einheimische.
21: Man weiß, dass so ein Platz für Wohnraum natürlich der teuerste Platz ist, den man sich vorstellen kann. Die Schlossallee von Norderney sozusagen, die man dann hier in Wohnraum umwandelt. Ja, aber warum nicht? Wenn man Wohnraum mit etwas zusammenbringen kann, was dann auch wieder noch mehr Geld reinbringen kann, dann auch gerne Wohnraum mitten in der Stadt.
12: Norderney hat mit die höchsten Mieten in ganz Ostfriesland. Mietwohnungen für Insulaner zu schaffen, war in dieser Filetlage nie eine ernsthafte Option, erklärt Wilhelm Loth.
20: Es ist Grundstück, das sehr nah am Meer liegt und das eben auch sehr zentral zur Stadtmitte liegt. Und wir haben hier ein großes Thalassozentrum, das wir in die Zukunft gerichtet irgendwo auch wirtschaftlich gut aufstellen müssen. Und die Verbindung zwischen einem solchen Angebot und einem Bettenhaus liegt auf der Hand, zumal es auch noch mit dem Konversationshaus verbunden sein wird, um das Tagungsgeschäft dort eben auch anzubahnen. Also es liegt in der Natur der Sache, dass dort ein Hotel auf diesem Grundstück sehr sinnvoll ist, ohne dass wir außer Acht gelassen haben, wo wir auch weiteren Wohnraum für Menschen, die hier auf der Insel leben, schaffen.
12: Tourismus als zunehmende Konkurrenz für Wohnraum. Das sorgt für Frust. Dabei profitieren die Norderneier ja auch vom Tourismus.
20: Naja, alles, was dem Gast gut tut, tut ja am Ende auch dem Bürger, dem Insulaner, der Insulanerin sehr gut. Und wir haben hier auf Norderney ungefähr 6.000 Einwohner. Wir hätten natürlich bei weitem nicht eine so große Infrastruktur, wenn sie nicht touristisch geprägt wäre. Nicht ein 8.000 Quadratmeter großes Thalassozentrum oder ein wunderschönes Konversationshaus oder so ein Kurplatz oder ein Open-Air-Kino oder eben 5 Strände, die bewacht sind im Sommer.
12: Viele Vorteile. Doch auch Touristen erinnern sich voller Nostalgie an weniger luxuriöse Zeiten. So wie Jochen und Marina. Am Abend schauen sie einen alten Film an. Jochens Vater hat in den 80er Jahren den Familienurlaub mit seiner Super-8-Kamera aufgenommen.
17: Guck mal, das ist dein Onkel Christoph. Da hat der Christoph noch Haare gehabt.
0: Nicht mit Ton.
19: Nee, das Video ist nicht mit Ton.
17: Nee, das ist nicht mit Ton.
19: Das ist so alt.
20: Ich bin ja tatsächlich seit meinem zweiten Lebensjahr regelmäßig auf Norderney. Ich bin ja schon Jahrgang 76, also 78 hier hingefahren. Dann irgendwann mit Partnerin auch hier und dann auch ohne Kinder. Und dann haben wir tatsächlich ja auch 2017 hier geheiratet, schön im Badewagen am Strand. Und haben da spätestens angefangen, hier so unsere eigene Geschichte zu schreiben. Und dann ist natürlich irgendwo schön, dann auch irgendwann die eigenen Kinder mit hier hinzunehmen. Und so ein bisschen das nachzuleben, was man selber als Kind so genossen hat.
12: Die Familie Langenbach und Norderney, das hat Tradition. Gerade bei Jochen ist eine tiefe Verbundenheit zu spüren.
20: Tatsächlich ist es aber anstrengend, diese Tradition weiter fortzuführen. Ich finde, man merkt es schon zunehmend, dass es ja schon durchaus ans Portemonnaie geht, dann auch hier regelmäßig essen zu gehen oder einfach über den Tag unterwegs zu sein.
17: Ich habe ein bisschen Hunger. Ja?
13: Es wird schon von Jahr zu Jahr ein Stückchen teurer. Das merkt man so an Restaurants, die wechseln, die dann irgendwie früher vielleicht mal eine coole Fischbude waren. Jetzt ist es halt irgendwie ein Feinkostladen oder eine total hochpreisige Pizzeria. Und da geht man dann halt natürlich nicht mehr hin.
20: Das tut schon weh, dran zu denken, dass es vielleicht irgendwann nicht mehr klappt.
12: Ein ungutes Gefühl haben auch viele Norderneier. Wir sind unterwegs mit Anke Dröst. Sie zeigt uns die Innenstadt und was sich hier alles verändert hat in den vergangenen Jahren. Beinahe jedes Geschäft richtet sich an Urlauber, nicht an Insulaner. So empfindet sie es. Vor allem an wohlhabendere Touristen. An dieser Ecke hat gerade erst ein neues Bekleidungsgeschäft eröffnet.
22: Das Angebot ist, glaube ich, sehr gut daran angepasst, dass man in der Hauptsaison der Ferienzeit auch Gäste erwartet, die in der Lage sind oder die vielleicht das auch gerne möchten, sich im Urlaub etwas zu leisten. Ich wage mal zu behaupten, das Gros der Menschen, die hier dauerhaft leben, interessiert so einen Laden nicht.
12: Hochwertige Modelabels. Solche Geschäfte liegen auf der Insel voll im Trend.
23: Ist das so Ihr Laden, Tommy Hilfiger?
22: Nee, die verkaufen meine Größe nicht.
12: Auch in der Strandstraße hat ein Geschäft für kaufkräftige Kunden aufgemacht. Hier gibt es hochwertige Möbel, alles Unikate. Auf Wunsch perfekt für die eigene Ferienwohnung angepasst. Früher war hier mal ein Bäcker.
22: Ich kann mir überhaupt nicht vorstellen, dass es für einen Gros von Norderney Menschen, die hier in der Gastronomie arbeiten oder die ganz normalen Berufen nachgehen und auch normale Einkommen erzielen, dass die Möglichkeit haben, sich hier etwas schaffen zu lassen.
12: Das Geschäft hat an keinem Tag durchgehend geöffnet. Montags, dienstags und mittwochs bleibt es gleich ganz zu.
22: Das gibt es häufiger, manchmal natürlich dem geschuldet, dass Personal schwierig zu bekommen ist. Wir haben sehr viel mehr Ruhetage auch in Gastronomiebetrieben als zu der Zeit, als vor 25 Jahren, als ich hierher gezogen bin. Da gab es keine Ruhetage in der Saison. Das gibt es jetzt sehr wohl.
12: Das liegt daran, dass der Insel langsam die Arbeitskräfte ausgehen. Denn Fachkräfte finden kaum bezahlbaren Wohnraum. Weder zu kaufen noch zu mieten. Dieser Immobilienmakler ruft beispielsweise Preise auf, die man eher in Großstädten erwartet.
22: Dass man kaum Wohnraum finden kann, das erzeugt schon zumindest Unzufriedenheit und auch mal Resignation und eben letztendlich auch den Wegzug von der Insel.
12: Wir verlassen Norderney Richtung Nordfriesland. Wir sind unterwegs zu einer Insel, die zeigt, dass manches auch anders geht. Amrum. Von Dagebüll aus setzen wir volle 2 Stunden über. Gleich nach der Ankunft zeigt sich schon am Fähranleger, wie beliebt die Insel bei Touristen ist. Sie alle suchen die weiten Sandstrände der Insel. Entspannen, abschalten, Sonne tanken. Mittendrin wirft aber eine ihr Strandtuch aus, die gar keine Urlauberin ist. Eva Waldschuk arbeitet hier in einem Hotel gleich hinter den Dünen, als Kosmetikerin.
0: Im Sommer versuche ich ja fast jeden Tag nach der Arbeit zu kommen, einfach mich zum Entspannen. Klar, diese Meer und Lauschen von Wellen beruhigt sehr.
12: Eva kommt aus Ostpolen. Sie hatte schon Jobs auf Zypern, auf Sizilien und in Irland. Eine echte Weltenbummlerin. Auf Amrum ist sie jetzt aber so ein bisschen sesshaft geworden. Und das liegt vor allem daran, dass ihre Chefin für sie diese Ferienwohnung freigeräumt hat. Eva ist vor allem von der Terrasse begeistert.
0: Wenn man nach Hause kommt, dann muss man sich ja wohlfühlen in zu Hause und das Arbeit macht Spaß. Ne? Deswegen, ich fühle mich ja absolut wohl. Und Terrasse ist ja toll.
12: 600 Euro zahlt sie hier pro Monat. Als Ferienwohnung hat das Apartment vor der Umwandlung 200 Euro pro Tag eingebracht.
0: So sieht meine Wohnung aus, auf Amrum, wie du siehst. Offene Küche mit dem Wohnzimmer, also für eine Person wunderbar. Du kannst ja auch deine Familie hier einladen. Hast du genug Platz, ne, natürlich.
12: Evas Schwester kommt regelmäßig mit ihrem Mann und ihren beiden erwachsenen Kindern zu Besuch. Auch sie sind mittlerweile echte Amrum-Fans. Das Ferienhaus, in dem Eva lebt, steht direkt hinter dem Hotel, in dem sie arbeitet. Nicole Hesse gehört das Hotel. 30 Angestellte bringt sie so oder so ähnlich unter. Dadurch verzichtet sie in der Saison auf Vermietungseinnahmen von mehreren tausend Euro pro Monat. Am Ende rechnet es sich aber offenbar doch.
2: Wenn ich jetzt jemanden für die Etage suche, der dann oder die Ferienwohnung putzen soll, reinigen soll, wieder herrichten soll für Gäste und ich diese Person nicht einstellen kann, dann kann ich ja auch die Vermietung nicht so in der Form bespielen. Das heißt, ich müsste dann im Restaurant einen Ruhetag einführen, in der Belegung mit den Wohnungen und mit den Zimmern auch Abstriche machen.
12: Eva arbeitet in der Wellnessabteilung des Hotels als Kosmetikerin. Eigentlich wollte sie nur für 6 Monate bleiben. Daraus sind jetzt schon 3 Jahre geworden. Vor allem, weil sie hier so gut wohnt. Für ihre Chefin Nicole Hesse ist das ein Glücksfall. Denn sie braucht ständig neue Mitarbeiter für ihr Hotel.
2: Das ist natürlich auch jetzt eine Berufssparte, Kosmetikerin, Masseurin, die. Das muss man ja gelernt haben. Das ist ja jetzt auch wirklich eine qualitativ hohe Ausbildung. Dass, wenn ich jetzt jemanden für einen Service brauche, das kann ich jedem innerhalb von einer Woche beibringen. Und insofern war das schon ein Jackpot, dass sie gekommen ist und vor allen Dingen auch, dass sie geblieben ist.
12: Der Fachkräftemangel macht kreativ. Das italienische Restaurant um die Ecke setzt auf einen Service-Roboter. Andere mussten bereits einen zusätzlichen Ruhetag einlegen. Die Warnzeichen sind deutlich zu erkennen, auch auf Amrum. Mehr Wohnungen abseits vom Tourismus. Darum bemühen sich auch die Gemeinden auf Amrum. Auf einem Top-Grundstück der Insel wurde kein Hotel gebaut, sondern Wohnraum für Einheimische geschaffen. Judith Schubert und ihr Mann Klaus haben großes Glück gehabt. Sie haben eine Wohnung hier in der gemeinnützigen Wohnungsbaugenossenschaft Üs Aran bekommen. Friesisch für unser Zuhause.

0: Genau das ist die Wohnung für sie. Ein Zuhause.
1: Als ich das erste Mal hier reinkam, hatte ich dieses Wow-Gefühl und habe gesagt, okay, die nehmen wir.
2: Genau, also dieses Wow-Gefühl habe ich auch. Und vor allem jetzt, da ich ja immer ein paar Tage auf dem Festland in der Woche bin, ich genieße das, auf meinen Pinksessel zu sitzen und rauszuschauen. Also das hat schon was.
0: 64 Quadratmeter haben sie hier. Ein Zimmer zu wenig, wie beinahe bei jedem auf Amrum. Denn Platz ist knapp. Das Schlafzimmer ist auch Arbeitszimmer. Und Klaus hat ein Bett mit integriertem Stauraum gezimmert.
3: Wie ist das so, noch mal im Hochbett zu schlafen?
4: Geil.
2: Es ist nicht viel anders als auf dem Boxspring oder was weiß ich, oder auch auf dem Futon zu schlafen. Aber der Vorteil hier ist, man macht die Fenster auf und man kann rausschauen. Das ist auch Lebensqualität.
0: 32 Wohnungen wurden hier vor 10 Jahren errichtet. Die Bewohner zahlen zwischen 5 und 10 Euro pro Quadratmeter, je nach Einkommen. Die Miete deckt die Kosten. Hier wird aber keine Rendite erwirtschaftet. Das macht es deutlich günstiger als anderswo auf der Insel.
2: Meine Mutter wohnt eine Straße weiter. Die bezahlt, die ist, glaube ich, nur bei 54 Quadratmeter. Fast ein Hunderter mehr wie wir in der Grundmiete.
1: Ja, das Problem ist hier, dass wir auf der Insel eben halt Vermietung haben, touristische Vermietung. Und dass dadurch natürlich Wohnraum für Otto Normalverbraucher verloren geht, sozusagen. Ja, das ist einfach, die haben eben halt 50 Euro oder 100 Euro nehmen die. Und wenn das noch luxuriöser wird, noch mehr am Tag. Und das ist natürlich ein super Geschäft. Würde ich auch machen, muss ich ehrlich gestehen.
2: Und hier, ich nehme hier noch eine Wurst, oder?
0: Abends trifft man sich zum Grillfest. Fast alle sind gekommen. Jeder hat etwas mitgebracht.
5: Aber was bedeutet dir denn die Gemeinschaft hier?
2: Wow, total viel. Austausch, Spaß, Fun, Action.
0: Alle hier bei Üs Aran genießen die Nachbarschaft und ihren Zusammenhalt. Die Gemeinde Norddorf auf Amrum. Christoph Decker ist hier der Bürgermeister. Auch er setzt sich für mehr Wohnraum ein. Straßen, in denen es fast ausschließlich Ferienwohnungen gibt, sind ihm ein Dorn im Auge.
6: Wir haben auch Immobilien hier, die so gut wie gar nicht genutzt werden. Das ist in den Satzungen mit dem Begriff sogenannte Rollladensiedlung beschrieben worden. Das heißt, es kaufen sich Menschen hier eine Immobilie, die sie ein-, zweimal im Jahr aufsuchen. Und sonst steht sie leer. Aber diese Ressource Land ist dann weg, unwiederbringlich. Und das hat für keinen von uns einen Nutzen.
0: Er zeigt uns im Plan die Straßen, in denen es laut neuer Satzung jetzt mindestens eine Wohnung pro Haus für Insulaner geben muss.
6: Wir bekommen kein weiteres Bauland, um uns weiterentwickeln zu können, wenn wir nicht die innerörtlichen Baulücken schließen. Und deswegen müssen wir da etwas regelnd eingreifen, weil wir sind auf einer Insel.
0: Christoph Decker und sein Gemeinderat könnten die Ferienwohnungen hier auch komplett verbieten. So weit will er aber nicht gehen.
6: Es gibt keinen Beruf auf Amrum, aus dem sie selbst so viel Geld generieren können, dass sie ein Haus allein davon abzahlen können. So, also sind sie darauf angewiesen, den Kapitaldienst für ihre Immobilie in irgendeiner Art und Weise durch eine andere Einkunftsart zu unterstützen, dass sie ihn zahlen können. Und das ist ganz zwangsläufig die Ferienwohnungsvermietung. Dann rechnet sich das ganz schnell.
0: Die neue Regel hat auch direkte Auswirkungen auf die Touristen. Zumindest ein bisschen. Sie wohnen hier jetzt Tür an Tür mit mindestens einem Einheimischen. Zurück nach Norderney. Anders als auf Amrum ist es hier erklärtes Ziel der Gemeinde, noch mehr Touristen zu beherbergen. Aber manche Anbieter von Ferienwohnungen sind mittlerweile auch hier als Problem erkannt worden.
7: Ein Investor, der hier nicht mal lebt auf der Insel, der einfach nur Eigentümer von 3, 4 Wohnungen ist und dann noch erwartet, dass wir vielleicht seine Reinigungskraft günstig unterbringen, weil er seine eigenen Räumlichkeiten teuer vermieten muss. Da sage ich auch ganz deutlich, auch als Co-Direktor, den braucht kein Mensch.
0: Der Architekt Eilt Wessels lebt nicht nur auf Norderney, er ist auch hier aufgewachsen. Er baut und vermietet Ferienwohnungen. Das Prunkstück seines Portfolios? Das Haus Else, In den 50er Jahren erbaut als Ferienhaus einer industriellen Familie. Alt Wessels ließ es mit viel Liebe zum Detail restaurieren.
4: Dies ist also kein Bild, welches in einem Rahmen gefasst ist, sondern ein Stück der alten Tapete, welche wir bei der Restauration des Hauses gefunden haben und dann entsprechend hier eingefasst haben im Kontext Zusammenarbeit mit dem Denkmalschutz.
0: Im ersten Stock liegt der schönste Raum des Hauses.
4: Ja, das ist das Teezimmer mit Blick auf die Nordsee. Hier hat die Familie sich das immer gemütlich gemacht, um Dinge zu besprechen. Dafür war der Platz dann ausgewählt worden. Und ich denke, er ist auch einzigartig und dafür sehr geeignet.
0: Ein direkter Blick auf die Nordsee. Das steigert auf Norderney den Wert einer Immobilie auf weit über 1 Million Euro.
4: Es gibt auf den Nordseeinseln auch nicht so viele Grundstücke mit freiem Blick aufs Meer. Es ist wirklich eine Ikone, wo auch viele Norderneyer oder Insulaner sich auch daran erfreuen, dass es auch erhalten wurde. War vorher in einem nicht so ganz guten Zustand.
0: Wie viel Arbeit nötig war, sieht man der Villa heute nicht mehr an.
4: Das war wirklich sehr aufwendig. Also das Haus ist wirklich komplett bis auf den Rohbau einmal runtergestrippt worden, wie man so sagt. Und dann komplett nach neuen technischen, baurechtlichen oder baulichen Gesichtspunkten wieder aufgebaut worden.
0: Das sind sogar noch die Originalschränke. Die hat Alt Wessels aufs Festland schaffen und dort überarbeiten lassen. Alles passend im Stil der Zeit.
4: Natürlich ist ja die Architektursprache aus dieser Zeit und das kann man dann entweder nur so umsetzen oder man verändert die Sprache und verändert dann damit auch das gesamte Bild.
0: Wer so etwas mieten möchte, muss tief in die Tasche greifen. Bis zu 700 Euro kostet hier der Aufenthalt pro Nacht. Trotzdem hat das Haus seine Fans.
4: Ja, selbstverständlich. Das sind Leute, die sowas dann auch suchen. Es gibt auch entsprechende Portale, die genau solche Objekte anbieten und Leute, die einen Blick haben für Details, für Farbigkeit, diese Sensibilität besitzen, auch die Dinge dann so wahrzunehmen, wie wir sie angedacht haben.
0: Modernen Luxus gibt es aber auch im Kellerbereich. Direkt neben dem Haus Else hat Alt Wessels den Apartmentkomplex Inselhaus neu gebaut. 21 moderne Ferienwohnungen, zwischen 260 und 460 Euro pro Nacht.
4: Im Inselhaus betreiben wir Apartments in der Größe von 2 Personen, angefangen bis zu 8 Personen.
0: Der hohe Mietpreis liegt laut Alt Wessels auch an den Baukosten.
4: Ja, die Baukosten auf der Insel sind zunächst mal höher, weil sämtliche Baumaterialien natürlich auf die Insel transportiert werden müssen. Steine, Beton ist in der Regel sehr viel teurer, weil der wird zwar auf der Insel in der Regel hergestellt, muss aber dann hier in sehr kleinen Fahrzeugen transportiert werden, weil die Straßen eine Gewichtsbeschränkung haben. So sind das viele Dinge, die da zusammenkommen, die zu höherem Aufwand und eben auch höheren Kosten führen.
0: Natürlich hätte er hier auch Dauerwohnraum für Insulaner schaffen können. Aber das geben die Baukosten nicht her, sagt er. Auf Norderney kosten Eigentumswohnungen auch schon mal 10.000 Euro pro Quadratmeter. Preise wie in Köln oder Düsseldorf.
4: Die Baukosten sind ja generell auch bundesweit schon sehr hoch. Und das zu refinanzieren mit, wie man sagt, bezahlbarem Wohnraum, ist einfach wirtschaftlich nicht tragfähig.
0: Wenn Einheimische Wohnungen finden, dann häufig in den Häusern der städtischen Wohnungsgesellschaft, außerhalb vom Zentrum. Heute gehören über 700 Wohnungen zum Bestand. Doch auch das reicht nicht. Es gibt eine Warteliste mit über 100 Plätzen. Und dann kommen auch noch knapp 600.000 Urlauber pro Jahr auf die Insel. Das spürt man deutlich. Zum Beispiel abends am Weststrand, rund um die Milchbar. Wenn sich ein schöner Sonnenuntergang ankündigt, dann ist nicht nur die legendäre Schickeria-Strandbar völlig überlaufen. Aperol-Touristen füllen den gesamten Weg und machen Fotos am Strand. Wo es schön ist, wollen eben alle hin. Wir fahren weiter zu einer Insel, die traditionell einen völlig anderen Weg geht. Das nordfriesische Pellworm. Schon auf der Fähre kommen die Touristen mit der Landwirtschaft in Kontakt. Etwa 80% der Inselfläche werden landwirtschaftlich genutzt. Felder, Weiden, Schafe und viel weite Fläche. Die meisten Touristen kommen in Ferienwohnungen auf Bauernhöfen unter. So wie Kerstin Hoffmann und ihre Töchter Miller und Ilvi. Die drei kommen schon seit Jahren auf die Insel. Sie wohnen auf dem Ferienhof von Nico Nomsen. Heute sind sie mit seinem Neffen Liam verabredet, um die frisch geborenen Kälber zu füttern.
8: Helf mir mit, Liam.
9: Ja. Guck mal, jetzt sind wir die Flaschen. Ne? Guck, so, andere Richtung von der Hand. Und jetzt einfach reinstecken. Einfach rein. Und Hand unterlegen eigentlich.
8: Warum muss die nicht warm sein?
9: Damit die das trinken.
10: Ja, bei der Mama ist sie ja auch warm, ne?
9: Ja. Hallo.
8: Damit sie optimal die Fettkügelchen auflösen können im Magen.
10: Ich selber war auch schon als Kind hier auf Per Worm. Und da war das auch schon so. Und das ist eben was ich für meine Kinder toll fand. Das hat so ein bisschen was von Freiheit. Und man kann sich hier frei bewegen und dabei sein. Und es ist eben nicht nur so gestellt und, 12 Uhr Fütterung, sondern eben man ist dabei. Genau, bei allem, was so anfällt. Das ist der Saugreflex, den sie hat. Das ist so angeboren, ne?
0: Die Kinder sind auf dem Hof voll eingespannt. Vom Heuboden muss Nachschub für die Rinder geholt werden. Die wissen schon, was jetzt kommt.
10: Das ist so ein bisschen Angst und ein bisschen Spaß. Und wenn einer anfängt, müssen alle mitmachen.
8: Gut. So. Gut. Jetzt noch verteilen, oder wie?
10: Ja. Jo Mädels, wie ist euer Bett? Seid ihr zufrieden? Sollen wir noch was aufschütteln?
3: 10 von 10.
7: Es ist vielleicht gar nicht so diesen Tourismus, den ich da vermitteln möchte, sondern auch dieses Landleben und dieses landwirtschaftliche Leben. Also was da dran hängt und so, dass ein Kälbchen geboren wird und dass es versorgt werden muss und dass die Tiere halt 24/7 da sind und so, dass man Silvester, Weihnachten halt um 4:30 aufstehen muss und also ja.
0: Harte Arbeit auf dem Hof und dazu 6 Ferienwohnungen. Der Vorteil? Nico braucht dafür keine zusätzlichen Fachkräfte. Die Familie packt mit an. Dieses Modell fahren viele hier. Große Attraktionen wie auf Norderney gibt es hier nicht. Kein Tagungszentrum, keine Spielbank, kein Badehaus und noch nicht mal echten Sandstrand. Die Touristen entspannen hier auf Rasen, direkt am Wattenmeer. Dafür ist ein Teil der Strandkörbe umsonst. Und die Natur sowieso. Nico Nomsen will das genauso. Der Tourismus soll den Charakter der Insel nicht verändern.
7: Das Verhältnis passt hier auch. Es sind 1000 Einwohner, es sind 1800 Betten und sowas. Und von daher, ja, jeder macht ja sein Ding weiterhin und die Gäste, die laufen mit und haben halt dann, sind neben am Leben Teil der Per Wormer. Ne? Also das bin ich der Meinung, das kann man authentisch rüberbringen, dass Inselleben und Tourismus in Einklang funktionieren kann. Komm mal.
0: Um 16 Uhr machen sich Nikos Kühe auf den Weg zum Melken. Ilvi und ihre Mama passen auf, dass auf den letzten Metern keine ausbüchst.
9: Weiter.
0: Das hier ist kein vollautomatisierter Melkstand, wie es ihn häufig auf dem Festland gibt. Kein Problem, wenn man so fleißige Helfer hat. Die drei sind jeden Tag zum Melken hier. Und mit Spaß bei der Sache.
11: Und sag mal, Lea, kannst du dir auch vorstellen, mal so in der Landwirtschaft zu arbeiten, Bäuerin zu werden?
9: Ja, aber ich mag halt auch gerne Pferde. Deswegen, wenn, dann nur mit Pferden.
11: Pferdehof?
9: Ja.
0: Das hier sieht so gar nicht nach klassischem Urlaub aus. Wünscht sich Kerstin nicht auch manchmal, einfach die Füße hochzulegen?
10: Also andere gehen ja auch zwischen Füße hoch und irgendwie mal was machen, irgendwo wandern oder so. Und ich bin hier mit den Kindern bei den Kühen. Ja, es hat was Meditatives. Und ich mache es auch nur, wenn ich Lust dazu habe. Und wenn ich keine Lust dazu habe, dann lese ich mein Buch. Ne?
0: Zwei Stunden später. Frisch geduscht wird Nudelsalat gemacht.
9: Ja, gut. Darf ich das umrühren, wenn die Insel. Nein, ich dürfte doch gar nicht um. Dann darf ich aber die Nudeln reinmachen.
0: In den vergangenen 5 Jahren ist der Preis für die 2-Zimmer-Ferienwohnung hier um 15 Euro pro Nacht gestiegen. 130 Euro zahlt Kerstin jetzt. Pellworm gilt als eine der günstigsten Nordseeinseln. Nico hat heute zur Grillparty geladen. Seine Frau Anna legt schon die Würste aufs Feuer. Eingeladen sind auch Freunde der Familie, die keine Feriengäste sind. Ein zwangloses Kennenlernen.
10: Das ist ein absolutes Plus hier auf dem Hof bei Anna und Nico, dass es eben tatsächlich eine Gemeinschaft ist. Und kommt man so ein bisschen in Austausch und das ist irgendwie wie eine große Familie.
9: Ich will Wasser haben.
10: Nicht?

0: Zurück nach Norderney. Natürlich gibt es auch hier bodenständigen Tourismus. Jeden Tag ziehen hunderte Urlauber barfuß oder in Gummistiefeln ins Watt. Typisch Nordsee. Das gibt es nur hier. Das Watt ist Naturschutzgebiet und UNESCO-Weltnaturerbe. Ein Naturschutzgebiet gibt es hier aber auch an Land, im Osten der Insel. Jochen und Marina wollen das auf eigene Faust erkunden. Zuerst mit dem Rad, später dann zu Fuß.
1: Wir wollen heute ins Naturschutzgebiet wandern, bis zum Wrack.
2: Aber wir gucken jetzt mal, wie weit wir hier so kommen.
0: Das Schiffswrack, ganz im Osten der Insel, ist ein beliebtes Wanderziel. Aber eben auch 6 Kilometer entfernt vom Startpunkt. Hierher schaffen es nur die wenigsten Touristen.
1: Wir haben 50 Kilometer vor uns.
2: 50?
1: Ja, 1000 Höhenmeter.
2: Ja, klar.
0: Natürlich ist das ein Witz. Aber die Herausforderung ist trotzdem groß. Zumal ja auch noch die kleine Romy mitgetragen werden muss.
1: Ja, tschüss.
0: Doch die Insel entschädigt gleich auf den ersten Metern für alle Anstrengungen.
1: Hier fühlt es sich einfach an, als ob man auf einer ganz anderen Insel ist. Das Schöne ist ja auch, egal wie voll die Insel sonst ist, hier hinten verläuft es sich doch enorm. Das ist ja dann doch auch nochmal eine größere Anstrengung.
0: Auch das alles hier ist UNESCO-Weltnaturerbe. Mehr als 10.000 Tier- und Pflanzenarten leben hier. Und bei Flut stehen große Teile des Wanderwegs unter Wasser. Man muss also genau planen, wann man Richtung Wrack will. Sonst könnte der Rückweg schwierig werden. Ein paar Pfützen bleiben aber auch bei Ebbe.
2: Da vorne! Willst du wirklich die ganze Strecke machen?
1: Wir gucken mal, wie weit wir kommen. Und wenn wir an der Hälfte sind, schauen wir auf die Uhr.
2: Und wo ist die Hälfte? Das weißt du
1: ganz genau?
2: Ungefähr
1: da, wo die Bäumchen auf dem Hügel sind, da vorne. Ich bin Romys Pferdchen. Unser Mindestziel ist die Barke da vorne. Dann klettern wir rauf, dann füttern wir die Kinder und uns selbst. Und dann entscheiden wir, ob es weitergeht. Ne?
3: Und Hannes, schafft ihr das?
4: Ja.
0: Aber nicht in einem Rutsch. Jochen braucht eine Pause. Er ist hier schon als Kind mit seinen Eltern gewandert. Das lässt ihn neue Kraft tanken. Naturschutzgebiete gibt es auf allen Nordseeinseln. Auf Norderney stehen sogar 85% der gesamten Fläche unter Schutz.
2: Wir haben es geschafft. Jetzt sind wir hier oben. Boah, hier kann man aber weit gucken, oder?
0: Deutlich später kommt Jochen an.
3: Und kannst du noch?
1: Nee. Eine Hälfte von mir ist auch schon eingeschlafen. Guck mal, da hinten war es. Ganz hinten. Ja.
4: Hilfen auf Wrack?
1: Das ist da hinten, in der Richtung.
4: Ich glaube, das schaffen wir noch.
1: Naja, es sind 3 Kilometer. Nee, eine Stunde.
2: Das ist noch eine ganze Stunde.
1: Nächstes Mal gehen wir früher los. Und dann schaffen wir das auch noch. Wir müssen ja noch zurück, Hannes.
2: Wir müssen ja jetzt auch noch wieder zurück. Jetzt machen wir erstmal eine Pause.
0: Snacks zur Stärkung. Gegen den Wanderfrust. Nach ein paar Minuten kommt so die Begeisterung wieder zurück. Immerhin kann man hier bis zu den Nachbarinseln schauen.
1: Man sieht da hinten Baltrum und heute ist die Sicht sehr gut. Man sieht sogar Langeoog und in der Richtung das offene Meer. Das sind so meine Lieblingsperspektiven. Also, ja, ich glaube, hin und wieder braucht man mal so diese Weite, damit die Seele so ein bisschen auftankt. Das hat man als Städter ja nicht so oft. Und das wird mir auch nicht langweilig und das wird auch nicht alt. Immer wieder schön.
0: Nach 3 Stunden Wanderung treten die 4 den Rückweg an. Dieser Ausflug hat Jochen und Marina wieder neu begeistert für Norderney. Solange es noch irgendwie erschwinglich bleibt, wollen sie weiter herkommen. Für die Insel Pellworm ist heute ein großer Tag. Denn heute findet der große Bootskorso mit anschließendem Inselfest statt. Für die Pellwormer die Gelegenheit, einmal auf einem der 4 Krabbenkutter rauszufahren. Der Einstieg? Abenteuerlich. Auch Kerstin und ihre Töchter trauen sich an Bord. Die Bootskolonne setzt sich in Bewegung und schnell sind sie raus aus dem Hafenbecken.
5: So. Und kannst du drüber gucken?
4: Ja.
5: Oh, schau mal, da ist der Leuchtturm. Da. So ganz tolles Licht mit den...
4: Wo?
5: Na, wo? Da. Da. Siehst du ihn?
4: Da.
0: So eine Perspektive ist für alle spannend. Deshalb mischen sich an Bord Insulaner und Touristen.
5: Ich bin so ein bisschen neidisch auf die Jungs auf dem Feuerwehrboot. Da wäre ich auch ganz gerne.
4: Entweder Stein.
5: Weil die so die Wellen und so ein bisschen Speed fahren, aber so ist auch ganz nett zu schippern.
0: Der Höhepunkt der Ausfahrt? Die Schiffe kreuzen voreinander. Für einen Wellengang. Fast wie auf hoher See.
3: Und Kerstin, ist ja jetzt genug Action?
5: Ja. Also so ein bisschen wie Autoscooter. Was sie hier machen. Welle!
0: Der Shantychor von Pellworm. Jetzt beginnt der gemütliche Teil. Und Kerstin sitzt mit am Tisch von Nico und seiner Familie.
3: Gehörst du da schon auch irgendwie so mit dazu?
5: Ach nee, das glaube ich nicht. Also, das... Nee, irgendwie das nicht, aber man fühlt sich so, als würde man dazugehören. So rum, würde ich sagen. So ist das. Dass alle, die da sind, herzlich eingeladen sind, Teil des Dorfes für den Moment zu sein. So würde ich sagen, passt das genau.
0: Hier wie auf den anderen Inseln sind es die besonderen Nordseemomente, die den Urlaub zum Erlebnis machen. Und hoffentlich weiter erschwinglich bleiben.
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0: Sie haben ja das große Glück, dass wir unseren allseits gerühmten Oktopussalat auf der Karte haben. Wir haben hier extrem zarte Dorade, die schwamm heute noch da drüben. Der Salat kommt aus dem hauseigenen Garten und zwei Slivovitz auf den Schränken gehen aufs Haus, ja?
1: Nichts kriegst du hin, ne? Gar nichts!
2: Entschuldigung, mir ist nur schlecht.
1: Ach ja, dir ist schlecht von meinem Essen, ja?
2: Daniel!
3: Hör auf!
2: Daniel, geh! Bitte!
1: Du bist gefeuert! Und dein idiotischer Freund auch! Na los, verschwindet!
2: Geh!

0: Musst du dich gleich immer so mega aufregen.
1: Junge, du hast doch gesehen, wie der die angepackt hat.
0: Ja, aber wenn du hier frei drehst, dann hilft ihr das auch nicht. Komm.
1: Lass doch.
0: Morgen, wenn die alle wieder nüchtern sind, dann rede ich mit ihm. Okay?
1: Ich mach den fertig.

0: Hey, Steffi, sag, wann ist es denn soweit?
1: Im Mai.
0: Wow, herzlichen Glückwunsch.
1: Danke.
0: Morgen.
2: Guten Morgen. Frühstück, ja?
0: Mhm. Morgen. Fremdverschulden tippe ich jetzt mal.
2: Mhm, mitten in die Leber.
0: Ist David schon weg?
2: Ja.
0: Tatzeit?
2: Circa Mitternacht, plus minus. Darf ich vorstellen? Ivan Kalinitsch, der Restaurantleiter. Es gab Krach. Eine Kellnerin hat was Falsches gegessen. Ihr ist schlecht geworden, Tablette ist runtergefallen. Und er hat sie rund gemacht hinten im Hof. Zwei Kellner kommen dazu, einer ist verliebt und wird handgreiflich.
0: Das im Hof? Wann war das?
2: Ach so, das war 19.30 Uhr. Also der Koch, der hat das live mitgekriegt.
0: Mhm. Und hier im Essbereich? Tatzeugen?
2: Naja, das Lokal war zur Tatzeit schon geschlossen. Aber, ja, ich habe die Namen der Kellner. Die wohnen hier alle in der Nähe. Ich kann ja mal gucken, ob ich die finde.
0: Ja, mach das. Hallo, Sascha Novak, Mordkommission Split.
3: Dunja Oronje, mir gehört das Restaurant. Was brauchen Sie? Arbeitspapiere?
0: Ja, bitte.
3: Der arme Ivan.

0: Moment, wir machen das. Steffi, ich brauche einen von der KTO hier im Büro. Wie gut kannten Sie Ihren Restaurantleiter?
1: Ivan. Meine Söhne sind mit ihm auf die Schule gegangen. Er stammt aus Prigonice. Wie ich. Kennen Sie?
0: Mhm. Kleinstadt, gute Stunde von hier. Radina Voicu aus Rumänien.
1: Saisonkraft, wie die meisten. Sehr nette, fleißige junge Frau.

0: Seiner Familie?
1: Ex-Frau und Tochter. Die leben in Zagreb. Ivan hat ein kleines Problem mit dem Alkohol.
0: Aber er war ein guter Restaurantleiter.
1: Er hatte den Laden im Griff. War früher sogar sein eigener, sein großer Traum. Hat all sein Erspartes reingesteckt und sich übernommen. Ich weiß, wie schnell das geht, dass man zu groß denkt. Aber die Lage hier, das Potenzial, da habe ich investiert.
2: Tascha.
0: Ja, schau mal hier, hier oben. Sieht aus, als wäre jemand vor uns hier gewesen. Ja. Ach, und sagen Sie, die beiden Kellner, Daniel Wieder und den Cosina, kennen Sie die auch?
1: Mhm. Die kommen ebenfalls aus Privunice. Sandkastenfreunde. Wieso, glauben Sie, die haben mit all dem was zu tun? Sie und Adina?
0: Vielen Dank erstmal. Wir melden uns, wenn noch was ist.

0: Ausgeflogen. Beide Kellner und die Kellnerin samt Zeug. Fahndung ist raus.
1: Alle drei? Letzte Nacht noch?
0: Ja.
2: Du auch?
1: Boko, was gibt's?
3: Wir sind von einer Verkehrsüberwachungskamera.
4: An der Polizka Chester. Das ist die Ausfallstraße aus Stobrec Richtung Norden.
1: Ah, Adina Vojko.
4: Ja. Sie hat kein Auto, aber einer der Kellner hat eins. Das ist der Wagen von Daniel Vida.
1: Sag mal, von hier bis nach Prevonice, 70 Kilometer, Stunde, Stunde 10 mit dem Auto?
4: Ja. Fahndung ist raus. Häfen, Flughäfen, Grenzübergänge, Bahnen, alles. Kein Treffer bisher.
0: Was ist denn mit der grünen Grenze?
3: Naja, hätte sie keine Chance. Überall Patrouillenfahrzeuge, Kameradrohnen.
4: EU-Außengrenze, wollen ja alle rein.
1: Was hast du nur schon über die Vojko?
4: Eigentlich nichts Auffälliges. Als EU-Bürgerin darf sie bei uns arbeiten. Bei uns wird besser gezahlt als in Rumänien.
2: Bloß Sonne und Meer?
0: Zu Hause sah es auch eher trüb aus.
1: Ihre Papiere sind tipptopp. Irgendwelche Einträge in Rumänien?
4: Keine Akte. Alles sauber. Ihr Handy ist übrigens nicht zu ordnen. Wahrscheinlich ausgeschaltet.
1: Alles okay? Was ist denn mit den Kellnern? Vida und Cosina?
4: Keine Vorvermerke. Einer der beiden, Daniel Vida, ist der Sohn vom Polizeichef dort.
1: Oh.
4: Genau, dachte ich auch. Oh.
5: Hast du überhaupt geschlafen? Hier. Hey. Mach dich nicht verrückt. Wir kriegen das hin.
6: Todesursache war ein hämorrhagischer Schock infolge massiven Blutverlusts nach Perforation der Leber. Er war sturzbetrunken. Und das wohl nicht zum ersten Mal. Zirrhose. Er hätte auch so nicht mehr als ein Jahr gehabt.
1: Weil deine Frau dich verlassen hat? Oder hat sie dich wegen der Sauferei verlassen? Einsam, frustriert, depressiv, todkrank. Und dann vergreifst du dich an einer jungen Kellnerin. Ist dir nichts Besseres eingefallen?
7: Tja, ich bin ja doch nur ein Mann.

0: War hier, hinterm Bild. Hier dazwischen.
1: Wie viel ist das?
0: 10.000 US-Dollar.
1: 10.000? Oh, es riecht aber... Das riecht komisch. Irgendwie muffig. Kann sich ein armer Restaurantleiter viel für kaufen. Adina Wolkos Fingerabdrücke sind auf der Tatwaffe. Notwehr. Er ist aggressiv, wird sexuell übergriffig.
0: Und dann? Sie geht ins Büro und sucht nach Geld? Das passt irgendwie nicht zusammen.
2: Eine Frau leitet also die Mordkommission oben ins Bild. Das ist ja mal Respekt. Kommen Sie mit rein.
1: Herr Wieder, wissen Sie, wo Ihr Sohn ist?
2: Ja, das weiß ich. Dan ist letzte Nacht mit seinem besten Kumpel Tin in unserer Ferienwohnung untergekrochen. Haben Sie Glück, die beiden. Im Moment sind nämlich keine Gäste da. Dani hat mich letzte Nacht um 23 oder 32 hat er mich letzte Nacht angerufen und mir gesagt, dass er seinen Chef Ivan Kalinitsch wegen Misshandlung anzeigen will. So ist es. So. Ich kenne Ivan. Und zwar schon eine ganze Weile. Wir sind hier ums Eck, drüben, zusammen zur Schule gegangen. Und Ivan war schon immer so ein schwieriger Typ. Wie sagt man? Jähzornig. Aber Misshandlungen, ich weiß nicht. Mein Sohn übertreibt ganz gerne auch mal ein bisschen.
0: Also wir brauchen Ihre Hilfe bei der Suche nach Adina Wojko.
2: Adina Wojko? Das ist doch diese Kellnerin, die meine Frau an Ivan vermittelt hat. Sie müssen wissen, meine Frau hat so eine kleine Agentur für Jobs zur Arbeitsvermittlung. Daniel und Tin haben ihre Arbeit auch über die Agentur.
1: Okay, dann wollen wir mit ihr nachher auch noch reden.
2: Gerne.
0: Wir vermuten, dass Daniel und Tin Adina geholfen haben, das Versteck zu suchen. Irgendwo hier in der Gegend.
2: Okay, das ist... Wie kann ich Sie denn da jetzt unterstützen? Spürende Kameradrohnen. Wir sind hier aufgrund der nahen Grenze ganz gut ausgestattet und arbeiten sehr eng mit dem Zoll zusammen.
1: Perfekt. Dann das volle Programm. Ja, wer weiß, wie gut die Frau versorgt ist. Wird ja sicher nachts kalt hier.
2: Tja, allerdings. Möchten Sie Daniel und Tin vielleicht hier befragen?
1: Mhm, gerne. Und die Handynummern der beiden brauchen wir bitte auch.
2: Kein Problem.
0: Wie ist denn Ihr Verhältnis zu Ihrem Sohn Daniel?
2: Gut, sehr gut. Daniel! Sag mal, seid ihr noch in der Wohnung? Ja, und die Adina, ist die vielleicht auch bei euch? Ihr beide, ihr kommt jetzt sofort hierher aufs Revier. Wir wollen euch hier vernehmen.
3: Und? Was wollen Sie wissen?
1: Wie gesagt, Mordkommission. Überrascht Sie das gar nicht?
3: Na, wegen dem Chef. Mein Vater hat mir erzählt, dass er tot ist.
1: Warum sind Sie so überstürzt abgereist, mitten in der Nacht?
3: Wir wurden gefeuert, gab Krach.
1: Und Adina Wojko?
3: Die wollten wir mitnehmen. Aber als wir zu ihr rüber sind, war sie schon weg mit ihrem ganzen Zeug.
4: Und da hat Daniel sich Sorgen gemacht. Also sind wir los und haben da hier gesucht. Aber das war nach Mitternacht. Deutlich später, so um 2 rum, 2:30.
0: Und Daniel und Adina, die sind ein Paar, ja?
3: Naja, so lange kennen wir uns noch gar nicht, 6 Wochen oder so.
1: Also eher sowas wie Freundschaft plus?
3: Mhm.
1: Und, haben Sie Adina gefunden?
3: Nee, das ist ja das Problem.
0: Und die Polizeikazette, also die führt ja kerzengerade stadtauswärts. Kilometerlang.
4: Mhm.
0: Und da haben Sie sie nicht gesehen?
4: Ja, das hat uns ja auch gewundert. Die Arme, ey. Wer weiß, wo die jetzt ist.
1: Mhm. Okay, verstehe. Sie finden sie nicht, fahren zurück und dampfen erstmal gemütlich ein mit ihrem Kumpel.
0: Wir haben keinen gedampft.
1: Nee? Komisch. Und was ist das dann? Sie fahren nach Hause, obwohl Sie Ihre Freundin nicht finden? Wollen Sie mich verarschen?
3: Was hätten wir denn machen sollen?
0: Polizei rufen?
1: Ich brauche Ihren Autoschlüssel.
0: Klingt auffallend gleich, oder? Die haben sich doch abgesprochen mit ihren Storys.
1: Ja. Gehe ich auch von aus. Oh.
3: Was denn? Anis, Zimt, Orange. Weihnachten?
1: Summer Breeze. Mit Kotze. Die Jungs haben sie offensichtlich mitgenommen. Und ihr war immer noch schlecht. Soll sich die KTU auch mal angucken.

0: Guten Tag.
1: Hallo.
0: Mein Mann hat Sie bereits angekündigt. Wollen Sie reinkommen?
1: Ja, gerne.
0: Gut. Ich habe früher geputzt. Direkt nach dem Krieg gab es keine Jobs hier. Ging auch über eine Agentur. Ja, und irgendwann

0: Habe ich mir gedacht, trau dich, wechsel die Seiten, mach was Eigenes. Der Saisonbedarf an den Küsten und die Leute von hier, die Jobs suchen in Deutschland und in Österreich. Naja.
1: Läuft gut, oder? Gute Idee zum richtigen Zeitpunkt. Glückwunsch.
0: Adina Wojko, hier haben wir sie. Sie hat sich auf meine Anzeige in einer internationalen Job-Online-Börse beworben. Es lief alles vorbildlich. Schnell reagiert, sofort alle nötigen Unterlagen geschickt. Ich kann nichts Negatives über sie sagen. Sie glauben nur nicht, dass mein Sohn etwas mit Evans Tod zu tun hat, oder?

0: sollten die Jungs im Auge behalten.
1: Ja. Die beiden sind so wie mein Kumpel und ich früher.
0: Welcher warst du denn? Romeo oder Benvolio?
1: Rate mal. Einer von uns beiden muss heute Nacht hierbleiben, richtig?
0: Ja, richtig. Kopf oder Zahl?
1: Kopf.
0: Musst dir ein Zimmer nehmen. Und denk ans Budget, ans nicht vorhandene. Schlüssel? Was soll denn die Ronja bei wieder?
1: Und wer ist der da?
2: So. Wir beginnen jetzt mit 3 voll ausgestatteten Teams mit der Suche und arbeiten uns dann ringförmig Stück für Stück nach außen vor. Doch mal gucken, ob wir Adina finden.
0: Perfekt, vielen Dank. Frau Runje?
3: Iwan und Bargeldrücklagen. Würde mich wundern. Der war pleite. Mein Mann. Er ist im Krieg gefallen. 95. Meine Söhne leben beide in den USA. Mein Neffe Mirko.
0: Ah, das ist der, mit dem Sie bei der Polizei waren. Mhm. Was wollten Sie denn da?
3: Ah, wir haben Ärger mit einem Sprayer, der schmiert obszöne Sachen auf unsere Trucks.
0: Was denn für Trucks?
3: Ich habe eine Importfirma. Mirko eine Exportfirma drüben in der Herzegowina. Wir arbeiten eng zusammen.

0: braucht Daniel wieder das Handynummer auf dem Tracking.
1: Okay. Und Verstärkung?
0: Nee, lass mal. Das würde die nur aufscheuchen. Danke.
2: Sie sind ja ganz schön umtriebig, wirtschaftlich gesehen. Und das alles sehr familiär. Frau Wieder hat ihm das Personal vermittelt.
3: Ja, nicht nur ihm, uns auch.
4: Wir Prionitzer halten zusammen.
3: Haben Sie Hunger?
2: Ehrlich gesagt, ja.

0: Mein Mann hat eine Konoba unten in Brela. Ich war seine Köchin.
1: Und wie viele Restaurants haben Sie heute?
0: Ich war nur das Vermächtnis meines Mannes. Hier, machen Sie sich mal nützlich. Prinovica hat zu viele Männer verloren, damals im Krieg. Besonders an einem Tag, 4. August 1995. Mein Mann, mein Bruder Tomislav, Franjo wieder, der Vater vom Polizeichef und viele mehr. Waren schlimme Zeiten. Seitdem bin ich die Baka Dunja hier im Ort. Die Mama. Für alle.
1: Entschuldigen Sie mich. Das ist dienstlich.
2: Also hör zu. Dunja Runje hat 14 Restaurants in Dalmatien. Alle mit dem Namen Adriaticum, also quasi eine Kette. Außerdem 12 Mietshäuser, rund 21 Hektar Bau- und Ackerland, plus die Importfirma Dunimport. Ihr Neffe, Mirko Runje, hat die passende Exportfirma auf bosnischer Seite. In Posušje. Und da betreibt auch er ein Restaurant.

0: Mhm. Ist wirklich sehr lecker.
1: Gut 60 Jahre Übung.
0: Und war Ivan Kalinitsch ein Gratscher?
1: Wie gesagt, Vater und Bruder gefallen. Eine gescheiterte Ehe. Und seine Tochter wollte nichts mehr von ihm wissen. Das hat ihn bitter gemacht. Vor allem das mit der Tochter. Weiß nicht, ob er ein Grabscher war, aber ja, kein einfacher Mann.
0: Wussten Sie, dass Ivan schwer krank war?
1: Ja. Ich hätte ihn feuern können, als ich sein Restaurant gekauft habe. Man hilft eben, wo man kann.
0: Meine Güte. Haben die Ihnen schon ein Denkmal gebaut hier im Ort? Also, mit helfen, wo man kann, baut man sich nicht so ein Imperium auf.
1: Stimmt. Wer meine Hilfe will, muss auch was leisten.
0: Was musste Ivan denn leisten?
1: Das Restaurant ordentlich führen.
0: Und wie er an tausende Dollar Bargeld gekommen ist? Interessiert Sie das gar nicht?
1: Und wenn schon. Ich werde es ja nun nicht mehr von ihm erfahren.

0: Und was ist mit den Jungs?
1: Wieder zu Hause. Tonunschuldig. Die haben das wohl geahnt mit der Ordnung und irgendwann ihre Handys ausgeschaltet. Einer von Wiedersleuten hat sie im Blick. Wie war dein Lunch?
0: Lecker. Es passt ja gar nicht, dass ich in ihrem Reich rumschnüffel.
1: Ciao. Adina Wolko ist übrigens auch mal rüber nach Boston. Ein Grenzer aus Ossey hat sich gemeldet. In der Tatnacht hat sie zwar die Grenze nicht übertreten, aber vorher mal.
0: Ossey, ja? Das ist doch der Grenzübergang von Dunjas Importfirma und der Exportfirma ihres Neffen.
1: Genau.
2: Klingt eigentlich nach Notwehr. Aber wie Sie gucken, kommt da noch was, oder?
0: Irgendjemand hat im Büro des Opfers nach irgendwas gesucht, direkt nach der Tat. Ich vermute Sie.
1: Von ihr finden sich im Büro allerdings keine Fingerabdrücke.
0: Und er hatte $10.000 im Bar versteckt, $100 Bündel, hinter Bilderrahmen geklemmt, also eher nicht legal verdient.
2: 10.000?
0: Mhm. Und seine Chefin, die Besitzerin des Restaurants, habe ich auch auf dem Schirm. Dunja Runie.
1: Ihr Neffe Mirko hat eine Exportfirma in Posušje auf bosnischer Seite.
2: Im Moment basteln Sie da gerade einen Fall von organisierter Grenzkriminalität?
0: Ich bastel gar nichts. Adina Vojko war vor 6 Wochen für nur einen Nachmittag in Posušje. Ich will wissen, was sie da wollte.
2: Schuhe kaufen? Sind da drüben billiger.
0: Mhm. Oder aber ihn. Den Neffen besuchen. Ich würde den gern mal dazu befragen.
2: Nein, auf gar keinen Fall. Das ist viel zu wenig für ein Amtshilfegesuch.
0: Wie? Die Spuren im Büro? Das Bargeld? Ihr Grenzübertritt? Dann noch der gemeinsame Besuch der Runjes beim Polizeischef?
2: Frau Novak, ein internationales Amtshilfegesuch ist ein riesiger Aufwand. Das ist nicht mal eben ein Anruf. Nein, bringen Sie mir was Konkretes. Oder noch besser, finden Sie die Frau und fragen Sie sie selbst, was sie drüben wollte.
0: Mhm.
2: Okay?
0: Emil!
3: Wir haben einen Stofffetzen gefunden, passt zur Kleidung der Vermissten. Ja, die kann nicht weit sein. Sammeln jetzt alle Kräfte. Naja, hier.

0: Hey.
1: Wir haben eine Spur. Ja, ich brauche dich hier jetzt.
2: Schick dir die Koordinaten.
0: Okay.

0: So, und das da sind die Höhlen, von denen ich Ihnen erzählt habe. Und wenn wir die heute noch überprüfen wollen, müssen wir uns ein bisschen anhalten. So, Abflug.
1: Perica, Mordkommission Split. Darf ich fragen, wer Sie sind und was Sie hier machen?
0: Würde ich auch gern wissen.
2: Na, helfen bei der Suche nach der jungen Frau, die vermisst wird.
0: Das ist natürlich Aufgabe der Polizei.
2: Na gut. Wir haben uns gedacht, Sie könnten hier jeden verfügbaren Mann brauchen.
1: Woher wussten Sie denn, wo wir sind?
0: Sag mal, hast du die angeschleppt?
3: Ganz sicher nicht.
0: Ach, Fribonice ist ein Nest. Hier bleibt nichts lange geheim. Auf geht's zu den Höhlen.
4: Mario, komm ran.

hauen ab. Nach Slowenien oder Italien. Ich organisiere das gerade schon. Und von da aus fahren wir nach Boston, wo mein Opa gelebt hat. Und wir zwei machen auch ein Restaurant auf in Boston.

0: Matratze zu hart?
1: Zu weich.
0: Frühstück für dich.
1: Oh, danke. Siehst frisch aus. Mal keinen Stress mit deinem Schwesterherz?
0: Verreist.
1: So lange?
0: Deine Dienstwaffe?
1: Habe ich bei den Kollegen hier im Safe gelassen. Ohne zu sagen, wo wir hinfahren. Keine Sorge.
0: Ach übrigens, es gibt einen Zeugen, der was beobachtet hat. Borko ist dran.

0: Wo willst du hin?
1: Ich muss einfach mal raus.
0: Kann gut sein, dass es hier nachher alles schnell gehen muss. Und dann brauche ich dich hier.
1: Mach dir mal keinen Kopf. Die suchen gerade ganz woanders.
0: Alter, hast du mal einen anderen Text? Das hilft mir echt überhaupt nicht.
1: Ey, ich kümmere mich um dein Scheißboot und um alles, ja? Also mach mich hier nicht an.
2: Ich will wissen, warum Alina Wolko für einen Nachmittag in Posuschi war. Und warum Mirko Runje mithelfen will, sie zu finden. Hängt ihr vielleicht zusammen?
3: Weiß Kovacic Bescheid?
2: Weiß er. Hast du was vom Suchtrupp gehört?
3: Der Polizeichef und seine Leute sind seit Sonnenaufgang wieder unterwegs. Aber die werden nichts finden. Der Tin legt die ganze Zeit falsche Spuren. Er hat das Ganze geplant. Er ist das Mastermind von den dreien. Ganz bestimmt.
4: Dann ist es also Tin, der dich an dein früheres Ich erinnert. Wusste ich's doch.

0: sind denn die bosnischen Kollegen?
1: Welche Kollegen?
0: Na, Kovacic weiß doch Bescheid. Hat er nicht um Amtshilfe gebeten?
1: Er weiß, dass Adina mal hier war und ich das komisch finde.
0: Sascha, wir sind hier in Bosnien, wir dürfen hier nicht ermitteln.
1: Wir ermitteln nicht. Wir sind Novak Import Limited und machen Business.
0: Hättest du mich ja wenigstens mal einweihen können.
2: Novak Import Limited?
1: Mhm.
2: Und Sie waren sicher schon mal hier?
1: Ja, ganz sicher. Das muss vor ungefähr 6 Wochen gewesen sein. Warten Sie. Unsere Außendienstmitarbeiterin. Die hat sich mit Herrn Runje getroffen.
2: Hm, tut mir leid, ich kann mich nicht erinnern.
0: Wir melden uns dann wieder. Vielen Dank. Novak Import Limited, ja? Wenn Mirko Runje hier gewesen wäre, dann hätte er uns sofort durchschaut.
1: Und? War er hier? Wusste ich vorher. Hab angerufen.

0: Entschuldigen Sie.
1: Haben Sie diese Frau hier schon mal gesehen?
2: Kann ich Ihnen vielleicht helfen? Edin Landecker, Polizeipostchef.
3: Ja, Erica Emil. Ja, verstehe. Sie heißt Stascha Novak. Verstehe. Okay, werde ich machen. Ja. Sie haben keine Befugnisse hier zu ermitteln. Ist Ihnen klar, oder?
1: Wir haben doch gar nicht ermittelt. Wir wollten nur wissen, wie man etwas von A nach B kriegt.
3: Von A nach B?
1: Ja, von A nach B.
3: Was denn?
1: Ware? Was machen Sie eigentlich hier? Zufällig in der Nähe?
3: Gute Heimreise.
4: Danke.

0: Ja, Landeke. Sie war gerade hier.
1: Reicht dir wohl nicht die freundliche Ermahnung, hä? Willst du so richtig Ärger haben?
2: Ich frag mich vor allem, was der da wollte. Du dich nicht? Der hat doch auf uns gewartet. Komm! Ich lade dich ein.
1: Wow. Also, wenn ich mal heiraten sollte und so viele Gäste habe, dann buche ich den Laden hier.
2: Riechst du was? Geldwäsche.

0: Gehst du? Hm?
1: Ja. Boah, hab ich einen Kohldampf. Okay.
2: Herzlich willkommen im Logistik. Möchten Sie frühstücken?
1: Ja.
0: Ja, sehr gerne. Es soll ganz fantastisch sein, haben wir gehört. Nicht wahr, Schnuffi?
1: Ja, genau. Hat uns eine Freundin empfohlen. Wenn wir hier in Posuche sind, sollen wir unbedingt vorbeikommen, hat sie gesagt.
0: Ja, das ist doch totaler Quatsch. Meine Frau verträgt nämlich kein Gluten, keine Fructose, Hühnereiweiß, also einfach nix. Wir gehen schon gar nicht mehr essen. Ich kann froh sein, dass sie auf mich nicht allergisch reagiert. Oder selten.
2: Ja, ich kenne das. Mein Bruder hat das auch. Auf die Nüsse, da reagiert er auch allergisch. Der riecht dann nichts mehr.
0: Ja. Aha. Na dann ein stilles Wasser für meinen Schnuffel und ich nehme das Omelett mit Trüffel, bitte. Das klingt gut.
2: Der Chef sagt immer, gutes Essen ist die Basis für gute Geschäfte. Und er ist nicht mal Gastronom. Er hat eine Spedition, aber weil es hier in der Gegend keine anständigen Restaurants gab für seine Meetings, hat er eins aufgemacht.
1: Tja, so kommt man auch ins Fernsehen. Minkas Menü. Minka Novak, die Gastrokritikerin. Die Freundin von uns, sie war hier und hat einen Beitrag gemacht.
2: Wusste ich gar nicht.
1: Mhm, ich habe ein Foto. Wenn ich sie Ihnen zeige, dann wissen Sie, glaube ich, genau, wen ich meine.
2: Ah ja, natürlich, die war hier. Mhm. Das ist aber schon eine Weile her. Deswegen hat der Chef mit ihr gesprochen.
1: Richtig.
2: Toll. Nee, wusste ich echt nicht. Okay, also das getrüffelte Omelett und für Sie wirklich nur das Wasser?
1: Nein,
0: ja.
1: Ich...
0: Ja, vielen Dank.
1: Bist du bescheuert? Ich würde gern zahlen.
0: Oh, wir kriegen Gesellschaft.
1: Oh.
3: Na, das ist ja ein Zufall. Darf ich vorstellen? Mein Neffe Mirko, Kommissarin Novak.
0: Kommissar Pedersen, guten Tag. Wir kennen uns ja bereits.
4: Guten Tag.
1: Sie wollten sich an der Suche nach Adina Wojko beteiligen, ja?
4: Ich war gerade drüben in Privonice. Ein paar Männer hatten von der Sache gehört und meinten, wir sollten uns nützlich machen. War alles zu Ihrer Zufriedenheit?
0: Ach, großartig, vielen Dank.
1: Sagen Sie, Sie haben sich ja mit der Vermissten hier schon mal getroffen. Das war vor ungefähr 6 Wochen, richtig? Danke.
4: Ich, nein. Also ganz bestimmt nicht. Sie entschuldigen mich bitte. Sanja!
3: Dürfen Sie hier ermitteln? Ich denke nicht, oder? Was werfen Sie uns denn vor?
1: Gar nichts. Wir fragen uns bloß, warum Ihr Neffe ein so auffallend großes Interesse an Frau Wojko hat.
3: Dass er das hätte, stellen Sie so in den Raum, Frau Kommissarin.
1: Fast so, als wäre sie eine Art Ware in seinem Exportgeschäft.
3: Ware. Eine Unverschämtheit. Diese Frau ist eine ordentlich angestellte Kellnerin. Und sie kommt aus Rumänien, nicht aus Bosnien-Herzegowina. Sie musste also nicht importiert werden.
1: Na dann. Jetzt habe ich leider gar keine bosnische Mark. Nimmt Ihr Neffe auch Kuna? Oder nur Dollar? Stimmt so.
3: Mirko!
5: Wir sprechen uns noch.
3: Du wolltest dich an der Suche beteiligen? Sag mal, bist du völlig verblödet?
6: Wir kennen uns noch nicht persönlich. Mein Name ist Borko Vucevic, Mordkommission Split. Wo ist Ihr Kumpel Tin?
7: Keine Ahnung, hat sich nicht abgemeldet. Ja. Haben Sie Adina? Haben Sie Adina gefunden?
6: Ein alter Herr, wohnhaft in Split. Gegenüber vom Adriatikum. Hat einen Mann auf der Straße rauchen sehen.
8: Herr Dörmitt? Kommen Sie rein.
6: Vorgestern, ca. 23.30 Uhr.
8: Da hat er gestanden.
6: Kurz danach hört er einen Schrei von draußen und sieht den jungen Mann wegrennen.
7: Ja, und?
6: Wir haben gefunden, was der junge Mann da geraucht hat. Wir hätten gerne eine freiwillige Speichelprobe von Ihnen. Für einen DNA-Abgleich.
5: Hey.
6: Hi. Din Cosina?
5: Ja.
6: Ich hab versucht, sie zu kontaktieren.
5: Echt? Ich war nur drüben in Postischil. Sind billiger da.
6: Cool.
5: Mhm. Ich mach den Test, wenn's hilft.
9: Warum verweigerst du den Test? Hm? Du machst dich nur verdächtig.
6: Im Restaurant sind eh unsere Spuren. Und wenn die wollen, dann drehen die uns einen Strick draus.
9: Ach, Quatsch.
6: Nee, nix Quatsch. Und wo warst du nur die ganze Zeit? Sneaker kaufen, ja? Alter, Tim, irgendwas sagst du mir nicht.
9: Kannst du mal aufhören? Es ist alles bereit für euren Abflug. Du musst nur noch abhauen.

0: Sorry, es ist alles so stressig eh schon. So müssen wir uns nicht auch noch gegenseitig so ankacken. Komm mal her. Wer weiß, wann wir einander wiedersehen, ne? Dann sag mir endlich, was ist.
1: Ich war drüben in Posuchil. Hab mich umgehört bei Mirko Runni im Restaurant und in der Firma.
0: Wieso?
1: Weil ich glaube, dass die Runnis da irgendwie mit drin hängen. Mirko Runni, einfach so bei der Suche.
2: Na, ihr zwei? Hallo. Papa sagt, er und seine Leute haben da draußen jeden Stein umgedreht. Nichts. Ich spüre, dass sie mir was verheimlicht. Aber was viel schlimmer ist, dass du mit deinem Schweigen deiner Freundin überhaupt nicht hältst. Im Gegenteil. Bitte rede mit mir.
0: Wir wissen nichts, Mama, wirklich.
1: Ich lasse euch dann mal alleine.

0: Daniel weiß nicht, dass ich hier bin.
1: Aha.
0: Ich zeig ihm, wo Adina ist.
1: Na dann rein mit dir.
2: Tin will die Kollegen zu Adina führen. Daniel weiß angeblich nichts davon. Borko fährt mit.
3: Dein Mastermind hat einen Plan.

Tim nimmt gerade die Polizei ab. Ich habe den Wagen meiner Mutter. Wir fahren jetzt nach Brela und da wartet ein Boot auf uns. Pack deine Sachen. Okay. Adina, warte mal. Jetzt, wo wir bald eine richtige kleine Familie sind, da dachte ich... Also... Willst du meine Frau werden? Ja.

0: billiger aus dem Kauf, das durfte ja nicht so auffallen. Was ist dir?
1: Ich kann nicht. Ich kann nicht.
0: Aber warum nicht? Vertraust du mir nicht?
1: Ich hab einen Fehler gemacht.
0: Was hast du gemacht?
1: Ich hab einen großen...

0: Guck mal, hier ist noch was.
1: Wow.
2: Der Polizeichef war richtig sauer. Er hat den Cousiner gleich wieder mit nach Hause genommen.
3: Borko, kannst du mal bitte checken, ob in allen Restaurants der Runia ausschließlich junge und hübsche Saisonkräfte arbeiten? 2000. Wir haben nachgezählt. Dollar, das ist viel Geld. Ihr Gehalt haben sie schon überwiesen bekommen. In Kuna. Frau Wojko, wir halten Sie nicht für eine Mörderin. Wir haben Zeugenaussagen, dass Ivan Kalinic Sie geohrfeigt hat. Wenn Sie den Speer genommen haben, um sich zu verteidigen, dann war das Notwehr.
4: Ich habe ihn nicht getötet.
3: Sie sind schwanger, oder? Von Daniel? Oder von einem anderen Mann?
4: Wieso von einem anderen?
3: Wurden Sie neben der Kellnerei noch zu anderen Diensten angehalten? Zu bezahltem Sex?
4: Denkst du, ich bin eine Nutte, oder was? Du denkst, ich bin eine Nutte? Ich sag dir gar nichts mehr!
3: Was ich persönlich denke, ist scheißegal! Ihre Flucht, Ihre Fingerabdrücke, beides macht Sie dringend tatverdächtig.
4: Wenn Sie nicht mit mir reden, dann muss ich Sie in Gewahrsam nehmen.
3: Ich bin keine Nutte, ich bin keine Mörderin! Lass Sie mich raus! Ey!
5: Adina! Was soll denn das? Ey, was macht ihr mit ihr? Sie war das nicht.
1: Wir reden gleich mit ihr.
5: Alter. Ey, was macht ihr mit ihr?
1: Jetzt kommen Sie runter. Sie stehen nicht unter dringendem Tatverdacht. Das heißt, entweder wir reden oder Sie hauen ab.
5: Ey, ich gehe nirgendwo hin. Nicht solange Adina hier ist. Und reden könnt ihr vergessen. Ich kenne meine Rechte.
6: Wir hätten Adina und die Jungs gar nicht zusammen an Ivan vermitteln dürfen. War doch klar, dass das Theater gibt.
7: Wir. Ich habe sie an ihn vermittelt. Du hast mir nur dazu geraten. Josip, was läuft hier? Daniel hat wahnsinnige Angst um dieses Mädchen. Der dreht förmlich durch.
6: Daniel ist verliebt?
7: Das ist nicht nur das. Es ist mehr. Das spüre ich. Irgendwas stimmt nicht. Warum redet er nicht mit uns?
6: Wer soll ich das denn wissen? Ist ja nicht so, dass er uns sonst immer alles erzählt. Ich weiß es nicht, Christina.
8: Dutzende Frauen, die als Kellnerin arbeiten und sich nebenbei als Prostituierte verdienen, gezwungenermaßen.
3: Naja, gezwungenermaßen nicht unbedingt. Eher obere Liga und richtig gut bezahlt.
8: Wird Sie nicht wundern zu hören, dass ich Ihre Theorie doch sehr gewagt finde. Adina Wojko kann das Geld sonst woher haben.
3: Das riecht übrigens komisch. Riechen Sie mal.
8: Das riecht irgendwie nach Käse. Ist schon witzig. Sonst sagt man ja immer, Pecunia non olet. Hm? Ja, verrennen Sie sich da nicht. Der Staatsanwalt wird die Richter kaum mit Duftproben überzeugen.

0: hin. Tina.
1: Hey. Tina, du bist doch vernünftiger als mein Daniel, oder? Sag mal, warum seid ihr dann mit Adina nachts da abgehauen? Die Leute reden schon. Der Sohn vom Polizeichef wieder in Privonice, der verarscht die Polizei. Ja, was soll das denn?
2: Was weißt du über die Verbindung zwischen Adina und den Runjes?
1: Was ist denn für eine Verbindung?
2: Ich hab dich immer bewundert. Das weißt du.
1: Und?
2: Fuck, ich kann das nicht.
1: Hey, jetzt sag mal ehrlich, Tin. Tin, was hast du im Herzen?
2: Dunja Runje wollte die Adina an irgendjemanden verkaufen.
1: Verkaufen?
2: Adina und die anderen Frauen, die in den Restaurants arbeiten.
1: Wie meinst du das verkaufen? An wen verkaufen?
2: Und der Chef Ivan. War der da irgendwie verstrickt? Ist er deswegen tot?
1: In was denn verstrickt sind? Ich weiß überhaupt nicht, was du meinst.
3: Wo bist du?
4: Drüben. Habt ihr was gefunden?
5: Schon wieder? Du legst es echt drauf an, oder?
4: Emil, ich hab schon einen Papa.
6: Jetzt sag mal, was habt ihr über die Frauen, die für die Runje gearbeitet haben?
5: Die meisten kommen aus Portugal, Rumänien, Bulgarien.
7: Eine aus Kroatien, soweit wir das ermittelt haben. Also alle waren vorher ohne Job und alleinstehend. Keiner hat sich hier beschwert oder Kontakt zu den Behörden gesucht.
6: Alle alleinstehend? Und was ist mit Ihnen nach dem Saisonjob?
8: Von zweien habe ich mal die Social-Media-Profile gecheckt. Eine Portugiesin aus Coimbra. Sie hat in der Filiale in Zadar gearbeitet.
9: Und eine Bulgarin aus Sofia.
8: Die war für eine Saison im Adriatikum in Trogir. Beide sind wieder in ihrer Heimat, beide verheiratet. Nichts auffällig.
6: Aha, okay.
5: Ich guck weiter. Was machst du da drüben?
4: Die Runjes schmuggeln Dollar von Bosnien nach Kroatien
6: in den Ladungen ihrer LKWs. Zwischen Käse zum Beispiel. Wenn du das Geld mit einfolierst, ist das besser versteckt als eine Nadel im Heuhaufen. Stinkt zwar, aber egal.
5: Wer schmuggelt Dollar von Bosnien nach Kroatien? Und warum?
6: Um ganz bestimmte Dienste in Bar zu bezahlen.
5: Stascha, ich glaube nicht an Prostitution. Ganz normale Streuung in Sachen Alter und Aussehen der Frauen.
6: Aber für irgendwas wurden Ivan und Adina bezahlt. Die Runjes schmuggeln Bares, ganz sicher. Er packt es zur Ware dazu und sie packt es wieder aus. Einfach und direkt. Ist viel unauffälliger als im Koffer über die Grenze. Ich schaue mir das jetzt mal bei Dunja Import an, wenn die ausladen.
5: Oh. Was? Oh.
6: Die haben angehalten und ich bin hier in the middle of nowhere. Shit. Die haben mich entdeckt. Oh, fuck!
5: Stascha, was ist da los?
6: Mokoronia ist mir gefolgt. Und hat Redebedarf, wie es so aussieht.
5: Stascha, wir rufen jetzt die bosnischen Kollegen.
6: Nein, Emil, auf keinen Fall!
5: Wo bist du?
10: Steigen Sie aus!
5: Bleib im Wagen, Stascha.
10: Warum folgen Sie uns?
6: Ist da irgendwas drin, das nicht kontrolliert werden soll?
10: Das geht euch einen Scheißdreck an. Hören Sie! Ja,
11: hey, stehen bleiben! Hey!

0: Jetzt mal unabhängig davon, wie ich Ihre Käsetheorie finde, dass Sie dem Mann gleich die Nase brechen, ist wenig hilfreich, oder? Ich wundere mich auch, dass der Kollege Ihnen Ihr Handy gelassen hat. Scheint netter zu sein.
1: Der steckt mit denen unter einer Decke.
2: Ach, weil er Sie beim ersten Mal schon erwartet hat.
0: Nein, der Tipp kam von mir.
2: Ich weiß doch, dass Sie keine Grenzen kennen, auch keine Landesgrenzen.
0: So, ich habe hier noch zu tun und, ja, wünsche Ihnen eine schöne Nacht. Schlafen Sie gut.

0: Hat der Zoll die Ladung überprüft?
1: Käse. Falsch deklariert. Also Baustoffe. Als System bei den Runjes, glauben die Kollegen.
0: Was? Die Runjes schmuggeln Käse?
2: Ja. Yep.
0: Käseschmuggel, echt jetzt? Das ist ja mal richtig sexy.
1: $1,400 auf 100 Kilo Hartkäse. Der Satz für Baustoff ist viel geringer. Dutzende Tonnen pro Lastwagen, Millionen Gewinne im Jahr. Nur durch falsches Deklarieren. Schon sexy, irgendwie.
0: Das fliegt doch irgendwann auf.
1: Ein leitender Zöllner auf kroatischer Seite. Den schmieren sie ordentlich.
2: Er meldet, wenn er Dienst hat.
1: Nur dann lassen sie die Käselaster rollen.
2: Sie dachten, die schmuggeln Bargeld.
0: Denke ich immer noch. Wenn Sie die Folie aufschneiden, finden Sie welches? Dollar.
1: Wenn ich die aufschneide.
2: Habe ich jetzt aber keine Lust zu.
0: Und keine Befugnis. Ich weiß.
1: Sie dürfen gehen.
2: Mirko Runja hat die Anschuldigungen zurückgenommen, nachdem ich ihm geraten habe, sich nicht weiter mit ihnen anzulegen.
0: Okay.

0: und dann bekommt er eine neue Anstellung. Auf seinem Computer finden Sie alles, was Sie benötigen, ja? Und sobald Hank weg ist, können Sie das suchen, was wir wirklich wissen wollen.
1: Unser Auftrag ist, Beweise zu finden, dass Jacques Phillips die Technologie entwickelt, mit der die Lokalisierung durch den Chip ausgehebelt wird. Die Hüterin zählt auf Sie, Alex.

0: Ich weiß, für wen Nora Davids die Medikamente gestohlen hat. Ein gewisser Cass Wessels.
1: Muss ich den kennen?
0: Er ist ein Nierenpatient. Das weiß ich, weil ich bei ihm zu Hause war und dort eine Art primitives Dialysegerät gefunden habe. Von Cass Wessels selbst keine Spur.
1: Was sagt sein Chip?
0: Das ist der Punkt. Sein Chip sagt, dass er zu Hause ist, aber da war er nicht. Er muss etwas haben, womit er die Lokalisierung des Chips aushebeln kann. Und Nora Davids muss das auch gehabt haben. Deswegen haben wir sie nie in der Umgebung von Cass gesehen.
1: Wie kommst du auf diesen Cass Wessels?
0: Mein Informant. Unser Informant.

0: Hallo.
1: Hallo?
0: Sind Sie der Papa von Marco?
1: Ja, das stimmt. Wer bist du?
0: Lys.
1: Lys?
0: Hendrix. Sie sehen Marco nicht ähnlich.
1: Nein, er ist eher wie seine Mutter. Suchst du ihn?
0: Nein, ich wollte Sie sehen.
1: Ach ja? Warum denn?
0: Er weiß alles über meinen Papa, aber ich weiß nichts über seinen.
1: Ja, das erscheint mir nicht fair. Was möchtest du denn über mich wissen?
0: Über Sie? Nichts. Über Marco.
1: Auch gut.
0: Hat Marco Freunde?
1: Freunde? Tja, ich denke eher nicht.
0: Will er denn keine?
1: Warum willst du das alles wissen?
0: Er hat zu mir gesagt, dass wir keine Freunde sein können. Das ist wegen seiner Arbeit nicht erlaubt. Aber ich weiß nicht, ob das jetzt noch gilt.
1: Warum zweifelst du daran?
0: Weil er gesagt hat, dass die Ermittlungen zu meiner Familie gestoppt wurden.
1: Das sind gute Neuigkeiten.
0: Dürfen Sie schon nach Hause?
1: Ich muss nach Hause.
0: Schade. Sonst hätte ich Sie morgen noch mal besuchen können.
1: Musst du denn nicht arbeiten?
0: Nein, ich wurde entlassen.
1: Das werde ich sicher auch, weil ich 6 Wochen nicht arbeiten kann.
0: Ich habe es nicht gut gemacht anscheinend.
1: Und dein Score?
0: Einen schlechten Score spürt man nicht.
1: Ich freue mich, dich kennenzulernen. Ich bin Simon.
0: Das weiß ich.
2: Was haben Sie da?
3: Das. Echt dumm. Ausgerutscht und dann gefallen.
4: Aber Hannah Jans haben Sie nicht gesehen?
3: Nein.
4: Sicher?
3: Ja.
2: Ganz sicher?
3: Ja, natürlich. Ich hab...
2: Und Sie wissen nicht, für wen Oberschwester Davids die Medikamente gestohlen hat?
3: Was hat das damit zu tun?
2: Vielleicht wissen Sie es inzwischen ja doch.
3: Nein, das habe ich doch schon gesagt. Ich weiß es echt nicht.
2: Warum hat Hans dann Aufnahmen gefunden, auf denen Sie Oberschwester Davids zum Haus eines gewissen Cars Wessels folgen? Ja, Davids ist nicht allein. Da ist Ihre Kollegin Hannah Jans. Darüber haben Sie uns nichts erzählt. Willem, Sie verstehen doch, dass wir sehr gerne mit Hannah Jans reden möchten. Wissen Sie, wo sie ist?
3: Nein, ich weiß es nicht.
4: Wir haben gehört, dass sie sich gestern krank gemeldet hat, nach Hause gegangen ist. Aber ihr Chip sagt, dass sie hier nie weggegangen ist. Haben Sie eine Ahnung, wie das sein kann?
2: Willem. Nicht mehr lügen. Die Wahrheit.
3: Es könnte sein, dass das meine Schuld ist. Und dass Hannah doch noch hier irgendwo ist. Hannah hat sich gestern nicht selbst abgemeldet. Ich habe das getan, weil ich habe sie nicht finden können. Und sie hätte arbeiten müssen. Und ich habe gesagt, dass sie krank nach Hause gegangen ist, weil ich nicht wollte, dass sie Probleme bekommt.

0: Hanna Jans, wir haben uns schon Sorgen gemacht.
1: Ich habe mich selbst eingesperrt. Aus Versehen. Der funktioniert nicht.
0: Das interessiert uns nicht. Uns interessiert hingegen viel mehr, was Sie uns erzählen können über Nora Davids und Cass Wessels.

0: Wo ist er?
1: Ist die von ihm?
0: Wo ist er?
1: Barbo hat ihn gefunden.
2: Mein Bruder, Hugo und ich gehen manchmal draußen gucken, um zu sehen, ob wir Sachen finden.
1: Dein Vater ist tot.
0: Ich will ihn sehen.
1: Das ist zu gefährlich.
0: Dax, ich will selbst sehen, dass mein Vater tot ist.
1: Ich hab Nein gesagt.
3: Millie, hör zu. Wir haben jetzt keine Zeit dafür.
0: Lass mich das jetzt machen, Ren. Und ich schwöre dir, du siehst mich niemals wieder. Damian Xaverius. Ich weiß, wer du bist. Erster Leutnant, der sich weigerte, Deportation durchzuführen, als der Mindestscore hochgesetzt wurde.
1: Das ist lange her.
0: Sie haben dich rausgeschmissen. Als Exempel.
1: Und? Hör zu, ich schulde niemandem etwas. Schon gar nicht jemandem von drin.
0: Ganz bestimmt.

0: Mona.
1: Und deine Tochter?
0: Ich habe keine Tochter.
1: Damina, sie ist 15 Jahre alt. Deine Frau wusste bei deiner Deportation noch nicht, dass sie schwanger war. Damina nach Damian?
0: Was willst du damit erreichen?
1: Sie hat Probleme mit ihrem Score, deine Frau. Ich kann helfen und dafür sorgen, dass sie drin bleibt, sodass deine Tochter keine Waise wird. Glaub mir, das willst du ihr nicht antun. Das Einzige, was ich will, ist meinen Vater zu sehen.

0: nichts anfassen.
1: Hey, das ist deine erste Fahrt.
0: Bist du draußen geboren? Aber meine Eltern kommen von drin. Papa war Tierpfleger im Zoo von Arcadia. Bevor der abgeschafft worden ist. Kurz danach haben sie meine Eltern deportiert. Papa hat mir viel über die Tiere hier beigebracht. Und nachdem meine Eltern gestorben sind, hat Dax uns gefunden.
2: Und wie alt wart ihr da?
0: 12. Mama hat viel über das Leben drinnen erzählt. Sie hat uns erzählt, dass sie jeden Morgen um 6 zu einem Ort ging, um zu laufen. Auf einer Maschine. Einfach nur laufen, ohne vorwärts zu kommen, ohne irgendwo hinzugehen. Gibt es das denn immer noch?
3: Das Fitnessstudio. Ja,

0: Er hat keine Muttermale. Mein Vater hat 4 große Muttermale auf dem Rücken. Das ist er nicht. Jemand hat wahrscheinlich seine Jacke und seine Schuhe gestohlen.
1: Deckung!

Wach bleiben! Na los! Wach bleiben! Nein, nein, nein! Nein, nein, nein, nein, nein! Wach bleiben! Na los! Bavo! Komm schon! Hey! Bavo! Bavo!

0: Okay, du gehst vor, wir decken dich.
1: Er kommt mit.
0: Er ist tot, Dax.
1: Ich lasse ihn nicht zurück. Du wolltest deinen Vater begraben, ich will, dass dein Bruder ihn begraben kann.
0: Er hält uns auf.
1: Ich lasse ihn nicht zurück.

0: Wir wissen inzwischen, dass Oberschwester Nora Davids für den Diebstahl der Medikamente aus der Krankenhausapotheke verantwortlich war. Es geht dabei vor allem um EPO. EPO, das für einen Nierenpatienten verwendet wurde, der kein Recht darauf hat. Cass Wessels. Das ist das Haus, wo er wohnt. Sie haben ihn zusammen mit Nora Davids besucht. Warum?
1: Ich habe Nora nur nach Hause begleitet. Und dann hat sie gesagt, dass sie noch kurz bei einem Freund vorbeischauen möchte. Ob ich mitkommen will.
2: Sie fanden es nicht eigenartig, dass sie ihm Medikamente brachte?
1: Davon habe ich nichts mitgekriegt. Sie hat ihm nichts gegeben, so viel ich weiß.
2: Und das hier? Auch nicht gesehen?
0: Zu dem Zeitpunkt, an dem wir Nora Davids dort sehen, sagt die Standortermittlung ihres Chips, dass sie woanders ist. Im Krankenhaus. Kann das sein?
1: Das weiß ich nicht. Ich wusste nicht mal, dass sowas möglich ist.
0: Ach, das wussten Sie nicht. Was wissen Sie eigentlich?
1: Ich weiß gar nichts. Wenn ich davon gewusst hätte, dann hätte ich doch dafür gesorgt, dass mein Chip mich nicht verrät. So wie Nora. Sie können so viel suchen, wie Sie wollen, aber Sie werden keine Aufnahmen finden, die beweisen, dass ich irgendwo anders war, als mein Chip angibt. Ich habe keine Ahnung, was Nora überhaupt gemacht hat. Ich weiß nichts davon.

0: Sie lügt.
1: Ja. Wir lassen sie gehen.
0: Was?
1: Wenn sie wirklich was über den Lokalisierungsbetrug weiß, kann sie uns direkt zu der Technologie führen.
0: Das kann der größte Fall in unserer Karriere werden. Dann werde ich vielleicht auch Regulator.
1: Hey, ist dir klar, was das bedeutet, wenn das Visier dahinter kommt? Dass wir diese Sache vor ihnen geheim halten? Wir müssen diskret bleiben.
0: Kein Problem.
1: Ich mein's ernst. Diskret.
2: Ich habe die IT-Abteilung gebeten, ihren privaten Computer zu durchsuchen. Das ist ein Ausdruck aller Informationen, die Sie gefunden haben. Da sind Personalakten auf Ihrer Festplatte. Sie sind Ingenieur. Wozu brauchen Sie Informationen über Angestellte? Sie haben kein Recht auf solche Informationen. Wie kommen Sie daran?
3: Davon weiß ich nichts. Gloria, du musst mir glauben. Ich weiß nicht, wie das auf meinen Computer gekommen ist.
4: Okay. Wenn das so ist, dann wird sich das klären lassen. Oder? Wissen die, wie die Dateien auf seinen Computer gekommen sind?
2: Nein, das ist unklar.
3: Das ist unklar.
2: Du sagst doch selbst, dass er einer deiner besten Ingenieure ist. Dann wird er doch auch wissen, wie er die Spuren wieder beseitigen kann, oder etwa nicht?
3: Da werde ich des Betrugs beschuldigt von der Tochter des größten Betrügers von Arcadia. Und dass sie mich dann auch noch der Spionage bezichtigt. Stark, sehr stark.
2: Ja, sehr stark.
3: Ja.
2: Alex? Alex? Alex?
4: Komm schon, das ist doch seltsam, dass niemand weiß, wie die Unterlagen auf seinen Computer kommen. Es kann doch sein, dass jemand anders die da drauf gespielt hat.
2: Wer sollte das denn tun? Und warum?
5: Ich habe ihn hier selbst ertappt.
4: Papa.
5: Alex, was denkst du?
2: Ich bin davon überzeugt.
4: Hank ist einer unserer besten Ingenieure. Egal, worum ich ihn bitte, er hat mich noch nie im Stich gelassen.
5: Das wundert mich nicht. Es ist immer sinnvoll, sich mit der Tochter des Chefs gutzustellen.
4: Ernsthaft?
5: Die Fakten sprechen für sich. Er fliegt raus.
4: Papa, warte. Hank hat eine Familie. 2 Kinder.
5: Ich verstehe das alles, aber wir können das Risiko nicht eingehen.
4: Ich hoffe, du bist dir ganz sicher.
5: Ich spreche mit ihr. Das wird schon wieder.

0: Chef?
1: Wo ist Hugo?
0: Drin. Er hat was für dich.
2: Ist das Barwo?
3: Dax, du glaubst nicht, was ich da gefangen habe. Das ist er doch, oder? Der Typ, den sie sucht. Was denkst du, was bekomme ich für ihn? Ist sie das? Sag mal, mein Täubchen, was kriege ich für meinen schönen Vogel?
4: Papa?
1: Millie!

0: Wird sie mir eine Pistole für ihn geben? Ja, wir sollten sie kurz alleine lassen. Ja. Ich habe ihn gefunden, als ich nach unseren Fallen geguckt habe. Der war dabei, ein Kaninchen zu stehlen. Ich hätte ihm fast den Schädel eingeschlagen. Das ist besser als die Schuhe und die Jacke von meinem Bruder, oder? Wo ist er eigentlich?
1: Hugo.

Wo ist er? Wo ist er? Nein. Nein.

0: Geht's dir gut, mein Schatz? Was war denn los?
1: Es war nur ein Missverständnis, Mama. Ich hatte mich aus Versehen im Keller des Krankenhauses eingeschlossen.
0: Was wolltest du denn da?
1: Hab mich nicht gut gefühlt.
0: Hat das vielleicht was mit der Kollegin zu tun, die sich das Leben genommen hat? Warum hast du mir denn nichts davon erzählt?
1: Du hast doch schon genug um die Ohren mit deinem Score und so.
0: Hannah!
2: Passen Sie auf die Menschen um Sie herum auf.
0: Hannah!
2: Wer etwas Verdächtiges bemerkt, nimmt Kontakt zum Schild auf.
0: Mit meinem Score ist alles in Ordnung. Ich habe eine Arbeit. Wie sieht es bei dir aus? Darfst du hier noch stehen?
1: Sie haben nichts über Herabstufung gesagt.
0: Dann ist es gut. Jag mir nicht wieder so einen Schrecken ein.

0: nachdem sie mir alle meine Sachen weggenommen hatten, haben sie mich einfach liegen lassen. Danach weiß ich nichts mehr. Tagelang, glaube ich, habe ich nichts gegessen. Ich habe dann angefangen, Sachen zu suchen im Wald, und davon habe ich mich dann ernährt, also Beeren und
1: Papa.
0: Und sag, wie geht es allen? Gut?
1: Ja, sie werden so froh sein, dass ich dich gefunden habe.
0: Ich auch. Ich auch. Wissen Sie in Arcadia, dass es das hier gibt?
1: Nein, nein, nur mein Kamerad und ich.
0: Meinst du, ich könne hier bleiben?
1: Ich kümmere mich drum.
2: Hey! Hugo! Hugo! Es ist nicht Ihre Schuld! Es sind die Arschlöcher im Wald!
3: Nein! Sie war's!
2: Bist gut. Beruhig dich. Bin gut.

0: Hanna?
1: Hey.
2: Schließfach verriegelt.
0: Hey. Sie haben dich gehen lassen?
1: Danke, dass du mich nicht verraten hast. Und nichts über Cass gesagt hast.
0: Ja.
1: Wie geht es deinem Kopf?
0: Ja,

0: Geht schon. Kopfweh.
1: Das hätte er nicht tun dürfen.
0: Nein. Hanna, was hast du mit ihm gemacht?
1: Nimm deine Jacke.

0: Warum machst du denn noch sowas? Ich verstehe das nicht.
1: Weil ich wollte jemandem helfen. Ist das denn so schlimm?
0: Sie hätten dich rauswerfen können, Hannah. Ich verstehe echt nicht, warum du dich auf so etwas einlässt.
1: Und ich verstehe nicht, dass sich nicht mehr Menschen mit so etwas beschäftigen. Cass ist ein guter Mensch. Und er muss sterben, nur weil er einen niedrigen Score
0: Hannah,
1: hat?
0: Es ist nun mal so, wie es ist. Medizinische Versorgung ist teuer.
1: Und deshalb muss jemand sterben? Ist das fair?
0: Du hast echt sehr viel Glück gehabt. Du bekommst eine zweite Chance. Vergeig das jetzt nicht.
1: Eine zweite Chance? Wofür, Willem?
0: Für ein gutes und sicheres Leben.
1: Ich will kein sicheres Leben. Ich will leben, so wie ich will.
0: Dann tu es für mich. Du bist für mich viel mehr als einfach nur eine Kollegin.

0: Sie erkundigen sich bei mir nach Korporal Hendricks? Warum fragen Sie das nicht Ihren Informanten? Hey, Sie haben mich gebeten, Sergeant Roloffs mit dir loszuschicken.
1: Die Beziehung zwischen Sergeant Roloffs und dem Schild ist vertraulich, Kommandant.
0: Ja, dann wissen Sie nicht, was die beiden hier treiben? Roloff sagt Ihnen nichts?
1: Nochmal, ich kann's gern wiederholen.
0: Ja, vertraulich. Das Einzige, was ich mir denken kann, ist genau das, was Sie auch denken. Oder? Vater Hendricks wird deportiert und eine Woche später taucht sie hier auf. Warum wohl? Aber gut, ich kann sie kaum ablehnen. Empfohlen von Colonel Daniels.
1: Und Sie haben an ihr nichts Verdächtiges bemerkt?
0: Ich kann nur sagen, dass ich nie Probleme mit Roloffs hatte, bevor Hendricks hier auftauchte. Doch seit die beiden Patrouille fahren, gibt's Probleme noch und nöcher.
1: Probleme? Was für Probleme?
0: Zu lange wegbleiben, zu lange jenseits vom Radar.
1: Und was sagt Roloffs dazu?
0: Der hat immer eine gute Erklärung. Reifenpanne und so weiter.
1: Und wo ist er jetzt?
0: Sie sind zusammen auf Patrouille.
1: Wo?
0: Keine Ahnung. Sie sind wieder außerhalb des Bereichs unserer Pylonen. Ich habe tausendmal darum gebeten, mehr Pylonen aufzustellen, aber dafür gibt's kein Geld.
1: Können Sie sehen, wo Ihr Standort zuletzt erfasst wurde?
0: Ja,

0: Ihr müsst hier schnellstens weg.
1: Und mein Vater?
0: Der kann hier nicht bleiben.
1: Du wirst ihn doch nicht einfach rauswerfen.
0: Ich kann ihn nicht beschützen.
1: Wenn du das nicht für mich machst, kann ich auch nicht...
0: Wegen Hugo. Ich habe ihn noch nie so gesehen.
1: Komm schon, Dax. Du bist der einzige Leutnant in Arcadia, der sich geweigert hat, Menschen zu deportieren. Du wirst meinen Vater doch nicht seinem Schicksal überlassen.
0: Ich will Beweise. Aufnahmen. Ich will von Mona hören, dass Tamina meine Tochter ist und wie es ihnen geht.

0: Was ist das, Willem? Lügen Sie deshalb für Sie? Hä?
1: Ich lüge nicht.
0: Sie haben allen erzählt, dass sie mit Darmgrippe nach Hause gegangen ist.
1: Ja, das habe ich Ihnen doch erklärt. Ich wollte nicht, dass sie Probleme kriegt. Ich lüge sie nicht an.
0: Ist das so? Sie haben aber auch das mit Cars Wessels verschwiegen. Und dass ihre Liebste da auch zu Besuch war.
1: Aber Hannah hat nichts damit zu tun. Weder mit dem Karl noch mit den Medikamenten. Sie weiß von nichts.
0: Kenntnis zu haben von einer Straftat und dem Täter und sie nicht anzuzeigen, ist Mittäterschaft.
1: Nein, ich bitte
0: Sie. Wenn
1: Sie
0: nicht wollen, dass wir Sie rausschmeißen, dann hören Sie auf, damit Hannah Jans in Schutz zu nehmen, ja? Ich will, dass Sie ihr ab jetzt folgen und mir dann genau berichten, wo sie hingeht und mit wem sie sich trifft. Entweder fliegt Hannah raus oder Sie, Willem. Sie haben die Wahl.

0: schon!
1: Hank hat Angst um seine Familie. Sie haben ihm schon gesagt, dass er umziehen muss.
0: Ja, was? Was hast du denn gedacht, was passiert? Hä?

0: Ich hätte mehr erwartet. Immerhin warst du ja beim Schild.
1: Ich gönne es dir.
0: Nein. Nein, ich glaube, dass du einfach gern verprügelt wirst. Soll ich noch einen draufsetzen?

0: komm bald wieder, Papa.
1: Ja. Ja, und? Sagst du, ja, und ganz viele Grüße von mir? Und Mats, gib Mats ganz viele Küsschen von mir. Sag ihm, dass ich ihn lieb habe. Okay? Vorsichtig sein, ne?

0: Mache ich was falsch?
1: Nein, du machst das super. Du erinnerst mich an jemanden.
0: An wen?
1: An meinen Enkel, Nobel. Er hat das auch immer gern gemacht.
0: Das ist doch auch was Schönes. Schöner, als mit wütenden Leuten zu telefonieren. Und wo ist er jetzt?
1: Er wurde ausgewiesen.
0: Wer ist das?
1: Leontine.
0: Sie ist hübsch?
1: Ja, sie war hübsch.
0: Ist das die Frau von Marco?
1: Seine Schwester. Meine Tochter. Nobel ist sein Neffe.
0: Und wo ist sie?
1: Sie wurde auch ausgewiesen.
0: Und sein Papa?
1: Der hat ihn nach der Geburt im Stich gelassen. Leontine hat versucht, alleine klarzukommen, aber sie weigerte sich, Nobel aufzugeben, bloß weil er anders war. Sie war fest entschlossen, zu beweisen, dass es auch für Menschen wie ihn einen Platz in Arcadia gibt. Aber alles, was sie tat, um seinen Score hochzuhalten, ging auf Kosten ihres Scores. Bis sie nach draußen musste. Ich habe Nobel dann zu mir genommen. Aber kurze Zeit später verlor ich meine Arbeit. Wir haben dann versucht, uns mit den Paketen über Wasser zu halten. Aber es reichte nicht. Und dann hat Marco, ohne dass ich davon wusste, beschlossen, alle Pakete auf meinen Namen abzugeben. Auch die von Noel. Als ich dahinter kam, war es schon zu spät.
0: Ich glaube, dass Marco sie sehr liebt.

0: Sergeant Rolos, wessen Idee war es, über die Grenze zu fahren? Sergeant.
1: Das war meine Entscheidung, Kommandant.
0: Gut, ich habe Sie gewarnt. Sie werden suspendiert.
2: Wie lange, Kommandant?
0: Darüber würde ich mir keine Gedanken machen, Sergeant. Die Suspendierung ist im Moment Ihr geringstes Problem. Der Regulator nimmt Sie mit zum weiteren Verhör.
2: War das deine Idee, uns hier zu suchen?
3: Komm, einsteigen.
2: Warum bist du hier?
3: Weil ich nichts mehr von dir gehört habe.
4: Was hätte er denn von dir hören sollen?
2: Jetzt nicht, Millie.
3: Sie kann es doch jetzt durcherfahren, oder?
1: Ich habe ihm nie etwas gesagt, das schwöre ich.
3: Nein, leider nicht. Nein, das stimmt. Hat er Ihnen geholfen, Ihren Vater zu suchen?
4: Offenbar war ich nicht die Erste mit der Idee.
3: Was meinen Sie?
4: Ich weiß, was Sie draußen machen.
3: Wovon spricht sie?
4: Sie und Ren. Sie sorgen gemeinsam für Nobel.
3: Was sagen Sie da über Nobel?
1: Er weiß es nicht.
3: Was weiß ich nicht?
1: Von Nobel. Er lebt. Da draußen.

0: Interesse?
1: Was machen Sie da?
0: Was wir machen? Was glauben Sie, was wir hier machen?
1: Hank! Die haben mir gesagt, dass sie gut für Sie sorgen werden.
0: Wer?
1: Lena Harms oder Ihr Chef.
0: Ich kenne die Leute nicht.
1: Entschuldigung. Entschuldigung, es tut mir leid.

0: Man kann da nicht überleben.
1: Ja doch, es gibt dort eine Art Siedlung. Menschen, die da seit 20 Jahren wohnen.
2: Nobel lebt, Marco. Was glaubst du, wieso ich nach all den Jahren immer noch den beschissenen Außendienst mache?
0: Ach ja? Und warum hast du da nie etwas gesagt?
2: Warum wohl? Das wäre doch viel zu riskant gewesen. Was wäre, wenn du mich angezeigt hättest? Wer hätte dann für Nobel gesorgt?
0: Und Leontine?
2: Ein paar Jahre hat sie noch gelebt. Dann ist sie krank geworden.
0: Wie kannst du sowas nur für dich behalten?
1: Der Punkt ist, dass Nobel noch lebt. Wir müssen so schnell wie möglich die Suspendierung loswerden und die bezahlen, die vielen Sorgen.
2: Wir?
1: Sie können uns helfen.
0: Ich kann da nicht mitmachen.
1: Sie sind Regulator, oder? Sie können dafür sorgen, dass wir wieder raus dürfen.
0: Wissen Sie, was Sie da verlangen?
2: Und deswegen habe ich nie etwas gesagt, weil du sogar jetzt noch zögerst. Deine eigene Schwester rutscht unter den Mindestscore und was machst du? Nichts.
0: Was hätte ich denn tun sollen?
2: Für sie sorgen. Und für Nobel. Anstatt immer wieder zu sagen, dass der Junge für sie ein Klotz am Bein ist. Dass sie ihn aufgeben soll.
0: Ich wusste nicht, dass ihr Score so niedrig war. Sie hat mir nichts erzählt.
2: Okay, und selbst wenn du es gewusst hättest, was hättest du getan? Was hast du getan, als Nobel Probleme bekam?
0: Ich musste mich entscheiden. Er oder mein Vater. Ich musste wählen.
2: Glückwunsch, gute Wahl. Du wurdest reich dafür belohnt. Eine dicke, fette Beförderung zum Regulator, weil du gezeigt hast, dass du ein herzloses Arschloch bist, das seine eigene Familie opfert.
0: Raus. Raus aus meinem Auto!
1: Ich verstehe, dass das etwas viel
0: Sie auch.
1: Sie-

0: Normalerweise entscheide ich, wann wir uns hier treffen.
1: Ist mir egal, ich steige aus.
0: Bitte?
1: Sie haben gelogen. Sie und Ihr Chef. Hank Martins. Der arbeitet gar nicht für das Visier.
0: Sonst noch was?
1: Sein Leben ist ruiniert. Der Mann ist unschuldig.
0: Spielt das eine Rolle?
1: Für mich schon, ja.
0: Worum es geht, ist, dass Sie bei Jacques sind und dass er Ihnen vollkommen vertraut. Das ist das Einzige, was zählt.
1: Für Sie vielleicht.
0: Mhm.
1: Ich werde kein Leben kaputt machen, nur um Ihnen einen Gefallen zu tun. Ich werde zu Jacques gehen und ihm sagen, dass ich mich geirrt habe.
0: Ja, prima. Aber Ihnen ist bewusst, dass dann eine andere Familie den Preis bezahlt. Ihre Entscheidung.

0: ordentlich was geschafft.
1: Ich hatte ein bisschen Hilfe. Von einer Freundin.
0: Warum erfahre ich das erst jetzt?
1: Hab sie gerade erst kennengelernt. Im Krankenhaus.
0: Na komm. Im Krankenhaus.
1: Ja. Ich werde sie dir bald mal vorstellen.

0: Ich habe Papa gefunden. Er ist dort in der Siedlung und es geht ihm gut.
1: Wow. Aber großartig. Und jetzt? Was ist?
0: Ich wurde suspendiert.
1: Was?
0: Ich wurde von Regulator Simons erwischt. Tut mir leid.
1: Oh nein, Millie. Nein, bitte nicht.
0: Es tut mir so leid.
1: Was passiert jetzt mit uns?
0: Ich weiß es nicht.
1: Wirst du ausgewiesen?
0: Das weiß ich noch nicht, Jeroen. Aber es tut mir wirklich leid.
1: Nein. Du hast mir immer gesagt, dass du vorsichtig bist. Für dich selbst. Aber auch für Mats. Und für uns. Du hast gelogen. Du hast immer gesagt, dass du alles unter Kontrolle hast.
0: Es tut mir so leid.

0: Tödlicher Messerangriff gestern Nachmittag in Leverkusen-Schlebusch im Park der Villa Wuppermann sollen vorher zwei Männer heftig gestritten haben. Einer zog dann offenbar ein Messer, der andere, ein 20-jähriger Mann, ist später im Krankenhaus gestorben.
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0: Hallo und guten Abend. Das Opfer ist gerade mal 20 Jahre alt, ein junger Mann. Gestern Nachmittag wird er in einem Park in Leverkusen-Schlebusch tödlich verletzt. Nach einem Messerangriff. Der mutmaßliche Täter flieht und bis heute fehlt jede Spur von ihm. Möglicher Hintergrund der Tat: Drogengeschäfte. Wir waren heute noch mal am Tatort im Park der Villa Wuppermann.
2: Um die Mittagszeit ist es ruhig im Park in Schlebusch, in dem beschaulichen Stadtteil von Leverkusen. Und doch ist heute etwas anders. Drei rote Kerzen weisen auf das gestrige Verbrechen hin. Nicole Switzer und Ralf Schneider kommen heute ganz bewusst hierhin, um ihre Trauer auszudrücken. Gerade Nicole Switzer ist anzumerken, wie sehr sie diese Tat beschäftigt.
3: Weil mich einfach schockt, wie in der heutigen Zeit miteinander umgegangen wird. Und wenn Konflikte sind, dass einfach so schnell so eine Gewalt entsteht und dabei ein junger Mensch gestorben ist. Und ich habe selber zwei Töchter und ich bin hier gestern vorbeigefahren und habe diesen Einsatz gesehen. Und das hat mich die ganze Nacht wachgehalten. Und ich bin einfach in großer Trauer, auch für die Familie, wie es denen jetzt geht. Und ich finde es unfassbar.
2: Rückblick. Gestern Nachmittag gegen 17 Uhr ist es auf dem Gelände der Villa Wuppermann in einem Park zum Streit zwischen einem 20-Jährigen und einem weiteren Mann gekommen. Der 20-Jährige wurde durch einen Messerstich tödlich verletzt. Er starb später im Krankenhaus. Bei der Auseinandersetzung soll es um Drogengeschäfte gegangen sein. Das hat der WDR aus Ermittlerkreisen erfahren. Für einige der Menschen hier ist es beängstigend, dass der Verdächtige noch auf freiem Fuß ist.
3: Ich bin eigentlich sehr entspannt, wenn ich abends auch im Dunkeln noch mit meinen Hunden vor die Tür gehe. Aber das macht was mit einem, dass das so nah ist und dass da jemand noch auf freiem Fuß ist. Und man weiß ja nicht, wie der im Kopf ist und was mit dem los ist. Und das war komisch.
2: Trauer und Sorge in Schlebusch. Und bei Nicole Switzer und Ralf Schneider die Hoffnung, dass der mutmaßliche Täter schnell gefasst wird und er seine gerechte Strafe bekommt. Die Ermittlungen der Mordkommission laufen weiter.
0: Und bei uns geht's mit dieser Meldung weiter. Ein Tierversuch einer Bonner Professorin mit Mäusen bleibt verboten. Das hat das Kölner Verwaltungsgericht heute Mittag entschieden.
4: Die Professorin der Universität Bonn wollte Mäuse aneinander nähen, damit sich die Blutkreisläufe miteinander verbinden. So wollte sie einen Malaria-Impfstoff erforschen. Nach 8 Wochen sollten die Tiere dann wieder getrennt und seziert werden. Das Gericht sagt, der Versuch sei eine zu große Belastung für die Tiere. Das sei ein Verstoß gegen das Tierschutzgesetz. Deshalb ist das ausgesprochene Verbot des zuständigen Landesamtes in NRW rechtens.
0: Und jetzt Rekorde, Rekorde, Rekorde. Es ist die größte Computerspielmesse der Welt. So viele Aussteller wie in diesem Jahr gab es da noch nie. Und die Messe ist auch so international wie nie zuvor. Die Gamescom hier bei uns in Köln. Heute Morgen ging es los, zumindest für alle Fachbesucher. Alle anderen dürfen dann ab morgen gucken. Oder jetzt bei uns, Friederike Müllender und ihr Eindruck von der Gamescom 2026.
5: Auf der Gamescom gibt es ja immer wieder neue Entdeckungen. Man trifft viele Menschen, viele Gamer und auch so süße Roboter. Das hier zum Beispiel ist ein kleines Entenküken, das sogar ein kleines bisschen sprechen kann. So ein waschechtes Baustellenschild würde man auf der Gamescom wahrscheinlich nicht erwarten, gehört aber zum großen Themenfeld der Simulation. Wir kennen ja schon aus den vergangenen Jahren, dass man Traktor fahren kann, man kann LKW fahren und hier kann man direkt eine ganze Baustelle simulieren. Und zwar nicht nur irgendeinen Part, Uli Schmidt, sondern welchen Part von der Baustelle kann man hier machen?
6: Den Abriss kann man hier auf jeden Fall machen.
5: Mit welchen Gerätschaften?
6: Wir haben diverse Geräte, also einmal ein Bagger, ganz normal.